0: Im Norden Wolken, Schauer und vereinzelt Gewitter, im Süden meist trocken und sonnig, an den Alpen Schauer und Gewitter möglich, 18 Grad im Norden bis 26 Grad im Südosten. Am Montag heiter bis wolkig und meist trocken. Es ist 2.03 Uhr.
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2: Und uns liegt aktuell noch die Falschfahrermeldung vor von der A4 Erfurt Richtung Chemnitz zwischen Merane und Ernsttal, wird uns der Falschfahrer gemeldet. Fahren Sie da äußerst rechts und überholen Sie nicht. Die A1 Osnabrück-Münster ist zwischen Lengerich und Lattbergen wegen Brückenarbeiten in beiden Richtungen bis ca. 6 Uhr gesperrt. Die A14 Richtung Wismar ist zwischen Kreuz Schwerin und Schwerin Nord wegen Bergungsarbeiten gesperrt. Die A67 Darmstadt Richtung Mannheim ist zwischen Darmstädter Kreuz und Pfungstadt nach einem Unfall gesperrt. Die A96 Lindau-München ist zwischen München-Leim und Sendling wegen Brückenarbeiten in beiden Richtungen bis morgen ca. 5 Uhr gesperrt. Und die A565 Bonn-Meckenheim ist zwischen Bonn-Beuel und Auerberg in beiden Richtungen wegen der Sperrung der Bonner Nordbrücke gesperrt. Soweit der Verkehr. Ihnen eine gute Fahrt.
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2: Und die kommt wie immer vom Norddeutschen Rundfunk in Hamburg mit Detlef Karg im Studio und aktuellen Informationen und Hintergründen hier noch bis 6 Uhr. Wir blicken auf den Krieg in der Ukraine und damit auch zurück auf ein Ereignis, das international für Aufsehen sorgte. Die Rede ist vom Bruch des Kachowka-Staudamms in der Ukraine vor 3 Jahren. Russland wird hinter einer möglichen Sprengung vermutet, mit dem Ziel, eine ukrainische Offensive im Süden des Landes zu verhindern. Damals wurden allerdings auch zahlreiche russische Stellungen geflutet. Zum Vergleich, der zu Sowjetzeit in den 1950er Jahren errichtete Damm galt als einer der größten der Welt. Die Wasserfläche entsprach der Vierfachen des Bodensees. Unser Autor Florian Kellermann berichtet, wie die Lage 3 Jahre nach der Katastrophe ist, und er blickt zunächst noch einmal zurück.
3: Die Kachowka-Staumauer in der südlichen Ukraine war eine der größten in Europa. Russland sprengte sie vor genau 3 Jahren. Das ergaben die Recherchen unabhängiger Journalisten. Dennoch gibt Moskau bis heute der Ukraine die Schuld. Der Stausee bei Kachowka war 240 Kilometer lang und an manchen Stellen über 20 Kilometer breit. Unvorstellbare 18 Milliarden Kubikmeter Wasser setzten sich in Bewegung, und die Folgen konnte man damals nur erahnen. Der Biologe Oleksiy Wassiliuk, Mitarbeiter am Institut für Zoologie der Nationalen Akademie der Wissenschaften: Da, wo der Stausee war, wachsen jetzt 7 Meter hohe Bäume. Wenn uns das damals jemand gesagt hätte, dass so ein riesiges Objekt innerhalb so kurzer Zeit völlig mit Wald bedeckt sein würde, hätten wir geantwortet, so etwas gibt es nicht. Aber es zeigte sich, das gibt es. Die Ukraine versucht nun, die Folgen der Katastrophe zu erforschen, die ökologischen, sozialen und wirtschaftlichen Folgen. Der Staat hat mehrere wissenschaftliche Institute damit beauftragt, etwa 40 Wissenschaftler. Ein Mammutprojekt, sagt dessen Leiterin Natalia Osatscha, ebenfalls Mitarbeiterin der Nationalen Akademie der Wissenschaften. Die schlimmsten ökologischen Folgen, die man vor 3 Jahren befürchtete, seien ausgeblieben, sagt sie. Das betreffe etwa den Boden des ehemaligen Stausees. Wir haben schon früher untersucht und berechnet, wie viel Schwermetalle sich über die Jahrzehnte in den Bodensedimenten angesammelt hatten. Das waren viele Tonnen. Die Flutwelle hat die oberen Schichten der Bodensedimente aufgewirbelt und weggespült. Im Schwarzen Meer hat man das dann gesehen, eine Art dünne Schicht auf dem Wasser. Die verbliebenen Sedimente hätte der Wind wegtragen und verteilen können. Davor hatten alle Angst. Aber das war nicht Sand, sondern Schlick, bei dem beim Trocknen Bodenformationen entstanden sind, die dem Takyr-Boden ähneln. Also dem verkrusteten Boden in zentralasiatischen Halbwüstengebieten. Positiv habe sich auch ausgewirkt, dass das Wasser aus dem Stausee an einer begrenzten Stelle wie durch einen Flaschenhals entwich, so die Wissenschaftlerin, also nicht in ganz kurzer Zeit. Besonders wichtig sind für die Wissenschaftler die langfristigen wirtschaftlichen und sozialen Folgen. Der Süden der Ukraine ist wasserarm. Der Kachowka-Stausee sei für die Menschen dort lebenswichtig gewesen, sagt Natalia Osatscha. Etwa 1,8 Millionen Menschen hatten erst einmal keine Trinkwasserversorgung mehr. Der Staat hat einiges unternommen, um dafür Übergangslösungen zu finden, an vielen Orten aber mit Wasser minderer Qualität. Das gilt vor allem für die Region Krivyi Rih. Dort kommt nur Gebrauchswasser aus der Leitung, Wasser mit Trinkqualität nicht. Für die Menschen bedeutet das, sie müssen weiterhin Trinkwasser im Einzelhandel kaufen. Noch schlimmer sind die Folgen für die Landwirtschaft. Im Süden der Ukraine gibt es eigentlich fruchtbare Schwarzerde, aber das Bewässerungssystem ist völlig zerstört, nichts wird bewässert. Aber durch die russische Besatzung im Süden der Ukraine ist die Zahl der Anbauflächen für alle möglichen Kulturen ohnehin stark gesunken. Auch für das Atomkraftwerk bei Saporizhia, das derzeit von Russland besetzt ist, gäbe es gravierende Folgen. Es könne ohne die Kühlung aus dem Stausee nicht betrieben werden, so Osatscha. Im Moment sind die Reaktoren des AKW abgeschaltet. Wie es mit dem betroffenen Teil der Ukraine weitergeht, ist im Moment völlig unklar. Die Wasserversorgung könnte aus anderen Vorkommen gedeckt werden, meint Osatscha, etwa aus einem anderen Stausee am Dnipro weiter nordöstlich. Investitionen in neue Kanäle wären nötig. Die Wissenschaftlerin indes würde den Kachowka-Stausee wiederherstellen, in kleinerem Umfang. Doch das ist auf absehbare Zeit undenkbar, da sich hier auf den beiden Seiten des Dnipro die ukrainische und die russische Armee gegenüberstehen.
2: Florian Kellermann war das und wir kommen von der Ukraine nach Russland. In St. Petersburg fand in der vergangenen Woche das internationale Wirtschaftsforum statt. Trotz des Krieges waren zahlreiche Staaten vertreten, denn eines ist ja klar, mit dem größten Land der Erde unterhalten viele Länder weiter Wirtschaftsbeziehungen. Und nach dem Krieg wird es zudem einen Neustart und wahrscheinlich auch einen Boom geben. Die Perspektive darauf hat weiterhin Priorität für viele Länder. Viel wird darüber gesprochen, wie es der russischen Wirtschaft eigentlich geht. Seitens der EU wurden ja über 20 verschiedene Sanktionspakete verabschiedet. Den Krieg beendet haben sie aber nicht. Wie ist also die ökonomische Lage in Russland? Das hat mein WDR-Kollege Andreas Bursche, den Politikwissenschaftler Alexander Liebmann von der Freien Universität Berlin gefragt.
4: Naja, man kann sagen, einerseits ist die Wirtschaft stabil, das heißt, die Einnahmen des Staatshaushalts reichen nach wie vor aus, um den Krieg zu führen. Gleichwohl ist die Boomphase, die Russland nach dem Ausbruch des Krieges erlebt hat, auf jeden Fall vorbei. Man ist in einer Stagnation, kann zu einer leichten Rezession gegen Ende des Jahres kommen.
5: Das heißt übersetzt, es kommt jetzt auch im Volke an.
4: Ja, jetzt ist die Lage auf jeden Fall nicht so rosig, wie sie war. Man muss natürlich sagen, niemand hat damals erwartet, dass die Lage so gut sich entwickeln wird. Alle haben erwartet, dass die Sanktionen viel stärker russische Wirtschaft treffen werden. Das war nicht passiert. Aber es ist so, dass die Zeiten, wenn die Gehälter in Russland gestiegen sind, reale Gehälter, sind auf jeden Fall vorbei. Also die Wirtschaft wächst nicht mehr.
5: Okay, dazu passt auch die Meldung, dass im April alle drei großen Meinungsforschungsinstitute in Russland einen kontinuierlichen Rückgang der Unterstützung für Putin gemessen haben. Mal etwas genereller gefragt, wieso lässt Putin überhaupt zu, dass Sie jetzt zum Beispiel wissen, die Wirtschaft stagniert oder dass die Menschen nicht mehr ganz so hinter ihm stehen? Das ist ja für ihn nicht gut.
4: Das ist wirklich eine sehr gute Frage. Also zunächst mal, Wirtschaft stagniert. Russland ist eine Marktwirtschaft. In der Marktwirtschaft brauchen die ökonomischen Daten nicht nur die Regierung, sondern auch Tausende von Privatanlegern, von Banken, von Rentenversicherungen, von Unternehmen, die mit diesen Daten ihre Pläne schmieden. Also anders als in der UdSSR kann man das alles nicht verheimlichen und sagen, die wirtschaftliche Lage ist rosig, denn die ganzen wirtschaftlichen Akteure brauchen sie. Die werden auch produzieren. Meinungsinstitute, das ist noch spannender, ja, weil es viele Vermutungen gibt, dass diese offiziell bekanntgegebenen Rückgänge von Unterstützung von Putin auch ein Signal von Teilen der Eliten sind, die mit der jetzigen Lage besorgt sind.
5: Okay. So, dann haben wir rausgearbeitet. Stimmung sowieso ein Thema. Dann Wirtschaft ein wichtiger Faktor. Und wir haben ja noch die Angriffe der Ukraine bis ins Hinterland. Auch das kommt bei den Menschen sicherlich an in Russland und im Kreml sowieso. Sie selber nennen aber noch einen dritten oder mittlerweile, glaube ich, vierten wichtigen Punkt, wenn wir richtig zählen. Das Internet, das wurde ja jetzt auch teilweise abgeklemmt. Warum sagen Sie, ist dieses Abklemmen für Putin so gefährlich?
4: Ja, ganz genau so. Für mich ist vielleicht der Faktor, der zu dem Stimmungstief in Russland besonders stark beiträgt. Man muss einfach verstehen, Russland hat in der Digitalisierung unglaubliche Fortschritte erreicht. Viel mehr als Deutschland, ganz ehrlich. Und zum Beispiel jetzt, wenn in Russland Telegram vom Staat blockiert ist, bedeutet es für viele kleine Unternehmen also Einnahmen einbußen, die bis zur Hälfte von Umsatz kommen können. Sie können einfach mit ihren Kunden nicht mehr kommunizieren. Und das ist natürlich ein unglaubliches Problem für viele. Und die Menschen sehen da nicht bei der Ukraine oder dem Westen die Verantwortung, sondern bei eigener Regierung.
5: Was würden Sie sagen, wie gefährlich könnte denn aber, wenn das jetzt alles so tatsächlich stimmt und so ist, wie wir das skizzieren, wie Sie das skizzieren, wie gefährlich könnte ein an der Wand stehender Putin werden für die Ukraine, aber auch den Rest von Europa?
4: Naja, zum einen bin ich nach wie vor der Meinung, dass Putin eine militärische Niederlage in der Ukraine auf jeden Fall ausschließen wird mit allen Instrumenten, die ihm zur Verfügung stehen, das heißt auch mit Nuklearwaffen. Aber ich glaube ehrlich gesagt nicht, der steht jetzt an der Wand. Es ist eher so, dass er jetzt auf die Unterstützung seiner Eliten, auch seiner loyalen Gruppen, nicht in dem Ausmaß zählen kann wie früher. Aber solange keine großen Schocks vom Außen sind, kann er zumindest versuchen, es weiter so durchzusetzen. Ich glaube, das ist genau das, was er jetzt tut.
5: Okay, ich hatte das Ganze ja schon, unsere Frage, öffnet sich da ein Fenster, überschrieben mit, ist auch viel Hoffnung drin in der Frage. Aber ich gebe die Frage trotzdem an Sie weiter. Sie würden dann nicht sagen, dass sich da gerade ein Fenster öffnet, das Möglichkeiten in Richtung Frieden bereithalten könnte?
4: Also ehrlich gesagt glaube ich, dass zurzeit diese Möglichkeiten geringer sind als vor einem Jahr. Damals gab es Hoffnungen, dass durch die neuen Impulse, die auch mit Donald Trump verbunden waren, sich zumindest einiges bewegen wird. Vielleicht auf Kosten für die Ukraine, aber zumindest doch bewegen wird. Jetzt sehe ich das gar nicht. Also aktuell würde ich nicht erwarten, dass wir in den kommenden Wochen oder auch sogar Monaten Fortschritte bei den Verhandlungen bekommen, leider.
2: Sagt Alexander Liebmann, Politikwissenschaftler an der Freien Universität Berlin.
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2: Papst Leo XIV. Ist seit 13 Monaten im Amt. Nun hat er seine vierte Reise angetreten nach Spanien. Eine Woche wird sich der Papst in dem mehrheitlich katholischen Land aufhalten, in dem die linke Regierung von Pedro Sanchez unter Druck steht. Unsere Korrespondentin Franka Welz über den ersten Tag des Papstbesuches.
6: In seiner ersten Rede während seines Spanienbesuchs hat Papst Leo XIV. In Madrid zu Versöhnung und Zusammenarbeit unterschiedlicher Kräfte in Spanien aufgerufen. Im Königspalast unterstrich der Papst vor dem Königspaar, hochrangigen Politikern sowie dem diplomatischen Korps auch die Verantwortung Europas im Kampf gegen politische und gesellschaftliche Spaltung. Papst Leo sagte, die Versuchung, durch das Schüren von Polarisierung an Beliebtheit zu gewinnen, scheine heute eher zu wachsen als abzunehmen. Die Menschenwürde werde weiterhin verletzt. Im Umfeld neuer Technologien, zum Beispiel Social-Media-Plattformen oder künstlicher Intelligenz, verschärften sich Vorurteile, kritisches Denken werde geschwächt und übermächtige Interessen säten tödliche Impulse. Sich dem entgegenzusetzen, könne das Geschenk Europas an die Welt sein. Als Gegengewicht zu spaltenden und polarisierenden Narrativen führte er Kultur, Innerlichkeit, eine freie und qualitativ hochwertige Bildung und Transzendenz an. Es gelte jenen, so wörtlich, identitären Ansätzen zu entfliehen, die alles zu erklären schienen, aber die Welt mit Gespenstern und Feinden bevölkerten. Von Politik und Wirtschaft forderte der Papst höhere Investitionen in Schulen, Hochschulen und Forschung sowie in lokale Gemeinschaften und in die Zivilgesellschaft als Keimzelle für Teilhabe und kulturelle Vermittlung. Mit Blick auf Spanien erklärte Papst Leo, die Geschichte des Landes lege nahe, dass nicht die Kultur der Konfrontation, sondern die der Begegnung Stabilität und Wohlstand schaffe. Die Präsenz des Islam auf der Iberischen Halbinsel sei beispielsweise eine langjährige politische, kulturelle und religiöse Gegebenheit gewesen. In dieser Zeit habe es nicht nur Konfrontation gegeben, sondern auch Versuche, einen Raum für Begegnung, Gespräch und Dialog zwischen Christen, Muslimen und Juden über Sinn und Wahrheit zu schaffen. Der spanischen Regierung dankte Leo für ihre Treue zum Völkerrecht und zum Multilateralismus, die sich in einem aktiven Engagement für Frieden und Solidarität unter den Völkern niederschlage. Gleichzeitig mahnte der Papst die Pflege von Dialog und sozialer Freundschaft in Spanien an, sowie die Berücksichtigung der Perspektiven armer und junger Menschen bei der Gestaltung der Zukunft.
2: Franka Welz informierte über den ersten Tag des Papstbesuches in Spanien. Die US-Regierung hat zwei große brasilianische Drogenkartelle zu Terrororganisationen erklärt. Die brasilianische Regierung kritisierte das scharf. Die Drogenbanden würden keine politischen oder ideologischen Ziele verfolgen. Da wundert man sich und es lässt sich ebenso fragen, ist die Gewalt, die die Drogenbanden innerhalb und auch außerhalb von Brasilien verbreiten, kein Terror gegen Menschen und staatliche Strukturen? Was steckt also hinter dem Schritt der USA? Unsere Korrespondentin Anne Herberg berichtet.
7: Die Estados Unidos decidiram classificar o PCC e o Comando Vermelho.
8: Es war eine Nachricht, die Brasiliens Regierung unbedingt verhindern wollte. Die zwei mächtigsten Verbrechersyndikate des Landes, das PCC und das Comando Vermelho, wurden von den USA als Terrororganisationen eingestuft. Präsident Lula reagierte mit scharfer Kritik. Wir lassen uns nicht wie Kinder behandeln. Wir lassen uns nicht wie eine Bananenrepublik behandeln. Die Ankündigung kam nicht von US-Präsident Trump, sondern von Außenminister Marco Rubio. Sein Ministerium begründete den Schritt damit, dass die Gruppen zu den brutalsten kriminellen Organisationen Brasiliens gehörten und ihr Einfluss bis in die USA reiche. Die USA sei zwar der Ort, aus dem die Gruppen ihre Waffen bezögen und Geld waschen, nicht aber zentral, um dorthin Drogen und Gewalt zu exportieren, sagt dagegen der ehemalige brasilianische Bundespolizist Roberto Uchoa. Sie verfolgen keine ideologischen, politischen oder religiösen Motive. Sie nutzen Korruption, um ihre Profite im Drogen- und Waffenhandel zu maximieren. Ihr Ziel ist also nicht die Machtergreifung, auch wenn sie den Staat infiltrieren. Es ist sinnlos, sie als Terroristen zu bezeichnen. Lula hatte sich noch Mitte Mai persönlich mit US-Präsident Trump getroffen. Dabei ging es auch um die Ausweitung der Zusammenarbeit von FBI und Brasiliens Polizei im Kampf gegen die organisierte Kriminalität. Genau die könne nun behindert werden, fürchtet Uchoa. Denn die Zuständigkeit verlagere sich in den Bereich der Staatssicherheit und der Drogenbekämpfungsbehörde DEA. Die Entscheidung sei im Kontext der sogenannten Donroe-Doktrin zu lesen, sagte auch Feliciano Guimarães, der das brasilianische Zentrum für internationale Beziehungen, SEBRI, leitet. Es ist die Absicht von Gruppen innerhalb der amerikanischen Regierung, Brasilien aus allen Richtungen unter Druck zu setzen, mit dem Ziel, es so weit wie möglich von China zu distanzieren. Aus politischer, wirtschaftlicher und kommerzieller Sicht. Ich glaube, wir befinden uns in einem der gefährlichsten Kapitel in der Geschichte der bilateralen Beziehungen zwischen Brasilien und den USA, vergleichbar mit dem Kalten Krieg. Dabei sorgt sich Guimarães weniger vor einer direkten Intervention auf brasilianischem Territorium. Viel größere Sorgen bereitet ihm ein möglicher Angriff auf Brasiliens Finanzsystem. Was, wenn das US-Außenministerium zwei Wochen vor den Präsidentschaftswahlen im Oktober eine von Brasiliens größten Banken als Geldwäschebank einstuft? Die Aktien würden einbrechen, Vermögenswerte in den USA beschlagnahmt, internationale Finanztransaktionen nicht mehr möglich sein. Im Extremfall wäre die Folge ein Zusammenbruch des brasilianischen Finanzsystems. Und das könnte die Regierung nicht auffangen. In Brasilien stehen im Oktober Präsidentschaftswahlen an. Dabei werden voraussichtlich der amtierende Linkspolitiker Lula da Silva und Flávio Bolsonaro gegeneinander antreten, also der Sohn des inhaftierten Ex-Präsidenten Jair Bolsonaro, der von Teilen der Trump-Regierung aktiv unterstützt wird. Es waren Flávio und sein Bruder Eduardo, die in den USA für die Terroreinstufung der Drogenbanden geworben hatten. Eine Regierung, die keine Kontrolle über eigenes Territorium hat, nicht einmal über ihre Gefängnisse, steckt mit dem organisierten Verbrechen unter einer Decke. Lula da Silva nannte Flávio Bolsonaro derweil einen Schwachkopf, der Brasiliens Souveränität aufs Spiel setze. Doch er weiß auch, das Thema öffentliche Sicherheit ist ein großer Schwachpunkt. Der Einfluss der organisierten Kriminalität wächst. Die Bevölkerung leidet unter der Gewalt, aber das Problem effektiv bekämpft, hat bisher keine Demokratie. demokratischer Regierung. Brasilien habe sich die Situation selbst eingebrockt, sagt Feliciano Guimarães bitter. Dass die Einstufung der Gruppen als Terrororganisation oder ein möglicher Rechtsruck bei den nächsten Wahlen konstruktive Lösungen liefere, das sieht er allerdings auch nicht.
9: Não muda. Não muda. Eles vão continuar a pressionar o Brasil.
8: Nein, ganz bestimmt nicht. Die USA werden weiterhin Druck auf Brasilien ausüben. Es wird dann eventuell einfacher, weil Flávio Bolsonaro weniger auf Brasiliens Souveränität pocht als die Regierung

0: Klinikneubau in Saalfeld, Instandsetzung von Straßen, Investitionen in den öffentlichen Personennahverkehr sind Punkte darauf. Ebenso:
1: Wir müssen weiter in die Sicherheit investieren. Unsere Feuerwehren sind stark beansprucht, wollen noch ein Gefahrenabwehrzentrum bauen und wollen uns vor allem wappnen auf die Auswirkungen des Klimawandels, gerade in Bezug auf Waldbrände und Hochwassersituationen.
0: Wolfgang Wehr, Thomas Benninghaus, Marco Wolfram. An diesem Sonntag sind knapp 80.000 Menschen im Landkreis Saalfeld-Rudolstadt aufgerufen, darüber zu entscheiden, wer von den dreien Landrat sein soll in den kommenden 6 Jahren. Erreicht niemand in der ersten Runde die absolute Mehrheit von mehr als 50% der Stimmen, folgt in 14 Tagen die Stichwahl.
2: Soweit Jan Breuer mit seinem Beitrag.
3: Sport. Mit Stefanie Lavoie und dem abschließenden Test der deutschen Fußballnationalmannschaft vor der in der kommenden Woche beginnenden Weltmeisterschaft. In Chicago gewann das Team von Trainer Julian Nagelsmann gegen Co-Gastgeber USA mit 2:1. Thomas Kunze war dabei.
4: Deutschland 2, USA 1. Ein Sieg im letzten Test, das klingt erstmal sehr zufriedenstellend, war aber insgesamt nicht wirklich überzeugend. Die Partie vor über 63.000 Fans begann perfekt. Schon nach 2 Minuten sorgte Kai Havertz per Kopf für die 1:0 Führung. Das Ganze nach einem gefühlvollen Freistoß von Joshua Kimmich. Nach gut 15 Minuten wurden die Gastgeber dann aber immer besser. Und das deutsche Team hatte Probleme in den Bereichen Intensität und Konzentration. Die Quittung gab es 8 Minuten vor der Pause. Nach einem Eckball nagelte Anthony Robinson den Ball Volley aus 16 Metern ins deutsche Tor. Der Ball unhaltbar für Baumann, weil extrem schnell. Nach der Pause blieben die USA zunächst dominanter, aber Deutschland ging in Führung. In der 57. Minute fand Havertz Pass Leroy Sané, der etwas glücklich aus 12 Metern Entfernung die Führung erzielte. Danach wechselten beide Trainer extrem viel und deswegen verlor die Partie auch ihren Rhythmus. Letztlich blieb es beim 2:1 Sieg für das DFB-Team, das mit einem Erfolg in die WM startet und trotzdem noch einiges zu tun hat.
3: Heute in einer Woche wird es dann ernst für Nagelsmanns Mannen. Um 19 Uhr deutscher Zeit geht es im ersten WM-Gruppenspiel gegen Curaçao. Im Deutschen Fußballmuseum in Dortmund ist am Abend die erste Runde des DFB-Pokals ausgelost worden. Ein Hammerlos zog dabei der VfL Osnabrück, berichtet Alex von Kutzkowski.
5: Der VfL Osnabrück, frisch gebackener Zweitliga-Aufsteiger, empfängt den Titelverteidiger, den FC Bayern München. Das wird mit Sicherheit ein großes Fußballfest an der Bremer Brücke. Auch der VfB Stuttgart, Pokalfinalist in der jüngst abgelaufenen Saison, und Borussia Dortmund müssen in den Norden reisen. Der VfB tritt bei Drittligist Hansa Rostock an. Der BVB gastiert bei Oberligist HEBC aus Hamburg. Die erste Runde im DFB-Pokal steigt vom 21. bis 24. August sowie am 1. und 2. September. Alle Begegnungen der ersten Runde finden Sie online auf sportschau.de.
3: Mira Andrejewa hat die French Open der Tennisspielerinnen gewonnen und sich ihren ersten Grand-Slam-Titel gesichert. Die Russin setzte sich im Finale von Roland Garros mit 6:3 und 6:2 gegen die polnische Qualifikantin Maja Szczurlinska durch. Alexander Zverev möchte es Andrejewa gleich tun und sich morgen gegen den Italiener Flavio Cobolli seinen ersten Grand-Slam-Titel holen. Vorab gab sich der Top-Favorit völlig cool.
6: Das Einzige, worauf ich Einfluss habe, ist mein nächstes Match und wer mein nächster Gegner ist. Alles andere kann ich nicht kontrollieren, werde ich nicht kontrollieren, will ich auch gar nicht kontrollieren. Also das Einzige, was meine Aufgabe ist, ist der Gegner, der vor mir steht. Und alles andere ist mir egal.
3: Los geht's in Paris um 15 Uhr. Die beiden standen sich übrigens schon vor einem Monat in Madrid ebenfalls auf Sand gegenüber. Damals behielt Zverev in 2 Sätzen die Oberhand. Der Formel-1-Zirkus gastiert an diesem Wochenende in Monaco. Und der WM-führende Kimi Antonelli hat sich dort einmal mehr die Pole-Position gesichert. Im Qualifying verwies der Italiener im Mercedes Ex-Weltmeister Max Verstappen im Red Bull und Ferrari-Pilot Lewis Hamilton auf die Plätze. Charles Leclerc startet in seinem Heimrennen im 2. Ferrari als 4. Das Rennen wird um 15 Uhr gestartet. Nächster Matchball abgewehrt. Im Halbfinale der Basketball-Bundesliga haben die Bamberg Baskets Alba Berlin in ein entscheidendes 5. Spiel gezwungen. Die Baskets gewannen die 4. Partie vor heimischem Publikum mit 81:67. Damit glichen die Franken in der Best-of-5-Serie zum 2:2 aus. Am Dienstag kommt es zum Showdown in der Hauptstadt.
2: Stefanie Lavoie war das mit dem Sport.
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0: Um 2.31 Uhr mit Gabriela Kühne. Verteidigungsminister Pistorius hat beim Tag der Bundeswehr einen stärkeren Zusammenhalt von Gesellschaft und Truppe beschworen. Er zeigte sich erfreut über die bundesweit mehr als 300.000 Besucher und Besucherinnen an den Standorten. Aus der Nachrichtenredaktion Gisela Former.
1: Dieser Tag sei ein gutes Instrument, um wieder eine stärkere Verbindung von Gesellschaft und Soldaten zu schaffen, sagte Pistorius. Und er betonte, unsere Demokratie brauche Schutz. Angesichts äußerer Bedrohungen sei es wichtig, dass die Soldatinnen und Soldaten fest in der Mitte der Gesellschaft stünden. Bundesweit präsentierten sich 10 Bundeswehrstandorte der Öffentlichkeit. Die Streitkräfte stellten unter anderem Panzer, Flugzeuge, Hubschrauber und Schiffe vor und beantworteten Fragen. Der Tag der Bundeswehr diente auch dem Anwerben von jungen Menschen für den neuen Wehrdienst.
0: US-Verteidigungsminister Hegseth hat die europäischen NATO-Partner erneut aufgerufen, ihre Verteidigungsfähigkeiten auszubauen. Hegseth äußerte sich anlässlich des 82. Jahrestags der Landung der Alliierten in der Normandie. Frieden lasse sich nur durch Stärke sichern, so der US-Minister. Und diese Stärke brauche es auf beiden Seiten des Atlantiks. Amerika werde die Führung übernehmen, aber fähige Verbündete müssten in entscheidenden Momenten an der Seite der USA stehen. Der Vorsitzende der Jungen Union Winkel fordert eine geringere Rentenerhöhung zugunsten von Studierenden und Familien. Der CDU-Politiker sagte der Bild am Sonntag, die geplanten Einsparungen der Bundesregierung würden derzeit nicht fair zwischen den Generationen verteilt. Winkel kritisierte, dass die Rentenerhöhung von 4,2% unangetastet bleiben solle, während eine Anhebung des BAföGs ausfalle und beim Elterngeld sogar Kürzungen drohten. Stattdessen schlägt er vor, die Rente nur um 3% zu erhöhen. Dadurch könnten nach seinen Angaben rund 5 Milliarden Euro frei werden, um das BAföG zu stärken und Kürzungen beim Elterngeld zu vermeiden. Der US-amerikanische Ebola-Patient ist aus der Berliner Charité entlassen worden. Laut Krankenhaus ist er in einem guten Gesundheitszustand. Seit einer Woche sei das Virus bei ihm nicht mehr nachgewiesen worden. Der Arzt hatte sich in der Demokratischen Republik Kongo mit einer Ebola-Variante infiziert, für die es weder eine Impfung noch eine spezielle Therapie gibt. Er war unter hohen Sicherheitsvorkehrungen in die Charité gebracht worden. Das Wetter in Deutschland. Wechselnd bewölkt, gebietsweise Regen, im Süden nur vereinzelt Schauer, sonst trocken, 15 und 7 Grad. Tagsüber im Norden Wolken, Schauer und vereinzelt Gewitter, im Süden meist trocken und sonnig, an den Alpen Schauer und Gewitter möglich, 18 Grad im Norden bis 26 Grad im Südosten. Das waren die Nachrichten.
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3: Kurz die Entwarnung für die A4 Erfurt-Chemnitz. Kein Falschfahrer mehr zwischen Merane und Hohenstein-Ernsttal. Dann haben wir noch die A4 Chemnitz Richtung Dresden. Da ist die Fahrbahn zwischen Chemnitz-Mitte und Glöser nach einem Unfall gesperrt. Dann die A4 Richtung Wismar. Da ist die Fahrbahn zwischen Kreuz Schwerin und Schwerin Nord wegen Bergungsarbeiten gesperrt. Und die A67 Darmstadt Richtung Mannheim ist zwischen Darmstädter Kreuz und Pfungstadt nach einem Unfall gesperrt. Soweit Aktuelles vom Verkehr. Ihnen eine gute Fahrt.
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3: Mit Detlef Karg im Studio willkommen. Die Lohnlücke zwischen Männern und Frauen in der Europäischen Union liegt noch bei ungefähr 11%. Das ist das, was Frauen im Schnitt weniger als Männer in vergleichbaren Positionen erhalten. Nun hat die EU eine neue Richtlinie auf den Weg gebracht. Kann das Ganze funktionieren? 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Jetzt mit Katrin Schmidt und Sarah Lopez.
4: Wenn ein Mann jeden Monat, der Kollege, jeden Monat 1.000 Euro mehr verdient als man selbst, dann fühlt man sich mit Verlaub veräppelt und ungerecht behandelt. Und das kann nicht sein.
5: Sagt die Bundesbeauftragte für Antidiskriminierung Ferda Attermann. Wohl auch nicht zum letzten Mal, denn Deutschland schafft es jetzt nicht, eine EU-Richtlinie rechtzeitig umzusetzen, die genau diesen Gender Pay Gap schließen soll in ganz Europa.
6: With the Directive on Pay Transparency, we have cast into law the basic principle that equal work deserves equal pay. There is not a single argument why, for the same type of work, a woman should be paid less than a man.
5: Ja, die Kommissionschefin Ursula von der Leyen, die spricht von der Entgelttransparenzrichtlinie, die eben Basis sei für gleichen Lohn für gleiche Arbeit, weil es eben kein einziges Argument dafür gäbe, warum Frauen einfach weniger bezahlt bekommen sollten als Männer. Also, wie weit sind wir dabei in Europa? Wer tut was und wie viel gegen den Gender Pay Gap? Und von wem könnte also auch Deutschland noch was lernen?
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5: Aus dem ARD-Studio in Brüssel, wie immer mit mir, Katrin Schmidt, und diesmal mit meiner Kollegin Sarah Lopez. Grüß dich, Sarah.
7: Hallo.
5: Du hast dich jetzt gerade sehr intensiv beschäftigt mit dem Gender Pay Gap quer durch Europa, aus sehr gegebenem Anlass, können wir schon mal sagen, weil die EU-Entgelttransparenzrichtlinie klingt schon kompliziert, aber jetzt wird es quasi ernst. Sie verpflichtet jetzt in diesen Tagen wirklich alle EU-Staaten mehr zu tun, um den Gender Pay Gap zu schließen. Und warum auch gerade Deutschland dem aktuell nicht so nachkommt, da hören wir gleich auch noch Adam Sagan, einen ausgewiesenen Experten für europäisches Arbeitsrecht. Aber vielleicht müssen wir erstmal sagen, Sarah, wir sind ja auch in unserem schönen Studio nicht nur für die EU-Politik zuständig, sondern auch für was alles in Belgien passiert, in den Niederlanden und in Luxemburg. Mhm. Und ich würde so sagen, Luxemburg ist eigentlich, was das anlangt, ein Frauenparadies.
7: Ja, würde ich doch auch sagen. Also Luxemburg ist schon ziemlich besonders, wenn es um den Gender Pay Gap geht. Also wenn wir auf die Zahlen von 2024 schauen und da gucken, wie viel mehr verdienen Männer eigentlich im Durchschnitt als Frauen, dann ist Luxemburg das einzige Land, wo Frauen mehr verdienen als Männer.
5: Sie haben quasi einen negativen Gender Pay Gap. Das ist eigentlich auch
7: einfach
5: was Besonderes.
7: Ne?
5: Es ist nicht besonders hoch. Also wir sind da ungefähr bei 1%, was die Frauen mehr verdienen. Aber es gibt eben kein anderes Land, wo die Frauen im Plus sind. Und deshalb bin ich die Tage mal hingefahren. Auch für Berichte für den ARD Weltspiegel auf Instagram und für unseren Podcast hier konnte ich unter anderem sprechen mit Isabel Schmötten. Sie ist von CID. Das ist die feministische Initiative in Luxemburg. Auch Mitglied im Dachverband der Frauenorganisationen des Landes. Und sie habe ich gefragt, wie genau erklärt sie sich diese Rolle Luxemburgs?
8: Ich glaube, in Luxemburg haben wir die sehr privilegierte Situation, eine sehr gute, auch einigermaßen stabile Wirtschaft zu haben. Deshalb gilt das Land ja auch als reiches Land. Das heißt, wir haben einfach eine gut funktionierende Ökonomie, was auch dadurch bedingt ist, dass wir natürlich so eine kleine Fläche haben. Und unser Reichtum basiert auch ganz viel auf der Arbeit eben von Grenzgängern und Grenzgängerinnen und von Migranten. Also Menschen, die in Luxemburg arbeiten, das sind zum großen Teil nicht Luxemburger. So, und dann haben wir ein Gleichstellungsministerium, wir haben mehrere Gleichstellungspläne und haben uns in diesem Equality Index eben auch seit Jahren eigentlich stetig verbessert. Wir waren eine Weile immer unterm EU-Durchschnitt, jetzt sind wir drüber.
5: Aber woran, was sagen die Frauen, liegt das ganz konkret in Luxemburg, weil einfach auch sehr, sehr viele in Banken arbeiten, wo hohe Gehälter gezahlt werden oder weil sie besser organisiert sind oder besser verhandeln? Gibt es da so Erfahrungswerte?
8: Das Besondere, worum es jetzt heute geht, das sind diese 0,8%, die Frauen pro Stunde mehr verdienen als Männer. Das ist natürlich ein Durchschnittswert. Der basiert vor allem darauf, dass es in Luxemburg sehr viele gut ausgebildete Frauen gibt, die in guten Berufen arbeiten, also in gut bezahlten Berufen arbeiten, wo es Kollektivverträge gibt, wo es gute Arbeitsbedingungen gibt, also nur zum Teil natürlich. Aber eben dadurch, dass viele Frauen im Bildungswesen arbeiten, im Gesundheitswesen, das eben in Luxemburg auch einen tollen Kollektivvertrag hat, oder beim Staat, und die Staatsgehälter sind einfach in Luxemburg mit Abstand die besten. Also wenn man jetzt auf alle Bereiche und alle Bildungsniveaus schaut, ne, dann erklärt sich das auch, wie diese Zahl zustande kommt. Aber ja, diese 0,8%, die zeigen natürlich nur einen Teil der Realität, nur einen Teil der Wirklichkeit. Und uns ärgert es natürlich auch, dass dann alljährlich zum 8. März gesagt wird, hier ist doch alles gut, Frauen verdienen mehr als Männer. Das ist halt das Schlimme mit den Zahlen, ne? Man kann die dann so nutzen, wie es einem gerade passt.
5: Ganz kurz, heißt das, ist aus Ihrer Sicht gar nicht so wirklich aussagekräftig?
8: Was wichtig ist zu sagen, ist, dass wenn man das Jahreseinkommen sich anschaut, da gibt es halt auch noch immer ganz große Unterschiede zwischen Frauen und Männern. Was einerseits dran liegt, dass Männer mehr Boni bekommen, mehr andere Zusatzeinkommen dann noch bekommen, weil sie auch eben noch immer in Führungspositionen deutlich überrepräsentiert sind. Also in den Führungspositionen, da sind immer nur ein Drittel bis ein Viertel sogar nur Frauen, was natürlich dann auch klar bei den Jahresgehältern sichtbar wird. Ich denke immer, der wichtigste Aspekt, den man einfach nicht aus den Augen verlieren darf, ist die Teilzeitarbeit. Also Frauen arbeiten deutlich häufiger in Teilzeitarbeit als Männer. Frauen erledigen noch immer den Großteil der unbezahlten Arbeit, also insbesondere der Care-Arbeit, sich um die kleinen Kinder kümmern, sich um ältere Menschen kümmern, sich um den Haushalt kümmern. was dann eben auch der Grund ist, warum Frauen häufiger in Teilzeit arbeiten oder auch mehr Erwerbsunterbrechungen haben als Männer, was dann dazu führt, dass sie weniger verdienen aufs ganze Jahr gesehen und vor allem auch auf das ganze Erwerbsleben betrachtet. Und dadurch haben wir dann auch diese ganz schreckliche Zahl von rund 40% Rentenungleichheit, also dass Frauen zurzeit rund 40% weniger Rente erhalten als Männer.
5: Also soweit Isabel Schmöten. 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Ja, aber Sarah, wir hören raus, es ist auch in Luxemburg natürlich nicht alles Gold, was glänzt. Dennoch bemerkenswert, der einzige Gender Pay Gap in der EU, der zugunsten der Frauen ausfällt, auch wenn auch nur ganz leicht. Aber sie hat es ja auch erzählt, es ist natürlich auch schwer vergleichbar wahrscheinlich mit anderen größeren Ländern in der EU, das sind ja die meisten. Und es ist vor allem auch nicht beispielgebend für die gesamte EU, weil dort liegt der Gender Pay Gap im Schnitt bei immer noch 11%.
9: Das ist jetzt unbereinigt, wir kommen auch gleich nochmal auf den Unterschied, der ja auch immer erwähnt wird. Deutschland sogar 15%, mehr als 15%. Wenn man jetzt auf die ganze EU schaut, du hast dir das ja angeguckt, die Statistiken. Wo liegen wir damit als Deutschland?
7: Ja, mit Deutschland sind diese 15,6%, das ist schon relativ schlecht, würde ich sagen. Wir sind nicht die allerschlechtesten. Also Estland ist ganz oben mit 18,8%. Dann kommt Tschechien, Österreich auch sehr hoch. Und ja, dann kommt aber schon relativ bald Deutschland. Und ja, gut sieht's eben aus in Luxemburg, haben wir schon gesagt. Und dann Belgien hat 0,7%, auch relativ wenig. Aber ja, mit Deutschland ist nicht so gut.
5: Aber lass uns noch mal kurz in die Runde drehen, warum wir da jetzt auch im Europa-Podcast drüber sprechen. Das hat ja wirklich einen ganz konkreten Anlass. Ich habe schon angedeutet, in diesen Tagen gibt's einen Stichtag, zu dem sich eigentlich alle EU-Staaten gewissermaßen bekennen müssen, wie ernst sie es jetzt meinen mit der Lohngerechtigkeit. Sie müssen nämlich eigentlich bis spätestens zum 7. Juni eine Richtlinie umsetzen. Das ist die EU-Entgelttransparenzrichtlinie. Darüber hat Ursula von der Leyen ganz zu Anfang des Podcasts ja gesprochen. Und die wurde schon vor 3 Jahren verabschiedet, aber die Staaten haben eben Zeit, sie in nationales Recht umzusetzen. Hätte man also auch schon längst machen können, aber bis zum 7. Juni sind eigentlich alle verpflichtet, das zu tun. Was will jetzt diese Richtlinie nochmal von allen Staaten?
7: Also die schaut quasi darauf, wenn Männer und Frauen den gleichen Job machen, also gleiche Arbeitsbedingungen, gleiche Stundenzahl, wie groß ist der Gehaltsunterschied zwischen Männern und Frauen? Und da sagt die EU eben, der darf maximal bei 5% liegen. Und wenn der drüber ist, dann muss gehandelt werden. Und es sind jetzt verschiedene Punkte, an die diese Richtlinie dran geht. Einmal ist es so, dass alle Unternehmen ab 100 Mitarbeitern müssen checken, ihre Zahlen anschauen und ja veröffentlichen, wie ist denn der Unterschied? Also wenn man über 250 Mitarbeiter hat, dann muss man das jedes Jahr machen, zwischen 100 und 250 alle 3 Jahre. Und wenn da der Unterschied zu groß ist, dann muss gehandelt werden. Dann gibt es eine Frist und die Unternehmen müssen das halt anpassen. Und wenn das nicht passiert, dann können Betroffene klagen und haben Anspruch auf Schadenersatz. Also da geht es dann darum, das Geld, was man eben weniger verdient hat, dass man das bekommt, alle Boni, die damit zusammenhängen, die soll man auch bekommen und auch für ja das Leid, das man quasi erlebt hat, weil man unter seinem Wert bezahlt wurde, dass das eben auch ausgeglichen wird.
5: Gar nicht selber. Aber du hast jetzt auch nochmal also quasi diese Schallmauer 5% jetzt ein paar Mal erwähnt. Das ist das, was die EU festschreibt. Aber wir müssen den Unterschied auch nochmal festhalten. Bereinigt, sagt die EU jetzt. Ne? Also was wir vorher 15% bei Deutschland ist unbereinigt. Was ist genau gemeint?
7: Genau, also der unbereinigte Gender Pay Gap, das sind eben diese ungefähr 11% in der EU, 16% in Deutschland, also 15,6. Das heißt, da gucken wir einfach nur aufs Gehalt und haben das Durchschnittsgehalt für Frauen und für Männer. Da spielen aber natürlich so Faktoren rein, wie dass Frauen öfter in Teilzeit arbeiten, dass Frauen oft in ja eher schlecht bezahlten Berufen arbeiten und dadurch kommt halt diese relativ hohe Zahl. Dann der bereinigte Gender Pay Gap, bei dem es jetzt eben, ja, um den es geht bei dieser Richtlinie, da schaut man wirklich, es ist eine vergleichbare Arbeit. Also da ist es quasi einfach diese, dass es unfair ist, dass Person A mehr kriegt als Person B, weil sie beide eigentlich das Gleiche machen. Und da hat man quasi diese ganzen anderen Faktoren rausgerechnet. Und dieser bereinigte Gender Pay Gap zum Beispiel in Deutschland liegt der im Durchschnitt bei 6%.
5: Mhm.
9: Das klingt natürlich schon mal viel besser als die 15,8 und dennoch, es klingt wenig jetzt 1% drüber, es macht aber am Ende viel Geld aus. Insofern auch Deutschland wäre jetzt nach der Richtlinie aufgefordert, etwas zu tun. Das Problem ist jetzt aber, Deutschland ist jetzt noch nicht so weit, dass sie jetzt bereit wären, diese Richtlinie umzusetzen, eigentlich gegen EU-Recht. Ne? Was ist da jetzt genau das Problem? Also was ich weiß ist, Deutschland hat schon lange ein Entgelttransparenzgesetz, genau. Schon lange heißt seit 2017, ist schon eine Weile in Kraft. Und ist das jetzt, dass man sich darauf zurückzieht und sagt, ne, wir haben ja schon, brauchen wir ja nicht, auch wenn die Ergebnisse noch nicht stimmen sozusagen mit 6%? Oder wie ist die Lage?
7: Also genau, dieses Gesetz, was du angesprochen hast, das gibt es seit 2017. Da ist eigentlich auch der Anspruch, Gleichheit quasi zu schaffen beim Gehalt von Frauen und Männern. Geht aber nicht so weit wie jetzt diese Richtlinie. Also die Richtlinie, die sagt zum Beispiel auch, dass in Bewerbungsgesprächen man nicht nach dem Gehalt fragen darf, was eine Person vorher verdient hat, ne, um irgendwie nicht in so einer Negativspirale hängen zu bleiben. Das ist aktuell in Deutschland noch nicht der Fall. Die setzen auch so ein bisschen andere Maßstäbe, was die Größe angeht der Unternehmen. Mhm. Und deswegen müssen die da schon nachjustieren und liefern, eigentlich halt eben bis zum 7. Juni. Mhm. Das wird jetzt aber nicht der Fall sein. Also ich habe da bei dem zuständigen Bundesministerium auch mal nachgefragt und die haben gesagt, werden wir nicht machen und sagen, Hintergrund ist die aktuelle wirtschaftliche Lage. Also dass für die Unternehmen gerade so ein bisschen suboptimal ist, da jetzt noch mehr Bürokratie drauf zu hauen. Und die haben gesagt, dass sie es auch relativ deutlich nach hinten schieben wollen, nämlich die Berichtspflicht und den Auskunftsanspruch erstmals im Juni 2028, also 2 Jahre nach der Pflicht. Und das ist einfach so, es braucht natürlich einen Referentenentwurf, den gibt's gerade noch nicht. Das wird immer wieder nach hinten geschoben. Es gab eine Kommission, die hat Vorschläge gemacht. Und jetzt gerade wartet man eigentlich drauf, dass es halt einen Kabinettsbeschluss gibt. Aber wann genau das passiert, also ist jetzt Ende Juni auf der Tagesordnung, aber ob das wirklich so bleibt, muss man abwarten.
9: Mhm. Du hast ein paar Gründe schon genannt. Ich hatte aber auch die Gelegenheit, mit Adam Sagan zu sprechen. Er ist Professor für Europäisches und Deutsches Arbeitsrecht und habe ihn gefragt, erklären Sie nochmal genau, was würde das jetzt erstmal verschärfen und dann aber auch in der Konsequenz, vielleicht auch in den Ergebnissen auf dem Gehaltszettel ändern?
10: Es muss eine Arbeitsplatzbewertung durchgeführt werden. Wie die Belastungen auf diesem Arbeitsplatz verbunden sind, welche Verantwortung mit ihm verbunden sind, wie die Arbeitsbedingungen sind und welche Kompetenzen man benötigt, um den Arbeitsplatz auszuüben und wahrzunehmen. Und durch sozusagen das gesamte Unternehmen müsste man jetzt ein solches Raster ziehen anhand dieser 4 Kriterien, ob Personen miteinander vergleichbare Arbeitsplätze einnehmen, um so eruieren zu können, ob sich die betreffenden Personen in einer vergleichbaren Situation befinden und also grundsätzlich gleiches Entgelt gezahlt werden sollte. Das ist also schon mal der erste Aufwand, der damit verbunden ist. Das zweite ist eine Änderung bei den Bewerbungsverfahren. Dort ist es so, dass Bewerberinnen und Bewerber ein Recht darauf haben, das Einstiegsgehalt zu erfahren. Typischerweise ist also wohl damit zu rechnen, dass sich künftig eine Praxis durchsetzen wird, dass schon in der Stellenausschreibung das Einstiegsgehalt angegeben wird. Eine weitere Änderung bezieht sich auf den Auskunftsanspruch. Es gibt schon im bislang geltenden deutschen Recht einen solchen Auskunftsanspruch. Nach der Entgelttransparenzrichtlinie erstreckt er sich dann allerdings auch bald auf Unternehmen mit weniger als 200 Beschäftigten. Das war bislang der Schwellenwert, der erreicht sein musste, damit nach dem bislang geltenden Entgelttransparenzgesetz ein Auskunftsanspruch entsteht. Und künftig werden Beschäftigte dann auch einen Auskunftsanspruch haben darüber, wie das vergleichbare Bruttostundenentgelt vergleichbare Arbeitnehmerinnen oder Arbeitnehmer sich gestaltet.
9: Das sind jetzt schon mal viele einzelne Punkte. Dazu, um es jetzt ein kleines Stückchen abzukürzen, kommen natürlich auch die Klagen der Unternehmen darüber, dass das jetzt sehr viele bürokratische Lasten und Umstellungen auch sind, die so schnell ja nicht zu leisten wären. So hört man es auch ein bisschen raus. Gibt es dann aus Ihrer Sicht auch wirklich Punkte, die tatsächlich faktisch schwierig sind und die auch nicht mit gutem Willen irgendwie auszugleichen wären bei dieser Richtlinie?
10: Also neben diesen bürokratischen Lasten, die die Richtlinie den Arbeitgeberinnen und Arbeitgebern auferlegt, kommt hinzu, dass die Richtlinie auch in das kollektive Arbeitsrecht eingreift. Und hier trifft sie keine ganz klaren Regelungen. Es bleibt unklar, wie die betriebliche Mitbestimmung ausgestaltet sein muss. Und es ist insbesondere unklar, wie sich die transparenzrechtlichen Anforderungen der Richtlinie zu Tarifverträgen verhalten und zur Tarifautonomie. Und auch darüber dreht sich natürlich die Debatte.
9: Das ist das eine. Ein anderer Punkt ist ja wohl auch, dass diese Richtlinie, wenn sie umgesetzt ist, im Zweifel dann ja auch Aktion erfordert, wenn festgestellt wird, dass dieser Gender Pay Gap zu groß ist. Was käme dann bei Umsetzung auf die Staaten und dann im Ende auch auf die Unternehmen zu?
10: Dann ist es eine Frage der Ausgestaltung im nationalen Recht und der betrieblichen Mitbestimmung, welche Maßnahmen dann getroffen werden müssen, um für das Unternehmen zu einer Situation zu kommen, wo das geschlechtsspezifische Entgeltgefälle abgebaut wird. Wenn man keine Gründe hat, jenseits des Geschlechts den Entgeltunterschied erklären, dann muss dieser Gender Pay Gap letztlich am Ende bei Null liegen. Denn wegen des Geschlechts darf unterschiedlich nicht vergütet werden.
9: Also soweit Adam Sagan, Arbeitsrechtsexperte. Wir werden gleich noch ein bisschen mehr von ihm hören. Aber Sarah muss natürlich auch eins sagen, wir gucken jetzt kritisch auf Deutschland. Man kann sich dadurch nicht rausreden, aber man kann zumindest sagen, man ist in guter Gesellschaft, weil es haben auch noch nicht alle anderen EU-Staaten das umgesetzt.
7: Nee, also es gibt, der Großteil muss noch was machen. Es gibt auch einige, die noch gar nichts gemacht haben. Ungarn zum Beispiel, na gut, da war man jetzt zuletzt mit anderen Dingen beschäftigt.
9: Es ist immer irgendwas anderes, wenn man das nicht will.
7: Genau. Das stimmt. Aber ich habe darüber auch mit Anja Wolsthoff gesprochen, die ist stellvertretende Vorsitzende des Deutschen Frauenrats, die natürlich für die zeitnahe Umsetzung ist. Das ist wenig überraschend und sie hat gesagt, wenn sie so Deutschland beobachtet, weiß sie nicht so ganz, wann es da wirklich vorangeht.
9: Hören wir mal rein.
11: Man hat schon den Eindruck, dass es da eine sehr zögerliche Haltung bei der Umsetzung gibt, in dem Gedanken, vielleicht passiert auf EU-Ebene noch was mit der Richtlinie oder man kann sich anderen Ländern anschließen, die eher nicht so sportlich in der Umsetzung sind. Also aus meiner Sicht ist es wichtig zu betonen, dass Deutschland einen der größten Gender Pay Gaps in der EU hat und wir gleichzeitig die größte Volkswirtschaft in der EU sind. Und da haben wir auch die Pflicht, mit gutem Beispiel voranzugehen, wenn es Vorgaben aus der Europäischen Union gibt, an denen wir ja nun auch im Vorfeld beteiligt waren.
9: Finde ich interessant, sich sportlich mal dann anschließen. Ja, Deutschland nicht die einzigen, aber auch ein Land, das da ein bisschen Beharrungsvermögen an den Tag legt, jetzt im negativen Sinne, was den Gender Pay Gap angeht. Die Frage ist dann also, was kann die EU tun, wenn dem Staaten nicht nachkommen und zum Beispiel auch argumentieren, die EU mische sich da zu sehr ein. Auch das konnte ich Adam Sagan fragen, den Experten für europäisches Arbeitsrecht. Und ist es denn tatsächlich, ist da was dran? Also überschreitet die EU da zum Teil auch ihre Kompetenzen?
10: Tatsächlich nicht. Also ich halte irgendwelche Kompetenzeinwände, die sich gegen die Entgelttransparenzrichtlinie richten, nicht für stichhaltig. Wir kennen aus dem vergangenen Jahr die große Entscheidung des Europäischen Gerichtshofs zur Mindestlohnrichtlinie, die er ja tatsächlich teilweise aufgehoben hat. Die beruhte aber auf einer ganz anderen Rechtsetzungskompetenz, bei der das Arbeitsentgelt ausdrücklich ausgenommen war. Im Bereich gleichen Entgelts für Männer und Frauen hat die Europäische Union eine sehr weitreichende Kompetenz. Also es gibt einmal das sozialpolitische Kapitel der europäischen Verträge, genauer gesagt des Vertrages über die Arbeitsweise der Europäischen Union. Und dort gibt es eine Norm, die regelt die sozialpolitischen Kompetenzen der Union, die umfassen auch das Arbeitsrecht. Und da kann man beispielsweise regeln auf der europäischen Ebene die Arbeitsbedingungen. Das geht sehr weit. Da kann man nahezu sozusagen das gesamte Arbeitsleben regulieren. Ausgenommen wird bei dieser Bestimmung aber das Arbeitsentgelt. Und das war der Gegenstand der Entscheidung des EuGH zur Mindestlohnrichtlinie, die ja partiell für nichtig erklärt worden ist. Eine ganz andere Grundlage ist der viel ältere Grundsatz gleichen Entgelts für Männer und Frauen. Der war schon enthalten in den römischen Verträgen von 1957. Und dort ist dann später eine Rechtsetzungskompetenz geschaffen worden, die natürlich auch für das Arbeitsentgelt gilt. Diese Ausnahmeregelung, über die der EuGH im letzten Jahr entschieden hat, die gilt also nicht für die Entgelttransparenzrichtlinie, sodass da Kompetenzeinwände, glaube ich, nicht durchgreifen können.
9: Das heißt, was wäre jetzt also die Konsequenz, wenn unter anderem Deutschland, aber nicht nur, wahrscheinlich auch andere Länder, dieser EU-Richtlinie jetzt nicht nachkommen und in der Folge wir also noch weiterhin über einen viel zu großen Gender Pay Gap in vielen EU-Staaten reden müssen?
10: Wenn die Lage sich so darstellt, wie sie sich jetzt abzeichnet, sind aus meiner Sicht Vertragsverletzungsverfahren angesagt. Die Kommission sollte dann in der Tat Vertragsverletzungsverfahren anstrengen und auch notwendigenfalls, falls sich das als erforderlich darstellt, vor dem EuGH führen, um dafür zu sorgen, dass die Mitgliedstaaten sich an europäisches Recht und die Entgelttransparenzrichtlinie halten und sie ordnungsgemäß umsetzen. Die Bundesrepublik Deutschland hat aus meiner Sicht keine Chance, ein solches Verfahren zu gewinnen.
9: Also soweit Adam Sagan. Vielen Dank nochmal an dieser Stelle. Er sagt im Prinzip, Sarah, es ist ein klarer Fall. Bin mir noch nicht so sicher, ob die EU-Kommission wirklich ab Tag 1, also ab dem 8. Juni, da schon Zähne zeigt oder erstmal ein bisschen mahnt und das nochmal so.
7: Ja, dafür
9: so
7: sind es auch zu viele. Ne?
9: Sind es wahrscheinlich auch zu viele, genau. Und jetzt gegen Deutschland macht man auch manchmal zögerlich. Ist jetzt kein Geheimnis. In unserem Interesse wäre es auch, da weiterzukommen beim Gender Pay Gap. Sollte in vielerlei Interesse sein. Gesellschaftliches Interesse ist ein EU-Grundrecht. Recht, haben wir gerade auch von dem Experten nochmal explizit gehört. Fand ich gut, dass er das nochmal erwähnt hat. Da geht es ja nicht um irgendwas, sondern es geht eigentlich um die Basisrechte. Wie blickst du jetzt auf den Fortgang? Deutschland scheint da nicht ganz so progressiv zu sein. Können wir uns also da mehr auf die EU verlassen, was das Thema angeht, dass die das nach vorne treibt?
7: Ja, es scheint so, weil ich meine, natürlich haben wir in Deutschland schon eine Gesetzgebung, aber der bereinigte Gender Pay Gap liegt ja immer noch bei 6%. Also es scheint ja nicht zu reichen. Und ja, die EU geht da jetzt einfach nochmal ein bisschen weiter. Das hat mir auch Maria Neuchel gesagt. Die sitzt für die SPD im Europaparlament und ist Mitglied im Ausschuss für die Rechte der Frauen und die Gleichstellung der Geschlechter.
12: Das Entgelttransparenzgesetz verändert den Blickwinkel, dass nicht mehr die Frau diejenige ist, die als Miesmacherin zu einem Unternehmer geht und sagt, ich glaube, ich werde zu schlecht bezahlt. Sondern es ist die Unternehmerseite, die deutlich machen muss, ich mache es korrekt. Und ich glaube, dieser Richtungswechsel ist ganz, ganz wichtig. Denn Lohngerechtigkeit auf Schultern von einzelnen Frauen abzulegen, ist unfair. Ein System, das verändert wird, hat gute Möglichkeiten, in Zukunft ehrlicher und gerechter zu sein.
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Hier ist die ARD-Infonacht gleich um 3 Uhr. Folgen hier die Nachrichten. Danach geht's bei uns weiter. Wir fragen, wie blicken die Menschen in Deutschland auf die anstehenden Reformen? Was ist bisher schon von der Regierung geleistet worden? Und soll die Sommerpause im Parlament entfallen, so wie das der Bund der Familienunternehmer fordert? Mehr dazu gleich nach den Nachrichten.

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1: Um 3 Uhr mit Gabriela Kühne. Die deutsche Fußballnationalmannschaft hat ihr letztes Testspiel vor der Weltmeisterschaft gewonnen. Das Team von Bundestrainer Nagelsmann setzte sich in Chicago knapp gegen die USA durch. Aus der Sportredaktion Alexander von Kutschkowski.
2: Gegen Gastgeber USA gab es in Chicago ein 2:1. Kai Havertz köpfte das DFB-Team nach einem Freistoß bereits in der 2. Minute in Führung. Die Amerikaner glichen mit einem sehenswerten Linksschuss von Anthony Robinson in der 37. Minute aus. Nach der Halbzeit gelang dann Leroy Sané, der für den verletzten Leonard Karl in die Startelf gerutscht war, in der 57. Minute das entscheidende 2:1. Deutschland startet am 14. Juni in Houston gegen Curaçao in die WM.
1: Am Tag der Bundeswehr haben zehntausende Menschen Standorte von Heer, Luftwaffe und Marine besucht. Bundesverteidigungsminister Pistorius sprach am Nachmittag von mehr als 300.000 Besucherinnen und Besuchern. Er rief zu mehr Zusammenhalt von Gesellschaft und Truppe auf. Ein solcher Aktionstag sei ein gutes Instrument, um wieder eine stärkere Verbindung zu schaffen. Am Tag der Bundeswehr können Bürger militärisches Gerät besichtigen und mit Soldaten ins Gespräch kommen. In der Debatte über die Rentenreform fordert der Deutsche Gewerkschaftsbund eine verpflichtende Betriebsrente für alle Beschäftigten. DGB-Chefin Fahimi hat dem Redaktionsnetzwerk Deutschland gesagt, die zusätzliche Altersvorsorge solle von den Tarifparteien organisiert und von den Arbeitgebern mindestens mitfinanziert werden. Nach Angaben des DGB haben etwa 20 Millionen Beschäftigte derzeit keine betriebliche Altersvorsorge. Konkrete Vorschläge will Fahimi Ende des Monats vorlegen. Sie betonte, die Kosten dürften nicht allein den Arbeitnehmern aufgebürdet werden. Papst Leo XIV. Hat seine einwöchige Spanienreise begonnen. Am Abend fand eine erste Großveranstaltung mit ihm statt, eine Gebetswache in Madrid. Aus Madrid Lisa Weiß.
3: Der Platz vor dem Bernabéu-Stadion in Madrid war voll mit jungen und weniger jungen Gläubigen. Etwa eine 500.000 Menschen wollte bei der Gebetswache für die Jugend mit Papst Leo XIV. Dabei sein. Er rief die jungen Menschen dazu auf, Aussagen zu hinterfragen und nach der Wahrheit zu suchen und forderte sie dazu auf, der Gesellschaft eine neue Richtung zu geben, angefangen mit ihren eigenen Beziehungen im Alltag, in der Familie, in der Universität und in der Arbeit. Die nächste Großveranstaltung für den Papst auf seiner Spanienreise steht gleich schon an. Die Messe mit Fronleichnamsprozession auf der Plaza de Cibeles in Madrid.
1: Das waren die Nachrichten. Das Wetter in Deutschland. Tagsüber im Norden Wolken, Schauer und vereinzelt Gewitter, im Süden meist trocken und sonnig. An den Alpen Schauer und Gewitter möglich, 18 Grad im Norden bis 26 Grad im Südosten. Am Montag heiter bis wolkig und meist trocken. Und die Zeit, es ist 3.03 Uhr.
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4: Die A1 Osnabrück-Münster ist zwischen Lengerich und Lattbergen wegen Brückenarbeiten in beiden Richtungen bis ca. 6 Uhr gesperrt. Die A4 Chemnitz Richtung Dresden ist zwischen Chemnitz-Mitte und Glösa nach einem Unfall gesperrt. Die A14 ist zwischen Kreuz Schwerin und Schwerin Nord wegen Bergungsarbeiten weiterhin gesperrt. Dann noch eine Sperrung. Die A24 Hamburg Richtung Berlin ist zwischen Rheinbeck und Witzhafe nach einem Unfall gesperrt worden. Noch eine Sperrung. Die A67 Darmstadt Richtung Mannheim ist zwischen Darmstädter Kreuz und Pfungstadt nach einem Unfall weiterhin gesperrt. Dann die A96 Lindau-München, da ist die Fahrbahn zwischen München-Leim und Sendling wegen Brückenarbeiten in beiden Richtungen noch bis morgen, also Montag früh, um 5 Uhr gesperrt. Und die A565 Bonn-Meckenheim ist zwischen Bonn-Beuel und Auerberg in beiden Richtungen wegen der beschädigten Bonner Nordbrücke gesperrt. Das war's vom Verkehr. Ihnen eine gute Fahrt.
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4: Wie immer vom Norddeutschen Rundfunk in Hamburg, heute mit Detlef Karg im Studio. Willkommen zu unseren Informationen für Sie hier noch bis 6 Uhr. Und wir beginnen in dieser Stunde mit der Innenpolitik und da stehen seit Wochen und sicher auch in den kommenden Monaten die anstehenden Sozialreformen ganz oben in den Nachrichten und auch bei vielen Menschen im Land. Wobei oft von Reformen gesprochen wird, aber meist bleiben die Grundstrukturen ja bestehen und es wird gespart. Eine echte Reform wäre es vielleicht, wenn das Nebeneinander von gesetzlicher und privater Krankenversicherung abgeschafft würde. Aber das passiert nicht. Wie sieht es bei der Pflege aus, die diese Woche für viele Debatten sorgte? Wird das System reformiert, so wie es Patientenschützer fordern? Auch eher nicht. Es wird gespart. Was sagen Menschen auf der Straße zu diesen Themen? Unser Reporter Sebastian Moritz hat Stimmen eingefangen.
5: Reformbedarf gibt es reichlich in unserem Land. Da sind sich diejenigen, die wir in der Innenstadt von Unna treffen, einig.
6: Boah, da gibt es so viele Baustellen. Ehrlich gesagt, ob das die Rente ist oder das, was man jetzt verdient an Geld, das reicht vorne und hinten nicht.
7: Ich denke, die Rentenreform sollte mal was geschehen.
8: Renten und die Pflege.
9: Das sind definitiv die beiden größten Pakete. Also Miet, das kann man alles, glaube ich, besser machen.
10: Die Rente, man weiß ja nicht, was so in 40 Jahren oder 50 los ist. Auch mit uns, wir sind ja noch der jüngeren Generation.
11: Total wichtig, finde ich, ne? Also gerade auch in der Pflege, ne? Dass die dementsprechend auch passend entlohnt werden, weil ich glaube, aber gerade wenn man auch mal in das Alter kommt und selber darauf angewiesen ist, ist es total wichtig, dass man jemanden hat, auf den man sich verlassen kann, wenn man es nicht mehr selber kann.
5: Unser zufälliges Stimmungsbild deckt sich mit den Ergebnissen des ZDF-Politbarometers von Mitte Mai. Hier hatten knapp 90% der Befragten der Aussage zugestimmt, dass unser Land bei Rente, Arbeitsmarkt und Gesundheit grundlegende Reformen braucht. Selbst wenn das zu finanziellen Belastungen und Einschnitten führt. Der Wunsch nach Reformen scheint also da. Bei Bundeskanzler Friedrich Merz dürfte das auf offene Ohren stoßen.
12: Wir wollen jetzt und müssen gemeinsam zeigen, dass wir in der Lage sind, die Probleme unseres Landes zu lösen.
5: So der Kanzler in dieser Woche in seiner Rede beim Ostdeutschen Wirtschaftsforum. Doch er betonte auch, alleine kann die Politik das Land nicht umkrempeln.
12: Ich will sehr wohl die Bereitschaft aller Bürgerinnen und Bürger in Anspruch nehmen, daran konstruktiv mitzuarbeiten.
5: Heißt übersetzt, wer Reformen will, muss auch Zumutungen ertragen, sprich höhere Versicherungsbeiträge, Kürzungen bei den Gesundheitsleistungen oder eine längere Lebensarbeitszeit. Das wiederum stößt bei vielen auf wenig Begeisterung.
13: Ich glaube, das ist der falsche Ansatzpunkt.
7: Ich denke, es wird uns schon eine Menge zugemutet, finde ich.
8: Ja, wir ertragen ja schon ganz schön viel jetzt gerade, finde ich, ne? Ich finde schon, wenn man jetzt 45 oder 50 Jahre gearbeitet hat, dass man das Recht hat, dass man dann auch was davon hat noch.
13: Momentan wird dem einzelnen Bürger, glaube ich, zu viel zugemutet, was einfach zu belastend ist.
5: Auch das deckt sich mit den repräsentativen Daten des Politbarometers. 3/4 der Befragten glauben nicht, dass in unserem Land eine große Bereitschaft für große Reformen vorhanden ist. Diejenigen, die wirklich bereit sind, zum Beispiel für eine zukunftsfeste gesetzliche Rente auf einen Feiertag zu verzichten oder für ein ausreichend finanziertes Pflegesystem höhere Beiträge zu bezahlen, sind die Ausnahme.
11: Wenn es überschaubar bleibt, schon, klar. Aber man darf natürlich auch nicht vergessen, dass die Lebenserhaltungskosten ja auch nicht gerade niedrig sind. Dann muss man halt gucken, dass das alles irgendwo im Einklang ist, was nicht immer einfach ist. Ne? Da muss man einfach auch mal ehrlich bleiben.
10: Also Feiertag, okay, würde ich noch einen Kompromiss eingehen, aber ich arbeite selber im Gesundheitssystem und mit 70, also ich arbeite beim Zahnarzt, mit 70 am Stuhl stehen, finde ich, glaube ich, ein bisschen schwierig.
5: Ein bisschen schwierig, mindestens. So ist das offenbar mit den großen Reformen für unser Land.
4: Sebastian Moritz hat dazu Stimmen gesammelt. Die Bundesregierung will noch einige Reformen umsetzen vor der parlamentarischen Sommerpause. Ab Mitte Juli fängt die etwa an. Welche Reformen gelingen und welche nicht, das ist nicht ganz klar, auch weil sich Union und SPD oft uneinig sind. Zum großen Bild gehört aber auch, die Koalition hat einige mehr oder weniger große Projekte bereits umgesetzt. Ulrike Römer fasst die noch einmal für uns zusammen.
14: Das Bürgergeld zum Beispiel, das hat die Bundesregierung umgebaut. Wer arbeiten kann, soll schneller und nachdrücklicher als bisher vermittelt werden. Wer dabei nicht mithilft, wer sich zum Beispiel nicht bewirbt, sich nicht regelmäßig beim Amt meldet oder Arbeit verweigert, muss mit härteren Konsequenzen als bisher rechnen. Grundsicherung heißt das Ganze jetzt, in der Koalition umstritten, aber abgehakt. Ab nächsten Monat tritt sie Schritt für Schritt in Kraft. Von einer umfassenden Rentenreform mag die Regierung noch ein ganzes Stück entfernt sein, aber die Aktivrente, die gibt es schon. Sie gilt seit Anfang des Jahres und ist, anders als der Name vermuten lässt, keine zusätzliche Rente, sondern eine Art Steuerbonus für Ältere. Wer als Rentner oder Rentnerin arbeiten will, kann monatlich bis zu 2000 Euro steuerfrei dazu verdienen. Am Reformhorizont steht auch noch eine umfassende Steuerreform. An einigen Schräubchen hat Schwarz-Rot aber schon davon gedreht. Unternehmen werden bei der Stromsteuer entlastet, die Gasspeicherumlage wurde abgeschafft. Seit Januar gibt es eine höhere Pauschale für Pendler und die Umsatzsteuer im Gastrogewerbe ist gesenkt worden. Dann die Krankenhausreform. Von der Ampelregierung vorgeformt und von der aktuellen Koalition nach eigenen Worten fortentwickelt. Künftig soll zum Beispiel nicht mehr jedes Krankenhaus alles anbieten. Und der sogenannte Bundesklinikatlas, den Ex-Gesundheitsminister Lauterbach sich mal als Wegweiser vorgestellt hatte, der wird wieder abgeschafft. Auch unter die Reform, die Bundesinnenminister Dobrindt oft als Migrationswende bezeichnet, kann die Bundesregierung einen Haken setzen. Sie hat Aufnahmeprogramme beendet, den Familiennachzug teilweise gestoppt und die Einbürgerung nach 3 Jahren wieder abgeschafft. Dann wäre da noch die Reform des sogenannten Heizungsgesetzes. Da wähnte sich die Regierung schon auf der Zielgeraden, war sie aber gar nicht. Es hakt an zahlreichen Details und deshalb geht dieses Reformprojekt in die Verlängerung.
4: Soweit Ulrike Römer. Es gibt also viel Arbeit für die Regierungskoalition. Schon nach der Regierungsbildung im vergangenen Jahr fragten Beobachter, ob sich die deutsche Politik eigentlich eine Sommerpause im Parlament leisten könne. Dann wurde der Herbst der Reformen ausgerufen und lange folgte wenig außer Streit und der Verabschiedung meist kleinteiliger Vorhaben. Nun hat der Verband der Familienunternehmer vorgeschlagen, dass die Sommerpause in diesem Jahr im Bundestag zumindest teilweise ausfallen solle. Aus dem ARD-Hauptstadtstudio dazu Jan-Frederik Willems.
15: Sommerpause im Bundestag, während die Wirtschaft darbt? Für die Präsidentin des Verbands der Familienunternehmer, Marie-Christine Ostermann, undenkbar. Sie fordert in einem Brief die Parlamentarier von CDU, CSU und SPD auf, diesen Sommer durchzuarbeiten. Denn
16: das Reformfenster für ein großes Reformpaket ist nur noch sehr klein, denn die Investitionsentscheidungen für 2027 werden allerspätestens diesen Herbst von den Unternehmen getroffen.
15: Konkret soll deshalb die Bundesregierung schnell ein Reformpaket vorlegen, der Bundestag in einer ersten Lesung noch im Juli darüber beraten und dann die Ausschussarbeit über den Sommer weitergehen, fordert Ostermann. Ein Beschluss in zweiter und dritter Lesung wäre dann im August zu treffen, heißt es weiter in ihrem Brief. Der Gedanke dahinter: Viele Unternehmen entscheiden im Herbst, wo und wie viel im kommenden Geschäftsjahr investiert werde. Bis dahin müssten die Reformen also auf dem Weg sein, so die Denke der Familienunternehmer. Allerdings, sitzungsfrei heißt nicht politikfrei. Die Abgeordneten nutzen die Wochen im Juli und August vor allem, um mit den Bürgerinnen und Bürgern ihres Wahlkreises in Kontakt zu kommen. Und auch in Berlin steht der politische Betrieb nicht still, präzisiert der parlamentarische Geschäftsführer der Unionsfraktion Steffen Bilger.
17: Die Bundestagsabgeordneten stellen die Arbeit in der Sommerpause nicht ein. Es finden regelmäßig Berichterstattergespräche, Arbeitsgruppensitzungen, Koalitionsrunden statt. Und auch die Ausschüsse können jederzeit zu Sondersitzungen zusammenkommen.
15: Die Schwelle für solche Sondersitzungen sind allerdings sehr hoch. In jüngerer Vergangenheit kam der Bundestag im Sommer zusammen, um etwa die Evakuierungen aus Kabul abzusegnen, nachdem die Taliban in Afghanistan plötzlich die Macht übernommen hatten. Oder als der Wiederaufbaufonds für das von einer Flutkatastrophe verwüstete Ahrtal aufgesetzt werden musste. Und in seiner wahrscheinlich berühmtesten Sondersitzung im Sommer verurteilte der Bundestag am 18. August 1961 den Mauerbau der DDR. Ob diese Schwelle mit dem Reformdruck in diesem Sommer schon erreicht ist? Die wirtschaftspolitische Sprecherin der Linken, Janine Wissler, erklärt sich jedenfalls bereit, im Sommer in den Bundestag zu kommen.
18: Wenn es um sinnvolle Vorschläge geht, wie die Wiedereinführung der Vermögensteuer, die Übergewinnsteuer für Mineralölkonzerne, eine Pflegereform, die Angehörige entlastet, die Erhöhung des BAföG, für all solche Maßnahmen wäre es der Linken eine Freude, die Sommerpause zu unterbrechen oder sogar ausfallen zu lassen, um das endlich beschließen zu können.
15: Nur genau darum geht es dem Verband der Familienunternehmer natürlich nicht. Er vertritt marktliberale Positionen und setzt sich für mehr Freiheiten für die Arbeitgeberseite ein. Zuletzt waren die Familienunternehmer als erster größerer Wirtschaftsverband damit aufgefallen, dass sie mit der AfD ins Gespräch kommen wollten. Es folgten Austritte mehrerer großer Mitgliedsunternehmen. Und so wünscht die Linke Janine Wissler, der Verbandschefin,
18: angesichts der Wortmeldung von Frau Ostermann in der letzten Zeit, wie kürzlich über das Verhältnis zur AfD, ist man ja stattdessen geneigt, ihr selbst eine möglichst lange Sommerpause zu wünschen.
15: Etwas nüchterner spricht CDU-Mann Steffen Bilger über die Pläne in diesem Sommer.
17: Unser Ziel ist es, die Gesundheitsreform vor der Sommerpause im Bundestag zu beschließen. Bei den weiteren Reformen ist zunächst die Bundesregierung gefordert, ihre Schlüsse zu ziehen, im Kabinett, das sich regelmäßig auch im Sommer trifft, entsprechende Beschlüsse zu fassen und diese dann dem Bundestag zuzuleiten.
15: Nach Sondersitzungen im Sinne der Familienunternehmer klingt das jedenfalls nicht.
4: Jan-Frederik Willems war das aus Berlin.
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4: Es ist gleich 3.15 Uhr, Viertel nach drei.
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4: Ja, genau, das war jetzt zweimal hier im Programm. Ein kleines Versehen, das macht aber nichts. Nur noch wenige Tage, dann startet die bisher größte Fußball-WM in den USA, Kanada und Mexiko. In Mexico City wird im legendären Aztekenstadion am 11. Juni, also in 4 Tagen, die WM eröffnet. Und damit zum 3. Mal übrigens in diesem Fußballstadion. Bisher auch einzigartig. Aber derzeit eskalieren aktuell Proteste einer Lehrergewerkschaft in Mexiko. Die Lehrer fordern höhere Löhne und drohen mit Straßenblockaden zur Eröffnung der Weltmeisterschaft. Ob das so kommen wird und Erfolg hat, könnte allerdings zweifelhaft sein. Anne Dämmer über soziale Proteste in Mexico City am Vorabend der WM.
19: Sie sollen sich nicht wundern, wenn die Proteste während der WM noch größer werden. Wir werden die Veranstaltung blockieren. Dort werden alle Ressourcen reingesteckt, aber für die Bauern und die Lkw-Fahrer bleibt nichts übrig. Schimpft Heraclio Rodriguez ins Mikrofon. Ein Video davon ist auf Instagram zu sehen. Er gehört zu einem Zusammenschluss von Fernfahrern und Landwirten. Kurz vor der WM steht die mexikanische Regierung unter Druck. In den vergangenen Tagen waren bereits wütende Lehrer auf die Straße gegangen, hatten mit Stangen gegen Scheiben und Eingangstüren des Bildungsministeriums in Mexiko-Stadt geschlagen und riesige WM-Figuren mit Seilen zu Boden gezogen. Videos davon kursieren im Internet. Die Polizei reagierte auf die Demonstranten mit Tränengas. Auch der Lehrer Rodrigo Arias ist unter den Demonstranten. Sie wollen die Aufmerksamkeit der WM nutzen, um auf ihre Belange aufmerksam zu machen. Die ehemalige Regierung von Andrés Manuel López Obrador und auch die aktuelle Regierung von Claudia Sheinbaum hat im Wahlkampf versprochen, die Rentenreform rückgängig zu machen und das solidarische Rentensystem für Lehrer im öffentlichen Dienst wiederherzustellen. Aber es ist nichts passiert. Die Lehrer fordern deutlich höhere Gehälter, einige sogar bis zu 100%, und bessere Arbeitsbedingungen. Das monatliche Einstiegsgehalt an öffentlichen Schulen liegt umgerechnet bei rund 800 Euro. Die Regierung hat zuvor eine Erhöhung um 9% angeboten. Das reicht dem Lehrer nicht. Die Regierung hat so viele Sachen versprochen, aber am Ende haben sie gar nicht die Absicht, etwas zu verändern. Sie haben einfach das Thema für sich genutzt, um Stimmen damit zu fangen. Die mexikanische Präsidentin Claudia Sheinbaum setzt auf Deeskalation. Viele wollen, dass wir in die Falle der Repression tappen als Auftakt zur Weltmeisterschaft. Aber wir werden nicht auf diese Provokation hereinfallen. Auch viele Mexikanerinnen und Mexikaner sind von den Blockaden bereits genervt. Der Lieferfahrer Armando Escobedo verliert viel Zeit im Stau. Seine Kunden muss er warten lassen. Es gibt zu viel Verkehr. Strecken, für die ich 5 bis 10 Minuten brauche, dauern jetzt 20 Minuten mehr. Dieser Ladenbetreiber hat ebenfalls kein Verständnis für die Proteste. Es trifft uns alle. Die Geschäfte, alte Menschen, Kranke. Die Straßen sind dicht. Mexiko erwartet zur Weltmeisterschaft etwa 5 Millionen Touristen. Rund 100.000 Einsatzkräfte in den Austragungsorten sollen für Sicherheit sorgen.
4: Anne Dämmer informierte. Und in den Vereinigten Staaten, da finden die meisten Spiele dieser Weltmeisterschaft statt. Und da sorgen teils extrem hohe Ticketpreise und auch exorbitant angehobene Preise für öffentliche Verkehrsmittel, wie etwa bei den Nahverkehrszügen im Raum New York, New Jersey, für Ärger. Und als würde die FIFA nicht genug Geld verdienen, wollte sie zunächst auch noch das Mitbringen eigener Wasserflaschen verbieten und das bei der Schwüle und Hitze, die derzeit in den USA herrscht. Aber dann musste sie doch zurückrudern. Dennoch werden viele Fans aus aller Welt anreisen und ihr Geld ausgeben für das bisher weltweit größte Fußballspektakel. Unsere Reporterin Merle Gödertz hat einige von ihnen getroffen.
20: Wir treffen Florian Sondermann beim Come Together Cup am Spielfeldrand. Ein großes Benefizturnier mit über 1000 Hobbyfußballerinnen und Fußballern direkt vor dem Kölner Rheinenergiestadion. Schon mal einstimmen für die WM, denn für die hat er große Pläne.
21: Nächste Woche fliege ich mit meinem Bruder zusammen nach New York. Von da starten wir unsere kleine Rundreise. Wir gucken uns in Houston und Toronto die ersten beiden Deutschlandspiele an und fliegen dann von New York wieder zurück nach Hause.
20: Mit einem Haken. Florian Sondermann und sein Bruder Julian haben noch gar keine Tickets. Aber die Chancen stehen trotzdem gut, sagt Florian.
21: Aktuell gibt es wieder jede Menge Tickets, auch über die offiziellen Kanäle als auch über die Ticketbörsen. Also wir sind guter Dinge, dass wir Tickets kriegen. Jetzt ist natürlich nur so ein Pokerspiel, was für Tickets und zu welchem Preis.
20: Bis zu 1.000 Euro pro Ticket. Das sei für ihn die absolute Schmerzgrenze. Er und sein Bruder hoffen aber noch, Tickets für um die 500 bis 600 Euro zu bekommen.
21: Jetzt ist es so, wie es ist. Aber wir haben gesagt, wir ziehen jetzt durch. Das ist so ein einmaliges Erlebnis. Wann hat man nochmal die Chance, zu einer Weltmeisterschaft zu fahren?
20: Diese Chance ergreifen auch Marius Backes und seine Freunde aus Eppelborn im Saarland. Für zwei Deutschlandspiele hat die Gruppe Tickets bekommen.
2: Ich war schon oft Fußball gucken in meinem Leben und habe noch nie annähernd so viel Geld ausgegeben für Tickets wie jetzt für die WM. Und für mich persönlich ist auch diese günstigste Kategorie eigentlich schon ein bisschen zu teuer.
20: Als eigenständiger Fanclub beim DFB kamen sie früher an Tickets und konnten so noch welche in der günstigsten Preiskategorie ergattern. Für die beiden Tickets zahlen sie insgesamt aber immer noch etwa 380 Euro pro Person.
2: Wir sparen quasi jetzt schon 5 Jahre mehr oder weniger auf dieses Event hin und haben uns das jetzt auch in Teilen so erfüllt, jetzt mit 2 Tickets. Man merkt halt so bei einem großen Turnier, ob das jetzt EM oder WM ist, dass sich die Stimmung im Land halt auch immer an diesem Turnier irgendwie ein bisschen orientiert und jeder dann Fußball begeistert ist. Und das wollten wir hautnah miterleben und erfahren, wie das wirklich vor Ort dann ist.
20: Am Freitag geht's für die 7 Fußballfans los nach Houston.
2: Bei jedem ist die Vorfreude schon sehr, sehr groß und die Anspannung steigt auf jeden Fall.
20: Kein Ticket fürs Fußballschauen braucht man hingegen in der Fußballtraditionskneipe Die Eule in Essen-Rüttenscheid. Für die WM nach Nordamerika fliegen, das kommt für die Kneipenbesucher hier nicht in Frage.
3: Nee, das hätte ich nicht gemacht. Amerika im Moment ein bisschen kritisch.
22: Ich finde die hohen Ticketpreise nicht gut. Ich würde aber auch nicht quer auf einen anderen Kontinent für eine WM fliegen.
20: Kneipeninhaberin Janine Heidenreich hat für die Deutschlandspiele trotz später Anstoßzeiten schon viele Reservierungen. Und auch die Glitzerfußballgirlanden hängen schon an der Theke. Aber die große Vorfreude bei den Gästen fehlt noch.
23: Momentan sind noch viele ein bisschen unsicher und es ist noch nicht so die richtige Stimmung da. Also wir haben jetzt schon ein bisschen geschmückt und wir haben eine WM-Tipptafel gemacht, damit die Leute sich schon mal ein bisschen einstimmen können.
20: Und dafür haben sie noch knapp eine Woche bis zum ersten Deutschlandspiel.
4: Viele Deutsche fiebern dem ersten Spiel entgegen. Das war Merle Göderz mit ihrer Reportage.
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4: Heute vor 30 Jahren wurde das erste AIDA-Kreuzfahrtschiff getauft. Der Stichtag von Mirjam Benecke.
24: Roter Kussmund auf weißem Schiffsbug. Mit diesem Markenzeichen gleiten die Kreuzfahrtschiffe der AIDA-Flotte durch die Weltmeere. An Bord gibt es Minigolfanlagen, Kletterparks, Wasserrutschen, Restaurants und jede Menge Partys.
25: AIDA!
24: Kaum zu glauben, aber die Wurzeln der rotlippigen Spaß- und Konsumkreuzfahrtflotte liegen in der DDR.
26: Allzeit gute Fahrt für Schiff und Passagiere wünschen auch wir und danken zugleich den Erbauern, die gut und zügig gearbeitet haben.
24: Die DDR steigt im Jahr 1960 ins Kreuzfahrtgeschäft ein. Mitfahren darf, wer besonders parteitreu oder ein verdienter Arbeiter oder verdiente Arbeiterin ist.
27: Ich arbeite beim BBK Cottbus, Betonwerk Hoyerswerda. Ich habe diese Reise als Auszeichnung bekommen. Und die Kollegen haben mich eben ausgewählt.
24: Betrieben werden die Urlauberschiffe von der Deutschen Seereederei in Rostock, der Staatsreederei der DDR. Knapp 300.000 Gäste reisen auf den Schiffen über die Weltmeere. Dann kommt die Wende. Die Staatsreederei wird privatisiert und tausende Arbeitsplätze gestrichen. Um das Kreuzfahrtgeschäft zu retten, ordnet die Leitung der Deutschen Seereederei einen Imagewechsel an. Weg mit der verstaubten Etikette an Bord. Kreuzfahrten sollen für alle da sein. Nicht nur, wie in der BRD üblich, für gediegene ältere Gäste mit viel Geld.
28: Sportlich und unkompliziert soll's zugehen. Clubferien zur See heißt das Motto. 5-mal am Tag raus aus den Klamotten, rinnende Klamotten, wie auf einer herkömmlichen Kreuzfahrt. Nein, danke, das ist out. Lieber am Pool lümmeln und zwischendurch schnell ans Buffet.
24: Für das Clubferienkonzept wird ein neues Schiff gebaut. Die AIDA bietet Platz für 1.300 Gäste. Sie ist zu dieser Zeit das größte deutsche Passagierschiff. Bei der Schiffstaufe im Juni 1996 sorgt nicht nur der Kussmund am Bug, sondern auch der Name für Gesprächsstoff.
29: Ich hätte den Namen meiner Frau gewählt, Ilse.
1: Nein, Rüdiger finde ich viel, viel schöner.
6: Nein, ich würde mir
1: ist doch mal was anderes als wie Ilse. Ilse gibt es immer. Aber Aida ist, finde ich, toll. Passt. Wunderschön.
24: Heute gehören die inzwischen 11 AIDA-Schiffe zum amerikanischen Konzern Carnival Corporation. Doch der Hauptsitz von AIDA Cruises ist immer noch in Rostock. Dort, wo am 7. Juni 1996 das erste AIDA-Kreuzfahrtschiff getauft wurde. Heute vor 30 Jahren.
4: Der Stichtag war das von Mirjam Benecke.
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7: Mit Alex von Kutzkowski. Die deutsche Fußballnationalmannschaft hat ihren letzten Härtetest vor der WM in Kanada, Mexiko und den USA gewonnen. Gegen Gastgeber USA gab es ein 2:1. Aus Chicago berichtet Dirk Walzdorf.
8: Die Siegesserie der deutschen Nationalmannschaft hält, aber titelreif war der letzte Auftritt vor Beginn der Fußball-WM noch lange nicht. Die DFB-Auswahl gewinnt das letzte Testspiel gegen den Gastgeber USA. Ein bisschen glücklich mit 2:1 und das nach einem veritablen Traumstart. Schon in der zweiten Minute traf Havertz mit dem Kopf nach einem Freistoß von Kimmich die Gastgeber zu dem Zeitpunkt noch im fußballerischen Tiefschlaf. Sie kamen dann aber immer besser ins Spiel. Folgerichtig in der 37. Minute das Tor von Robinson zum 1:1. Ein traumhaft schönes Volley aus 19 Metern. Unhaltbar für Oliver Baumann im deutschen Tor. Nach dem Wechsel Leroy Sané, der die Aufgabe hatte, Lennart Kahl zu vertreten. Mit der Führung für die Deutschen ein bisschen unerwartet. Schöner platzierter Schuss

0: Hamburg, der sich erstmals für den DFB-Pokal qualifiziert hat. Die erste Runde steigt vom 21. bis 24. August sowie am 1. und 2. September. Alle Begegnungen finden Sie online auf sportschau.de. Bei den French Open in Paris greift das deutsche Tennisass Alexander Zverev nach seinem ersten Sieg bei einem Grand-Slam-Turnier. Ein Titel, nach dem er sich schon lange sehnt. Im Finale trifft Zverev auf den Italiener Flavio Coppoli. Welchen Eindruck der Hamburger aktuell macht, sagt uns jetzt mein Kollege Steffen Gahr.
1: Alexander Zverev ist in diesen Tagen von Paris ruhig, besonnen, souverän und dominant. Und wenn er so auch am letzten Turniertag auftritt, wird er am Ende mit dem Pokal auf dem roten Laufsteg von Paris stehen. Zverev ist gegen Coppoli der Favorit. Der Italiener ist zwar ausgeruht, da er das Finale kampflos erreichte. Und Coppoli hat Zverev vor ein paar Wochen auf Sand auch schon mal geschlagen. Aber es ist das erste Grand-Slam-Endspiel für den 24-Jährigen. Zverev dagegen hat mehr Erfahrung, er kennt diese Situation eines großen Endspiels. Der Hamburger hat im Turnierverlauf überzeugt und nachdem große Namen ausgeschieden waren, ist Zverev auch mit seiner Favoritenrolle souverän umgegangen. Die deutsche Nummer 1, der Olympiasieger Zverev, kann in Paris Historisches schaffen. Es wäre der erste deutsche Grand-Slam-Titel bei den Herren seit 30 Jahren. Damals hatte Boris Becker in Australien gewonnen.
0: Spannung pur herrscht auch in der Basketball-Bundesliga. Im Playoff-Halbfinale zwischen Alba Berlin und den Bamberg Baskets gewann Bamberg Spiel 4 mit 81-67 und glich damit in der Best-of-Five-Serie zum 2-2 aus. Das nun alles entscheidende fünfte Duell steigt am Dienstag in Berlin. Bereits für die Finalspiele qualifiziert ist Bayern München. Und noch eine Meldung aus der Leichtathletik. Sprinter Owen Ansah hat seinen deutschen Rekord über die 100 Meter um eine Hundertstelsekunde unterboten. Nachdem der Athlet vom Hamburger SV vor knapp 2 Jahren als erster Deutscher unter 10 Sekunden gelaufen war, verbesserte er am Samstagabend in Regensburg seine Bestmarke auf 9,98 Sekunden.
2: Alexander von Kurzkowski war das mit dem Sport. Wahlen in Peru. Darum geht's gleich hier in der ARD-Infonacht nach den Nachrichten um 3:30 Uhr. Bleiben Sie dran.

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1: Um 3.30 Uhr mit Gabriela Kühne. Verteidigungsminister Pistorius hat beim Tag der Bundeswehr einen stärkeren Zusammenhalt von Gesellschaft und Truppe beschworen. Er zeigte sich erfreut über die bundesweit mehr als 300.000 Besucher und Besucherinnen an den Standorten. Aus der Nachrichtenredaktion Gisela Former.
2: Dieser Tag sei ein gutes Instrument, um wieder eine stärkere Verbindung von Gesellschaft und Soldaten zu schaffen, sagte Pistorius. Und er betonte, unsere Demokratie brauche Schutz. Angesichts äußerer Bedrohungen sei es wichtig, dass die Soldatinnen und Soldaten fest in der Mitte der Gesellschaft stünden. Bundesweit präsentierten sich 10 Bundeswehrstandorte der Öffentlichkeit. Die Streitkräfte stellten unter anderem Panzer, Flugzeuge, Hubschrauber und Schiffe vor und beantworteten Fragen. Der Tag der Bundeswehr diente auch dem Anwerben von jungen Menschen für den neuen Wehrdienst.
1: Der Vorsitzende der Jungen Union Winkel fordert eine geringere Rentenerhöhung zugunsten von Studierenden und Familien. Der CDU-Politiker sagte der Bild am Sonntag, die geplanten Einsparungen der Bundesregierung würden derzeit nicht fair zwischen den Generationen verteilt. Winkel kritisierte, dass die Rentenerhöhung von 4,2% unangetastet bleiben solle, während eine Anhebung des BAföGs ausfalle und beim Elterngeld sogar Kürzungen drohten. Stattdessen schlägt er vor, die Rente nur um 3% zu erhöhen. Dadurch könnten nach seinen Angaben rund 5 Milliarden Euro frei werden. Die Bundespolizei hat seit Mai vergangenen Jahres über 50.000 unerlaubte Einreisen nach Deutschland festgestellt. Davon seien fast 37.000 Personen bis Ende Mai dieses Jahres unmittelbar an der Grenze oder im Zusammenhang mit einem illegalen Grenzübertritt zurückgewiesen worden. Vor rund einem Jahr hatte Innenminister Dobrindt die Grenzkontrollen intensiviert. Er wies die Bundespolizei an, Asylbewerber zurückzuweisen, mit Ausnahme von Kranken, Schwangeren und anderen Menschen, die besondere Hilfe benötigen.

0: Das von Russland besetzte Atomkraftwerk Saporischschja in der Ukraine kann wieder extern mit Strom versorgt werden. Wie die internationale Atomenergiebehörde IAEA mitteilte, wurde eine wichtige Reparatur abgeschlossen. Die benötigte Stromleitung funktioniere wieder. Zuvor war die externe Versorgung rund 15 Stunden unterbrochen gewesen. Das war schon das 18. Mal seit Beginn des russischen Angriffskriegs. Um die abgeschalteten Reaktoren weiter zu kühlen, waren auch dieses Mal Notstrom-Dieselgeneratoren im Einsatz. Für die nötigen Reparaturen hatten sich die Kriegsparteien auf eine begrenzte Waffenruhe rund um das AKW geeinigt. Das Wetter in Deutschland. Tagsüber im Norden Wolken, Schauer und vereinzelt Gewitter, im Süden meist trocken und sonnig, an den Alpen Schauer und Gewitter möglich, 18 Grad im Norden bis 26 Grad im Südosten. Am Montag heiter bis wolkig und meist trocken, 19 bis 28 Grad. Das waren die Nachrichten.
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2: Die A4 Chemnitz Richtung Dresden ist zwischen Chemnitz Mitte und Chemnitz Glösa nach einem Unfall weiterhin gesperrt. Die A67 Darmstadt Richtung Mannheim ist zwischen Darmstädter Kreuz und Pfungstadt nach einem Unfall ebenfalls gesperrt. Das war's aktuell vom Verkehr. Ihnen eine gute Fahrt.
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2: Im Studio ist Detlef Karg. Willkommen. In Peru wählen heute die Menschen ein neues Parlament und in dem Land herrscht übrigens Wahlpflicht. Es geht um das Amt des Staatspräsidenten. In Peru ist der Präsident gleichzeitig auch der Chef der Regierung. Die Rechtspopulistin Fujimori tritt in einer Stichwahl gegen den linken Kandidaten Sanchez an. Anne Herberg hat sich intensiv mit beiden Kandidaten beschäftigt und auch eine Wahlkampfveranstaltung begleitet. Hier ist ihr ausführliches Feature zur Wahl in Peru.
3: Natürlich ist es kein Zufall, dass Roberto Sanchez seinen Triumph in Villa El Salvador verkündet. Einfache ein- bis zweistöckige Häuser aus roten Ziegelsteinen oder Beton wechseln sich dort ab mit Sportplätzen, bunten Läden, Gemeinschaftsküchen. Das Arbeiterviertel im Süden von Lima wurde einst von Binnenmigranten errichtet, die vor der Armut aus Perus Andenregion hier an den Rand der Hauptstadt flohen. Land besetzten, damals noch mitten in der Wüste. Villa El Salvador ist ein Symbol des sozialen Kampfes und der Selbstorganisation. Von einer Holzbühne winkt Roberto Sanchez in die fahnenschwingende Menschenmasse. Ein eher unscheinbarer Mann Mitte 50. Weißes Hemd, eckige Brille. Doch dann zückt er einen weißen Strohsombrero mit breiter Krempe. Dieser Hut ist weit mehr als eine Kopfbedeckung. Er repräsentiert das ländliche, das andine und indigene Peru. Er steht außerdem für einen Ex-Präsidenten Perus, den Sanchez beerben will. Dieses Erbe ist sein größtes politisches Kapital, aber auch sein größter Gegner.
4: Heute sind wir hier dank dieses Volkes. Dank dieses Volkes, das Gerechtigkeit fordert, das Rechte fordert und genug hat von diesem merkantilistischen Regime, das alles zu einem Geschäft gemacht hat. Medikamente, Gesundheit, Bildung, das darf nicht sein. Recht und Gerechtigkeit bedeutet menschenwürdige Arbeit. Es bedeutet die Möglichkeit des Fortschritts, des Vorankommens.
3: Mitte Mai hat Perus Wahlbehörde bestätigt, dass Sanchez als zweiter Kandidat in die Stichwahl einzieht, für das linke Wahlbündnis Juntos por el Perú. Er verspricht eine Verfassungsreform, fordert soziale Umverteilung. Vor allem aber verspricht Sanchez, den Mann zu begnadigen, der den Sombrero einst in Perus Politik gebracht hat und dessen Minister für Außenhandel und Tourismus er einst war. Den inzwischen inhaftierten linken Ex-Präsidenten Pedro Castillo. Roberto Sanchez y Pedro Castillo, símbolo de lealtad. Aquí viene la China, aquí viene con fuerza. Keiko Fujimori, nuestra Präsidentin. Auf Platz 1 landete Keiko Fujimori. Trotz drei Anläufen schaffte sie es selbst aber nie, in das oberste Amt des Staates gewählt zu werden. Auch das hat mit einem Erbe zu tun. Sie ist Tochter des quasi-diktatorischen Präsidenten Alberto Fujimori. Der japanischstämmige, inzwischen verstorbene Politiker saß wegen Korruption und Menschenrechtsverletzungen 16 Jahre in Haft. Und ist die einzige politische Figur, die Peru noch mehr spaltet als sie selbst.
4: Wir müssen die korrupte Mafia besiegen, die Peru heute regiert. Nieder mit dem Mafia-Pakt, nieder mit der korrupten Regierung, nieder mit dem Fujimorismus.
3: Zwei Politiker, zwei unterschiedliche politische Wege. Eine solche Konstellation hat Peru schon einmal erlebt, bevor es vollends in eine Regierungskrise stürzte. Wo steht das Land kurz vor der Stichwahl? Seit dem ersten Durchgang der Wahl im April ist mehr als ein Monat vergangen. So lange hat die Auszählung der Stimmen gedauert. Dabei hatten bei dieser Wahl auch so schon alle den Überblick verloren, denn es traten so viele Kandidaten an wie noch nie zuvor. Es waren allein 35 Bewerber für das Präsidentenamt. Der Wahlzettel hatte die Größe und die Farbenvielfalt einer Familienpizza. Am Wahltag fehlten dann plötzlich Stimmzettel. Es gab Verzögerungen, ausgerechnet in der Hauptstadt Lima. Die Stimmabgabe wurde verlängert und am Schluss holte Sanchez nur rund 20.000 Stimmen mehr als der Drittplatzierte, Rafael López Aliaga, der sich wegen seines rosafarbenen, rundlichen Gesichts selbst Porky nennt, Schweinchen. Er ist Ex-Bürgermeister von Lima und eine Art peruanischer Donald Trump. Er rief sofort zum Sturm auf. Peru, te amo, por eso te defiendo. Peru, te amo, por eso te defiendo. Wütende Bürger, Misstrauen, Betrugsvorwürfe. Peru erlebt ein Déjà-vu. Denn die Ausgangslage erinnert alle an die vergangenen Wahlen im Jahr 2021, nach der es de facto keine funktionierende Regierung mehr gab. Auch da trat ein Kandidat mit Sombrero gegen Fujimori an. Auch damals drehte sich alles um die Frage, was schwerer wiegt. Die Ablehnung Fujimoris oder die Angst vor der Linken.
5: El Fujimorismo, para empezar, es algo más que un partido, ¿no?
6: Der Fujimorismo ist zunächst einmal mehr als bloß eine politische Partei,
3: sagt Fernando Tuesta. Der renommierte Soziologe von Perus päpstlicher Universität leitete Anfang der 2000er Jahre auch die Wahlbehörde.
6: Alberto Fujimori war ein Caudillo, ein starker Mann, dessen Rhetorik ausgesprochen antipolitisch war. Er hegte eine strikte Abneigung gegen politische Parteien. Somit besteht eine enorme Abhängigkeit von der Figur Fujimoris wie in einer Dynastie. Und es ist seine Tochter, die dieses Erbe antritt.
3: Hier kommt La China, die Chinesin. So wird die japanischstämmige Keiko Fujimori wegen ihres asiatischen Aussehens oft genannt. Sie kommt, um Ordnung zu schaffen, heißt es in ihrem Wahlkampfsong weiter. Kurz, um das Chaos aufzuräumen, dem andere nicht gewachsen waren.
7: Porque para mí queda muy claro que el enemigo es la izquierda.
8: Denn für mich ist vollkommen offensichtlich, der Feind ist die Linke. Jene Linke, deren einzige Betätigung darin besteht, Armut zu verteilen, während wir Wohlstand schaffen. Jene Linke, die Hass schürt, wohingegen wir uns den Frieden wünschen. Wir stehen vor einer Entscheidung zwischen der Linken, die Chaos stiftet, und uns, die wir für alle die Ordnung wiederherstellen werden.
3: Keiko hält Wort, rufen ihre Anhänger. Und sie verspricht viel. Dazu tourt sie seit Wochen durchs Land. Tour des Dialoges heißt ihre Kampagne, zu der es täglich Updates in den sozialen Netzwerken gibt. Sie tanzt traditionelle Folklore und rührt mit Bauersfrauen die beliebte Huancaina-Soße zusammen. Sie verspricht Schuluniformen, neue Straßen und Brücken, Unterstützung für Kleinhändler, Alleinerziehende oder Senioren. Immer mit im Gepäck das Erbe ihres Vaters.
9: El padre en su primer gobierno fue un hombre muy trabajador. Ihr Vater war in seiner ersten Amtszeit ein sehr fleißiger Mann. Ich erinnere mich, als ich klein war, da gab es hier dieses El Niño-Phänomen, riesige Überschwemmungen. Ich habe es im Fernsehen gesehen, wie er mit Hubschraubern herumflog und vielen Menschen half. Und er bekämpfte den Terrorismus. Als ich 5 oder 6 Jahre alt war, lebten wir in großer Angst wegen der Autobomben, Entführungen und der Stromausfälle, weil Leitungen gekappt wurden. Aber mit Fujimori war der Wandel in unserem Land deutlich spürbar. Die Leute wählen sie wegen der Erinnerung an ihren Vater. Noch einmal die letzten beiden Sätze des O-Tones 21. Aber mit Fujimori war der Wandel in unserem Land deutlich spürbar. Die Leute wählen sie wegen der Erinnerung an ihren Vater.
3: Sagt Diana, die nahe der Stadt Tumbes aufwuchs und heute ein Nagelstudio betreibt. Nun zeigen die Bilder eine Keiko im Bad der Menge. Eine Keiko, die zuhört, die umarmt, die sich sorgt. Vor allem um das Thema, was die Peruanerinnen und Peruaner in den letzten Jahren am meisten beschäftigt. Die zunehmende Unsicherheit im Land.
10: Wie Sie sehen, sind wir einfache Fischer, die derzeit von Kriminalität heimgesucht werden, Erpressung und Auftragsmorden. Jeder einzelne Fischer hier, wir alle, wir müssen Schutzgeld zahlen, nur um überhaupt ausfahren und arbeiten zu können. Gestern Nacht wurden unsere Bootsmotoren gestohlen. Vor 5 Tagen wurde direkt hier vor unseren Augen ein Fischer ermordet. Wir sind traumatisiert, wir können nicht arbeiten.
3: Die Bandengewalt ist in den vergangenen Jahren explodiert. Busfahrer, Händler, selbst Schulen müssen Schutzgeld zahlen. Es gab Anschläge in Nachtclubs, bei Musikkonzerten. Landesweit gingen im vergangenen Jahr mehr als 25.000 Anzeigen wegen Erpressung ein. Die Mordrate hat sich seit 2019 verdoppelt. 8 von 10 Peruanern sagen heute, sie hätten Angst, wenn sie das Haus verlassen.
11: Das Erste, was wir tun werden, ist, die Ordnung wiederherzustellen. Mit diesem Team, mit diesen Entscheidungen, aber vor allem, da das Blut von Alberto Fujimori durch meine Adern fließt, mit dem Mut, das Verbrechen zu besiegen.
3: Keiko, die volksnahe Macherin, mit großem Herz, aber auch mit harter Hand. Es ist ein zweischneidiges Erbe. Es gibt ihr Rückenwind, doch für viele trägt dieser den Geruch von Schwefel und Moder. Denn Alberto Fujimori, der Peru während der gesamten 1990er Jahre regierte, gelang es zwar, die Wirtschaft aus einer tiefen Krise zu führen, die Hyperinflation einzudämmen und den brutalen Terror der maoistischen Guerilla-Organisation Leuchtender Pfad zu beenden. Doch er wurde immer autoritärer. Institutionen und Grundrechte ersetzte er durch ein Regime aus Soldaten und Panzern. Ein kalter Putsch. Und während seines Kampfes gegen den Terror wurden zahlreiche Verbrechen auch gegen die Zivilbevölkerung verübt. Alberto Fujimori selbst starb 2024 in Freiheit, begnadigt vom Verfassungsgericht, auf das La Fuerza Popular, also Fujimoris Partei, maßgeblich Einfluss ausübt. Und im Kongress hat der Fujimorismo unter Tochter Keiko eine einflussreiche Position, wie der Soziologe Fernando Tuesta beschreibt, trägt dadurch gleichzeitig zur extremen Polarisierung bei.
5: No, ella construye un partido que se llama Fuerza Popular.
6: Sie baute, anders als ihr Vater, eine Partei auf, die Fuerza Popular, die zur einflussreichsten politischen Kraft in Peru wurde. Aber sie agiert wie der Vater, nämlich indem sie versuchte, die Kontrolle über Schlüsselinstitutionen wie den Kongress, das Verfassungsgericht oder die Generalstaatsanwaltschaft an sich zu reißen. Folglich hat die Partei, parallel zu der Macht, die sie über die Jahre angehäuft hat, gleichzeitig eine Gegenkraft hervorgebracht, in Peru bekannt als Anti-Fujimorismo.
5: A lo largo de los años se ha creado otra fuerza contraria.
3: Und genau das hat ihren Traum von der Präsidentschaft, sowohl im Wettbewerb mit Kandidaten aus dem rechten als auch aus dem linken Lager, schon dreimal platzen lassen. 2011, 2016 und eben im Jahr 2021. Der Gemüsemarkt von Juliaca, 4000 Meter hoch gelegen, nahe des Titicacasees. Hier wurde damals gefeiert, 2021, als völlig unerwartet der bis dahin auch völlig unbekannte Pedro Castillo die Stichwahl gegen Keiko Fujimori gewann. Mit nur rund 40.000 Stimmen Vorsprung. In Juliaca hatten 80% für Castillo gestimmt. Die Tuk-Tuks, die Mototaxis hupten um die Wette, es wurde getanzt. Es war ein ganz besonderer Moment für uns alle, erinnert sich Raúl Samilla.
12: Pedro Castillo ist ein Docente de un centro poblado.
6: Pedro Castillo war ein Lehrer aus einer ländlichen Gemeinde in Cajamarca, in den Anden. Und als solcher repräsentiert er, nun ja, die ärmste Schicht. Die Arbeiter, die Bauern, die Menschen hier aus dem Süden, wo nichts ankommt vom angeblichen Wirtschaftsaufschwung. Für uns war Präsident Pedro Castillo eine Stimme, die sich unserer seit vielen Jahren aufgeschobenen Forderungen annehmen würde.
3: Einer wie Sie, das gab es noch nie in Peru. Auch Raúl, ein Mann mit indigenen Zügen und traurigen Augen, ist Lehrer. Das dritte von 9 Geschwistern, die seine Mutter, eine Bäuerin und Analphabetin, alleine großzog. Ohne fließend Wasser, ohne Heizung, aber mit der Überzeugung, dass Bildung alles ist.
6: Doch bedauerlicherweise weigert sich die Oligarchie zu akzeptieren, dass Söhne des Volkes wie wir aufsteigen und solch entscheidende Positionen in der nationalen Führung übernehmen können. Und genau deshalb haben sie von dem Augenblick an, als er das Präsidentenamt antrat, jedes erdenkliche Mittel und jede Methode genutzt, um ihn zu stürzen.
3: Doch Castillos Regierung ist unerfahren und erratisch, verstrickt sich in Skandalen und Klientelismus. Und die von Fujimori und Verbündeten kontrollierte Mehrheit im Kongress blockiert, wo sie nur kann, und sägt kontinuierlich an seinem Stuhl. Im Dezember 2022 verkündet Castillo kurzerhand und ohne jegliche verfassungsmäßige Basis, er werde den Kongress vorübergehend auflösen. Nichts anderes als ein Putschversuch. Der Kongress setzt ihn sofort ab. Er wird verhaftet. Seine Vize Dina Boluarte übernimmt und eine Welle des Protestes bricht los. Und kaum irgendwo war die Wut größer als hier. Hoch oben in den Anden, in Juliaca, wo 80% für Castillo gestimmt hatten. Massenweise gingen die Leute auf die Straße. Gegen Boluarte, gegen den Kongress, vor allem aber dagegen, dass ihnen ihre Stimme genommen wurde. Die neue Regierung verhängte den Ausnahmezustand, schickte Polizei und Militär. 49 Menschen wurden getötet, 18 allein in Juliaca. Einer ist Raúls Bruder, Marco Antonio Samillán. Das war am 9. Januar 2023. Tränengas überall, erinnert sich Raúl. Hubschrauber, Chaos. Er steht wieder an dem Ort, an dem alles passierte. Der staubigen Ausfahrtsstraße Juliacas, direkt neben dem Rollfeld des Flughafens. An der Mauer gegenüber sind immer noch die tennisballgroßen Einschläge von Gewehrkugeln zu sehen. Raúls Bruder wurde getötet, als er erste Hilfe für Verwundete leistete. Das besagt der Bericht der Interamerikanischen Menschenrechtskommission. Auch 3 Jahre später gibt es immer noch kein Urteil. Nicht im Fall von Raúls Bruder Marco Antonio, nicht im Fall der anderen Getöteten, deren Angehörigenorganisation Raúl Samillán inzwischen vorsteht. Und das, obwohl Dina Boluarte, die als unbeliebteste Präsidentin des gesamten Kontinentes galt, längst wieder abgesetzt wurde.
6: Sie war eine weitere Marionette dieser Fuerza Popular-Regierung von Fujimori. Sie und ihre Verbündeten halten die Fäden in der Hand. Ein Mafia-Pakt, der zwischen all diesen politischen Parteien geschlossen wurde, um eine Regierung an der Macht zu halten, die in jedem anderen Land zur Rechenschaft gezogen worden wäre, weil sie die Ermordung der eigenen Bevölkerung anordnete. Und warum? Damit sie die Interessen derjenigen unterstützt, die vom Kongress aus die Macht haben.
12: Sino que es Fuerza Popular con sus aliados, los que tienen el poder desde el Congreso.
3: So sieht das Raúl Samillán, Bruder des in Juliaca getöteten Arztes Marco Antonio Samillán. Dass der Kongress in Peru mittlerweile mehr Macht hat als die Präsidenten, das sehen allerdings auch andere so. Manche Beobachter sprechen sogar von einer Diktatur durch den Kongress. Und das ist ein wesentlicher Grund für die schwere politische Krise des Landes. In den vergangenen 10 Jahren hatte Peru 9 Staatsoberhäupter. Nur einer konnte seine Amtszeit regulär beenden. Alle anderen stürzten über Korruptionsskandale, politische Ränkespiele und Amtsenthebungsverfahren.
13: Denn dafür reicht eine einfache Mehrheit in Peru.
14: El Congreso es la única institución en el Perú que no puede tener sanción.
15: Der Kongress ist die einzige Institution in Peru, die von niemandem zur Rechenschaft gezogen werden kann. Die Institution funktioniert nach dem Prinzip des Chorgeist. Man schließt die Reihen, um die eigenen zu schützen, und so bleibt der Abgeordnete im Amt. Was tun Präsidenten, um ihre Position abzusichern? Sie schließen Deals mit dem Kongress ab. Sie unterwerfen sich dem Kongress. Ihr Leitprinzip lautet, ich möchte meine Amtszeit zu Ende bringen, setzt mich nicht ab. Was muss ich tun, damit ihr mich nicht rauswerft?
14: No me vaques. ¿Qué tengo que hacer para que me vaques?
13: Sagt Enrique Castillo, der die Politik seines Landes seit den 1990ern im Fernsehen kommentiert. Kongressabgeordneter zu sein, sei zu einer Art Gewerbe geworden. Und das ging einher mit einer extremen politischen Zersplitterung.
14: La crisis de los partidos hace que ingresen movimientos aluvionales.
15: Die Krise der politischen Parteien hat den Aufstieg von Schwemmbewegungen ermöglicht. Was ich damit meine, die Parteien sind nur noch Hülsen ohne Organisation und Struktur. Sie bieten sich an und lassen sich manchmal auch dafür bezahlen, Kandidaten aufzustellen. Das hat dazu geführt, dass die Informalität Einzug in die Politik gehalten hat, auch aus illegalen Sektoren wie dem illegalen Goldbergbau. Aber nun vertreten sie deren Interessen und erlassen Gesetze zu deren Gunsten.
14: Para poder dar las leyes que los sectores necesitan.
13: Pacto Mafioso, Mafia-Pakt, wird im Volksmund die Clique genannt, die den Kongress mehrheitlich kontrolliert. Gegen mehr als die Hälfte aller Abgeordneten laufen strafrechtliche Ermittlungen, meistens wegen Korruptionsvorwürfen. Gerade wurde ein Gesetzespaket durchgebracht, das die Strafverfolgung von Kriminellen und von Korruption massiv behindert. Ein Freifahrschein für Straflosigkeit, der Folgen hat, sagt Nicolas Ceballos. Der Kriminologe forscht zur organisierten Kriminalität, die auch in Peru an Boden gewinnt. Genau diesen Gruppen komme die ganze Instabilität am Schluss zugute, sagt Ceballos.
16: Das große Problem, das du jetzt hast, ist,
6: der Staat ist in vielen Bereichen nicht mehr präsent. Und das begünstigt die Informalität, also die Schattenwirtschaft, aber eben auch die Illegalität, in der mittlerweile enorme Summen umgesetzt werden, während dem Staat wiederum Steuereinnahmen verloren gehen. Das führt zu mehr Gewalt und zu mehr Korruption. Ein wahrer Teufelskreis, nicht wahr?
13: Perus Wirtschaft zeigt sich angesichts des politischen Chaos erstaunlich robust. Seit 30 Jahren, seit Fujimori, setzt das Land auf einen neoliberalen Kurs, der weitgehend auf der Ausbeutung von Rohstoffen beruht. Die weltweit steigenden Preise für Kupfer, Gold und Silber sorgen für Wachstum, auch wenn das längst nicht bei allen ankommt. Hauptabnehmer ist dabei übrigens China. Und die Zentralbank sorgt dafür, dass Inflation und Schulden niedrig bleiben. Ihr steht seit mehr als 20 Jahren ein und derselbe Mann vor. Julio Velarde, von vielen nur Onkel Velarde genannt. Er genießt das Vertrauen, das Politiker in Peru nicht mehr haben.
17: Dank ihm halten wir uns über Wasser. Er ist die Bibel der Stabilität.
13: Sagt Jim Padilla. Er betreibt einen Copyshop in der Galeria Wilson. Die meisten der kleinen Läden hier arbeiten allerdings schwarz. Also informell, ohne jegliche Absicherung. Wie etwa 3/4 aller Peruaner.
17: Jeder Präsident ist eine Enttäuschung. Die Leute fragen sich, ob sie überhaupt wählen sollen. Wir versuchen dabei, irgendwie zu arbeiten, um über die Runden zu kommen.
13: Im ersten Wahlgang stimmten 70% weder für die Autokratentochter Fujimori noch für den Linken mit dem Sombrero Roberto Sanchez. Die gilt es nun zu überzeugen. Beide traten zuletzt gemäßigter auf. Keiko Fujimori präsentiert sich als Garant für Ordnung und wirtschaftliche Stabilität und rief dabei zur nationalen Versöhnung auf. Sanchez versucht dagegen, die Angst zu entkräften, er wolle an der Unabhängigkeit der Zentralbank rütteln oder plane sonstige radikale wirtschaftliche Umbrüche. Die Umfragen sagen ein Kopf-an-Kopf-Rennen voraus.
18: Ich wähle Keiko. Sie scheint mir das kleinere Übel und sie hat Erfahrung. Der andere will die Verfassung ändern und den Zentralbankchef austauschen. So wird es niemals Stabilität geben.
19: A mi punto de vista, no vamos a tener estabilidad.
13: Sagt die Stylistin Diana von Perus Nordküste. Der Busunternehmer Porfirio aus Limas staubigem Vorort San Juan de Lurigancho, der wie viele seiner Kollegen Morddrohungen von Schutzgelderpressern erhielt, erklärt dagegen:
20: A mí me hubiera gustado un polvo muy personalmente. Porky, López Aliaga, der hätte mir gefallen. Ein Unternehmer, der sagt, was ist. Harte Hand gegen die Erpresser. Aber so, Sanchez eher. Oder gar nicht wählen. Wie will Fujimori denn die Kriminalität bekämpfen? Mit all der Korruption. Die kontrollieren doch alles, selbst die Polizei, die doch oft selbst korrupte und erpresserische Verbindungen hat.
11: Ich bin nicht die einzige Peruanerin, die die Situation sehr beunruhigend findet. Aber eines ist klar, wir sind gegen den Fujimorismus. Wieder einmal müssen wir gegen Frau Keiko Fujimori stimmen, damit sie nicht die volle Macht an sich reißt, die sie so verzweifelt begehrt.
13: Das sagt Milagros Samillán aus Juliaca, die Schwester von Raúl. Wie er kämpft auch sie für Gerechtigkeit, für ihren bei den Protesten 2023 getöteten Bruder, den Arzt Marco Antonio. Doch die traumatische Erfahrung nach dem Scheitern des einstigen Hoffnungsträgers Pedro Castillo hat sie geprägt. Dem linken Roberto Sanchez traut sie nicht.
11: Nach den Erfahrungen von 2021 müssen wir Herrn Roberto Sanchez gegenüber vorsichtiger sein. Und wir hier in Juliaca möchten auch nicht für politische Kampagnen missbraucht und dann vergessen werden. Wir brauchen dringend neue politische Führungskräfte. Denn wir können nicht immer wieder sagen, wir müssten das kleinere Übel wählen.
13: Milagros ist sich sicher. Wenn die Politik sich nicht endlich um die Nöte der Menschen kümmere, dann werde es bald wieder Proteste geben.
2: Ein ausführlicher Hintergrundbericht zu den Wahlen in Peru und zur Lage im Land war das von Anne Herberg.

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Gleich nach den Nachrichten um 4 Uhr geht's bei uns weiter im Programm, hier noch bis 6 und gleich zu Beginn nach den Nachrichten. Wie schaut's aus in Russlands Wirtschaft? Und wir blicken zurück auf die ökologischen Folgen der Sprengung des Kachowka-Staudamms in der Ukraine vor 3 Jahren. Bis gleich.

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1: Um 4 Uhr mit Gabriela Kühne. Die deutsche Fußballnationalmannschaft hat ihre WM-Generalprobe erfolgreich bestanden. Das Team von Bundestrainer Nagelsmann entschied das letzte Testspiel vor Beginn der Weltmeisterschaft für sich. Es setzte sich in Chicago mit 2:1 gegen die USA durch. Die Tore für Deutschland schossen Kai Havertz und Leroy Sané. Das erste WM-Gruppenspiel bestreitet die DFB-Elf am Sonntag in einer Woche. Gegner ist Curaçao. In der Debatte über die Rentenreform fordert der Deutsche Gewerkschaftsbund eine verpflichtende Betriebsrente für alle Beschäftigten. Das hat DGB-Chefin Fahimi dem Redaktionsnetzwerk Deutschland gesagt. Aus der Nachrichtenredaktion Ronald Lessig.
2: Rund 20 Millionen Menschen in Deutschland hätten keine betriebliche Altersvorsorge, meist weil sie in Betrieben ohne Tarifbindung tätig seien, kritisierte Fahimi. Dort sei es denkbar, die Beschäftigten in bestehende Modelle aufzunehmen. Die Gewerkschaften stünden bereit, das zu regeln. Konkrete Eckpunkte kündigte die DGB-Chefin für Ende Juni an. Klar sei, dass die Arbeitgeber mit in die Pflicht genommen werden müssten. Die betriebliche Altersvorsorge dürfe nicht einseitig zulasten der Arbeitnehmer gehen.
1: US-Verteidigungsminister Hegseth hat die westlichen Verbündeten aufgerufen, die Vereinigten Staaten bei der Verteidigung von Frieden und Freiheit stärker zu unterstützen. Das sagte er am Rande der Feierlichkeiten zum 82. Jahrestag der Landung der Alliierten in der Normandie. Aus der Nachrichtenredaktion Kevin Bieler.
3: Frieden lasse sich nur durch Stärke sichern, betonte der US-Verteidigungsminister auf einem amerikanischen Soldatenfriedhof in Nordfrankreich. Das gelte für beide Seiten des Atlantiks, gestützt durch Einsatzbereitschaft, gemeinsame militärische Fähigkeiten und einen unerschütterlichen politischen Willen. Amerika werde die Führung übernehmen, aber fähige Verbündete müssten in entscheidenden Momenten an der Seite der USA stehen, so Hegseth weiter. In den Jahren seit der Landung in der Normandie sei ein Großteil des Westens bequem geworden. Frieden sei nicht umsonst zu haben.
1: Am Tag der Bundeswehr haben zehntausende Menschen Standorte von Heer, Luftwaffe und Marine besucht. Bundesverteidigungsminister Pistorius sprach am Nachmittag von mehr als 300.000 Besucherinnen und Besuchern. Er rief zu mehr Zusammenhalt von Gesellschaft und Truppe auf. Ein solcher Aktionstag sei ein gutes Instrument, um wieder eine stärkere Verbindung zu schaffen, so der SPD-Politiker. Am Tag der Bundeswehr können Bürger militärisches Gerät besichtigen und mit Soldaten ins Gespräch kommen. Das waren die Nachrichten. Das Wetter in Deutschland. Tagsüber im Norden Wolken, Schauer und vereinzelt Gewitter. Im Süden meist trocken und sonnig. An den Alpen Schauer und Gewitter möglich. 18 Grad im Norden bis 26 Grad im Südosten. Am Montag heiter bis wolkig und meist trocken, 19 bis 28 Grad. Es ist 4.03 Uhr.
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4: Die A1 Osnabrück-Münster ist zwischen Lengerich und Lattbergen wegen Brückenarbeiten in beiden Richtungen bis ca. 6 Uhr gesperrt. Die A4 Chemnitz Richtung Dresden ist zwischen Chemnitz-Mitte und Chemnitz-Glösa nach einem Unfall weiterhin gesperrt. Die A67 Darmstadt Richtung Mannheim ist zwischen Darmstädter Kreuz und Pfungstadt nach einem Unfall ebenfalls gesperrt. Die A96 Lindau-München ist zwischen München-Leim und Sendling wegen Brückenarbeiten in beiden Richtungen bis morgen ca. 5 Uhr gesperrt. Und dann noch die A565 Bonn-Meckenheim. Da ist die Fahrbahn zwischen Bonn-Beuel und Auerberg in beiden Richtungen wegen Schäden an der Bonner Nordbrücke komplett gesperrt. Das war's vom Verkehr. Ihnen eine gute und sichere Fahrt.
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4: Im Studio ist Detlef Karg und die Infonacht kommt wie immer vom Norddeutschen Rundfunk in Hamburg. Hier noch bis 6 Uhr. Wir blicken auf den Krieg in der Ukraine und damit zurück auf ein Ereignis, das international für Aufsehen sorgte. Die Rede ist vom Bersten des Kachowka-Staudamms in der Ukraine vor 3 Jahren. Russland wird hinter einer möglichen Sprengung vermutet, mit dem Ziel, damals eine ukrainische Offensive im Süden des Landes verhindern zu wollen. Allerdings wurden damals auch zahlreiche russische Stellungen geflutet. Zum Vergleich, der in den Sowjetzeiten In den 50er Jahren errichtete Damm galt als einer der größten Europas und der Welt. Die Wasserfläche entsprach circa der Vierfachen des Bodensees. Florian Kellermann berichtet, wie die Lage 3 Jahre nach der Katastrophe ist. Und er blickt auch kurz zurück.
5: Die Kachowka-Staumauer in der südlichen Ukraine war eine der größten in Europa. Russland sprengte sie vor genau 3 Jahren. Das ergaben die Recherchen unabhängiger Journalisten. Dennoch gibt Moskau bis heute der Ukraine die Schuld. Der Stausee bei Kachowka war 240 Kilometer lang und an manchen Stellen über 20 Kilometer breit. Unvorstellbare 18 Milliarden Kubikmeter Wasser setzten sich in Bewegung und die Folgen konnte man damals nur erahnen. Der Biologe Oleksiy Wassiliuk, Mitarbeiter am Institut für Zoologie der Nationalen Akademie der Wissenschaften, da, wo der Stausee war, wachsen jetzt 7 Meter hohe Bäume. Wenn uns das damals jemand gesagt hätte, dass so ein riesiges Objekt innerhalb so kurzer Zeit völlig mit Wald bedeckt sein würde, hätten wir geantwortet, so etwas gibt es nicht. Aber es zeigte sich, das gibt es. Die Ukraine versucht nun, die Folgen der Katastrophe zu erforschen, die ökologischen, sozialen und wirtschaftlichen Folgen. Der Staat hat mehrere wissenschaftliche Institute damit beauftragt, etwa 40 Wissenschaftler. Ein Mammutprojekt, sagt dessen Leiterin Natalia Ossatscha, ebenfalls Mitarbeiterin der Nationalen Akademie der Wissenschaften. Die schlimmsten ökologischen Folgen, die man vor 3 Jahren befürchtete, seien ausgeblieben, sagt sie. Das betreffe etwa den Boden des ehemaligen Stausees. Wir haben schon früher untersucht und berechnet, wie viel Schwermetalle sich über die Jahrzehnte in den Bodensedimenten angesammelt hatten. Das waren viele Tonnen. Die Flutwelle hat die oberen Schichten der Bodensedimente aufgewirbelt und weggespült. Im Schwarzen Meer hat man das dann gesehen, eine Art dünne Schicht auf dem Wasser. Die verbliebenen Sedimente hätte der Wind wegtragen und verteilen können. Davor hatten alle Angst. Aber das war nicht Sand, sondern Schlick, bei dem beim Trocknen Bodenformationen entstanden sind, die dem Takyr-Boden ähneln. Also dem verkrusteten Boden in zentralasiatischen Halbwüstengebieten. Positiv habe sich auch ausgewirkt, dass das Wasser aus dem Stausee an einer begrenzten Stelle wie durch einen Flaschenhals entwich, so die Wissenschaftlerin, also nicht in ganz kurzer Zeit. Besonders wichtig sind für die Wissenschaftler die langfristigen wirtschaftlichen und sozialen Folgen. Der Süden der Ukraine ist wasserarm. Der Kachowka-Stausee sei für die Menschen dort lebenswichtig gewesen, sagt Natalia Ossatscha. Etwa 1,8 Millionen Menschen hatten erst einmal keine Trinkwasserversorgung mehr. Der Staat hat einiges unternommen, um dafür Übergangslösungen zu finden, an vielen Orten aber mit Wasser minderer Qualität. Das gilt vor allem für die Region Krivyi Rih. Dort kommt nur Gebrauchswasser aus der Leitung, Wasser mit Trinkqualität nicht. Für die Menschen bedeutet das, sie müssen weiterhin Trinkwasser im Einzelhandel kaufen. Noch schlimmer sind die Folgen für die Landwirtschaft. Im Süden der Ukraine gibt es eigentlich fruchtbare Schwarzerde, aber das Bewässerungssystem ist völlig zerstört, nichts wird bewässert. Aber durch die russische Besatzung im Süden der Ukraine ist die Zahl der Anbauflächen für alle möglichen Kulturen ohnehin stark gesunken. Auch für das Atomkraftwerk bei Saporizhia, das derzeit von Russland besetzt ist, gäbe es gravierende Folgen. Es könne ohne die Kühlung aus dem Stausee nicht betrieben werden, so Ossatscha. Im Moment sind die Reaktoren des AKW abgeschaltet. Wie es mit dem betroffenen Teil der Ukraine weitergeht, ist im Moment völlig unklar. Die Wasserversorgung könnte aus anderen Vorkommen gedeckt werden, meint Ossatscha, etwa aus einem anderen Stausee am Dnipro weiter nordöstlich. Investitionen in neue Kanäle wären nötig. Die Wissenschaftlerin indes würde den Kachowka-Stausee wiederherstellen, in kleinerem Umfang. Doch das ist auf absehbare Zeit undenkbar, da sich hier auf den beiden Seiten des Dnipro die ukrainische und die russische Armee gegenüberstehen.
4: Florian Kellermann war das und wir kommen von der Ukraine nach Russland. In St. Petersburg fand in der vergangenen Woche das internationale Wirtschaftsforum statt. Trotz des Krieges waren zahlreiche Staaten vertreten, denn eines ist ja klar, mit dem größten Land der Erde unterhalten eben viele Länder weiter Wirtschaftsbeziehungen. Und nach dem Krieg wird es zudem einen Neustart geben. Auch ein Boom könnte erwartet werden. Die Perspektive darauf hat weiterhin Priorität für viele Staaten. Nun wird viel darüber gesprochen, wie es der russischen Wirtschaft geht nach 4 Kriegsjahren. Seitens der EU wurden über 20 verschiedene Sanktionspakete verabschiedet. Den Krieg beendet haben sie aber nicht. Wie ist also die ökonomische Lage in Russland? Das hat mein WDR-Kollege Andreas Bursche dem Politikwissenschaftler Alexander Liebmann von der Freien Universität Berlin gefragt.
6: Naja, man kann sagen, einerseits ist die Wirtschaft stabil, das heißt, die Einnahmen des Staatshaushalts reichen nach wie vor aus, um den Krieg zu führen. Gleichwohl ist die Boomphase, die Russland nach dem Ausbruch des Krieges erlebt hat, auf jeden Fall vorbei. Man ist in einer Stagnation, kann zu einer leichten Rezession gegen Ende des Jahres kommen.
7: Das heißt übersetzt, es kommt jetzt auch im Volke an.
6: Ja, jetzt ist die Lage auf jeden Fall nicht so rosig, wie sie war. Man muss natürlich sagen, niemand hat damals erwartet, dass die Lage so gut sich entwickeln wird. Alle haben erwartet, dass die Sanktionen viel stärker russische Wirtschaft treffen werden. Das war nicht passiert. Aber es ist so, dass die Zeiten, wenn die Gehälter in Russland gestiegen sind, reale Gehälter, sind auf jeden Fall vorbei. Also die Wirtschaft wächst nicht mehr.
7: Okay, dazu passt auch die Meldung, dass im April alle drei großen Meinungsforschungsinstitute in Russland einen kontinuierlichen Rückgang der Unterstützung für Putin gemessen haben. Mal etwas genereller gefragt, wieso lässt Putin überhaupt zu, dass Sie jetzt zum Beispiel wissen, die Wirtschaft stagniert oder dass die Menschen nicht mehr ganz so hinter ihm stehen? Das ist ja für ihn nicht gut.
6: Das ist wirklich eine sehr gute Frage. Also zunächst mal, Wirtschaft stagniert. Russland ist eine Marktwirtschaft. In der Marktwirtschaft brauchen die ökonomischen Daten nicht nur die Regierung, sondern auch Tausende von Privatanlegern, von Banken, von Rentenversicherungen, von Unternehmen, die mit diesen Daten ihre Pläne schmieden. Also anders als in der UdSSR kann man das alles nicht verheimlichen und sagen, die wirtschaftliche Lage ist rosig, denn die ganzen wirtschaftlichen Akteure brauchen sie. Die werden auch produzieren. Meinungsinstitute, das ist noch spannender, weil es viele Vermutungen gibt, dass diese offiziell bekannt gegebenen Rückgänge von Unterstützung von Putin auch ein Signal von Teilen der Eliten sind, die mit der jetzigen Lage besorgt sind.
7: Okay, so, dann haben wir rausgearbeitet. Stimmung sowieso ein Thema. Dann Wirtschaft ein wichtiger Faktor und wir haben ja noch die Angriffe der Ukraine bis ins Hinterland. Auch das kommt bei den Menschen sicherlich an in Russland und im Kreml sowieso. Sie selber nennen aber noch einen dritten oder mittlerweile, glaube ich, vierten wichtigen Punkt, wenn wir richtig zählen. Das Internet, das wurde ja jetzt auch teilweise abgeklemmt. Warum sagen Sie, ist dieses Abklemmen für Putin so gefährlich?
6: Ja, ganz genau so. Für mich ist vielleicht der Faktor, der zu dem Stimmungstief in Russland besonders stark beiträgt. Man muss einfach verstehen, Russland hat in direkten Digitalisierung unglaubliche Fortschritte erreicht. Viel mehr als Deutschland, ganz ehrlich. Und zum Beispiel jetzt, wenn in Russland Telegram vom Staat blockiert ist, bedeutet es für viele kleine Unternehmen also Einnahmen einbußen, die bis zur Hälfte von Umsatz kommen können. Sie können einfach mit ihren Kunden nicht mehr kommunizieren. Und das ist natürlich ein unglaubliches Problem für viele und die Menschen sehen da nicht bei der Ukraine oder dem Westen die Verantwortung, sondern bei eigener Regierung.
7: Was würden Sie sagen, wie gefährlich könnte denn aber, wenn das jetzt alles so tatsächlich stimmt und so ist, wie wir das skizzieren, wie Sie das skizzieren, wie gefährlich könnte ein an der Wand stehender Putin werden für die Ukraine, aber auch den Rest von Europa?
6: Naja, zum einen bin ich nach wie vor der Meinung, dass Putin eine militärische Niederlage in der Ukraine auf jeden Fall ausschließen wird mit allen Instrumenten, die ihm zur Verfügung stehen, das heißt auch mit Nuklearwaffen. Aber ich glaube ehrlich gesagt nicht, der steht jetzt an der Wand. Es ist eher so, dass er jetzt auf die Unterstützung seiner Eliten, auch seiner loyalen Gruppen, nicht in dem Ausmaß zählen kann wie früher. Aber solange keine großen Schocks vom Außen sind, kann er zumindest versuchen, es weiter so durchzusetzen. Ich glaube, das ist genau das, was er jetzt tut.
7: Okay, ich hatte das Ganze ja schon, unsere Frage, öffnet sich dein Fenster, überschrieben mit, ist auch viel Hoffnung drin in der Frage, aber ich gebe die Frage trotzdem an Sie weiter. Sie würden dann nicht sagen, dass sich da gerade ein Fenster öffnet, das Möglichkeiten in Richtung Frieden bereithalten könnte?
6: Also ehrlich gesagt glaube ich, dass zurzeit diese Möglichkeiten geringer sind als vor einem Jahr. Damals gab es Hoffnungen, dass durch die neuen Impulse, die auch mit Donald Trump verbunden waren, sich zumindest einiges bewegen wird. Vielleicht auf Kosten für die Ukraine, aber zumindest doch bewegen wird. Jetzt sehe ich das gar nicht. Also aktuell würde ich nicht erwarten, dass wir in den kommenden Wochen oder auch sogar Monaten Fortschritte bei den Verhandlungen bekommen, leider.
4: Sagt Alexander Liebmann, Politikwissenschaftler an der Freien Universität Berlin. Und wir kommen zum Wetter für heute Sonntag, den 7. Juni. Im Norden wolkig bis stark bewölkt und gebietsweise Schauer, vereinzelt auch kurze Gewitter. Sonst nach Süden hin heiter bis wolkig und überwiegend trocken. Nur an den Alpen geringe Schauerneigung. Höchstwerte um 18 Grad im Nordwesten und bis zu 26 Grad im Südosten. Und die Temperaturen deutscher Städte zur Stunde. In Kiel 14 Grad. Hamburg und Rostock 15 Grad, auch in Hannover 15 Grad, Berlin 14 Grad, Kassel 13 Grad, Münster 11 Grad, Köln 15 Grad, Frankfurt am Main 13 Grad, Erfurt 13 Grad, Saarbrücken 13 Grad, Nürnberg 14 Grad, in Dresden 14 Grad, Stuttgart 15 Grad, Freiburg 17 und München 17 Grad. Die Temperaturen in Deutschland liegen derzeit sehr eng beieinander. Und die Zeit, es ist jetzt 4.16 Uhr.
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4: Heute ist der Tag, nein, gestern. Entschuldigen Sie, gestern war der Tag der bundesweiten Sehbehinderung, der Sehbehindertentag. Dieser Tag sollte an Bedürfnisse und Herausforderungen von Menschen erinnern, die von einem Sehverlust betroffen oder auch bedroht sind, auf welche Weise auch immer. Dazu gehört auch, an Kunstausstellungen teilzuhaben, wie das funktionieren kann. Das hat sich unsere Reporterin Agnes Bührig in Hannover einmal angehört.
8: Man spürt, wenn man ganz am Rand links herunterfährt und dann auch an die Ecke links unten fährt und dann nach rechts, spürt man, dass es sich um einen historisch dekorierten, ornamentbehafteten Bilderrahmen handelt, der mit kleinen Rankenmustern besetzt ist.
9: Und Dörte Wiegand aus dem Team Bildung und Vermittlung im Sprengelmuseum Hannover fährt mit den Fingern entlang einer Tasttafel. Die Struktur eines Maschendrahts ist da zu spüren. Auswölbungen mit Löchern, oben rechts Jutefäden. Petit Tir heißt das Werk der französischen Künstlerin Niki de Saint-Phalle von 1961. Kleiner Schuss.
4: Da müssen wir einmal ganz kurz die Reportage unterbrechen. Wir haben eine lokale Falschfahrermeldung auf der Bundesstraße 2, Gera Richtung Leipzig. Zwischen Markleberg und Richard-Lehmann-Straße kommt Ihnen ein Falschfahrer entgegen. Ich wiederhole, auf der B2, Gera Richtung Leipzig, zwischen Markleberg und Richard-Lehmann-Straße ist ein Falschfahrer unterwegs. Vorsicht dort in beiden Richtungen und nun weiter im Programm.
9: Wie es erarbeitet wurde, kann sich das Publikum von einem Audioguide erklären lassen.
10: Mit einem Gewehr schießt die Künstlerin auf in Gips eingelassene Farbbeutel, die beim Aufplatzen die Bildoberfläche verändern.
9: Um zu ergründen, was sehbehinderte und blinde Besucherinnen und Besucher brauchen, berät sich das Sprengelmuseum mit Menschen, die selbst betroffen sind. Sie sollen eigenständig den Weg zur Kunst finden können. Das beginnt damit, dass man erst einmal verstehen muss, wo etwas zu finden ist. Auch im Eingangsbereich gibt es dafür eine Tasttafel. Das Personal wurde geschult, Menschen mit Seheinschränkung dorthin zu geleiten, sollten sie allein kommen. Dann können sie dort den Grundriss des Hauses erfühlen. Ein Entwurf der Architekten Ursula Trindt und Peter Quast.
11: Wir haben natürlich eine gewachsene Struktur, ein Haus mit vielen, im wahrsten Sinne des Wortes, Höhen und Tiefen, also architektonischen Unterschieden. Wir haben ganz unterschiedliche Boden. Beläge. Wir stehen hier im Eingangsbereich auf einem Pflasterfußboden, der uns vom Außenbereich in den Innenkörper, in den Eingang leitet. Trint und Quast haben damals die Idee gehabt, eine kleine Stadt in der Stadt zu bauen. Brücken, Plätze, Straßen.
9: Ein Thema, mit dem sich der Kunstverein Hannover nicht beschäftigen muss. Die Ausstellungsräume befinden sich auf einer durchgehenden Ebene. Aufgeklebte Leitstreifen auf dem Boden weisen Menschen mit Taststock den Weg durch die Ausstellung. Kleine Rippen, die von den Streifen abzweigen, führen zu den Kunstwerken. Auch hier gibt es dazu Audioguides, die sie beschreiben und erklären. Zugleich ermöglichten diese einen neuen Zugang zur Kunst, die heute auch oft Töne enthält, sagt Christoph Platz-Gallus, Direktor des Kunstvereins Hannover.
12: Wir sollten nicht unterschätzen, dass Menschen, die sehen, gewohnt sind, vieles einfach gar nicht wahrnehmen. Und das tun andere Menschen mit anderem Fokus schon. Und da ist man zum Beispiel in der Lage, vielleicht auch mehr ein Gespür dafür zu bekommen, was bei einer bestimmten Soundinstallation, was bei einem Film, einer Soundkulisse vielleicht wesentlich wichtiger ist, aber bisher nicht so wahrgenommen, weil wir so überfrachtet sind mit Eindrücken.
9: Wer die Augen schließt, konzentriert sich stärker auf seine anderen Sinne. In der Arbeit Nirgendwo von Wolfgang Leib im Sprengelmuseum ist das der Geruchssinn. Sie besteht unter anderem aus Bienenwachs. Und das ist wahrnehmbar, egal ob man sehen kann oder nicht. Am Ende gehe es eben auch um Impulse für die Auseinandersetzung mit einem Kunstwerk, sagt Dörte Wiegand, vielleicht sogar für ein eigenes Nirgendwo.
4: Agnes Bührig berichtete. Wir kommen einmal zur Landespolitik. Heute wird im thüringischen Landkreis Saalfeld-Rudolstadt ein neuer Landrat gewählt. Warum ist das wichtig? Es gibt da mal wieder einen AfD-Kandidaten, der vielleicht aussichtsreich ist. Bundes- und landespolitisch eher untergeordnet, aber wenn die AfD teilnimmt, dann findet das Ganze immer wieder einmal landesweite Beachtung. Unser Autor Jan Breuer stellt uns die Kandidaten in Saalfeld-Rudolstadt vor.
13: Saalfeld, Marktplatz, Mittagszeit. Am Rand und direkt vor einem Buchladen hat Wolfgang Wehr seinen Wahlkampfstand aufgebaut. Ein Plakat am Auto befestigt, ein weißer Stehtisch. Das muss reichen für den parteilosen Kandidaten für das Landratsamt. Das Interesse der Passanten in diesem Moment hält sich in Grenzen. Viele laufen einfach vorbei.
14: Eben waren ganz schön viele da, jetzt ist es wieder ein bisschen ruhiger.
13: Sagt Wolfgang Wehr. Mit Zeit für Vernunft und Sachverstand hat der Bauingenieur und Professor an der Fachhochschule Erfurt seine Kampagne überschrieben. 50.000 Euro hat er investiert. Politische Erfahrungen hat er. War 6 Jahre lang Bürgermeister der Stadt Gräfenthal. Seine erste Amtshandlung als Landrat wäre
14: das Landratsamt komplett digitalisieren. Im Moment steckt das völlig in den Kinderschuhen. Das heißt, es wird sowohl für die Bearbeiter schneller als auch für die Kunden, die dann schneller an ihr Geld kommen. Das ist eine ganz wichtige Sache, damit der Verwaltungshaushalt nicht immer weiter aufgebläht wird.
13: Ein anderer, der sich an diesem Sonntag zur Wahl stellt, ist Thomas Benninghaus, Kandidat der AfD. Von Beruf kaufmännischer Fachwirt und seit September 2024 Landtagsabgeordneter. Seither ist er nur einmal in Erfurt aufgefallen, bei der Debatte über die Sanierung von Kriegsgräbern und Kriegerdenkmälern, sagte er.
15: In einigen Städten Thüringens werden auf Gehwegen sogar goldene Steine eingebaut, um an die Opfer der Kriege zu erinnern, während unsere traditionellen Gedenkstätten dem Vergessen preisgegeben sind.
13: Die goldenen Steine sind Stolpersteine, Messingtafeln also, die seit den 1990er Jahren vor den letzten frei gewählten Wohnorten von NS-Verfolgten oder Jüdinnen und Juden in den Gehweg eingelassen werden. Die Linke im Thüringer Landtag warf Thomas Benninghaus daraufhin Geschichtsrevisionismus vor. Seine Kampagne zur Landratswahl hat er überschrieben mit Wechselwählen. Was genau sich dahinter verbirgt und welche ersten Schritte er im Amt gehen würde, dazu schweigt er. Auf der Seite des AfD-Landesverbandes finden sich keinerlei Informationen, auch kein Extralink zur Kampagne, nur Termine für Infostände mit Thomas Benninghaus. Eine Interviewanfrage lässt er unbeantwortet. Marco Wolfram dagegen schweigt nicht. Der amtierende Landrat von der SPD, der auf seinen Wahlplakaten die Parteizugehörigkeit lieber weglässt, dem Bundestrend wegen und überhaupt.
16: Bundespolitik ist das eine, die findet in Berlin statt. Hier im Landkreis geht es darum, Krankenhaus neu zu bauen, die Schulen in Ordnung zu bringen und eine kompetente Verwaltung zu haben.
13: Überschrieben ist seine Kampagne mit Zukunft braucht Erfahrung. Die To-Do-Liste nach einer möglichen Wiederwahl hat Marco Wolfram schon aufgesetzt. Klinikneubau in Saalfeld, Instandsetzung von Straßen, Investitionen in den öffentlichen Personennahverkehr sind Punkte darauf. Ebenso.
16: Wir müssen weiter in die Sicherheit investieren. Unsere Feuerwehren sind stark beansprucht, wollen noch ein Gefahrenabwehrzentrum bauen und wollen uns vor allem wappnen auf die Auswirkungen des Klimawandels, gerade in Bezug auf Waldbrände und Hochwassersituationen.
13: Wolfgang Wehr, Thomas Benninghaus, Marco Wolfram. An diesem Sonntag sind knapp 80.000 Menschen im Landkreis Saalfeld-Rudolstadt aufgerufen, darüber zu entscheiden, wer von den dreien Landrat sein soll in den kommenden 6 Jahren. Erreicht niemand in der ersten Runde die absolute Mehrheit von mehr als 50% der Stimmen, folgt in 14 Tagen die Stichwahl.
4: Jan Breuer war das.
17: Sport.
18: Mit Stefanie Lavoie und dem abschließenden Test der deutschen Fußballnationalmannschaft vor der in der kommenden Woche beginnenden Weltmeisterschaft. In Chicago gewann das Team von Trainer Julian Nagelsmann gegen Co-Gastgeber USA mit 2:1. Thomas Kunze war dabei.
19: Deutschland 2, USA 1. Ein Sieg im letzten Test, das klingt erstmal sehr zufriedenstellend, war aber insgesamt nicht wirklich überzeugend. Die Partie vor über 63.000 Fans begann perfekt. Schon nach 2 Minuten sorgte Kai Havertz per Kopf für die 1:0 Führung. Das Ganze nach einem Gefühl von Freistoß von Joshua Kimmich. Nach gut 15 Minuten wurden die Gastgeber dann aber immer besser. Und das deutsche Team hatte Probleme in den Bereichen Intensität und Konzentration. Die Quittung gab es 8 Minuten vor der Pause. Nach einem Eckball nagelte Anthony Robinson den Ball Volley aus 16 Metern ins deutsche Tor. Der Ball unhaltbar für Baumann, weil extrem schnell. Nach der Pause blieben die USA zunächst dominanter, aber Deutschland ging in Führung. In der 57. Minute fand Havertz Pass Leroy Sané, der etwas glücklich aus 12 Metern Entfernung die Führung erzielte. Danach wechselten beide Trainer extrem viel und deswegen verlor die Partie auch ihren Rhythmus. Letztlich blieb es beim 2:1 Sieg für das DFB-Team, das mit einem Erfolg in die WM startet und trotzdem noch einiges zu tun hat.
18: Heute in einer Woche wird es dann ernst für Nagelsmanns Mannen. Um 19 Uhr deutscher Zeit geht's im ersten WM-Gruppenspiel gegen Curaçao. Im Deutschen Fußballmuseum in Dortmund ist am Abend die erste Runde des DFB-Pokals ausgelost worden. Ein Hammerlos zog dabei der VfL Osnabrück, berichtet Alex von Kutzkowski.
20: Der VfL Osnabrück, frisch gebackener Zweitliga-Aufsteiger, empfängt den Titelverteidiger, den FC Bayern München. Das wird mit Sicherheit ein großes Fußballfest an der Bremer Brücke. Auch der VfB Stuttgart, Pokalfinalist in der jüngst abgelaufenen Saison, und Borussia Dortmund müssen in den Norden reisen. Der VfB tritt bei Drittligist Hansa Rostock an. Der BVB gastiert bei Oberligist HEBC aus Hamburg. Die erste Runde im DFB-Pokal steigt vom 21. bis 24. August sowie am 1. und 2. September. Alle Begegnungen der ersten Runde finden Sie online auf sportschau.de.
18: Mira Andrejewa hat die French Open der Tennisspielerinnen gewonnen und sich ihren ersten Grand-Slam-Titel gesichert. Die Russin setzte sich im Finale von Roland Garros mit 6:3 und 6:2

0: Und gegenüber. Damals behielt Zverev in zwei Sätzen die Oberhand. Der Formel-1-Zirkus gastiert an diesem Wochenende in Monaco. Und der WM-Führende Kimi Antonelli hat sich dort einmal mehr die Pole-Position gesichert. Im Qualifying verwies der Italiener im Mercedes Ex-Weltmeister Max Verstappen im Red Bull und Ferrari-Pilot Lewis Hamilton auf die Plätze. Charles Leclerc startet in seinem Heimrennen im zweiten Ferrari als Vierter. Das Rennen wird um 15 Uhr gestartet. Nächster Matchball abgewehrt. Im Halbfinale der Basketball-Bundesliga haben die Bamberg Baskets Alba Berlin in ein entscheidendes fünftes Spiel gezwungen. Die Baskets gewannen die vierte Partie vor heimischem Publikum mit 81-67. Damit glichen die Franken in der Best-of-Five-Serie zum 2:2 aus. Am Dienstag kommt es zum Showdown in der Hauptstadt.
1: Das war Stefanie Lavoie mit dem Sport.

Hier ist die ARD-Infonacht gleich nach den Nachrichten um 4.30 Uhr. Da gibt's hier unser ARD-Interview der Woche, das wir an dieser Stelle wiederholen. Heute mit Jens Spahn, Fraktionschef der Union im Deutschen Bundestag. Bis gleich.

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1: Um 4.30 Uhr mit Gabriela Kühne. Deutschland, Frankreich und Großbritannien wollen die stockenden Bemühungen um ein Ende des Ukraine-Kriegs wieder in Gang bringen. Für den Abend ist deshalb ein Treffen in London geplant. Aus der Nachrichtenredaktion Rainer Glitz.
2: Kanzler Merz, Präsident Macron und Premierminister Starmer wollen sich mit dem ukrainischen Präsidenten Selenskyj treffen, um die Chancen für neue Verhandlungen mit Russland auszuloten. Selenskyj hatte dem russischen Präsidenten Putin am Donnerstag ein Treffen angeboten, um die Schlüsselfragen auf dem Weg zu einer Friedensvereinbarung direkt zu klären. Er sprach sich dafür aus, neben den USA auch die Europäer einzubinden. Putin hatte den Vorstoß abgelehnt. Die Europäer gehen trotzdem davon aus, dass sich Russland Verhandlungen langfristig nicht verweigern kann und sie mit am Tisch sitzen. Das Treffen in London soll dazu dienen, sich darauf vorzubereiten.
1: Das von Russland besetzte Atomkraftwerk Saporischschja in der Ukraine kann wieder extern mit Strom versorgt werden. Wie die internationale Atomenergiebehörde IAEA mitteilte, wurde eine wichtige Reparatur abgeschlossen. Zuvor war die externe Versorgung rund 15 Stunden unterbrochen gewesen. Das war schon das 18. Mal seit Beginn des russischen Angriffskriegs. Um die abgeschalteten Reaktoren weiter zu kühlen, waren auch dieses Mal Notstrom-Dieselgeneratoren im Einsatz. Für die nötigen Reparaturen hatten sich die Kriegsparteien auf eine begrenzte Waffenruhe rund um das AKW geeinigt. Die US-Streitkräfte haben nach eigenen Angaben weitere iranische Drohnen abgeschossen. Auch in diesem Fall sollen sie sich der Straße von Hormus genähert und damit den internationalen Schiffsverkehr bedroht haben. Einen ähnlichen Vorfall hatte es auch schon gestern gegeben. Neben Drohnen hatte das US-Militär auch Radaranlagen im Iran ins Visier genommen. Die iranischen Revolutionsgarden reagierten mit Angriffen auf Bahrain und Kuwait. Dort sind US-Soldaten stationiert. In der Debatte über die Rentenreform fordert der Deutsche Gewerkschaftsbund eine verpflichtende Betriebsrente für alle Beschäftigten. DGB-Chefin Fahimi hat dem Redaktionsnetzwerk Deutschland gesagt, die zusätzliche Altersvorsorge solle von den Tarifparteien organisiert und von den Arbeitgebern mindestens mitfinanziert werden. Nach Angaben des DGB haben etwa 20 Millionen Beschäftigte derzeit keine betriebliche Altersvorsorge. Konkrete Vorschläge will Fahimi Ende des Monats vorlegen. Sie betonte, die Kosten dürften nicht allein den Arbeitnehmern aufgebürdet werden.

0: Das Wetter in Deutschland. Tagsüber im Norden Wolken, Schauer und vereinzelt Gewitter, im Süden meist trocken und sonnig, an den Alpen Schauer und Gewitter möglich. 18 Grad im Norden bis 26 Grad im Südosten. Am Montag heiter bis wolkig und meist trocken bei 19 bis 28 Grad. Das waren die Nachrichten.
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2: Die A4 Chemnitz Richtung Dresden ist zwischen Chemnitz Mitte und Chemnitz Glöser nach einem Unfall weiterhin gesperrt. Die A67 Darmstadt Richtung Mannheim ist zwischen Darmstädter Kreuz und Funkstadt ebenfalls nach einem Unfall weiterhin gesperrt. Das war es aktuell vom Verkehr. Ihnen eine gute und freie Fahrt.
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2: Und im Studio ist Detlef Karg. Der Corona-Maskenskandal, der wird mit Jens Spahn in Verbindung gebracht. Aber er ist heute im Amt als Vorsitzender der CDU-CSU-Fraktion im Bundestag. Auch die misslungene Verfassungsrichterinnenwahl wird ihm angelastet. Er habe damals die Fraktion nicht im Griff gehabt, so hieß es. Aber ein Schlussstrich darunter, wie er in dieser Funktion auf die wirtschaftliche Lage Deutschlands blickt, auf die Beziehung zu Israel und die jüngst verlorene Wahl Deutschlands um den Sitz im UN-Sicherheitsrat. Über all das hat er mit unserer Korrespondentin Lissi Kaufmann aus dem ARD-Hauptstadtstudio im ARD-Interview der Woche gesprochen. Und die erste Frage an ihn war, wie zufrieden er mit dem bisher Erreichten der Regierungskoalition ist.
3: Nun, das hat mehrere Facetten. In der Sache, in dem, was wir gemeinsam auch entschieden haben, Politikwechsel, Migration, innere Sicherheit, Technologieoffenheit in der Energiepolitik, Verbrenner, Heizungsgesetz, Außenpolitik, nationales Interesse wieder vertreten, nicht den moralischen Zeigefinger. Ich könnte viel mehr noch aufzählen. Wir haben echt viel entschieden. Gleichzeitig fehlt an einem ganz entscheidenden Punkt, nämlich haben wir wieder Wachstum in Deutschland, spüren die Leute was im Portemonnaie, dass es wieder mehr wird, noch nicht geliefert und das bestimmt die Stimmung im Land sehr. Das sagen ja 80%, die wirtschaftliche Lage ist das größte Problem. Und wir haben über zu viele Phasen der letzten 13 Monate auch Zank und Streit geliefert. Es gab immer mal Phasen, auch mal 3-4 Monate ohne. Dann lief es übrigens auch in den Umfragen besser. Mhm. Aber seit, ich kann das sogar festmachen, seit Ostern sind wir in so einer Spirale des Streits, der Rechtfertigung. Wenn der was sagt, müssen wir auch was sagen. Und ich hoffe, dass wir da jetzt endlich wieder rauskommen. Denn wir können noch so tolle Dinge tun, wenn wir dabei streiten, merkt es auch keiner.
4: Der Kanzler scheint relativ gelassen. Ich habe mal einen Ton mitgebracht von Kanzler Friedrich Merz. Der wurde bei einer Veranstaltung in dieser Woche nämlich gebeten, ein Zitat von Heinrich Heine zu ergänzen. Denk ich an Deutschland in der Nacht, dann.
5: Dann steigt meine Zuversicht, weil ich erstens gut schlafe. Wirklich, das habe ich von meiner Mutter geerbt. Ich schlafe wirklich gut und ich wache morgens auf, stehe auf und gehe richtig gerne an die Arbeit.
4: Schlafen Sie denn auch so gut, Herr Spahn?
3: Ich schlafe tatsächlich auch gut. Ich glaube nämlich, ich bin der Überzeugung, dass gut und ausreichend Schlafen wichtig ist für gute Entscheidungen. Also diese Heroisierung davon, dass man nur 4 oder 5 Stunden schläft und dass das was Gutes wäre, ich kann damit nichts anfangen. Meine Entscheidung und auch meine Laune übrigens ist besser, wenn ich ausgeschlafen bin. Das heißt aber ja nicht, wenn man gut schläft, dass einem die Dinge nicht besorgen. Mhm. Und die Lage des Landes, die besorgt mich natürlich.
4: Und da gibt es ja auch so ein paar Merkmale, an denen man das festmachen könnte, was einen besorgen könnte, zum Beispiel mit Blick auf den aktuellen ARD-Deutschland-Trend. Da steht die Union bei 23%, die AfD bei 27%. Wenn man die Befragten fragt, wie zufrieden sie denn mit der Bundesregierung sind, dann sagen 87% wenig bis gar nicht zufrieden. Und auch wenn man ins Ausland schaut, dann ist man mit Deutschland da auch nicht so richtig zufrieden. Eine Schlappe in New York hat man jetzt bekommen, die Bewerbung um einen nicht ständigen Sitz im UN-Sicherheitsrat. Ja, damit ist man jetzt gescheitert und zwar deutlich. Müsste man auch auf internationaler Ebene härter arbeiten oder hätte der Bundeskanzler vielleicht härter arbeiten müssen mit Blick auf den nicht ständigen Sitz im UN-Sicherheitsrat, den man jetzt nicht bekommen hat?
3: Der Wahlkampf geht ja seit exakt 8 Jahren. Übrigens, Portugal und Österreich, die ja jetzt beide gewählt worden sind, machen den Wahlkampf für diesen Sitz schon seit über 10 Jahren. Das wird also in sehr langen Linien gewahlkämpft für UN-Mandate.
4: Aber der Kanzler hätte ja die Chance gehabt, jetzt letztes Jahr bei der Generaldebatte zum Beispiel Gesicht zu zeigen. Da waren viele Staats- und Regierungschefs da. Herr Merz hat sich entschieden, im Bundestag zu sprechen.
3: Das ist doch jetzt wieder zu sagen. Erstmal ist es immer gut, im Bundestag zu sprechen. Wenn er nicht im Bundestag ist, sagen sie, Außenkanzler ist nicht da. Wenn er im Bundestag ist, heißt es jetzt, wäre er mal bei der UN gewesen.
4: Also war es die richtige Entscheidung, dort nicht hinzufahren?
3: Es war die richtige Entscheidung, es ist immer die richtige Entscheidung. Wenn im Bundestag Generaldebatte ist, sollte der Bundeskanzler da sein. Natürlich geht der Bundestag im Zweifel immer vor. Aber das ist doch jetzt nicht der Grund, warum das so ist, wie
4: Was
3: es ist.
4: Was ist denn der Grund?
3: Ich kann Ihnen den jetzt, müssen wir mal miteinander analysieren. Wir hatten offensichtlich deutlich mehr Unterstützerzusagen, als wir am Ende an Unterstützung bekommen haben, auch von anderen Staaten. Und jetzt muss man miteinander schauen, woran liegt das? Was prägt da unsere Rolle in der Welt und die Art und Weise, wie wir gesehen werden? Wir sind sehr engagiert in der internationalen Politik. Wir sind übrigens einer der größten Geldgeber der UN. Und da muss man natürlich die Frage stellen, was hat zu dem Ergebnis geführt. Das mache ich jetzt aber nicht eben spontan. Sehen Sie es mir nach, hier bei Ihnen. Da werde ich erstmal in Ruhe mit dem Außenminister und dem Bundeskanzler drüber reden. Wir hätten ohne Zweifel lieber gewonnen.
4: Es gibt ja die Vorwürfe, Deutschland hätte bei Völkerrechtsverletzungen durch Israel nicht laut genug protestiert. Was, so ist das Argument einiger jetzt, ein Grund dafür gewesen sei, dass Deutschland nicht gewählt wurde. Haben Sie denn den Eindruck, dass all die anderen Staaten in der UN so große Kämpfer und Vertreter des Völkerrechts sind im Vergleich zu Deutschland?
3: Naja, das ist ja die UN, die Vereinten Nationen sind natürlich auch keine perfekte Welt. Und dass da es Zeiten gab, wo Libyen oder Syrien den Vorsitz des Menschenrechtsausschusses hatten oder so. Also natürlich ist auch die Vereinten Nationen nichts Perfektes und nicht immer alles logisch. Und natürlich ist das mit dem Völkerrecht immer dann auch in der konkreten Situation ein zu bewertendes Feld. Wir sind aus gutem Grund klar. Mhm. Und ja, wir sind einer der wichtigsten und stärksten Unterstützer Israels, der einzigen Demokratie im Nahen Osten, unserem Partnerstaat, dem wir historisch, aber auch ganz aktuell verbunden sind. Die Israelis tun viel für unsere Sicherheit, sehr viel. Wir tun viel für die Sicherheit Israels und für eine stabile, sichere Demokratie in der Region. Das einzige Land in der Region, wo Menschen anderen Glaubens gut leben können, wo Menschen in Minderheiten, Schwule, Lesben gut leben können. Wir wollen Israel unterstützen. Und wenn uns deswegen ein anderes Land nicht wählt, dann kann ich das gut akzeptieren oder andersrum gut damit umgehen. Dann will ich die Stimme im Zweifel gar
4: nicht.
3: Gibt
4: es ja tatsächlich zum Teil Völkerrechtsverletzungen, über die man reden könnte. Trotzdem andersrum mal gefragt, könnte es sein, dass auch der Israel-Hass oder Antisemitismus eine Rolle bei dieser Entscheidung gespielt haben?
3: Das ist jetzt natürlich Spekulieren. Ich will jetzt niemandem gleich, der kritisch zu Israel ist und dem, was Israel macht, gleich wieder Antisemitismus unterstellen, schon gar nicht im Zusammenhang der UN. Dass das Bild auf Israel, auch hier in Deutschland, ich meine, wir sehen einen linken Lifestyle-Judenhass, einen linken Lifestyle-Antisemitismus an unseren Universitäten, zum Teil im Kulturbetrieb bis hin zur Berlinale. Wir sehen rechtsextremen Judenhass, wir sehen eingewanderten Judenhass, der mit Islamisten und reaktionären Islamgläubigen gekommen ist ins Land. Hamas-Sympathisanten, die in Berlin und in Europa da auf die Straße gehen, jubelnd, wenn Menschen barbarisch niedergemordet werden. Antisemitismus, Judenhass, ich nutze das deutsche Wort sehr bewusst, weil Antisemitismus mir manchmal so zu klinisch freundlich klingt. Das ist Hass auf Menschen, eine Menschengruppe wegen der Religion. Dass Kinder in Deutschland, hier in dieser Stadt in Berlin, morgens auf dem Schulweg Angst haben müssen, weil sie in eine jüdische Schule gehen, dass ihr Leben nicht sicher ist, in Berlin, in Deutschland, das treibt mich wirklich um. Und das kann, will, ich, wollen wir nicht akzeptieren. Und ja, das ist etwas, was in vielen Gesellschaften, auch des Westens, in den letzten Jahren leider wieder zugenommen hat. Und das berechtigte Kritik oder Kritik an der Regierung Netanyahu, das ist ja das eine, kein Problem. Aber es kippt halt sehr schnell in anti-israelisch oder eben antisemitische Töne.
4: Sie hören das ARD-Interview der Woche. Mein Name ist Lissy Kaufmann und mein Gast heute ist Unionsfraktionschef Jens Spahn. Kommen wir mal zur Innenpolitik. Herr Spahn, wir blicken auf die ganz großen Baustellen, große Reformen, die da anstehen, Rente, Steuerreform, Soziales, Gesundheit und Pflege. Wir sprechen ja heute am Donnerstag. Wie gesagt, seit heute liegt ein Entwurf vor für die Pflegereform mit ziemlich drastischen Einschnitten. Unter anderem sollen die Rentenbeiträge für Pflegende Angehörige reduziert werden. Also genau die, die eh schon oft zurückstecken müssen. Oft sind es Frauen, oft Frauen, die eh schon nicht viel Rente bekommen. Ist das gerecht?
3: Frau Kaufmann, vielleicht hätten wir andersrum da mal starten müssen. Warum schlägt die Gesundheitsministerin die Nina Wagen vor, was sie vorschlägt?
4: Das macht sie ja nicht. Also es gibt ja eine große Lücke, das genau, ist wohl wahr. Aber es trifft ja jetzt sozusagen jetzt die.
3: Mich aber bitte im Einsatz. Also es kürzt ja niemand gerne Leistung. Zumal die Pflegereform wurde von der CDU/CSU erfunden sozusagen, eingeführt, um Familien zu unterstützen, gerade auch die vielen pflegenden Angehörigen zu unterstützen. Natürlich wollen wir bestmögliche Unterstützung und niemand sagt gerne, dass wir da jetzt kürzen müssen oder Dinge verändern müssen. Aber die Pflegeversicherung, wie übrigens auch die Krankenversicherung, die sind schlicht und ergreifend pleite. Und zwar nicht ein bisschen, die sind richtig pleite im Milliardendefizit. 4, 5, 6 Jahre ohne Wachstum, Rezession, Stagnation, das schlägt halt zu. Also das Geld, das wir nicht durch mehr Wachstum eingenommen haben, das ist jetzt nicht da. Bei gleichzeitig alternder Gesellschaft. Vor gut 20 Jahren gab es 2 Millionen Pflegebedürftige in Deutschland. Mittlerweile haben wir 6 Millionen Menschen, die aus der Pflegeversicherung unterstützt werden in Deutschland. Das weiter steigende Zahl, weil wir eine älter werdende Gesellschaft sind und weil wir auch die Leistung ausgeweitet haben. Mhm. Der Teil gehört ja auch dazu. Es profitieren mehr Menschen von Unterstützung. Aber es muss eben finanzierbar bleiben. Und die Sozialversicherungsbeiträge sind jetzt schon bei über 42%. Jeder, der eine Lohnabrechnung sieht brutto netto, das Loch dazwischen, sozusagen das Gap dazwischen, der Unterschied dazwischen wird immer größer. Du verdienst 5.000 Euro, 4.000 Euro brutto, freust dich und dann siehst du unten, was netto da rauskommt. Das heißt also, wir müssen einen Ausgleich finden zwischen den Beitragszahlern und dem, was an Leistungen notwendig ist und möglich ist. Und ich finde, die Ministerin macht da einen schweren, aber notwendigen Schritt und legt ein ausgewogenes Paket vor.
4: Aber Herr Spahn, die pflegenden Angehörigen sind ja eh schon die, die viel leisten. Und Sie fahren doch ab und zu mal heim, in Ihr Heimatdorf. Und so wie ich das mal gelesen habe, haben Sie da auch noch einen Stammtisch. Hau weg heißt der. Und da wird doch auch geredet. Und da werden Sie doch bestimmt auch von irgendwem irgendwann mal gefragt, was soll das denn? Die pflegende Angehörige. Jeder kennt jemanden, der jemanden pflegt. Die eigene Mutter, die Tante, die Schwester.
3: Ja, aber Frau Kaufmann, gerade weil ich häufig in meinem Dorf bin und gerade letztes Wochenende auch mit meiner Mutter durchs Dorf spazierte. Und die sagt mir dann gefühlt bei jedem, weiß nicht, 5., 8. Haus, da ist jemand pflegebedürftig, also ihr kennt ja die Familien, alles ein kleines Dorf, 4.000 Einwohner. Wenn ich alleine in meinem kleinen Dorf sehe, wie viele Familien und Menschen Pflegebedürftigkeit oder schwerste Krankheit in der Familie haben, die sollen natürlich Unterstützung kriegen. Wir haben eines der besten unterstützenden Systeme auf der Welt. Also sie müssen lange suchen, um ein Land zu finden, in dem sie so bedingungslos Unterstützung kriegen wie in Deutschland. Aber das muss auch finanziert werden. Und die Zahl derjenigen, die diese Unterstützung brauchen, steigt. Wir sind eine älter werdende Gesellschaft. Das sehe ich jedes Mal, wenn ich in meinem Dorf bin. Ja, die Geburtenzahlen sind noch relativ hoch sogar bei uns im Dorf, aber gehen auch nicht hoch. Und die Zahl der Pflegebedürftigen oder der Rentenbezieher steigt. So, und dann geht es um die Frage, was ist der faire Ausgleich? Und bei mir im Stammtisch, wenn Sie den zitieren, versteht auch jeder, weil so geht es denen ja auch jeden Tag, dass du nur den Euro ausgeben kannst, den du hast. Mhm. Dass auf Dauer über die Verhältnisse leben nicht funktioniert. Das funktioniert zu Hause nicht, in der Familie, im Dorf nicht. Und es funktioniert auch nicht in der Pflegeversicherung. Wir können nicht auf Dauer mit einem Milliardendefizit fahren oder einfach immer nur die Beiträge erhöhen. Und die da im Stammtisch sind, die sind ja so alt wie ich. Viele sind Handwerker, auf dem Bau unterwegs, Tischler, aber Zimmerleute, Maurer, die sagen natürlich, ey Jens, von den Euros, die ich pro Stunde kriege, kommen aber ziemlich wenige bei mir am Ende netto an. Das ist eben auch eine Debatte.
4: Das stimmt, aber im Deutschland-Trend vom vergangenen Monat hat man genau danach gefragt, was die Leute denn sagen würden, wenn man kürzt, unter anderem bei der Pflegeversicherung. Und da haben nur 13% der Befragten gesagt.
3: Ja, Frau Kaufmann, dass wenn Sie die Frage stellen, sind Sie dafür, dass etwas gekürzt wird, dass dann 90% sagen,
4: aber
3: nein.
4: Aber Sie müssen doch, Sie müssen
3: ist
4: doch
3: jetzt, dafür hätte ich nicht mal eine Umfrage
4: gemacht. Sie brauchen
3: doch
4: Verständnis. Wie schaffen Sie das? Wie schaffen Sie das? Verständnis in der Bevölkerung für diese Einschnitte, und die kommen ja nicht nur bei der Pflege, die kommen bei allen anderen Reformen, die anstehen. Das müssen Sie irgendwie so verkaufen, dass Sie nicht mehr Wähler verlieren, Menschen verlieren, die eh schon sauer sind, verärgert sind, politikverdrossen sind und nach rechts schielen.
3: Also mein Eindruck ist, meine Erfahrung ist aus vielen Gesprächen, dass jeder ein gutes Gespür dafür hat, oder die allermeisten jedenfalls, dass auf Dauer über die Verhältnisse leben nicht geht. Wenn man kein Wachstum hat, keine steigenden Einnahmen. Alle spüren das auch in ihrem Portemonnaie. Die Kaufkraft in Deutschland ist ja seit 5, 6 Jahren nicht gestiegen. Die Leute spüren ja jeden Tag beim Einkaufen, was los ist mit Deutschland. Dass man in einer Zeit, wo das Geld knapper wird, weil kein Wachstum, am Ende schwierige Entscheidungen treffen muss, jedenfalls dann, wenn man verantwortlich handelt. Das ist mein Eindruck, verstehen die allermeisten schon. Und viele sagen auch, versprecht uns nicht das Blaue vom Himmel, wenn ihr es am Ende nicht halten könnt. Also so zu tun, Leute, wir haben zwar kein Wachstum, aber keine Sorge, es hat für euch keine Folgen und für die sozialen Sicherungssysteme. Das weiß ja jeder intuitiv, dass das nicht stimmt. Was unsere Aufgabe ist, und da sage ich, kann man immer auch jeden Tag gucken, wie es noch besser geht, ist ja, dass es bei der Verteilung der Last jetzt, der schwierigen Entscheidung, möglichst gerecht zugeht. 100% Gerechtigkeit kriegen sie nie. Aber wir werden in alle Bereiche hinausschauen müssen. Wir haben gerade eine aktuelle Debatte zu BAföG, zum Elterngeld, bei der Pflege, in anderen Bereichen. Und jeder hat ein nachvollziehbares Interesse. Ich gönne jedem Studenten mehr BAföG, ich gönne jeder Familie mehr Elterngeld. Ich freue mich über jeden Pflegebedürftigen, den wir besser unterstützen können. Also es ist ja niemand da, der Freude empfindet, zu sagen zu müssen, es geht gerade nicht, weil kein Geld da ist. Aber ich finde, es ist verantwortliche Politik zu sagen, wenn die Lage so ist, wie sie ist, dann müssen wir jetzt schwere Entscheidungen treffen mit dem Ziel, das ist ja das Ziel, dass durch die Entscheidungen und dadurch, dass wir auch Deutschland wieder zu Wachstum bringen, weil etwa die Arbeitskosten, die Lohnnebenkosten nicht weiter steigen, dass wir nach die 20er Jahre werden echt anstrengend, sind sie schon. Pandemie, 2 Kriege, die uns Iran wie Ukraine beeinflussen, Energiekrise, es verändert sich geopolitisch viel, künstliche Intelligenz kommt jetzt noch. Die 20er Jahre sind echt anstrengend und für Deutschland ganz besonders, wegen kein Wachstum. Jetzt ist die Frage, treffen wir jetzt die richtigen Entscheidungen, damit die 30er Jahre wieder ein Jahrzehnt des Aufschwungs werden. Die 10er Jahre waren das ja. Die 10er Jahre waren echt gute Jahre, die 20er Jahre sind gerade schwierig. So wir müssen jetzt die Grundlage legen, dass die 30er besser werden. Dafür sind auch nicht so schöne, um nicht zu sagen, schwierige Entscheidungen notwendig.
4: Entscheidungen, die jetzt unter anderem Frau Warken, die Gesundheitsministerin, treffen muss. Sie waren selber mal Gesundheitsminister. In Ihrer Zeit wurden diese Entscheidungen nicht getroffen. Sind Sie denn froh, im Moment nicht im Gesundheitsministerium zu sitzen an der Spitze?
3: Frau Kaufmann, tatsächlich waren Hermann Gröhe, mein Vorgänger, und ich die beiden einzigen Gesundheitsminister in wahrscheinlich 30 Jahren, die nicht Spargesetze machen mussten. Und wissen Sie warum? Weil wir Wachstum hatten.
4: Also wir hatten es war ja absehbar, dass die Zeiten nicht so gut sein werden. Ja, bei der Pflegereform
3: Nachhinein kann ich immer
4: sagen, hat das ja weniger zu tun mit Wachstum.
3: Doch, es hat sehr viel damit zu tun. Das, was die 10er Jahre waren, die längste Phase des Aufschwungs in der Geschichte der Bundesrepublik. Wenn Sie mit einem Unternehmer sprechen in Deutschland und ihm sagen, die Jahre vor der Pandemie waren der besten deiner Unternehmensgeschichte, dann müssen 9 von 10 Unternehmern nicken, weil es war so. Das waren echt gute Jahre. Wir hatten Überschüsse in der Krankenversicherung, in der Pflegeversicherung, in der Rentenversicherung. Wir hatten eine schwarze Null. Wir haben Überschüsse im Haushalt gehabt. Und das zeigt einfach, wenn die Wirtschaft gut läuft, ist auch Spielraum woanders da. Und seit der Pandemie und dem nicht wieder erholen, und leider haben wir uns weniger erholt als andere, sind wir in dieser Schwäche, in dieser Krisenphase. Und deswegen muss die Nina Warken gerade, und ich beneide sie ja wirklich nicht drum, ich unterstütze sie aber sehr aktiv, weil ich weiß, dass sie das Richtige und Notwendige tut, muss sie gerade schwierige Entscheidungen vorantreiben. Aber das, wie gesagt, macht niemand mit Freude, sondern es geht darum, das System fit zu machen, damit es auch in 2, 5 und 10 Jahren noch Pflegebedürftigen in Deutschland helfen kann.
4: 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Mein Name ist Lissy Kaufmann und mein Gast heute ist Unionsfraktionschef Jens Spahn. Herr Spahn, Sie hatten vor kurzem Geburtstag, 16. Mai. Herzlichen Glückwunsch nachträglich.
3: Danke.
4: Und Sie haben auch gefeiert.
3: Fühlt sich allerdings schon wieder weit weg an.
4: Wie kann man sich das vorstellen, wenn ein Spitzenpolitiker Geburtstag feiert? Wen lädt man da ein? Ist das eine private Feier oder kommt da auch so jemand wie Matthias Mirsch, Ihr Amtskollege von der SPD? Ist der schon Freund oder nur Kollege?
3: Also es ist vornehmlich eine private Feier, jedenfalls bei mir. Ich habe es lieber kleiner, solche Partys. Oder Partys klingt auch schon wieder. Ich bin in einem Alter, wo man gar nicht mehr so viel Partys hat. Eine Feier. Und habe mich aber sehr gefreut, dass Matthias Mirsch da war. Tatsächlich, ich habe ihn spontan eingeladen und er hat zugesagt und habe mich sehr gefreut.
4: Wie würden Sie denn den Verleger Holger Friedrich bezeichnen? Als Freund oder als Geschäfts.
3: Ich habe jetzt ehrlicherweise nicht vor, Frau Kaufmann, meine private Geburtstagsparty mit Ihnen durchzugehen. Aber den kenne ich schon sehr, sehr, sehr lange. Ich teile manche Positionen nicht, aber ich bin kein Mensch, der nur, weil jemand eine andere Position hat, aufhört, mit ihm zu reden. Das werden Sie mit mir nicht erleben. Sie werden mit mir aber auch nicht erleben, dass ich mit Ihnen durchgehe. Das ist in Berlin-Mitte vielleicht spannend, mit wem ich privat feiere. Das mache ich nicht mal für Sie.
4: Das wollen wir auch nicht machen, Herr Spahn. Viele andere Freunde waren bestimmt auch da. Aber trotzdem, Holger Friedrich ist ein Verleger der Berliner Zeitung.
3: Ich werde darauf nicht einstellen. Sie können die Frage so lange stellen, wie Sie wollen.
4: Allgemeine Zeitung. Sie wissen noch gar nicht, wo ich hin will, Herr Spahn. Sie wissen noch gar nicht, wo ich hin will. Das ist ein Alternativmedium, das er gegründet hat. Die Ostdeutsche Allgemeine Zeitung für ostdeutsche Perspektiven. Man kann sagen, er ist ein umstrittener Verleger mit Kontakten zu populistischen, rechten, russlandfreundlichen Milieus. Er wird demnächst bei einer Veranstaltung der AfD auftreten als Redner und ist im Moment beim Wirtschaftsforum von Russlands Staatspräsident Putin in St. Petersburg. Muss man mit allen Menschen von allen Lagern reden, auch mit der AfD und mit AfD-nahen Menschen?
3: Wenn 30% sagen, ich wähle AfD, gibt es wahrscheinlich sogar in Ihrem Bekanntenkreis welche, die das tun. Vielleicht sogar in Ihrem Kollegenkreis. Die Wahrscheinlichkeit ist sehr hoch bei 30%, dass in unser aller Umfeld, und wahrscheinlich viele Ihrer Hörerinnen und Hörer auch, sonst wären Sie nicht bei 30%, AfD wählen oder sich vorstellen könnten, die zu wählen. Wenn Sie sich jetzt entscheiden, mit niemandem in Ihrem Umfeld mehr zu reden, der darüber nachdenkt, die AfD zu wählen, müssen Sie selber wissen, ob Sie das tun wollen. Ich glaube nicht, dass das klug ist, sondern ich glaube, dass es klüger ist, miteinander im Gespräch zu bleiben und über unterschiedliche Positionen zu reden, zu hinterfragen und zu fragen, warum jemand zu der Position und zu der möglicherweise Wahlentscheidung an der Stelle kommt. Ich jedenfalls finde, wir sollten als Gesellschaft im Großen und wie im Kleinen wieder besser lernen miteinander, auch bei unterschiedlicher Meinung, es irgendwie auszuhalten. Es muss nicht immer eine schöne Zeit sein, aber man muss es zumindest miteinander aushalten. Und das erlebt ja jeder bei Menschen, die man zum Teil schon seit 30, 40 Jahren kennt. Meinen Stammtisch kenne ich eigentlich seit vor Kindergarten, seit 45 Jahren. Dass man manchmal merkt, ey, der hat eine völlig andere Meinung als ich. Und vielleicht sogar in einer sehr grundsätzlichen Frage, die einem selbst sehr, sehr wichtig ist. Und trotzdem versuche ich jedenfalls, im Gespräch zu bleiben. Ja, das finde ich wichtig.
4: Damit haben Sie was gemeinsam mit dem neuen FDP-Chef Wolfgang Kubicki. Der sagt das nämlich auch. Man muss mit allen reden als echter Demokrat. Und er ist
3: mit allen Wählerinnen und Wählern auf jeden Fall. Das heißt jetzt nicht, das ist wieder ein wichtiger Unterschied. Mhm. Ich finde schon, dass man gesprächsbereit sein sollte mit allen Bürgerinnen und Bürgern, allen Wählerinnen und Wählern.
4: Aber nicht mit Politikern.
3: Mit rechtsextremen, also mit extrem radikal, da liegt ja schon im Begriff, in der Einstellung drin, dass Reden nicht mehr viel bringt. Ich habe mit AfD-Politikern wahrscheinlich weniger gesprochen als Sie, nämlich gar nicht. Mit Leuten, die extrem sind, also und politische Repräsentanten sind, die pro Putin sind und die am Ende auch ein anderes System wollen in Teilen. Da fällt das Gespräch schwer, bis kann gar nicht stattfinden.
4: Es gibt ja Leute, die Ihnen aber vorwerfen.
3: Aber trotzdem, übrigens muss eine Gesellschaft, man darf, das ist total schwer. Ich bin ein totaler Fan und Freund der offenen, pluralen Gesellschaft. Und man darf, also nicht im Sinne von legitim darf, sondern rechtlich. Man darf rechtlich linksextrem sein. Man darf rechtsextrem sein. Man darf in einer freien Gesellschaft diese Einstellung haben. Ich teile sie nicht, ich lehne sie ab, ich werde sie politisch bekämpfen. Und in dem Moment, wo daraus politisches Handeln wird oder gar umstürzlerisches Handeln, müssen wir es auch aktiv mit Staatsmitteln bekämpfen.
4: Aber
3: die Einstellung, so schwer es mir fällt, auch eine extreme Einstellung, ist in einer freien, offenen Gesellschaft erlaubt, rechtlich, muss auch artikuliert werden können in einer freien Gesellschaft. Trotzdem werde ich sie jeden Tag politisch und wo es nötig ist, wenn daraus auch noch Handeln wird, umstürzerisches Handeln, dann auch mit staatlichen Maßnahmen bekämpfen. Das ist ein unheimlich schwerer Spagat, den wir da aushalten müssen als eine freie, offene Gesellschaft. Aber ich finde, auf den Wert der freien Einstellung und Meinungsäußerung sollten wir schon noch rausarbeiten.
4: Jetzt sind Sie auch schon ein bisschen Stehaufmännchen der Politik. Sie haben viele Krisen auch durchlebt. Die Maskenaffäre, dann im letzten Jahr die gescheiterte Wahl der Verfassungsrichterin Frauke Brosius-Gersdorf. Das hat man Ihnen angehängt. Dann war zwischenzeitlich die Rede, wackelt Jens Spahn auf dem Posten des Fraktionschefs. Im Moment wackelt eigentlich nur der Kanzler. Sie sitzen wieder relativ fest im Sattel, sind da also wieder voll mit dabei. Wo soll es mit Jens Spahn noch hingehen? Irgendwann mal in ferner Zukunft vielleicht auch nach ganz oben auf den Sessel im Kanzleramt?
3: Also zuerst einmal wackelt niemand. Also Anfang des Jahres wackelte angeblich der Spahn. Dann wackelte der Kanzleramtsminister. Dann wackelt hier jemand, jetzt wackelt da jemand. Das ist so alles Berlin-Mitte. Ja. Können die alle zwei Wochen lang immer drüber schreiben, wer wackelt, warum und wer tuschelt hier mit wem. Ich bin sehr sicher, das interessiert in Wahrheit niemanden.
4: Aber die Frage, wohin es mit Jens Spahn gehen könnte, interessiert doch den einen oder anderen.
3: Wissen Sie, ich bin da, wo ich bin, wirklich gerade ziemlich glücklich. Ich bin seit vielen, vielen, vielen Jahren Parlamentarier. Ich war Staatssekretär, war Bundesminister in unterschiedlichen Funktionen. Aber jemand, der so überzeugt und gerne Parlamentarier ist wie ich, der ist also Fraktionschef, Fraktionsvorsitzender zu sein, das mache ich echt gern und mit Freude. Und gleichzeitig in einer Phase und einer Zeit, die ziemlich anspruchsvoll ist. Die Mehrheiten sind knapp, die Polarisierung der Gesellschaft haben wir gerade schon angesprochen, was sich im Parlament auch verändert hat im Umgang miteinander durch eine extreme Rechte und eine radikal-populistische Linke. Da ist vieles anders als noch vor 15 oder gar 20 Jahren. Und trotzdem und umso mehr ist das Parlament die Herzkammer der Demokratie. Da wird für 84 Millionen Menschen entschieden, was gilt. Das ist ja schon ein Privileg, das ist was Besonderes. Und da der Vorsitzende der größten Fraktion zu sein und einer so traditionsreichen Fraktion, das bin ich echt gern.
2: Jens Spahn war das im ARD-Interview der Woche. Hier ist die ARD-Infonacht vom Norddeutschen Rundfunk in Hamburg. Hier geht's noch eine Stunde weiter bis 6 Uhr. Wir blicken gleich auf die Reise von Papst Leo dem 14. nach Spanien. Schon seine vierte Reise in diesem noch recht jungen Pontifikat. Bis gleich.

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1: Um 5 Uhr mit Gabriela Kühne. Die deutsche Fußballnationalmannschaft hat die Generalprobe für die Weltmeisterschaft erfolgreich bestanden. Sie gewann ihr letztes Testspiel gegen Co-Gastgeber USA mit 2:1. Aus der Sportredaktion Stefanie Lavoie.
2: Die DFB-Elf war durch ein Tor von Kai Havertz bereits in der 2. Minute in Führung gegangen. Anthony Robinson konnte kurz vor der Halbzeit für den WM-Co-Gastgeber ausgleichen. Leroy Sané erzielte schließlich den Siegtreffer. Sané war nach dem WM-Aus von Lennart Kahl auf dessen Position rechts vorne gerückt. Besonders in der Defensive hat die deutsche Mannschaft noch Luft nach oben, zeigte aber einige gute Offensivansätze. Heute in einer Woche startet Deutschland mit dem ersten Gruppenspiel gegen Curaçao in diese Mammut-Weltmeisterschaft.
1: Wie könnte der russische Angriffskrieg gegen die Ukraine beendet werden? Darüber wollen Großbritannien, Frankreich und Deutschland heute beraten. Zusammen mit der Ukraine selbst in London ist für den Abend ein Treffen angesetzt. Mit dem britischen Premier Starmer, Frankreichs Präsident Macron, Bundeskanzler Merz und dem ukrainischen Präsidenten Zelensky. Der hatte kürzlich erst dem russischen Präsidenten Putin ein persönliches Treffen in einem Drittstaat angeboten. Putin lehnte das ab. Im Falle von Verhandlungen über einen Waffenstillstand wollen die Europäer mit am Tisch sitzen. In der Debatte über die Rentenreform fordert der Deutsche Gewerkschaftsbund eine verpflichtende Betriebsrente für alle Beschäftigten. Das hat DGB-Chefin Fahimi dem Redaktionsnetzwerk Deutschland gesagt. Aus der Nachrichtenredaktion Ronald Lessig.
3: Rund 20 Millionen Menschen in Deutschland hätten keine betriebliche Altersvorsorge, meist weil sie in Betrieben ohne Tarifbindung tätig seien, kritisierte Fahimi. Dort sei es denkbar, die Beschäftigten in bestehende Modelle aufzunehmen. Die Gewerkschaften stünden bereit, das zu regeln. Konkrete Eckpunkte kündigte die DGB-Chefin für Ende Juni an. Klar sei, dass die Arbeitgeber mit in die Pflicht genommen werden müssten. Die betriebliche Altersvorsorge dürfe nicht einseitig zulasten der Arbeitnehmer gehen.
1: Die deutschen Welterbestätten öffnen heute ihre Türen und bieten besondere Veranstaltungen und Aktionen an. Anlass ist der bundesweite UNESCO-Welterbetag. Eröffnet wird er mit einem Festakt im historischen Reichssaal in Regensburg. In Deutschland gibt es derzeit 55 Kultur- und Naturerbestätten. Dazu gehören zum Beispiel der Aachener Dom, verschiedene Altstädte wie in Bamberg und Wismar, das Bauhaus und seine Stätten in Weimar und Dessau sowie das Wattenmeer. Das waren die Nachrichten. Das Wetter in Deutschland. Tagsüber im Norden Wolken, Schauer und vereinzelt Gewitter, im Süden meist trocken und sonnig, an den Alpen Schauer und Gewitter möglich, 18 Grad im Norden bis 26 Grad im Südosten. Die Zeit, es ist 5.03 Uhr.
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4: Zunächst eine Gefahrenmitteilung für den Raum Bremervörde. Dort im Stadtteil Mehedorf gibt es eine starke Rauchentwicklung. Anwohner in den umliegenden Bereichen werden gebeten, Fenster und Türen geschlossen zu halten und eventuell Lüftungen und Klimaanlagen abzuschalten. Die A1 Osnabrück-Münster ist zwischen Lengerich und Lattbergen wegen Bauarbeiten in beiden Richtungen bis ca. 6 Uhr gesperrt. Die A96 Lindau-München ist zwischen München-Leim und Sendling wegen Brückenarbeiten in beiden Richtungen bis morgen, Montag früh, ca. 5 Uhr gesperrt. Und die A565 Bonn-Meckenheim ist zwischen Bonn-Beuel und Auerberg in beiden Richtungen wegen der beschädigten Bonner Nordbrücke gesperrt. Das war's vom Verkehr. Ihnen eine gute und freie Fahrt.
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4: Vom Norddeutschen Rundfunk in Hamburg. Im Studio ist Detlef Karg. Guten Morgen. Papst Leo XIV. Ist seit etwas mehr als einem Jahr im Amt. Nun hat er bereits seine 4. Reise angetreten nach Spanien. Eine Woche wird sich der Papst in dem mehrheitlich katholischen Land aufhalten, in dem derzeit die linke Regierung von Pedro Sanchez unter Druck steht. Unsere Korrespondentin Franka Welz über den ersten Tag des Papstbesuchs.
5: In seiner ersten Rede während seines Spanienbesuchs hat Papst Leo XIV. In Madrid zu Versöhnung und Zusammenarbeit unterschiedlicher Kräfte in Spanien aufgerufen. Im Königspalast unterstrich der Papst vor dem Königspaar, hochrangigen Politikern sowie dem diplomatischen Korps auch die Verantwortung Europas im Kampf gegen politische und gesellschaftliche Spaltung. Papst Leo sagte, die Versuchung, durch das Schüren von Polarisierung an Beliebtheit zu gewinnen, scheine heute eher zu wachsen als abzunehmen. Die Menschenwürde werde weiterhin verletzt. Im Umfeld neuer Technologien, zum Beispiel Social-Media-Plattformen oder künstlicher Intelligenz, verschärften sich Vorurteile, kritisches Denken werde geschwächt und übermächtige Interessen säten tödliche Impulse. Sich dem entgegenzusetzen, könne das Geschenk Europas an die Welt sein. Als Gegengewicht zu spaltenden und polarisierenden Narrativen führte er Kultur, Innerlichkeit, eine freie und qualitativ hochwertige Bildung und Transzendenz an. Es gelte jenen, so wörtlich, identitären Ansätzen zu entfliehen, die alles zu erklären schienen, aber die Welt mit Gespenstern und Feinden bevölkerten. Von Politik und Wirtschaft forderte der Papst höhere Investitionen in Schulen, Hochschulen und Forschung sowie in lokale Gemeinschaften und in die Zivilgesellschaft als Keimzelle für Teilhabe und kulturelle Vermittlung. Mit Blick auf Spanien erklärte Papst Leo, die Geschichte des Landes lege nahe, dass nicht die Kultur der Konfrontation, sondern die der Begegnung Stabilität und Wohlstand schaffe. Die Präsenz des Islam auf der Iberischen Halbinsel sei beispielsweise eine langjährige politische, kulturelle und religiöse Gegebenheit gewesen. In dieser Zeit habe es nicht nur Konfrontation gegeben, sondern auch Versuche, einen Raum für Begegnung, Gespräch und Dialog zwischen Christen, Muslimen und Juden über Sinn und Wahrheit zu schaffen. Der spanischen Regierung dankte Leo für ihre Treue zum Völkerrecht und zum Multilateralismus, die sich in einem aktiven Engagement für Frieden und Solidarität unter den Völkern niederschlage. Gleichzeitig mahnte der Papst die Pflege von Dialog und sozialer Freundschaft in Spanien an, sowie die Berücksichtigung der Perspektiven armer und junger Menschen bei der Gestaltung der Zukunft.
4: Franka Welz war das. Und noch ein Thema hat der Papst im Gepäck. Der Missbrauch in der katholischen Kirche in Spanien, wie in anderen Ländern, wurde auch dort jahrelang viel vertuscht. Im Jahr 2018 stieß dann die liberale Zeitung El País eine umfangreiche Recherche zu dem Thema an, dass das Ganze mehr in den Mittelpunkt des öffentlichen Interesses rückte. Anfang diesen Jahres dann haben die spanische Regierung und die Kirche sich auf ein Verfahren zur Entschädigung Betroffener geeinigt. Und die Opfer hoffen, dass der Papst bei seinem Besuch in diesen Tagen auch Druck macht. Hans-Günther Kellner berichtet aus Madrid.
6: Spaniens König Felipe VI. Empfing Papst Leo XIV. Mit freundlichen Worten, ließ aber auch ein heikles Thema nicht aus. Der Monarch lobte zunächst das soziale Engagement der Kirche, sagte aber auch, es gibt keinen größeren Kontrast dazu als das Leid, das durch den sexuellen Missbrauch verursacht wurde. Für einen Heilungsprozess und eine Wiedergutmachung sind Klarheit und Entschlossenheit von entscheidender Bedeutung. Für die Opfer, die Gläubigen und die Gesellschaft als Ganzes. Auf Nachfrage eines spanischen Journalisten während des Hinflugs nach Madrid sagte der Papst, der Kindesmissbrauch sei eine immer noch offene Wunde. Er selbst habe in allen seinen Stationen Maßnahmen dagegen ergriffen. Dass das Thema in Spanien nicht aus der öffentlichen Debatte verschwindet, ist auch der Verdienst der Tageszeitung El País. Seit 2018 hat dort ein hartnäckiges Rechercheteam bislang mehr als 3000 Missbrauchsopfer und 1600 Beschuldigte erfasst. Julio Núñez gehört diesem Team an. Spaniens katholische Kirche verweigere bis heute die Zusammenarbeit, beklagt er. Vor einem Monat haben wir alle 70 Diözesen und 141 Ordensgemeinschaften angeschrieben. Wir wollten wissen, was sie mit den Fällen gemacht haben, die El País ihnen ermittelt hat, welche Untersuchungen es gegeben hat und welche Entschädigungen gezahlt wurden. Nur eine einzige Diözese hat uns konkrete Informationen gegeben. Ávila. An einem besonderen Fall haben die Journalisten 7 Jahre lang recherchiert. Zum ersten Mal wird dort einem spanischen Bischof sexueller Missbrauch vorgeworfen. Er soll in den 1990er Jahren als Pfarrer wiederholt ein damals 14 Jahre altes Mädchen missbraucht haben. Der Fall wurde für ein kirchenrechtliches Verfahren nach Rom geschickt. Überraschenderweise legte der Vatikan das Verfahren aber zu den Akten. Nicht, weil die Vorwürfe unwahr seien, sondern weil nicht nachgewiesen sei, dass das Opfer beim ersten Übergriff tatsächlich jünger als 16 Jahre war, der nach dem Kirchenrecht damals maßgeblichen Altersgrenze. Das war vor 2 Monaten.
7: Esto fue hace dos meses.
6: Leo der 14. könnte das Verfahren allerdings wieder aufnehmen, sagt der Journalist, womit für viele Opfer auf dem Prüfstand steht, wie ernst es dem Papst mit seinem Kampf gegen den Missbrauch wirklich ist. Viele von ihnen hätten sich einen anderen Umgang mit dem Thema bei seinem Besuch gewünscht. So haben sie lange um ein Treffen gebeten, aber im offiziellen Programm war es nicht vorgesehen. Erst in der Nacht vor seiner Abreise nach Madrid teilte der Vatikan mit, die spanische katholische Kirche habe ein Treffen mit Opfern organisiert, ohne zu sagen, wann, wo und mit wem. Geladen seien offenbar nur unkritische Stimmen, meint Juan Cuatrecasas, Vorsitzender der Organisation Geraubte Kindheit, einem von 7 Verbänden von Missbrauchsopfern. Die Verantwortung dafür hat eine Koordinierungsstelle für den Papstbesuch. Sie wird von 2 Mitgliedern des Opus Dei geleitet. Da wundert es mich nicht, dass man uns als unbequeme Stimme außen vor lässt. Wir sind der katholischen Kirche Spaniens nicht würdig genug. Das ist eine kirchenpolitische Auseinandersetzung einer ultrareligiösen Gruppe gegen die Opfer. Es sei also eher die spanische katholische Kirche, die Missbrauchsopfern den Kontakt zum Papst verwehren wolle, als der Vatikan selbst, glaubt Cuatrecasas. Zumal spanischen Medien zufolge Leo der 14. die Bischofskonferenz gedrängt haben soll, einer Regelung zuzustimmen, nach der der staatliche Ombudsmann über Entschädigungszahlungen das letzte Wort hat, also ein Vertreter des Staats, nicht der Kirche. Die Opfer begrüßen das Abkommen. Der Ombudsmann hat über diese Vereinbarung zwischen der spanischen Regierung und der Kirche in etwa mehr als einem Monat über 400 Anträge erhalten. Die Kirche selbst hat in mehr als einem Jahr lediglich 81 Opfer entschädigt. Es ist wichtig, dass es nicht die Kirche selbst ist, die darüber entscheidet. Wie Juan Cuatrecasas sieht auch Journalist Núñez den Papst als Akteur in einer kirchenpolitischen Auseinandersetzung. Geht Leo der 14. zu streng mit der Kirche um, könnte es auch in anderen, ihm wichtigen Fragen zu Spannungen kommen. Dabei habe der Papst, so der Journalist, den spanischen Bischöfen bereits im letzten Jahr klargemacht, im November, noch vor der Ankündigung der Reise, traf sich der Papst mit der Spitze der spanischen Bischofskonferenz und sprach über seine beiden größten Sorgen in Bezug auf Spanien. Der Aufstieg der extremen Rechten und die Instrumentalisierung der katholischen Wählerschaft wegen der Aufnahme von Migranten und zweitens die Art und Weise, wie die Bischöfe mit den Missbrauchsfällen umgehen.
4: Die Debatte um spanische Missbrauchsopfer in der katholischen Kirche und der Besuch des Papstes in dem Land, das war Hans-Günther Kellner mit seinem Beitrag.

0: Und wir kommen damit zur Wettervorhersage für heute Sonntag, den 7. Juni. Im Norden wolkig bis stark bewölkt und gebietsweise Schauer. Vereinzelt auch kurze Gewitter, sonst nach Süden hin heiter bis wolkig und überwiegend trocken. Nur an den Alpen geringe Schauerneigung. Höchstwerte um 18 Grad im Nordwesten und bis zu 26 Grad im Südosten. Es weht ein schwacher, nach Norden hin mäßiger, im äußersten Norden auch frischer Wind. Die Temperaturen deutscher Städte zur Stunde: in Kiel 14 Grad, Hamburg 15 Grad, Rostock 14 Grad, Hannover 14 Grad. In Berlin 16 Grad, Kassel 13 Grad, Münster und Köln 14 Grad, in Frankfurt am Main 13 Grad, auch in Erfurt 13 Grad, Saarbrücken 11 Grad, Nürnberg 14 Grad, in Dresden 14 Grad, Stuttgart 15 Grad, Freiburg 16 und München meldet 17 Grad. Und es wird gleich 5 Uhr und 14 Minuten.
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0: Nur noch wenige Tage, dann startet die bisher größte Fußball-WM in den USA, Kanada und Mexiko. In Mexico City wird im legendären Aztekenstadion am 11. Juni, also in 4 Tagen, die WM eröffnet. Aber derzeit gibt es viele soziale Proteste in der Stadt, unter anderem von Lehrern und von Fernfahrern. Von Straßenblockaden zur Eröffnung der WM ist die Rede. Ob diese Drohungen dann so kommen werden, könnte allerdings auch zweifelhaft sein. Anne Dämmer über die Proteste in Mexico City am Vorabend der WM.
2: Sie sollen sich nicht wundern, wenn die Proteste während der WM noch größer werden. Wir werden die Veranstaltung blockieren. Dort werden alle Ressourcen reingesteckt, aber für die Bauern und die Lkw-Fahrer bleibt nichts übrig. Schimpft Heraclio Rodriguez ins Mikrofon. Ein Video davon ist auf Instagram zu sehen. Er gehört zu einem Zusammenschluss von Fernfahrern und Landwirten. Kurz vor der WM steht die mexikanische Regierung unter Druck. In den vergangenen Tagen waren bereits wütende Lehrer auf die Straße gegangen, hatten mit Stangen gegen Scheiben und Eingangstüren des Bildungsministeriums in Mexiko-Stadt geschlagen und riesige WM-Figuren mit Seilen zu Boden gezogen. Videos davon kursieren im Internet. Die Polizei reagierte auf die Demonstranten mit Tränengas. Auch der Lehrer Rodrigo Arias ist unter den Demonstranten. Sie wollen die Aufmerksamkeit der WM nutzen, um auf ihre Belange aufmerksam zu machen. Die ehemalige Regierung von Andrés Manuel López Obrador und auch die aktuelle Regierung von Claudia Sheinbaum hat im Wahlkampf versprochen, die Rentenreform rückgängig zu machen und das solidarische Rentensystem für Lehrer im öffentlichen Dienst wiederherzustellen. Aber es ist nichts passiert. Die Lehrer fordern deutlich höhere Gehälter, einige sogar bis zu 100%, und bessere Arbeitsbedingungen. Das monatliche Einstiegsgehalt an öffentlichen Schulen liegt umgerechnet bei rund 800 Euro. Die Regierung hat zuvor eine Erhöhung um 9% angeboten. Das reicht dem Lehrer nicht. Die Regierung hat so viele Sachen versprochen, aber am Ende haben sie gar nicht die Absicht, etwas zu verändern. Sie haben einfach das Thema für sich genutzt, um Stimmen damit zu fangen. Die mexikanische Präsidentin Claudia Sheinbaum setzt auf Deeskalation. Viele wollen, dass wir in die Falle der Repression tappen, als Auftakt zur Weltmeisterschaft. Aber wir werden nicht auf diese Provokation hereinfallen. Auch viele Mexikanerinnen und Mexikaner sind von den Blockaden bereits genervt. Der Lieferfahrer Armando Escobedo verliert viel Zeit im Stau. Seine Kunden muss er warten lassen. Es gibt zu viel Verkehr. Strecken, für die ich 5 bis 10 Minuten brauche, dauern jetzt 20 Minuten mehr. Dieser Ladenbetreiber hat ebenfalls kein Verständnis für die Proteste. Es trifft uns alle. Die Geschäfte, alte Menschen, Kranke. Die Straßen sind dicht. Mexiko erwartet zur Weltmeisterschaft etwa 5 Millionen Touristen. Und 100.000 Einsatzkräfte in den Austragungsorten sollen für Sicherheit sorgen.
0: Anne Dämmer war das aus Mexiko-Stadt. Auch in den USA. Da finden viele, die meisten Spiele dieser WM statt. Dort sorgen extrem hohe Ticketpreise und teilweise auch exorbitant angehobene Preise für öffentliche Verkehrsmittel, etwa im Raum New York und New Jersey, für Ärger. Und als würde die FIFA nicht genug Geld verdienen, wollte sie zunächst auch in der Hitze und der Schwüle das Mitbringen eigener Wasserflaschen für die Fans verbieten, musste dann aber doch zurückrudern. Aber trotzdem werden viele Fans aus aller Welt anreisen und ihr Geld ausgeben für das bisher weltweit größte Fußballspektakel. Unsere Reporterin Merle Gödertz hat einige von ihnen getroffen.
3: Wir treffen Florian Sondermann beim Come Together Cup am Spielfeldrand. Ein großes Benefizturnier mit über 1000 Hobbyfußballerinnen und Fußballern direkt vor dem Kölner Rheinenergiestadion. Schon mal einstimmen für die WM, denn für die hat er große Pläne.
4: Nächste Woche fliege ich mit meinem Bruder zusammen nach New York. Von da starten wir unsere kleine Rundreise. Wir gucken uns in Houston und Toronto die ersten beiden Deutschlandspiele an und fliegen dann von New York wieder zurück nach Hause.
3: Mit einem Haken. Florian Sondermann und sein Bruder Julian haben noch gar keine Tickets. Aber die Chancen stehen trotzdem gut, sagt Florian.
4: Aktuell gibt es wieder jede Menge Tickets, auch über die offiziellen Kanäle als auch über die Ticketbörsen. Also wir sind guter Dinge, dass wir Tickets kriegen. Jetzt ist natürlich nur so ein Pokerspiel, was für Tickets und zu welchem Preis.
3: Bis zu 1000 Euro pro Ticket. Das sei für ihn die absolute Schmerzgrenze. Er und sein Bruder hoffen aber noch, Tickets für um die 500 bis 600 Euro zu bekommen.
4: Jetzt ist es so, wie es ist. Aber wir haben gesagt, wir ziehen jetzt durch. Das ist so ein einmaliges Erlebnis. Wann hat man nochmal die Chance, zu einer Weltmeisterschaft zu fahren?
3: Diese Chance ergreifen auch Marius Backes und seine Freunde aus Eppelborn im Saarland. Für zwei Deutschlandspiele hat die Gruppe Tickets bekommen.
5: Ich war schon oft Fußball gucken in meinem Leben und habe noch nie annähernd so viel Geld ausgegeben für Tickets wie jetzt für die WM. Und für mich persönlich ist auch diese günstigste Kategorie eigentlich schon ein bisschen zu teuer.
3: Als eigenständiger Fanclub beim DFB kamen sie früher an Tickets und konnten so noch welche in der günstigsten Preiskategorie ergattern. Für die beiden Tickets zahlen sie insgesamt aber immer noch etwa 380 Euro pro Person.
5: Wir sparen quasi jetzt schon 5 Jahre mehr oder weniger auf dieses Event hin. Und haben uns das jetzt auch in Teilen so erfüllt, jetzt mit 2 Tickets. Man merkt halt so bei einem großen Turnier, ob das jetzt EM oder WM ist, dass sich die Stimmung im Land halt auch immer an diesem Turnier irgendwie ein bisschen orientiert und jeder dann Fußball begeistert ist. Und das wollten wir hautnah miterleben und erfahren, wie das wirklich vor Ort dann ist.
3: Am Freitag geht's für die 7 Fußballfans los nach Houston.
5: Bei jedem ist die Vorfreude schon sehr, sehr groß und die Anspannung steigt auf jeden Fall.
3: Kein Ticket fürs Fußballschauen braucht man hingegen in der Fußballtraditionskneipe Die Eule in Essen-Rüttenscheid. Für die WM nach Nordamerika fliegen, das kommt für die Kneipenbesucher hier nicht in Frage.
6: Nee, das hätte ich nicht gemacht. Amerika im Moment ein bisschen kritisch.
7: Ich finde die hohen Ticketpreise nicht gut. Ich würde aber auch nicht quer auf einen anderen Kontinent für eine WM fliegen.
3: Kneipeninhaberin Janine Heidenreich hat für die Deutschlandspiele trotz später Anstoßzeiten schon viele Reservierungen. Und auch die Glitzerfußballgirlanden hängen schon an der Theke. Aber die große Vorfreude bei den Gästen fehlt noch.
8: Momentan sind noch viele ein bisschen unsicher und es ist noch nicht so die richtige Stimmung da. Also wir haben jetzt schon ein bisschen geschmückt und wir haben eine WM-Tipptafel gemacht, damit die Leute sich schon mal ein bisschen einstimmen können.
3: Und dafür haben sie noch knapp eine Woche bis zum ersten Deutschlandspiel.
0: Eine Reportage war das von Merle Gödertz. Und wir kommen da zu einem ganz anderen Thema. Wir Menschen sind wohl die einzigen Lebewesen, die wissen und auch verstehen, dass das Leben endlich ist und wir irgendwann sterben werden. Aber das Thema Tod ist natürlich für viele weiter kein Thema, mit dem sie sich gerne befassen. Viele Vereine versuchen das aber. Ein Verein in Rostock etwa will die Themen Trauer und Sterben sichtbarer machen. Die sogenannte Hospiz-Initiative. Unsere Reporterin Marie Zimmer hat sie besucht.
9: An den Wänden hängen Lichterketten, der Tisch ist gedeckt und im Hintergrund spielt leise Musik. In diesem Umfeld sollen Menschen auf ihrem letzten Weg begleitet werden, physisch und psychisch. Martina Ollermann ist Teil der Hospizinitiative in Rostock.
10: Ich bin dem Verein beigetreten, weil eben halt auch die Ausbildung unterstützt wird und habe die auch gemacht. Also das war für mich super, weil das auch mit freier Zeiteinteilung ist. Ich muss nicht unbedingt da sein, ich kann mir das zeitlich einteilen, diesen Lehrgang.
9: Die Hospizinitiative unterstützt das Hospiz am Klinikum Südstadt. Neben der Finanzierung von nicht getragenen Kosten durch die Krankenkassen unterstützen sie vor allem die Sterbenden und Trauernden. Dazu zählen unter anderem das Angebot von Klangtherapie oder die Möglichkeit, im Garten zu arbeiten. Ehrenamtliche des Vereins sprechen regelmäßig mit Betroffenen über ihre Verluste, unter anderem im monatlichen Trauercafé. Bei diesem offenen Angebot beobachtet Uta Raus vom Vorstand des Vereins.
10: Leute kommen, die einfach sagen, sie möchten gehört werden, sie möchten ihre Geschichte erzählen. Und das wechselt ganz doll, wer kommt und wer sagt, er ist bereit, die Gruppe jetzt auch zu verlassen. Also das ist ganz unterschiedlich.
9: Die Teilnehmerinnen und Teilnehmer reichen von Müttern, die ihr Baby verloren haben, bis zu Menschen, die Geliebte durch einen Suizid verloren haben. Als Ehrenamtliche versucht Melanie Ollermann auch neue Ideen umzusetzen. Beispielsweise das Organisieren von Spaziergängen für Hinterbliebene. Motivation für ihre Arbeit ist hauptsächlich, anderen Menschen zu helfen.
10: Ich finde das eben halt sehr wichtig, weil jeder geht anders mit Trauer um. Manche erkennen das gar nicht und kommen aus diesem Loch gar nicht wieder raus, weil sie einfach auch von der Gesellschaft so gedrängt werden, dass sie trauern müssen. Und das macht mir Spaß, die Leute da wieder ein bisschen zu motivieren, am Leben teilzunehmen.
9: Manchmal denke sie noch nach den Gesprächen über den Tod nach. Doch diese Gedanken würden auch schnell wieder vergehen. Damit die Last für Ehrenamtliche nicht zu schwer wird, bietet der Verein regelmäßig Gespräche zur Supervision, also zum Verarbeiten an. Ihre Zeit im Hospiz können sie sich frei einteilen, begleiten jedoch immer eine Person auf ihrem Weg. Das muss nicht vor Ort oder im Trauercafé geschehen, sondern kann auch ambulant bei den Personen zu Hause sein. Unterschiede zwischen den verschiedenen Generationen, die dort aufeinandertreffen, und dem Blick auf Trauer merkt Michael Luck vom Vorstand des Fördervereins nicht.
11: Also am Ende muss man sagen, dass es kein richtig oder falsch gibt bei der Trauerarbeit oder auch bei den Ansichten. Jeder ist ein Einzelfall an der Stelle und jedem wird geholfen an der Stelle.
9: Doch trotzdem ist es schwierig, Ehrenamtliche zu finden, die Menschen beim Sterben und beim Trauern begleiten, findet Michael Luck. Auch weil viele Menschen Berührungsängste mit diesem Thema haben. Das möchte die Hospizinitiative aus Rostock ändern und mit ihrem Engagement weiter Menschen für ihre wichtige Arbeit sensibilisieren.
0: Marie Zimmer informierte. Und jetzt kommen wir noch einmal zurück zum Sport vom Tage.
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13: Mit Alex von Kutzkowski. Die deutsche Fußballnationalmannschaft hat ihren letzten Härtetest vor der WM in Kanada, Mexiko und den USA gewonnen. Gegen Gastgeber USA gab es ein 2:1. Aus Chicago berichtet Dirk Walzdorf.
14: Die Siegesserie der deutschen Nationalmannschaft hält, aber titelreif war der letzte Auftritt vor Beginn der Fußball-WM noch lange nicht. Die DFB-Auswahl gewinnt das letzte Testspiel gegen den Gastgeber USA. Ein bisschen glücklich mit 2:1 und das nach einem veritablen Traumstart. Schon in der zweiten Minute traf Havertz mit dem Kopf nach einem Freistoß von Kimmich die Gastgeber zu dem Zeitpunkt noch im fußballerischen Tiefschlaf. Sie kamen dann aber immer besser ins Spiel. Folgerichtig in der 37. Minute das Tor von Robinson zum 1:1. Ein traumhaft schönes Volley aus 19 Metern. Unhaltbar für Oliver Baumann im deutschen Tor. Nach dem Wechsel Leroy Sané, der die Aufgabe hatte, Lennart Kahl zu vertreten. Mit der Führung für die Deutschen ein bisschen unerwartet. Schöner platzierter Schuss in die Ecke. Und dann gab es viele, viele Wechsel, wenig Struktur, noch einige Distanzschüsse auf beiden Seiten und am Ende den 9. Sieg in Serie für das Team von Julian Nagelsmann.
13: Wir bleiben noch beim Fußball. Am Samstag wurde die erste Runde im DFB-Pokal ausgelost mit einigen interessanten Duellen. So muss Titelverteidiger Bayern München bei Zweitliga-Aufsteiger VfL Osnabrück ran. Auch der VfB Stuttgart, Pokalfinalist in der jüngst abgelaufenen Saison, und Borussia Dortmund müssen in den Norden reisen. Der VfB tritt bei Drittligist Hansa Rostock an. Der BVB gastiert bei Oberligist HEBC aus Hamburg, der sich erstmals für den DFB-Pokal qualifiziert hat. Die erste Runde steigt vom 21. bis 24. August sowie am 1. und 2. September. 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Bei den French Open in Paris greift das deutsche Tennisass Alexander Zverev nach seinem ersten Sieg bei einem Grand-Slam-Turnier. Ein Titel, nach dem er sich schon lange sehnt. Im Finale trifft Zverev auf den Italiener Flavio Coppoli. Welchen Eindruck der Hamburger aktuell macht, sagt uns jetzt mein Kollege Steffen Gahr.
15: Alexander Zverev ist in diesen Tagen von Paris ruhig, besonnen, souverän und dominant. Und wenn er so auch am letzten Turniertag auftritt, wird er am Ende mit dem Pokal auf dem roten Laufsteg von Paris stehen. Zverev ist gegen Cobolli der Favorit. Der Italiener ist zwar ausgeruht, da er das Finale kampflos erreichte. Und Cobolli hat Zverev vor ein paar Wochen auf Sand auch schon mal geschlagen. Aber es ist das erste Grand-Slam-Endspiel für den 24-Jährigen. Zverev dagegen hat mehr Erfahrung, er kennt diese Situation eines großen Endspiels. Der Hamburger hat im Turnierverlauf überzeugt und nachdem große Namen ausgeschieden waren, ist Zverev auch mit seiner Favoritenrolle souverän umgegangen. Die deutsche Nummer 1, der Olympiasieger Zverev, kann in Paris Historisches schaffen. Es wäre der erste deutsche Grand-Slam-Titel bei den Herren seit 30 Jahren.

0: Bayern als erster Deutscher unter 10 Sekunden gelaufen war, verbesserte er am Samstagabend in Regensburg seine Bestmarke auf 9,98 Sekunden.
1: Das war Alexander von Kurzkowski mit dem Sport.

Gleich nach den Nachrichten geht es noch ein klein wenig weiter in der ARD-Infonacht. Wir blicken dann unter anderem auf den derzeitigen Boom bei Solaranlagen und wir fragen nach, was verbindet eigentlich Russland und Armenien noch? Die Staaten, die lange verpartnert waren, aber mittlerweile doch eher auseinanderdriften aus verschiedenen Gründen. Das und mehr in der kommenden halben Stunde. Bis gleich.

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1: Um 5.30 Uhr mit Gabriela Kühne. Deutschland, Frankreich und Großbritannien wollen die stockenden Bemühungen um ein Ende des Ukraine-Kriegs wieder in Gang bringen. Für den Abend ist ein Treffen in London geplant. Aus der Nachrichtenredaktion Rainer Glitz.
2: Kanzler Merz, Präsident Macron und Premierminister Starmer wollen sich mit dem ukrainischen Präsidenten Selenskyj treffen, um die Chancen für neue Verhandlungen mit Russland auszuloten. Selenskyj hatte dem russischen Präsidenten Putin am Donnerstag ein Treffen angeboten, um die Schlüsselfragen auf dem Weg zu einer Friedensvereinbarung direkt zu klären. Er sprach sich dafür aus, neben den USA auch die Europäer einzubinden. Putin hatte den Vorstoß abgelehnt. Die Europäer gehen trotzdem davon aus, dass sich Russland Verhandlungen langfristig nicht verweigern kann und sie mit am Tisch sitzen. Das Treffen in London soll dazu dienen, sich darauf vorzubereiten.
1: Der Vorsitzende der Jungen Union Winkel fordert eine geringere Rentenerhöhung zugunsten von Studierenden und Familien. Der CDU-Politiker sagte der Bild am Sonntag, die geplanten Einsparungen der Regierung würden nicht fair zwischen den Generationen verteilt. Winkel kritisierte, dass die Rentenerhöhung von 4,2% unangetastet bleiben solle, während eine Anhebung des BAföGs ausfalle und beim Elterngeld sogar Kürzungen drohten. Er schlägt vor, die Rente nur um 3% zu erhöhen. Dadurch könnten nach seinen Angaben 5 Milliarden Euro frei werden. Papst Leo ist auf Spanienreise. Am Abend fand eine erste Großveranstaltung mit ihm statt. Aus Madrid, Lisa Weiß.
3: Der Platz vor dem Bernabéu-Stadion in Madrid war voll mit jungen und weniger jungen Gläubigen. Etwa eine halbe Million Menschen wollte bei der Gebetswache für die Jugend mit Papst Leo dem 14. dabei sein. Er rief die jungen Menschen dazu auf, Aussagen zu hinterfragen und nach der Wahrheit zu suchen und forderte sie dazu auf, der Gesellschaft eine neue Richtung zu geben, angefangen mit ihren eigenen Beziehungen im Alltag, in der Familie, in der Universität und in der Arbeit. Die nächste Großveranstaltung für den Papst auf seiner Spanienreise steht gleich schon an. Die Messe mit Fronleichnamsprozession auf der Plaza de Cibeles in Madrid.
1: In der Nordsee vor St. Peter-Ording sind drei Frauen auf einer Sandbank vor der Flut gerettet worden. Als der Rettungshubschrauber eingetroffen sei, hätten die Frauen schon bis zum Bauch im Wasser gestanden, teilte die Deutsche Gesellschaft zur Rettung Schiffsbrüchiger mit. Zuvor hatten sie mit Rufen und Winken auf ihre Lage aufmerksam gemacht. Das Wetter in Deutschland. Tagsüber im Norden Wolken, Schauer und vereinzelt Gewitter. Im Süden meist trocken und sonnig, an den Alpen Schauer und Gewitter möglich. 18 Grad im Norden bis 26 Grad im Südosten. Am Montag heiter bis wolkig und meist trocken bei 19 bis 28 Grad. Das waren die Nachrichten.
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4: Die A1 Osnabrück-Münster ist zwischen Lengerich und Lattbergen wegen Brückenarbeiten in beiden Richtungen noch bis ca. 6 Uhr gesperrt. Die A96 Lindau-München ist zwischen München-Leim und Sendling wegen Brückenarbeiten in beiden Richtungen bis morgen ca. 5 Uhr gesperrt. Und vollgesperrt die A5

0: 165 Bonn-Meckenheim zwischen Bonn-Beuel und Auerberg. Die Nordbrücke über den Rhein ist wegen Schäden gesperrt. Ansonsten sind die Straßen frei. Ich wünsche Ihnen eine gute Fahrt.
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0: Mit Detlef Karg im Studio. Guten Morgen. Solaranlagen erleben derzeit eine Sonderkonjunktur, nicht zuletzt aufgrund des Iran-Krieges. Immer mehr Hausbesitzer wollen derzeit Solaranlagen installieren. Installateure haben entsprechend viel zu tun und Josefine Lüttke hat einen Betrieb begleitet.
2: Jetzt runter. Bei mir ist drin.
3: Ja.
4: Der Elektriker und Photovoltaik-Sachverständige Lars Hartlage und sein Kollege setzen einen nagelneuen Wechselrichter, also das Herz der Solaranlage, an die Wand. Darunter steht ein großer weißer Klotz. Es ist der Batteriespeicher. Sie arbeiten im Keller eines Einfamilienhauses in Bissendorf im Landkreis Osnabrück. Hartlage zieht Kabel, schließt sie an. Die Anfragen nach solchen Solaranlagen auf Privatdächern haben sich seit dem Iran-Krieg etwa verdoppelt, sagt er.
5: Stressig, aber macht Spaß, wenn man dann auch heute Abend irgendwie einen glücklichen Kunden sieht und so. Das ist schon cool.
4: Oben auf dem Dach wuppen die Solateure Joshua Ohlhoff und Marvin Dehne die Module aufs Dach. Rund 25 Kilo wiegt eine Platte, insgesamt 17 sind es für die 8-kW-Anlage. Das Solateurteam arbeitet aktuell 6 Tage die Woche, teilweise bis zum Abend. Die Schwierigkeit?
6: Qualität muss ja auch irgendwo noch gleichbleibend sein. Das ist halt so ein Ding, dass das eher so in Richtung Massenabfertigung läuft, dass man da nicht in die Massenqualität kommt, ne?
4: Sagt Marvin Dehne. Auch die Energieriesen E.ON und Enpal bestätigen die Verdopplung der Nachfrage seit dem Konflikt im Iran. In Niedersachsen hätten sich die Anfragen bei E.ON sogar verdreifacht, so eine Sprecherin. Der große Online-Händler Solarhandel 24 hat bis zu 4000 Beratungsgespräche pro Tag. Vor dem Angriff waren es etwa 500. Nachdem vergangenes Jahr eher weniger los war in der Branche, jetzt also wieder ein Hoch. Katrin Meder und Dominik Kamp aus Bissendorf wollten mit der Solaranlage eigentlich noch warten. Doch nun steht die Einspeisevergütung zur Debatte. Möglicherweise gibt's also bald kein Geld mehr für den Strom, den man ins Netz abgibt, wenn man nicht noch dieses Jahr eine neue Anlage baut. Der Hauptgrund für die beiden sind allerdings die hohen Energiepreise, sagt Dominik Kamp.
7: An der Tankstelle die Spritpreise und so, da denkt man schon drüber nach, so ja, vielleicht in 1-2 Jahren dann auch nochmal ein E-Auto zu holen. So wird ja irgendwie auch die Zukunft sein, ne? Auch wenn jetzt irgendwie die Heizung kaputt geht oder so, dass man ja dann schon eher schaut Richtung Wärmepumpe.
4: Dann der spannendste Moment für die Hausbesitzer.
5: Ihr könnt jetzt unten mal den Schalter anstellen, weil dann fangt ihr an zu produzieren.
8: Aber jetzt?
5: Ja, hier seht ihr jetzt gerade, was das Haus braucht.
7: Cool, so das Ergebnis jetzt zu sehen, so nach dem Tag, sag ich mal, heute Morgen gestartet und jetzt sieht man so die ersten Ergebnisse, ja, schon echt cool irgendwie.
4: Sagt Dominik Kamp. Die Handwerker um Lars Hartlage werden in den kommenden Monaten noch etliche Anlagen ans Netz bringen. Und die Hausbesitzer, die freuen sich jetzt auf viel Sonne und eine fette Stromernte.
0: Josefine Lüttke war das.
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0: Und an dieser Stelle blicken wir auf die Woche an der Börse zurück. Die bestimmenden Themen waren da KI und die Lage im Nahen Osten. Außerdem gab es Änderungen im DAX. Konstantin Röse fasst diese Woche an der Börse für uns zusammen.
9: Wo geht's hin? Das fragen sich Anleger an der Börse eigentlich täglich. In dieser Woche waren es einmal mehr die geopolitischen Unsicherheiten, die die Kurse bestimmt haben. Weiter undurchsichtig bleibt die Lage im Nahen Osten. Ein Friedensdeal zwischen den USA und Iran lässt auf sich warten.
10: Wenn wir bedenken, was wir für Faktoren haben, die eigentlich belastend sind für den Markt, ist es durchaus in Ordnung, wenn der DAX in einer Feiertagswoche auch mal seitwärts läuft und vielleicht mal kurz Anlauf nimmt für die nächsten Höhen.
9: Sagt Marc Richter, Börsenhändler der Stäubing AG. Denn parallel dazu treibt die Fantasie rund um künstliche Intelligenz die Kurse vieler Aktien nach oben. Nicht nur in den USA, auch hierzulande. Sogar für einen Baukonzern spielt KI mittlerweile eine Rolle. Hochtief profitiert vom Bau von Rechenzentren für künstliche Intelligenz in den USA. Der Aktienkurs hat sich binnen eines Jahres fast verdreifacht. Bei der routinemäßigen Indexüberprüfung kam die deutsche Börse diese Woche deshalb zu dem Ergebnis: Hochtief kann in die erste Börsenliga aufsteigen. Der Volkswagen-Großaktionär Porsche SE muss dafür den wichtigsten deutschen Aktienindex in rund 2 Wochen verlassen. Auch die EU diskutiert über KI und hat in dieser Woche Pläne vorgestellt, unabhängiger von ausländischen Tech-Konzernen zu werden. Es geht etwa um Hochleistungschips und Cloud-Anbieter, die oft aus den USA kommen. Ein Förderpaket wurde auf den Weg gebracht. Carsten Pschewski, Chefvolkswirt der ING Deutschland, hält die Pläne aber für unrealistisch.
3: Wir werden nicht selbstständig werden. Ja, dafür haben wir einen viel zu großen Rückstand. Wir müssen eher gucken, wie wir etwas mehr Resilienzen aufbauen können. Auch da wird immer die Frage sein, ist es uns das wert? Sind die Unternehmen bereit, auch mehr Geld dafür auf den Tisch zu legen?
9: Die Pharmabranche gerade nicht. Fast zeitgleich haben Boehringer Ingelheim und Pharmakonzern Lilly diese Woche geplante Investitionen in Deutschland gestoppt. Als Grund nennen beide die Gesundheitspolitik in Deutschland. Dazu kommen die altbekannten Probleme wie hohe Energiepreise und Bürokratie. Von Abwanderungen der Pharmabranche will Edgar Walk, Chefvolkswirt vom Bankhaus Metzler, aber noch nicht sprechen.
8: Natürlich ist ja jede neue Investition, die nicht in Deutschland stattfindet, schon mal schädlich und tut uns natürlich schon sehr, sehr weh, das ist ganz klar. Aber wir haben natürlich schon die Infrastruktur, wir haben das Know-how, wir haben die Menschen, die Arbeitnehmer, die gut ausgebildet sind. Also abwandern komplett werden sie nicht, aber es ist natürlich schon schädlich, dass nicht weiter investiert wird.
9: Ökonomen warnen, dass weniger Investitionen das Wirtschaftswachstum in Deutschland schmälern. Trotz der vielen Probleme stehe die deutsche Industrie aber nicht so schlecht da, meint Chris-Oliver Schickentanz vom Vermögensverwalter Capitell.
11: Wenn wir uns die Vergangenheit anschauen, dann war die deutsche Industrie insbesondere dann wandlungsfähig, insbesondere dann innovationsfähig, wenn der Druck am größten ist. Und ich glaube, aktuell ist der Druck wieder sehr, sehr groß. Und ich glaube, dass diese Wandlungsfähigkeit der deutschen Industrie weiterhin Bestand hat.
9: Vorausgesetzt, die Politik stellt jetzt die richtigen Weichen, heißt es an der Börse einhellig. Der DAX beendete die Woche mit 24.759 Punkten. Das ist auf Wochensicht ein Minus von 1,4%.
0: Konstantin Röse informierte und wir kommen noch einmal ins Ausland. Heute können die Menschen in Armenien ein neues Parlament wählen und dabei über eine sehr grundsätzliche Richtung entscheiden. Denn Armenien ist historisch auch über die Kirche eng mit Russland verbunden. Der Premierminister Paschinjan hat sich in letzter Zeit aber stärker der EU angenähert. Nicht zuletzt deshalb, weil Russland Armenien im Kampf gegen Aserbaidschan nicht mehr unterstützt hatte. Lange sah es gut aus für Paschinjan, aber die russlandfreundlichen Oppositionskräfte haben aufgeholt. Auch etliche Unternehmen in Armenien sind traditionell von Russland abhängig. Björn Blaschke hat eines von ihnen besucht und hier ist seine Reportage.
12: Sophia Loren, Dolomiten oder Pfirsichlawine, die Namen der Rosen, die ein Fließband in Richtung Packstation transportiert. Täglich 40.000. Der Halle angeschlossen, eine Rosenzüchterei in 5 Gewächshäusern auf 14 Hektar. Die Fläche von fast 20 Fußballfeldern oder anders ein Meer aus Rosen, soweit das Auge reicht. Der Betrieb liegt bei Jerewan, der Hauptstadt Armeniens. Direktor ist Arman Sambatyan. Er sagt, die meisten Rosen exportiere der Betrieb nach Georgien und Russland. Absatzschwierigkeiten habe er nicht, grundsätzlich. Aber derzeit gäbe es ein Hygieneproblem, hervorgerufen durch Insekten. Nach dem Winter, wenn es schnell warm werde, trete das alle Jahre wieder auf. Eine Angelegenheit, die saisonal bedingt sei. Seit Anfang des Monats importiert Russland keine Blumen mehr aus Armenien. Auch Fisch, eine Mineralwassermarke, sowie verschiedene Obst- und Gemüsesorten unterliegen nunmehr einem russischen Embargo. Eben aus den sogenannten Hygienegründen. Tatsächlich dürfte eine russische Strafaktion dahinter stecken. Dafür, dass Armeniens Regierungschef Nikol Paschinjan die Nähe zur EU sucht. Der französische Präsident Emmanuel Macron und Nikol Paschinjan saßen Anfang Mai gemeinsam an einem Klavier in Armeniens Hauptstadt Jerewan. Sie versuchten sich an La Bohème, einem Chanson des armenisch-französischen Künstlers Charles Aznavour. Macron und andere europäische Spitzenpolitiker waren nach Jerewan gekommen, zum EU-Armenien-Gipfel der Europäischen Politischen Gemeinschaft. Sie unterzeichneten ein Partnerschaftsabkommen, das auf die Modernisierung der armenischen Verkehrsinfrastruktur ausgerichtet ist, die Diversifizierung der Energieversorgung Armeniens und den Ausbau der digitalen Infrastruktur. Paschinjan erklärte zudem, er habe für Armenien langfristig einen EU-Beitritt im Blick. Diese Annäherung an Brüssel ist für den Kreml, der Armenien als Teil des eigenen Wirtschafts- und Militärblocks sieht, ein massives Ärgernis. Ende Mai drohte Kreml-Chef Wladimir Putin Armenien sogar unmissverständlich beim Gipfel der Eurasischen Wirtschaftsunion im kasachischen Astana. Die Krise in der Ukraine begann mit den Beitrittsbestrebungen zur EU. Wir waren nicht dagegen, sagten aber, hören Sie, die Pflanzenschutzstandards beispielsweise sind völlig unterschiedlich. Sie können nicht nebeneinander existieren. Gegen die benachbarte Ukraine führt Russland seit mehr als 4 Jahren Krieg. Der Konflikt wurde schon früher ausgelöst, dadurch, dass die Ukraine eine Annäherung an die EU angestrebt hatte. Paschinjan, so Putin unlängst weiter, müsse sich bald entscheiden, welche Richtung er einschlägt. Und das armenische Volk sollte das auch tun, in einem Referendum. Dazu äußerte sich vor wenigen Tagen Regierungschef Paschinjan in einer Videobotschaft. Die Frage, wann dieses Referendum stattfindet, ist sehr wichtig. Aber bis Armenien einen offiziellen Antrag auf EU-Mitgliedschaft gestellt oder sich dem Status eines EU-Beitrittskandidaten angenähert hat, ist es unlogisch, ein Referendum abzuhalten. Paschinjans Kritiker sagen, der Regierungschef wolle auf 2 Stühlen gleichzeitig sitzen oder mit anderen Worten in beide Richtungen offen sein. EU und Russland. Unsere Beziehungen zu Russland sind in einer Umwandlungsphase. Ich schätze diese Etappe positiv ein, denn in dieser neuen Situation bauen wir neue Beziehungen zu Russland auf. Und ich bin mir sicher, dass wir Erfolg haben werden, da unsere Beziehungen zu Russland transparent und aufrichtig sind und wir haben nichts zu verheimlichen. Tatsächlich kann Armenien auf gute Beziehungen zu Moskau bisher gar nicht verzichten. Das Land ist wirtschaftlich von Russland abhängig. Dabei gehen die Zahlen auseinander. Manche sagen zu 40%, andere sprechen von mehr als 60%. Jeweils inklusive Vorzugspreise für Öl- und Gaslieferungen. Paschinjans politische Gegner im Land nutzen diese Zahlen, um Stimmung gegen den Regierungschef zu machen. Während der Wahl stehen Paschinjan 3 große Blöcke gegenüber, vor allem die starke Armenien-Allianz, geführt vom russisch-armenischen Oligarchen Samvel Karapetjan. Dessen Vermögen, angehäuft in der russischen Gasindustrie und Immobilienbranche, wird auf fast 4,5 Milliarden US-Dollar geschätzt. Das entspricht etwa der Hälfte des gesamten armenischen Haushalts. Weil Samvel Karapetjan seit gut einem Jahr unter Hausarrest steht, wegen des Vorwurfs, einen Umsturz in Armenien geplant zu haben, leitet die Wahlkampagne offiziell sein Neffe Narek Karapetjan. Während eines seiner Auftritte in Jerewan wettert er im Gespräch mit der ARD gegen Paschinjan. Unsere Wirtschaft, unser Außenhandel liegt bei 65% mit Russland oder über Russland. 65%. Da ist es unmöglich, etwas gegen das Land, mit dem man zu 65% Handel treibt, zu machen. Wir müssen unsere Beziehungen, unsere Exporte in die EU und die USA entwickeln. Wir haben die Möglichkeiten, also müssen wir sie nutzen. Das ist aber etwas, was Paschinjans Regierung noch nicht gemacht hat. Sollte Karapetjans Block die Wahl gewinnen, so heißt es immer wieder aus seinen Reihen, werde er die Wirtschaft Armeniens diversifizieren, in diesem Fall unabhängig machen von Russland. Typische Sprüche von Kreml-treuen Wahlkämpfern, zuvor auch schon in Moldau oder Georgien. Dabei verwehrt die Verfassung Samvel Karapetjan das Amt des Regierungschefs, da er mit der russischen eine ausländische Staatsbürgerschaft besitzt. Doch bei einem Wahlsieg am Sonntag würde er mutmaßlich die Verfassung ändern und sich amnestieren lassen. Und ein Wahlsieg scheint nicht ausgeschlossen, trotz oder wegen seiner Geschäftsbeziehungen zu Russland. Die Wahl in Armenien wirkt wie ein Tauziehen zwischen der EU und Russland. Und in diesem Tauziehen sucht Arman Simbatyan nach einem Ausweg für die Rosen, die seine gut 200 Mitarbeitenden täglich ernten und verpacken. Simbatyan sagt, dass der Betrieb, dem er als Direktor vorsteht, nach anderen Absatzmärkten suche, während Russland die Grenzen für armenische Blumen geschlossen hält. Die Regierung helfe bei der Suche nach neuen Märkten. Außerdem hofft er darauf, dass die Grenze nach Russland nur kurz geschlossen bleibt. Denn seine Rosen hätten das von Moskau angeführte Hygieneproblem gar nicht. Wie die künftige Regierung Armeniens, egal welcher außenpolitischen Richtung sie folgen wird, mit russischen Sanktionen umgehen sollte, dazu will Arman Simbatyan nichts sagen.
0: Eine Reportage von Björn Blaschke aus Armenien war das.

0: 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Es ist 5 Uhr und 48 Minuten. Guten Morgen.
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0: Früher war sie Kunstprofessorin an der Humboldt-Universität in Berlin. Heute lebt und arbeitet die vielfach ausgezeichnete Künstlerin und Illustratorin Ruth Tessmar in Schwerin. Zu ihrem 75. Geburtstag hat das Schweriner Kulturforum Schleswig-Holstein-Haus ihr eine große Ausstellung gewidmet. Sie wurde an diesem Wochenende eröffnet. Gärten meines Lebens ist der Titel, aber mit Botanik hat das Ganze wenig zu tun, wie die Künstlerin unserer Reporterin Karin Erichsen verraten hat.
2: Monatelang hat Ruth Tessmar die Ausstellung vorbereitet. Sie wollte Werke zeigen, die ihr wichtig sind und als Künstlerin besonders entsprechen.
3: Es ist eine sehr intime Ausstellung, weil es sind so ein bisschen Herzstücke von Dingen, die man über viele Jahre gemacht hat. Es ist also keine Retrospektive, sondern Dinge, die sich im Grunde ergänzen. Und gleichzeitig fangen sie etwas an, eine Korrespondenz, die ich so noch nicht hatte.
2: Ihr Atelier im Schweriner Schlossgartenviertel verlässt die Künstlerin nur selten. Wenn sie von Gärten spricht, dann sind das für sie innere Welten.
3: Wenn jetzt hier Botaniker herkommen, die würden sich vielleicht ein bisschen wundern, hier sind keine Schmetterlinge, keine Rosenbilder, nichts. Sondern für mich sind die Gärten etwas Allumfassendes. Auch der Mensch ist ein Garten, jeder gegenüber ist ein eigener Garten, er hat etwas Fremdes. Und für mich gibt es drei Dinge. Einmal die Lyrik, die Poesie, die Literatur im Allgemeinen. Dann die Musik. Also ich höre immer Musik beim Arbeiten, schon mein ganzes Leben eigentlich. Und das dritte sind dann das Schreiben, die Briefe, der innere Garten, der Natur.
2: Für ihre Bilder nutzt die ehemalige Kunstprofessorin der Humboldt-Universität Berlin Fundstücke vom Wegesrand. Dinge mit Lebensspuren, Holzscheiben etwa, Metallreste von Baustellen oder Drahtgeflecht. Sie werden mit Ölfarbe bestrichen und auf Papier abgedruckt. Um die Strukturen herauszuarbeiten, nutzt die Künstlerin einen alten Holzkochlöffel.
3: Der ist 70 Jahre alt und ist von meiner Großmutter Lieschen Nehrens und man kann also mal die Hand stärker aufdrücken, man kann aber auch nur ganz Sanftes machen oder man kann auch mal richtig rubbeln, weil man eine Kante haben will. Und ich finde, es ist ein ganz sinnlicher Prozess.
2: So hat Ruth Tessmar über 4 Jahrzehnte poetische Bilder mit starken Farbkontrasten geschaffen. Die Formen und Strukturen variieren ständig, sind aber für den Betrachter wiedererkennbar und bieten viel Raum für Interpretation.
3: Der Betrachter selber macht jedes Bild für sich zu Ende. Und das ist für mich immer das Berührendste. Also ich habe mir da vorhin einen philosophischen Zustand mit Farben und Formen und die sagte, oh, ich sehe da die ganze Zeit eine Katze. Ist mir schon oft passiert, dass sie ganz was anderes und trotzdem ist es gut.
2: Neben den großformatigen Bildern zeigt Ruth Tessmar zahlreiche Collagen. Briefumschläge aus handgeschöpftem Papier bergen kleine Dinge, die erst durch den kostbaren Mantel Bedeutung erlangen. Wie Kirschkerne, Federkiele, Samen oder zerbrochenes Porzellan.
3: Hugo von Hofmannsthal hat es genannt, die scheue Schönheit kleiner Dinge. Das sind dann immer Fundstücke, die ich gefunden habe, sind in diesem Brief aufbewahrt. Und diese feine Überlappung dieses Briefhausoberteils gibt dann wieder wie so ein Bettschutz.
2: Der Umschlag ist oft noch kunstvoll mit lyrischen Texten beschrieben. Briefe und Schriften haben eine große Bedeutung für Ruth Tessmar, die für ihre Buchillustrationen vielfach ausgezeichnet wurde. In vielen Räumen der Ausstellung finden sich große, kunstvolle Schriftbänder und Briefcollagen.
3: Da habe ich so ein Sendungsbewusstsein. Also der Brief ist eine ganz alte Tradition und zieht sich durch eigentlich das Menschsein hindurch. Und die Briefe haben gleichzeitig auch noch diese Schönheit, dass man die Schrift sieht und das Papier. Also hier verbinden sich Gedanken und Äußerlichkeit. Und diese Briefform sollte man einfach bewahren, wie ein Weltkulturerbe meiner Meinung nach.
2: Notentexte sind auch Handschriften und Musik gehört für Ruth Tessmar zur täglichen Arbeit. Manchmal fertigt sie auch Kunstwerke aus Notenblättern, zum Beispiel Collagen aus Johann Sebastian Bachs Cello-Suiten.
0: Ein Bericht von Karin Erichsen war das.
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0: Heute vor 30 Jahren wurde das erste AIDA-Kreuzfahrtschiff getauft. Der Stichtag von Mirjam Benecke.
4: Roter Kosmos-Mond auf weißem Schiffsbug. Mit diesem Markenzeichen gleiten die Kreuzfahrtschiffe der AIDA-Flotte durch die Weltmeere. An Bord gibt es Minigolfanlagen, Kletterparks, Wasserrutschen, Restaurants und jede Menge Partys.
5: AIDA!
4: Kaum zu glauben, aber die Wurzeln der rotlippigen Spaß- und Konsumkreuzfahrtflotte liegen in der DDR.
6: Allzeit gute Fahrt für Schiff und Passagiere.
0: Da müssen wir uns einmal ganz kurz ausblenden. Wir haben eine Meldung, eine Falschfahrermeldung für Köln auf einer sehr kurzen Strecke auf der A57 Köln-Krefeld. Zwischen Köln-Ehrenfeld und Kreuz-Köln-Nord, das sind nur wenige Kilometer, da kommt Ihnen ein Falschfahrer entgegen. Auf der A57 zwischen Köln-Ehrenfeld und Kreuz-Köln-Nord ist ein Falschfahrer unterwegs, wenn Sie da auch unterwegs sind. Vorsicht in beiden Richtungen.
4: Verdiente Arbeiterin ist.
7: Ich arbeite beim WBK Cottbus, Betonler Koyaswara. Ich habe diese Reise als Auszeichnung bekommen und die Kollegen haben mich eben ausgewählt.
8: Für diese Reise wünsche ich mir in erster Linie ein ausgezeichnetes Wetter, vor allen Dingen recht schöne Tage in Leningrad, weil Leningrad schon immer mein Wunsch war, einmal bei schönem Wetter zu sehen und ich noch nie was die Möglichkeit hatte, Leningrad zu besuchen.
4: Betrieben werden die Urlauberschiffe von der Deutschen Seereederei in Rostock, der Staatsreederei der DDR. Knapp 300.000 Gäste reisen auf den Schiffen über die Weltmeere. Dann kommt die Wende.
9: Nach der deutschen Einheit ist das Unternehmen wirtschaftlich in stürmische See geraten. Damit die ehemalige DDR-Flotte in Zukunft in schwarzen Zahlen schwimmt, müssen mindestens 42 Schiffe verkauft werden.
4: Die Staatsreederei wird privatisiert und tausende Arbeitsplätze gestrichen. Um das Kreuzfahrtgeschäft zu retten, ordnet die Leitung der Deutschen Seereederei einen Imagewechsel an. Weg mit der verstaubten Etikette an Bord. Kreuzfahrten sollen für alle da sein. Nicht nur, wie in der BRD üblich, für gediegene, ältere Gäste mit viel Geld.
10: Sportlich und unkompliziert soll's zugehen. Clubferien zur See heißt das Motto. Fünfmal am Tag raus aus den Klamotten, rinnende Klamotten, wie auf einer herkömmlichen Kreuzfahrt. Nein, danke, das ist out. Lieber am Pool lümmeln und zwischendurch schnell ans Buffet.
4: Für das Clubferienkonzept wird ein neues Schiff gebaut. Die AIDA bietet Platz für 1.300 Gäste. Sie ist zu dieser Zeit das größte deutsche Passagierschiff. Bei der Schiffstaufe im Juni 1996 sorgt nicht nur der Kussmund am Bug, sondern auch der Name für Gesprächsstoff.
11: Ja, also eigentlich hat es ja italienischen Touch und ich erwarte also Opernprogramme.
12: Ich hätte den Namen meiner Frau gewählt, Ilse.
13: Nein, Ilse finde ich viel, viel schöner.
14: Nein, ich würde mir
13: ist doch mal was anderes als wie Ilse. Ilse gibt es immer, aber AIDA ist, finde ich, toll.
14: Passt,
13: wunderschön.
4: Heute gehören die inzwischen 11 AIDA-Schiffe zum amerikanischen Konzern Carnival Corporation. Doch der Hauptsitz von AIDA Cruises ist immer noch in Rostock. Dort, wo am 7. Juni 1996 das erste AIDA-Kreuzfahrtschiff getauft wurde. Heute vor 30 Jahren.
0: Und das war der Stichtag von Mirjam Benecke. Und mit diesem Stichtag geht nun so langsam auch die ARD-Infonacht vom Norddeutschen Rundfunk in Hamburg zu Ende. Auch die kommende Woche wird vermutlich im Zeichen des Iran-USA-Konflikts stehen, bei dem es ja vor allem um das waffenfähige Uran der Iraner geht. Und dazu passen eigentlich etliche Meldungen aus den vergangenen Tagen, die wenig Beachtung gefunden haben. Aus Nordkorea. Nach eigenen Angaben hat das Land sein waffenfähiges Uran in den vergangenen 5 Jahren verdoppelt, verfügt circa über 100 Atomsprengköpfe und will sich diesen Status auch nicht mehr nehmen lassen. Das Ganze im Vorfeld des Besuchs von Chinas Staatschef Xi. Man sieht, in der Weltpolitik, da zählen starke Freunde. In diesem Sinne verabschiede ich mich im Studio. Mein Name ist Detlef Karg und es wird gleich 5:58 Uhr.

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1: Um 6 Uhr mit Markus Westhoff. Bei einem Spitzentreffen in London geht es heute darum, wie die Chancen auf neue Verhandlungen im Ukraine-Krieg stehen. Dazu empfängt der britische Premier Starmer neben Präsident Zelensky auch Bundeskanzler Merz und den französischen Regierungschef Macron. Hintergrund ist das jüngste Gesprächsangebot Zelenskys am Kremlchef Putin. Gabi Biesinger berichtet.
2: Bundeskanzler Friedrich Merz begrüßte Zelenskys Angebot zu direkten Gesprächen mit dem Kremlchef. Er fügte hinzu, es sei aus seiner Sicht selbstverständlich, dass bei einem solchen Gesprächsformat die Europäer mit am Tisch säßen. Was fehle, sei aber die Bereitschaft des russischen Präsidenten, in Gespräche einzutreten. Aus Moskau wurde unterdessen bekannt, dass Putin den deutschen Altbundeskanzler Gerhard Schröder zu einem Vier-Augen-Gespräch im Kreml empfangen hat. Putin hatte für den Fall von Verhandlungen im vergangenen Monat Schröder als seinen bevorzugten Vermittler von europäischer Seite genannt.
1: In der Ukraine ist die Gefahr eines Atomunfalls vorerst gebannt. Wie die internationale Atomenergiebehörde mitteilt, ist eine wichtige Stromleitung des AKW Saporischschja nach einem stundenlangen Ausfall wieder in Betrieb. Zuvor hatten sich die Ukraine und Russland auf eine zeitlich begrenzte Waffenruhe geeinigt, um die Reparatur zu ermöglichen. Das AKW Saporischschja ist seit Kriegsbeginn immer wieder Ziel von Angriffen. Heute läuft in der EU eine Frist zu mehr Lohntransparenz ab. Fest steht schon vorher, dass Deutschland diese verpasst und die EU deshalb über ein Strafverfahren gegen die Bundesregierung entscheiden muss. Im Kern geht es darum, dass Frauen im Schnitt nach wie vor weniger Geld verdienen als Männer. Um das zu ändern, will die EU, dass Arbeitgeber nachvollziehbare Angaben zu den Gründen machen. Das Bundesfamilienministerium hatte zuletzt mitgeteilt, das deutsche Recht bis Anfang 2027 dementsprechend anzupassen. Die Altersrente sollte aus Sicht des Bundesvorsitzenden der Jungen Union, Winkel, weniger stark erhöht werden als geplant. Und zwar zugunsten von BAföG und Elterngeld. Das hat der CDU-Politiker der Bild am Sonntag gesagt. Statt 4,2% mehr Rente schlägt er vor, diese um 3% zu erhöhen. Das gebe finanziellen Spielraum, um beim BAföG die Wohnkostenpauschale anzupassen und das Elterngeld nicht zu kürzen. Beim Brand in einem Hochhaus im Süden von Stuttgart sind mehrere Menschen verletzt worden. Laut Polizei war das Feuer am späten Abend im Keller des neunstöckigen Gebäudes ausgebrochen. Beim Eintreffen der Feuerwehr hätten viele Bewohner an ihren Fenstern oder auf Balkonen gestanden und um Hilfe gerufen. Die Einsatzkräfte brachten den Brand unter Kontrolle. 6 Menschen, darunter ein Kind, erlitten Rauchgasvergiftungen. Die deutsche Fußballnationalmannschaft hat ihr letztes Testspiel vor der Weltmeisterschaft gewonnen. Gegen Mitgastgeber USA siegte das Team von Bundestrainer Julian Nagelsmann in Chicago mit 2:1. ARD-Sportreporter Thomas Kunze.
3: Ein Sieg im letzten Test, das klingt erstmal sehr zufriedenstellend, war aber insgesamt nicht wirklich überzeugend. Die Partie vor über 63.000 Fans begann perfekt. Schon nach 2 Minuten sorgte Kai Havertz per Kopf für die 1:0-Führung. Nach gut 15 Minuten wurden die Gastgeber dann aber immer besser. Und das deutsche Team hatte Probleme in den Bereichen Intensität und Konzentration, das mit einem Erfolg in die WM startet und trotzdem noch einiges zu tun hat.
1: 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Das Wetter in Baden-Württemberg und Rheinland-Pfalz. Aus Westen kommt wieder wärmere Luft zu uns. Die Vorhersage: heute zunächst immer wieder Wolken, später scheint häufig die Sonne. Die Temperaturen steigen auf 17 Grad im Westerwald und bis 25 Grad am Bodensee. Die Aussichten: morgen vorübergehend sommerlich mit Spitzenwerten bis 27 Grad. Dabei erst Sonne und gegen Abend Regen. Am Dienstag wird's wieder kühler. Die Zeit: 6.04 Uhr.
4: Grad. Die Zeit 6:04.
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4: Vorsicht bitte auf der A5 Frankfurt Richtung Darmstadt. Zwischen Zeppelinheim und Langenmörfelden eine ungesicherte Unfallstelle und hier liegen Fahrzeugteile auf der Fahrbahn. Und nochmal Vorsicht auf der A66 Fulda Richtung Frankfurt. Zwischen Erlensee und Hanau Nord ist ein Mensch auf der Fahrbahn.
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6: Mit Klaus Hofmeister einen schönen Sonntag wünsche ich Ihnen. Vorfreude, das ist die schönste Freude, sagt der Volksmund. Und er hat recht. Ob die Vorfreude auf den Urlaub, den Sommer allgemein oder jetzt die Fußball-WM, wir sollten die Vorfreude richtig genießen und regelrecht zelebrieren. Denn ob der Urlaub am Ende wirklich so schön wird, wie wir ihn uns ausgemalt haben, steht ja in den Sternen. Man sollte seine Lebensfreude in all ihren Facetten genießen. Man sollte sich mehr freuen, dazu ruft auch das Christentum auf. Freut euch alle Zeit, so heißt es im Neuen Testament. Die Frage ist nur, wie kann das gehen? Himmel und Erde heute rund um die Freude. Papst Leo XIV. Hält sich in Spanien auf und am kommenden Mittwoch gibt es einen kleinen Höhepunkt dieses Besuches, denn dann wird er in Barcelona in der Sagrada Familia, der Kathedrale des berühmten Architekten Antoni Gaudí, den Jesusturm einweihen, den dann höchsten Kirchturm der Welt.
7: Das Kreuz ist bereits von Weitem sichtbar. Mit weißen Mosaiksteinen besetzt, funkelt es auf dem höchsten Turm der Sagrada Familia in der Sonne. Papst Leo XIV. Wird den Jesusturm im Juni einweihen. Für Anwohnerin Marta Dominguez ein Grund, stolz zu sein. Den höchsten Kirchturm der Welt in der eigenen Stadt zu haben, sei schon etwas sehr Besonderes, sagt sie und fügt dann schnell hinzu. Eigentlich gehört die Sagrada Familia Barcelona nicht mehr, sondern schon längst der Welt. Vor der Geburtsfassade drängen sich die Menschenmassen. 4,9 Millionen Besucher zählte die Sagrada Familia im letzten Jahr. Ein neuer Rekord. Und fast jeder Besuch beginnt hier, vor der verspielten Geburtsfassade, auf der Antoni Gaudí mit unzähligen Figuren die Weihnachtsgeschichte erzählt. Es ist, mit Ausnahme der Krypta, der einzige Teil, den der 1926 verstorbene Architekt selbst fertiggestellt hat, sagt Jordi Faulí, Chefarchitekt der Sagrada Familia. Gaudí wusste, dass er dieses Projekt mit den 18 Türmen weder zu seiner eigenen Lebzeit noch in den beiden kommenden Generationen fertigstellen würde. Die große Herausforderung für ihn war, seinen Nachfolgern genug Informationen zu hinterlassen. Er ließ ihnen dabei zwar Freiheit, aber die Grundprinzipien des Ensembles, die Formen der wichtigsten Bestandteile, die hat er klar definiert. Um Gaudí zu entschlüsseln, braucht es etwas Mathematik, sagt Faulí. Der Abstand zwischen den Säulen beträgt 7,5 Meter. Jede Säule ist ein Vielfaches davon hoch, bis hin zum Jesusturm mit 172,5 Metern, der höchste Kirchturm der Welt, aber immer noch eine Winzigkeit kleiner als Barcelonas Hausberg Montjuïc. Ihm folgt der Marienturm, mit etwas Abstand dann die den Evangelisten gewidmeten Türme und deutlich niedriger die Aposteltürme, ein Spiegel der katholischen Hierarchie. Als Predigt aus Stein hat Antoni Gaudí die Basilika immer wieder bezeichnet. Katholische Vorbildung benötige man zum Verständnis keine, so Faulí. Man muss wirklich nicht jedes Detail kennen. Im Inneren der Basilika reicht es, sich eine der Säulen anzusehen. Die Besucher sehen, wie sie sich nach oben verzweigt, immer filigraner wird. Automatisch hebt man den Kopf, lässt den Blick nach oben wandern zu den Oberlichtern, durch die das Licht fällt. Man wendet sich hin zur Transzendenz. Und das Licht ist Freude, es steht für die Herrlichkeit. Fenstern und Oberlichtern hat Gaudí eine ganz besondere Form gegeben. Es sind Hyperboloide, eine Art in der Mitte verschlankte Zylinder. Sie streuen das Licht. Zusammen mit den bunten Scheiben sorgt das für faszinierende Farbeffekte. Papst Benedikt XVI. Hat die Architektur der Sagrada Familia bei seinem Besuch 2010 so begeistert, dass er in ihr einen Ausdruck der Via Pulchritudine sah. Ein theologischer Ansatz, der die Erfahrung von Schönheit durch Kunst als Weg zum Göttlichen beschreibt. Wasser auf den Mühlen all jener, die den Erbauer von Barcelonas wichtigster Sehenswürdigkeit bereits im Chor der Heiligen sehen. Eine Gruppe von Theologen will Antoni Gaudí selig sprechen lassen. Die ersten Hürden sind genommen. Was jetzt fehlt, ist ein Wunder, sagt Josep Maria Turull, Rektor der Basilika. Ob Gaudí zu einem solchen Wunder beigetragen hat, wird derzeit im Vatikan geprüft.
6: Die Vorfreude auf den Papst im Rahmen seines Spanienbesuches will Papst Leo XIV. Am kommenden Mittwoch die weltberühmte Kirche Sagrada Familia besuchen und den Jesusturm einweihen. Julia Macher berichtete. Spannung und Vorfreude, das ist ja eine Gefühlsmischung, die wir selber sehr gut kennen. Wenn wir den Urlaub planen und die Vorfreude dann einsetzt, sobald die Tickets und die Unterkunft gesichert sind. Und die Vorfreude kennen ja zurzeit auch die Fußballfans. Vorfreude ist ein großer Teil von Freude in unserem Leben. Wir sollten sie nicht unterschätzen, sondern im Gegenteil aktiv kultivieren und zelebrieren. Aber bevor wir uns in dieses kleine Sonntagsthema in Himmel und Erde vertiefen, haben Sie gerade Vorfreude?
8: Später meine Klamotten umzunähen mit meiner Nähmaschine, was ich neu für mich entdeckt habe. Und es ist ein sehr befriedigendes Gefühl, so was Neues gemacht zu haben. Und das ist irgendwie passt gerade so zu, weiß nicht, meiner Laune, sowas zu machen.
9: Auf den Sommer und auf das schöne Wetter und auf den Urlaub, der im Sommer ansteht, würde ich sagen. Ich habe ziemlich viel geplant. Ich bin in den Niederlanden und in Schweden und in Frankreich. Und das macht mir auch richtig Spaß, einfach schon vorher mir Fotos und Videos anzuschauen von den Urlaubsorten oder auch Planungen zu machen, irgendwie zu schauen, was für Urlaubsausflugsziele gibt es oder schöne Strände, die wir uns anschauen können, irgendwie so. Ja.
10: Also ich freue mich sehr auf mein Abi. Also wir schreiben bald Abi und haben schon geschrieben, müssen jetzt nur noch die mündlichen machen. Ja, und wir freuen uns jetzt sehr, wenn es vorbei ist. Also nächste Woche dann.
11: Ich mache im Sommer, starte mein Auslandsjahr. Ich gehe ein Jahr nach Brasilien und ich freue mich sehr darauf. Einfach auf eine neue Kultur und neue Menschen kennenlernen und so was ganz anderes erleben als mein Alltag jetzt.
6: Haben Sie gerade Vorfreude? Magnus Metzler hat nachgefragt. Manchmal reicht ja schon der bloße Gedanke und man beginnt, so ein freudiges Kribbeln im Bauch festzustellen. WM-Fans kennen das, da sind schon die Termine für die wichtigen Spiele im Kalender blockiert und mit Lust fängt man an zu planen, sind genug Getränke und Snacks im Haus und wen kann man noch einladen fürs gemeinsame Schauen. Das gleiche Kribbeln kennen wir beim Gedanken an den geplanten Urlaub oder wenn sich die allerliebste Freundin zum Besuch angekündigt hat. Vorfreude ist ein herrliches Gefühl. Darüber hat meine Kollegin Simone von der Forst mit Jens Korsen gesprochen. Er ist Psychologe und Berater und er hat ein Buch geschrieben über die Lebensfreude. Ihre erste Frage war ganz naheliegend. Vorfreude ist die schönste Freude, sagt der Volksmund. Warum eigentlich?
12: Naja, weil da das Leben nicht so quer spielt. Ne? Also ich kann mir das ja alles ausdenken, das Schönste. Also ich könnte ja zum Beispiel mir vorstellen, dass Deutschland Weltmeister wird und da freue ich mich wahnsinnig. Ne? Das ist ja an sich eine tolle Idee, dass der Mensch spinnen kann und sich Bilder holen kann und dadurch seinen Alltag positiv färben kann. Also in dem Sinn ist die Vorfreude nicht so gefährlich, weil das Leben in seinen Unwägbarkeiten natürlich dazwischen grätschen kann. Aber ich kann mir ja alles vorstellen und dann geht es mir gut.
13: Jetzt hat die Medaille, das haben Sie schon so angedeutet, auch eine Rückseite. Je größer die Vorfreude, desto größer kann auch die Enttäuschung sein, wenn es dann am Urlaubsort Bindfäden regnet oder ich am Tag der großen Sommerparty plötzlich doch nicht kann. Was machen wir dann mit der Enttäuschung?
12: Ja, vorher will ich nochmal darauf hinweisen, dass es einen Unterschied gibt zwischen einer Stimmung, also Urlaub, Meer, was anderes, neue Kulturen, Weltmeister, Fernschauen mit Kumpeln, Lachen, Bier trinken. Das sind Stimmungen. In dem Augenblick, wo ich eine konkrete Erwartung habe, die müssen Weltmeister werden. Das Fünf-Sterne-Hotel muss wirklich 5 Sterne haben und nicht verwahrlost sein. Und der Strand ist schmutzig. Je konkreter die Erwartung ist, desto eher ist die Wahrscheinlichkeit da, dass man enttäuscht wird. Ist ein schönes Wort, nicht? Enttäuschung von der Täuschung. Und deshalb ist es gut, wenn man eher in die Stimmung kommt, aber keine ganz konkreten Vorstellungen. Jetzt soll Deutschland 5-0 gewinnen. Und wenn sie dann nur 1-0 spielen, das waren ja Flaschen und so. Es ist allgemein wichtig zu bedenken, wenn der Mensch allgemein verstimmt ist, also gegen das Leben ist, im Widerstand ist, immer meckert, immer klagt. Mein Gott, schon wieder so ein blödes Wetter. Ach, sind das Idioten. Und ich penne, warum habe ich das wieder vergessen? Und dann kann man natürlich mit Enttäuschung sehr viel schlechter umgehen, weil dann sagt man, ach, ich habe es doch gleich gewusst, wäre ich gar nicht hierher gefahren. Wenn man allgemein sich entscheidet, und das ist eine Entscheidung, das Leben zu bejahen, dann werde ich mit Enttäuschung leichter umgehen, weil ich ja schon in einer höheren Schwingung bin. Dann werde ich immer was finden. Auch wenn ich vielleicht ein Zimmer bekomme, was nicht direkt aufs Meer geht, sondern ich muss mich so ein bisschen nach hinten links rumbücken auf dem Balkon, um das Meer zu sehen. Und ich kann was Neues lernen, ich kann mal anfangen zu lesen. Also ich bin dann in einer ganz anderen Stimmung und in einer Stimmung fällt mir Neues ein. Wenn ich verstimmt bin, kann ich mich immer nur darauf konzentrieren, wie blöd alles ist und wie gemein.
13: Wir haben ja jetzt über diese besonderen Ereignisse gesprochen, wie eben den Urlaub oder die Fußball-WM. Also wenn ich Sie richtig verstehe, dann kann ich mich aber auch einfach auf jeden Tag und aufs Leben vorfreuen.
12: Wenn es einem gelingt, jetzt nicht nur den Alltag als die Hölle zu erleben, sondern endlich ans Paradies denken, zweimal im Jahr. Und dann diskriminiere ich ja meinen Alltag. Ja? Wenn ich sage, oh Gott, ist das furchtbar, aber endlich beginnt das wirkliche Leben im Urlaub. Nein, das Leben ist ja jetzt auch im Stau. Ja? Und wenn ich mir dann zum Beispiel vornehme, ich freue mich auf irgendwas. Und wenn es nur der Cappuccino in der Mittagspause ist oder das Eis oder ein nettes Gespräch, das mache ich auch. Das, wenn ich morgens aufwache, dann sage ich, ja, was ist denn heute schön? Ah ja, ich treffe heute meinen Freund Uli. Ah, da freue ich mich drauf. Also, dass ich so kleine Punkte habe, wenn es nur einer ist am Tag, den ich mir vornehme, und das mache ich dann. Und wenn ich nur einfach sage, ich setze mich auf die Bank und mache die Augen zu und höre mal auf die Geräusche und schalte mal ab, der Mensch, der morgens aufsteht und sofort meckert, oh Gott, wieder so ein blöder Tag und ich arme Sau muss wieder in die Arbeit, der ist verstimmt und der ist auch im Urlaub gefährdet, dann wieder Rabattmarken zu kleben auf, das ist alles nicht so, wie ich es mir vorgestellt habe.
13: Das heißt ja auch mal wieder in einem Sprichwort, dass geteilte Freude doppelte Freude ist. Jetzt hat aber nicht jeder einen riesigen Zirkel Menschen um sich. Ist das wichtig oder kann nicht auch ganz allein lebensfreudig sein?
12: Also die Voraussetzung ist immer, dass sie sich entscheiden, das Leben zu bejahen. Also wenn man sich nicht entscheidet, die Gesetze des Lebens zu bejahen, dass ich irgendwann mal sterben muss, dass alles fließt, dass alles kommt und geht und nicht immer gegen das Leben bin, gegen den Stau, was ja nur eine Metapher ist für, ich habe es mir anders vorgestellt, dann ist es nicht so gefährlich, dass man runtersaust in die Verstimmung. Also natürlich ist es schön, der Mensch ist ein soziales Wesen, wenn ich mit Menschen gemeinsam lachen kann, was unternehmen kann. Aber ich kann auch in dem All-Eins sein. Also allein ist ja nicht einsam, All-Eins. Also ich kann mich verbunden fühlen mit dem Leben, wenn ich mich entschieden habe, fürs Leben zu sein. Wenn ich im Widerstand bin, immer nur klage, dann bin ich isoliert. Also die Verbundenheit ist nicht nur jetzt abhängig, dass ich jetzt gute Freunde habe. Ich kann auch ohne Freunde mich verbunden fühlen.
13: Jetzt gibt es aktuell vielleicht besonders Sorgen, Ängste, Unsicherheiten, die von außen auf uns zuprasseln. Und natürlich komme ich da vielleicht mit einer lebensbejahenden Haltung besser mit klar. Trotzdem lässt sich das ja nicht alles weglächeln. Was raten Sie den Menschen?
12: Naja, das wäre ja naiv, wenn ich sage, lächeln Sie das weg. Wenn Sie allgemein ja ein Leben in Dankbarkeit führen oder eher auf das gucken, was Sie schon haben und nicht immer defizitorientiert, mangelorientiert ins Leben gucken, dann können Sie natürlich mit den Situationen, die da draußen sind, besser umgehen. Also ich bin schon der Meinung, dass das Leben nicht einfach ist, ja, also das Miete zahlen und hier und da und da. Aber man kann seinen gedanklichen Beitrag schon selber bestimmen. Man muss sich nicht denken lassen. Meistens werden wir ja gedacht. Also ich kann das immer in so einem Bild ausdrücken, dass unser Gehirn uns Gassi führt. Ne? Also wir denken dann nicht mehr selber, sondern das Gehirn bestimmt, ach, was ist denn das schon wieder? Mecker, mecker, mecker. Und wir müssen erstmal lernen, zu beobachten, wie es uns denkt, wie es uns runterdenkt. Und dann können wir sagen, Moment mal, das überlasse ich nicht meinem Gehirn, was ja immer nur auf Überleben drauf ist und auf Sicherheit. Jetzt denke ich mal selber. Und ich denke, das Leben ist eine Ganztagsschule ohne Ferien. Die Situation ist mein Coach. Und schon habe ich einen neuen gedanklichen Rahmen. Ah ja, die Situation ist mein Coach. Was kann ich jetzt lernen? Also wenn mir einer was absagt, sage ich, ja, was mache ich jetzt? Prima, habe ich Zeit für mich. Wenn die U-Bahn wegfährt, was könnte ich machen? Ja, nächstes Mal etwas früher weggehen. Also ich gehe nicht in diese Katastrophenstimmung, das gibt's doch nicht, sondern, ah ja, was kann ich besser machen? Und dadurch lerne ich. Und einer, der jeden Tag im Lernprozess ist, der hat ja ungemein viel Abenteuer. Und der kann dann mit diesen Situationen, die zugegebenermaßen da draußen nicht sehr günstig sind, sehr viel besser umgehen als einer, der das persönlich nimmt und sagt, da draußen ist das Leid. Nein, draußen sind es ungünstige Situationen. Das Leid machen wir uns selber, indem wir es so beurteilen, dass wir dann leiden.
6: Das sagt der Psychologe und Berater Jens Korsen aus München. Wie es gelingt, das Leben trotz aller Schwierigkeiten zu bejahen, darum geht es in seinem Buch Lebensfreude, das er zusammen mit Stefanie Ehrenschwender geschrieben hat.
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6: Also die Lebensfreude pflegen, kultivieren, bewusst erleben, darum geht es. Das stärkt uns und weckt Kräfte. Und die Vorfreude, das ist das eine, darüber haben wir schon gesprochen. Wenn man dann aus dem Urlaub wieder zu Hause ist, gibt es dann eigentlich auch so etwas wie Nachfreude, so ein freudiges Nachglühen und Nachhängen?
8: Also man merkt, finde ich, schon immer, wie schnell es dann auch wieder weg ist, die Freude eben. Also dass dann die Vorfreude meistens viel länger wirkt als die Freude, auf die man sich freut sozusagen in dem Moment. Ich gucke mir dann schon oft auch nochmal so Bilder an oder denke, wenn ich einen Song höre, an die Sache. Das ist dann aber eher so eine positive Sentimentalität, würde ich sagen.
14: Also ich, wenn es ein Lied gibt, was damit verbunden ist, dann höre ich die Lieder nochmal an. Vielleicht schaue ich noch Bilder an. Zum Beispiel auf Social Media, wenn ich da was gepostet habe, schaue ich die ständig an, weil ich diese Zeit vermisst habe.
15: Na klar, vor 2 Jahren. Bin ich zur Sonnenfinsternis nach Texas gereist und es war ein super Erlebnis und davor, glaube ich, war es 2017 oder so in Chicago, war genauso gut, also da habe ich einen kleinen Spleen, na, da denke ich schön dran, wälze vielleicht nochmal Fotoalben oder gucke mir Fotos an, ja. Und dann hoffe ich natürlich, dass es wieder ähnlich stattfindet.
10: Ja, einfach jeden Tag ja, mit einem guten Gefühl neu aufstehen und sich vor Augen halten, was man eben schon erreicht hat oder was man vielleicht erreichen wird.
6: Himmel und Erde heute im Sonntagsthema rund um die Vorfreude und noch einige andere Freuden des Lebens. Wer mit dem Christentum vertraut ist, der kennt ja das Wort Evangelium, das zu Deutsch etwa gute Botschaft oder auch freudige Botschaft bedeutet. In der Bibel gibt es überhaupt viele direkte Aufforderungen, sich doch zu freuen. Ein solcher Vers lautet im alten Lutherdeutsch: Freut euch im Herrn alle Wege. Und diesen Spruch hat Pfarrer Martin Vorländer als Taufspruch erhalten und seither hat er ihn durchs Leben begleitet. Simone von der Forst hat ihn dazu befragt. Herr Vorländer, wenn jemand sagt, freu dich, dann ist das komisch. Kann man Freude verordnen, wie das dieser Spruch tut?
16: Nein, das kann man natürlich nicht und so ist der Spruch auch nicht gemeint, denn wir alle wissen, wenn man da sagt, nun freu dich doch mal ein bisschen, dann wird die Situation genau. Dadurch nicht weniger schrecklich und es hilft der betreffenden Person auch gar nicht. Also so nach dem Motto, jetzt guck dir doch mal dieses Gänseblümchen an, das reißt einen noch nicht aus dem Jammertal heraus. Es geht auch nicht darum, Krisen einfach schön zu reden oder Probleme wegzulächeln, aber freut euch in dem Herrn alle Wege, so wie dieser Bibelvers heißt, das sagt mir, halte Ausschau nach der Freude, auch wenn vielleicht gerade alles nicht rosig aussieht. Aber wo sind die Quellen dafür, dass du wieder zur Lebensfreude findest?
6: Wenn Sie so zurückschauen, wie hat denn der Spruch im Laufe Ihres Lebens bei Ihnen gewirkt oder was hat er bewirkt?
16: Also ich habe mich riesig gefreut, dass meine Eltern diesen Bibelvers als Taufspruch für mich ausgesucht haben, weil sie mir damit die Freude in die Wiege gelegt haben. Und für mich drückte das auch immer aus, dass sie sich darüber gefreut haben, dass ich geboren wurde. Und ich finde einfach, wenn ich auch heute Neugeborene erlebe und Kinder, aber auch Erwachsene, ich finde irgendwie diesen Zuspruch, wir freuen uns über dich, den kann man doch immer wieder sehr, sehr gebrauchen. Und gerade wenn es mal hart kommt, dann erinnere ich mich daran. Du bist für die Freude bestimmt.
6: Martin Vorländer, Theologe und Pfarrer, was ist denn so der eigentliche Grund zur Freude, der hinter diesem Zitat steckt?
16: Also geschrieben hat das ja der Apostel Paulus und hat das geschrieben an die Gemeinde in Philippi, also in Griechenland, in Makedonien. Und Paulus selber war aber damals in eigentlich überhaupt gar keiner freudigen Situation, sondern er saß im Gefängnis. Und es hat wohl ein Gerichtsverfahren gegeben, weil er eben das Christentum verkündet hat. Und das wurde ja damals als Angriff auf den Staatskult der Götter empfunden und deswegen war er angeklagt worden. Und er wusste nicht ganz genau, geht es hier mit Leben oder Tod aus? Und genau in dieser Situation schreibt er, freut euch in Gott. Und sein Grund für die Freude war, dass er fest geglaubt hat, nichts kann uns trennen von der Liebe Gottes. Es kann uns viel passieren in diesem Leben, aber diese Verbindung zu Gott, die Jesus Christus herstellt und durch den ich damit verbunden bin, die kann überhaupt nichts durchtrennen. Und diese Gewissheit hat ihn so freudig sein lassen, selbst im Gefängnis.
17: Das Leben ist ja nicht immer schön, zeigt sich in diesem Spruch auch so eine Art christlicher Trotz, also so ein Trotzdem-Geist, der da auch empfohlen wird, so nach dem Motto, trotz allem vergiss die Freude nicht.
16: Ja, unbedingt. Also zu sagen, es gibt viel Schlimmes in der Welt, da ist auch das Christentum ganz realistisch, aber zu sagen, und trotzdem gibt es die Kraft Gottes. Das heißt nicht, dass sich alles in Wohlgefallen auflöst, aber dass es eine Quelle gibt für Freude, die auch jenseits von uns liegt. Das hilft mir oft, wenn ich in so einen Tunnelblick hineingerate, alles nur noch schlecht. Dann zu sagen, die Freude muss nicht nur in dir selber liegen und manchmal liegt sie auch nicht in der Situation um dich herum, aber sie kommt, manchmal muss ich auf sie warten. Ich kann sie nicht krampfhaft herstellen, aber ich bin gewiss, die Freude wird dich finden.
17: Sagt Martin Vorländer, er ist evangelischer Pfarrer und Senderbeauftragter für das Deutschlandradio und die Deutsche Welle. Vielen Dank. Aus Israel und den Palästinensergebieten kommen in Kriegszeiten ja oft vor allen Dingen schlimme Nachrichten. Jetzt haben wir da mal eine positive Geschichte und da steht im Mittelpunkt die 14-jährige Alma. Sie geht auf eine kirchliche deutsche Schule im besetzten Westjordanland und sie hat etwas geschafft, wovon viele musikalische Kinder wie sie träumen. Im Fach klassischer Gesang hat sie sich für das Finale des Bundeswettbewerbs Jugend musiziert qualifiziert und das bedeutet ihr sehr viel.
18: Generalprobe an der Talita Kumi-Schule im besetzten Westjordanland. Die 14-jährige Alma geht noch einmal ihr Programm durch. Mitschüler sind gekommen, ein paar Lehrerinnen, ihre Eltern. Sie singt Lascha Kyopianga, eine ebenso berühmte wie traurige Arie von Georg Friedrich Händel. Alma steht vorne, ruhig, kurz vor der Abreise zum Bundeswettbewerb von Jugend musiziert nach Deutschland. Sie ist sich ihrer Stimme sicher.
19: Nach Landeswettbewerb habe ich gedacht, oh, ich möchte ein Instrument mitnehmen. So cool wäre es, wenn ich also eine Gitarre mitnehme oder so. Aber dann habe ich eigentlich gedacht, es ist nicht so schwer. Also ich habe es in meinem Körper. Nee, das ist alles hier drin und in meinem Hals. Und das ist sehr schön und sehr leicht, weil wenn jemand das hören möchte, kann ich einfach zeigen.
18: Schon seit dem Kindergarten lernt Alma Deutsch, geht in die Klasse 9D und will das Abitur machen. Talita Kumi ist eine deutsche Auslandsschule. Trotz schwieriger Umstände geht es hier auch um Dialog und Frieden. Dabei wächst Alma mit der israelischen Besatzung auf und mit dem Krieg der letzten Jahre. Fast hätte ihr der die Teilnahme an Jugend musiziert verhagelt. Ihr Flug zur Vorrunde im März fiel aus wegen des Irankriegs. Zum Glück hat ihr die Jury erlaubt, ein Video zu schicken und sich überzeugen lassen. Volle Punktzahl und eine Einladung zum Finale. Alma sagt, ihr hilft die Musik.
19: Beim Krieg ist es auf jeden Fall nicht leicht. Und wenn ich einfach in Druck bin und viele, viele Gedanken habe, kann ich es betreuen. Und wenn ich also an Noten denke oder an meine Lieder, kann ich es einfach singen. Und muss ich also nichts anderes denken.

0: nehmen. Jan-Christoph Kitzler hat sie getroffen. Mir bleibt noch Ihnen jetzt viel Freude und vor allen Dingen auch bewusste Vorfreude zu wünschen auf alles, was an Schönem auf Sie zukommt. Ich bin Klaus Hofmeister, einen freudigen Sonntag Ihnen.
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4: Um 6.30 Uhr mit Kerstin Speth. Guten Morgen. Die deutsche Fußballnationalmannschaft hat ihre WM-Generalprobe bestanden. Im Testspiel gegen die USA in Chicago stand es am Ende 2:1 für Deutschland. Für die DFB-Elf trafen Kai Havertz und Leroy Sané. Bundestrainer Julian Nagelsmann sagte nach dem Spiel:
5: Insgesamt war es ein sehr gutes Gefühl. Sportlich war es wichtig, dass wir gewonnen haben. 9. Spiel in Folge. Das ist gut, gibt uns Selbstvertrauen. Natürlich haben wir noch ein paar Dinge zu tun. Ich glaube, das ist auch normal, aber haben auch Lust drauf und wird spannend.
4: Das erste WM-Gruppenspiel für die DFB-Elf ist heute in einer Woche gegen Curaçao. Russische Satelliten blockieren in Europa immer wieder GPS-Signale. Zu diesem Schluss kommt eine Untersuchung aus den USA. Aus der Nachrichtenredaktion Boris Bauer.
6: Wissenschaftler der Universität Austin in Texas haben insgesamt 75 Ausfälle seit 2019 untersucht. Bei mindestens 3 davon sind sie sich sicher. Ursache waren russische Militärsatelliten. Erstaunt hat die Wissenschaftler, dass die Blockade aus dem Weltraum geschieht und einen ganzen Kontinent treffen kann. Bisher waren nur GPS-Störungen von der Erde oder Flugzeugen aus bekannt, mit deutlich geringerer Reichweite.
4: Die NATO baut ihre Präsenz in Schweden und Finnland aus. Wie das Militärbündnis mitteilte, nahmen gestern neu geschaffene Einheiten ihre Einsätze in den beiden Ländern auf. Wie viele Kräfte zusätzlich stationiert wurden, teilte die NATO nicht mit. Finnland ist seit 2023 Mitglied des Bündnisses, Schweden seit 2024. Das ukrainische Atomkraftwerk Saporischschja wird wieder mit Strom versorgt. Das teilte die internationale Atomenergiebehörde mit. 15 Stunden lang war das AKW ohne externe Energie nach einem Angriff auf die Anlage. Der Strom wird für die Kühlung der Brennstäbe gebraucht. Für die Reparatur gab es eine begrenzte Waffenruhe. Im DFB-Pokal ist die erste Runde ausgelost worden. Eintracht Frankfurt muss beim FC St. Tönis antreten, einem Fünftligisten aus der Stadt Tönisforst im Westen von Nordrhein-Westfalen. HR-Sportreporterin Martina Knief.
7: Etwas unangenehmer wird es für den Zweitligisten, den SV Darmstadt 98. Die Lilien spielen auswärts bei Carl Zeiss Jena, einer Mannschaft aus der Regionalliga Nordost. Und für den Drittligisten SVW in Wiesbaden gilt das, was für den SVW in der ersten Pokalrunde häufig gilt. Es kommt ein etablierter Bundesligist in die hessische Landeshauptstadt. Diesmal ist Bayer Leverkusen der Gegner.
4: Das waren die Nachrichten. Das Wetter: oft scheint heute die Sonne, hin und wieder ziehen einige Wolken durch. Bei 17 bis 25 Grad bleibt es aber trocken. In der kommenden Nacht sinken die Werte auf 11 bis 5 Grad, dabei ist es meist klar. Morgen erst sonnig, im Laufe des Tages dann Wolken und gegen Abend Schauer, 21 bis 28 Grad. Die Zeit, das ist gleich 6.33 Uhr.
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4: Vorsicht bitte auf der A5 Frankfurt Richtung Darmstadt. Zwischen Zeppelinheim und Langenmörfelden eine ungesicherte Unfallstelle und hier liegen Fahrzeugteile auf der Fahrbahn. Und die B417 Wiesbaden-Dietz ist zwischen Hünstetten-Wallbach-Limbach und dem Abzweig nach Kettern-Schwalbach wegen Bergungsarbeiten nach einem Unfall gesperrt.
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8: Ich stehe an der Klippe und schaue aufs Meer. Die Sonne geht gerade unter. Und ein Stück weiter draußen im Wasser, da ist eine 400 Meter hohe, graue Felseninsel. Links daneben ist noch eine kleinere. Aber immer wenn ich da hinschauen will, wird mein Blick wieder zu der großen gezogen. Als müsste ich sie anstarren. Als würde ich magisch angezogen werden. Ich bin auf Ibiza. Ich habe mich da zwar nicht mit Pamela getroffen, aber ich bin dahin gereist, um sie besser zu verstehen. Und ich habe mich da mit jemandem verabredet.

0: Juliane. Und sie hat mich hier hingeführt, an diese Klippe.
1: Man merkt es auch, also wenn man dorthin geht, da fangen die Kompasse und die Handys an zu spinnen und so weiter. Das ist das eine und es hat eben eine ganz kraftvolle Energie.
0: Der Felsen, auf den ich starre, der heißt Esvedra. Und Pamela sieht den jeden Tag, wenn sie zu Hause auf Ibiza ist. Sie wohnt hier in einer Villa mit krassem Garten und mit direktem Blick auf Esvedra. Und das ist sicher kein Zufall.
1: Esvedra hat eine ganz spezielle Schwingung, die wirklich magisch ist. Und egal, ob du spirituell bist oder nicht, du spürst das.
0: Das ist Folge 5, Sehnsuchtsort. Ich bin eure Host, Joelle Westerfeld. Es ist Januar, als ich auf Ibiza bin. 15 Grad, grüne Wiesen, blauer Himmel, eine richtig gute Auszeit vom Winter. Die Insel ist super schön. Bevor ich diesen Podcast gemacht habe, kannte ich Ibiza vor allem als Partyinsel. David Guetta und so. Gar nicht mein Ding. Als ich dann angefangen habe, mich mit Pam zu beschäftigen, hat sich mein Bild von der Insel geändert. Clubs, Feiern, Saufen, das passt nämlich auch nicht zu Pamela. Ich habe dann ein bisschen was über die Insel gelesen. Und ich habe verstanden, dass Ibiza noch eine andere Seite hat. Ibiza gilt als ein spirituelles Zentrum, als Sehnsuchtsort für Menschen, die sich wieder mehr mit der Natur verbinden wollen, mit dem Ursprünglichen, an dem es eine besondere Vibration und Energie gibt. Juliane Davidshofer ist genau deshalb auf die Insel gezogen.
1: Die Insel ist bekannt dafür, dass sie eine ganz spezielle, hochschwingende, sehr feminine Energie hat. Deswegen haben wir auch sehr, sehr viele Kraftplätze. Und deswegen gibt es ja auch ganz viele Retreats. Und hier gibt es, glaube ich, die höchste Dichte auch an Yoginis. Und es kommen eben auch ganz viele Celebrities hierher, weil sie genau das auch spüren.
0: Juliane ist ein sehr spiritueller Mensch. Ich weiß, dass nicht jeder etwas mit Energien, Kraftplätzen und sowas anfangen kann. Ich finde es aber richtig spannend. Ich beschäftige mich nämlich total viel damit und habe zum Beispiel selbst eine Yoga-Ausbildung in Indien gemacht. Deshalb höre ich Juliane auch ganz gern zu, wenn sie von ihrer Insel erzählt. Sie sagt, Ibiza ist sowas wie ein Seelenort, an den viele Promis und Unternehmer kommen. Nämlich dann, wenn sie Ruhe suchen. Juliane ist jetzt nicht so eine, die mir da 100 Namen von irgendwelchen Promis sagt. Aber dann erzählt sie mir von einem Kirtan. Das ist ein Event, wo man zusammen Mantras singt. Das kenne ich aus Indien. Das ist eine Art spirituelle Gesangspraxis, die eigentlich aus dem Hinduismus kommt.
1: Also ich kann zum Beispiel sagen, ich war in einem Kirtan, da waren wir so 20, 30, haben gesungen, weil Emma Watson war da. Die ist auch regelmäßig hier auf Ibiza. Und da wurde uns nur gesagt, bitte einfach in Ruhe lassen. So, weil wir sind in dieser Szene, sind wir uns egal, wer da ist, weil das ist ja alles ein Mensch. Wir begegnen uns hier, wir sagen immer, auf Ibiza kann der Hippie neben dem Millionär und neben dem Millionär sitzen. Und alle sitzen zusammen und alle sehen gleich aus.
2: Und hier siehst du, also... Da ist dieses Tern von da vorne.
0: Juliane führt mich den ganzen Tag auf Ibiza herum.
2: Und hat man sich erstmal da vorne gewaschen?
0: Sie zeigt mir eine Pilgerstätte der Göttin Tanit, die gilt als die Beschützerin Ibizas. Und dann fahren wir zu Crystal Mountain. Das war auf jeden Fall eine der krassesten Sachen, die ich in meinem ganzen Leben so gesehen habe. Einfach ein Privatgrundstück, auf dem ein spiritueller Sammler Kristalle im Wert von Millionen im Garten rumstehen hat. Mittagessen gibt es auf einem Bauernhof, bei dem das Gemüse mit Musik beschallt wird, damit es besser wächst. Und am Ende des Tages, da fahren wir an den Ort, von dem ihr schon am Anfang dieser Folge gehört habt. Esvedra, die berühmte Felseninsel vor Ibiza. Genau hier schauen wir uns den Sonnenuntergang an. Esvedra gilt als der drittmagnetischste Ort der Welt und soll dadurch extreme energetische Kräfte haben. Wissenschaftlich ist das alles nicht belegt. Es ist eine von vielen Mythen, die es so um den Felsen gibt. Die ein oder andere, die das hier gerade hört, fragt sich vielleicht, was zur Hölle das alles eigentlich mit Pamela Reif zu tun hat. Aber ich verspreche euch, ihr hört immer noch das Imperium Pamela Reif. Die Sachen, die ich auf Ibiza erlebe, die sind an Pamela näher dran, als manche vielleicht denken. Denn dieser Felsen, Esvedra, der hat für Pamela eine besondere Bedeutung. Das hat mir auch Ali in Berlin erzählt, Pams engster Geschäftspartner und Freund.
3: Also es hat einen Grund, warum sie bei Esvedra wohnt. Sie hat einen wunderschönen, freien Blick auf Esvedra. Das ist, hat sie sich nicht umsonst ausgesucht, diesen schönen Fleck.
0: Langsam habe ich das Gefühl, dieser Felsen verfolgt mich. Er taucht irgendwie überall auf. Das, was Ali da sagt, dass Pam da nicht zufällig wohnt, das sagt sie auch selbst. Am 12.07.25 geht ein Video online auf dem YouTube-Kanal Ehrenpflaume. Das ist ein Format von Kai Pflaume, dem Moderator. Er besucht sie da in ihrem Haus und Pam erzählt ihm, warum gerade das Haus das Richtige für sie war.
4: Vor allem muss für mich das Gefühl stimmen. Und wir befinden uns hier ja bei Esvedra. Und das ist der, man sagt, der drittmagnetischste Ort der Welt. Und das fühlt man irgendwie hier. Und wir kamen hierher und man hat direkt so das Gefühl gehabt, irgendwie da kommt man runter. Und da, weiß nicht, entspannt sich das Nervensystem, um das jetzt mal übertrieben zu sagen. Und das war, finde ich, sehr ausschlaggebend.
0: In dem Interview mit Kai spricht sie also über Magnetismus. Und später über vermeintlich energetisiertes Wasser. Für mich sind das irgendwie Themen, die ich nicht unbedingt mit einer Fitness-Influencerin in Verbindung bringen würde. Ali sagt mir aber, Spiritualität ist für Pam sogar ein großes Thema.
3: Wie ist die Energy? Über die reden wir viel. Also ne, wie, was für Frequenzen kriegen wir so? Dann ist das eine wichtige Entscheidungsgrundlage. Im Unternehmerischen, aber auch im Privaten reden wir sehr viel über diese Themen und probieren auch so unsere Lebenssituationen in gewisser Weise einzuordnen und sprechen viel über Karma, ne? Wir sprechen viel über Dinge, die man raussendet und Dinge, die man empfängt und so. Das ist schon viel Thema bei uns.
0: Wenn man bei Pam etwas genauer hinschaut, dann merkt man, das mit der Spiritualität ist bei ihr nicht ganz neu. In ihrem früheren Podcast Schau mir mal hat sie zum Beispiel mal ihren Familienheilpraktiker Axel Rieger eingeladen. In der Folge vom 25. Juni 2020 fragt Pamela ihn zum Beispiel, wie man zu einer besseren Darmgesundheit kommt.
5: Warum zum Himmel bekommt mein Körper das nicht auf die Kette, dieses gesunde Gleichgewicht wieder selbst herzustellen?
0: Sie meint, warum funktioniert der Darm oft nicht optimal, auch wenn man seine ungesunden Gewohnheiten abgelegt hat? Und Heilpraktiker Axel Rieger, der erzählt ihr dann von seinen Patienten und alternativen Heilmethoden.
6: Ich habe jetzt zwei, die mir spontan einfallen. Ich sage, sie sind unter Hochspannung. So kriegen wir ihren Darm nicht hin. Wir brauchen was, um ihn in die Spannung zu nehmen. Und dann hat's Klick gemacht. Die eine macht transzendentale Meditation. Das kommt aus dem Ayurveda. Und die andere macht ganz normal Volkshochschulmeditation und Gutes.
0: In einer anderen Podcast-Folge erzählen Pam und ihr Bruder Dennis, dass ein indischer Guru ihren Eltern dabei geholfen hat, die Kindernamen auszusuchen. Pamela hat auch eine eigene App, die Pam-App, in der teilt sie Rezepte und sowas. Und da schreibt auch ihre Cousine, Deborah, die ist Heilpraktikerin und informiert da über Naturheilkunde. Auch auf Insta geht es bei Pam in den letzten Monaten auffällig oft um Themen, die man so dem Bereich holistische Gesundheit zuordnen könnte. Also das ist sowas, wo man den Körper ganzheitlich betrachtet. Pam spricht also zum Beispiel über den Vagusnerv oder hält die Bücher ihrer Heilpraktiker-Cousine in die Kamera. Mir ist aufgefallen, dass Pam bei dem ganzen Thema bisher kaum Werbekooperation hat. Und das wundert mich, weil Pam macht sonst ja krass viel Werbung. Ich habe einen meiner Interviewpartner gefragt und der musste erstmal ein bisschen grinsen. Den hat's nämlich gar nicht gewundert. Nämlich Julian Karwohl, der Professor, der Pams Business analysiert hat.
7: Wenn Startup wäre, würde man es genauso machen. Man würde einfach sagen, ich versuche in bestimmten Zielgruppen bestimmte Dinge mal zu vertesten und gucken, wie es ankommt. Und wenn es gut ankommt, entwickle ich es weiter. Wenn es schlecht ankommt, stoppe ich es oder mache was anderes.
0: Er meint also, das ist Strategie. Ein Ausprobieren, mal gucken, wie Spiritualität so ankommt, bevor Pam dazu richtige Deals eingeht.
7: Ich sehe es als Testcase, einfach in ein Thema reinzugehen und einfach ihre Kategorie oder ihre Kategorien zu erweitern, wenn man so will, von Physical Fitness zu Mental Fitness und bis hin zu Holistic Wellbeing, so nennen wir das. Also von daher könnte Spirituality einfach der nächste dann nachvollziehbare Move sein.
0: Spiritualität und holistische Gesundheit, das sind Themen, die im Trend sind. Und die Menschen, die das beschäftigt, die wollen kaufen, weil es für viele sowas wie ein Core-Thema ist, meint Julian. Also etwas, womit die Leute, die es interessiert, sich extrem viel beschäftigen. Ein Lebensthema. bei dem man aber aufpassen muss. Weil man sich halt vielleicht an Sachen wagt, die nicht immer wissenschaftlich bewiesen sind. Pams engster Partner Ali sagt aber, dass sie darauf Wert legt.
3: Sie ist immer sehr offen für solche neuen Themen, hört sich das immer auch sehr gerne an, weil ja auch, ich sag mal, Medizin oder Wissenschaft ja etwas ist, was sich ja ständig erweitert. Deswegen ist sie da immer sehr offen für, aber immer mit einem, auch mit einem rationalen Check und zu gucken, okay, was ist jetzt der wissenschaftliche Kontext da? Oder ist das jetzt kompletter, keine Ahnung, Humbug?
0: Dass Pam sich wie ein Start-up verhalten würde, dass sie dieses neue Thema austestet, das sieht er übrigens anders.
3: Boah, das ist weit hergeholt. Pamela hat so viele Dinge ausgetestet, die sie einfach erstmal aufregend findet. Also ich bin dann eher derjenige, der dann sagt, ey, lass uns das doch mal monetarisieren.
0: Was mir auffällt, als ich mit Juliane auf Ibiza bin, hier gibt es viele spirituelle Menschen, die sehr wohlhabend sind. Auch Pam natürlich. Und je länger ich mir die Insel anschaue, desto mehr Sinn ergibt es, dass sie hier wohnt. Ganz ehrlich, wenn ich könnte, würde ich vielleicht auch so leben. Wer nach Ibiza zieht, kauft sich ein Leben, in dem er sich nicht erklären muss. Wenn Julians Theorie stimmt und Pam aus dem Thema Spiritualität ein Business machen will, dann macht sie das meiner Meinung nach aber nicht nur, weil sie einem Trend hinterher ist. Sie sagt, dass sie immer darüber nachdenkt, was sie als nächstes für ihre Community machen kann. Und oft geht es um Selbstoptimierung. Bei der Spiritualität ist das vielleicht die Ruhe, die einen erdet. Und wer geerdet ist, kann besser performen. Es gibt aber noch eine Sache, die man möglicherweise optimieren kann. Die eigene Lebenszeit. Dieser Trend heißt Longevity, also Langlebigkeit. Zu diesem Trend gehört unter anderem, dass man nicht einfach nur gesund isst, sondern dass man dabei auch genau auf die Inhaltsstoffe achtet. Wer sich damit beschäftigt, hat bestimmt schon mal von Ballaststoffen gehört. Für unsere Gesundheit sind die super wichtig. Aber die Fitnessbubble in Deutschland hat das noch nicht so auf dem Schirm. Dabei sind Ballaststoffe sowas wie der Grundpfeiler der Longevity-Bewegung. Pam erkennt das Potenzial. Sie investiert in eine Limo. Ohne Zucker, dafür mit Apfelessig und Ballaststoffen. Superpop heißt die. Und damit geht sie noch einen Schritt weiter. Sie steckt jetzt ihr Geld auch in fremde Produkte. Pamela Reif wird zur Investorin. Und erstmal läuft alles super. Die Firma Unibev, mit der Pam an dem Getränk arbeitet, ist mega begeistert von ihr, weil sie so clever ist und sich einbringt. Aber dann passiert was. Es gibt noch eine Firma, die zufällig die gleiche Idee hat wie Superpop. Auch sie wollen eine Limo machen, mit Apfelessig und Ballaststoffen. Die andere Firma heißt Poppet und ist ein Start-up von Studierenden. Und die machen ein Video, um auf die Verwechslungsgefahr der Firmen aufmerksam zu machen. Und eine ziemlich bekannte Influencerin springt auf das Thema rauf, Alicia Joe. Im Video vom 4.8.2025 auf YouTube beginnt sie direkt mit einer ziemlich krassen Frage.
8: Klaut Pamela Reif die Idee für ihr neues Produkt Ultra Dreist bei einem kleinen deutschen Start-up? Uff, harte Vorwürfe. Schauen wir uns die Fakten an.
0: Sie argumentiert dann mit dem Eintrag ins Markenregister, von wegen, die einen waren früher dran als die anderen. Sie sagt am Ende aber nichts wirklich Konkretes. Und bevor sie das Video gemacht hat, hat sie bei den Firmen auch nicht nachgefragt, was die denn dazu sagen. Eigentlich ist es nämlich so, dass die Firmen sich untereinander gut verstehen. Und beide haben sich aus Amerika inspirieren lassen. Dort gab es solche Getränke nämlich vorher schon. Keine hat vom jeweils anderen geklaut. Aber das Video von Alicia Joe geht viral. Und alle stürzen sich auf Pamela Reif und Superpop. Plötzlich sagt das halbe Internet, Pamela Reif klaut von armen Studenten. Von armen Studenten. Auch wenn Alicia Joe nicht direkt gesagt hat, dass Superpop und Pamela von den Poppet-Studenten geklaut haben, klingt es für viele ebenso. Ihr YouTube-Video kriegt 100.000 Aufrufe und das Insta-Reel dazu 1,2 Millionen. Das Net macht natürlich Internet-Sachen und Pamela Reif mit ihrem Superpop zum Feindbild. Aber die, für die es wirklich schlimm ist, sind andere. Das ist nicht Pamela. Die Konsequenz tragen die Marken und ihre CEOs. Marc Schulze zum Beispiel, einer der Gründer von Poppet, der Studi-Marke.
9: Ob es Pamela Reif dafür gebraucht hätte, weiß ich nicht, weil im Endeffekt, glaube ich, zu mir in dem Moment jemanden dabei hast, der von öffentlichem Interesse ist. Das muss nie sein, weil sie ist per se, sondern weil sie groß ist.

0: vielleicht auch durch diese Missgunst irgendwann jemand einsehen wollen.
1: Obwohl der Shitstorm inzwischen längst vorbei ist, kämpft er mit Folgen. Und für Superbob war es auch scheiße. CEO Fabian Huber meinte, dass das die schlimmste Zeit seines Lebens war, dass er nachts schlafen konnte.
2: Hey, jedes Mal, wenn man da draußen ist, kommen immer noch Leute, seid ihr jetzt die Studenten oder die Studenten geklaut haben? Also, ey, das ist wirklich, das sind 4 Monate ins Land gezogen.
1: Auf mich war es so. Es ging nie darum, ob hier jetzt wirklich jemand geklaut hat. Es ging immer nur um einen Namen. Es ging ein um Pamela Live, weil man Content ertragen kann, sich auch zu stürzen, weil sie mächtig ist. Aber Pam, die ist gelassen. Das hat sie Fabian mir. Sie äußert nur einmal kurz zur ganzen Sache. Es wirkt so, als ob dieser Shitstorm mit allen um sie herum viel mehr macht als mit ihr selbst. Ihr das Internet vielleicht gar nicht mehr so wichtig. Ihre Geschäftspartner denken drüber nach. Mia Egger von Pooh zum Beispiel.
3: Generell, ob es ein Pamelas Business ist oder jedes andere Business, man muss sich aus den Zeiten anpassen und sich weiterentwickeln, sonst wird man über die Jahre relevant.
1: Puma ist der Marke, mit der Pam ersten richtigen Deal hatte. Der jetzt übrigens vorbei ist. Die Kooperation ist ausgelaufen. Und vielleicht das, was Anja hier sagen will, das, worüber Pam nachdenkt. Der Grund, warum Pam sich gar nicht dafür interessiert, was da nicht geredet wird.
3: Also tatsächlich, wenn man sich die Statistik anschaut, Homework wird immer weniger. Die Leute wollen wieder raus und wollen im Fitnessstudio sein. Die Fitnessstudio-Mitgliedschaften steigen auch weiterhin. Es hat sich jetzt eher so ein bisschen eingependelt. Ja, es ist weniger als vorher.
1: Pamela macht zwar noch Workouts, Instant-Werbedeals, aber das Richtige, das wird woanders verdient. Mit Produkten, für Investments. Letztes Jahr hat sie dem Magazin Stern gesagt, dass sie nicht ewig posten will. Quasi, mit 40 will ich nicht die Sachen in die Kamera halten. Ali hat mir gesagt, Pamela, die arbeiten jeden Tag. 365 Tage im Jahr. Es gibt Feierabend. Bei dieser Frau kommt alles zusammen. Intelligenz, Glück, Fleiß, zur richtigen Zeit, am richtigen Ort und immer auf die richtigen Karten gesetzt. Als ich Ali gefragt habe, wie mit irgendwas schon mal richtig gescheitert sind, hat er echt nachgedacht. Ihm ist nichts eingefallen. Als ich angefangen habe, für die zu recherchieren, da wusste ich, dass Pamela Reif groß ist. Aber ich wusste nicht, wie groß. Pamela ist längst keine Influencerin mehr, die von ihrem Image lebt. Sie ist eine Geschäftsfrau. Bei Insta steigen ihre Fans schon lange nicht mehr. Sie werden weniger. Aber das ist ihr egal, weil es nicht mehr ihr Fuß ist. Irgendwann ist das mit Instagram vielleicht auch einfach vorbei. Wahrscheinlich noch nicht morgen. Aber sie sagt selbst, irgendwann wird sie das Kapitel wahrscheinlich abschließen. Das erklärt sie im R-Podcast, 4.7.22.
4: Ja, die Arbeit auf positives Feedback ist. Also ich sag mal, ich möchte auf keinen wie so eine Boyband, die dann verzweifelt versucht, noch in zu bleiben. Weil Social Media ist einfach schnelllebig und wenn irgendwann nicht im Trend ist, keine Ahnung, ob ich mal ein Comeback versuchen würde, stelle ich jetzt mal stark in Frage.
1: Pamela hat sich mit Ende 20 ein Markenimperium aufgebaut. Sie macht so viel, dass ich in diesem Podcast nicht mal über sprechen konnte. Erst im Februar hat sie ihre neue Brand gelauncht, Natalie You, Nahrungsergänzungsmittel. Ihr Fitness-Imperium, das expandiert. Und zwar zu einem Lifestyle-Gesundheitsimperium mit Getränken, Ergänzungsmitteln. Gefühlt nebenbei ist sie dann auch noch ein Superstar in China. Sie hat dort fast so viele Follower, wie es in Deutschland überhaupt Menschen gibt. Die Leute sind verrückt nach ihr. Viel mehr, als sie es hier waren. Who cares, ob man 10 oder 8 Millionen Instagram-Follower hat? Mela ist nicht das Mädchen aus Karlsruhe, das Instagram macht. Sie ist Businessfrau, Ozza, die mit Instagram-Deals ihr Taschen macht. Und das wäre für andere ein Jahresein. Dass jetzt, nachdem ihr Business-Ökosystem blüht, nicht mehr full-on auf Social Media setzt, ist einfach nur klar. Denn Mela, die immer in Richtung Zukunft. Und mit der Zukunft gibt es so eine Sache, eine, wer abzusehen ist. Und zwar die Sache mit der Technik. Wisst ihr noch, als Folge 2 erzählt haben, dass es 2 Arten von Influencern gibt? Diejenigen, die lässig und nahbar sind, denen man gerne befreundet wird. Und dann diejenigen, die man vielleicht nicht zur Freundin haben will, aber die man bewundert.

0: aber perfekt wirken und makellos, so wie Pam. Diese zweite Kategorie von Influencern, die könnte in Zukunft ein Problem geben. Denn es gibt jemanden, der noch perfekter ist. In ein paar Jahren so perfekt wird, dass es einen nicht erreichen kann. Die künstliche Intelligenz. KI-Influencer gibt es jetzt schon. Und sie werden immer größer. Wird Pam, die AI, überhaupt mithalten können? Vielleicht hat Pamela Reif alles richtig gemacht. Vielleicht ist es der perfekte Zeitpunkt, um mehr alles aufs Influencertum zu setzen. Vielleicht kann es nie eine Influencerin Pamela Reif geben. Vielleicht hat sie zur richtigen Zeit ihr Imperium aufgebaut. Ach, und Mela, wenn du uns zuhörst und über all das sprechen willst, dann melde uns. Da machen wir noch eine Folge. Versprochen. Das war die fünfte und letzte Folge von Das Imperium Pamela Reif. Workout zur Macht. Ein AD Sounds Original von Davide Dio und Joel Werfeld. Dramaturgie Klaus Uhrig. Regie Klaus Uhrig und Katja Peisensen. Sprachaufnahmen OGM Studios. Audioproduktion Lorenz Schuder mit Originalmusik von Julius Bretzel. Kunstmanagement Bastian Binn. Design Anglika Haus. Distribution Laura Kobisch und Sabine Storm. Redaktion Julia Klüssow und Moritz Zimmern. Danke an Pizia Flach, Elena Jamur, Hermann, das ARD Studio Shanghai. Das Imperium Pamela Reif ist Produktion des Herr Rundfunks für A1 2020.
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1: Um 7 Uhr mit Markus Westhoff. Der Deutsche Gewerkschaftsbund fordert eine verpflichtende Betriebsrente für Beschäftigte. DGB-Vorsitzende Verhieb hat dem Redaktionswerk Deutschland gesagt, die Alterssicherung zu zusätzlich sein und von den Arbeitgebern mitfinanziert werden. Der Nachrichtenredaktion Gebrecht.
2: Die Gewerkschaften stünden bereit, eine Betriebsrente kollektiv für alle Beschäftigten zu regeln, und zwar auf Basis von Tarifverträgen, so die DGB-Chefin. Konkrete Vorschläge will sie erst monats vorlegen. Sie betont,

0: betonte, dass die Kosten nicht allein den Arbeitnehmern aufgebürdet werden dürften und verwies auf viele europäische Länder, in denen die Rentenbeiträge deutlich höher liegen als in Deutschland. Fahimis Folge haben hierzulande rund 20 Millionen Beschäftigte keine betriebliche Alterssorge.
1: Die Altersrente soll aus Sicht des Bundesvorsitzenden der Jungen Union Winkel weniger stark erhöht werden als eingeplant. Und zwar zugunsten von BAföG und Elterngeld, hat der CDU-Politiker der Bild am Sonntag gesagt. Statt 4,2% mehr Rente schlägt vor, diese um 3% zu erhöhen. Das gibt finanziellen Spielraum, um beim BAföG die Wohnkostenpauschale anzupassen und das Elterngeld zu kürzen. Heute läuft in der EU eine Frist zum Lohntransparenz. Fest steht schon vorher, dass Deutschland diese verpasst und die EU deshalb über ein Strafverfahren gegen die Bundesregierung entscheiden muss. Im Kern geht es darum, dass Frauen im Schnitt nach wie vor weniger Geld verdienen als Männer. Um das zu ändern, will die EU, dass Arbeitgeber nachvollziehbare Angaben zu den Gründen machen. Das Bundesfamilienministerium hatte zuletzt mitgeteilt, das deutsche Recht bis Anfang 2027 anzupassen. In London soll es heute Abend ein Ukraine-Treffen geben. Der britische Premier, Frankreichs Präsident Macron, Bundeskanzler Merz und ukrainische Präsident Zelensky wollen über mögliche Verhandlungen für ein Ende des Krieges sprechen, wie ihre Länder daran beteiligt sein könnten. Der russische Präsident Putin hatte zuletzt ein persönliches Treffen mit Zelensky in einem neutralen Land abgelehnt, nach einem Waffenstillstand entlang des aktuellen Frontverlaufs. Das hatte Zelensky in einem offenen Brief vorgeschlagen. In der Ukraine ist Gefahr eines Atomunfalls vorerst bekannt. Die internationale Atomenergiebehörde teilt, ist eine wichtige Stromleitung des AKW Saporischsch nach einem Stundenausfall wieder in Betrieb. Zuvor hatten sich die Ukraine und Russland auf eine zeitlich begrenzte Waffenruhe geeinigt, die Reparatur zu ermöglichen. Das AKW Saporischsch ist seit Kriegsbeginn wieder Ziel von Angriffen. Heute öffnen zum Aktionstag der UNESCO die deutschen Welterbestätten mit besonderen Führungen, Konzerten und Mitangeboten. Mit einem zentralen Festakt im Historischen Reichssaal in Regensburg wird die diesjährige Ausgabe eröffnet. In Deutschland gibt es derzeit 55 Kultur- und Naturerbeiten. In Baden-Württemberg tragen 7 Orte die UNESCO-Auszeichnung, in Rheinland-Pfalz 8. Die deutsche Fußballnationalmannschaft hatte das Testspiel vor WM gewonnen. Das Team von Julian Nagelsmann besiegte in Chicago die US-Mannschaft mit 3:1. SWR Nachrichten, Redaktion Lisa Kupper. Und das Wetter in Württemberg und Rheinland-Pfalz. Außerdem kommt wieder wärmere Luft zu uns. Die Vorhersage heute zunächst immer wieder Wolken, später scheint häufig die Sonne. Die Temperaturen steigen auf 7 Grad am Westerwald und bis 25 Grad am Bodensee. Die weiteren Aussichten, morgen vorübergehend sommerlich, mit Spitzenwerten bis 25 Grad, dabei erst Sonne und gegen Abend Regen. Am Dienstag wieder kühler, 7:04 Uhr.
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3: Vorsicht auf der in Frankfurt Richtung Darmstadt. Zwischen Langenmerfelden und Weiterstadt steht ein defekter Tow auf dem Fahrstreifen. Und die B470 Wiesbaden-Dietz ist zwischen Hünschen-Wallbach-Limbach und dem Abzweig Kettern-Schwalbach wegen Bergungsabfahrt nach einem Unfall gesperrt.
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4: Sie hören das Adi-Interview der Woche. Mein Name ist Lissi Hoffmann. Ich bin Korrespondentin im Hauptstadtstudio. Und mit Blick auf das, was in der Regierung und in der Union so los ist, da darf man Fragen haben. Und antworten die eigentlich der Mann, der mir gegenüber sitzt, der Chef der CDU-CSU-Fraktion im Bundestag Spahn. Hallo, Herr Spahn.
5: Frau Kaufmann, schönen guten Tag.
4: Herr Spahn, seit etwas mehr als einem Jahr die Bundesregierung jetzt im Amt. Turbulentes Jahr, auch für Sie persönlich. Wie zufrieden sind Sie eigentlich mit dem, wie es gelaufen ist?
5: Nun, das hat mehrere Facetten. In der Sache, in dem, was wir gemeinsam auch entschieden haben, Politik für Migration, innere Sicherheit, Technologieoffenheit, in der Innenpolitik, Verbrennerheizungsgesetz, Außenpolitik, nationales Interesse, wir treten nicht den moralischen Zeigefinger. Ich könnte viel mehr noch aufzählen, wir haben nicht viel entschieden. Gleichzeitig fehlen einem ganz entscheidenden Punkt, nämlich haben wir wieder Wachstum in Deutschland, spüren die Leute im Portemonnaie, dass es wieder mit noch nicht liefert und das Bestimmung im Land sehr. Das sagen ja 80%, die wirtschaftliche Lage ist das größte Problem. Wir haben über zu viele Phasen in den letzten 13 Monaten auch Zank und Streit geliefert. Es gab immer Phasen, auch mal 3-4 Monate ohne, dann lief es auch in den Umfragen besser. Aber seit ich sogar festmachen, seit Ostern sind wir in so einer Spiel des Streits, der Rechtfertigung. Wenn der wacht, müssen wir auch was sagen. Und ich hoffe, dass wir da jetzt endlich wieder rauskommen, denn wir können tolle Dinge tun. Wenn wir dabei streiten, merkt es auch keiner.
4: Der kann

0: Relativ gelang. Ich habe mal einen Ton mitgebracht von Kanzler Friedrich Merz. Der wurde bei einer Veranstaltung in dieser Woche gebeten, ein Zitat von Heine zu ergänzen. Denk ich Deutschland in der Nacht dann?
1: Dann steigt Zuversicht, weil ich erstens gut schlafe. Wirklich habe ich von meiner Mutter geerbt. Ich schlafe und ich von morgens auf, stehe auf und richtig gerne an die Arbeit.
0: Schlafen Sie denn auch so gut, Herr Spahn?
2: Ich schlafe tatsächlich auch gut. Nämlich tatsächlich, ich bin der Überzeugung, dass gut und ausreichend Schlafen wichtig ist, Entscheidung. Also diese Hessierung davon, dass nur 4 oder 5 Stunden schläft und dass das was Gutes wäre, ich kann nichts anfangen. Meine Entscheidung, meine Laune übrigens besser, wenn ich ausschlafen bin. Das heißt aber ja nicht, wenn man gut schläft, dass einem die Dinge nicht besorgen. Mhm. Und die des Landes, die besorgt mich natürlich.
0: Und da gibt es ja auch so ein paar Merkmale, an denen man das festmachen könnte, was einen besorgen könnte. Zum Beispiel mit Blick auf aktuellen ARD Deutschland. Da steht die Union bei 63%, die AfD bei 27%. Wenn man die Befragten fragt, wie zufrieden sie denn mit der Bundesregierung sind, da sagen 87% wenig bis gar nicht zufrieden. Auch wenn man ins Ausland schaut, dann ist man mit Deutschland auch nicht richtig zufrieden. In New York hat man jetzt bekommen, Bewerbung um einen nicht ständigen Sitz im UN-Sicherheitsrat. Ja, da ist man jetzt gescheitert oder deutlich. Müsste man auch auf internationaler Ebene härter arbeiten oder hätte der Bundeskanzler vielleicht härter arbeiten müssen mit Blick auf den nicht ständigen Sitz im Sicherheitsrat, den man jetzt nicht bekommen hat?
2: Der Wahlkampf geht ja exakt 8 Jahren. Übrigens, Portugal und Österreich, die ja jetzt beide gewählt worden sind, machen den Wahlkampf für diesen Sitz seit über 10 Jahren. Das wird also sehr lange Linien gewartet für Mandate.
0: Aber der Kanzler hätte ja die Chance gehabt, jetzt letztes Jahr bei der Generaldebatte zum Beispiel Gesicht zu zeigen. Viele Staatsregierungschefs da. Herr Merz hat entschieden, im Bundestag zu sprechen.
2: Jetzt wieder zu sagen. Erstmal ist es immer im Bundestag zu sprechen. Wenn er nicht im Bundestag ist, sagen sie, Außenkanzler ist nicht. Wenn er im Bundestag ist, heißt es jetzt, Herr Merz bei der UN.
0: Was also, die richtige Entscheidung dort nicht hinzufügen.
2: Die richtige Entscheidung ist immer die richtige Entscheidung. Bundestag-Generaldebatt sollte der Bundeskanzler da sein. Natürlich geht der Bundestag im Zweifel immer vor. Das ist doch jetzt nicht der Grund, warum das so ist, wie
0: was
2: es ist.
0: Was ist der Grund?
2: Ich kann Ihnen jetzt, müssen wir mal miteinander analysieren. Wir hatten offensichtlich deutlich mehr Unterstützerzusagen am Ende Unterstützung bekommen, von anderen Staaten. Und jetzt müssen wir miteinander sagen, woran das? Was prägt unsere Rolle in der Welt und die Art und Weise, wie wir gesehen werden? Wir sind sehr engagiert in der internationalen Politik. Wir sind übrigens einer der größten Geldgeber der UN. Und dann natürlich die Frage, was hat zu dem Ergebnis geführt? Das mache ich ja nicht eben spontan. Mir nach hier bei Ihnen. Da werde ich erstmal in Ruhe mit dem Außenminister und dem Bundeskanzler reden. Ohne Zweifel wird gewonnen.
0: Es gibt ja die Vorwürfe, Deutschland hätte bei Völkerrechtsverletzungen durch nicht laut genug protestiert. Was, so ist das Argument einiger jetzt dafür gewesen, sei, dass Deutschland nicht gewählt wurde. Haben Sie denn, dass all die anderen Staaten in der UN so große Kämpfer und Vertreter des Völkerrechts sind im Vergleich zu Deutschland?
2: Naja, das ist ja die Vereinten Nationen natürlich auch keine perfekte Welt. Und dass da Zeiten gab, wo Libyen oder Syrien den Vorsitz des Menschenrechtsausschusses oder so. Das ist, natürlich ist auch die Vereinten Nationen nichts Perfektes und ja, alles lösch. Und natürlich ist mit dem Völkerrecht immer dann auch in konkreten Situationen ein zu bewertendes Feld. Wir sind aus gutem Grund da. Und ja, wir sind einer der wichtigsten und stärken Unterstützer Israels, der einzigen Demokratie im Nahen Osten, unserem Partnerstaat, dem wir historisch, aber auch ganz aktuell verbunden sind. Die Israelis tun viel für unsere Sicherheit, sehr viel. Wir tun für die Sicherheit Israels und für eine stabile, sichere Demokratie in der Region. Das einzige Land in der Region, wo Menschen drin Glaubens gut leben können, wo Menschen in Minderheiten, Schwule, Lesben gut leben können. Wir wollen alle unterstützen. Und wenn uns zwingend ein anderes Land nicht will, dann kann ich das gut akzeptieren oder andersrum damit umgehen, dann will ich die Stimme im Zweifel geben.
0: Es ist ja tatsächlich zum Völkerverletzungen, über die man reden könnte. Andersrum mal gefragt, könnte es sein, dass auch der Israel-Hass oder Antisemitismus eine Rolle bei dieser Entscheidung gespielt haben?
2: Also das ist jetzt natürlich spekulieren. Ich will jetzt niemandem gleich, der kritisch zu Israel ist und dem, was Israel macht, gleich wieder Antisemitismus unterstellen, gar nicht im Zusammenhang der UN. Das Bild auf Israel, auch hier in Deutschland, ich meine, wir sehen einen Linkstyle-Juhas, einen linken Lifestyle-Antisemitismus an unseren Universitäten, zum Teil im Kulturbetrieb bis hin zur Berlinale, einen rechtsextremen Judenhass, wir einen eingewanderten Hass, der mit Islamisten und reaktionären Islamgläubigen ist, instant Hamas-Sympathisanten, die in Berlin und in Europa da auf die Straße gehen, jubelnd, wenn Menschen barbarisch niedergemordet werden. Antisemitismus, ich nutze das Deutsch sehr bewusst, weil Antisemitismus mir manchmal so zu klinisch freundlich klingt. Das ist Hass auf Menschen einer Gruppe wegen der Religion. Dass Kinder in Deutschland, hier in dieser Stadt in Berlin, morgens auf dem Schulweg Angst haben müssen, weil

0: in eine jüdische Schule gehen, ihr Leben nicht sicher in Berlin, Deutschland, treibt mich wirklich um. Das kann, will ich, wollen nicht akzeptieren. Und ja, das ist etwas, was in vielen Gesellschaften, auch des Westens, in den letzten Jahren leider wieder zugenommen hat. Und das berechtigte Kritik oder Kritik an der Regierung Netanyahu, das ist ja das eine Problem. Aber es kippt halt sehr schnell anti-israelisch, eben antisemitische Töne.
1: Sie hören das AfD-Interview der Woche. Mein Name ist Lissi Kaufmann und mein Gast heute ist Unionsfraktionschef Jens Spahn. Kommen wir mal zu den Politik. Spahn, wir blicken die ganz großen Baustellen, große Reformen, die da anstehen. Rente, Steuerform, soziales Gesundheit und wir sprechen ja heute Donnerstag, wie gesagt, seit heute den Entwurf vor Pflegereform mit ziemlich drastischen Einschnitten. Unter anderem sollen die Rentenbeiträge für Pflegeangehörige reduziert werden. Also genau die, die eh schon oft zurückstecken müssen. Oft sind es Frauen, oft Frauen, die eh schon nicht viel Rente bekommen. Ist das recht?
0: Frau Kaufmann, vielleicht hätten wir einmal mal starten müssen, warum schlägt die Gesundheitsministerin in der Wagen vor, was sie schlägt.
1: Das ist ja nicht, also es gibt ja eine große Lücke, das ist wohl wahr. Es trifft ja jetzt so die,
0: mich aber bitte einen Satz, also es kürzt man gerne Leistung. Mal die Pflegereform wurde von der CDU-CSU gefunden sozusagen, erführt, um Familien zu schützen, gerade die vielen pflegenden Angehörigen zu unterstützen. Natürlich wollen wir bestmögliche Unterstützung und niemand tragt gerne, dass wir da jetzt kürzen müssen oder Dinge ändern müssen. Die Pflegeversorgung, wie übrigens auch die Krankensicherung, die sind schlicht und ergreifend pleite. Zwar nicht ein bisschen, die sind richtig pleite im Milliardendefizit. 4, 5, 6 Jahre ohne Wachstum, Rezession, Stagnation, schlägt halt zu. Also das Geld, das wir nicht durch mehr Wachstum genommen haben, das ist jetzt nicht da. Gleichzeitig Alternwirtschaft. Vor 20 Jahren gab es 1 Million Pflegebedürftige in Deutschland. Mittlerweile haben 6 Millionen Menschen, die aus der Pflegeversicherung unterstützt werden in Deutschland. Das ist eine weiter steigende Zahl, weil eine älter werdende Gesellschaft sind und weil wir auch Leistungen ausgeweitet haben. Der Teil gehört auch dazu. Es profitieren mehr Menschen von Unterstützung, aber es muss eben finanzierbar bleiben. Die Sozialversicherungsbeiträge sind jetzt bei über 42%. Jeder Lohnabrechnung sieht brutto netto, das Loch dazwischen, sozusagen dazwischen, der Unterschied dazwischen wird immer größer. Du verdienst 5.000 Euro, 4.000 brutto, freust dich und dann siehst du, was netto daraus kommt. Das heißt also, wir müssen einen Ausgleich zwischen den Beitragszahlen, dem, was an Leistung nötig ist und möglich ist. Und ich finde, die Ministerin macht da einen schweren, aber notwendigen Schritt, legt ein ausgewogenes Paket vor.
1: Herr Spahn, die pflegenden Angehörigen sind ja schon die, die viel leisten. Und Sie fahren doch ab und zu mal heim, in Ihr Heimatdorf. Und wie ich das mal gelesen habe, haben Sie da auch noch einen Stammtisch, hau weg ist der, und da wird doch geredet. Und da werden doch bestimmt auch von irgendwann mal gefragt, was soll das denn, die pflegenden Angehörige? Jeder kennt jemanden, der pflegt, die eigene Mutter, die Schwester.
0: Ja, aber Frau Kaufmann, gerade weil ich häufig in meinem Dorf bin und gerade letzte Woche noch mit meiner Mutter durchs Dorf spazierte, und die sagt mir dann, fühlt bei jedem, weiß nicht, 5., 8. Haus, da ist jemand pflegebedürftig, also ihr kennt ja die Familien, alles ein kleines Dorf, da sind Einwohner. Wenn ich alleine in meinem Dorf sehe, viele Familien und Menschen pflegebedürftig oder schwere Krankheit der Familie haben, die wollen natürlich unterstützen. Wir haben eines der besten unterstützenden Systeme auf der Welt. Also sie lange suchen um ein Land, in dem sie bedingungslos unterstützen kriegen wie in Deutschland, aber das soll finanziert werden. Die Zahl derjenigen, die diese Unterstützung brauchen, steigt. Wir sind eine älter werdende Gesellschaft. Ich jedes Mal, wenn ich in einem Dorf bin, ja, die Zahlen gehen, sind noch relativ sogar bei uns im Dorf, gehen auch nicht hoch. Und die Zahl der Pflegeheftigen oder der Rentenbezieher steigt. So, jetzt um die Frage, was ist der faire Ausgleich? Und beim Stammtisch, wenn Sie den ziehen, versteht auch jeder, weil so geht denen ja auch jeden Tag, dass du nur den Euro ausgeben kannst, den du hast, dass auf Dauer über Verhältnisse leben. Nicht funktioniert. Das funktioniert zu Hause nicht, im Dorf nicht. Das funktioniert auch in der Pflegeversicherung. Wir können nicht auf da mit einem Milliardendefizit finden oder einfach immer nur die Beiträge erhöhen. Und die da im Stammtisch sind, die sind ja so alt wie ich. Das sind Feenwerker, auf dem Bau unterwegs. Tja. Aber Leute, Maurer, die sagen natürlich, Jens, von den Euros, die ich pro Stunde komme, aber ziemlich wenige bei mir am Ende an. Das ist eben auch eine Debatte.
1: Das stimmt, aber im Deutschlandtrend vom Vergangenheit hat man danach gefragt, was Leute denn sagen würden, man kürzt unter Pflegeversicherung. Und haben nur 13% der Befragten gesagt.
0: Ja, Frau Kaufmann, wenn Sie die Frage stellen, sind Sie dafür, dass gekürzt wird? Dass 90% sagen,
1: aber müssen doch,
0: nein,
1: müssen,
0: das hätte ich nicht mal eine Umfrage.
1: Sie brauchen Verständnis. Wie schaffen Sie das? Wie schaffen Sie das Verständnis in der Bevölkerung für diese Einschnitte? Die kommen ja nicht nur bei der Pflege, die kommen bei allen anderen Reformen, die abgehen. Das müssen sie irgendwie so verkaufen, dass sie nicht mehr Wähler verlieren, Menschen verlieren, die eh schon sauer sind, ärgert sind, Politik verrossen sind und nach rechts schielen.
0: Also mein Eindruck ist, meine Erfahrung ist aus vielen

0: sprechen, dass jeder ein gutes Spür dafür hat oder die allermeisten jedenfalls sauer über die verhältnisse Leben nicht geht. Wenn man Wachstum hat, keine steigenden Einkommen, alle spüren auch in ihrem Portemonnaie, die Kraft in Deutschland ist seit 5, 6 Jahren nicht günstig. Die Leute spüren ja jeden Tag beim Einkaufen, was los ist in Deutschland. Dass man Zeit, wo das Geld verwirrt, weil Wachstum am Ende schwierige Entscheidungen treffen muss, jedenfalls dann, wenn man verantwortlich handelt. Das ist meine Meinung, verstehen die allermeisten schon. Und viele auch, versprecht uns nicht das Blaue vom Himmel, wenn ihr es am Ende nicht halten könnt. Also zu tun, wir haben zwar kein Wachstum, keine Sorge, hat für euch keine Folgen und für die sozialen Sicherungsthemen, das war jeder intuitiv, das nicht stimmt. Was unsere Aufgabe ist, und da sage ich, kann man immer auf den Tag gucken, wie es noch mehr geht, ist ja, dass es bei der Feilung der Last jetzt, der schwierigen Entscheidung, möglichst so geht. 100% Gerechtigkeit kriegen sie nie. Aber wir werden alle Bereiche hinausschauen müssen. Wir haben gerade eine Debatte zum BAföG, zum Elterngeld, bei der FIR, in anderen Bereichen. Und jeder hat ein nachvollziehbares Interesse. Ich gönne jedem Studenten mehr BAföG, ich gönne jeder Familie mehr Eltern. Ich freue mich über jeden Pflegebedürftigen, den wir besser stützen können. Also es ist ja niemand da, der Freude empfindet, zu sagen zu müssen, es geht nicht, weil kein Geld ist. Ich finde, es ist verantwortliche Politik zu sagen, wenn die Lage so ist, wie sie ist, dann müssen wir jetzt Entscheidungen treffen mit dem Ziel, das ist ja das Ziel, dass durch die Entscheidungen und dadurch, dass wir auch Deutschland wieder zu Wachstum, weil etwa die Arbeitskosten, die Lohnnebenkosten nicht steigen, dass wir nach die 20er Jahre werden echt anstrengend, sind sie schon. Pandemie, 2 Kriege, die uns Iran wie Ukraine beeinflussen, Energiekrise, es verändert sich geopolitisch viel, künstliche Intelligenz kommt jetzt. Die 20er Jahre sind echt anstrengend und für Deutschland ganz besonders wegen Wachstum. Jetzt die Frage, treffen wir die richtigen Entscheidungen, denn 30er Jahre wieder ein Jahrzehnt des Aufschwungs werden. Die 10er Jahre waren das ja. Die 10er Jahre waren echte Jahre, die 20er Jahre sind gerade schwierig. Wir müssen die Grundlage legen, dass die Träger besser werden. Dafür sind auch nicht so schöne, um nicht zu sagen schwierige Entscheidungen.
1: Entscheidungen, die unter anderem Frau Wacken, die Gesundheitsministerin, treffen muss. Sie war mal Gesundheitsminister, in ihrer Zeit diese Entscheidung nicht getroffen. Sind Sie im Moment nicht im Gesundheitsministerium zu sitzen an der Spitze?
0: Frau Kaufmann, tatsächlich war Hermann Gröhe, mein Vorgänger und ich, die beiden einzigen Gesundheitsminister, wahrscheinlich 30 Jahre nicht Spargesetz haben mussten. Und wissen Sie warum? Weil wir Wachstum hatten.
1: Also wir hatten aber ja, es war ja absah, dass die Zeiten nicht so gut sein werden. Ja, bei der Pflegereform hat es ja weniger zu tun mit Wachstum.
0: Doch, es hat sehr viel mit zu tun. Das, die 10er waren die längste Phase des Aufschwungs in der Geschichte der Bundesrepublik. Wenn Sie mit einem Unternehmer sprechen in Deutschland und ihm sagen, die Jahre vor der Pandemie waren der besten der Unternehmensgeschichte, dann müssen 9 von 10 Unternehmer nicken. Weil es war so, das waren nicht gute Jahre. Wir hatten Überschüsse der Krankenversicherung, Pflegeversicherung, in der Rentenversicherung. Wir hatten eine schwarze Null. Wir haben Überschüsse im Haushalt gehabt. Und das zeigt einfach, wenn die Wirtschaft läuft, ist auch Spielraum woanders da. Und seit Pandemie und nicht wieder erholen, und leider haben wir uns weniger erholt als andere, sind wir in dieser Schwelle, in dieser Krisenphase. Und deswegen musste die Nina Wagen, und ich beneide sie wirklich nicht drum, ich unterstütze sie sehr aktiv, weil ich, dass sie das Richtige und Unnötige tut, und die gerade schwierige Änderungen vorantreiben. Aber das, wie gesagt, macht man mit Freude, sondern es geht darum, das System fit zu machen, damit es auch in 2, 5 und 10 Jahren noch Pflegebedürftigen helfen kann.
1: 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Mein Name ist Liz Kaufmann und mein Gast heute ist Unionsfraktionschef Jens Spahn. Herr Spahn, Sie hatten kurz im Geburtstag, 16. Mai. Herzlichen Glückwunsch nachträglich.
0: Danke.
1: Und Sie haben auch gefeiert.
0: Fühlt sich allerdings wieder weit weg an.
1: Wie man sich das vorstellen, wenn ein Spitzenpolitiker Geburtstag feiert, wen lädt man da ein? Ist das eine private Feier oder kommt da auch so jemand wie Matthias Mirsch, Ihr Amtskollege von der SPD? Ist der schon Freund oder nur Kollege?
0: Also es ist vornehmlich eine private Feier, jedenfalls bei mir. Ich lieber kleiner, solche Partys. Oder Partys klingt auch schon wieder. Ich bin in einem Alter, wo man so viel Partys halt, eine Feier. Und habe mich aber sehr gefreut, dass Jens Mirsch tatsächlich, ich habe einen Tag eingeladen und er hat zugesagt und habe mich sehr gefreut.
1: Wie Sie denn den Verleger Holger Friedrich bezeichnen? Als Freund oder als
0: Ich habe jetzt ehrlicherweise vor, Frau Kaufmann, meine private Geburtstagsparty durchzugehen. Aber den kenne ich schon sehr, sehr lange. Ich teile manche Positionen nicht, weil ich bin kein Mensch, der nur, weil jemand eine andere Position hat, aufhört zu reden. Das werden Sie nicht erleben. Sie werden mir aber auch nicht erleben, dass ich Ihnen durchgehe. Das ist in Berlin vielleicht spannend, mit wem ich privat feiere. Das mache ich nicht mal für
1: das
0: Sie.
1: Das wollen wir auch machen, Herr Spahn. Viele andere Freunde waren bestimmt auch da. Aber trotzdem, Friedrich ist ein Verleger der Berliner Zeitung.
0: Ich werde darauf nicht einstellen. Sie können die Frage so stellen, wie Sie wollen.
1: Zeitung.

0: Sie wissen auch gar nicht, wo ich hin will, Herr Spahn. Nee. Sie wissen gar nicht, wo ich hin will. Es ist eine alternative Medium, das er gegründet hat. Ostdeutsche Allgemeine Zeitung für ostdeutsche Perspektiven. Man kann sagen, es ist ein umstrittener Verleger mit Kontakten zu populistischen, rechten, russlandfreundlichen Milieus. Er wird demnächst bei einer Veranstaltung der AfD aufnehmen als Redner und ist beim Wirtschaftsforum Russlands Staatspräsident Putin in St. Petersburg. Muss man mit allen Menschen von allen Lagern reden, auch mit der AfD und mit AfD-nahen Menschen?
1: Wenn 30% sagen, ich wähle AfD, gibt es wahrscheinlich sogar in Ihrem Bekanntenkreis welches tun, vielleicht sogar in Ihrem Kollegenkreis. Die Wahrscheinlichkeit ist sehr hoch, 30%, dass in unser aller Welt, wahrscheinlich viele Ihrer Hörerinnen und Hörer auch, sondern nicht bei 30%, AfD nur sich vorstellen können, die zu wählen. Wenn Sie sich jetzt entscheiden, niemanden in Ihrem Umfeld zu reden, darüber nachdenkt, die AfD zu wählen, müssen Sie selber wissen, ob Sie das tun wollen. Ich glaube nicht, dass das klug ist, sondern ich glaube, klüger ist, miteinander im Recht zu bleiben und unterschiedliche Positionen reden, zu hinterfragen und zu fragen, warum jemand zu der Position und zu der möglicherweise Wahlentscheidungsstelle kommt. Ich jedenfalls finde, wir sollten Gesellschaft im Großen und im Kleinen wieder besser lernen miteinander, auch bei unterschiedlicher Meinung irgendwie auszuhalten. Muss nicht immer eine schöne Zeit sein, aber man muss es zumindest miteinander aushalten. Und das lebt ja jeder bei Menschen, die man zum Teil schon seit 30 Jahren kennt. Mein Stammtisch kenne ich seit vor Kindergarten, seit 45 Jahren. Dass man manchmal merkt, ey, der hat eine völlig andere Meinung als ich. Und vielleicht sogar in einer sehr grundsätzlichen Frage, einem selbst sehr, sehr wichtig ist. Und trotzdem versuche ich jedenfalls im Gespräch zu bleiben. Ja, das finde ich wichtig.
0: Damit haben Sie was gemeinsam mit dem neuen FDP-Chef Wolfgang Kubicki. Das nehme ich auch. Man mit allen reden als Demokrat. Und
1: mit allen Wählerinnen und Wählern auf jeden Fall. Das heißt jetzt nicht, das ist wieder ein wichtiger Unterschied. Mhm. Ich finde schon, dass man gesprächsbereit sein sollte mit Bürgerinnen und Bürgern, allen Wählerinnen und Wählern.
0: Aber nicht mit Politikern.
1: Mit rechtsextremen, also mit extrem radikal, da ist schon im Begriff der Einstellung drin, dass nicht mehr viel bringt. Ich habe mit AfD-Politikern wahrscheinlich weniger gesprochen als Sie, nämlich gar nicht. Mit Leuten extrem sind, also und politische Repräsentanten sind, pro Putin sind und die am Ende auch ein anderes System wollen in Teilen, da fällt das Gespräch bis, kann nicht stattfinden.
0: Es gibt ja Leute, die Ihnen aber vorwerfen.
1: Aber trotzdem mit übrigens, wie gesagt, man darf, ich will jetzt was, man darf, das ist total schwer, ein totaler Fan und Freund in pluralen Gesellschaft. Und darf, also nicht im Sinne von legitim darf rechtlich linksextrem sein, man darf rechtsextrem sein, man darf in der freien Gesellschaft diese Einstellung haben. Ich teile sie nicht, ich lehne sie ab, ich werde sie politisch kämpfen und in dem Moment, wo daraus politisches Handeln wird, da gar umstürztes Handeln, müssen wir es auch aktiv mit Stellen bekämpfen.
0: Aber
1: die Einstellung, so schwer es mir wird, auch eine extra Einstellung, ist in einer freien, offenen Gesellschaft erlaubt. Rechtlich muss auch artikuliert können in einer Gesellschaft, dann werde ich sie jeden Tag politisch und wo nötig ist, wenn da auch noch handeln wird, umstürzerisches Handeln, dann auch mit staatlichen Maßen bekämpfen. Das ist ein unheimlich schwerer Spagat, die da aushalten müssen als eine freie, offene Gesellschaft. Aber ich finde, auch den Wert der freien Einstellung und Meinungsäußerung sollten wir schon rausarbeiten.
0: Sie auch schon ein bisschen Schiffmännchen der Politik. Sie haben viele Krisen auch erlebt, die Maskenaffäre, dann im letzten Jahr die gescheiterte Wahl der Verfassungsministerin Frauke Brosius-Gersdorf, das hat Ihnen angehängt. Dann war zeitlich die Rede, wackelt Jens Spahn auf des Fraktionschefs. Im Moment wackelt eigentlich nur der Kanzler. Sie sitzen wieder relativ fest im Sattel, sind da also voll mit dabei. Wo es mit Jens Spahn hingehen? Irgendwann mal in ferner Zukunft vielleicht auch nach ganz um auf den Sessel im Kanzleramt?
1: Also zuerst einmal wackelt niemand. Anfang des Jahres wackelte Angela Spahn, dann wackelt der Kanzleramtsminister, dann wackelt hier jemand, da jemand. Das ist alles Berlin-Mitte. Können ja alle wochenlang immer drüber schreiben, wer wackelt, warum und wer wackelt hier mit wem. Ich bin sehr sicher interessiert in Wahrheit niemand.
0: Aber die Frage, wohin es mit Jens Spahn gehen
1: die
0: könnte,
1: interessiert
0: die interessiert doch den einen oder anderen.
1: Wissen Sie, ich bin da, wo ich bin, wirklich grimmig glücklich. Ich bin seit vielen, vielen, vielen Jahren Parlamentarier, habe schon unter Staatssekretär, beim Bundesminister und unterschiedlichen Funktionen. Jemand, der so überzeugt und gerne Parlamentarier ist wie ich, da ist also Fraktionschef, Fraktionsvorsitzender zu sein, das mache ich echt gerne mit Freude. Seit ich in einer Phase und einer Zeit, die ziemlich anspruchsvoll ist. Die Mehrheiten sind knapp, die polarisierte Gesellschaft haben wir gerade schon angesprochen, was sich im Parlament auch verändert, Umgang miteinander, extreme Rechte und eine radikalpopulistische Linke. Da ist vieles anders noch vor 15 oder 20 Jahren. Trotzdem

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3: Um 7.30 Uhr mit Kerstin Speth. Guten Morgen. Die deutsche Fußballnationalmannschaft hat den letzten Test vor der WM gewonnen mit 2:1 gegen Co-Gastgeber USA. Es ist der 9. Sieg in Folge. Für die DFB-Elf trafen Kai Havertz und Leroy Sané. Havertz sagte nach dem Spiel:
4: Ich glaube, in so einem Turnier kann man nicht jedes Spiel gewinnen und über 90 Minuten die bessere Mannschaft sein, sondern muss man auch manchmal eklig gewinnen. Heute haben wir das gemacht und deswegen war es auf jeden Fall wieder mal ein positiver Schritt in die richtige Richtung.
3: Heute in einer Woche bestreitet die DFB-Elf ihr erstes WM-Gruppenspiel gegen Curaçao. Das ukrainische Atomkraftwerk Saporischschja wird wieder mit Strom versorgt. Das teilte die internationale Atomenergiebehörde mit. 15 Stunden lang war das AKW ohne externe Energie nach einem Angriff auf die Anlage. Der Strom wird für die Kühlung der Brennstäbe gebraucht. Für die Reparatur gab es eine begrenzte Waffenruhe. Die NATO baut ihre Präsenz in Schweden und Finnland aus. Wie das Militärbündnis mitteilte, nahmen gestern neu geschaffene Einheiten ihre Einsätze in den beiden Ländern auf. Wie viele Kräfte zusätzlich stationiert wurden, teilte die NATO nicht mit. Finnland ist seit 2023 Mitglied des Bündnisses, Schweden seit 2024. Ukraine-Gespräche in London. Dazu treffen sich Bundeskanzler Merz, Frankreichs Präsident Macron, der britische Premierminister Starmer und der ukrainische Präsident Zelensky. Es soll um die weitere Unterstützung der Ukraine und mögliche Verhandlungen mit Russland gehen. Außerdem ist eine Zwischenbilanz der bisherigen Hilfen geplant. Insgesamt 35, meist europäische Länder, sind engagiert. Ein Ende des russischen Angriffskriegs gegen die Ukraine ist nicht in Sicht. Im DFB-Pokal ist die erste Runde ausgelost worden. Eintracht Frankfurt muss beim FC St. Tönis antreten, einem Fünftligisten aus der Stadt Tönisforst im Westen von Nordrhein-Westfalen. HR-Sportreporterin Martina Knief.
5: Etwas unangenehmer wird es für den Zweitligisten, den SV Darmstadt 98. Die Lilien spielen auswärts bei Carl Zeiss Jena, einer Mannschaft aus der Regionalliga Nordost. Und für den Drittligisten SVW in Wiesbaden gilt das, was für den SVWW in der ersten Pokalrunde häufig gilt. Es kommt ein etablierter Bundesligist in die hessische Landeshauptstadt. Diesmal ist Bayer Leverkusen der Gegner.
3: Das waren die Nachrichten. Das Wetter, oft scheint heute die Sonne, hin und wieder ziehen einige Wolken durch. Bei 17 bis 25 Grad bleibt es aber trocken. In der kommenden Nacht sinken die Werte auf 11 bis 5 Grad, dabei ist es meist klar. Morgen erst sonnig, im Laufe des Tages dann Wolken und gegen Abend Schauer, 21 bis 28 Grad. Die Zeit 7.33 Uhr.
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3: Vorsicht bitte auf der B8 Limburg-Bad Camberg. Zwischen Niederselters und Oberselters ist ein Mensch auf der Fahrbahn. Und die B417 Wiesbaden-Dietz ist zwischen Hünstetten-Wallbach-Limbach und dem Abzweig nach Kettern-Schwalbach wegen Bergungsarbeiten nach einem Unfall gesperrt.
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6: Nächste Woche, da startet die Fußball-WM der Männer in Kanada, den USA und in Mexiko. Und gerade in Mexiko, da gibt es große Diskussionen um die Sicherheitslage. Die Regierung und auch die FIFA, die wollen ein modernes, sicheres Gastgeberland präsentieren. Aber die Zweifel daran, die sind groß.
7: Es ist mehr doloroso, weil a raíz del Mundial.
8: Es ist wirklich schmerzhaft, dass hier eine Weltmeisterschaft durchgeführt wird, obwohl bekannt ist, dass in der Umgebung des Stadions weiterhin viele, viele Verschleppungen stattfinden, auch anderswo, wo sie gegen ihren Willen festgehalten und gefoltert werden, wo man ihnen das Leben nimmt.
6: Gewalt und Unruhen, mächtige Drogenkartelle. Wie sicher ist die Fußball-WM in Mexiko und was bedeutet sie für die Menschen auch jenseits der Stadien? Darum geht's heute bei uns im Weltspiegel-Podcast. Wir wollen euch hier jede Woche die Welt ein Stückchen besser verständlich machen mit den Auslandskorrespondentinnen und Korrespondenten der ARD. Und heute mit mir, Johanna Jeschke. Schön, dass ihr dabei seid. Wir schauen später auch in die USA und nach Kanada, aber wir starten jetzt in Mexiko, wo nächste Woche das Eröffnungsspiel stattfinden soll. Marie-Christine Böse ist unsere Mexiko-Korrespondentin. Hi Marie.
9: Hi Johanna.
6: Es sind ja jetzt nur noch wenige Tage bis zum Start der Fußball-WM der Männer. Wie ist die Stimmung in Mexiko gerade so?
9: Also Mexikanerinnen und Mexikaner sind eigentlich Fußball begeistert.

0: begeistert und lieben es vor allem auch zu feiern, aber also nach meinem Eindruck ist die ganz, ganz große Euphorie jetzt noch nicht ausgebrochen. Also klar, man sieht jetzt immer mehr Vorbereitungen auch auf dem großen Platz im Zentrum von Mexiko-Stadt. Auf dem Zócalo wird aufgebaut für die Riesen-Fanmeile. Also Mexiko bereitet sich sichtbar vor. Es gab und gibt am Flughafen noch letzte Baustellen. Alles wird herausgeputzt. So, das ist die eine Seite. Aber es gibt eben auch einiges an Kritik. Darüber sprechen wir sicher noch. Die hohen Ticketpreise für normale Leute kaum bezahlbar. Menschenrechte. Rechtler nutzen quasi die weltweite Aufmerksamkeit, um auf Probleme aufmerksam zu machen, zum Beispiel die vielen Verschwundenen, die Gewalt in Mexiko, Prostitution. Also es gibt quasi beides, die Euphorie und auch ein bisschen die Schattenseiten in Mexiko.
1: Du hast gesagt, die Mexikaner, Mexikanerinnen sind ja eigentlich auch fußballbegeistert. Gehen die denn auch ins Stadion? Das schon angedeutet, Ticketpreise sind teuer. Kann sich das sozusagen, der Durchschnitt der Bevölkerung, kann er sich das leisten?
0: Also ganz klar, nein. Der Durchschnitt der Bevölkerung, das ist für die teilweise ein Monatsgehalt oder mehr. Also das Publikum, ja, keine Ahnung, dürfte vor allem aus wohlhabenden Mexikanern bestehen, vielleicht politischen, wirtschaftlichen, sportlichen Eliten, natürlich den vielen internationalen Touristen, die ja zu Millionen erwartet werden. Aber also es gibt da halt sozusagen ein Einkommensdilemma, wenn man so will. Die ärmere Schicht in Mexiko-Stadt verdient oft nicht mal 1.000 Euro im Monat. Die Mittelklasse vielleicht so maximal 2.000 Euro umgerechnet. Und wenn man das dann mit den Ticketpreisen vergleicht, ja, das ist dann gerne mal ein Monatsgehalt oder deutlich mehr. Also je nach Spiel natürlich. Und ob man vielleicht bei einem Zweitverkäufer kaufen muss, weil alles schon ausverkauft ist. Also die meisten meiner Freunde zumindest sagen, sie gucken auf öffentlichen Plätzen beim Public Viewing oder eben zu Hause mit Freunden vor dem Fernseher.
1: Wie spüren die Menschen die Vorbereitung auf die WM so in ihrem Alltag?
0: Mexiko-Stadt ist ja eh schon echt sehr gebeutelt durch das Verkehrschaos, das tägliche. Und jetzt steht halt zu befürchten, dass das alles richtig schlimm wird, wenn jetzt noch Millionen zusätzliche Touristen kommen, die sich ja auch irgendwie durch die Stadt bewegen, von Hotels Richtung Stadion etc. Es wurde auch viel saniert, teilweise Last Minute, also im Nahverkehr, am Flughafen. Wir reisen ja viel als Fernsehteam. Und mussten uns da oft durch Absperrbalken und irgendwelchen Bauschutt kämpfen am Flughafen. Und das geht natürlich den Menschen in Mexiko dann genauso. Viele Bewohner in Außenbezirken, das hört man, klagen aber auch, dass eben nur da gestrichen wird und gepflastert wird, wo die Touris kommen und ansonsten die Infrastruktur eher vernachlässigt wird. Ansonsten kann man ganz klar sagen, die Preissteigerungen sind für viele ein massives Problem. Also rund um das Estadio Banorte, eigentlich früher Aztekenstadion, jetzt gerade Stadion Ciudad de Mexico für die Zeit der WM sind die Preise extrem gestiegen. Also es gibt Berichte, dass Wohnungen dort sich seit 2024 vom Preis her verdoppelt haben. Und das ist natürlich ganz fatal für die Menschen vor Ort, ne? Mexiko-Stadt leidet eh unter Gentrifizierung, also weil so viele häufig US-Bürger zum Homeoffice kommen oder auch europäische Touristen. Airbnb ist ein Problem und es explodieren eh die Mietpreise für die lokale Bevölkerung. Und klar, die WM ist da nochmal ein Treiber, muss man ganz klar sagen. Dann gibt es halt noch das Thema Wasser. Wasser ist eh immer knapp in Mexiko-Stadt, immer kurz vor der Regenzeit, so im April, Mai wird immer vom Tag Null gesprochen, wenn quasi die Stadt Mexiko-Stadt kein Wasser mehr haben wird. Dann wird manchmal Wasser rationiert. Und jetzt rund um die WM war das auch nochmal ein Riesenthema, weil eben am Stadion, am Aztekenstadion sich ein Großkonzern exklusive Brunnenrechte gesichert hatte und dann quasi Wasser zapft für dieses Stadion, während eben in den umliegenden Vierteln das Wasser knapp wird und man teilweise Tanklaster kaufen muss. Das ist eben nicht nur unpraktisch, sondern auch sehr teuer für die Bevölkerung und da gab es sehr, sehr viel Unmut. Also das Thema der Ressourcen ist auch rund um die WM ein Thema.
1: Im Vorfeld wurde ja ganz viel über die Sicherheitslage gesprochen. Wir haben auch im Weltspiegel-Podcast auch schon mal kurz drüber gesprochen. Mexiko will sich eigentlich als sicheres Reiseland präsentieren. Wie ist denn da deine Einschätzung?
0: Ja, also es kommt ganz klar darauf an, wo man sich bewegt. Mexiko ist ein absolutes Reiseland, auch schon lange vor der WM. 2025, ich habe es gestern nachgeschaut, kam eine Rekordzahl von Touristen ins Land, fast 48 Millionen Menschen. Aber es gibt natürlich auch sehr unsichere, sehr gefährliche Regionen. Also ich würde zum Beispiel selber auch einzelne Stadtviertel in Mexiko-Stadt zumindest nachts meiden. Tepito zum Beispiel, das tagsüber sehr schön ist mit seinen Märkten und auch wirklich interessant. Da würden auch meine mexikanischen Freunde nachts nicht unbedingt vorbeischauen. Und dann gibt es eben auch Staaten, wo man weiß, dass da laufen Drogenschmuggelrouten durch, also zum Beispiel Guerrero, jetzt außer Acapulco, die touristische Meile, Michoacán, Sinaloa natürlich, also kennt man vielleicht vom Sinaloa-Kartell, auch Jalisco, wo eben die Spielstätte Guadalajara liegt, ist sehr gefährlich, bis auf vielleicht die Stadt Guadalajara selber, weil es eben dort Drogenhandel gibt, Menschenhandel gibt und ja, sich auch die Kartelle längst nicht mehr nur auf den Verkauf von Drogen beschränken, sondern in vielen Wirtschaftszweigen Mexikos verflochten sind, sage ich mal, dort Geld waschen, investieren, Hotels bauen und sozusagen ihre Gewinne auch in den normalen Wirtschaftskreislauf bringen.
1: Du hast gerade schon angesprochen, die Kartelle sind mächtig. Welchen Einfluss haben die auf alles, auch so was die Rahmenbedingungen der WM angeht? Also wenn so ein Kartell da das Sagen hat, geht im Zweifel nichts ohne deren Zustimmung auch, ne?
0: Also die Drogenkartelle haben großen Einfluss und nutzen das Turnier eben als gigantische Einnahmequelle. Sie haben auch ein großes Interesse daran, dass diese WM geordnet abläuft, denn je mehr Ruhe herrscht, desto besser halt fürs Geschäft. Ich habe von Experten gehört, dass es auch interne Anweisungen gibt, dass man eben an den Spielorten Mexiko-Stadt, Guadalajara, Monterrey eben keine Touristen angreift, dass kein Chaos gestiftet werden soll in Stadionnähe, dass FIFA-Mitarbeiter in Ruhe gelassen werden sollen, ne? Weil eben die Gefahr oder die Sorge quasi in den Kartellen besteht, dass sonst die USA, also Donald Trump, irgendwelche Vorfälle mit Fans nutzen könnte, um militärisch gegen die Kartelle vorzugehen. Trump hat ja zum Beispiel das Jalisco-Kartell zur internationalen Terrororganisation erklärt. Und also wenn es da irgendwas gäbe, ja, könnte das der Funke sein. Und ansonsten hast du gefragt, wie sie profitieren, was sie verdienen mit. Also an ganz vielen Geschäftszweigen, gefälschte Tickets, natürlich Drogenhandel in Stadien und Hotels. Also wo viele Menschen kommen, wird natürlich auch konsumiert. Illegale Sportwetten, dann auch sehr viel Schutzgelderpressung. Also man kann sich vorstellen, dass Restaurants, Händler im Umfeld der Stadien, aber auch in den normalen touristischen Zonen der Stadt ganz sicher zahlen müssen an die Kartelle. Auch in den schönen Touristenzonen, da darf man sich nichts vormachen. Auch in der Zone, wo ich lebe, die als sehr sicher gilt, müssen Restaurants und viele Cafés wahrscheinlich eine Abgabe zahlen an die Kartelle. Dann gibt es natürlich auch immer das Thema Menschenhandel und Prostitution bei solchen Großereignissen. Also all daran verdienen die Kartelle mit.
1: Donald Trump sieht die Kartelle ja als Bedrohung der nationalen Sicherheit. Das hast du eben schon so angetippt. Jetzt ist diese gemeinsame WM von Mexiko und den USA, frage ich mich, ist das auch eine Chance?
0: Glaube ich nicht. Also ich glaube nicht, dass großartig was sich ändern wird in Trumps Diskurs. Also ich lasse mich gerne überraschen, aber er hat ja immer wieder Druck gemacht und gesagt, Claudia Sheinbaum, die Präsidentin Mexikos, habe das Land nicht im Griff. Mexiko werde von Kartellen regiert. Jetzt kurz vor der WM hat die US-Regierung die Auslieferung des Gouverneurs von Sinaloa verlangt, Ruben Rocha Moya, wegen mutmaßlichen Drogen- und Waffenhandels und organisierter Kriminalität. Und Rocha Moya ist in der Partei von Sheinbaum. Also das macht auch nochmal extra Druck auf die Präsidentin eigentlich. Die hat sich eigentlich immer bereit für Zusammenarbeit gezeigt, hat gesagt, sie will da erstmal Beweise sehen und so, hat aber auch gesagt, man stellt sich jetzt vor niemanden, der eindeutig schuldig ist, aber versucht natürlich auch die Souveränität Mexikos irgendwie zu verteidigen. Also sie versucht da so eine Doppelstrategie zu fahren, irgendwie also einerseits Trump irgendwie mit Zusammenarbeit beruhigen und andererseits eben nach außen auch zu sagen, nee, also wir lassen uns ja nicht einschüchtern, aber letztendlich hat sie schon oft reagiert. Also sie hat seit ihrem Amtsantritt im Oktober 2024 Dutzende mutmaßliche Drogenbosse an die USA ausgeliefert. Sie hat Soldaten an die Grenze geschickt. Aber also ich glaube eigentlich eher, dass dieses Spiel mit Trump genauso weitergeht und dass es da immer mal wieder Eskalationen geben wird. Aber ich glaube nicht, dass sich nachhaltig was ändert.
1: Danke bis hierhin, Marie. Wir sprechen gleich nochmal wieder. Ja, die Bilder von FIFA-Chef Gianni Infantino und Donald Trump, wie sie in die Kameras grinsen und schon vorher vom Greatest World Cup of All Times sprechen. Vielleicht habt ihr das noch vor Augen. Irgendwie wirkt diese WM in den USA ziemlich aufgebläht. Und auch da gibt es ja so einige Bedenken. Darüber spreche ich jetzt mit meinem Kollegen Torben Burgers aus dem ARD-Studio in Washington. Hi Torben.
2: Hallo.
1: Ja, die FIFA, die will ja ein internationales Fußballfest. Die Fans, die sollen sich willkommen fühlen. Aber die USA, die haben in den vergangenen Monaten ja auch gezeigt, dass sie gar nicht alle Menschen da haben wollen. Anfang des Jahres, da haben wir viel über die Einsätze der Einwanderungsbehörde ICE gesprochen. Inwiefern spielen die denn während der WM eine Rolle? Was müssen internationale Gäste jetzt befürchten? Also gerade, wenn wir die aus Lateinamerika mal in den Blick nehmen.
2: Ich glaube, das spielt eine große Rolle, vor allen Dingen im Hinterkopf derjenigen, die da kommen mögen. Es gibt einfach immer noch viele Menschen im Land und auch Menschen, die hier hinkommen, die eine große Angst davor haben, dass die Einwanderungsbehörde die WM nutzt, um zum Beispiel am helllichten Tag aus dem Nichts heraus Großrazzien durchzuführen, Menschen zu kontrollieren oder gar festzunehmen. Das ist so eine Sorge, die wabert schon seit Monaten. Die ist nie offiziell bestätigt worden. Es gibt keine verkündete Strategie der Regierung, so etwas zu tun. Aber in den Köpfen der Menschen ist sie vorhanden. Und vor allen Dingen, wenn man an Spielorte schaut, wo viele Menschen aus der Latino-Community leben, zum Beispiel Los Angeles oder Miami, da ist das besonders ausgeprägt. Ich war im vergangenen Jahr selber in Los Angeles, habe mich dort umgehört bei Menschen aus der Latino-Community und viele von denen, die trauten sich damals gar nicht mehr aus dem Haus. Die sind vielleicht noch mal schnell zum Supermarkt gegangen, um was einzukaufen. Die haben ihre Kinder aus der Schule genommen und die haben den ganzen Sommer trotz brüllender Hitze in ihren eigenen vier Wänden verbracht, auch wenn es da keine Klimaanlage gab, weil sie gesagt haben, wenn ich auf die Straße gehe, dann laufe ich Gefahr, der Einwanderungsbehörde in die Arme zu laufen.
1: Wow, das klingt, und das hältst du für realistisch, dass das jetzt auch so sein könnte während der WM, dass Menschen sich nicht raustrauen?
2: Ich glaube schon, dass es Menschen gibt, die sich nicht raustrauen. Ich glaube aber eher, dass es während der WM jetzt nicht zu Großeinsätzen kommt. Möglicherweise gibt es einige symbolische Auftritte der Einwanderungsbehörde, aber ich glaube, die amerikanische Regierung und vor allen Dingen ja auch die Zuständigen vor Ort in den Städten und Gemeinden, die übrigens zum großen Teil demokratisch regiert sind bei dieser Fußballweltmeisterschaft, die haben ein großes Interesse daran, dass das zumindest nach außen ein fröhliches Fest wird. Aber die Sorge davor, die ist real und das ist ja genau das, was im Moment zählt.
1: Ein anderer großer Kritikpunkt war ja im Vorfeld, dass es einfach viel zu teuer. Also wenn wir das jetzt mal so durchrechnen, was würde mich dann so ein WM-Tag in einem Austragungsort in den USA kosten? Also sagen wir mal Ticket, Hotel, Hotdog, Getränk im Stadion.
2: Das geht schnell in den vierstelligen Bereich, kommt natürlich ganz auf dein eigenes Konsumverhalten an. Aber wenn man nur mal auf die Tickets schaut, die kosteten jetzt im Vorwege im Durchschnitt $500, je nachdem welcher Platz und für welches Spiel und in welchem Stadion. Und so ein Hotdog und vielleicht auch noch ein Getränk dazu, das kostet hier in Amerika, wenn man zum Beispiel zu einer Sportveranstaltung oder zu einem Konzert geht, gerne mal zusammen so $50. Und wenn man mal auf den Weg zum Stadion schaut, da war ja vor allen Dingen jetzt das Stadion in New Jersey im Fokus. Das ist das MetLife Stadium, ein Footballstadion vor den Toren von New York City, wo auch das Finale stattfinden soll. Da kostete bislang eine Zugfahrt von New York City dorthin ungefähr $13. Die sollte jetzt während der WM $150 kosten, also mehr als das Zehnfache. Mittlerweile hat man sich darauf geeinigt, das ein bisschen zu reduzieren. Das ist mal so bei $98 gelandet, ist aber immer noch eine große Stange Geld. Und der Bürgermeister von New York City, Soran Mamdani, der findet das auch alles nicht mehr lustig. Der sagt, der Fußball, der muss auch ganz normalen Durchschnittsverdienern möglich sein. Und deswegen hat er jetzt mit der FIFA einen Kompromiss ausgehandelt. Es gibt jetzt für bestimmte Spiele immerhin ein Kontingent von 1.000 Tickets, die zu $50 verkauft werden. Allerdings werden die verlost. Und wenn man mal schaut, wie viele Spiele es gibt und wie viele Fans die Spiele sehen wollen, dann ist das nur ein Tropfen auf den heißen Stein.
1: Ist das schon eine Antwort auf diesen juristischen Ärger, den die FIFA auch hatte, weil doch die Generalstaatsanwaltschaften von New York und New Jersey eine Untersuchung zum Ticketverkauf angekündigt hatten? Ist das damit schon in Verbindung zu bringen?
2: Das glaube ich nicht, aber dieser Ärger, der ist real. Es gibt tatsächlich diese Ermittlungen. Der Verdacht ist ja, dass die FIFA die Ticketpreise künstlich in die Höhe getrieben hat durch Verknappung. Wucher steht da im Raum als Vorwurf. Und was da vor allen Dingen hintersteckt, ist diese nachfrageorientierte Preisgestaltung, die es in Amerika gibt. Das sogenannte Dynamic Pricing. Das bedeutet, je mehr Menschen ein Ticket haben wollen, desto höher ist der Preis. Das kennen wir in Deutschland vielleicht nicht ganz so. In Deutschland ist oft der Preis festgesetzt. Da kostet ein Ticket einen bestimmten Preis, egal wie viele Menschen das Ticket haben wollen, ob 10, ob 100 oder ob 1000. Hier in Amerika ist das anders, vor allen Dingen bei Musikkonzerten. Wenn da viele Menschen ein Ticket haben wollen, dann geht der Preis auch durch die Decke. Und Gianni Infantino, der FIFA-Chef, der sagt, das ist völlig normal, das ist Marktgeschehen. Er persönlich würde einem Menschen, der bereit wäre, 2 Millionen Dollar für ein Ticket zu bezahlen, auch einen Hotdog und eine Cola vorbeibringen, damit er so richtig Spaß beim Spiel hat.
1: Das möchte ich gerne sehen, wie Gianni Infantino da Hotdog und Cola ausliefert. Aber wenn wir mal ein bisschen vom Fußball so ein bisschen rauszoomen. Ich habe mich gefragt, was könnte denn passieren, wenn jetzt die Weltöffentlichkeit Fußball schaut und die Aufmerksamkeit einfach woanders liegt? Könnte Donald Trump das ausnutzen für andere politische Pläne?
2: Na, ich glaube, für Donald Trump ist diese Fußball-WM erstmal eine sehr willkommene Ablenkung. Und gleichzeitig auch die Möglichkeit zur absoluten Selbstinszenierung. Der Mann liebt ja den großen Auftritt und das größte Sportereignis der Welt. Das kommt ihm da ganz gelegen. Er hat im Moment viele innenpolitische Probleme, allen voran der Iran-Krieg, der sehr unpopulär ist, ne, der die Preise steigen lässt im Land für Benzin und Lebensmittel. Dann gibt es demnächst Kongresswahlen. Da sieht's für die Republikaner nicht überall besonders gut aus. Die könnten möglicherweise ihre Mehrheiten verlieren im Repräsentantenhaus oder im Senat. Das heißt, Donald Trump wird die Zeit der WM gerne nutzen, um sich selbst im besten Licht darzustellen. Und er hat ja mit Gianni Infantino da auch so einen Bruder im Geiste gefunden. Die beiden verbindet ja mittlerweile fast schon so eine Bromance. Die besuchen sich ständig gegenseitig. Gianni Infantino war mehrfach im Oval Office, der war mehrfach in Mar-a-Lago. Die haben sich zusammen in Miami einen UFC-Käfigkampf angeschaut. Und Gianni Infantino weiß das ja auch zu nutzen. Er bringt dann zum Beispiel den WM-Pokal mit ins Oval Office. Donald Trump ist sich da auch nicht zu schade zu fragen, ob er ihn gleich mal behalten darf. Und dann hat er Donald Trump ja auch noch einen eigens dafür kreierten Friedenspreis überreicht, der FIFA, was ja ein besonderes Geschmäckle hat. Weil man muss sich vorstellen, da hat jetzt ein Präsident als Gastgeber einen Friedenspreis der FIFA bekommen und gleichzeitig ja einen Krieg gegen ein Gastland vom Zaun gebrochen, nämlich den Iran. Und das überschattet doch dann schon sehr diesen Grundgedanken der Völkerverständigung und des Zusammenbringens und der Fußball, der dann den Frieden schaffen sollen, wenn man der FIFA glaubt.
1: Ja, den Irankrieg, den hast du ja eben schon angesprochen. Die iranische Nationalmannschaft hat ja sogar ihr WM-Quartier aus den USA nach Mexiko, also nach Tijuana verlegt. Welche Rolle spielen diese internationalen Kriege und Konflikte bei der WM jetzt?
2: Ich glaube, die können eine ganz große Rolle spielen, je nachdem auch, wie das Turnier verläuft. Man darf ja nicht vergessen, die USA und der Iran könnten aufeinandertreffen. Nicht in der Vorrunde, sondern erst in den K.O.-Spielen. Dafür müssten beide Mannschaften erstmal ihre Vorrundenspiele erfolgreich bestreiten. Aber das müsse man sich da mal vorstellen, dass da zwei Kriegsparteien gegeneinander Fußball spielen und ja auch deren Anhänger jeweils dann am und um Stadion aufeinandertreffen. Also das hat eine ganz hohe Symbolik. Offiziell nach außen sagt die US-Regierung, die Iraner sind willkommen, wohlgemerkt nur die Spieler, Trainer und Betreuer, nicht die Fans. Die haben große Probleme, hierhin einzureisen und Karten für ein Spiel zu bekommen oder ein Visum, um überhaupt hierher zu kommen. Und auch die Mannschaft oder beziehungsweise der Staff drumherum kämpft ja noch teilweise darum, ein Visum zu bekommen, um in Amerika überhaupt spielen zu können. Jetzt ist das WM-Quartier tatsächlich in Tijuana, also in Mexiko. Da sind sie schon ausgewichen, aber irgendwann wird man vielleicht nicht mehr ausweichen können. Und dann hätte so ein Spiel natürlich eine unglaublich große Brisanz. Und man darf nicht vergessen, in den USA gibt es beide Lager, nämlich Exil-Iraner, die den Krieg von Donald Trump gegen ihr Heimatland unterstützen, weil sie gehofft hatten, dass er das Regime dort vertreibt und jetzt möglicherweise enttäuscht sind, weil er das doch nicht geschafft hat. Und natürlich diejenigen, die den Krieg ablehnen. Und all diese Menschen, die treffen möglicherweise rund um ein eigentlich friedliches Fußballspiel aufeinander.
1: Wir haben jetzt über die USA gesprochen und natürlich anfangs auch schon mit Marie-Christine über Mexiko. Was ist eigentlich mit dem dritten Gastgeber, mit Kanada? Ich habe das Gefühl, lassen wir mal so ein bisschen außen vor. Da finden ja auch 13 Spiele statt. Und eigentlich sind ja die USA und Kanada eng verbunden, wirtschaftlich, kulturell. Aber für Kanada sind die USA unter Trump ja irgendwie kein verlässlicher Partner mehr. Ist die WM eine Chance, dieses Verhältnis auf eine Art wieder zu verbessern?
2: Möglicherweise. Ich meine, man muss ja immer noch mal einen Schritt zurücktreten und überlegen, wie kam es eigentlich dazu, dass diese drei Länder jetzt gemeinsam eine Fußball-Weltmeisterschaft austragen? Und ein Grundgedanke bei der gemeinsamen Bewerbung war bestimmt, um zu zeigen, wie eng diese drei Länder schon verflochten sind und dass diese Grenzen, die es ja noch gibt, nach Norden zu Kanada und nach Süden zu Mexiko aus Sicht der USA, dass die gar nicht mehr so groß relevant sind, weil das eigentlich schon ein großer Wirtschafts- und Kulturraum ist. Das alles hat sich jetzt unter Donald Trump in eine ganz andere Richtung entwickelt. Er wird ja nicht müde zu betonen, dass er Kanada am liebsten gleich ganz sich einverleiben möchte. Er spricht immer noch vom 51. Bundesstaat und nennt den Premierminister gern mal Gouverneur, was ja bedeuten würde, dass er eine Stufe unter dem Präsidenten von Amerika steht. Es wird zwar viel gefrotzelt in jede Richtung, aber wenn man dann auf die Sachpolitik schaut, dann werden doch auch schnell wieder Kompromisse gefunden, ob das im Handel, ob das bei den Zöllen ist. Was Donald Trump ein Dorn im Auge ist, dass Carney, der Premierminister von Kanada, jetzt neue Allianzen sucht, zum Beispiel mit Europa, zum Beispiel mit China. Das ist aber eine Reaktion auf die zunehmende Isolierung der Vereinigten Staaten und das Abgrenzen nach Kanada. Aber in der Tat, dieses Fußballturnier sollte eigentlich genau das Gegenteil darstellen.
1: Ganz herzlichen Dank für diese Einschätzung an Torben Bergers, unseren ARD-Korrespondenten im Studio in Washington. Dankeschön.
2: Sehr gerne.
1: Wir haben ja gerade darüber gesprochen, dass internationale Konflikte natürlich nicht stillstehen, nur weil gerade irgendwo ein großes Fußball-Event stattfindet. Jetzt springe ich nochmal zurück zu Marie-Christine Böse. Marie, wir erreichen dich gerade in Venezuela. Da haben die USA ja Anfang des Jahres Tatsachen geschaffen und den Präsidenten Nicolas Maduro aus dem Land geholt und jetzt in den USA vor Gericht gestellt. Dir und deinem Team ist jetzt gelungen, nach Venezuela einzureisen. Wie geht's den Menschen da vor Ort jetzt ein halbes Jahr später? Wie hat sich ihre Lage verändert? Verbessert weiß ich gar nicht, aber verändert.
0: Also ich erlebe gerade ein Land mit sehr vielen Facetten, muss ich sagen, und auch sehr viel optimistischer und positiver, als wir das erwartet hatten. Das ist sehr, sehr erstaunlich und eigentlich auch ganz schön zu sehen. Also einerseits hat sich für die Menschen noch nicht so viel geändert, weil sie nach wie vor mit den Problemen von vorher kämpfen. Also die Gehälter sind extrem niedrig. Eigentlich sind die fast ein Witz, die Gehälter. Also die Menschen überleben eigentlich nur durch die Sonderzahlungen, die Regierung auch zahlt. Also der Mindestlohn zum Beispiel sind nicht mal 30 Cent. Und wir haben mit einer Lehrerin gedreht, die nicht mal einen Dollar im Monat verdient. Aber sie kriegt dann halt so viele Sonderzahlungen und Boni von der Regierung, dass sie ungefähr monatlich auf $200 kommt. So, das klingt dann schon mal ein bisschen anders auf jeden Fall. Und dann braucht sie aber trotzdem 2-3 Jobs zum Überleben. Das war vor der Herausnahme von Maduro so. Das ist jetzt immer noch so. Aber die Menschen, mit denen ich gesprochen habe, sind extrem froh, dass Maduro weg ist. Sie haben ja auch relativ offen gesagt, wir wollen ihn nicht zurück. Dass sie mir das halt so auf der Straße gesagt haben, ist echt relativ erstaunlich. Das wäre eigentlich im Januar noch undenkbar gewesen. Die Angst ist schon noch da bei den Menschen vor der Regierung, aber weniger geworden, würde ich sagen. Und der Optimismus ist irgendwie zurück. Also es kommen ja jetzt auch tatsächlich Investoren ins Land. Also der US-Konzern Chevron war ja eh schon da, guckt jetzt nochmal seine Investitionen auszubauen. Auch andere Firmen, Shell, selbst ExxonMobil, die am Anfang gesagt haben, man kann nicht in Venezuela investieren, sondieren jetzt. Also es gibt diese Bewegung. Und wir haben gestern mit einem Ökonomen gesprochen, der gesagt hat, ja, also der Weg ist weit für Venezuela, aber möglich. Also und in 10, 15 Jahren mit einem kontinuierlich hohen Wachstum von ungefähr 10% könnte man es aus der Krise schaffen. Und das macht vielen Menschen hier ganz klar Mut und das spürt man auch ein Stück weit tatsächlich.
1: Vielen Dank für diese Einschätzung an Marie-Christine Böse, unsere ARD-Korrespondentin, die ich gerade in Venezuela erreicht habe. Vielen Dank.
0: Sehr gerne.
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1: Um 8 Uhr mit Markus Westhoff. Der Deutsche Gewerkschaftsbund fordert eine Betriebsrente für alle. DGB-Chefin Fahimi sagte dem Redaktionsnetzwerk Deutschland, eine Betriebsrente sollte Pflicht sein. Aus der Nachrichtenredaktion Andreas Gerlach.
2: Fahimi bietet an, dass in den Tarifverhandlungen eine solche Altersvorsorge ausgehandelt werden kann. Die Arbeitgeber müssten dann mindestens an der Finanzierung beteiligt sein. Laut DGB haben rund 20 Millionen Beschäftigte aktuell keine Altersvorsorge über ihren Betrieb. Das liege daran, dass es dort keine Tarifbindung gebe. Auch für diesen Bereich solle es einfach werden, Betriebsrenten anzubieten. Fahimi kündigte an, dass Ende des Monats konkrete Vorschläge präsentiert werden.
1: Die Altersrente sollte aus Sicht des Bundesvorsitzenden der Jungen Union Winkel weniger stark erhöht werden als geplant, und zwar zugunsten von BAföG und Elterngeld. Das hat der CDU-Politiker der Bild am Sonntag gesagt. Statt 4,2% mehr Rente schlägt er vor, diese nur um 3% zu erhöhen. Das gebe finanziellen Spielraum, um beim BAföG die Wohnkostenpauschale anzupassen und das Elterngeld nicht zu kürzen. Heute läuft in der EU eine Frist zu mehr Lohntransparenz ab. Fest steht schon vorher, dass Deutschland diese verpasst. Und die EU deshalb über ein Strafverfahren gegen die Bundesregierung entscheiden muss. Im Kern geht es darum, dass Frauen im Schnitt nach wie vor weniger Geld verdienen als Männer. Um das zu ändern, will die EU, dass Arbeitgeber nachvollziehbare Angaben zu den Gründen machen. Das Bundesfamilienministerium hatte zuletzt mitgeteilt, das deutsche Recht bis Anfang 2027 anzupassen. In London soll es heute Abend ein Ukraine-Treffen geben. Der britische Premier Starmer, Frankreichs Präsident Macron, Bundeskanzler Merz und der ukrainische Präsident Zelensky wollen über mögliche Verhandlungen für ein Ende des Krieges sprechen und wie ihre Länder daran beteiligt sein könnten. Der russische Präsident Putin hatte zuletzt ein persönliches Treffen mit Zelensky in einem neutralen Land abgelehnt, nach einem Waffenstillstand entlang des aktuellen Frontverlaufs. In der Ukraine ist die Gefahr eines Atomunfalls vorerst gebannt. Wie die Internationale Atomenergiebehörde mitteilt, ist eine wichtige Stromleitung des AKW Saporischschja nach einem stundenlangen Ausfall wieder in Betrieb. Zuvor hatten sich die Ukraine und Russland auf eine zeitlich begrenzte Waffenruhe geeinigt, um die Reparatur zu ermöglichen. Das AKW Saporischschja ist seit Kriegsbeginn immer wieder Ziel von Angriffen. Heute öffnen zum Aktionstag der UNESCO die deutschen Welterbestätten mit besonderen Führungen, Konzerten und Mitmachangeboten. Mit einem zentralen Festakt im historischen Reichssaal in Regensburg wird die diesjährige Ausgabe eröffnet. Die Präsidentin der deutschen UNESCO-Kommission, Böhmer, mahnt mehr Schutz zum Erhalt der Welterbestätten an. Sie seien besonders durch Kriege und Klimawandel immer stärker bedroht. In Deutschland gibt es derzeit 55 Kultur- und Naturerbestätten. In Baden-Württemberg tragen 7 Orte die UNESCO-Auszeichnung, in Rheinland-Pfalz 8. Die deutsche Fußballnationalmannschaft hat ihr letztes Testspiel vor der WM gewonnen. Das Team von Trainer Julian Nagelsmann besiegte in Chicago die US-Mannschaft mit 2:1. SWR Nachrichten, Redaktion Lisa Kupper. Das Wetter: aus Westen kommt wieder wärmere Luft zu uns. Die Vorhersage: heute zunächst immer wieder Wolken, später scheint häufig die Sonne. Die Temperaturen steigen auf 17 Grad im Westerwald und bis 25 Grad am Bodensee. Die weiteren Aussichten: morgen vorübergehend sommerlich mit Spitzenwerten bis 27 Grad, dabei erst Sonne und gegen Abend Regen, am Dienstag wieder kühler. 8.04 Uhr.
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3: Vorsicht bitte auf der B8 Limburg-Bad Camberg. Zwischen Niederselters und Oberselters ist ein Mensch auf der Fahrbahn. Und die B417 Wiesbaden-Dietz ist zwischen Hünstetten-Wallbach-Limbach und dem Abzweig nach Kettern-Schwalbach wegen Bergungsarbeiten nach einem Unfall gesperrt.
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4: Mit Sebastian Schreiber. Guten Morgen an diesem Sonntag. Mehr und mehr wird deutlich, wie weit verbreitet sexueller Missbrauch in der katholischen Kirche über Jahrzehnte war. Und das wird nicht nur hier bei uns in Deutschland aufgearbeitet, sondern auch in Spanien, wo gerade Papst Leo zu Gast ist. Jahrelang lag in Spanien ein Mantel des Schweigens über den Fällen sexuellen Missbrauchs. Im Jahr 2018 dann stieß die Zeitung El País eine umfangreiche Recherche an, die das Thema dann stärker in die Öffentlichkeit gerückt hat. Doch trotzdem sind viele Fragen, die diese Recherchen aufgeworfen haben, bis heute ungeklärt. Der Besuch des Papstes in Spanien, der gestern begonnen hat, rückt die Aufarbeitung wieder stärker in den Fokus. Die Opfer hoffen, dass Leo bei seinem Besuch Druck auf die spanischen Bischöfe macht. Hans-Günther Kellner.
5: Spaniens König Felipe VI. Empfing Papst Leo XIV. Mit freundlichen Worten, ließ aber auch ein heikles Thema nicht aus. Der Monarch lobte zunächst das soziale Engagement der Kirche, sagte aber auch,
6: no puede haber mayor contraste con todo ello.
5: Es gibt keinen größeren Kontrast dazu als das Leid, das durch den sexuellen Missbrauch verursacht wurde. Für einen Heilungsprozess und eine Wiedergutmachung sind Klarheit und Entschlossenheit von entscheidender Bedeutung. Für die Opfer, die Gläubigen und die Gesellschaft als Ganzes. Auf Nachfrage eines spanischen Journalisten während des Hinflugs nach Madrid sagte der Papst, der Kindesmissbrauch sei eine immer noch offene Wunde. Er selbst habe in allen seinen Stationen Maßnahmen dagegen ergriffen. Dass das Thema in Spanien nicht aus der öffentlichen Debatte verschwindet, ist auch der Verdienst der Tageszeitung El País. Seit 2018 hat dort ein hartnäckiges Rechercheteam bislang mehr als 3000 Missbrauchsopfer und 1600 Beschuldigte erfasst. Julio Núñez gehört diesem Team an. Spaniens katholische Kirche verweigere bis heute die Zusammenarbeit, beklagt er. Vor einem Monat haben wir alle 70 Diözesen und 141 Ordensgemeinschaften angeschrieben. Wir wollten wissen, was sie mit den Fällen gemacht haben, die El País ihnen ermittelt hat, welche Untersuchungen es gegeben hat und welche Entschädigungen gezahlt wurden. Nur eine einzige Diözese hat uns konkrete Informationen gegeben. Ávila. An einem besonderen Fall haben die Journalisten 7 Jahre lang recherchiert. Zum ersten Mal wird dort einem spanischen Bischof sexueller Missbrauch vorgeworfen. Er soll in den 1990er Jahren als Pfarrer wiederholt ein damals 14 Jahre altes Mädchen missbraucht haben. Der Fall wurde für ein kirchenrechtliches Verfahren nach Rom geschickt. Überraschenderweise legte der Vatikan das Verfahren aber zu den Akten. Nicht, weil die Vorwürfe unwahr seien, sondern weil nicht nachgewiesen sei, dass das Opfer beim ersten Übergriff tatsächlich jünger als 16 Jahre war. Der nach dem Kirchenrecht damals maßgeblichen Altersgrenze. Das war vor 2 Monaten. Leo XIV. Könnte das Verfahren allerdings wieder aufnehmen, sagt der Journalist. Womit für viele Opfer auf dem Prüfstand steht, wie ernst es dem Papst mit seinem Kampf gegen den Missbrauch wirklich ist. Viele von ihnen hätten sich einen anderen Umgang mit dem Thema bei seinem Besuch gewünscht. So haben sie lange um ein Treffen gebeten, aber im offiziellen Programm war es nicht vorgesehen. Erst in der Nacht vor seiner Abreise nach Madrid teilte der Vatikan mit, die spanische katholische Kirche habe ein Treffen mit Opfern organisiert, ohne zu sagen, wann, wo und mit wem. Geladen seien offenbar nur unkritische Stimmen, meint Juan Cuatrecasas, Vorsitzender der Organisation Geraubte Kindheit, einem von 7 Verbänden von Missbrauchsopfern. Die Verantwortung dafür hat eine Koordinierungsstelle für den Papstbesuch. Sie wird von 2 Mitgliedern des Opus Dei geleitet. Da wundert es mich nicht, dass man uns als unbequeme Stimme außen vor lässt. Wir sind der katholischen Kirche Spaniens nicht würdig genug. Das ist eine kirchenpolitische Auseinandersetzung einer ultrareligiösen Gruppe gegen die Opfer. Es sei also eher die spanische katholische Kirche, die Missbrauchsopfern den Kontakt zum Papst verwehren wolle, als der Vatikan selbst, glaubt Cuatrecasas. Zumal spanischen Medien zufolge Leo XIV. Die Bischofskonferenz gedrängt haben soll, einer Regelung zuzustimmen, nach der der staatliche Ombudsmann über Entschädigungszahlungen das letzte Wort hat, also ein Vertreter des Staats, nicht der Kirche. Die Opfer begrüßen das Abkommen.
4: Und der Besuch von Papst Leo in Spanien geht heute weiter. Das Thema sexueller Missbrauch und die Aufarbeitung bleibt bei diesem Besuch im Fokus. Hans-Günther Kellner war das aus Madrid.
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4: bei uns im Stadtteil. Da sind gerade fast jeden Tag Bagger zu sehen und die heben die Pflastersteine raus. Da wird ein Graben gegraben, so kann man sagen. Also ein Graben gemacht von den Bauarbeitern. Und da kommen dann Glasfaserkabel rein. Dann wird wieder zugeschüttet, zugepflastert und all das manchmal an einem Tag. Da könnte man meinen, es geht richtig schnell voran in Sachen Digitalisierung bei uns in Deutschland. Schnelles Internet ist ja auch schon mal eine wichtige Voraussetzung. Aber ein moderner digitaler Staat braucht mehr als Glasfaserkabel. Das weiß auch Digitalminister Carsten Wildberger. Da geht es zum Beispiel um eine bürgernähere digitale Verwaltung. Wie ist da der Stand der Dinge nach einem Jahr Regierungsarbeit für Carsten Wildberger? Unsere Hauptstadtkorrespondentin Kirsten Girschig hat sich das angeschaut und wir haben sie gefragt, was will die Bundesregierung denn eigentlich mit der Staatsmodernisierung erreichen?
7: Also der Staat, der soll einfacher, digitaler und schneller werden. Zum einen für die Bürger, die sollen zum Beispiel das Kindergeld automatisch bekommen. Und wenn sie Sozialleistungen brauchen, wie etwa Bürgergeld oder Wohngeld, können sie die in Zukunft an einer Stelle digital beantragen, anstatt zu vielen verschiedenen Ämtern zu rennen. Und Unternehmen, die sollen von Bürokratie und Berichtspflichten befreit werden. Also Anträge werden in Zukunft schneller genehmigt, auch mit Hilfe von KI. Das soll Kosten sparen und wieder mehr wirtschaftliche Dynamik bringen. Und dabei arbeiten Bund und Länder zusammen.
4: Dann haben wir Kirsten Girschig auch noch gefragt, wie kommen wir da aktuell voran?
7: Ja, die Modernisierungsagenda des Bundes umfasst immerhin 80 Einzelmaßnahmen. Die überwiegende Mehrheit davon, die wird schon umgesetzt. Also zum Beispiel der Bauturbo, der für mehr Wohnungsbau sorgen soll. Und dazu kommen noch rund 200 Maßnahmen gemeinsam mit den Ländern. Manches davon, das klappt schon ganz gut. Das neue Auto etwa kann man schon jetzt online zulassen. Aber vieles wird einfach dauern. Es gibt bei den Ländern und Kommunen rund 8.500 Verwaltungsdienstleistungen, die alle einigermaßen einheitlich zu digitalisieren oder in einer App verfügbar zu machen, was ja das Ziel ist. Das dauert einfach.
4: Viel zu tun also noch auf dem Weg hin zu einer digitaleren Verwaltung. Was sind jetzt die nächsten Schritte?
7: Ja, da wird jetzt Schritt für Schritt vorangegangen. Anfang Juli will die Bundesregierung weitere Entlastungen und Vereinfachungen für Bürger und Unternehmen beschließen. Aber rein praktisch ist schon ganz viel in der Pipeline. Anfang nächsten Jahres soll die sogenannte EUDI-Wallet kommen. Das ist eine digitale Brieftasche. Damit kann man einfach Ausweis und Führerschein im Handy parat haben. Das soll auch Behördengänge deutlich vereinfachen. Ja, und für Unternehmen, da sollen zum Beispiel in Nordrhein-Westfalen und Baden-Württemberg ab Anfang 2027 die meisten Berichtspflichten wegfallen. Das soll für deutlich weniger Bürokratie sorgen.
4: Die Bundesregierung hat sich vorgenommen, den Staat digitaler und moderner zu machen, zum Beispiel wenn es um die Verwaltung geht. Das ist ein Ziel von Digitalminister Carsten Wildberger. Wie ist der Stand der Dinge? Gut ein Jahr nach dem Start dieser Bundesregierung, das haben wir unsere Hauptstadtkorrespondentin Kirsten Girschig gefragt und das waren ihre Antworten dazu. 8:12 Uhr haben wir es jetzt. Schönen guten Morgen hier bei uns in hr Info und SWR aktuell. Heute also ist Sonntag und das heißt für etwa 3 Millionen Menschen in Armenien Wahltag. Historisch gesehen ist Armenien ja eng mit Russland verbunden, aber Premierminister Pashinyan hat sich in letzter Zeit mehr und mehr auch der Europäischen Union angenähert. Lange galt er für diese Wahl auch als aussichtsreichster Kandidat, aber die größten Oppositionskräfte, die eher als russlandfreundlich gelten, haben angeblich aufgeholt. Die Wahl wird jetzt darüber entscheiden, ob Reformtempo und Demokratisierung zunehmen oder doch alte prorussische Seil in Armenien ans Ruder kommen. Björn Blaschke berichtet.
8: Die letzte Wahlkampfveranstaltung von Regierungschef Nikol Pashinyan. Seine Partei, Zivilvertrag, richtete sie in Armeniens Hauptstadt Jerewan aus. Auf dem zentralen Platz der Republik Musik, eine Lichtshow, ausgehend von Drohnen, die choreografiert wie in einem Ballett über dem Platz schwebten, und kämpferische Parolen. Hauptredner, selbstverständlich, Spitzenkandidat Pashinyan. Pashinyan prangerte an, politische Kräfte und Spionagenetzwerke versuchten, Stimmen zu kaufen. Armenische Staatsangehörige, die im Ausland wohnen, haben keine Gelegenheit, in ihren Gastländern zu wählen. Sie müssen nach Armenien reisen, wenn sie ihre Stimme abgeben wollen. An die, die dafür aus Russland kommen, appellierte Pashinyan wörtlich: Steht auf für die Freiheit, die wir auch für euch geschaffen haben. Hintergrund: Jüngst ist aufgedeckt worden, dass Stimmberechtigten mit Wohnsitz in Russland eine Reise in ihre Heimat finanziert wurde, als Gegenleistung für das Kreuz an der richtigen Stelle auf dem Wahlzettel. also bei einer der Parteien, die die Opposition zu Pashinyan stellen. Sie wenden sich dagegen, dass sich Pashinyan in Richtung EU orientiert, blicken selbst eher gen Moskau. Anfang Mai saß Pashinyan zusammen mit Frankreichs Präsident Emmanuel Macron am Klavier in Jerewan. Gemeinsam versuchten sie sich an einem Chanson des armenisch-französischen Künstlers Charles Aznavour. Macron und andere europäische Spitzenpolitiker waren nach Jerewan gekommen zum EU-Armenien-Gipfel der Europäischen Politischen Gemeinschaft. Sie unterzeichneten ein Partnerschaftsabkommen. Pashinyan erklärte zudem, er habe für Armenien langfristig einen EU-Beitritt im Blick. Eine Provokation für die politische Führung Russlands, die Armenien als Teil ihres Wirtschafts- und Militärblocks sieht. Kreml-Chef Wladimir Putin drohte Armenien sogar. Indirekt, aber unmissverständlich sagte er, dass Pashinyans Kurs in einen Krieg münden könnte. Kurz darauf verhängte der Kreml Handelssanktionen gegen Armenien. Als Reaktion gab EU-Kommissionspräsidentin Ursula von der Leyen in der zurückliegenden Woche bekannt, dass die EU ein Hilfspaket vorbereite, in Höhe von zunächst 50 Millionen Euro. Aber Armenien ist wirtschaftlich von Russland abhängig. Pashinyans politische Gegner im Land nutzen das, um Stimmung gegen den Regierungschef zu machen. Während der Wahl stehen Pashinyan drei große Blöcke gegenüber, vor allem die starke Armenien-Allianz, geführt vom russisch-armenischen Oligarchen Samvel Karapetyan. Weil der aber seit gut einem Jahr unter Hausarrest steht, wegen des Vorwurfs, einen Umsturz in Armenien geplant zu haben, leitete die Wahlkampagne offiziell sein Neffe Narek Karapetyan. Bei einem seiner Auftritte in Jerewan wetterte er im Gespräch mit der ARD gegen Pashinyan.
9: Now our economy,
8: unsere Wirtschaft, unser Außenhandel liegt bei 65% mit Russland oder durch Russland hindurch. 65%, da ist es unmöglich, etwas gegen das Land, mit dem man zu 65% Handel treibt, zu machen. Die Verfassung verbietet Samvel Karapetyan das Amt des Regierungschefs, da er neben der armenischen auch eine ausländische Staatsbürgerschaft besitzt, die russische. Doch bei einem Wahlsieg, den selbst Pashinyan Treue nicht ausschließen, würde er mutmaßlich die Verfassung ändern und sich amnestieren lassen.
4: Wahltag in Armenien. Regierungschef Pashinyan will gerne im Amt bleiben, aber zuletzt soll auch die prorussische Opposition aufgeholt haben. Und so geht es in dieser Wahl durchaus um die Frage, nähert sich Armenien weiter Europa und der Europäischen Union an oder geht der Blick künftig doch eher wieder in Richtung Moskau? Björn Blaschke war das, er hat aus Armenien berichtet, um 8:17.
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4: Ja, genau, heute in einer Woche geht's dann auch los für das deutsche Team bei der Fußball-WM in den USA, Mexiko und Kanada. 19 Uhr deutscher Zeit, dann heißt der Gegner Curaçao in Houston. Müsste machbar sein, sagen viele. Und das hätte man lange Zeit auch über den gestrigen Testspielgegner gesagt. Da traf Deutschland dann im letzten Testspiel vor dem Beginn dieses Turnieres auf die USA, also auf einen der Gastgeber. Und der hat gezeigt, man muss sich nicht verstecken, auch gegen Deutschland nicht. Das Team von Trainer Julian Nagelsmann hat am Ende dann 2:1 gewonnen. Glänzend aber war das nicht, berichtet aus Chicago unser Reporter Florian Eckel.
10: Der Schweiß der DFB-Kicker glänzt mehr als die Leistung beim Arbeitssieg gegen die USA. Gerade das Offensivspiel ist noch nicht perfekt. Aber viel wichtiger als dieser 2:1-Sieg ist die Einstellung im Team. Selbst in der Nachspielzeit steht das Rudel zusammen und wehrt sich gemeinsam nach einem Foul an Außenverteidiger David Raum. Für Abwehrchef Jonathan Tah eine wichtige Botschaft.
11: Vielleicht ist es so ein bisschen Sinnbild für das, was in dieser Mannschaft gerade für eine Stimmung ist, für eine Atmosphäre ist und für das, was wir auch brauchen und natürlich fürs Turnier.
10: Was die deutsche Mannschaft bei der WM auch brauchen kann, sind gute Offensivstandards. So wie gestern in der zweiten Minute.
12: Joshua Kimmich an diesem Freistoß. Sind zu 21, 22 Meter. Das wird eine Variante auf den zweiten Pfosten. Kopfball, Tor! Kai Havertz nickt das Ding ein.
13: War auch heute ein gutes Gefühl. Deswegen ein guter Start ins Spiel. Und ja, ich glaube, alles in einem sind wir auf jeden Fall froh, heute gewonnen zu haben.
10: Denn defensiv haben die Deutschen gegen den WM-Gastgeber einiges zugelassen. 16:12 Abschlüsse für die USA, die ebenfalls nach ruhendem Ball trifft.
12: Robinson, Tor! Tor, Tor! Volley! Was für eine Rakete aus dem Rückraum!
10: Dass die DFB-Elf nur diesen einen unhaltbaren Treffer kassiert, liegt vor allem auch an Keeper Oliver Baumann. Der macht in Abwesenheit des noch nicht fitten Manuel Neuer ein starkes Spiel. Und vielleicht darf er auch bei der WM laut Bundestrainer Nagelsmann auf mehr hoffen.
9: Menschlich sehr gut, inhaltlich sehr gut. Wir haben ja auch darauf vorbereitet, dass er trotzdem Spiele bekommt und es kann auch während der WM passieren.
10: Eine immer wichtigere Rolle könnte auch auf Leroy Sané zukommen. Nach dem WM-Aus von Youngster Lennart Kahl hat Sané gegen die USA begonnen und sich direkt belohnt.
12: Das ist die Abschlusschance, Tor, Tor, Leroy Sané!
10: Der bei den Fans zuletzt umstritten war, hat sich nicht nur TAS Vertrauen erarbeitet.
11: Er hat ein ordentliches Spiel gemacht, hat sich reingehauen, hat uns geholfen im Pressing. Und das ist erstmal die Basis, die wir von jedem Spieler irgendwie brauchen. Und ich weiß, dass da am Ende noch mehr geht bei ihm.
10: Jetzt heißt es aber erstmal Füße hochlegen oder spazieren gehen. Denn Bundestrainer Nagelsmann gibt seinem Team heute frei, um in Chicago nochmal die Seele baumeln zu lassen.
9: Das ist echt eine schöne Stadt, da kann man ein bisschen was erleben. Und danach ist dann natürlich auch der volle Fokus nur aufs Turnier. Deswegen den letzten Tag auch nochmal ein bisschen genießen.
10: Denn ab morgen wird es ernst. Das DFB-Team zieht um nach Winston-Salem und startet dort ins WM-Abenteuer.
14: Mit einem 2:1 gegen die USA im letzten Testspiel geht's also in die verbleibenden Tage dieser WM-Vorbereitung. Soweit Florian Eckel, unser Reporter in Chicago. Und er hat das gerade so beschrieben, das WM-Abenteuer kann beginnen. Und wir bleiben noch einen Moment bei diesem WM-Abenteuer, vertiefen das nochmal mit Carsten Schellhorn aus unserer Sportredaktion. Und wir beginnen zwischen den Pfosten. Oliver Baumann stand gestern beim letzten Test der Mannschaft, wir haben es gehört, im Tor nicht, weil Bundestrainer Julian Nagelsmann schon wieder seine Meinung geändert hätte, sondern weil Manuel Neuer einfach noch nicht fit ist. Das Ganze wirkt ja schon etwas kurios auf mich. Erst die Riesenaufregung rund um Neuer, der jetzt möglicherweise gar nicht spielen kann oder eben noch nicht fit genug ist. Carsten, war das nicht abzusehen?
15: Ja, das Ganze ist nicht ganz so glücklich, da stimme ich dir zu. Oliver Baumann bestätigte das gestern Abend auch nochmal nach dem Spiel. Auf Nachfrage des Reporters sagte er, dass ihm da Manuel Neuer vor die Nase gesetzt worden sei, sei für ihn, so Zitat, nicht ganz cool gewesen. Mhm. Das ist dann noch sehr diplomatisch wahrscheinlich ausgedrückt. Doch wer spielt denn jetzt bei der WM? Fakt ist, Manuel Neuer hatte zuletzt immer wieder Probleme mit der Wade. Aus einer Vorsichtsmaßnahme heraus spielte er dann gestern halt nicht, sondern Oliver Baumann. Doch im nächsten Mannschaftstraining soll Neuer jetzt wieder dabei sein. Ob es denn für die WM reicht, das weiß nur Neuers Wade selbst. Tendenz, die Zeit wird knapp, aber es wird reichen. Sonst hätte man das alles nicht gemacht, wenn man das nicht irgendwie vorhersehen hätte können. Oliver Baumann müsste dann wieder auf die Bank, wirklich aber keine einfache Situation.
14: Über die Wade von Manuel Neuer haben wir gesprochen, Carsten. Da geht es aber nur um die Torhüterposition. Schauen wir mal auf die gesamte Aufstellung. In genau einer Woche steht ja dann das erste Spiel der Deutschen bei dieser WM an. Da geht's gegen Curaçao. Wie siehst du das? Steht die Elf, die Bundestrainer Julian Nagelsmann da aufs Feld schicken will, denn schon fest?
15: Also es gibt vielleicht ein oder zwei leichte Wackelpositionen, aber so grundlegend steht die Startelf für die WM fest. Und das wird soweit die Startelf von gestern Abend sein, vom Sieg gegen die USA. Also mit Schlotterbeck und Tah in der Innenverteidigung, die spielen da richtig gut im Moment. Rechtsverteidiger Joshua Kimmich. Als Linksverteidiger sehe ich ganz klar Eintracht Frankfurts Nene Brown, der seine Sache auch gestern wieder gut gemacht hat. Ich sehe ihn vor Leipzigs David Raum. Ich rechne mit Metscher und Pavlovic im zentralen defensiven Mittelfeld, also der sogenannten Sechs. Offensiv ist dann Florian Wirtz auf der linken Seite zu finden, Jamal Musiala zentral. Beide haben mir gestern nicht so viel Spaß gemacht, die sind noch nicht in WM-Form. Dann Kai Havertz ist die Sturmspitze, wieder mit dem Tor gestern, der ist wirklich in WM-Form. Tja, und rechts offensiv, da wird wohl Leroy Sané in der Startelf stehen, obwohl mir sein Konkurrent, der gestern dann in der zweiten Halbzeit kam, nämlich Jamie Leveling vom VfB Stuttgart, auch sehr gut gefallen hat. Also da hatte Julian Nagelsmann die Qual der Wahl, aber so wird die Startelf ungefähr aussehen, die Startelf, der Millionen Fans in Deutschland dann die Daumen drücken werden.
14: Die Testspiele vor dem Beginn des Turniers sind jetzt ja erstmal absolviert und die Jungs von Julian Nagelsmann haben noch mal kurz Zeit, sich Chicago anzusehen. Das war jetzt ja der erste Stopp auf dieser Reise in den USA und da werden Erinnerungen wach an 1994, auch ein WM-Jahr. Da war das Team von Trainer Berti Vogts damals ja auch erstmal in der Stadt untergebracht. Wir wissen, das ging dann gehörig schief. Das kann man sich auch gerade in einer ARD-Doku anschauen. Da hat die Teamchemie damals nicht gestimmt. Wie sieht denn das heute aus? Wie siehst du das? Ist das ein echtes Team aus deiner Sicht?
15: Also das ist vor so einem Turnier ja fast immer Friede, Freude, Eierkuchen. Die Risse siehst du dann, wenn es mal nicht so läuft. Jetzt sind wir mal froh, dass die bald Houston verlassen. Also das färbt dann nicht ab. Da gibt es dann zum Glück keine Parallele. Aber eine Szene gestern, die hat mir wirklich gut gefallen. Das war kurz vor Spielende gegen die USA. Da wurde David Raum von seinem US-amerikanischen Gegenspieler ziemlich böse gefoult. Muss nicht sein in so einem Testländerspiel. Fanden auch seine Nationalmannschaftskollegen. Die gingen dann gleich zu dritt, zu viert, laut rufend und gestikulierend auf den Foulspieler zu. Was folgt, war eine Rudelbildung, die sich dann schnell wieder beruhigte. Aber für mich hat diese Szene gezeigt, dass die deutschen Nationalspieler füreinander einstehen, füreinander da sind. Das hat mir gut gefallen. Ob das nun auch während der WM so läuft, das kann man vorab einfach nicht sagen.
14: Und heute in einer Woche geht's dann wirklich los, wenn der Gegner dann Curaçao heißt in Houston. Carsten, was steht denn da jetzt praktisch noch in den kommenden Tagen an?
15: Also heute ist erstmal frei, Regenerationstag heißt das Ganze dann mit Pflege und Entspannung, nur nicht für einen, Manuel Neuer, der steigt wieder voll ins Training ein, wir sprachen drüber. Morgen ist dann Reisetag, mit dem Flieger geht's 2 Stunden von Chicago Richtung Ostküste ins WM-Basislager der deutschen Nationalelf in Winston-Salem in North Carolina, will man sich dann weiter vorbereiten. Dort wohnt die deutsche Nationalelf dann auf diesem riesigen Anwesen, 85 Zimmer, das sieht so ein bisschen aus wie die Zaubererburg Hogwarts von Harry Potter, so ein bisschen nachgebildete mittelalterliche Burg. 3 Fußballplätze kann man da finden und von da bricht dann Julian Nagelsmann mit seinen Spielern immer zu den WM-Spielen auf und du hast es gesagt, Curaçao, die Karibikinsel, soll es dann am kommenden Sonntag sein.
14: Eine Woche noch bis zum Auftaktspiel der Fußballnationalmannschaft bei der WM. Carsten Schellhorn war das aus unserer Sportredaktion mit allen aktuellen Infos. Vielen Dank.
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14: Ja, und über die Fußball-WM haben wir gerade ausführlich gesprochen. Es ist aber noch mehr passiert in der Welt des Sports an diesem Wochenende. Da muss man gar nicht so weit wegschauen. In Regensburg treffen sich 900 Leichtathletinnen und Leichtathleten zur Sparkassengala. Und gestern war da die deutsche Sprintelite zu Gast. Und die hatte Grund zum Feiern, denn Owen Ansah hat den deutschen Rekord über die 100 Meter gebrochen. Und unser Reporter Andreas Wendleder war beim Rekordlauf mit dabei.
19: Diesen Startschuss wird Owen Ansah wohl nicht so schnell vergessen. Es ist der Beginn eines perfekten Rennens. Als exakt 9,98 Sekunden später seine Zeit auf der Anzeige aufleuchtet, kennt der Jubel keine Grenzen mehr. Nur wenige Stunden vorher hatte Owen Ansah schon angekündigt, seinen deutschen Rekord hier in Regensburg brechen zu wollen.
20: Ich habe mich gut gefühlt. Ich wusste, dass ich schnell bin. Ich wollte es heute unbedingt auf die Bahn bringen. Und ich meine, die Zeit spricht für sich.
19: Für den 25-Jährigen vom Hamburger SV ist es ein Saisonstart nach Maß.
20: Ich trainiere hart für solche Zeiten und jetzt, dass so eine Zeit dabei am Ende rauskommt, ist mega und es ist mein zweites Rennen dieser Saison.
19: Nur sein Trainer wird vielleicht noch etwas an diesem Lauf auszusetzen haben, scherzt Ansah im Ziel. Ihm schickt er Grüße nach Hause aufs Krankenbett.
20: Er liegt zu Hause mit einer kaputten Schulter, wurde am Dienstag operiert und ihm wird nämlich dieses Rennen.
19: Mittlerweile hat sich in der Sprinterszene rumgesprochen, dass die Regensburger Bahn schnell ist. An diesem Wochenende auch für die Siegerin bei den Frauen Tatjana Pinto. Die ehemalige deutsche Meisterin, die mittlerweile für Portugal startet, gewinnt nicht nur ihr Rennen, sondern unterbietet im Vorlauf die Qualifikationsnorm für die Europameisterschaft.
2: Ich bin schon seit vielen Jahren nicht mehr diese Zeiten gelaufen, unter 20. Tolle Bahn, tolle Bedingungen. Also man macht hier alles möglich. Vielen Dank, dass man hier auch wirklich gut laufen kann.
19: Ein Lob für die Bahn im Regensburger Unistadion, die eigentlich aber schon ganz schön in die Jahre gekommen ist. Aber gerade das macht es aus, sagt Pinto.
2: Genau das braucht man. Die ist super hart und danach suchen wir ja. Ne? Tolles Wetter ist hier im Süden ja oft perfekt. Also besser geht's nicht.
19: Auch in vielen anderen Rennen gibt es dieses Jahr wieder Top-Zeiten bei der Sparkassengala. Neben der Bahn liegt das auch an einem Trick der Veranstalter. Herrscht wie heute Gegenwind auf der Bahn, werden die Sprintrennen einfach in die entgegengesetzte Richtung gestartet. Das Ziel wird zum Startbereich und der Startbereich zur Ziellinie. Aus Gegenwind wird Rückenwind. Ein Aufwand, der sich lohnt, sagt Kurt Ring vom Veranstalter LG Teles Finanz Regensburg.
21: Ja, wir drehen einfach die Bahn um. Ist ein bisschen kompliziert von der Organisation im Zeitplan drin zu bleiben, aber es gelingt uns jedes Jahr den Zeitplan, der sehr eng ist, durchzubringen.
19: Wäre ja schade, wenn so ein Rekord wie der von Owen Ansah am Ende am Gegenwind gescheitert wäre.
22: Schnelle Beine, schnelle Bahn in Regensburg und ein neuer deutscher Rekord.

0: Ich mit Kerstin Späth. Guten Morgen. Pflicht zur Betriebsrente. Der Deutsche Gewerkschaftsbund hat das vorgeschlagen. Die Vorsitzende Fahimi sagte dem Redaktionsnetzwerk Deutschland, die Arbeitgeber müssten das mitfinanzieren. Aus der Nachrichtenredaktion Amir Brecht.
1: Die Gewerkschaften stünden bereit, eine Betriebsrente kollektiv für alle Beschäftigten zu regeln, und zwar auf Basis von Tarifverträgen, so die DGB-Chefin. Konkrete Vorschläge will sie Ende des Monats vorlegen. Sie betonte, dass die Kosten nicht allein den Arbeitnehmern aufgebürdet werden dürften und verwies auf viele europäische Länder, in denen die Rentenbeiträge deutlich höher liegen als in Deutschland. Fahimi zufolge haben hierzulande rund 20 Millionen Beschäftigte keine betriebliche Altersvorsorge.
0: Das ukrainische Atomkraftwerk Saporischschja wird wieder mit Strom versorgt. Das teilte die internationale Atomenergiebehörde mit. 15 Stunden lang war das AKW ohne externe Energie nach einem Angriff auf die Anlage. Der Strom wird für die Kühlung der Brennstäbe gebraucht. Für die Reparatur gab es eine begrenzte Waffenruhe. Ukraine-Gespräche in London. Dazu treffen sich Bundeskanzler Merz, Frankreichs Präsident Macron, der britische Premierminister Starmer und der ukrainische Präsident Zelensky. Es soll um die weitere Unterstützung der Ukraine und mögliche Verhandlungen mit Russland gehen. Außerdem ist eine Zwischenbilanz der bisherigen Hilfen geplant. Insgesamt 35 meist europäische Länder sind engagiert. Ein Ende des russischen Angriffskriegs gegen die Ukraine ist nicht in Sicht. Beim Brand in einem Hochhaus im Süden von Stuttgart sind mehrere Menschen verletzt worden. Laut Polizei war das Feuer am späten Abend im Keller des neunstöckigen Geschäftsgebäudes ausgebrochen. Beim Eintreffen der Feuerwehr hätten viele Bewohner an ihren Fenstern oder auf Balkonen gestanden und um Hilfe gerufen. Die Einsatzkräfte brachten den Brand unter Kontrolle. 6 Menschen, unter ihnen ein Kind, erlitten Rauchgasvergiftungen. Die deutsche Fußballnationalmannschaft hat den letzten Test vor der WM gewonnen mit 2:1 gegen Co-Gastgeber USA. Es ist der 9. Sieg in Folge. Für die DFB-Elf trafen Kai Havertz und Leroy Sané. Havertz sagte nach dem Spiel:
2: Ich glaube, in so einem Turnier kann man nicht jedes Spiel gewinnen und über 90 Minuten die bessere Mannschaft sein, sondern muss man auch manchmal eklig gewinnen. Heute haben wir das gemacht und deswegen war es auf jeden Fall wieder mal ein positiver Schritt in die richtige Richtung.
0: Heute in einer Woche bestreitet die DFB-Elf ihr erstes WM-Gruppenspiel gegen Curaçao. Im DFB-Pokal ist die erste Runde ausgelost worden. Eintracht Frankfurt muss beim FC St. Tönis antreten, einem Fünftligisten aus der Stadt Tönisforst im Westen von Nordrhein-Westfalen. Darmstadt 98 spielt in der ersten Pokalrunde beim Viertligisten FC Carl Zeiss Jena. Und der SV Wien-Wiesbaden empfängt mit Bayer Leverkusen wieder ein Bundesliga-Spitzenteam. Das waren die Nachrichten. Das Wetter: im Norden von Hessen und Rheinland-Pfalz und im Süden von Baden-Württemberg kann es heute dichter bewölkt sein. Ansonsten ist es überwiegend sonnig und warm mit 17 bis 25 Grad. Die kommende Nacht wird meist klar bei 11 bis 5 Grad. Der Tag morgen beginnt freundlich, später ziehen Wolken auf und gegen Abend fallen Schauer bei 21 bis 27 Grad. Die Zeit 8.34 Uhr.
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0: Es gibt eine Meldung: die B417 Wiesbaden-Dietz ist zwischen Hünstetten-Walbach-Limbach und dem Abzweig nach Kettern-Schwalbach noch immer wegen Bergungsarbeiten nach einem Unfall gesperrt.
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4: Je länger die Politiker hier in Berlin über Reformen diskutieren, desto häufiger hören gerade jüngere Menschen den Satz: dafür ist leider kein Geld mehr da. In dieser Woche zum Beispiel: die Studienunterstützung BAföG könnte entgegen aller Ankündigungen vielleicht doch nicht steigen. Oder hier: Kürzungen beim Wohngeld, das Deutschlandticket wird jedes Jahr teurer, Sprit und Lebensmittel gefühlt sowieso, Pflege, Gesundheit, Rente müssen wir bald wohl mehr einzahlen, um am Ende weniger rauszubekommen. Wenn unsere Gesellschaft immer älter und die Kassen gleichzeitig knapper werden, wer zahlt am Ende die Rechnung? Und genau da taucht ein Wort auf, das Politiker gerade ziemlich gern benutzen. Generationengerechtigkeit heißt das. Genau dazu wollen wir heute mal genauer reingehen in Berlin Code, eurem Politikpodcast aus dem ARD Hauptstadtstudio. Die Dekodierer an meiner Seite sind Jan-Peter Bartels, unser Spezialist für Sozialreformen aller Art, und Sarah Beham, die sich in unserer Redaktion so stark für die Belange jüngerer Generationen einsetzt, dass sie uns davon überzeugt hat, heute einen ganzen Podcast dazu aufzunehmen. Hallo, ihr beiden.
5: Schuldig. Hi.
6: Hallo.

0: Linda. Schön, hier zu
1: ja,
0: sein.
1: Sehr schön. Wir wollen heute nicht nur über junge Leute reden, sondern haben sie auch gefragt. Habt ihr eigentlich das Gefühl, dass es für euch noch gerecht zugeht, gerade bei den ganzen Reformdebatten?
2: Ich werde mir wahrscheinlich kaum noch ein Haus leisten können, wenn ich älter bin. Meine Eltern konnten das. Die Rentenkassen sind absolut leer.
3: Politische Entschlüsse, die derzeit gezogen werden, tun nicht nur den jüngeren Leuten weh, tun auch den älteren Leuten weh, weil die auch, besonders Rentner, sehr abhängig sind von Sozialleistungen.
4: Dass jetzt das ganze Sozialsystem eh so aus den Fugen gerät und man als jüngerer Mensch super viel für ältere Rentner und fürs Gesundheitssystem einzahlt und nebenbei einem dann noch gesagt wird, dass man selber für die Rente vorsorgen soll. Da fühle ich mich von der Politik oft nicht priorisiert, sagen wir es so.
1: Ja, tatsächlich. Also Miete steigt auch noch, Beiträge steigen. Vieles wird einfach teurer. Täuscht dieser Eindruck oder wird die Rechnung für jüngere Generationen tatsächlich immer länger, Sarah?
5: Na, die Liste wird gerade länger und vor allem auch diese Unsicherheit, alles geballt auch auf einen Schlag. Ich meine, allein die Rekordschulden, die diese Regierung ja auch aufgenommen hat, alles gut, ja, Punkt. Nur diese Zinslast, die muss ja zurückgezahlt werden und zwar auch von einer ja künftigen Generation und alles, was die jungen Leute da jetzt hier gesagt haben, kommt ja noch on top obendrauf. Ja, klar. Warum? Demografischer Wandel. Wir wissen das. Das ist immer der Knackpunkt. Aber ich habe da so ein Bild vor Augen. Ich weiß nicht, Jan-Peter, ob du das teilst? Wahrscheinlich nicht. Das ist wie so eine Python-Schlange, die diesen Bundeshaushalt mit solchen Posten wie der Rente wirklich fest im Würgegriff hat. Und der größte Teil des Geldes fließt dahin. Bedeutet halt auch für die Zukunft, wenn's so weitergeht, dann gibt's keinen Spielraum mehr, um irgendwas zu gestalten für künftige Generationen.
6: Also ich würde da jetzt mal das ganze Drama ein bisschen
1: Jan-Peter hängt noch an der Python.
6: Ja, genau. Was man ja mal sagen muss, ist, also dass den Leuten gesagt wird, ihr müsst privat vorsorgen. Also ich bin jetzt ein bisschen älter als der junge Mann, den wir gerade gehört haben. Das wurde mir auch schon gesagt, als ich aus der Schule kam. Also da muss ich sagen, Freunde, ja, ist schon immer so. Wir haben ein demografisches Problem. Gewöhnt euch dran. Apropos, die Rentenkassen sind leer. Da muss ich noch mal kurz reingehen, weil das ist wirklich wichtig. Die deutsche Rente, das ist ein Umlagesystem. Das heißt, das, was die Arbeitenden einzahlen, bekommen die Rentner raus. Das heißt, die Kassen werden nie leer sein. Es ist nur so, dass man, je nachdem, wie das dann ausgeht, womöglich weniger Geld kriegt. Aber wir reden hier auch nicht darum, dass man gar kein Geld kriegt, sondern womöglich umgerechnet so 80% dessen, was Rentner jetzt bekommen in einem Worst-Case-Szenario. Das muss man also alles ein bisschen relativ sehen.
1: Über die Rente reden wir ja gleich nochmal genauer. Jetzt nehmen wir mal, ich habe eben das BAföG angesprochen. Anfang der Woche kam von der Bundesregierung die Nachricht, ob das BAföG erhöht werden kann, wissen wir nicht. Und dabei hatte ja die Bundesregierung das versprochen. Was bedeutet das denn jetzt für Studierende und welche Studierenden trifft das denn überhaupt?
5: Also zuallererst bedeutet das natürlich wieder mal maximale Verunsicherung und das Signal, ob was für die Jüngeren jetzt drin ist, mal schauen. Also was wäre denn wirklich konkret geplant gewesen? So steht's übrigens auch sehr konkret mit Zahlen in dem Koalitionsvertrag drinnen. Wohngeld von 380 auf 440 Euro und zwar noch in diesem Wintersemester. Das ist das eine. Das andere, den BAföG-Grundbedarf in zwei Schritten erhöhen. So. Wenn diese Reform, diese Erhöhung des BAföGs jetzt nicht kommt, wen trifft's? Natürlich die, die es am meisten bräuchten. Ja, also das sind Studierende, die sich das Studium sonst nicht leisten könnten, weil es eben keine Unterstützung von zu Hause, von den Eltern gibt. Dafür wurde ja BAföG eingeführt. Da triffst du die. Und dann wird Studieren eben, ja, zur sozialen Frage. Und
1: also was bestimmt dann auch wieder für eine bestimmte Elite dann einfach, ne? Also die sich's leisten können.
5: So. Und das ist doch dieses politische Versprechen oder besser gesagt immer, ja, der Slogan, mit dem alle in den Wahlkampf ziehen, Bildung darf nicht vom Geldbeutel abhängen. Wahrheit ist, vor allem in Deutschland, tut es das. Und wenn du da jetzt reingehst, wieder bei BAföG, ich meine, man muss sich vorstellen, das kostet, korrigiert mich, aber es ist über die gesamte Regierungszeit 1 Milliarde Euro, was diese BAföG-Reform kosten würde. Zum Vergleich vielleicht mal Tankrabatt 2 Monate, 1,6 ja. Milliarden Euro. Mhm. Also da muss die Politik dann schon auch Prioritäten setzen und sagen, was ist uns denn die Bildung oder auch die Chance, diese Bildungschance wert.
6: Also ich finde, wir sollten da in dem Bereich niemanden seinen Weg verbauen, denn das kann ja sich nachher auszahlen. Also Investition in die Zukunft ist ja nicht nur die Brücke, über die die Autofahrer rollen können, sondern das ist eben auch das Studium, die Brücke, über die gut ausgebildete Menschen produziert werden. Und ich verstehe nicht, warum der Grundbedarf im BAföG 100 Euro oder was sind das, unter der Grundsicherung liegt, also dem früheren Bürgergeld. Da muss ich sagen, da würde ich in der Tat eine Anhebung als nachvollziehbar empfinden.
1: Ja. Das ist ja tatsächlich auch der Vorwurf, dass viele Studenten sagen, so wenn Mieten und Lebenshaltungskosten immer höher werden, warum kann man das BAföG nicht angleichen? Die Argumentation von Forschungsministerin Bär ist, dass die gesagt hat, deutsche Studierende seien ja ohnehin privilegiert, weil sie keine Studiengebühren zahlen müssten. Und wenn bei Pflegebedürftigen und Elterngeld gespart würde, könnte es keine Ausnahme beim BAföG geben. Jetzt könnte man sagen, ja, macht im ersten Moment Sinn, aber warum sollte bei allen gekürzt werden, nur bei Studierenden nicht, Jan-Peter?
6: Naja, das BAföG ist ja jetzt nicht nur ein Geschenk, sondern das muss ich ja in Teilen auch zurückzahlen. Insofern, ich verstehe den ganzen Gerechtigkeitsaspekt in diesem Fall, aber wie gesagt, ich kann nicht nachvollziehen, warum man in diesem Fall, was man ja auch als Anlage in die Zukunft sehen kann, warum man da bei den Studenten spart. Das finde ich argumentativ wirklich sehr schwierig, insbesondere wenn man in die Vergangenheit guckt, in den 70er Jahren, da haben 44% der Studenten BAföG bekommen.
5: Es sind weniger, also 70%.
6: Ich glaube, jeder Zehnte.
5: Ne? Und also 70% derjenigen, die Anspruch hätten, nehmen es eben nicht in Anspruch. Was ja aber eigentlich ein Argument eben für diese Reform ist. Du musst es, ne? Also Geld ist das eine. Digitalisieren, vereinfachen, absolut das andere. Und ich sehe da auch ja einen Denkfehler. Diese Regierung stellt sich hin und nennt Wirtschaft als Priorität. Ja bitte, dann investier.
6: Aber vielleicht noch mal kurz, also warum wird da gerade bei den Studenten gespart? Es ist halt so, dass Geld fehlt. Also ich mache nebenbei Finanzen und wenn ich da in die Haushaltsplanung der nächsten Jahre gucke, da fehlen halt im nächsten Jahr 20 Milliarden, 2030 fehlen dann schon 60 Milliarden. Das sind natürlich irre Summen und die Politiker müssen halt irgendwie gucken, wo kommt das her? Und es gibt beim BAföG keinen Automatismus, dass das angeglichen werden muss, sondern es gibt halt nur ein Gesetz, wo drinsteht, es muss alle 2 Jahre überprüft werden und gegebenenfalls angeglichen werden. Und das ist natürlich eine halbgare Nummer. Muss das sein oder kann das weg, wenn wir sparen müssen? Ist das halt dann ein Posten, der wird dann ganz schnell als nice to have einsortiert.
5: Und jedes Mal wieder eine Wackelpartie. Also egal unter welcher Regierung wird das Geld knapp. Was man auch dazu sagen muss, jetzt sind es Studenten, jetzt sind es auch generell junge Leute, die eben nicht diese große Lobby haben, nicht irre große Verbände, die sich dann hinstellen und protestieren oder, ja, jetzt, ne, ich erinnere mich auch Traktoren hier vorm Brandenburger Tor. Das haben Studenten und junge Leute einfach nicht.
6: Die organisieren sich aber auch nicht, da muss ich dann
5: sie organisieren sich wohl, es gibt natürlich auch Verbände, aber was können
6: Studenten...
5: Ich habe
6: sie noch nicht hier vom Bundestag gesehen.
5: Na, was das können Studenten lahmlegen.
1: Aber ich höre bei dir so ein bisschen raus, so, du wünschst dir ein bisschen mehr Eigeninitiative, wenn wir das ja jetzt mal mit den Studenten in den 80ern vergleichen. Haben die jungen Menschen heutzutage wirklich weniger Geld zur Verfügung? Sind die wirklich schlechter dran als früher?
6: Also wenn du mich als Zahlen-Nerd fragst, würde ich sagen, nein. Die erste Reaktion, die die meisten haben, das haben wir eben auch gehört, ich kann mir kein Haus mehr kaufen. Aber wenn man mal guckt, was zum Beispiel in den 80er, 90er Jahren, was da die Zinsen gekostet haben, wenn ich mir ein Haus leisten wollte, das waren 9 oder 10%. Heute sind es 3. Also es ist heute viel günstiger, so gesehen, sich ein Haus zu kaufen. Und es gibt vom IW, einem Wirtschaftsforschungsinstitut, so einen Erschwinglichkeitsindex. Die haben mal nachgeguckt, wie hat sich denn sozusagen die Erschwinglichkeit von Häusern entwickelt.
5: Jetzt bin ich gespannt. Ja, ich habe den auch angeschaut. Nee, führ bitte weiter.
1: Okay. Oh, heute gibt's hier. Also, heute kloppen wir uns hier.
6: Ja. Aber mit Recht. Also ich habe mir aus diesem Erschwinglichkeitsindex mitgenommen, dass heute Häuser, Wohnungen erschwinglicher sind als in den 80er Jahren. Und das ist zum Beispiel 1981 so als Höhepunkt besonders schlimm war im Vergleich zu heute. Natürlich ist es heute
5: aber
6: auch nicht leicht.
5: Ja, genau, absolut, vollkommen richtig. Die Frage ist aber, also Zinsen das eine, aber der Start jetzt, an dem scheitert es ja ganz oft. Dieses Eigenkapital nach dem Motto, ich brauche über 100.000 auf dem Konto, damit ich überhaupt irgendwie mit der Bank sprechen kann, damit ich auch einen Kredit bekomme. Das heißt, die Hürde ist doch jetzt viel, viel höher. Wer hat denn so viel auf der Bank und auch bei einem, weiß ich nicht, Doppelhaushalt, beide von mir aus Anfang 30, das kannst du gar nicht stemmen. Das kannst du dir gar nicht zur Seite sparen, damit du dann eben die Möglichkeit bekommst. Und das Problem sehen wir auch, das nennt sich dann Wohneigentumsquote, ja, stagniert. Heißt einfach, warum kaufen sich die Leute nicht mehr? Die stagniert, das geht eben nicht nach oben und deswegen ja ist meine Generation, noch jüngere Generationen sind ja viel mehr auch auf die Familie angewiesen und auf das Erben. Und da sind wir ja wieder bei der sozialen Frage, bitte was? Also meine Herkunft, die Familie, in die ich geboren werde, davon hängt es jetzt also ab, ob ich mir ein Eigenheim leisten kann oder nicht.
1: Jetzt haben wir die ganze Zeit über Studenten gesprochen. Wie sieht es eigentlich bei Azubis aus? Die wiederum haben ja ihr eigenes Einkommen. Je nach Ausbildung variiert das ja auch. Geht es denen denn finanziell besser oder stehen die auch schlechter da?
5: Ja, nur weil die auch ein Einkommen haben, ne, eine Vergütung, heißt es nicht, dass die jetzt keine finanziellen Probleme haben. Also bei fast jedem zweiten Azubi geht da ordentlich was vom Einkommen eben doch auch fürs Wohnen drauf. Also mehr als 40% und bei den Studierenden ist es eben da nochmal mehr. Und da sind wir eben schon beim Problem Wohnraum und das hat jetzt überhaupt nichts mit ja übermäßigen Ansprüchen zu tun. Da geht's um ein WG-Zimmer. Das will ich hier schon auch nochmal sagen. Und natürlich steigen da die Mieten.
1: Findest du, dass das noch gerecht zugeht für die jungen Menschen heute?
5: Nee, ich finde überhaupt nicht, dass das gerecht zugeht. Der Vorwurf ist, die ganzen Regierungen der letzten Jahre, Jahrzehnte, die sind sehenden Auges da reingelaufen. Ja, warum haben wir jetzt diesen kompletten Reformstau? Warum haben wir die Debatten? Warum geht's auch um Kürzungen, ums Einsparen und dann eben auch um diese Schieflage bei der jungen Generation? Ja, weil die das alle verpennt haben, verschlafen haben, weil die Probleme einfach in die Zukunft gesetzt haben, zulasten eben einer jungen Generation. Und das werfe ich vor und da geht's nicht generationengerecht zu.
6: Entschuldigung, da muss ich einmal mal reingehen, weil, also das ist ja auch eine Art von Lebensgefühl. Die Leute haben die ganze Zeit nichts getan und wir müssen es jetzt ausbaden.
5: Nee, ich sage ja nicht nichts getan, um das geht's doch gar nicht. Nur, du musst mir doch einen Punkt geben, wenn ich sage, wir sind da sehenden Auges drauf zugelaufen, dass die Babyboomer in Rente gehen, sorry, also das war schon vor Jahrzehnten klar. Und jetzt überrascht zu tun, oh mein Gott, nee.
1: Aber um da jetzt einmal einzugreifen, weil gefühlt kann man ja sagen, fühlt sich Zukunft immer scheiße an, ne? Von Generation zu Generation. Lass uns doch mal gucken, gerade weil wir jetzt über Renten sprechen, wie sehen das eigentlich ältere Menschen? Wir sind ja für diese Folge...
6: Ich fühle mich angesprochen.
1: Ja, also die sind noch älter als wir beide, Jan-Peter, das möchte ich dazu sagen. Aber wir sind ja für diese Folge auf die Straße gegangen und haben auch mal ältere Menschen gefragt, wie die das empfinden.
0: Die alten Menschen sollten nicht so egoistisch sein und nach hinten schauen, was sie schon alles erwirtschaften. Haben. Wir sollten auch beachten, dass die junge Generation ganz andere und neue Herausforderungen hat, auch andere Ängste.
7: Ehrlich gesagt, das Boomer-Bashing in der Öffentlichkeit, was mir wirklich auf die Nerven geht. Ich bin Boomer-Generation und ich finde jetzt nicht, dass wir an allem schuld sind und dass wir unsere Gesellschaft ausgebeutet haben, sondern wir haben eigentlich auch eine ganze Menge geleistet.
1: So, wie seht ihr das? Könnt ihr damit was anfangen?
5: Ja. Beide haben doch recht. Mhm. Um das geht's ja auch gar nicht. Das hier ist kein Generationenbashing, kein Boomerbashing. Um das geht es gar nicht. Denn klar, jede Generation hat natürlich aufgrund der Zeit, in der sie irgendwie groß wird oder lebt, Probleme. Jan-Peter, du hast es angesprochen. Nochmal, was ich kritisiere, ist eben, dass Politik oft nicht vorausschauend handelt, agiert, was natürlich damit zusammenhängt, dass du auf 4 Jahre gewählt bist.
1: Die gute Nachricht, ihr seid jung. Die schlechte, ihr sollt trotzdem schon mal über Pflege nachdenken und spart dafür am besten jetzt schon mal. Das ist ja auch eine der Erwartungen, die an jüngere Generationen formuliert wird. Gerade jetzt, wo wir Deutschen immer älter werden, wir haben es gesagt, und geburtenstarke Jahrgänge Pflege benötigen, sind auch die Pflegekassen immer stärker belastet. Es droht ein Milliardenloch. Und die Gesundheitsministerin hat jetzt gerade den Entwurf vorgelegt, wie sie die Pflegekasse sanieren will. Wir wollen uns das Ganze nochmal aus dem Blick der Generationengerechtigkeit angucken. Was steckt da drin und wie sieht es hier aus mit der Gerechtigkeit zwischen den Generationen? Was sagt ihr?
5: Na, erstmal steckt viel drinnen, ja. Es muss auch viel gespart werden. Nächstes Jahr mal mehr als 11 Milliarden. Und mit was? Also mal ganz kurz so die wichtigsten Punkte. Heimbewohner zahlen jetzt dann auch länger die Kosten selbst. Also verschiebt sich alles nach hinten, bis du eben die Leistungen bekommst. Pflegende Angehörige, wichtiger Punkt, denen könnten Rentenansprüche gestrichen werden. Änderungen auch bei den Pflegestufen. Du hast es schwerer, als pflegebedürftig dann anerkannt zu werden. Das mal so die wichtigsten Punkte. Besserverdiener werden mehr zahlen, Beiträge für Kinderlose steigen und so weiter. Ganz wichtig, ist nicht in Stein gemeißelt, das ist jetzt ein Entwurf, der wird diskutiert, wir werden uns danach auf weitere Debatten einstellen können und müssen, aber das ist jetzt mal der Plan, den die Gesundheitsministerin diese Woche vorgelegt hat.
6: Und am Ende, nichts kommt so aus dem Bundestag raus, wie es reingeht, das alte Gesetz. Ich würde noch hinzufügen, also wenn man da jetzt mal auf die Generationengerechtigkeit gucken möchte, dann spart das erstmal Geld. Es sorgt dafür, dass die Sozialbeiträge nicht stark steigen, wie sie es sonst getan hätten.
5: Und in den nächsten Jahren.
6: In den nächsten Jahren, genau. Und das führt dazu, dass alle, die arbeiten, weniger Sozialbeiträge zahlen, als sie es sonst müssten. Hoffentlich läuft die Wirtschaft dadurch besser und so weiter. Es gibt also, wenn man das so sehen möchte, kann man erstmal sagen, es profitieren alle davon, die jetzt noch arbeiten.
5: Kritiker sagen aber, eine echte Reform, wirklich über diese wenigen Jahre hinaus, die liegt damit noch nicht vor. Und da ist eben die große Frage, wie entwickelt sich das weiter genau für Jüngere, für künftige Generationen? Steigt es dann? Weil ich meine, auch jüngere Generationen werden alt, die Leute. Und natürlich wirst du auch vielleicht dann irgendwann mal pflegebedürftig. Das heißt, der Plan für die weite Zukunft, der ist damit noch nicht da.
1: Lass uns nochmal über dieses schöne Wort Generationengerechtigkeit sprechen. Wir haben mal die beiden Vorsitzenden der Jugendparteiorganisation von Union und SPD um eine Sprachnachricht gebeten, was sie unter Generationengerechtigkeit verstehen. Und zuerst hören wir Johannes Winkel von der Jungen Union.
8: Generationengerechtigkeit heißt für mich bei den Sozialversicherungen und bei den anstehenden Reformen, die Lasten des demografischen Wandels fair zwischen den Generationen aufzuteilen. Es gibt ein ganz zentrales Instrument dafür, den Nachhaltigkeitsfaktor. Den haben wir leider im letzten Herbst abgeschafft bei der Rentenentscheidung. Aber es ist von zentraler Bedeutung, dass wir dieses Instrument wieder einführen.
1: Okay, also er kann auf jeden Fall Politikerdeutsch. Jan-Peter, übersetz mal einmal für uns. Was meint er genau?
6: Also vielleicht einen Satz vorweg. Er wurde außer Kraft gesetzt, nicht abgeschafft, wenn ich das richtig im Kopf habe. Der Nachhaltigkeitsfaktor ist so eine Art Gerechtigkeitsfaktor. Also es wird in der Rechnung, wie stark werden die Renten erhöht. Das wurde vor 20 Jahren etwa eingeführt, ist ein Faktor drin. Da wird geguckt, wie entwickelt sich denn das Verhältnis von Beitragszahlern zu Rentnern. Und wenn es immer weniger Beitragszahler und mehr Rentner gibt, dann wird auch die Rentenerhöhung etwas gedämpft. Fällt also nicht so hoch aus, wie sie eigentlich müsste. Die Idee dabei ist, wenn sie so hoch ausfällt, wie sie eigentlich müsste, dann würden ja die Beitragszahler, also die, die arbeiten, allein dafür aufkommen müssen, dass es immer mehr Rentner gibt. Das würde die Rechnung für die total erhöhen. Und deswegen sagt man, okay, dann müssen die Rentner ein bisschen auch übernehmen, damit das gerecht ist und bekommen halt eine kleinere Rentenerhöhung. Und an der Stelle sei nochmal kurz gesagt, Renten kann man nicht kürzen. Man kann nur die Erhöhung kleiner ausfallen lassen.
1: Und warum kann man die nicht kürzen? Also null Runden gehen? Aber warum kann man die nicht kürzen?
6: Das ist gesetzlich festgelegt, dass Renten nicht gekürzt werden können. Und es ist ja auch, da fällt dann das schöne Wort Vertrauensschutz. Also ich muss mir darauf verlassen können, dass die Rente, die ich zugesagt bekommen habe, dass die auch eingehalten wird. Würde ich bei einer privaten Versicherung ja auch wollen, dass die nicht plötzlich nach einem Jahr Rente sagen, ja, jetzt zahlen wir dir das nicht mehr, weil das ist uns zu viel, du kriegst jetzt weniger.
1: Okay, das ist nachvollziehbar. Dann hören wir uns jetzt mal die Jungsozialisten von der SPD an. Die scheinen etwas ganz anderes darunter zu verstehen. Hier ihr Chef Philipp Türmer.
9: Im Moment werden Reformen gleichgesetzt mit Kürzungen. Und diese Kürzungen betreffen in der Regel am meisten junge Menschen, weil die mehr zahlen müssen und am Ende weniger bekommen. Was wir stattdessen brauchen, sind echte Strukturreformen. Das heißt, eine Bürgerversicherung, in die alle Menschen einzahlen. Das Gleiche gilt bei der Rente, eine allgemeine Rentenversicherung, auch mit Beamten und Politikern. Und endlich müssen alle Einkommensarten zur Finanzierung des Sozialstaats herangezogen werden, insbesondere auch Kapitaleinkommen und hohe Vermögen.
1: Also, beide argumentieren mit Gerechtigkeit und meinen was anderes, wenn ich das richtig verstehe. Warum ist das so?
5: unterschiedliche Parteien, unterschiedliche Herangehensweisen, ganz klar. Die Union will Ausgaben bremsen, ne, anders verteilen, die SPD ganz klar die Einnahmen verbreitern, das mehr einzahlen. Das ist okay, das ist Politik, alles gut, aber jetzt geht's in dieser Koalition drum und die besteht nun mal aus Union und SPD, also aus beiden Stimmen, dass da jetzt ein Kompromiss geschmiedet wird. Und dass eben die Leute draußen auch das Gefühl bekommen, ja, hier geht's gerecht zu. Darauf warten jetzt alle. Denn ja, ich will später auch mal eine Rente haben. Ich will auch das Recht haben, wenn ich jetzt einzahle. Und ich erinnere an die jungen Stimmen vom Anfang, die haben gerade das Gefühl nicht, dass es eben diese Gerechtigkeit gibt.
1: Strich drunter. Wir haben ja vorhin schon gehört, wie viel Geld bei vielen jungen Menschen allein für die Miete drauf geht. Und gleichzeitig heißt es ja bitte noch für Rente und Pflege vorsorgen. Und jetzt mal ganz ehrlich, wie soll das eigentlich zusammengehen? Denkt Schwarz-Rot da nicht mit oder gibt es einfach keine Alternativen?
6: Also ich denke, wenn wir mal den Blick über den Tellerrand wagen und in andere Länder gucken, da ist privates Zusatzvorsorgen auch normal gefordert und wird gemacht. Also das kann in Form einer Betriebsrente sein bei der Rente oder in Form einer privaten Altersvorsorge, wozu übrigens die Bundesregierung jetzt das Altersvorsorgedepot an den Staat gebracht hat. Also die tun da auch was. Und was das Thema Pflegeversicherung angeht, so eine private Pflegezusatzversicherung, da gibt es ja den Pflegebar, ist nicht unbedingt großartig, aber da gibt es dann keine Gesundheitsprüfung. Also da gibt es auch Dinge und die Verbraucherzentralen empfehlen ja sowieso unter 40 Pflegezusatzversicherung braucht man nicht unbedingt.
5: Okay, die Frühstartrente, ne? Das ist ein Punkt.
1: Was ist das genau? Also für alle, die das noch nicht gehört haben und das Gefühl haben, oh Gott, warum bin ich bloß jung und nicht schon alt? Was können die tun? Also damit wir ja auch ein bisschen Hoffnung rausgehen aus dieser Folge. Was können die tun? Was ist die Frühstartrente?
5: Da ist geplant, dass die Regierung sozusagen etwas tut. Also 10 Euro monatlich, ein Aktiendepot eben für Kinder von
6: 6 bis 18 Jahren.
5: Exakt, wir haben hier den Experten. Und das ist wirklich, das haben auch Experten schon lange gefordert, dass es sowas gibt. Punkt, alles in Ordnung. Nur es ist halt ehrlich gesagt auch nur wieder ein Tropfen auf den heißen Stein. Das allein wird natürlich nicht reichen. Ich weiß, da gibt's weitere Säulen, aber ne, da sagen auch Studien, das ist nur ein Tropfen auf den heißen Stein.
1: Sarah Beham, Jan-Peter Bartels, vielen Dank, dass ihr uns dieses schwierige Thema gut erklärt habt. Viel gelernt. Dankeschön.
5: Danke.
1: Danke euch fürs Zuhören auch. Und dann hören wir uns nächste Woche wieder. Bis dann. Tschüss.
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16: Um 9 Uhr mit Markus Westhoff. Der Chef der Jungen Union, Winkel, fordert eine geringere Rentenerhöhung. Die Anpassung steht kommende Woche auf der Tagesordnung im Bundesrat. Wenn die geplante Erhöhung zum Juli kleiner ausfalle, wäre mehr Spielraum für BAföG und Elterngeld, meint Winkel. Aus der Nachrichtenredaktion Dagmar Nuhn.
17: Sparen in Zeiten knapper Kassen sei nötig, müsse aber auch gerecht ablaufen, meint Winkel in der Bild am Sonntag. Unfair sei, wenn die Renten wie geplant steigen, während die BAföG-Erhöhung ausfallen und das Elterngeld sogar gekürzt werden solle. Sein Vorschlag, die Renten nur um 3 statt um 4,2% anheben. Dadurch würden 5 Milliarden Euro frei, für die BAföG-Wohnkostenpauschale und um Kürzungen beim Elterngeld zu verhindern. An die Bundesregierung appelliert Winkel wörtlich, gebt euch einen Ruck für die junge Generation.
16: Der Deutsche Gewerkschaftsbund fordert eine verpflichtende Betriebsrente. DGB-Chefin Fahimi hat dem Redaktionsnetzwerk Deutschland gesagt, gut 20 Millionen Bundesbürger hätten keine betriebliche Altersvorsorge. Eine solche werde in Zukunft aber für alle wichtig sein. Die Arbeitgeber müssten diese zusätzliche Absicherung zur gesetzlichen Rente mindestens mitfinanzieren. Die Gewerkschaften seien bereit, an entsprechenden Tarifverträgen mitzuarbeiten. Heute läuft in der EU eine Frist zu mehr Lohntransparenz ab. Fest steht schon vorher, dass Deutschland diese verpasst und die EU deshalb über ein Strafverfahren gegen die Bundesregierung entscheiden muss. Im Kern geht es darum, dass Frauen im Schnitt nach wie vor weniger Geld verdienen als Männer. Um das zu ändern, will die EU, dass Arbeitgeber nachvollziehbare Angaben zu den Gründen machen. Das Bundesfamilienministerium hatte zuletzt mitgeteilt, das deutsche Recht bis Anfang 2027 anzupassen. Am zweiten Tag seiner Spanienreise will Papst Leo XIV. In knapp einer Stunde in Madrid einen großen Gottesdienst auf einem zentralen Platz in der Innenstadt abhalten. Anschließend ist eine Fronleichnamsprozession geplant. Mehrere hunderttausend Menschen werden dazu erwartet. Für den Abend steht ein Empfang mit Kulturschaffenden, Unternehmern, Gewerkschaftlern und Sportlern auf dem Programm. Im Kosovo hat die vorgezogene Parlamentswahl begonnen. Sie war angesetzt worden, nachdem die Wahl eines Präsidenten gescheitert war. Der Kosovo war im vergangenen Jahr lange Zeit ohne funktionsfähiges Parlament. Ministerpräsident Kurti ist mit seiner Selbstbestimmungspartei zwar bei zwei vorangegangenen Wahlen stärkste Kraft geworden, ihm fehlte aber die Mehrheit zur Regierungsbildung. Es ist die dritte Parlamentswahl in knapp anderthalb Jahren. Auch in Armenien wird heute ein neues Parlament gewählt. Die Kaukasusrepublik pflegt traditionell enge Beziehungen zu Russland, hatte aber zuletzt ein starkes Interesse an einer Anbindung an die EU signalisiert. Heute öffnen zum Aktionstag der UNESCO die deutschen Welterbestätten mit besonderen Führungen, Konzerten und Mitmachangeboten. Mit einem zentralen Festakt im historischen Reichssaal in Regensburg wird die diesjährige Ausgabe eröffnet. In Deutschland gibt es derzeit 55 Kultur- und Naturerbestätten. In Baden-Württemberg tragen 7 Orte die UNESCO-Auszeichnung, in Rheinland-Pfalz 8. SWR Nachrichten, Redaktion Lisa Kupper. Und das Wetter für Baden-Württemberg und Rheinland-Pfalz. Ein Zwischenhoch bringt vorübergehend warme Luft. Die Vorhersage, heute durchweg trocken und recht freundlich, teils wird's länger sonnig, am Nachmittag zwischen 17 Grad im Westerwald und bis 25 Grad am südlichen Oberrhein. Die weiteren Aussichten, morgen vorübergehend sommerlich warm mit 19 bis 28 Grad. Dabei erst Sonne, gegen Abend Regen und örtlich gibt's Gewitter, ab Dienstag dann kühler. Die Zeit 9.04 Uhr.
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18: Vorsicht bitte auf der B8 Bad Camberg-Königstein. Zwischen Glashütten und dem Abzweig nach Schloss Born sind Menschen auf der Fahrbahn. Und die B417 Wiesbaden-Dietz ist zwischen Hünstetten-Walbach, Limbach und dem Abzweig nach Kettern-Schwalbach wegen Bergungsarbeiten nach dem schweren Unfall weiterhin gesperrt.
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19: Wenn ein Mann jeden Monat, der Kollege, jeden Monat 1.000 Euro mehr verdient als man selbst, dann fühlt man sich mit Verlaub veräppelt und ungerecht behandelt. Und das kann nicht sein.
20: Sagt die Bundesbeauftragte für Antidiskriminierung, Ferda Attermann. Wohl auch nicht zum letzten Mal, denn Deutschland schafft es jetzt nicht, eine EU-Richtlinie rechtzeitig umzusetzen, die genau diesen Gender Pay Gap schließen soll in ganz Europa.
2: With the directive on pay transparency, we have cast into law the basic principle that equal work deserves equal pay. There is not a single argument why, for the same type of work, a woman should be paid less than a man.
20: Ja, die Kommissionschefin Ursula von der Leyen, die spricht von der Entgelttransparenzrichtlinie, die eben Basis sei für gleichen Lohn für gleiche Arbeit, weil es eben kein einziges Argument dafür gäbe, warum Frauen einfach weniger bezahlt bekommen sollten als Männer. Also, wie weit sind wir dabei in Europa? Wer tut was und wie viel gegen den Gender Pay Gap? Und von wem könnte also auch Deutschland noch was lernen?
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20: Aus dem ARD-Studio in Brüssel, wie immer mit mir, Katrin Schmidt, und diesmal mit meiner Kollegin Sarah Lopez. Grüß dich, Sarah.
21: Hallo.
20: Ist nämlich sehr schön, Stammhörer werden es bemerken, hören dich zum ersten Mal im Podcast. Mhm. Man kann dazu noch erklären, du bist seit Mai bei uns im Team der Korrespondenten. Und genau. Ich freue mich jetzt auch im Europa-Podcast, wurde Zeit, weil du hast dich jetzt gerade sehr intensiv beschäftigt mit dem Gender Pay Gap quer durch Europa, aus sehr gegebenem Anlass, können wir schon mal sagen, weil die EU-Entgelttransparenzrichtlinie klingt schon kompliziert. Aber jetzt wird es quasi ernst. Sie verpflichtet jetzt in diesen Tagen wirklich alle EU-Staaten mehr zu tun, um den Gender Pay Gap zu schließen. Und warum auch gerade Deutschland dem aktuell nicht so nachkommt, da hören wir gleich auch noch Adam Sagan, einen ausgewiesenen Experten für europäisches Arbeitsrecht. Aber vielleicht müssen wir erstmal sagen, Sarah, wir sind ja auch in unserem schönen Studio nicht nur für die EU-Politik zuständig, sondern auch für was alles in Belgien passiert, in den Niederlanden und in Luxemburg. Mhm. Und ich würde so sagen, Luxemburg ist eigentlich, was das anlangt, ein Frauenparadies.
21: Ja, würde ich doch auch sagen. Also Luxemburg ist schon ziemlich besonders, wenn es um den Gender Pay Gap geht. Also wenn wir auf die Zahlen von 2024 schauen und da gucken, wie viel mehr verdienen Männer eigentlich im Durchschnitt als Frauen, dann ist Luxemburg das einzige Land, wo Frauen mehr verdienen als Männer.
20: Sie haben quasi einen negativen Gender Pay Gap. Das ist eigentlich auch einfach was Besonderes. Ne? Es ist nicht besonders hoch. Also wir sind da ungefähr bei 1%, was die Frauen mehr verdienen. Aber es gibt eben kein anderes Land, wo die Frauen im Plus sind. Und deshalb bin ich die Tage mal hingefahren. Auch für Berichte für den ARD Weltspiegel auf Instagram und für unseren Podcast hier konnte ich unter anderem sprechen mit Isabel Schmötten. Sie ist von CID. Das ist die feministische Initiative in Luxemburg. Auch Mitglied im Dachverband der Frauenorganisationen des Landes. Und sie habe ich gefragt, wie genau erklärt sie sich diese Rolle Luxemburgs?
22: Ich glaube, in Luxemburg haben wir die sehr privilegierte Situation, eine sehr gute, auch einigermaßen stabile Wirtschaft zu haben. Deshalb gilt das Land ja auch als reiches Land. Das heißt, wir haben einfach eine gut funktionierende Ökonomie, was auch dadurch bedingt ist, dass wir natürlich so eine kleine Fläche haben. Und unser Reichtum basiert auch ganz viel auf der Arbeit eben von Grenzgängern und Grenzgängerinnen und von Migranten. Also Menschen, die in Luxemburg arbeiten, das sind zum großen Teil nicht Luxemburger. So, und dann haben wir ein Gleichstellungsministerium, wir haben mehrere Gleichstellungspläne und haben uns in diesem Equality Index eben auch seit Jahren eigentlich stetig verbessert. Wir waren eine Weile immer unterm EU-Durchschnitt, jetzt sind wir drüber.
20: Aber woran, was sagen die Frauen, liegt das ganz konkret in Luxemburg, weil einfach auch sehr, sehr viele in Banken arbeiten, wo hohe Gehälter gezahlt werden oder weil sie besser organisiert sind oder besser verhandeln? Gibt es da so Erfahrungswerte?
22: Das Besondere, worum es jetzt heute geht, das sind diese 0,8%, die Frauen pro Stunde mehr verdienen als Männer. Das ist natürlich ein Durchschnittswert. Der basiert vor allem darauf, dass es in Luxemburg sehr viele gut ausgebildete Frauen gibt, die in guten Berufen arbeiten, also in gut bezahlten Berufen arbeiten, wo es Kollektivverträge gibt, wo es gute Arbeitsbedingungen gibt, also nur zum Teil natürlich. Aber eben dadurch, dass viele Frauen im Bildungswesen arbeiten, im Gesundheitswesen, das eben in Luxemburg auch einen tollen Kollektivvertrag hat, oder beim Staat, und die Staatsgehälter sind einfach in Luxemburg mit Abstand die besten. Also wenn man jetzt auf alle Bereiche und alle Bildungsniveaus schaut, ne, dann erklärt sich das auch, wie diese Zahl zustande kommt. Aber ja, diese 0,8%, die zeigen natürlich nur einen Teil der Realität, nur einen Teil der Wirklichkeit. Und uns ärgert es natürlich auch, dass dann alljährlich zum 8. März gesagt wird, hier ist doch alles gut, Frauen verdienen mehr als Männer. Das ist halt das Schlimme mit den Zahlen, ne? Man kann die dann so nutzen, wie es einem gerade passt.
20: Ganz kurz, heißt das, ist aus Ihrer Sicht gar nicht so wirklich aussagekräftig?
22: Was wichtig ist zu sagen, ist, dass wenn man das Jahreseinkommen sich anschaut, da gibt es halt auch noch immer ganz große Unterschiede zwischen Frauen und Männern. Was einerseits dran liegt, dass Männer mehr Boni bekommen, mehr andere Zusatzeinkommen dann noch bekommen, weil sie auch eben noch immer in Führungspositionen deutlich überrepräsentiert sind. Also in den Führungspositionen, da sind immer nur ein Drittel bis ein Viertel sogar nur Frauen, was natürlich dann auch klar bei den Jahresgehältern sichtbar wird. Ich denke immer, der wichtigste Aspekt, den man einfach nicht aus den Augen verlieren darf, ist die Teilzeitarbeit. Also Frauen arbeiten deutlich häufiger in Teilzeitarbeit als Männer. Frauen erledigen noch immer den Großteil der unbezahlten Arbeit, also insbesondere der Care-Arbeit, sich um die kleinen Kinder kümmern, sich um ältere Menschen kümmern, sich um den Haushalt kümmern. Was dann eben auch der Grund ist, warum Frauen häufiger in Teilzeit arbeiten oder auch mehr Erwerbsunterbrechungen haben als Männer. Was dann dazu führt, dass sie weniger verdienen aufs ganze Jahr gesehen und vor allem auch auf das ganze Erwerbsleben betrachtet. Und dadurch haben wir dann auch diese ganz schreckliche Zahl von rund 40% Rentenungleichheit. Also dass Frauen zurzeit rund 40% weniger Rente erhalten als Männer.
20: Also soweit Isabel Schmöten. 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Ja, aber Sarah, wir hören raus, es ist auch in Luxemburg natürlich nicht alles Gold, was glänzt. Dennoch bemerkenswert, der einzige Gender Pay Gap in der EU, der zugunsten der Frauen ausfällt, auch wenn auch nur ganz leicht. Aber sie hat es ja auch erzählt, es ist natürlich auch schwer vergleichbar wahrscheinlich mit anderen größeren Ländern in der EU, das sind ja die meisten. Und es ist vor allem auch nicht beispielgebend für die gesamte EU, weil dort liegt der Gender Pay Gap im Schnitt bei immer noch 11%.
0: Das ist jetzt unbereinigt, wir kommen auch gleich nochmal auf den Unterschied, der ja auch immer erwähnt wird. Deutschland sogar 15%, mehr als 15%. Wenn man jetzt auf die ganze EU schaut, du hast dir das ja angeguckt, die Statistiken. Wo liegen wir damit als Deutschland?
21: Ja, mit Deutschland sind diese 15,6%, das ist schon relativ schlecht, würde ich sagen. Wir sind nicht die allerschlechtesten. Also Estland ist ganz oben mit 18,8%. Dann kommt Tschechien, Österreich auch sehr hoch. Und ja, dann kommt aber schon relativ bald Deutschland. Und ja, gut sieht's eben aus in Luxemburg, haben wir schon gesagt. Und dann Belgien hat 0,7%, auch relativ wenig. Aber ja, mit Deutschland ist nicht so gut.
20: Aber lass uns noch mal kurz in die Runde drehen, warum wir da jetzt auch im Europa-Podcast drüber sprechen. Das hat ja wirklich einen ganz konkreten Anlass. Ich habe schon angedeutet, in diesen Tagen gibt's einen Stichtag, zu dem sich eigentlich alle EU-Staaten gewissermaßen bekennen müssen, wie ernst sie es jetzt meinen mit der Lohngerechtigkeit. Sie müssen nämlich eigentlich bis spätestens zum 7. Juni eine Richtlinie umsetzen. Das ist die EU-Entgelttransparenzrichtlinie. Darüber hat Ursula von der Leyen ganz zu Anfang des Podcasts ja gesprochen. Und die wurde schon vor 3 Jahren verabschiedet, aber die Staaten haben eben Zeit, sie in nationales Recht umzusetzen. Hätte man also auch schon längst machen können, aber bis zum 7. Juni sind eigentlich alle verpflichtet, das zu tun. Was will jetzt diese Richtlinie nochmal von allen Staaten?
21: Also die schaut quasi darauf, wenn Männer und Frauen den gleichen Job machen, also gleiche Arbeitsbedingungen, gleiche Stundenzahl, wie groß ist der Gehaltsunterschied zwischen Männern und Frauen? Und da sagt die EU eben, der darf maximal bei 5% liegen. Und wenn der drüber ist, dann muss gehandelt werden. Und es sind jetzt verschiedene Punkte, an die diese Richtlinie dran geht. Einmal ist es so, dass alle Unternehmen ab 100 Mitarbeitern müssen checken, ihre Zahlen anschauen und ja veröffentlichen, wie ist denn der Unterschied? Also wenn man über 250 Mitarbeiter hat, dann muss man das jedes Jahr machen, zwischen 100 und 250 alle 3 Jahre. Und wenn da der Unterschied zu groß ist, dann muss gehandelt werden. Dann gibt es eine Frist und die Unternehmen müssen das halt anpassen. Und wenn das nicht passiert, dann können Betroffene klagen und haben Anspruch auf Schadenersatz. Also da geht es dann darum, das Geld, was man eben weniger verdient hat, dass man das bekommt. Alle Boni, die damit zusammenhängen, die soll man auch bekommen. Und auch für ja das Leid, das man quasi erlebt hat, weil man unter seinem Wert bezahlt wurde, dass das eben auch ausgeglichen wird.
20: Gar nicht selber. Aber du hast jetzt auch nochmal also quasi diese Schallmauer 5% jetzt ein paar Mal erwähnt. Das ist das, was die EU festschreibt. Aber wir müssen den Unterschied auch nochmal festhalten. Bereinigt, sagt die EU jetzt. Ne? Also was wir vorher 15% bei Deutschland ist unbereinigt. Was ist genau gemeint?
21: Genau, also der unbereinigte Gender Pay Gap, das sind eben diese ungefähr 11% in der EU, 16% in Deutschland, also 15,6. Das heißt, da gucken wir einfach nur aufs Gehalt und haben das Durchschnittsgehalt für Frauen und für Männer. Da spielen aber natürlich so Faktoren rein, wie dass Frauen öfter in Teilzeit arbeiten, dass Frauen oft in ja eher schlecht bezahlten Berufen arbeiten und dadurch kommt halt diese relativ hohe Zahl. Dann der bereinigte Gender Pay Gap, bei dem es jetzt eben, ja, um den es geht bei dieser Richtlinie, da schaut man wirklich es ist eine vergleichbare Arbeit. Also da ist es quasi einfach diese, dass es unfair ist, dass Person A mehr kriegt als Person B, weil sie beide eigentlich das Gleiche machen. Und da hat man quasi diese ganzen anderen Faktoren rausgerechnet. Und dieser bereinigte Gender Pay Gap zum Beispiel in Deutschland liegt er im Durchschnitt bei 6%.
0: Mhm. Das klingt natürlich schon mal viel besser als die 15,8 und dennoch, es klingt wenig jetzt 1% drüber, es macht aber am Ende viel Geld aus. Insofern auch Deutschland wäre jetzt nach der Richtlinie aufgefordert, etwas zu tun. Das Problem ist jetzt aber, Deutschland ist jetzt noch nicht so weit, dass sie jetzt bereit wären, diese Richtlinie umzusetzen, eigentlich gegen EU-Recht. Ne? Was ist da jetzt genau das Problem? Also was ich weiß ist, Deutschland hat schon lange ein Entgelttransparenzgesetz, genau. Schon lange, heißt seit 2017, ist schon eine Weile in Kraft. Und ist das jetzt, dass man sich darauf zurückzieht und sagt, nee, wir haben ja schon, brauchen wir ja nicht, auch wenn die Ergebnisse noch nicht stimmen sozusagen mit 6%? Oder wie ist die Lage?
21: Also genau, dieses Gesetz, was du angesprochen hast, das gibt es seit 2017. Da ist eigentlich auch der Anspruch, Gleichheit quasi zu schaffen beim Gehalt von Frauen und Männern. Geht aber nicht so weit wie jetzt diese Richtlinie. Also die Richtlinie, die sagt zum Beispiel auch, dass in Bewerbungsgesprächen man nicht nach dem Gehalt fragen darf, was eine Person vorher verdient hat, ne, um irgendwie nicht in so einer Negativspirale hängen zu bleiben. Das ist aktuell in Deutschland noch nicht der Fall. Die setzen auch so ein bisschen andere Maßstäbe, was die Größe angeht der Unternehmen. Mhm. Und deswegen müssen die da schon ja nachjustieren und liefern, eigentlich halt eben bis zum 7. Juni. Mhm. Das wird jetzt aber nicht der Fall sein. Also ich habe da bei dem zuständigen Bundesministerium auch mal nachgefragt und die haben gesagt, werden wir nicht machen und sagen, Hintergrund ist die ja aktuelle wirtschaftliche Lage. Also dass für die Unternehmen gerade so ein bisschen suboptimal ist, da jetzt noch mehr Bürokratie drauf zu hauen. Und die haben gesagt, dass sie es auch relativ deutlich nach hinten schieben wollen, nämlich die Berichtspflicht und den Auskunftsanspruch erstmals im Juni 2028, also 2 Jahre nach der Pflicht. Und das ist einfach so, es braucht natürlich einen Referentenentwurf, den gibt's gerade noch nicht. Das wird immer wieder nach hinten geschoben. Es gab eine Kommission, die hat Vorschläge gemacht. Und jetzt gerade wartet man eigentlich drauf, dass es halt ja einen Kabinettsbeschluss gibt. Aber wann genau das passiert, also ist jetzt Ende Juni auf der Tagesordnung, aber ob das wirklich so bleibt, muss man abwarten.
0: Mhm. Du hast ein paar Gründe schon genannt. Ich hatte aber auch die Gelegenheit, mit Adam Sagan zu sprechen. Er ist Professor für europäisches und deutsches Arbeitsrecht und habe ihn gefragt, erklären Sie nochmal genau, was würde das jetzt erstmal verschärfen und dann aber auch in der Konsequenz, vielleicht auch in den Ergebnissen auf dem Gehaltszettel ändern?
3: Es muss eine Arbeitsplatzbewertung durchgeführt werden. Wie die Belastungen auf diesem Arbeitsplatz verbunden sind, welche Verantwortung mit ihm verbunden sind, wie die Arbeitsbedingungen sind und welche Kompetenzen man benötigt, um den Arbeitsplatz auszuüben und wahrzunehmen. Und durch sozusagen das gesamte Unternehmen müsste man jetzt ein solches Raster ziehen anhand dieser 4 Kriterien, ob Personen miteinander vergleichbare Arbeitsplätze einnehmen, um so eruieren zu können, ob sich die betreffenden Personen in einer vergleichbaren Situation befinden und also grundsätzlich gleiches Entgelt gezahlt werden sollte. Das ist also schon mal der erste Aufwand, der damit verbunden ist. Das zweite ist eine Änderung bei den Bewerbungsverfahren. Dort ist es so, dass Bewerberinnen und Bewerber ein Recht darauf haben, das Einstiegsgehalt zu erfahren. Typischerweise ist also wohl damit zu rechnen, dass sich künftig eine Praxis durchsetzen wird, dass schon in der Stellenausschreibung das Einstiegsgehalt angegeben wird. Eine weitere Änderung bezieht sich auf den Auskunftsanspruch. Es gibt schon im bislang geltenden deutschen Recht einen solchen Auskunftsanspruch. Nach der Entgelttransparenzrichtlinie erstreckt er sich dann allerdings auch bald auf Unternehmen mit weniger als 200 Beschäftigten. Das war bislang der Schwellenwert, der erreicht sein musste, damit nach dem bislang geltenden Entgelttransparenzgesetz ein Auskunftsanspruch entsteht. Und künftig werden Beschäftigte dann auch einen Auskunftsanspruch haben darüber, wie das vergleichbare Bruttostundenentgelt vergleichbarer Arbeitnehmerinnen oder Arbeitnehmer sich gestaltet.
0: Das sind jetzt schon mal viele einzelne Punkte. Dazu, um es jetzt ein kleines Stückchen abzukürzen, kommen natürlich auch die Klagen der Unternehmen darüber, dass das jetzt sehr viele bürokratische Lasten und Umstellungen auch sind, die so schnell ja nicht zu leisten wären. So hört man es auch ein bisschen raus. Gibt es dann aus Ihrer Sicht auch wirklich Punkte, die tatsächlich faktisch schwierig sind und die auch nicht mit gutem Willen irgendwie auszugleichen wären bei dieser Richtlinie?
3: Also neben diesen bürokratischen Lasten, die die Richtlinie den Arbeitgeberinnen und Arbeitgebern auferlegt, kommt hinzu, dass die Richtlinie auch in das kollektive Arbeitsrecht eingreift. Und hier trifft sie keine ganz klaren Regelungen. Es bleibt unklar, wie die betriebliche Mitbestimmung ausgestaltet sein muss. Und es ist insbesondere unklar, wie sich die transparenzrechtlichen Anforderungen der Richtlinie zu Tarifverträgen verhalten und zur Tarifautonomie. Und auch darüber dreht sich natürlich die Debatte.
20: Das ist das eine. Ein anderer Punkt ist ja wohl auch, dass diese Richtlinie, wenn sie umgesetzt ist, im Zweifel dann ja auch Aktion erfordert, wenn festgestellt wird, dass dieser Gender Pay Gap zu groß ist. Was käme dann bei Umsetzung auf die Staaten und dann im Ende auch auf die Unternehmen zu?
3: Dann ist es eine Frage der Ausgestaltung im nationalen Recht und der betrieblichen Mitbestimmung, welche Maßnahmen dann getroffen werden müssen, um für das Unternehmen zu einer Situation zu kommen, wo das geschlechtsspezifische Entgeltgefälle abgebaut wird. Wenn man keine Gründe hat, jenseits des Geschlechts den Entgeltunterschied erklären, dann muss dieser Gender Pay Gap letztlich am Ende bei Null liegen. Denn wegen des Geschlechts darf unterschiedlich nicht vergütet werden.
20: Also soweit Adam Sagan, Arbeitsrechtsexperte. Wir werden gleich noch ein bisschen mehr von ihm hören. Aber Sarah muss natürlich auch eins sagen, wir gucken jetzt kritisch auf Deutschland. Man kann sich dadurch nicht rausreden, aber man kann zumindest sagen, man ist in guter Gesellschaft, weil es haben auch noch nicht alle anderen EU-Staaten das umgesetzt. Ne?
21: Nee, also es gibt, der Großteil muss noch was machen. Es gibt auch einige, die noch gar nichts gemacht haben. Ungarn zum Beispiel, na gut, da war man jetzt zuletzt mit anderen Dingen beschäftigt.
20: Es ist immer irgendwas anderes, wenn man das nicht will. Genau.
21: Das stimmt, aber ich habe darüber auch mit Anja Wolsthoff gesprochen, die ist stellvertretende Vorsitzende des Deutschen Frauenrats, die natürlich für die zeitnahe Umsetzung ist. Das ist wenig überraschend und sie hat gesagt, wenn sie so Deutschland beobachtet, weiß sie nicht so ganz, wann es da wirklich vorangeht.
20: Mhm, hören wir mal rein.
4: Man hat schon den Eindruck, dass es da eine sehr zögerliche Haltung bei der Umsetzung gibt, in dem Gedanken, vielleicht passiert auf EU-Ebene noch was mit der Richtlinie oder man kann sich anderen Ländern anschließen, die eher nicht so sportlich in der Umsetzung sind. Also aus meiner Sicht ist es wichtig zu betonen, dass Deutschland einen der größten Gender Pay Gaps in der EU hat und wir gleichzeitig die größte Volkswirtschaft in der EU sind. Und da haben wir auch die Pflicht, mit gutem Beispiel voranzugehen, wenn es Vorgaben aus der Europäischen Union gibt, an denen wir ja nun auch im Vorfeld beteiligt waren.
20: Finde ich interessant, sich sportlich mal dann anschließen. Ja, Deutschland nicht die einzigen, aber auch ein Land, das da ein bisschen Beharrungsvermögen an den Tag legt, jetzt im negativen Sinne, was den Gender Pay Gap angeht. Die Frage ist dann also, was kann die EU tun, wenn dem Staaten nicht nachkommen und zum Beispiel auch argumentieren, die EU mische sich da zu sehr ein. Auch das konnte ich Adam Sagan fragen, den Experten für europäisches Arbeitsrecht. Und ist es denn tatsächlich, ist da was dran? Also überschreitet die EU da zum Teil auch ihre Kompetenzen?
3: Tatsächlich nicht. Also ich halte irgendwelche Kompetenzeinwände, die sich gegen die Entgelttransparenzrichtlinie richten, nicht für stichhaltig. Wir kennen aus dem vergangenen Jahr die große Entscheidung des Europäischen Gerichtshofs zur Mindestlohnrichtlinie, die er ja tatsächlich teilweise aufgehoben hat. Die beruhte aber auf einer ganz anderen Rechtsetzungskompetenz, bei der das Arbeitsentgelt ausdrücklich ausgenommen war. Im Bereich gleichen Entgelts für Männer und Frauen hat die Europäische Union eine sehr weitreichende Kompetenz. Also es gibt einmal das sozialpolitische Kapitel der europäischen Verträge, genauer gesagt des Vertrages über die Arbeitsweise der Europäischen Union. Und dort gibt es eine Norm, die regelt die sozialpolitischen Kompetenzen der Union, die umfassen auch das Arbeitsrecht. Und da kann man beispielsweise regeln auf der europäischen Ebene die Arbeitsbedingungen. Das geht sehr weit. Da kann man nahezu sozusagen das gesamte Arbeitsleben regulieren. Ausgenommen wird bei dieser Bestimmung aber das Arbeitsentgelt. Und das war der Gegenstand der Entscheidung des EuGH zur Mindestlohnrichtlinie, die ja partiell für nichtig erklärt worden ist. Eine ganz andere Grundlage ist der viel ältere Grundsatz gleichen Entgelts für Männer und Frauen. Der war schon enthalten in den römischen Verträgen von 1957. Und dort ist dann später eine Rechtsetzungskompetenz geschaffen worden, die natürlich auch für das Arbeitsentgelt gilt. Diese Ausnahmeregelung, über die der EuGH im letzten Jahr entschieden hat, die gilt also nicht für die Entgelttransparenzrichtlinie, sodass da Kompetenzeinwände, glaube ich, nicht durchgreifen können.
20: Das heißt, was wäre jetzt also die Konsequenz, wenn unter anderem Deutschland, aber nicht nur, wahrscheinlich auch andere Länder, dieser EU-Richtlinie jetzt nicht nachkommen und in der Folge wir also noch weiterhin über einen viel zu großen Gender Pay Gap in vielen EU-Staaten reden müssen?
3: Wenn die Lage sich so darstellt, wie sie sich jetzt abzeichnet, sind aus meiner Sicht Vertragsverletzungsverfahren angesagt. Die Kommission sollte dann in der Tat Vertragsverletzungsverfahren anstrengen und auch notwendigenfalls, falls sich das als erforderlich darstellt, vor dem EuGH führen, um dafür zu sorgen, dass die Mitgliedstaaten sich an europäisches Recht und die Entgelttransparenzrichtlinie halten und sie ordnungsgemäß umsetzen. Die Bundesrepublik Deutschland hat aus meiner Sicht keine Chance, ein solches Verfahren zu gewinnen.
0: Also soweit Adam Sagan. Vielen Dank nochmal an dieser Stelle. Er sagt im Prinzip, Sarah, es ist ein klarer Fall. Bin mir noch nicht so sicher, ob die EU-Kommission wirklich ab Tag 1, also ab dem 8. Juni, da schon Zähne zeigt oder erstmal ein bisschen mahnt und das nochmal so.
21: Ja, dafür
0: so
21: sind es auch zu viele, ne?
0: Sind es wahrscheinlich auch zu viele, genau. Und jetzt gegen Deutschland macht man auch manchmal zögerlich. Ist jetzt kein Geheimnis. In unserem Interesse wäre es auch, da weiterzukommen beim Gender Pay Gap. Sollte in vielerlei Interesse sein. Gesellschaftliches Interesse ist ein EU-Grundrecht, haben wir gerade auch von dem Experten nochmal explizit gehört. Fand ich gut, dass er das nochmal erwähnt hat. Da geht es ja nicht um irgendwas, sondern es geht eigentlich um die Basisrechte. Wie blickst du jetzt auf den Fortgang? Deutschland scheint da nicht ganz so progressiv zu sein. Können wir uns also da mehr auf die EU verlassen, was das Thema angeht, dass die das nach vorne treibt?
21: Ja, es scheint so, weil ich meine, natürlich haben wir in Deutschland schon eine Gesetzgebung, aber der bereinigte Gender Pay Gap liegt ja immer noch bei 6%. Also es scheint ja nicht zu reichen. Und ja, die EU geht da jetzt einfach nochmal ein bisschen weiter. Das hat mir auch Maria Neuchel gesagt. Die sitzt für die SPD im Europaparlament und ist Mitglied im Ausschuss für die Rechte der Frauen und die Gleichstellung der Geschlechter.
7: Das Entgelttransparenzgesetz verändert den Blickwinkel, dass nicht mehr die Frau diejenige ist, die als Miesmacherin zu einem Unternehmer geht und sagt, ich glaube, ich werde zu schlecht bezahlt. Sondern es ist die Unternehmerseite, die deutlich machen muss, ich mache es korrekt. Und ich glaube, dieser Richtungswechsel ist ganz, ganz wichtig. Denn Lohngerechtigkeit auf Schultern von einzelnen Frauen abzulegen, ist unfair. Ein System, das verändert wird, hat gute Möglichkeiten, in Zukunft ehrlicher und gerechter zu sein.
0: Also, interessanter Punkt, der Blickwinkel verändert sich, kann was bringen. Wir sind gespannt. Wir zeichnen den Podcast wenige Tage vor dem 7. Juni auf, werden also vor allem du, Sarah, ja in der Berichterstattung genau verfolgen, auch was sich vielleicht zum 7. Juni und danach tut. Werden wir wieder drüber sprechen. Ich danke dir erstmal für die Analyse bis hierher. Hat mir Spaß gemacht.
21: Ja, danke für die Einladung.
0: Na klar. Und ja, danke wie immer an dieser Stelle an alle, die dabei sind, zugehört haben, da dran geblieben sind. 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Und mein Name ist Katrin Schmidt. Ich sage tschüss, bis zum nächsten Freitag. Und jetzt habe ich wie immer noch einen Hörtipp für euch.
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18: Um 9.30 Uhr mit Kerstin Spät. Pflicht zur Betriebsrente. Der Deutsche Gewerkschaftsbund hat das vorgeschlagen. Die Vorsitzende Fahimi sagte dem Redaktionsnetzwerk Deutschland, die Arbeitgeber müssten das mitfinanzieren. Aus der Nachrichtenredaktion Amir Brecht.
1: Die Gewerkschaften stünden bereit, eine Betriebsrente kollektiv für alle Beschäftigten zu regeln, und zwar auf Basis von Tarifverträgen, so die DGB-Chefin. Konkrete Vorschläge will sie Ende des Monats vorlegen. Sie betonte, dass die Kosten nicht allein den Arbeitnehmern aufgebürdet werden dürften und verwies auf viele europäische Länder, in denen die Rentenbeiträge deutlich höher liegen als in Deutschland. Fahimi zufolge haben hierzulande rund 20 Millionen Beschäftigte keine betriebliche Altersvorsorge.

0: Verhandlungen mit Russland gehen. Außerdem ist eine Zwischenbilanz der bisherigen Hilfen geplant. Insgesamt 35 meist europäische Länder sind engagiert. Beim Brand in einem Hochhaus im Süden von Stuttgart sind mehrere Menschen verletzt worden. Laut Polizei war das Feuer am späten Abend im Keller des neunstöckigen Geschäftsgebäudes ausgebrochen. Beim Eintreffen der Feuerwehr hätten viele Bewohner an ihren Fenstern oder auf Balkonen gestanden und um Hilfe gerufen. Die Einsatzkräfte brachten den Brand unter Kontrolle. 6 Menschen, unter ihnen ein Kind, erlitten Rauchgasvergiftungen. Heute öffnen zum Aktionstag der UNESCO die deutschen Welterbestätten mit besonderen Führungen, Konzerten und Mitmachangeboten. Mit einem zentralen Festakt im historischen Reichssaal in Regensburg wird die diesjährige Aktion eröffnet. In Deutschland gibt es derzeit 55 Kultur- und Naturerbestätten. In Baden-Württemberg und Hessen tragen 7 Orte die UNESCO-Auszeichnung, in Rheinland-Pfalz 8. Das waren die Nachrichten. Das Wetter: im Norden von Hessen und Rheinland-Pfalz und im Süden von Baden-Württemberg kann es heute dichter bewölkt sein. Ansonsten ist es überwiegend sonnig und warm mit 17 bis 25 Grad. Die kommende Nacht wird meist klar bei 11 bis 5 Grad. Der Tag morgen beginnt freundlich, später ziehen Wolken auf und gegen Abend fallen Schauer bei 21 bis 27 Grad. Die Zeit 9.32 Uhr.
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0: Wir haben eine Meldung. Die B417 Wiesbaden-Dietz ist zwischen Hünstetten-Wallbach-Limbach und dem Abzweig nach Kettern-Schwalbach wegen Bergungsarbeit nach einem Unfall weiterhin gesperrt.
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2: Es ist 1996, meine Freundin ist weg und bräunt sich in der Südsee.
3: Genau, es ist 1996, vor 30 Jahren, und Deutschland rappt.
4: Hamburg hat die ersten Hits, Frankfurt ist mit Moses Pelham und dem Rödelheim-Hartrein-Projekt und Sabrina Setlur, Schwester S, schon da.
5: Ja, klar.
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3: Heidelberg durch Advanced Chemistry, also Torch, Tony L und die Ecke, ja sowieso.
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4: Und im Radio läuft das, was viele damals für Rap halten.

0: Mecca für Rapper.
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3: Wie sieht's aus? Wollt ihr mehr?
4: Und wir sind in Folge 2 angekommen. Willkommen in der Mutterstadt. Mein Name ist Sandy.
5: Und ich bin Felix und Anfang 96 ist noch nicht der Zeitpunkt, wo ganz Rap-Deutschland über Stuttgart spricht.
6: Die hatten keine bessere Infrastruktur, aber die waren schon draußen. Diese Schwabenart, weißt du? Mach es langsam, mach es ordentlich und am Ende wirst du gewinnen.
4: Also während andere Städte schon ziemlich sichtbar waren, finde ich, hat im Kessel schon was gebrodelt und daraus sollte auch was Großes entstehen.
5: Wir nehmen euch mit in diesen Podcast Mutterstadt 0711 Hip-Hop Hauptstadt Stuttgart mit Ausrufezeichen und gleichzeitig auch mit Fragezeichen, denn wir klären, ob Stuttgart wirklich mal eine Hip-Hop Hauptstadt war und wenn ja, warum sie es jetzt nicht mehr ist.
4: Aber lass uns mal genau in diesem Jahr 1996 anfangen.
7: Willkommen in der Mutterstadt, der Motorstadt am Neckar, Mecca für Rapper.
5: 1996 ist das Jahr, in dem sich in Stuttgart vieles gleichzeitig bewegt.
4: Genau, im Januar kommt die erste Version von Anna raus. Noch nicht als Freundeskreis, sondern als Maximilian und sein Freundeskreis.
5: Max hat uns in Berlin erzählt, wie lange die Geschichte eigentlich ging.
8: Wir haben Anna rausgebracht in einer anderen Version, schon 96. Und haben dann, als wir das Album gemacht haben, gesagt, lass uns das doch irgendwie remixen. Lass uns da was Neues mitmachen. Und haben dann eine Version gemacht, alle haben die gefeiert. Und alle haben gesagt, nee, das müsst ihr rausbringen nochmal. Das ist so unter ferner Liefen gelaufen. Das ist in der neuen Version noch

0: prägnanter und haben mich überstimmt und das war gut so. Ja.
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2: Ja, so klang die eigentliche Anna.
3: Und so klingt dann die Version, die Finale, die wir alle kennen.
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2: Das Witzige ist ja, meine Mama heißt ja tatsächlich Anna und ich weiß irgendwie noch ganz genau, wie das war, als ich es das erste Mal gehört habe und sie dann so richtig genervt habe mit diesem Part, die ganze Zeit mitgesungen habe, von hinten wie von vorne, und die konnte sie überhaupt gar nicht mehr hören am Ende.
3: Die Quadratur des Kreises war eh so ein Überalbum, würde ich sagen. Selbst jemand wie Sido hat das Ding gefeiert und der hört sich ja sonst kaum irgendwelche Deutschrap-Alben durch, hat er uns erzählt mal.
4: Quadratur des Kreises wahrscheinlich, das letzte Deutschalbum, was ich wirklich auch gefeiert habe und rauf und runter gehört habe, weil es irgendwie ein neuer eigener Style war und so.
2: Ja, war auch für Materia eine super wichtige Platte, hat er auch schon ein paar Mal betont.
5: Das, was da aus Stuttgart kam, war ein anderes Level. Stuttgart war irgendwie, hatte so viel, ich habe so viel Herz für die Musik gehabt und es gab so viele Songs, die ich immer noch auswendig rappen kann aus der alten Zeit. Also Wenn der Vorhang fällt zum Beispiel.
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1: Das war 1997. Lass uns aber nochmal über 1996 reden. Da ist ja auch noch genug passiert.
2: Kopfnicker kam raus, das erste Album von Massive Töne. Für viele schon ein Wendepunkt, ne? Weil vorher Rap nicht immer so geil klang.
3: Und irgendwann fragst du dich, warum sind die Raps so scheiße? Und da kommt der erste, bei dem die nicht so scheiße sind. Dann fragst du dich, warum sind die bei dem nicht so scheiße? Und das ging eigentlich amtlich 96 los mit drei offiziellen Langspielplatten. Die allererste, meine ich, war Kopfnicker, dann Fenster zum Hof und dann Quadratur des Kreises. Und das waren drei Alben, wo wir hier gesagt haben, wow, das ist krass, das ist weiter als wir hier sind.
1: Jan Delay hat es ja gesagt, Kopfnicker hat einiges verändert, auch für Materia.
0: Kopfnicker war für mich, also Styles und Skills, auch alles vorbei, unfassbar krasse Beats, unfassbar minimalistisch geil, besten Rapper, auch gerade mit Vasi. Auch eine ganz, ganz krasse Platte, genauso stark wie die Quadratur für mich.
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5: Wie hieß dieser Song? Nichts nutzt, glaube ich. Den mochten wir sehr, den haben wir sehr gefeiert und das hatte einen sehr guten Vibe und das klang, es war, also... Deutschrap klang ja eine Zeit lang sehr lustig, ne? Du hattest Tobi und Bo, du hattest Fanta, du hattest irgendwie, wie hießen es nochmal aus Hamburg hier, Fettes Brot und Blumentopf und das war uns alles irgendwie zu friedlich und zu funny und zu happy, aber zum Beispiel so ein Song wie Nichts Nutze, der, da habe ich mich auch mit identifizieren können, ne? Und da hat man gesagt, ey, der ist ein cooler Typ, realer Dude, der erzählt was Echtes so.
2: Und auch Smudo ist heute noch Fan von Kopfnicker.
6: Das fand ich ein super Album. Ich fand auch Robbe klasse. Stuttgart Pfaffnecker meldet sich zu Wort. Es ist der Platz, es ist der Style, es ist der Ortchecker. So ein Flow, so eine kehlige Stimme, bin ich mega Fan. Also fand ich immer gut. Da gibt's nix.
4: Stuttgart Pfaffnecker meldet sich zu Wort.
1: Smudo legt also bis heute Nichts Nutz auf und ist Mutterstadt-Fan. Das finde ich schon verrückt.
2: Ja, das hätte man früher nicht gedacht, ne? Weil zu Beginn gab's ja damals diesen Streit. Die Fantas gegen den Rest der Rap-Szene.
7: Man hat sich auch so damals nicht gemocht, weil man sich auch nicht kannte. Die Fantas haben halt Stuttgart repräsentiert. Alle, die von außen nach Stuttgart geschaut haben, haben halt gedacht, okay, das sind halt die Stuttgarter, die machen so einen Sound. Was aber nicht so war. Und deswegen mochte man die Jungs und den Sound dann auch nicht, weil das, weißt du, dann so, die sind nicht cool.
2: Schuh von Massive Töne macht da kein großes Geheimnis draus, dass man sich früher nicht gemocht hat. Wir haben ja in Folge 1 schon darüber gesprochen und natürlich auch mit Michi Beck.
8: Wir waren ja am Anfang auch so ein paar Mal auf Jams, sind da nicht mehr hin, weil wahrscheinlich aus diesen Gründen, dass es eben so Anfeindungen gab und dann mal irgendwie Fanta-Dose zerdrückt oder irgendwelche dicken Pullis verbrannt oder so. Aber ich hatte das innerhalb Stuttgarts nicht so schlimm empfunden. Vielleicht war das auch meine Person eher, die es nicht so abgekriegt hat, aber ich kann mich da nicht an allzu starke Feindschaften erinnern.
1: Ja, ich glaube schon, dass es auch an ihm selbst lag. Ich meine, Max Herre, der hatte ja auch zum Beispiel immer einen ganz besonderen Draht zu Michi oder Hausmarke, wie er sich eben damals genannt hat.
9: Ja, es waren irgendwie zwei verschiedene Zirkel. Das eine war, was die gemacht haben und das war auch so, dass wir auch viele in der Kirchhose so dachten, nee, und es auch so ein, wirklich so eine Abgrenzung gab und gesagt hat, nee, Stuttgart ist nicht gleich Fanta, sondern es gibt irgendwie eine Szene, die kommt irgendwie aus den Jugendhäusern, ist einfach Hip-Hop-Culture und das muss irgendwie, müssen wir auf die Landkarte bringen und wir fahren auf die Jams zusammen und so weiter. Abgesehen davon hat der Michi immer aufgelegt und war immer ein Hammer-DJ und ein Musiklover so und das war eigentlich so für mich ein bisschen der Weg rein.
2: Zumal dann ja auch noch 4Music kam, das Label der Fantastischen Vier, wo eben dann sogar so Acts wie Freundeskreis und Afrop gesigned wurden. Die Keuchhose war also plötzlich bei den Fantas unter Vertrag.
1: Auch das war 1996 und das war so wichtig für die ganze 0711-Geschichte.
8: Anna ist mein Einstieg in die erfolgreiche Musik-Business-Welt gewesen, weil Anna von Freundeskreis gab es ja schon mal in einer anderen Version bei der Intercord damals, einer anderen Stuttgarter Firma, veröffentlicht und die haben es nicht hingekriegt. Und für mich als A&R der Fantas, also der sich um Künstler und Musik bemüht, war das ein todsicherer Hit. Man muss es nur nochmal anders machen. Dann haben sie eine neue Version gemacht auch und dann war das die erste deutschsprachige Single bei 4Music.
2: Michi Beck und Max haben somit unterbewusst etwas Großes erschaffen.
1: Ja, Glück für Freundeskreis und Glück für Stuttgart, denn jetzt ging es so richtig los. Strachi, der Manager der Massiven und 0711-Gründer mit Schobby zusammen, die waren damals nämlich ganz frisch eben mit diesem 0711-Büro am Start.
10: Da haben wir uns gedacht, ja gut, ist eigentlich ganz geil, weil dann geht nicht die Mutter ans Telefon, wenn der Sponsor wieder anruft. Dann haben wir so ein Bürozimmer genommen, dann hat uns die Mutter von Schobby einen Computer, glaube ich, ausgeliehen. Dann haben wir noch einen Fax mit so einem Telefon selber gekauft und das war's, glaube ich. Dann hatten wir ein Telefon, einen Fax und einen Computer und das war die Geburtsstunde dann vom 0711-Büro.
2: Ja, mega krass. Andere sind nur feiern gegangen. Er hat dafür gesorgt, dass alle anderen feiern konnten, zum Beispiel im 0711-Club.
3: Die waren so am Start und wir waren immer total beeindruckt. Ich meine, die hatten den ersten richtigen Hip-Hop-Club von uns, für uns. Also das ganze Ding, Tür, Tresen, alles. Jeden Tag, wenn er auf hatte, das war von denen. Und das war sowas, was hier noch keiner geschafft hat.
2: Und das Ganze war am Ende sogar international.
8: Es war natürlich irre, irgendwann Mitte, Ende der 90er, wie Stuttgart so nach außen seinen Ruf verändert hat. Ne? Es war natürlich immer die spießige Autobauerstadt mit Kehrwoche und Neighborhood Watching und so. Und auf einmal sind die Leute nach Stuttgart gepilgert in den 0711-Club zu Shows, ins On You, irgendwelche Clubgänger sogar aus dem Ausland kamen nach Stuttgart geflogen. Und das hätte man ja irgendwie sich nicht träumen lassen ein paar Jahre davor. Ja, und das war echt eine irre Zeit damals und wir waren natürlich mega stolz alle da drauf.
1: Die Hamburger, die haben schon ganz neidisch auf uns geschaut. Besonders Jan Delay, damals noch Eisfeld oder Icy Ice, der war schon ziemlich geflasht.
3: Die haben uns sehr imponiert einfach in dem, wie sie Business gemacht haben und Business aufgebaut haben. Natürlich haben wir auch Hip-Hop-Clubs hier gehabt in Hamburg und wir haben auch selber Labels gegründet und Tapes rausgebracht. Aber gefühlt haben die das immer zuerst gemacht und wenn nicht zuerst, dann auf jeden Fall immer viel besser.
11: Stuttgart war immer ein schönes Abenteuer, schöne Menschen, geile Leute und ist auch ein schöner Schmelztiegel. Das war ja auch eine schöne, ein diverser Haufen irgendwie und da habe ich mich halt wohlgefühlt, dass das, wo ich herkomme. Und ja, das Clublife in Stuttgart war natürlich legendär. So. Von daher, also immer gerne aufgeschlagen und immer gerne abgetaucht.
1: Ja, hat er recht. Hamburg schaut nach Stuttgart und das Bo natürlich auch.
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2: Aber es gab auch Rückschläge, war natürlich nicht alles erfolgreich, ist klar, das Ganze war ein wirtschaftliches Risiko.
1: Strachi hat uns eine ziemlich geile Geschichte von ihrem ersten großen Ami-Booking erzählt, das eigentlich am Anfang erstmal so richtig in die Hose ging.
10: Was auch noch so ein prägendes Erlebnis war und auch für die Stuttgarter Hip-Hop-Szene ein prägendes Erlebnis, als Jovi und ich dann gesagt haben, okay, wir holen jetzt, und es war so knapp nach einem Jahr, nachdem 0711-Club geil lief, haben wir gesagt, wir holen jetzt das erste Mal einen Ami-DJ und sind dann rübergeflogen nach New York und haben uns dann in so einer Agentur mit der Bookerin von Tony Touch getroffen. Tony Touch war so ein damals bekannter, also bekannt in der Hip-Hop-Szene in den USA,

0: übelste DJ-Legende.
1: Und ganz Stuttgart wusste Bescheid, dass er kommen sollte, bis dann bei Strachi eine Nachricht aus Amerika auf dem Anrufbeantworter war.
2: Dann drücken wir so drauf. Ich weiß nicht mehr, wie sie hieß, aber ich weiß noch so, dass diese Bookerin da gequatscht hat. Und die hat dann gemeint so, yeah, Tony went out of town last weekend and he got really, really sick. I'm sorry, he won't make it, bla bla bla bla.
1: Und in dem Moment ist alles vorbei.
2: Das war so ein Schlag in die Magengrube.
1: Kompletter Knockout.
2: Jeder ist heiß auf diese Party. Jetzt kommt der Typ nicht. Und dann haben wir wirklich alles versucht und haben dann in unserer Verzweiflung jeden Menschen angerufen. Und dann hat DJ Mirko Machine, der hat damals gesagt, hey, ich war auf einer Party in New York und habe einen Typen gesehen, der hat mich total geblendet, hat er gemeint. Der war Wahnsinn. DJ PF Cutten heißt der. Ich habe dem seine Nummer. Ich gebe euch die Nummer.
1: Boah, was für ein Zufall, oder?
0: Ja.
2: Und dann haben wir PF Cutten angerufen. Ich glaube, es war 3 Tage vor dem Event. Und dann haben wir ihm die Situation erklärt am Telefon. Er so, ja, book me a flight. I jump on a flight und so, kein Problem.
1: Dieses Problem ist gelöst, aber da kommt schon gleich das nächste.
2: Und wir wussten nicht, kommt der Typ. Wir haben dem Flugticket bezahlt. Für uns war das damals alles wahnsinnig viel Geld. Aber wir waren mega verzweifelt. Wir haben gesagt, wir brauchen irgendwen. Und wir wussten überhaupt nicht, wer kommt da jetzt. Und wir kannten ihn auch überhaupt nicht. Und dann weiß ich noch, der kam an. Und dann hat er gemeint, so, hey, lass uns schnell verpissen. Weil der hatte Übergepäck des Grauens dabei, wo halt all seine Platten drin waren. Normalerweise machst du einen Club auf um 10 oder so. Dann ab Mitternacht wird es langsam voll. Und dann kommt irgendwie eine Party zustande. Das Ding war instant. Wir haben DJ, der angefangen hat aufzulegen, und die Leute sind so schon so reingerannt und sind so rumgesprungen. Wir so, what the fuck, was ist denn hier los?
0: Das war eine krasse Geschichte, ey, wie der aufgelegt hat, das war krass.
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0: Der hat 6 Stunden am Stück aufgelegt oder 7 Stunden. Das war, als ob ein UFO gelandet wäre. Wirklich, der Typ hat aufgelegt. Sowas haben wir noch nie gesehen, noch niemand von uns. Ich weiß noch, wie alle danach gesagt haben, so hey fuck, ich schließe mich jetzt erstmal ein paar Wochen ein und werde jetzt so lange nicht mehr rauskommen, bis ich nur ein Viertel so gut bin wie der Typ.
1: Du hingst auch viel im Soundshop rum, dem Plattenladen im Radio Bad Gebäude. Da war eben auch dieses 0711-Büro drin, von dem du gesprochen hattest vorher.
2: Genau, das ist in Stuttgart, Stadtmitte am Rottebühlplatz. Dieses ursprüngliche Gebäude, das wurde leider damals abgerissen, aber das wusste man vorher schon.
0: Und das war ein ehemaliges Audio-TV-Whatever-Haus, so klassisch, da hast du in den 60er, 70er Jahren schon Schallplatten kaufen können, dann konntest du Fernseher und Stereoanlagen und so Kram kaufen und ist dann in den 90er Jahren leider in die Insolvenz geschlittert. Die haben Firma war kaputt, wurde dann von dem Insolvenzverwalter verwaltet. Da gab es aber dann eine Zwischennutzung und in der Zeit ging es so langsam los, dass halt viele spannende Firmen eingezogen sind. Also es gab unten die Radio Bar, das war damals so die zweite Bar, würde ich sagen, in Stuttgart in meiner Erinnerung, wo dann eben auch DJs angefangen haben aufzulegen und so, was heute ganz normal ist, das gab es ja damals nicht.
2: Ja, das war halt so ein Treffpunkt, ne? Da hingen die DJs mit den Rappern ab, aber irgendwie jeder war da am Start. Also jeder, der was starten wollte oder einfach auch dazugehören wollte, war da am Start.
1: Erinnerst du dich noch an eine besondere Begegnung dort?
2: Für mich ganz besonders, das war das Treffen mit Don Philipp vom Freundeskreis. Den habe ich da mal so lange genervt, bis er mir sein Kolchose-Lanyard gegeben hat. Also so ein Schlüsselband, ne? Ja, mit dem Kolchose-Schriftzug drauf. Ich kann mich noch erinnern, wenn du damit rumgelaufen bist, da haben die Leute mich dann übel angeschaut, so nach der, boah, gehört der da echt dazu?
3: So hat der
2: damit
3: der gehört zur Kolchose, klar.
2: Ich das Kolchose, das war schon krass. Ja.
1: Sandy gehört leider nicht zur Kolchose, obwohl es der Zusammenschluss vieler Hip-Hopper aus der Stuttgarter Hip-Hop-Szene ist. Allein der Name ist ja schon abgefahren, ne? Kolchose.
4: Der Name kam von Max. Wir wollten irgendwas finden, das außergewöhnlich ist und erstmal so ein Hä? Fragezeichen, bitte was? Auslöst und dann vielleicht im zweiten Schritt erklärt werden will und soll. Und das haben wir ja dann gemacht mit der Analogie zu dem Begriff der Kolchose aus dem Kommunismus, die dann so eine Genossenschaft war, eine ländliche Genossenschaft, die einen Traktor geteilt hat und wir haben eben Sampler geteilt.
2: Das war Shobby von Massive Töne und ja, er hat es erklärt. So wurde der Name geschaffen, so war die Kolchose auf einmal da.
5: Also dieser Kolchose-Gedanke, dass man sich irgendwie supportet und dass man das irgendwie als Movement versteht, das war uns total wichtig.
1: Max hat es gesagt, es ging ums gegenseitige Supporten.
6: Dieses Kolchose-Movement hat ja auch irgendwie der Stadt gehört. Klar gab es Hauptinterpreten wie mich und so Sachen, aber es war schon ein Movement, das alle in der Stadt getragen haben. Da gehört viel dazu, als jetzt nur die Kolchose.
2: Und es hat natürlich auch praktische Gründe gehabt.
5: Ich glaube, das erste gemeinsame Ding war in Leinfelden, Areal hieß es, war ein Jugendhaus auch. Strari und Vasi haben den Flyer gemacht, glaube ich, es organisiert auch. Die fing dann irgendwann mittags an mit irgendwelchen Wänden draußen und dann gab's irgendwelche Breakdance-Battles und dann haben wir abends performt. Und es war halt eben so, man konnte das ganz gut an die Jugendhäuser auch verdielen, weil die natürlich super fanden, wenn so ein ganzer Jam Nachmittag, Abend stattgefunden hat.
1: Und dann gab es Ende 97 ja noch die legendäre Kolchose-Tour.
2: Die ist ja irgendwie auch die Idee von Max gewesen, das hat uns Strache zumindest so erzählt.
0: Und als die dann so kommerziell so erfolgreich wurden, das war halt so ein bisschen dieses Kolchose-Prinzip, hätte Max auch sagen können, okay, ich gehe jetzt zu irgendeiner großen Booking-Agentur und mache da eine Freundeskreistour draus. Und stattdessen hat er gesagt, so, ey, nee, wir machen eine Kolchose-Tour. Und die B-Boys von uns sind als Tänzer mit auf die Tour gegangen und die Graffiti-Maler, die haben dann die Grafik gemacht. Und es war halt alles so aus einer Blase. Es gab halt so eine Posse, das war die Kolchose und es war eben die erste Tour.
2: Und dann stand ja noch der große Abschluss in Stuttgart an.
1: Wo man dann erstmal eine passende Location finden musste, weil der Run auf die Tickets so groß war und es musste Ersatz her.
0: Dann war unser Glück, dass es bei uns so abging und Mary J. Blige, die hätte im Kongresszentrum B am Killesberg spielen sollen. Das waren damals, waren da die Messehallen oben und bei der lief das überhaupt nicht und deswegen wurde ihre Show abgesagt und auf einmal war dann genau an unserem Tag, an unserem letzten Tag, wo wir quasi unser Abschlusskonzert in Stuttgart hatten, war dann diese Location oben frei und es war doppelt geil, weil das eben am Killesberg oben war und es war dann wiederum nicht weit weg vom 0711 Club. Als wir dann die Tour gemacht haben, die Kolchose-Tour und die Flyer auch gedruckt waren, hat irgendjemand, weiß ich noch, zu mir gesagt, oh, ihr seid ja geil und so, habt ihr extra auf den 0711 gelegt, so das Konzert. Keine Ahnung, waren dann selber irgendwie geflasht. Wahrscheinlich haben wir noch gesagt, so klar, super geplant. Und das war das erste Mal, dass wir gemerkt haben, hey krass, wir haben ja sogar am 07.11. quasi ist unser Feiertag, da haben wir Einjähriges gehabt und es war dann genau der 07.11. Genau, das war 97 und dann kam er halt zurück und es war halt ein Monsterkonzert, ganz Stuttgart ist damals durchgedreht, jeder wollte da hoch.
1: Ende 97, also irgendwie der Höhepunkt, zumindest bis jetzt, ne?
2: Genau, da kam ja noch einiges. Die 07.11-Geschichte geht natürlich noch einige Jahre weiter. Zum Beispiel 1998. Michi Beck hat unter seinem Künstlernamen Hausmarke da nämlich sein Soloalbum rausgebracht. Weltweit. Das war nochmal so ein richtiger Brückenschlag, würde ich sagen, zwischen den Fantas und dem gesamten Rest der Szene. Und es war auch ein geiles Album.
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1: Jede Menge Features waren da drauf auf dem Album. Afrop, Vasi von Massive Töne, Smudo sowieso, aber eben auch Wyclef Jean und Melly Mel von den Furious Five.
2: Und von Freundeskreis Tabula Rasa kam fast zeitgleich raus, also Part 1. Part 2 war ja dann auf der Esperanto-Platte, die ist 99 rausgekommen, aber dieser Part 1 von 98, das war schon so ein richtiger Meilenstein.
1: Ja, weil es musikalisch auf einmal wieder was komplett anderes war, ne? Und das war aber Max und Co. einfach vollkommen egal. Sie haben einfach gemacht.

0: Also das war für uns schon so eine Art, es zu steuern, auch dann Tabula Rasa zu machen als nächstes und gleichzeitig aber auch die Freiheit zu haben, die Dinge zu brechen und jetzt nicht sowas sozusagen dieser, was so Hip-Hop-Polizei war, das war uns Stuttgart dann irgendwie immer egal. So, also wenn halt ein Reggae-Song rauskommen muss, dann muss der halt rauskommen. Das, ob das dann irgendwie jeder Backpacker in, was weiß ich, Berlin verstanden hat, das war dann nicht so wichtig für uns. Das war halt unser Ding.
1: Feature waren Mellowback. Die haben ja damals schon als deutsche oder, ja, sagen wir mal, deutsch-französische Band englische Texte gehabt. Und deren Idee war das ja auch. Da war nämlich ja Gentleman auch mit am Start. Der ist da auch dann dadurch mit ins Spiel gekommen. Max hat uns die ganze Geschichte erzählt.
0: Die Silly Walks waren in der Stadt. Das war so das, eins der wichtigen Soundsystems. Und die hatten einen Typ, der gechattet hat für die. Also DJ heißen die ja im Dancehall sind, aber die Leute am Mic. Und das war Gentleman. Und der war irgendwie dann bei uns, bei Dirk irgendwie saßen wir rum und ich gesagt, irgendwie, hey, wir machen heute, die nehmen das Ding auf, geh doch mit ins Studio. Und dann haben wir ihn da mitgenommen und so kam es. Er hat den Refrain aufgenommen, wir haben unsere Verses gemacht. Aber ja klar, es war eins, ich würde sagen, einer, vielleicht der erste, aber mindestens einer der ersten Battle-Rap-Songs. Also es war ja so klassisches Angeber-Gerappe halt mit guten Bildern und ein bisschen revolutionärer Lingo.
2: Platz 13 in den Charts. Wow, aber man kann schon sagen, Stuttgarter Rap ist noch mal mehr angekommen. Freut euch auf Folge 3, denn der ganze Erfolg hatte ja nicht nur Vorteile und nicht nur schöne Seiten. Es hat auch mächtig Unruhe reingebracht.
1: Die bösen Medien waren plötzlich da und die waren interessiert.
2: Und übereifrig.
1: Und darauf musste man reagieren.

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1: Um 10 Uhr mit Markus Westhoff. Der Chef der Jungen Union, Winkel, fordert eine geringere Rentenerhöhung. Die Anpassung steht kommende Woche auf der Tagesordnung im Bundesrat. Wenn die geplante Erhöhung zum Juli kleiner ausfalle, wäre mehr Spielraum für BAföG und Elterngeld, meint Winkel. Aus der Nachrichtenredaktion Dagmar Nuhn.
2: Sparen in Zeiten knapper Kassen sei nötig, müsse aber auch gerecht ablaufen, meint Winkel in der Bild am Sonntag. Unfair sei, wenn die Renten wie geplant steigen, während die BAföG-Erhöhung ausfallen und das Elterngeld sogar gekürzt werden solle. Sein Vorschlag, die Renten nur um 3 statt um 4,2% anheben. Dadurch würden 5 Milliarden Euro frei, für die BAföG-Wohnkostenpauschale und um Kürzungen beim Elterngeld zu verhindern. An die Bundesregierung appelliert Winkel wörtlich, gebt euch einen Ruck für die junge Generation.
1: Der Deutsche Gewerkschaftsbund fordert eine verpflichtende Betriebsrente. DGB-Chefin Fahimi hat dem Redaktionsnetzwerk Deutschland gesagt, gut 20 Millionen Bundesbürger hätten keine betriebliche Altersvorsorge. Eine solche werde in Zukunft aber für alle wichtig sein. Die Arbeitgeber müssten diese zusätzliche Absicherung zur gesetzlichen Rente mindestens mitfinanzieren. Die Gewerkschaften seien bereit, an entsprechenden Tarifverträgen mitzuarbeiten. Am zweiten Tag seiner Spanienreise will Papst Leo XIV. In diesen Minuten in Madrid einen großen Gottesdienst auf einem zentralen Platz in der Innenstadt abhalten. Anschließend ist eine Fronleichnamsprozession geplant. Mehrere hunderttausend Menschen werden dazu erwartet. Für den Abend steht ein Empfang mit Kulturschaffenden, Unternehmern, Gewerkschaftern und Sportlern auf dem Programm. Im Kosovo hat die vorgezogene Parlamentswahl begonnen. Sie war angesetzt worden, nachdem die Wahl eines Präsidenten gescheitert war. Der Kosovo war im vergangenen Jahr lange Zeit ohne funktionsfähiges Parlament. Ministerpräsident Kurti ist mit seiner Selbstbestimmungspartei zwar bei 2 vorangegangenen Wahlen stärkste Kraft geworden, ihm fehlte aber die Mehrheit zur Regierungsbildung. Es ist die 3. Parlamentswahl in knapp 1,5 Jahren. Auch in Armenien wird heute ein neues Parlament gewählt. Die Kaukasusrepublik pflegt traditionell enge Beziehungen zu Russland, hatte zuletzt aber ein starkes Interesse an einer Anbindung an die EU signalisiert. Wer in Kirchen seine Spende digital abwickelt, ist großzügiger als Menschen, die ihre Kollekte bar in den Opferstock legen. Die Beiträge seien im Schnitt höher, teilten die evangelischen Landeskirchen in Württemberg und Baden mit. In vielen Kirchen kann heutzutage an einem Terminal oder per QR-Code gespendet werden. Die Spendensäulen sind nach Angaben der Kirchen aber mit deutlich höheren Wartungs- und Unterhaltungskosten verbunden als der klassische Opferstock, beispielsweise durch Updates und stabiles Internet. Torwart Manuel Neuer wird zum WM-Auftakt der deutschen Mannschaft gegen Curaçao in der Startelf stehen. Das hat Fußballnationaltrainer Julian Nagelsmann nach dem 2:1-Sieg gegen die USA am Abend gesagt. Zugleich lobte er die deutsche Nummer 2, Oliver Baumann. Der Hoffenheimer hatte die letzten beiden WM-Tests im Tor gestanden und sich, Zitat, in den Dienst der Mannschaft gestellt. Die WM startet am Donnerstag. SWR Nachrichten, Redaktion Lisa Kupper. Und das Wetter für Baden-Württemberg und Rheinland-Pfalz. Ein Zwischenhoch bringt vorübergehend warme Luft. Die Vorhersage, heute durchweg trocken und recht freundlich, teils länger sonnig. Am Nachmittag zwischen 17 Grad im Westerwald und 25 Grad am südlichen Oberrhein. Die weiteren Aussichten, morgen vorübergehend sommerlich warm mit 19 bis 28 Grad. Dabei gibt's erst Sonne, gegen Abend dann öfter Regen und örtlich Gewitter. Ab Dienstag wird's dann kühler. Die Zeit 10.04 Uhr.
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3: Eine Warnmeldung gibt es. Vorsicht bitte auf der A66 Frankfurt Richtung Wiesbaden. Am Schiersteiner Kreuz in der Verbindung zur A643 Richtung Mainz steht ein defektes Auto auf der Fahrbahn.
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4: Mit Sebastian Schreiber. Guten Tag an diesem Sonntag. Mehr und mehr wird deutlich, wie weit verbreitet sexueller Missbrauch in der katholischen Kirche über Jahrzehnte war. Und das wird nicht nur bei uns in Deutschland aufgearbeitet, sondern auch in Spanien, wo gerade Papst Leo zu Gast ist. Jahrelang lag in Spanien ein Mantel des Schweigens über den Fällen sexuellen Missbrauchs. Im Jahr 2018 dann aber stieß die Zeitung El País eine umfangreiche Recherche an, die das Thema stärker in die Öffentlichkeit gerückt hat. Doch trotzdem sind viele Fragen, die diese Recherchen aufgeworfen haben, bis heute ungeklärt. Der Besuch des Papstes in Spanien, der gestern begonnen hat, rückt die Aufarbeitung wieder stärker in den Fokus. Die Opfer in Spanien hoffen, dass Leo bei seinem Besuch Druck auf die spanischen Bischöfe macht. Hans-Günther Kellner berichtet.
5: Spaniens König Felipe VI. Empfing Papst Leo XIV. Mit freundlichen Worten, ließ aber auch ein heikles Thema nicht aus. Der Monarch lobte zunächst das soziale Engagement der Kirche, sagte aber auch:
6: No puede haber mayor contraste con todo ello.
5: Es gibt keinen größeren Kontrast dazu als das Leid, das durch den sexuellen Missbrauch verursacht wurde. Für einen Heilungsprozess und eine Wiedergutmachung sind Klarheit und Entschlossenheit von entscheidender Bedeutung. Für die Opfer, die Gläubigen und die Gesellschaft als Ganzes. Auf Nachfrage eines spanischen Journalisten während des Hinflugs nach Madrid sagte der Papst, der Kindesmissbrauch sei eine immer noch offene Wunde. Er selbst habe in allen seinen Stationen Maßnahmen dagegen ergriffen. Dass das Thema in Spanien nicht aus der öffentlichen Debatte verschwindet, ist auch der Verdienst der Tageszeitung El País. Seit 2018 hat dort ein hartnäckiges Rechercheteam bislang mehr als 3000 Missbrauchsopfer und 1600 Beschuldigte erfasst. Julio Núñez gehört diesem Team an. Spaniens katholische Kirche verweigere bis heute die Zusammenarbeit, beklagt er. Vor einem Monat haben wir alle 70 Diözesen und 141 Ordensgemeinschaften angeschrieben. Wir wollten wissen, was sie mit den Fällen gemacht haben, die El País ihnen ermittelt hat, welche Untersuchungen es gegeben hat und welche Entschädigungen gezahlt wurden. Nur eine einzige Diözese hat uns konkrete Informationen gegeben. Ávila. An einem besonderen Fall haben die Journalisten 7 Jahre lang recherchiert. Zum ersten Mal wird dort einem spanischen Bischof sexueller Missbrauch vorgeworfen. Er soll in den 1990er Jahren als Pfarrer wiederholt ein damals 14 Jahre altes Mädchen missbraucht haben. Der Fall wurde für ein kirchenrechtliches Verfahren nach Rom geschickt. Überraschenderweise legte der Vatikan das Verfahren aber zu den Akten. Nicht, weil die Vorwürfe unwahr seien, sondern weil nicht nachgewiesen sei, dass das Opfer beim ersten Übergriff tatsächlich jünger als 16 Jahre war, der nach dem Kirchenrecht damals maßgeblichen Altersgrenze. Das war vor 2 Monaten. Leo XIV. Könnte das Verfahren allerdings wieder aufnehmen, sagt der Journalist, womit für viele Opfer auf dem Prüfstand steht, wie ernst es dem Papst mit seinem Kampf gegen den Missbrauch wirklich ist. Viele von ihnen hätten sich einen anderen Umgang mit dem Thema bei seinem Besuch gewünscht. So haben sie lange um ein Treffen gebeten, aber im offiziellen Programm war es nicht vorgesehen. Erst in der Nacht vor seiner Abreise nach Madrid teilte der Vatikan mit, die spanische katholische Kirche habe ein Treffen mit Opfern organisiert, ohne zu sagen, wann, wo und mit wem. Geladen seien offenbar nur unkritische Stimmen, meint Juan Cuatrecasas, Vorsitzender der Organisation Geraubte Kindheit, einem von 7 Verbänden von Missbrauchsopfern. Die Verantwortung dafür hat eine Koordinierungsstelle für den Papstbesuch. Sie wird von 2 Mitgliedern des Opus Dei geleitet. Da wundert es mich nicht, dass man uns als unbequeme Stimme außen vor lässt. Wir sind der katholischen Kirche Spaniens nicht würdig genug. Das ist eine kirchenpolitische Auseinandersetzung einer ultrareligiösen Gruppe gegen die Opfer. Es sei also eher die spanische katholische Kirche, die Missbrauchsopfern den Kontakt zum Papst verwehren wolle, als der Vatikan selbst, glaubt Cuatrecasas. Zumal spanischen Medien zufolge Leo XIV. Die Bischofskonferenz gedrängt haben soll, einer Regelung zuzustimmen, nach der der staatliche Ombudsmann über Entschädigungszahlungen das letzte Wort hat, also ein Vertreter des Staats, nicht der Kirche. Die Opfer begrüßen das Abkommen.
1: Die katholische Kirche in Spanien ist dabei, sexuellen Missbrauch aufzuarbeiten aus den vergangenen Jahrzehnten. Das ist auch ein großes Thema beim Papstbesuch, der gerade stattfindet. Heute am Vormittag feiert Papst Leo eine große Messe in der Hauptstadt Madrid. Und von dort war das Hans-Günther Kellner.
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4: Ja, heute in einer Woche geht es los für das deutsche Team, für die deutsche Nationalmannschaft. 19 Uhr deutscher Zeit, dann heißt der Gegner Curaçao. Müsste machbar sein, sagen viele. Das hätte man lange Zeit auch über den gestrigen Testspielgegner gesagt. Da traf Deutschland auf die USA, also einen der Gastgeber, und der hat gezeigt, man muss sich nicht verstecken, auch gegen Deutschland nicht. Das Team von Trainer Julian Nagelsmann hat am Ende zwar 2-1 gewonnen, glänzend aber war das nicht, berichtet aus Chicago unser Reporter Florian Eckel.
7: Der Schweiß der DFB-Kicker glänzt mehr als die Leistung beim Arbeitssieg gegen die USA. Gerade das Offensivspiel ist noch nicht perfekt. Aber viel wichtiger als dieser 2-1-Sieg ist die Einstellung im Team. Selbst in der Nachspielzeit steht das Rudel zusammen und wehrt sich gemeinsam nach einem Foul an Außenverteidiger David Raum. Für Abwehrchef Jonathan Tah eine wichtige Botschaft.
8: Vielleicht ist es so ein bisschen Sinnbild für das, was in dieser Mannschaft gerade für eine Stimmung ist, für eine Atmosphäre ist und für das, was wir auch brauchen, natürlich fürs Turnier.
7: Was die deutsche Mannschaft bei der WM auch brauchen kann, sind gute Offensivstandards. So wie gestern in der zweiten Minute.
9: Joshua Kimmich an diesem Freistoß. Sind zu 21, 22 Meter. Das wird eine Variante auf den zweiten Pfosten. Kopfball, Tor! Kai Havertz nickt das Ding ein.
10: War auch heute ein gutes Gefühl. Deswegen ein guter Start ins Spiel. Und ja, ich glaube, alles in allem sind wir auf jeden Fall froh, heute gewonnen zu haben.
7: Denn defensiv haben die Deutschen gegen den WM-Gastgeber einiges zugelassen. 16-12 Abschlüsse für die USA, die ebenfalls nach ruhendem Ball trifft.
9: Robinson, Tor! Tor, Tor! Volley! Was für eine Rakete aus dem Rückraum!
7: Dass die DFB-Elf nur diesen einen unhaltbaren Treffer kassiert, liegt vor allem auch an Keeper Oliver Baumann. Der macht in Abwesenheit des noch nicht fitten Manuel Neuer ein starkes Spiel. Und vielleicht darf er auch bei der WM laut Bundestrainer Nagelsmann auf mehr hoffen.
11: Menschlich sehr gut, inhaltlich sehr gut. Wir haben ja auch darauf vorbereitet, dass er trotzdem Spiele bekommt und es kann auch während der WM passieren.
7: Eine immer wichtigere Rolle könnte auch auf Leroy Sané zukommen. Nach dem WM-Aus von Youngster Lennart Kahl hat Sané gegen die USA begonnen und sich direkt belohnt.
9: Das ist die Abschlusschance, Tor, Tor, Leroy Sané!
7: Der bei den Fans zuletzt umstritten war, hat sich nicht nur Tahs Vertrauen erarbeitet.
8: Er hat ein ordentliches Spiel gemacht, hat sich reingehauen, er hat uns geholfen im Pressing. Und das ist erstmal die Basis, die wir von jedem Spieler irgendwie brauchen. Und ich weiß, dass da am Ende noch mehr geht bei ihm.
7: Jetzt heißt es aber erstmal Füße hochlegen oder spazieren gehen. Denn Bundestrainer Nagelsmann gibt seinem Team heute frei, um in Chicago nochmal die Seele baumeln zu lassen.
11: Das ist echt eine schöne Stadt, da kann man ein bisschen was erleben. Und danach ist dann natürlich auch der volle Fokus nur aufs Turnier. Deswegen den letzten Tag auch nochmal ein bisschen genießen.
7: Denn ab morgen wird es ernst. Das DFB-Team zieht um nach Winston-Salem und startet dort ins WM-Abenteuer.
4: Also mit einem 2-1 gegen die USA im letzten Testspiel im Rücken geht's in die verbleibenden Tage der Vorbereitung vor dem Beginn des Turnieres. Soweit war das Florian Eckel. Und der hat gerade vom WM-Abenteuer gesprochen. Und das vertiefen wir jetzt nochmal mit Carsten Schellhorn aus unserer Sportredaktion. Und wir beginnen zwischen den Pfosten. Oliver Baumann stand gestern beim letzten Test der Mannschaft im Tor. Nicht, weil der Bundestrainer schon wieder seine Meinung geändert hätte, sondern weil Manuel Neuer einfach noch nicht fit ist. Das Ganze wirkt ja schon etwas kurios. Ich wollte wissen, erst die Riesenaufregung rund um Neuer, der jetzt möglicherweise gar nicht spielt. War das nicht am Ende abzusehen?
12: Ja, das Ganze ist nicht ganz so glücklich, da stimme ich dir zu. Oliver Baumann bestätigte das gestern Abend auch nochmal nach dem Spiel. Auf Nachfrage des Reporters sagte er, dass ihm da Manuel Neuer vor die Nase gesetzt worden sei, sei für ihn, so Zitat, nicht ganz cool gewesen. Das ist dann noch sehr diplomatisch wahrscheinlich ausgedrückt. Doch wer spielt denn jetzt bei der WM? Fakt ist, Manuel Neuer hatte zuletzt immer wieder Probleme mit der Wade. Aus einer Vorsichtsmaßnahme heraus spielte er dann gestern halt nicht, sondern Oliver Baumann. Doch im nächsten Mannschaftstraining soll Neuer jetzt wieder dabei sein. Ob es denn für die WM reicht, das weiß nur Neuers Wade selbst. Tendenz, die Zeit wird knapp, aber es wird reichen. Sonst hätte man das alles nicht gemacht, wenn man das nicht irgendwie vorhersehen hätte können. Oliver Baumann müsste dann wieder auf die Bank, wirklich aber keine einfache Situation.
4: Über die Wade von Manuel Neuer haben wir gesprochen, Carsten. Da geht
13: es aber nur um die Torhüterposition. Schauen wir mal auf die gesamte Aufstellung. In genau einer Woche steht ja dann das erste Spiel der Deutschen bei dieser WM an. Da geht's gegen Curaçao. Wie siehst du das? Steht die Elf, die Bundestrainer Julian Nagelsmann da aufs Feld schicken will, denn schon fest?
12: Also es gibt vielleicht ein oder zwei leichte Wackelpositionen, aber so grundlegend steht die Startelf für die WM fest. Und das wird soweit die Startelf von gestern Abend sein, vom Sieg gegen die USA. Also mit Schlotterbeck und Tah in der Innenverteidigung, die spielen da richtig gut im Moment. Rechtsverteidiger Joshua Kimmich. Als Linksverteidiger sehe ich ganz klar Eintracht Frankfurts Nene Brown, der seine Sache auch gestern wieder gut gemacht hat. Ich sehe ihn vor Leipzigs David Raum. Ich rechne mit Metscher und Pavlovic im zentralen defensiven Mittelfeld, also der sogenannten Sechs. Offensiv ist dann Florian Wirtz auf der linken Seite zu finden, Jamal Musiala zentral. Beide haben mir gestern nicht so viel Spaß gemacht, die sind noch nicht in WM-Form. Dann Kai Havertz ist die Sturmspitze, wieder mit dem Tor gestern, der ist wirklich in WM-Form. Tja, und rechts offensiv, da wird wohl Leroy Sané in der Startelf stehen, obwohl mir sein Konkurrent, der gestern dann in der zweiten Halbzeit kam, nämlich Jamie Leveling vom VfB Stuttgart, auch sehr gut gefallen hat. Also da hatte Julian Nagelsmann die Qual der Wahl, aber so wird die Startelf ungefähr aussehen, die Startelf, der Millionen Fans in Deutschland dann die Daumen drücken werden.
13: Die Testspiele vor dem Beginn des Turniers sind jetzt ja erstmal absolviert und die Jungs von Julian Nagelsmann haben noch mal kurz Zeit, sich Chicago anzusehen. Das war jetzt ja der erste Stopp auf dieser Reise in den USA und da werden Erinnerungen wach an 1994, auch ein WM-Jahr. Da war das Team von Trainer Berti Vogts damals ja auch erstmal in der Stadt untergebracht. Wir wissen, das ging dann gehörig schief, das kann man sich auch gerade in einer ARD-Doku anschauen. Da hat die Teamchemie damals nicht gestimmt. Wie sieht denn das heute aus? Wie siehst du das? Ist das ein echtes Team aus deiner Sicht?
12: Also das ist vor so einem Turnier ja fast immer Friede, Freude, Eierkuchen. Die Risse siehst du dann, wenn es mal nicht so läuft. Aber eine Szene gestern, die hat mir wirklich gut gefallen. Das war kurz vor Spielende gegen die USA. Da wurde David Raum von seinem US-amerikanischen Gegenspieler ziemlich böse gefoult. Muss nicht sein in so einem Testländerspiel. Fanden auch seine Nationalmannschaftskollegen. Die gingen dann gleich zu dritt, zu viert, laut rufend und gestikulierend auf den Foulspieler zu. Was folgt, war eine Rudelbildung, die sich dann schnell wieder beruhigte. Aber für mich hat diese Szene gezeigt, dass die deutschen Nationalspieler füreinander einstehen, füreinander da sind. Das hat mir gut gefallen. Ob das nun auch während der WM so läuft, das kann man vorab einfach nicht sagen.
13: Und heute in einer Woche geht's dann wirklich los, wenn der Gegner dann Curaçao heißt in Houston. Carsten, was steht denn da jetzt praktisch noch in den kommenden Tagen an?
12: Also heute ist erstmal frei, Regenerationstag heißt das Ganze dann mit Pflege und Entspannung. Nur nicht für einen, Manuel Neuer, der steigt wieder voll ins Training ein. Wir sprachen drüber. Morgen ist dann Reisetag, mit dem Flieger geht's 2 Stunden von Chicago Richtung Ostküste ins WM-Basislager der deutschen Nationalelf in Winston-Salem in North Carolina. Will man sich dann weiter vorbereiten. Dort wohnt die deutsche Nationalelf dann auf diesem riesigen Anwesen, 85 Zimmer, das sieht so ein bisschen aus wie die Zaubererburg Hogwarts von Harry Potter, so ein bisschen nachgebildete mittelalterliche Burg. 3 Fußballplätze kann man da finden und von da bricht dann Julian Nagelsmann mit seinen Spielern immer zu den WM-Spielen auf und du hast es gesagt, Curaçao, die Karibikinsel, soll es dann am kommenden Sonntag sein.
13: Eine Woche also noch bis zum Auftaktspiel der Nationalmannschaft bei der Fußball-WM. Carsten Schellhorn war das aus unserer Sportredaktion mit allen aktuellen Infos rund um die deutsche Nationalmannschaft. Es ist aber noch mehr passiert oder passiert noch mehr in der Welt des Sports an diesem Wochenende. Zum Tennis, zu den French Open schauen wir gleich noch. Wir beginnen aber bei der Leichtathletik. In Regensburg treffen sich an diesem Wochenende 900 Leichtathletinnen und Leichtathleten zur Sparkassengala. Gestern war da schon die deutsche Sprint-Elite zu Gast und die hatte Grund zum Feiern, denn Owen Anser hat den deutschen Rekord über die 100 Meter nochmal verbessert. Andreas Wenleder war bei diesem Rekordlauf dabei.
14: Diesen Startschuss wird Owen Anser wohl nicht so schnell vergessen. Es ist der Beginn eines perfekten Rennens. Als exakt 9,98 Sekunden später seine Zeit auf der Anzeige aufleuchtet, kennt der Jubel keine Grenzen mehr. Nur wenige Stunden vorher hatte Owen Anser schon angekündigt, seinen deutschen Rekord hier in Regensburg brechen zu wollen.
15: Ich habe mich gut gefühlt. Ich wusste, dass ich schnell bin. Ich wollte es heute unbedingt auf die Bahn bringen. Und ich meine, die Zeit spricht für sich.
14: Für den 25-Jährigen vom Hamburger SV ist es ein Saisonstart nach Maß.
15: Ich trainiere hart für solche Zeiten. Und jetzt, dass so eine Zeitarbeit am Ende rauskommt, ist mega. Und es ist mein zweites Rennen dieser Saison.
14: Nur sein Trainer wird vielleicht noch etwas an diesem Lauf auszusetzen haben, scherzt Ansa im Ziel. Ihm schickt er Grüße nach Hause aufs Krankenbett.
15: Er liegt zu Hause mit einer kaputten Schulter. Er wurde am Dienstag operiert und ihm wird nämlich dieses Rennen.
14: Mittlerweile hat sich in der Sprinterszene rumgesprochen, dass die Regensburger Bahn schnell ist. An diesem Wochenende auch für die Siegerin bei den Frauen Tatjana Pinto. Die ehemalige deutsche Meisterin, die mittlerweile für Portugal startet, gewinnt nicht nur ihr Rennen, sondern unterbietet im Vorlauf die Qualifikationsnorm für die Europameisterschaft.
16: Ich bin schon seit vielen Jahren nicht mehr diese Zeiten gelaufen, unter 20. Tolle Bahn, tolle Bedingungen. Also man macht hier alles möglich. Vielen Dank, dass man hier auch wirklich gut laufen kann.
14: Ein Lob für die Bahn im Regensburger Unistadion, die eigentlich aber schon ganz schön in die Jahre gekommen ist. Aber gerade das macht es aus, sagt Pinto.
16: Genau das braucht man. Die ist super hart und danach suchen wir ja. Ne? Tolles Wetter ist hier im Süden ja oft perfekt. Also besser geht's nicht.
14: Auch in vielen anderen Rennen gibt es dieses Jahr wieder Top-Zeiten bei der Sparkassengala. Neben der Bahn liegt das auch an einem Trick der Veranstalter. Herrscht wie heute Gegenwind auf der Bahn, werden die Sprintrennen einfach in die entgegengesetzte Richtung gestartet. Das Ziel wird zum Startbereich und der Startbereich zur Ziellinie. Aus Gegenwind wird Rückenwind. Ein Aufwand, der sich lohnt, sagt Kurt Ring vom Veranstalter LG Teles Finanz Regensburg.
17: Ja, wir drehen einfach die Bahn um. Ist ein bisschen kompliziert von der Organisation im Zeitplan drin zu bleiben, aber es gelingt uns jedes Jahr den Zeitplan, der sehr eng ist, durchzubringen.
14: Wäre ja schade, wenn so ein Rekord wie der von Owen Ansa am Ende am Gegenwind gescheitert wäre.
13: Owen Ansa mit dem neuen deutschen Rekord über die 100 Meter. Andreas Wenleder hat berichtet. Und damit kommen wir zum Tennis. Dieses Mal soll es klappen für Alexander Zverev. Der deutsche Tennisstar wartet ja schon seit langer Zeit auf den ersten Grand-Slam-Sieg seiner Karriere. Und heute soll es eben soweit sein. Er steht im Finale der French Open in Paris. Der Gegner diesmal keiner der Übermächtigen der Sorte Sinner, Alcaraz oder Djokovic, sondern ein Mann aus Italien. Flavio Cobolli heißt er, bedeutet Zverev. Die Nummer 3 der Welt trifft auf die Nummer 14. Und damit ist der Deutsche klarer Favorit in diesem Match heute ab 15 Uhr. Steffen Gahr ist unser Reporter in Paris. Wir haben ihn gefragt, ist der Unvollendete denn jetzt bald komplett? Ist Zverev reif für den Titel?
18: Ja. Ganz klares und dickes Ja. Er hat hier in Paris überzeugt. Klar, er hat auf dem Weg ins Finale 2 Sätze abgegeben, aber das ist vollkommen okay und auch vollkommen normal. Auch Rafael Nadal hat früher in Paris schon Sätze abgegeben. Aber Alexander Zverev hat seine Sache nicht nur auf dem Platz gut gemacht, sondern auch abseits. Wie er mit der Favoritenrolle umgeht, das ist schon sehr reif. Also er ist ganz ruhig und souverän, auch wenn alle ihn immer wieder nach dem Titel fragen. Und natürlich hat Zverev Druck. Wenn er den Titel jetzt nicht holt, wann denn dann? Das macht die Situation für ihn ja auch nicht einfacher. Im Gegenteil. Jeder erwartet, dass er den Titel holt und wenn er es jetzt wieder versemmelt, das würde ihm, glaube ich, schon richtig zusetzen. Aber am Ende weiß er ja, er muss eigentlich nur so spielen wie in den bisherigen Matches, dann kann da nichts schiefgehen und das macht ihn, glaube ich, auch so ruhig. Also der Pokal steht da, er muss nur ganz konzentriert drauf zugehen und dann hat er ihn.
13: Schauen wir aber auch auf den heutigen Gegner. Wie gefährlich ist Flavio Cobolli?
18: Ja, der ist natürlich kein Freilos, also der kann Tennis spielen, gerade auf Sand. Er stand ja vor ein paar Wochen im Finale von München, hat auch letztes Jahr 2 seiner bisherigen Turniersiege auf Sand geholt. Und ins Finale geht er ausgeruht, nachdem er ja sein Halbfinale nicht spielen musste, weil der Gegner nicht angetreten war. Also da hat Cobolli Kraft gespart und ich glaube auch nicht, dass er super nervös sein wird. Am Freitagabend, nachdem sein Halbfinale abgesagt worden war, hat Cobolli noch auf dem Center Court trainiert und da hat er auch seinen Spaß mit den Zuschauern, hat ein bisschen Show gemacht. Also der Italiener ist locker und für ihn ist es ja auch was ganz Besonderes. Erstes Grand Slam Finale, er macht da eher den Eindruck, dass er da mit viel Euphorie rangeht und nicht verkrampft. Klar ist aber auch, Zverev hat viel mehr Erfahrung, weil er diese Situationen, Grand-Slam-Finale, volles Stadion, überall Zuschauer und Kameras, weil er das alles kennt, das hilft dann eher Zverev als Cobolli.
13: Also der erste Grand-Slam-Titel für Zverev ist zum Greifen nahe. Was würde das für ihn bedeuten?
18: Ja, es wäre historisch. Den letzten deutschen Grand-Slam-Titel bei den Männern hat Boris Becker geholt. 30 Jahre ist das her, in Australien damals. Und der letzte deutsche Sieger in Paris, das war Henna Henkel, 1937. Also das wäre schon außergewöhnlich und historisch, wenn Zverev den Titel holt. Und er hätte dann auch eines seiner ganz großen Ziele erreicht. Er rennt diesem Grand-Slam-Pokal ja schon seit Jahren hinterher. 40 Grand-Slam-Turniere hat er schon gespielt. Nie hat das mit dem Titel geklappt. Und jetzt hat er eben beste Chancen. Eines ist aber auch klar, er hatte schon auch Glück. Er musste auf dem Weg zum Titel von Paris gegen keinen einzigen Top-10-Profi spielen. Ich will nicht sagen, dass er dann den Pokal am Ende geschenkt bekommen hat. Das ist Quatsch. Aber klar ist auch, er musste sich gegen keinen Topstar beweisen. Der Weg war schon vergleichsweise einfach. Aber wahrscheinlich fragt er in 2 Jahren kein Mensch mehr danach. Und er hat eben den Pokal dann immer zu Hause in der Vitrine stehen.
13: Alexander Zverev im Finale der French Open heute Nachmittag, wie das Ganze ausgeht, erfahren Sie natürlich hier bei uns im Programm. Steffen Gahr hat aus Paris berichtet.
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13: Die Bundesregierung hat sich viel vorgenommen. Eines der Ziele: Deutschland soll digitaler und moderner werden, zum Beispiel die Verwaltung. Das ist eines der Ziele von Digitalminister Carsten Wildberger. Wie ist der Stand der Dinge? Gut ein Jahr nach dem Start dieser Bundesregierung. Unsere Hauptstadtkorrespondentin Kirsten Girschig hat recherchiert und wir haben sie gefragt, was will die Bundesregierung denn mit der Staatsmodernisierung erreichen?
19: Also der Staat, der soll einfacher, digitaler und schneller werden. Zum einen für die Bürger, die sollen zum Beispiel das Kindergeld automatisch bekommen. Und wenn sie Sozialleistungen brauchen, wie etwa Bürgergeld oder Wohngeld, können sie die in Zukunft an einer Stelle digital beantragen, anstatt zu vielen verschiedenen Ämtern zu rennen. Und Unternehmen, die sollen von Bürokratie und Berichtspflichten befreit werden. Also Anträge werden in Zukunft schneller genehmigt, auch mit Hilfe von KI. Das soll Kosten sparen und wieder mehr wirtschaftliche Dynamik bringen. Und dabei arbeiten Bund und Länder zusammen.
13: Dann haben wir Kirsten Girschig auch noch gefragt, wie kommen wir da aktuell voran?
19: Ja, die Modernisierungsagenda des Bundes umfasst immerhin 80 Einzelmaßnahmen. Die überwiegende Mehrheit davon, die wird schon umgesetzt. Also zum Beispiel der Bauturbo, der für mehr Wohnungsbau sorgen soll. Und dazu kommen noch rund 200 Maßnahmen gemeinsam mit den Ländern. Manches davon, das klappt schon ganz gut. Das neue Auto etwa kann man schon jetzt online zulassen. Aber vieles wird einfach dauern. Es gibt bei den Ländern und Kommunen rund 8.500 Verwaltungsdienstleistungen, die alle einigermaßen einheitlich zu digitalisieren oder in einer App verfügbar zu machen, was ja das Ziel ist, das dauert einfach.
13: Viel zu tun, also noch auf dem Weg hin zu einer digitaleren Verwaltung. Was sind jetzt die nächsten Schritte?
19: Ja, da wird jetzt Schritt für Schritt vorangegangen. Anfang Juli will die Bundesregierung weitere Entlastungen und Vereinfachungen für Bürger und Unternehmen beschließen. Aber rein praktisch ist schon ganz viel in der Pipeline. Anfang nächsten Jahres soll die sogenannte EUDI-Wallet kommen. Das ist eine digitale Brieftasche. Damit kann man einfach Ausweis und Führerschein im Handy parat haben. Das soll auch Behördengänge deutlich vereinfachen. Und für Unternehmen, da sollen zum Beispiel in Nordrhein-Westfalen und Baden-Württemberg ab Anfang 2027 die meisten Berichtspflichten wegfallen. Das soll für deutlich weniger Bürokratie sorgen.
13: Deutschland soll moderner und digitaler werden. Wie ist der Stand der Dinge? Informationen waren das von Kirsten Girschig aus unserem Hauptstadtstudio. Heute ist Sonntag und das heißt für etwa 3 Millionen Menschen in Armenien, heute ist Wahltag. Historisch gesehen ist das Land ja eng mit Russland verbunden, aber Premierminister Pashinyan hat sich in letzter Zeit mehr und mehr auch der Europäischen Union angenähert. Lange galt er auch als aussichtsreichster Kandidat, doch die großen Oppositionskräfte, die eher als kremlfreundlich gelten, haben aufgeholt.
20: Die letzte Wahlkampfveranstaltung von Regierungschef Nikol Pashinyan. Seine Partei, Zivilvertrag, richtete sie in Armeniens Hauptstadt Jerewan aus. Auf dem zentralen Platz der Republik Musik, eine Lichtshow, ausgehend von Drohnen, die choreografiert wie in einem Ballett über dem Platz schwebten, und kämpferische Parolen. Hauptredner, selbstverständlich, Spitzenkandidat Pashinyan. Pashinyan prangerte an, politische Kräfte und Spionagenetzwerke versuchten, Stimmen zu kaufen. Armenische Staatsangehörige, die im Ausland wohnen, haben keine Gelegenheit, in ihren Gastländern zu wählen. Sie müssen nach Armenien reisen, wenn sie ihre Stimme abgeben wollen. An die, die dafür aus Russland kommen, appellierte Pashinyan wörtlich: Steht auf für die Freiheit, die wir auch für euch geschaffen haben. Hintergrund: Jüngst ist aufgedeckt worden, dass Stimmberechtigten mit Wohnsitz in Russland eine Reise in ihre Heimat finanziert wurde, als Gegenleistung für das Kreuz an der richtigen Stelle, auf dem Wahlzettel. Also bei einer der Parteien, die die Opposition zu Pashinyan stellen. Sie wenden sich dagegen, dass sich Pashinyan in Richtung EU orientiert, blicken selbst eher gen Moskau. Anfang Mai saß Pashinyan zusammen mit Frankreichs Präsident Emmanuel Macron am Klavier in Jerewan. Gemeinsam versuchten sie sich an einem Chanson des armenisch-französischen Künstlers Charles Aznavour. Macron und andere europäische Spitzenpolitiker waren nach Jerewan gekommen zum EU-Armenien-Gipfel der Europäischen Politischen Gemeinschaft. Sie unterzeichneten ein Partnerschaftsabkommen. Pashinyan erklärte zudem, er habe für Armenien langfristig einen EU-Beitritt im Blick. Eine Provokation für die politische Führung Russlands, die Armenien als Teil ihres Wirtschafts- und Militärblocks sieht. Kreml-Chef Wladimir Putin drohte Armenien sogar. Indirekt, aber unmissverständlich sagte er, dass Pashinyans Kurs in einen Krieg münden könnte. Kurz darauf verhängte der Kreml Handelssanktionen gegen Armenien. Als Reaktion gab EU-Kommissionspräsidentin Ursula von der Leyen in der zurückliegenden Woche bekannt, dass die EU ein Hilfspaket vorbereite, in Höhe von zunächst 50 Millionen Euro. Aber Armenien ist wirtschaftlich von Russland abhängig. Pashinyans politische Gegner im Land nutzen das, um Stimmung gegen den Regierungschef zu machen. Während der Wahl stehen Pashinyan drei große Blöcke gegenüber, vor allem die starke Armenien-Allianz, geführt vom russisch-armenischen Oligarchen Samvel Karapetyan. Weil der aber seit gut einem Jahr unter Hausarrest steht, wegen des Vorwurfs, einen Umsturz in Armenien geplant zu haben, leitete die Wahlkampagne offiziell sein Neffe Narek Karapetyan. Bei einem seiner Auftritte in Jerewan wetterte er im Gespräch mit der ARD gegen Pashinyan. Unsere Wirtschaft, unser Außenhandel liegt bei 65% mit Russland oder durch Russland hindurch. 65%, da ist es unmöglich, etwas gegen das Land, mit dem man zu 65% Handel treibt, zu machen. Die Verfassung verbietet Samvel Karapetyan das Amt des Regierungschefs, da er neben der armenischen auch eine ausländische Staatsbürgerschaft besitzt, die russische. Doch bei einem Wahlsieg, den selbst Pashinyan Treue nicht ausschließen, würde er mutmaßlich die Verfassung ändern und sich amnestieren lassen.
13: Armenien wählt und Björn Blaschke hat berichtet.
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0: Vorschlag, die Renten nur um 3 statt um 4,2% anheben. Dadurch würden 5 Milliarden Euro frei für die BAföG-Wohnkostenpauschale und um Kürzungen beim Elterngeld zu verhindern. An die Bundesregierung appelliert Winkel wörtlich, gebt euch einen Ruck für die junge Generation.
1: Deutschland, Frankreich und Großbritannien wollen die Bemühungen um ein Ende des Ukraine-Kriegs wieder in Gang bringen. Bundeskanzler Merz berät darüber heute Abend mit dem britischen Premier Starmer, dem französischen Präsidenten Macron und dem ukrainischen Präsidenten Zelensky in London. ARD-Korrespondentin Gabi Biesinger.
2: Dabei soll es um die weitere Unterstützung der Ukraine und den verstärkten Druck auf Russland gehen, wie das französische Präsidialamt mitteilte. Der ukrainische Präsident Volodymyr Zelensky hatte zuletzt in einem offenen Brief ein persönliches Treffen mit dem russischen Staatschef Wladimir Putin vorgeschlagen. Bundeskanzler Friedrich Merz begrüßte Zelenskys Angebot zu direkten Gesprächen mit dem Kreml-Chef. Was fehle, sei aber die Bereitschaft des russischen Präsidenten, in Gespräche einzutreten.
1: Tag 2 der Spanienreise des Papstes. Leo XIV. Feiert jetzt in Madrid auf dem zentralen Plaza de Cibeles einen Gottesdienst. Anschließend ist eine Fronleichnamsprozession geplant. Dazu werden 100.000 Teilnehmer erwartet. Heute Abend gibt es dann einen Empfang mit kulturschaffenden Unternehmern, Gewerkschaftern und Sportlern. Gast ist unter anderem der Schauspieler Antonio Banderas. Vorgezogene Parlamentswahl im Kosovo. Es ist schon die dritte in rund 1,5 Jahren. Die Selbstbestimmungspartei von Ministerpräsident Kurti ist bei den beiden vorherigen Wahlen zwar jeweils stärkste Kraft geworden, Kurti hat es dann aber nicht geschafft, eine Mehrheit für eine Regierungsbildung zusammenzubekommen. Das Kosovo war letztes Jahr sogar zeitweise ohne funktionsfähiges Parlament. Heute öffnen zum Aktionstag der UNESCO die deutschen Welterbestätten mit besonderen Führungen, Konzerten und Mitmachangeboten. Bei einem zentralen Festakt im historischen Reichssaal in Regensburg wird die diesjährige Aktion eröffnet. In Deutschland gibt es derzeit 55 Kultur- und Naturerbestätten. In Baden-Württemberg und Hessen tragen 7 Orte die UNESCO-Auszeichnung, in Rheinland-Pfalz 8. Das waren die Nachrichten. Das Wetter: Im Norden von Hessen und Rheinland-Pfalz und im Süden von Baden-Württemberg kann es heute dichter bewölkt sein. Ansonsten ist es überwiegend sonnig und warm mit 17 bis 25 Grad. Die Nacht wird meist klar, die Werte sinken auf 11 bis 5 Grad. Der Tag morgen beginnt freundlich, später ziehen Wolken auf und gegen Abend fallen Schauer bei 21 bis 27 Grad. Die Zeit 10.34 Uhr.
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1: Vorsicht bitte auf der A66 Frankfurt Richtung Wiesbaden. Am Schiersteiner Kreuz in der Verbindung zur A643 Richtung Mainz steht ein defekter PKW auf der Fahrbahn. A7 Füssen-Reute Richtung Ulm zwischen Memmingen Süd und Bergheim streckenweise stockender Verkehr.
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5: Ich musste Gedichte schreiben, um nicht verrückt zu werden, weil also das Teenageralter ist, glaube ich, für alle irgendwie eine Seltsamkeit. Für manche schwieriger, für manche nicht. Aber dann noch mit einer alkoholkranken, depressiven Mutter und einer Nicht-Kommunikation, obwohl man zusammenlebt irgendwie, war das einfach auch eine Möglichkeit, Sachen aufzuschreiben. Und das Aufschreiben ist auch immer eine Form von psychischer Hygiene. Man kann dadurch gleichzeitig Sachen thematisieren und sie von sich distanzieren.
4: Der Schriftsteller Martin Pjekar. Nach 3 Gedichtbänden ist jetzt sein erster Roman erschienen, Vom Fällen eines Stammbaums. Eine bewegende Familiengeschichte, eine Geschichte von Fürsorge und Liebe, von Herkunft und Trauma. Martin Pjekar wurde 1990 in Bad Soden am Taunus geboren und lebt heute in Frankfurt als Poet, Lehrer und Philosoph, wie er sagt. Er gewann Preise bei den Tagen der deutschsprachigen Literatur in Klagenfurt, wurde ausgezeichnet unter anderem mit dem HR2 Literaturpreis und dem Robert-Gernhardt-Preis. Und er ist zu mir ins Studio gekommen, um über sein Romandebüt zu sprechen. Hallo Martin Pjekar, schön, dass Sie da sind. Ich habe heute Morgen Ihr Buch fertig gelesen. Ich bin also noch ganz drin in der Welt Ihres Romans Vom Fällen eines Stammbaums. Und das ist ja auch Ihre Lebenswelt, die dieser Roman schildert. Und das, was mir am meisten erstmal im Ohr ist, ist ein ganz bestimmter Sound, nämlich der Klang der Sprache Ihrer Mutter in dem Buch. Wie würden Sie diesen Klang, diesen Sound beschreiben?
5: Erstmal schön, dass ich hier sein darf. Vielen Dank. Der Sound meiner

0: Mutter. Ich glaube, wenn ich es gut beschreiben könnte, hätte ich es nicht aufgeschrieben. Mhm. Aber es ist eigentlich ein alltägliches Deutsch in diesem Land. Also es ist nichts Ungewöhnliches. Ich glaube nur, dass es mal in den Mittelpunkt von Literatur gerückt wird, ist etwas ungewöhnlich.
1: Es ist ein Deutsch mit Akzent, mit polnischem Akzent in diesem Fall. Es kommen auch einzelne polnische Begriffe davor in der Sprache ihrer Mutter. Und besonders interessant finde ich die Schreibweise, weil sie im Prinzip diesen Akzent mit polnischen Schreibweisen abbilden. Also das Wort Deutsch zum Beispiel ist als D-O-J-C-Z zu lesen. Und man muss sich da so ein bisschen auch reinlesen und reindenken oder sich das laut vorstellen. Warum war Ihnen das wichtig, die Dialoge genau so aufzuschreiben?
0: Mir ist es wichtig, dass man liest, wie es gehört wird. Und das kommt daher, weil ich Literatur immer von der gesprochenen Sprache aus denke. Ich finde, dass Schreiben tatsächlich der letzte Prozess ist, der bei der Literatur vorkommt. Und der erste Prozess ist das Sprechen. Manche würden das Denken vorschieben, ist okay, darüber kann man streiten. Aber ich glaube, Literatur fängt da an, wo wir miteinander sprechen. Und deswegen war es mir auch wichtig, diese Dialoghaftigkeit, diese auch direkte Sprache, die gleichzeitig aber auch eine gehaltvolle Sprache ist, abzubilden.
1: Die Dialoge sind dann in der Regel mit Ihnen, also im Prinzip oder mit der Romanfigur, die sehr stark Ihrer Person entspricht, also Mutter und Sohn im Dialog miteinander. Bei dem, was der Sohn sagt, weiß man oft nicht so genau, sagt er es wirklich oder denkt er das nur?
0: Naja, weil der Erzählende ist gleichzeitig auch der Schreibende. Mhm. Das heißt, da fließt es ineinander. Da ist die poetologische Position ein und dieselbe. Also die erzählende Figur ist auch einfach die denkende Figur da drin.
1: Ja.
0: Und da muss man sich vielleicht auch einfach selber rausklamüsern, was wird gesagt und was nicht.
1: Vielleicht hören wir einfach einen kurzen Ausschnitt, in dem deutlich wird, wie diese Dialoge funktionieren, die ja einen ganz großen Teil Ihres Romans prägen.
0: Mhm. Dann fange ich mal mittendrin an. Malcin, ich frage dich, wieso bist du zu mir gekommen? Aus Liebe oder einfach so? Einfach so? Mama, niemand kommt einfach so. Bin ich für dich nicht einfach wie Dziura w bucie, wie Loch in deine Schuh? Nein, du bist meine Mutter. Sag nicht diese Wort Mutter, ist so harte Wort. Ich weiß nicht, wie Deutsche kann das sagen. No, aber Pole sind nicht viel besser. Matka, Matka, so hässliche Wort. Ich wollte immer nur Mama sein. Ich weiß, Mama. Aber du musst kommen zu mir und immer einkaufen und aufräumen und ich fühle mich wie Loch in Schuh für dich. Guck mal heute, du hattest Konferenz, ja? Früher war Konferenz ja manchmal so lange, wenn ich war Lehrerin in Polsce, da ich musste mit Marcin dableiben, weil ich war Alleinerziehende. Mit Arthur, Mama. Du weißt, ich liebe euch beide. Weißt du, was ist Loch in Schuh? Ich weiß, ich bin jetzt alt. Tut mich leid, Mujsinek. Kannst du mich bitte bringen zur Toilette? Natürlich.
1: Ein Ausschnitt aus dem Roman vom Fällen eines Stammbaums, das Debüt von Martin Piekart. Wir haben jetzt da sozusagen die Stimme der Mutter gehört, in die sich polnische Begriffe einfließen. Man fragt sich aber die ganze Zeit auch, warum sprechen die beiden eigentlich nicht polnisch miteinander?
0: Weil man das in einem deutschen Buch nicht gut abbilden könnte.
1: Okay.
0: Das ist Literatur.
1: Ja, aber es ist ja auch so, zumindest Thema in diesen Dialogen, dass die Mutter dem Sohn eigentlich eher nahelegen möchte, Hochdeutsch zu sprechen.
0: Ja, ja, also,
1: dass er nicht polnisch reden soll, zumindest nicht in der Öffentlichkeit.
0: Das ist tatsächlich ein großes und breites Thema bei der polnischen Bevölkerung. Es gab auch mal diesen Zeitartikel, glaube ich, Wir Unsichtbaren, dass Polen immer versuchen, sich in Deutschland so gut wie möglich zu verstecken. Ich finde, der Begriff Undercover ist besser, weil man eben versucht, einfach nicht aufzufallen. Man war als Pole halt häufig ganz lange in diesem Land irgendwie Wesen zweiter Klasse. Mhm. Klar, man kann sagen, heute ist alles anders und es verhält sich anders, das ist so, aber dieser Reflex ist noch nicht weg.
1: Ja.
0: Als Pole ist irgendwie zu sagen, versteck dich. Ich habe auch von einem Redakteur schon mal gehört, dass dessen Eltern auch aus Polen kamen und er dort geboren war, dessen Mutter immer sagte, wenn jemand eine slawische Sprache im Bus sprach, sie hat auch immer zu ihm dann gesagt, sei ruhig, sei ruhig. Also es gibt diesen Reflex, sich in dieser Gesellschaft hier als Slave zu verstecken. Und da ist ja auch interessant, warum. Und ich ziehe das eben auch aus den Gründen, dass man versuchen will, in diese Gesellschaft sich zu assimilieren. Mhm. Und Polen wollen das immer sehr stark. Gleichzeitig ist es für viele PolInnen auch unmöglich, irgendwie was Urheimisches zu verlieren. Für meine Mutter ja auch. Mhm. Also manche Wörter hat sie immer nur mit polnischer Aussprache ausgesprochen und manches kulturelles Wissen weiß ich auch nur, weil sie eine polnische Bildung hat und keine deutsche, und gleichzeitig ist die Küche ja auch ein bisschen andere.
1: Die Küche spielt auch eine wichtige Rolle in Ihrem Buch. Da wird viel eingekauft, da wird viel gekocht. Es gibt sogar ein Kochrezept an einer Stelle. Wenn wir bei der Sprache nochmal bleiben, der Marcin in Ihrem Buch lernt Polnisch über polnische Gedichte, über zweisprachige Gedichtbände. Und die Mutter ist regelrecht überrascht, dass er perfekt eine polnische Postkarte schreiben kann oder sich auf Polnisch ausdrücken kann. Der Mutter ist das überhaupt nicht recht, oder?
0: Genau, weil sie halt möchte, dass ihr Sohn jetzt ein guter Deutscher wird. Mhm. Das hat aber auch mit dem Thema zu tun, dass die Mutter in dem Buch, und meine Mutter war das auch, schwer traumatisiert war von dem sozialistischen Polen, weil es so viel Überwachung gab, weil es so viel Elend gab, also wirklich Hunger und Not. Und sie wollte dann natürlich dort weg. Sie ist in den 80ern geflohen. Das ist die Mutter in dem Roman dann auch. Da habe ich das so ein bisschen nachmodelliert. Und das bedeutet, die Mutter des Romans floh in die BRD mit der Hoffnung auf ein besseres Leben. Wenn man so stark traumatisiert ist von einer Nation wie dem Polen im Sozialismus, dann möchte man dort am liebsten alle Seile kappen. Mhm. Und das ist natürlich immer ein Versuch, der scheitern muss. Weil man kann ja nicht die Vergangenheit loslassen. Das geht gar nicht.
1: Mit einer Mutter mit diesem Hintergrund sind Sie auch aufgewachsen, 1990 in Bad Soden geboren, allein mit dieser Mutter über lange Zeit zusammen gewesen, zusammen gelebt. Und im Buch gibt es irgendwann den Moment, wo dem Sohn klar wird, ich bin der Sohn einer Geflüchteten. Was löst das aus? Was ändert das auch im Verhältnis zwischen den beiden, vor allem was das Wissenwollen angeht über die Geschichte, die dahinter liegt?
0: Ja, das ist auch so ein bisschen immer die Frage, wie merkt man eigentlich, dass die Eltern geflüchtet sind, wenn man selber nicht bei der Flucht dabei war? Und das ist ja auch eine Sache, die ganz viele Menschen in irgendeiner Form verstecken wollen. Wie ich schon eben sagte, Polen sind gerne undercover, ne? Man ist gerne in dieser Gesellschaft, man will Teil dessen sein. Und am liebsten sagt man auch nicht, wo man herkommt, weil dadurch distinguiert man sich wieder. Also man entfremdet sich von dieser Gesellschaft, wenn man sagt, ich bin hierher geflohen. Ist auch ganz lustig. Mhm. Aber diese Realisation beim Sohn und auch bei mir in meinem Leben war halt eben, dass ich gemerkt habe, aha, also nicht nur da gibt es eine Vergangenheit, ne, das ist ein bisschen offensichtlich, sondern die Frage ist auch, was für Geschehnisse in der Geschichte haben mich an diesen Punkt geführt, dass ich jetzt hier bin. Und da kann man dann viele Pfade nachgehen, die darauf einen Einfluss hatten. Und genau das habe ich dann versucht zu tun. Und das geschieht auch im Roman. Man möchte halt einfach wissen, was ist die Vorgeschichte von einem selbst. Und das ist eben auch der Stammbaum.
1: Das ist im Roman eine schrittweise Annäherung, die zum Teil sehr schwer fällt, die aber auch eine größere Annäherung zwischen Mutter und Sohn mit sich bringt. Das können wir vielleicht gleich nochmal vertiefen. Sie haben uns eine Passage mitgebracht, in der diese Annäherung schon relativ weit fortgeschritten ist, weil die Mutter in der Passage auch einiges erzählt über ihren Familienhintergrund, der äußerst kompliziert und schwierig ist.
0: Genau. Die Hauptfigur Marcin fliegt irgendwann nach Polen, trifft noch ein paar letzte überlebende Familienmitglieder und findet neue Dokumente, die Aufschluss geben über die eigene Familiengeschichte, nämlich über die Oma, die Mutter der Mutter, die 10 Jahre Gulag bekommen hat, als sie von der Roten Armee gefasst wurde. Sie selbst war in der AK, in der Armia Krajowa, der Widerstandsarmee.
1: Also eigentlich im polnischen Widerstand gegen die Nazi-Besatzung.
0: Genau, und da als Pole wurde man dann aber von der Roten Armee als Kollaborateur bezeichnet. Und das heißt, man hat halt Gulag bekommen. Das ist natürlich sehr schräg, das hat auch viel mit dem Roman zu tun, weil es eben auch viel um diese Geschichtsverflechtung geht. Aber gleichzeitig bringe ich dann nach Deutschland das Dokument mit, dass sie rehabilitiert wurde öffentlich. Dass sie als Verschleppte gilt und nicht mehr als Kollaborateurin. Und da gibt es jetzt einen kurzen Ausschnitt zu. Sie greift meinen Arm und zieht mich zu sich. Ich sitze meiner Mutter gegenüber, also stehe ich auf und gehe um den Tisch herum. Sie lässt meinen Arm nicht los, sie will in den Arm genommen werden. Ich umarme sie fest. Ich will Babtja Wala nie dafür verurteilen. Dein Vater, Mama, war ein blöder Nazi und ich weiß das. Ich kann mir das aussuchen. Bläde Nazi, wirklich. Aber in Gulag, du nimmst jede Hilfe und du nimmst jede Liebe. Ich verstehe das. Wer Liebe hat, hat Überlebenswillen. No, so vielleicht war. Ich weiß nicht, werde nie wissen. Ich will nicht, du denkst schlecht von Babcia Wala, weil mein Vater war eine Nazi. Aber ich will auch niemals, du vergisst, mein Vater war bläde Nazi. Werde das nie vergessen, Mama. Keine Sorge.
1: Also da klingt noch was an, der Vater als blöder Nazi, was die ganze Geschichte noch mal komplexer und schwieriger macht. Ich würde sagen, das überlassen wir den Leserinnen und Lesern, das mit der Romanfigur herauszufinden, was diesen Familienhintergrund ausmacht. Ein anderes sehr großes, wichtiges Thema des Romans, aber auch der Beziehung, die Sie persönlich mit Ihrer Mutter hatten, ist das Thema Pflege. Denn die Mutter ist schon zu Beginn alkoholkrank, leidet unter Depressionen, es kommen schwere Krankheiten hinzu, sie wird immer pflegebedürftiger. Und Sie schildern das mit einer unglaublichen Nähe, einer unglaublichen Präzision, auch was Details angeht und auch was die Gefühle angeht, die das im Sohn auslöst. Sehr viel Liebe, sehr viel Zuwendung, aber manchmal auch eine grenzenlose Wut.
0: Ja, aber es ist eine Wut, die sich nicht gegen die Mutter richtet, sondern eine Wut, die aus Überforderung resultiert. Also die Wut kommt einfach darüber, weil wenn man jemanden pflegt, und ich habe währenddessen gearbeitet, ich bin ja auch noch Schriftsteller, das heißt ab und an hatte ich auch noch mal eine Lesung oder eine Textwerkstatt und dann habe ich an jedem Tag auch noch versucht, meine Mutter zu pflegen. Da muss ich auch sagen, es ging mal besser, mal schlechter, ja. Ich bin da nicht ideal drin gewesen. Aber man verliert als Mensch ein bisschen seine Persönlichkeit, weil man Funktion wird als Pflegender. Mhm. Ich muss heute zur Schule, ich habe so und so lange Unterricht, dann habe ich vielleicht noch eine Konferenz, dann muss ich Unterricht noch planen oder Klausuren korrigieren.
1: Sie sind dann Lehrer auch nebenbei oder im Hauptberuf, muss man kurz.
0: Ich habe zwei einfügen. Hauptberufe, würde ich immer sagen, Lehrer und Schriftsteller. Ich glaube, das kann man nicht ohne voll machen. Mhm. Genau, das heißt, ich war in der Schule, dann habe ich meine Mutter gepflegt, dann war ich vielleicht nochmal für mich einkaufen, kochen, dann ging es ins Bett so. Und das waren Wochen, Monate, die verschwimmen bei mir, weil die pflegende Person wird immer mehr zur Funktion. Man verliert seine Persönlichkeit dadurch, dass man nur noch Funktion wird, man funktioniert. Und die zu pflegende Person, und das ist auch eine Form von Überforderung, wird nur noch Aufgabe. Mhm. Und das ist das Problem. Man gibt halt die eigene Persönlichkeit dadurch auf, dass man eine Aufgabe wird. Man wird die zu pflegende Person. Man wird gewaschen, es wird aufgeräumt, es wird für einen gekocht. Und dadurch verliert man auch ein bisschen die persönliche Beziehung. Ich habe mal jemand gefragt, wie es da möglich ist, seine Würde zu bewahren. Ich sagte, das schafft man gar nicht immer. Manchmal ist es ein unwürdiger Zustand. Also meine Mutter und ich haben praktisch vorbeigelebt aneinander, obwohl ich sie gepflegt habe. Weil sie war auch nicht glücklich damit, dass ich so fertig bin und dass sie nur eine Last ist.
1: Trotzdem gibt es in dieser Beziehung eigentlich, je kränker und pflegebedürftiger sie wird, immer mehr Momente von Innigkeit, auch von gemeinsamem Lachen, sogar von gemeinsamem Genießen. Da wird mit Wodka angestoßen, da wird auch Witze gemacht. Aber natürlich geht es auch immer wieder um diese Familiengeschichte, die in Erzählungen immer weiter voranschreitet. Die Geschichte beginnt aber eigentlich schon sehr früh, wo Sie als Kind und Jugendlicher eigentlich schon in dieser Rolle waren, sich irgendwie um Ihre Mutter kümmern zu müssen oder das Gefühl zu haben. Sie war im Zimmer nebenan, sie war oft verzweifelt, sie schrie. Und Sie beschreiben, wie Sie als Jugendlicher sich da rausziehen, indem Sie Musik hören. Musik, ganz wichtiges Thema in Ihrem Roman. Es gibt auch eine Playlist dazu mit der Musik, die Ihnen wichtig ist. Es gibt Computerspiele, in die Sie sich versenken. Und es gibt Gedichte, die Sie schreiben, und das schon mit 14. Was hat Ihnen das bedeutet in diesem Alter?
0: Also mir persönlich sage ich immer, das ist, ich musste Gedichte schreiben, um nicht verrückt zu werden. Mhm. Weil, also das Teenageralter ist, glaube ich, für alle irgendwie eine Seltsamkeit. Für manche schwieriger, für manche nicht. Aber dann noch mit einer alkoholkranken, depressiven Mutter und einer Nicht-Kommunikation, obwohl man zusammenlebt irgendwie, war das einfach auch eine Möglichkeit, Sachen aufzuschreiben. Und das Aufschreiben ist auch immer eine Form von psychischer Hygiene. Man kann dadurch gleichzeitig Sachen thematisieren und sie von sich distanzieren. Das war mir unheimlich wichtig und das ist es heute noch so. Ich schreibe immer noch Gedichte, ich habe schon 3 Gedichtbände veröffentlicht. Das ist eine Methode für mich, eine gleichzeitig persönliche, aber auch politische Form des Sprechens zu haben.
1: Nach den Gedichten, Jetzt ein Roman mit 450 Seiten. Sie haben schon in Interviews verraten, der wäre noch viel länger geworden, wenn Ihnen das Lektorat nicht da an der einen oder anderen Stelle schon was weggestrichen hätte. Und es gibt einen Satz, der immer und immer wieder vorkommt, der so ein zentraler Gedanke ist auch. Eine Familie ist eine Geschichte. Was meinen Sie damit?
0: Familie ist eine Geschichte ist für mich der zentrale poetologische Satz dieses Buches, weil es viel mehr darum geht, wie wir voneinander erzählen, als was genetische oder Blutband oder was auch immer das ist. Mhm. Aber die Geschichte über den Onkel, der XY getan hat, wird in der Familie immer und immer wieder erzählt. Und das hält diese Bande. Es geht ganz vielen Menschen so, also nicht nur, aber vor allem auch, glaube ich, Postmigras wie mir, dass man Familie nur als Geschichte kennt. Also wenn der Onkel sonst wie viele tausend Kilometer weit weg wohnt, dann wird halt erzählt vom Vater, von der Mutter, von sonst wem, das und das ist uns geschehen, das ist passiert, so und so war die Familiengeschichte, so und so haben wir dort und da gelebt. Und das ist manchmal das Einzige, was man hat. Und gleichzeitig ist es aber auch das, was einen irgendwie ausmacht, weil diese Geschichten einen konstituieren. Sie verfassen einen tatsächlich irgendwie. Man ist dann Teil dieser Geschichte, ob man irgendwie sie erzählt bekommt oder sie weitererzählt. Und ich glaube, das war mir wichtig.
1: Sie erzählen es auf eine sehr, sehr eindrucksvolle Weise, die man miterlebt in diesem Roman. Ihre Mutter hat es mitbekommen, dass Sie das aufgeschrieben haben, dass Sie diesen Roman geschrieben haben. Sie ist aber vor 3 Jahren gestorben. Hätten Sie sich gewünscht, dass sie das Erscheinen des Romans erlebt?
0: Ja, unbedingt. So, ich hätte mir das unbedingt gewünscht, dass sie das erlebt, aber ich war halt einfach zu langsam. es ist so. Also, ja. Ich meine, dann wäre es auch ein anderes Buch geworden und so. Mhm. Ich will jetzt nicht spoilern, aber ja. Es macht ja auch, also es macht mich klar traurig, immer noch. Mhm. Ich hätte es mir gewünscht, aber ich glaube, das Buch, das erschienen ist, ist auch ein gutes Buch. Und das hat halt gedauert.
1: Vom Fällen eines Stammbaums heißt der Titel. Da wird aber eigentlich gar nicht so viel abgeschnitten, sondern eher freigelegt. Wie interpretieren Sie diesen Titel, der Ihnen ja schon sehr früh im Kopf war, bevor Sie, glaube ich, mit dem Roman so richtig angefangen haben, oder?
0: Der Titel ist für mich eigentlich eine Analyse. Weil wenn ich etwas analysieren will, muss ich es auch auseinandernehmen können. Und das ist so eine andere Sache bei Stammbäumen, die sind gar nicht so lebendig, wie man denkt. Wie ich eben schon sagte, das meiste weiß ich aus Geschichten. Meine Familie ist konstituiert von Toten. Totholz kann man dann auch gut auseinandernehmen. Das Perfide bei Familien ist ja, dass die lebendigen Teile noch da sind, aber die Toten auch irgendwie. Aber die sind halt tot. So, und das heißt, ich kann mir jetzt ganz viele Gedanken über meinen Urgroßvater machen und mir Fantasien konfabulieren. Aber es ist Teil gleichzeitig des lebendigen Materials, aber auch des Toten.
1: Sie haben eben das Stichwort Postmigra genannt, also die postmigrantische Generation. Es gibt ja auch eine postmigrantische Literatur, die nach meinem Eindruck einfach ein sehr, sehr großer Teil mittlerweile der deutschsprachigen Literatur in diesem Land ist. Zum Glück. Einige der Autorinnen und Autoren, die Ihnen da wichtig sind, erwähnen Sie auch im Nachwort. Ist das eine Schublade, die für Sie sinnvoll ist, sich da einzuordnen oder... Gibt es sozusagen gemeinsame verbindende Erfahrungen, die das Schreiben so einer postmigrantischen Generation in Deutschland auszeichnen?
0: Ich glaube, zentrale Erfahrungen sind sowas wie als Kind die Briefe für die Eltern übersetzen, auf Ämter mitgehen. Ich glaube, wo ich jetzt gerade dran hängen bleibe, ist dieses Schubladendenken, weil ich bin ein großer Freund und ein Fan vom Schubladendenken. Mhm. Weil ich weiß nicht, wie andere Menschen ihre Schränke benutzen, aber ich kann Schubladen öffnen. Und das Tolle ist, man kann Sachen aus einer Schublade auch in eine andere legen und dann wieder zurück. Also Schubladen sind ein tolles Hilfsmittel, aber Menschen, die ihre Schubladen verschließen, dort Dinge drin lassen, ignorieren diese Dinge dann. Und ich glaube, das ist das Gefährliche am Schubladendenken, dass man Sachen ablegt und dann einfach nicht mehr öffnet. Und ich glaube, es wird dann effektiv, wenn man Schubladen wirklich nutzt. So, und die nicht statisch bleiben. Eigentlich sind Schubladen dann effektiv, wenn der Mensch am Leben ist.
1: Sie selbst, wir haben das eben schon kurz erwähnt, sind im zweiten Hauptberuf Lehrer an einer Frankfurter Schule, haben da mit Jugendlichen aus ganz unterschiedlichen Familienverhältnissen zu tun. Wie sehr ist auch Ihr Lehrerberuf geprägt von diesen Themen, mit denen Sie sich im Roman auseinandersetzen? Oder welche Berührungsstellen sehen Sie zwischen den beiden Hauptberufen, Schriftsteller oder Lyriker oder Poet auf der einen Seite und Lehrer auf der anderen?
0: Ich glaube tatsächlich, dass beide Berufe an Menschen gerichtet sind. ist wichtig. Also Schreiben macht keinen Sinn ohne eine Leserschaft. So, ohne andere Menschen macht ganze Literatur keinen Sinn. Und das ist mit Bildungsarbeit genauso. Und der wichtigste Punkt dabei ist auch noch einer, den habe ich sehr früh in der Kindheit erkannt. Also den habe ich erst sehr rudimentär erkannt und später als Jugendlicher ist es mir sehr klar geworden, da kann ich das formulieren, weil wir auch erst relativ untere Mittelschicht aufgewachsen sind und dann in die Armut gerutscht, als meine Mutter arbeitsunfähig wurde. Und da ist mir aufgefallen, das Einzige, was mir niemals jemand nehmen können wird, ist meine Bildung, mein Wissen. Und das klingt im ersten Moment immer so romantisch, aber es ist auch die einzige Möglichkeit, wie man einen Klassenaufstieg schafft, nämlich indem man mehr weiß und mehr tut als andere. Und dahingehend arbeite ich auch viel mit Bildungsungerechtigkeiten, weil ich halt häufig merke, wo zum Beispiel Defizite sind, die nicht nur familiär bedingt sind, weil man kann nicht nur die Familie denken, man muss immer die Gesellschaft mitdenken. Und das ist, glaube ich, auch ein sehr wichtiger Punkt, der mir wichtig ist, weil ich gerne Wissen vermittle, weil ich schon das Gefühl habe, Wissen ist etwas sehr, sehr Persönliches. Etwas, das ich weiß, kann mir halt niemand wegnehmen. Leute können entrechtet werden, Leute können enteignet werden, aber sie können nicht entbildet werden.
1: Martin Pierkare, ich danke Ihnen ganz, ganz herzlich für dieses Gespräch. Und ich sage nochmal alles über das Buch, Vom Fällen eines Stammbaums, erschienen im Rowohlt Verlag. Es spielt, wir haben das kurz angetippt, Musik eine wichtige Rolle durch viele Musiktitel, die Sie zitieren. Und dazu gibt es eine Playlist bei Spotify, die Sie zusammengestellt haben, die man sich sozusagen bei der Lektüre dieses Buches anhören kann. Danke nochmal, Martin Pierkar, für dieses Buch und für das Gespräch.
0: Sehr, sehr gerne. Vielen, vielen lieben Dank.
1: Martin Pierkar, Vom Fällen eines Stammbaums. Mein Name ist Christoph Schäffer.
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3: Polizeiarbeit, das heißt Routine und Ausnahmezustand.
4: Im Kabelschacht liegt ja normalerweise kein Mensch drin oder kein Skelett drin.
3: Das heißt Distanz und Nähe.
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1: Um 11 Uhr mit Markus Westhoff. Bei mehreren Schusswaffenangriffen in Israel hat es laut Sanitätern mindestens einen Toten und 5 Verletzte gegeben. Die Polizei vermutet einen Terroranschlag. Ein Verdächtiger sei erschossen worden, hieß es. Nach Angaben eines Rettungsdienstes fielen zunächst an einer Tankstelle in einem Ort nordöstlich der Hauptstadt Tel Aviv Schüsse, später sei auch in 2 nahegelegenen Orten geschossen worden. Zahlreiche Polizeikräfte waren im Einsatz. Bei einem Spitzentreffen in London geht es heute darum, wie die Chancen auf neue Verhandlungen im Ukraine-Krieg stehen. Dazu empfängt der britische Premier Starmer am Abend Präsident Zelensky, Bundeskanzler Merz und den französischen Regierungschef Macron. Hintergrund ist das jüngste Gesprächsangebot Zelenskys an Kreml-Chef Putin. Aus London berichtet Gabi Biesinger.
2: Bundeskanzler Friedrich Merz begrüßte Zelenskys Angebot zu direkten Gesprächen mit dem Kreml-Chef. Er fügte hinzu, es sei aus seiner Sicht selbstverständlich, dass bei einem solchen Gesprächsformat die Europäer mit am Tisch säßen. Was fehle, sei aber die Bereitschaft des russischen Präsidenten, in Gespräche einzutreten. Aus Moskau wurde unterdessen bekannt, dass Putin den deutschen Altbundeskanzler Gerhard Schröder zu einem Vier-Augen-Gespräch im Kreml empfangen hat. Putin hatte für den Fall von Verhandlungen im vergangenen Monat Schröder als seinen bevorzugten Vermittler von europäischer Seite genannt.
1: Die Altersrente sollte aus Sicht des Bundesvorsitzenden der Jungen Union, Winkel, weniger stark erhöht werden als geplant. Und zwar zugunsten von BAföG und Elterngeld. Das hat der CDU-Politiker der Bild am Sonntag gesagt. Statt 4,2% mehr Rente schlägt er vor, diese nur um 3% zu erhöhen. Das gebe finanziellen Spielraum, um beim BAföG die Wohnkostenpauschale anzupassen und das Elterngeld nicht zu kürzen. Schwere Verkehrsunfälle, bei denen Cannabiskonsum eine Rolle spielt, sollen künftig in einer Statistik erfasst werden. Mit einem entsprechenden Gesetzentwurf beschäftigt sich kommende Woche der Bundesrat. So könnten die Auswirkungen der Teillegalisierung der Droge auf die Verkehrssicherheit überprüft werden, heißt es in einem Papier vom Bundesverkehrsministerium. Geplant ist, den Grad der Cannabis-Einwirkung zu erfassen, ähnlich wie beim Alkohol. Mehr als 1,2 Millionen Menschen haben einen Gottesdienst mit Papst Leo dem 14. in der spanischen Hauptstadt Madrid besucht. Nach Angaben der Organisatoren versammelten sich die Gläubigen am Morgen auf einem zentralen Platz in der Innenstadt und in den umliegenden Straßen. Im Anschluss an die Messe gibt es eine Fronleichnamsprozession. Für den Abend steht für den Papst ein Empfang mit Kulturschaffenden, Unternehmern, Gewerkschaftern und Sportlern auf dem Programm. Wer in Kirchen eine Spende digital abwickelt, ist großzügiger als Menschen, die ihre Kollekte bar in den Opferstock legen. Die Beiträge seien im Schnitt höher, teilten die evangelischen Landeskirchen in Württemberg und Baden mit. In vielen Kirchen kann man heutzutage an einem Terminal oder per QR-Code spenden. Die Spendensäulen sind nach Angaben der Kirchen aber mit deutlich höheren Wartungs- und Unterhaltungskosten verbunden als der klassische Opferstock, beispielsweise durch Updates und stabiles Internet. SWR-Nachrichten, Redaktion Lisa Kupper. Und das Wetter für Baden-Württemberg und Rheinland-Pfalz. Ein Zwischenhoch bringt vorübergehend warme Luft. Die Vorhersage: heute durchweg trocken und recht freundlich, teils länger sonnig. Am Nachmittag wird's zwischen 17 Grad im Westerwald und 25 Grad am südlichen Oberrhein. Und die weiteren Aussichten: morgen vorübergehend sommerlich warm mit 19 bis 28 Grad, dabei erst Sonne, gegen Abend Regen und örtlich Gewitter. Ab Dienstag dann kühler. 11.04 Uhr.
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3: A7 Füssen-Reute Richtung Ulm, zwischen Memmingen Süd und Bergheim 7 Kilometer Stau und stockender Verkehr. A7 Fulda Richtung Würzburg, zwischen Fulda Dreieck und Bad Brückenau-Volkers 4 Kilometer Stau ab der Raststätte Utrichshausen. Und A8 Stuttgart Richtung München, zwischen Märklingen und Ulm-Ost 2 Kilometer Stau nach einem Unfall.
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4: Mit Klaus Hofmeister einen schönen Sonntag wünsche ich Ihnen. Vorfreude, das ist die schönste Freude, sagt der Volksmund. Und er hat recht. Ob die Vorfreude auf den Urlaub, den Sommer allgemein oder jetzt die Fußball-WM, wir sollten die Vorfreude richtig genießen und regelrecht zelebrieren. Denn ob der Urlaub am Ende wirklich so schön wird, wie wir ihn uns ausgemalt haben, steht ja in den Sternen. Man sollte seine Lebensfreude in all ihren Facetten genießen. Man sollte sich mehr freuen, dazu ruft auch das Christentum auf. Freut euch alle Zeit, so heißt es im Neuen Testament. Die Frage ist nur, wie kann das gehen? Himmel und Erde heute rund um die Freude. Papst Leo XIV. Hält sich in Spanien auf und am kommenden Mittwoch gibt es einen kleinen Höhepunkt dieses Besuches, denn dann wird er in Barcelona in der Sagrada Familia, der Kathedrale des berühmten Architekten Antoni Gaudí, den Jesusturm einweihen, den dann höchsten Kirchturm der Welt.
5: Das Kreuz ist bereits von Weitem sichtbar. Mit weißen Mosaiksteinen besetzt, funkelt es auf dem höchsten Turm der Sagrada Familia in der Sonne. Papst Leo XIV. Wird den Jesusturm im Juni einweihen. Für Anwohnerin Marta Dominguez ein Grund, stolz zu sein. Den höchsten Kirchturm der Welt in der eigenen Stadt zu haben, sei schon etwas sehr Besonderes, sagt sie und fügt dann schnell hinzu. Eigentlich gehört die Sagrada Familia Barcelona nicht mehr, sondern schon längst der Welt. Vor der Geburtsfassade drängen sich die Menschenmassen. 4,9 Millionen Besucher zählte die Sagrada Familia im letzten Jahr. Ein neuer Rekord. Und fast jeder Besuch beginnt hier, vor der verspielten Geburtsfassade, auf der Antoni Gaudí mit unzähligen Figuren die Weihnachtsgeschichte erzählt. Es ist, mit Ausnahme der Krypta, der einzige Teil, den der 1926 verstorbene Architekt selbst fertiggestellt hat, sagt Jordi Faulí, Chefarchitekt der Sagrada Familia. Gaudí wusste, dass er dieses Projekt mit den 18 Türmen weder zu seiner eigenen Lebzeit noch in den beiden kommenden Generationen fertigstellen würde. Die große Herausforderung für ihn war, seinen Nachfolgern genug Informationen zu hinterlassen. Er ließ ihnen dabei zwar Freiheit, aber die Grundprinzipien des Ensembles, die Formen der wichtigsten Bestandteile, die hat er klar definiert. Um Gaudí zu entschlüsseln, braucht es etwas Mathematik, sagt Faulí. Der Abstand zwischen den Säulen beträgt 7,5 Meter. Jede Säule ist ein Vielfaches davon hoch, bis hin zum Jesusturm mit 172,5 Metern, der höchste Kirchturm der Welt, aber immer noch eine Winzigkeit kleiner als Barcelonas Hausberg Montjuïc. Ihm folgt der Marienturm, mit etwas Abstand dann die den Evangelisten gewidmeten Türme und deutlich niedriger die Aposteltürme, ein Spiegel der katholischen Hierarchie. Als Predigt aus Stein hat Antoni Gaudí die Basilika immer wieder bezeichnet. Katholische Vorbildung benötige man zum Verständnis keine, so Faulí. Man muss wirklich nicht jedes Detail kennen. Im Inneren der Basilika reicht es, sich eine der Säulen anzusehen. Die Besucher sehen, wie sie sich nach oben verzweigt, immer filigraner wird. Automatisch hebt man den Kopf, lässt den Blick nach oben wandern zu den Oberlichtern, durch die das Licht fällt. Man wendet sich hin zur Transzendenz. Und das Licht ist Freude, es steht für die Herrlichkeit. Fenstern und Oberlichtern hat Gaudí eine ganz besondere Form gegeben. Es sind Hyperboloide, eine Art in der Mitte verschlankte Zylinder. Sie streuen das Licht. Zusammen mit den bunten Scheiben sorgt das für faszinierende Farbeffekte. Papst Benedikt XVI. Hat die Architektur der Sagrada Familia bei seinem Besuch 2010 so begeistert, dass er in ihr einen Ausdruck der Via Pulchritudinis sah. Ein theologischer Ansatz, der die Erfahrung von Schönheit durch Kunst als Weg zum Göttlichen beschreibt. Wasser auf den Mühlen all jener, die den Erbauer von Barcelonas wichtigster Sehenswürdigkeit bereits im Chor der Heiligen sehen. Eine Gruppe von Theologen will Antoni Gaudí selig sprechen lassen. Die ersten Hürden sind genommen. Was jetzt fehlt, ist ein Wunder, sagt Josep Maria Turull, Rektor der Basilika. Ob Gaudí zu einem solchen Wunder beigetragen hat, wird derzeit im Vatikan geprüft.
4: Die Vorfreude auf den Papst im Rahmen seines Spanienbesuches will Papst Leo XIV. Am kommenden Mittwoch die weltberühmte Kirche Sagrada Familia besuchen und den Jesusturm einweihen. Julia Macher berichtete. Musik. Spannung und Vorfreude, das ist ja eine Gefühlsmischung, die wir selber sehr gut kennen. Wenn wir den Urlaub planen und die Vorfreude dann einsetzt, sobald die Tickets und die Unterkunft gesichert sind. Und die Vorfreude kennen ja zurzeit auch die Fußballfans. Vorfreude ist ein großer Teil von Freude in unserem Leben. Wir sollten sie nicht unterschätzen, sondern im Gegenteil aktiv kultivieren und zelebrieren. Aber bevor wir uns in dieses kleine Sonntagsthema in Himmel und Erde vertiefen, haben Sie gerade Vorfreude?
6: Später meine Klamotten umzunähen mit meiner Nähmaschine, was ich neu für mich entdeckt habe. Und es ist ein sehr befriedigendes Gefühl, so was Neues gemacht zu haben. Und das ist irgendwie passt gerade so zu, weiß nicht, meiner Laune, sowas zu machen.
7: Auf den Sommer und auf das schöne Wetter und auf den Urlaub, der im Sommer ansteht, würde ich sagen. Ich habe ziemlich viel geplant. Ich bin in den Niederlanden und in Schweden und in Frankreich. Und das macht mir auch richtig Spaß, einfach schon vorher mir Fotos und Videos anzuschauen von den Urlaubsorten oder auch Planungen zu machen, irgendwie zu schauen, was für Urlaubsausflugsziele gibt es oder schöne Strände, die wir uns anschauen können, irgendwie so. Ja.
8: Also ich freue mich sehr auf mein Abi. Also wir schreiben bald Abi und haben schon geschrieben, müssen jetzt nur noch die mündlichen machen. Ja, und wir freuen uns jetzt sehr, wenn es vorbei ist. Also nächste Woche dann.
9: Ich mache im Sommer, startet mein Auslandsjahr. Ich gehe ein Jahr nach Brasilien und ich freue mich sehr darauf. Einfach auf eine neue Kultur und neue Menschen kennenlernen und so was ganz anderes erleben als mein Alltag jetzt.
4: Haben Sie gerade Vorfreude? Magnus Metzler hat nachgefragt. Manchmal reicht ja schon der bloße Gedanke und man beginnt, so ein freudiges Kribbeln im Bauch festzustellen. WM-Fans kennen das, da sind schon die Termine für die wichtigen Spiele im Kalender blockiert und mit Lust fängt man an zu planen, sind genug Getränke und Snacks im Haus und wen kann man noch einladen fürs gemeinsame Schauen. Das gleiche Kribbeln kennen wir beim Gedanken an den geplanten Urlaub oder wenn sich die allerliebste Freundin zum Besuch angekündigt hat. Vorfreude ist ein herrliches Gefühl. Darüber hat meine Kollegin Simone von der Forst mit Jens Korsen gesprochen. Er ist Psychologe und Berater und er hat ein Buch geschrieben über die Lebensfreude. Ihre erste Frage war ganz naheliegend. Vorfreude ist die schönste Freude, sagt der Volksmund. Warum eigentlich?
10: Naja, weil da das Leben nicht so quer spielt. Ne? Also ich kann mir das ja alles ausdenken, das Schönste. Also ich könnte ja zum Beispiel mir vorstellen, dass Deutschland Weltmeister wird und da freue ich mich wahnsinnig. Ne? Das ist ja an sich eine tolle Idee, dass der Mensch spinnen kann und sich Bilder holen kann und dadurch seinen Alltag positiv färben kann. Also in dem Sinne ist die Vorfreude nicht so gefährlich, weil das Leben in seinen Unwägbarkeiten natürlich dazwischen grätschen kann. Aber ich kann mir ja alles vorstellen und dann geht es mir gut.
11: Jetzt hat die Medaille, das haben Sie schon so angedeutet, auch eine Rückseite. Je größer die Vorfreude, desto größer kann auch die Enttäuschung sein, wenn es dann am Urlaubsort Bindfäden regnet oder ich am Tag der großen Sommerparty plötzlich doch nicht kann. Was machen wir dann mit der Enttäuschung?
10: Ja, vorher will ich nochmal darauf hinweisen, dass es einen Unterschied gibt zwischen einer Stimmung, also Urlaub, Meer, was anderes, neue Kulturen, Weltmeister, Fernschauen mit Kumpeln, Lachen, Bier trinken. Das sind Stimmungen. In dem Augenblick, wo ich eine konkrete Erwartung habe, die müssen Weltmeister werden. Das Fünf-Sterne-Hotel muss wirklich 5 Sterne haben und nicht verwahrlost sein. Und der Strand ist schmutzig. Je konkreter die Erwartung ist, desto eher ist die Wahrscheinlichkeit da, dass man enttäuscht wird. Ent ist ein schönes Wort, nicht? Enttäuschung von der Täuschung. Und deshalb ist es gut, wenn man eher in die Stimmung kommt, aber keine ganz konkreten Vorstellungen. Jetzt soll Deutschland 5-0 gewinnen. Und wenn sie dann nur 1-0 spielen, das waren ja Flaschen und so. Es ist allgemein wichtig zu bedenken, wenn der Mensch allgemein verstimmt ist, also gegen das Leben ist, im Widerstand ist, immer meckert, immer klagt. Mein Gott, schon wieder so ein blödes Wetter. Ach, sind das Idioten. Und ich penne, warum habe ich das wieder vergessen? Und dann kann man natürlich mit Enttäuschung sehr viel schlechter umgehen, weil dann sagt man, ach, ich habe es doch gleich gewusst, wäre ich gar nicht hierher gefahren. Wenn man allgemein sich entscheidet, und das ist eine Entscheidung, das Leben zu bejahen, dann werde ich mit Enttäuschung leichter umgehen, weil ich ja schon in einer höheren Schwingung bin. Dann werde ich immer was finden. Auch wenn ich vielleicht ein Zimmer bekomme, was nicht direkt aufs Meer geht, sondern ich muss mich so ein bisschen nach hinten links rumbücken auf dem Balkon, um das Meer zu sehen. Und ich kann was Neues lernen, ich kann mal anfangen zu lesen. Also ich bin dann in einer ganz anderen Stimmung, und in anderen Stimmung fällt mir Neues ein. Wenn ich verstimmt bin, kann ich mich immer nur darauf konzentrieren, wie blöd alles ist und wie gemein.
11: Wir haben ja jetzt über diese besonderen Ereignisse gesprochen, wie eben den Urlaub oder die Fußball-WM. Also wenn ich Sie richtig verstehe, dann kann ich mich aber auch einfach auf jeden Tag und aufs Leben vorfreuen.
10: Wenn es einem gelingt, jetzt nicht nur den Alltag als die Hölle zu erleben, sondern endlich ans Paradies denken, zweimal im Jahr, und dann diskriminiere ich ja meinen Alltag. Ja, wenn ich sage, oh Gott, ist das furchtbar, aber endlich beginnt das wirkliche Leben im Urlaub. Nein, das Leben ist ja jetzt auch im Stau. Ja, und wenn ich mir dann zum Beispiel vornehme, ich freue mich auf irgendwas, und wenn es nur der Cappuccino in der Mittagspause ist oder das Eis oder ein nettes Gespräch, das mache ich auch. Das, wenn ich morgens aufwache, dann sage ich, ja, was ist denn heute schön? Ah ja, ich treffe heute meinen Freund Uli. Ah, da freue ich mich drauf. Also, dass ich so kleine Punkte habe, wenn es nur einer ist am Tag, den ich mir vornehme, und das mache ich dann. Und wenn ich nur einfach sage, ich setze mich auf die Bank und mache die Augen zu und höre mal auf die Geräusche und schalte mal ab, der Mensch, der morgens aufsteht und sofort meckert, oh Gott, wieder so ein blöder Tag und ich arme Sau muss wieder in die Arbeit, der ist verstimmt und der ist auch im Urlaub gefährdet, dann wieder Rabattmarken zu kleben auf, das ist alles nicht so, wie ich es mir vorgestellt habe.
11: Das heißt ja auch mal wieder in einem Sprichwort, dass geteilte Freude doppelte Freude ist. Jetzt hat aber nicht jeder einen riesigen Zirkel Menschen um sich. Ist das wichtig oder kann ich auch ganz allein lebensfreudig sein?
10: Also die Voraussetzung ist immer, dass sie sich entscheiden, das Leben zu bejahen. Also wenn man sich nicht entscheidet, die Gesetze des Lebens zu bejahen, dass ich irgendwann mal sterben muss, dass alles fließt, dass alles kommt und geht und nicht immer gegen das Leben bin, gegen den Stau, was ja nur eine Metapher ist für, ich habe es mir anders vorgestellt, dann ist es nicht so gefährlich, dass man runtersaust in die Verstimmung. Also natürlich ist es schön, der Mensch ist ein soziales Wesen, wenn ich mit Menschen gemeinsam lachen kann, was unternehmen kann. Aber ich kann auch in dem All-Eins sein. Also allein ist ja nicht einsam. All-Eins. Also ich kann mich verbunden fühlen mit dem Leben, wenn ich mich entschieden habe, fürs Leben zu sein. Wenn ich im Widerstand bin, immer nur klage, dann bin ich isoliert. Also die Verbundenheit ist nicht nur jetzt abhängig, dass ich jetzt gute Freunde habe. Ich kann auch ohne Freunde mich verbunden fühlen.
11: Jetzt gibt es aktuell vielleicht besonders Sorgen, Ängste, Unsicherheiten, die von außen auf uns zuprasseln. Und natürlich komme ich da vielleicht mit einer lebensbejahenden Haltung besser mit klar. Trotzdem lässt sich das ja nicht alles weglächeln. Was raten Sie den Menschen?
10: Naja, das wäre ja naiv, wenn ich sage, lächeln Sie das weg. Wenn Sie allgemein ja ein Leben in Dankbarkeit führen oder eher auf das gucken, was Sie schon haben und nicht immer defizitorientiert, mangelorientiert ins Leben gucken, dann können Sie natürlich mit den Situationen, die da draußen sind, besser umgehen. Also ich bin schon der Meinung, dass das Leben nicht einfach ist, ja, also das Miete zahlen und hier und da und da. Aber man kann seinen gedanklichen Beitrag schon selber bestimmen. Man muss sich nicht denken lassen. Meistens werden wir ja gedacht. Also ich kann das immer in so einem Bild ausdrücken, dass unser Gehirn uns Gassi führt. Ne? Also wir denken dann nicht mehr selber, sondern das Gehirn bestimmt, ach, was ist denn das schon wieder? Mecker, mecker, mecker. Und wir müssen erst mal lernen, zu beobachten, wie es uns denkt, wie es uns runterdenkt. Und dann können wir sagen, Moment mal, das überlasse ich nicht meinem Gehirn, was ja immer nur auf Überleben drauf ist und auf Sicherheit. Jetzt denke ich mal selber. Und ich denke, das Leben ist eine Ganztagsschule ohne Ferien. Die Situation ist mein Coach. Und schon habe ich einen neuen gedanklichen Rahmen. Ah ja, die Situation ist mein Coach. Was kann ich jetzt lernen? Also wenn mir einer was absagt, sage ich, ja, was mache ich jetzt? Prima, habe ich Zeit für mich. Wenn die U-Bahn wegfährt, was könnte ich machen? Ja, nächstes Mal etwas früher weggehen. Also ich gehe nicht in diese Katastrophenstimmung, das gibt's doch nicht, sondern, ah ja, was kann ich besser machen? Und dadurch lerne ich. Und einer, der jeden Tag im Lernprozess ist, der hat ja ungemein viel Abenteuer. Und der kann dann mit diesen Situationen, die zugegebenermaßen da draußen nicht sehr günstig sind, sehr viel besser umgehen als einer, der das persönlich nimmt und sagt, da draußen ist das Leid. Nein, draußen sind es ungünstige Situationen. Das Leid machen wir uns selber, indem wir es so beurteilen, dass wir dann leiden.
4: Das sagt der Psychologe und Berater Jens Korsen aus München. Wie es gelingt, das Leben trotz aller Schwierigkeiten zu bejahen, darum geht es in seinem Buch Lebensfreude, das er zusammen mit Stefanie Ehrenschwender geschrieben hat.
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4: Also die Lebensfreude pflegen, kultivieren, bewusst erleben, darum geht es. Das stärkt uns und weckt Kräfte. Und die Vorfreude, das ist das eine, darüber haben wir schon gesprochen. Wenn man dann aus dem Urlaub wieder zu Hause ist, gibt es dann eigentlich auch so etwas wie Nachfreude, so ein freudiges Nachglühen und Nachhängen?
6: Also man merkt, finde ich, schon immer, wie schnell es dann auch wieder weg ist, die Freude eben. Also dass dann die Vorfreude meistens viel länger wirkt als die Freude, auf die man sich freut sozusagen in dem Moment. Ich gucke mir dann schon oft auch nochmal so Bilder an oder denke, wenn ich einen Song höre, an die Sache. Das ist dann aber eher so eine positive Sentimentalität, würde ich sagen.
12: Also ich, wenn es Lied gibt, was damit verbunden ist, dann höre ich die Lieder nochmal an. Vielleicht schaue ich noch Bilder an. Zum Beispiel auf Social Media, wenn ich da was gepostet habe, schaue ich die ständig an, weil ich diese Zeit vermisst habe.
13: Na klar, vor 2 Jahren bin ich zur Sonnenfinsternis nach Texas gereist. Und es war ein super Erlebnis. Und davor, glaube ich, war es 2017 oder so in Chicago. War genauso gut. Also da habe ich einen kleinen Spleen. Na, da denke ich schön dran. Wälzen vielleicht nochmal Fotoalben oder gucke mir Fotos an. Ja. Und dann hoffe ich natürlich, dass es wieder ähnlich stattfindet.
8: Ja, einfach so, einfach jeden Tag ja, mit einem guten Gefühl neu aufstehen und sich vor Augen halten, was man eben schon erreicht hat oder was man vielleicht erreichen wird.
4: Himmel und Erde heute im Sonntagsthema rund um die Vorfreude und noch einige andere Freuden des Lebens. Wer mit dem Christentum vertraut ist, der kennt ja das Wort Evangelium, das zu Deutsch etwa gute Botschaft oder auch freudige Botschaft bedeutet. In der Bibel gibt es überhaupt viele direkte Aufforderungen, sich doch zu freuen. Ein solcher Vers lautet im alten Lutherdeutsch: Freut euch im Herrn alle Wege. Und diesen Spruch hat Pfarrer Martin Vorländer als Taufspruch erhalten und seither hat er ihn durchs Leben begleitet. Simone von der Forst hat ihn dazu befragt. Herr Vorländer, wenn jemand sagt, freu dich, dann ist das komisch. Kann man Freude verordnen, wie das dieser Spruch tut?
14: Nein, das kann man natürlich nicht und so ist der Spruch auch nicht gemeint, denn wir alle wissen, wenn man da sagt, nun freu dich doch mal ein bisschen, dann wird die Situation genau dadurch nicht weniger schrecklich und es hilft der betreffenden Person auch gar nicht. Also so nach dem Motto, jetzt guck dir doch mal dieses Gänseblümchen an, das reißt einen noch nicht aus dem Jammertal heraus. Geht auch nicht darum, Krisen einfach schön zu reden oder Probleme wegzulächeln, aber freut euch in dem Herrn alle Wege, so wie dieser Bibelvers heißt, das sagt mir, halte Ausschau nach der Freude, auch wenn vielleicht gerade alles nicht rosig aussieht. Aber wo sind die Quellen dafür, dass du wieder zur Lebensfreude findest?
4: Wenn Sie so zurückschauen, wie hat denn der Spruch im Laufe Ihres Lebens bei Ihnen gewirkt oder was hat er bewirkt?
14: Also ich habe mich riesig gefreut, dass meine Eltern diesen Bibelvers als Taufspruch für mich ausgesucht haben, weil sie mir damit die Freude in die Wiege gelegt haben. Und für mich drückte das auch immer aus, dass sie sich darüber gefreut haben, dass ich geboren wurde. Und ich finde einfach, wenn ich auch heute Neugeborene erlebe und Kinder, aber auch Erwachsene, ich finde irgendwie diesen Zuspruch, wir freuen uns über dich, den kann man doch immer wieder sehr, sehr gebrauchen. Und gerade wenn es mal hart kommt, dann erinnere ich mich daran. Du bist für die Freude bestimmt.
4: Martin Vorländer, Theologe und Pfarrer, was ist denn so der eigentliche Grund zur Freude, der hinter diesem Zitat steckt?
14: Also geschrieben hat das ja der Apostel Paulus und hat das geschrieben an die Gemeinde in Philippi, also in Griechenland, in Makedonien. Und Paulus selber war aber damals in eigentlich überhaupt gar keiner freudigen Situation, sondern er saß im Gefängnis. Und es hat wohl ein Gerichtsverfahren gegeben, weil er eben das Christentum verkündet hat. Und das wurde ja damals als Angriff auf den Staatskult der Götter empfunden und deswegen war er angeklagt worden. Und er wusste nicht ganz genau, geht es hier mit Leben oder Tod aus? Und genau in dieser Situation schreibt er, freut euch in Gott. Und sein Grund für die Freude war, dass er fest geglaubt hat, nichts kann uns trennen von der Liebe Gottes. Es kann uns viel passieren in diesem Leben, aber diese Verbindung zu Gott, die Jesus Christus herstellt und durch den ich damit verbunden bin, die kann überhaupt nichts durchtrennen. Und diese Gewissheit hat ihn so freudig sein lassen, selbst im Gefängnis.
4: Das Leben ist ja nicht immer schön, zeigt sich in diesem Spruch auch so eine Art christlicher Trotz, also so ein Trotzdem-Geist, der da auch empfohlen wird, so nach dem Motto, trotz allem vergiss die Freude nicht.
14: Ja, unbedingt. Also zu sagen, es gibt viel Schlimmes in der Welt, da ist auch das Christentum ganz realistisch, aber zu sagen, und trotzdem gibt es die Kraft Gottes. Das heißt nicht, dass sich alles in Wohlgefallen auflöst, aber dass es eine Quelle gibt für Freude, die auch jenseits von uns liegt. Das hilft mir oft, wenn ich in so einen Tunnelblick hineingerate, alles nur noch schlecht. Dann zu sagen, die Freude muss nicht nur in dir selber liegen und manchmal liegt sie auch nicht in der Situation um dich herum, aber sie kommt, manchmal muss ich auf sie warten. Ich kann sie nicht krampfhaft herstellen, aber ich bin gewiss, die Freude wird dich finden.
4: Sagt Martin Vorländer, er ist evangelischer Pfarrer und Senderbeauftragter für das Deutschlandradio und die Deutsche Welle. Vielen Dank. Aus Israel und den Palästinensergebieten kommen in Kriegszeiten ja oft vor allen Dingen schlimme Nachrichten. Jetzt haben wir da mal eine positive Geschichte und da steht im Mittelpunkt die 14-jährige Alma. Sie geht auf eine kirchliche deutsche Schule im besetzten Westjordanland und sie hat etwas geschafft, wovon viele musikalische Kinder wie sie träumen. Im Fach klassischer Gesang hat sie sich für das Finale des Bundeswettbewerbs Jugend musiziert qualifiziert und das bedeutet ihr sehr viel.
15: Generalprobe an der Talita Kumi Schule im besetzten Westjordanland. Die 14-jährige Alma geht noch einmal ihr Programm durch. Mitschüler sind gekommen, ein paar Lehrerinnen, ihre Eltern. Sie singt Lascha Kyopianga, eine ebenso berühmte wie traurige Arie von Georg Friedrich Händel. Alma steht vorne, ruhig, kurz vor der Abreise zum Bundeswettbewerb von Jugend musiziert nach Deutschland. Sie ist sich ihrer Stimme sicher.
16: Nach Landeswettbewerb habe ich gedacht, oh, ich möchte ein Instrument mitnehmen. So cool wäre es, wenn ich also eine Gitarre mitnehme oder so. Aber dann habe ich eigentlich gedacht, es ist nicht so schwer. Also ich habe es in meinem Körper. Nee, das ist alles hier drin und in meinem Hals. Und das ist sehr schön und sehr leicht, weil wenn jemand das hören möchte, kann ich einfach zeigen.
15: Schon seit dem Kindergarten lernt Alma Deutsch, geht in die Klasse 9D und will das Abitur machen. Talita Kumi ist eine deutsche Auslandsschule. Trotz schwieriger Umstände geht es hier auch um Dialog und Frieden. Dabei wächst Alma mit der israelischen Besatzung auf und mit dem Krieg der letzten Jahre. Fast hätte ihr der die Teilnahme an Jugend musiziert verhagelt. Ihr Flug zur Vorrunde im März fiel aus wegen des Irankriegs. Zum Glück hat ihr die Jury erlaubt, ein Video zu schicken und sich überzeugen lassen, volle Punktzahl und eine Einladung zum Finale. Alma sagt, ihr hilft die Musik.
16: Beim Krieg ist es auf jeden Fall nicht leicht. Und wenn ich einfach in Druck bin und viele, viele Gedanken habe, kann ich es betreuen. Und wenn ich also an Noten denke oder an meine Lieder, kann ich es einfach singen und muss ich also nichts anderes denken.
15: Der Campus der Regensburger Domspatzen. Hier singt Alma einer Jury vor. Ihr Programm ist nicht nur klassisch. Die junge Palästinenserin hat auch ein arabisches Volkslied mitgebracht. Alma geht es nicht ums Gewinnen. Das Ergebnis kommt ohnehin erst später. Aber schon, dass sie hier sein kann, empfindet sie als ein Geschenk.
17: Ich habe einfach Spaß gemacht und ich habe meine Gefühle gezeigt und also einfach meine Talente gezeigt. Und das ist, was bedeutet. Also, ja.
4: Reine Freude. Die 14-jährige Palästinenserin Alma durfte bei Jugend musiziert teilnehmen. Jan-Christoph Kitzler hat sie getroffen. Mir bleibt noch, Ihnen jetzt viel Freude und vor allen Dingen auch bewusste Vorfreude zu wünschen auf alles, was an Schönem auf Sie zukommt. Ich bin Klaus Hofmeister. Einen freudigen Sonntag Ihnen.
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3: 11.30 Uhr mit Mike Oeske. Cannabis als Ursache für schwere Unfälle. Das soll künftig in die amtliche Statistik. Das Bundesverkehrsministerium lässt über ein Gesetz dazu am kommenden Freitag im Bundesrat abstimmen. Konkret ist vorgesehen, den Grad der Cannabis-Einwirkung zu erfassen. Damit würde der Stoff dem Alkohol gleichgestellt. Es geht um Unfälle mit hohen Schäden oder bei denen mindestens eine Person verletzt oder getötet wurde. Mit der Erfassung von Cannabiswerten soll die Unfallforschung verbessert werden. Der Chef der Jungen Union Winkel hat sich in die Diskussion über Sparmaßnahmen im Bundeshaushalt eingeschaltet. Er fordert, dass die geplante Rentenerhöhung zum Juli kleiner ausfällt, um mehr Spielraum zu haben für BAföG und Elterngeld. Aus der Nachrichtenredaktion Dagmar Nuhn.
18: Sparen in Zeiten knapper Kassen sei nötig, müsse aber auch gerecht ablaufen, meint Winkel in der Bild am Sonntag. Unfair sei, wenn die Renten wie geplant steigen, während die BAföG-Erhöhung ausfallen und das Elterngeld sogar gekürzt werden solle. Sein Vorschlag, die Renten nur um 3 statt um 4,2% anheben. Dadurch würden 5 Milliarden Euro frei, für die BAföG-Wohnkostenpauschale und um Kürzungen beim Elterngeld zu verhindern. An die Bundesregierung appelliert Winkel wörtlich, gebt euch einen Ruck für die junge Generation.
3: Deutschland, Frankreich und Großbritannien wollen die Bemühungen um ein Ende des Ukraine-Kriegs wieder in Gang bringen. Bundeskanzler Merz berät darüber heute Abend mit dem britischen Premier Starmer, dem französischen Präsidenten Macron und dem ukrainischen Präsidenten Zelensky in London. ARD-Korrespondent

0: heute früh auf einer Landstraße bei Nentershausen unterwegs. In einer Rechtskurve sei er mit seinem Wagen von der Fahrbahn abgekommen und gegen einen Baum geprallt. Der Mann wurde dabei so schwer verletzt, dass er noch vor Ort starb. Mehr als 1,2 Millionen Menschen haben in Madrid einen Gottesdienst mit Papst Leo XIV. Gefeiert. Das haben die Organisatoren mitgeteilt. Die Gläubigen versammelten sich zur Fronleichnamsmesse auf dem zentralen Plaza de Cibeles in den umliegenden Straßen. Der Papst war gestern zum Auftakt seiner Spanienreise von König Felipe VI. Empfangen worden. Insgesamt ist Papst Leo eine Woche in dem Land. Das waren die Nachrichten. Das Wetter ist heute oft sonnig bei 17 bis 25 Grad. Morgen anfangs Sonnenschein bei 19 bis 28 Grad, später immer mehr Wolken und ab dem Nachmittag Regen und einzelne Gewitter. Am Dienstag mal Sonne, mal Wolken und kühler, kaum noch Werte über 20 Grad. Die Zeit 11.33 Uhr.
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0: Vorsicht bitte auf der A5 Kassel Richtung Frankfurt zwischen Bad Homburger Kreuz und Nordwestkreuz Frankfurt eine ungesicherte Unfallstelle. Vorsicht bitte auch auf der A67 Mannheim Richtung Darmstadt zwischen Lorsch und Gernsheim liegen Reifenteile auf der Fahrbahn. Vorsicht bitte auf der A661 Oberursel Richtung Egelsbach zwischen Frankfurt Ost und dem Offenbacher Kreuz sind Menschen auf der Fahrbahn. A7 Füssenreute Richtung Ulm zwischen Altenstadt und Föhringen streckenweise stockender Verkehr. A7 Fulda Richtung Würzburg zwischen Fulda Dreieck und Bad Brückenau-Volkers 4 Kilometer Stau ab der Raststätte Utrichshausen. Und A3 Frankfurt Richtung Würzburg zwischen Aschaffenburg und Hößbach 5 Kilometer Stau nach einem Unfall.
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2: Es gibt Orte, die wirken wie ein Klischee. Der Inselstaat Trinidad und Tobago ist einer davon. Und irgendwo in der Hauptstadt Port of Spain, ein paar Straßen abseits des Hafens, steht diese kleine Kirche. Die Hanover Methodist Church. Ein heller Backsteinbau, buntes Glas in den Fenstern, sehr würdevoll. Drinnen Holzbank an Holzbank. An der Decke sorgen Ventilatoren für ein wenig frische Brise. Und hinten thront eine Orgel über dem Kirchenschiff. Ein schönes Instrument, verziert, mächtig, ein Stück Kulturerbe, könnte man sagen. So eine Orgel erzählt Geschichten. Von Gottesdiensten, Hochzeiten, Beerdigungen. Aber diese hat noch eine ganz andere Story auf Lager. Sie erzählt davon, wie eine Hand die andere wäscht. Wie Politik im Fußball funktioniert. Und die Geschichte der Orgel gibt Hinweise darauf, wie Deutschland die WM 2006 ins eigene Land geholt hat. Genau darum soll's hier gehen. Am 6. Juli 2000 betritt Franz Beckenbauer die Bühne der Messehalle 4 in Zürich. Er lächelt. Beinahe ungläubig schüttelt er FIFA-Präsident Sepp Blatter die Hand. Franz Beckenbauer hat es geschafft. Er hat seinem Land gerade die Fußball-Weltmeisterschaft 2006 geschenkt. Der Kaiser war mal wieder erfolgreich. Er hat eine eigentlich aussichtslose Partie gewonnen.
3: Dass wir letztlich der Gewinner sind, das haben wir selbst erhofft. Aber das konnte man nicht erwarten. Wir wussten, es wird sehr, sehr knapp, aber man braucht auch im Leben ein bisschen Glück, um eine solche Entscheidung dann als Sieger zu bekommen.
2: Ein bisschen Glück. Ob es das wirklich war? Daran werden schon bald viele Menschen lautstark zweifeln. Aber jetzt, im Juli 2000, wird der Kaiser erstmal gefeiert. Hinter ihm liegt eine abenteuerliche Reise. Ein Kampf um diesen Zuschlag für die WM 2006. Und vor ihm, vor uns allen, liegt der vielleicht schönste Fußballsommer, den dieses Land je erlebt hat.
4: Ich erkläre die FIFA-Fußball-Weltmeisterschaft 2006 in Deutschland für eröffnet.
5: Deutschland! Deutschland!
6: Einfach geile Stimmung hier!
7: Es geht los!
8: Man kann es nicht beschreiben, man muss es einfach fühlen.
2: Aber 2015, 9 Jahre nach dem Sommermärchen.

0: wird das alles für den größten Skandal sorgen, den der deutsche Fußball je gesehen hat. Ich bin Esther Sedlacek und das hier ist Das Geld zu Gast bei Freunden. Die wirklich wahre Geschichte, wie Deutschland WM-Gastgeber 2006 wurde. Das hier ist Folge 1, 10, 15 Zeilen oder die Träumer in der Otto-Fleck-Schneise. Alles beginnt im Jahr 1992. Okay, Moment mal. Diese Musik passt nicht richtig zu dem Ort, an dem unsere Geschichte beginnt. Die Otto-Fleck-Schneise ist eine unscheinbare, schmale Straße am Waldrand im Süden von Frankfurt. Nicht gerade die Location, an der man die Schaltzentrale des deutschen Fußballs vermuten würde. In dem schmucklosen Gebäude mit der Nummer 6 sitzt damals aber der altehrwürdige Deutsche Fußballbund, kurz DFB.
1: Damals war die WM 98 nach Frankreich vergeben worden. Und in dieser Zeit gab es immer den Rhythmus, dass die Weltmeisterschaften zwischen Europa und einem anderen Kontinent, in der Regel Südamerika, Brasilien, Argentinien und so weiter, wechselte.
0: Das hier ist Wolfgang Niersbach. Der wird später DFB-Präsident. Dass er das nur 3 Jahre bleiben wird, ist Teil dieser irgendwie märchenhaften Geschichte. Niersbach ist zu Beginn seiner Karriere Sportjournalist. Ende der 80er Jahre wechselt er die Seiten und wird Pressechef beim DFB.
1: Als Pressechef war es ja mein Job, die ganzen Presseaktivitäten zu steuern.
0: 1992 ist Niersbach 41 Jahre alt.
1: Und Horst R. Schmidt, Generalsekretär des DFB damals, und ich, wir haben dann die Idee gehabt, also wenn Frankreich 98 dran ist, dann kommt 2002 irgendein anderer Kontinent und 2006 ist Europa wieder. Das wäre doch was für uns.
0: Aber hallo. 1974, also 18 Jahre zuvor, war die letzte WM hierzulande. Nun trifft also an einem regnerischen, grauen Herbsttag 1992 die kleine Runde um Niersbach, Generalsekretär Schmidt und DFB-Präsident Braun eine Entscheidung, die unser Land verändern wird.
1: Und ich habe eine Pressemitteilung gemacht über 10, 15 Zeilen. DFB bewirbt sich um die WM 2006.
0: Noch ist das Team für die WM-Bewerbung ziemlich klein. Nur eine Handvoll Leute arbeitet an dem tollkühnen Plan. Erstmal müssen sie nun ihr eigenes Land und dann später auch den Rest der Welt davon überzeugen, dass Deutschland der ideale Austragungsort für dieses sportliche Mega-Ereignis ist.
1: Entscheidend ist, dass die FIFA eine Ausschreibung macht unter ihren 205 angeschlossenen Verbänden. Und da kann sich im Prinzip jeder bewerben.
0: Okay, nochmal zum Mitschreiben. Veranstalter der Weltmeisterschaft ist die FIFA, der Weltfußballverband. Die FIFA hat über 200 Mitgliedsverbände und damit mehr als die UN. An ihrer Spitze steht der Präsident. Es ist der mächtigste Posten im globalen Fußball. Hauptsächlich organisiert die FIFA Fußballturniere. Vor allem eines, die Weltmeisterschaft. Und deswegen entscheidet auch ein Komitee der FIFA, wo alle 4 Jahre die WM stattfindet. Ronald Reng ist Autor und Journalist. Reng hat zahlreiche Sportbücher geschrieben. Aktuell auch eins über den WM-Sommer 2006.
2: Also für den deutschen Fußball war es tatsächlich großes Wort existenziell, dass sie für die Weiterentwicklung, dass sie neue Stadien kriegen.
0: Neue Stadien, wirtschaftlicher Aufschwung. Vielleicht sogar am Ende noch ein WM-Sieg der deutschen Mannschaft. Klingt fast zu schön, um wahr zu sein. Aber am Anfang sieht es für das DFB-Team um Wolfgang Niersbach tatsächlich ziemlich gut aus. Sie haben jetzt offiziell das Deutsche Bewerbungskomitee gegründet und sind für ihre sehr ordentliche Bewerbungsmappe vom FIFA-Präsidenten João Avelange gelobt worden. Außerdem gewinnen sie direkt wichtige Unterstützer.
1: Bei einer Sitzung am Rande der Europameisterschaft 1996 in England hat der DFB-Präsident Egidius Braun bei der UEFA gesagt, Deutschland bewirbt sich um die WM 2006. Unser Wunsch ist es, dass Europa sich dahinter stellt und es keinen Gegenkandidaten aus Europa gibt.
0: In der Runde der europäischen Fußballverbände kommt die Idee von Deutschland gut an. 1990 war die WM in Italien. 1998 wird sie in Frankreich sein. Warum dann nicht 2006 in Deutschland? Mit den Engländern gibt es sogar ein Gentleman's Agreement, also einen Handschlag, der die Sache fix macht. Der Präsident des Europäischen Fußballverbandes, also der UEFA, Lennart Johansson, verspricht Niersbach und dem DFB, er wird die deutsche WM-Bewerbung unterstützen und helfen, wo er kann.
1: Wir dachten ja, das wäre mehr oder weniger ein leichter, selbstverständlicher Weg.
0: Aber leicht wird in den kommenden 3 Jahren nichts. Denn je näher die offizielle Einreichfrist für die WM-Bewerbung rückt, desto mehr Mitbewerber tauchen auf.
1: Da hieß es dann, Brasilien bewirbt sich, ja, vor allen Dingen Südafrika bewirbt sich, Marokko bewirbt sich. Und das war eine Phase, das war ungefähr 1997, wo wir dachten, wir müssen mehr machen.
0: Und von ihrem problematischsten Widersacher weiß die deutsche Bewerbungstruppe zu dem Zeitpunkt noch gar nichts. Schon die bisherigen Mitbewerber sorgen in der DFB-Zentrale für Sorgenfalten. Es droht ein internationaler Wettstreit um den Zuschlag. Wolfgang Niersbach ahnt, mit deutschen Tugenden allein werden sie den Wettkampf um die WM 2006 eher nicht gewinnen. Sie brauchen Unterstützung. Ein Gesicht. Jemanden mit Ausstrahlung. Mit Charisma. Eine Lichtgestalt.
3: Wir Bayern haben ja dieses Sprichwort, und ist der Hang auch noch so steil, ein bisschen was geht alleweil.
0: Franz Beckenbauer will es in diesem Sommer 1996 mal etwas ruhiger angehen lassen. Gerade musste er schon wieder als Trainer bei seinem FC Bayern einspringen. Ergebnis: viel Theater und ein UEFA-Pokal. Jetzt ist es Zeit, einfach mal nur Vereinspräsident, Bildkolumnist, TV-Experte und Werbeikone zu sein.
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5: Hallo?
6: Ja, ist denn heute schon Weihnachten?
0: Aber jetzt kommt da dieser Anruf von Wolfgang Niersbach, ob er nicht vielleicht als eine Art Botschafter mithelfen wolle, die WM nach Deutschland zu holen. Und irgendwie kribbelt es. GOAT, also Greatest of All Time, würde man ihn heute vielleicht nennen. Damals auf jeden Fall genau der Mann, den das deutsche Bewerbungskomitee jetzt braucht. Auch andere deutsche Fußballpersönlichkeiten unterstützen die Bewerbung bereits als Botschafter. Rudi Völler, Jürgen Klinsmann, Günter Netzer, alles gestandene Fußballweltmeister. Aber um eine Chance gegen Südafrika und Brasilien zu haben, braucht's halt den GOAT, den Franz. Der wäre ein Glücksfall für das Team um Wolfgang Niersbach. Jomai, da braucht niemand dreimal raten. Franz Beckenbauer wird, genau, offiziell Botschafter des deutschen WM-Bewerbungskomitees. Noch weiß der 51-jährige Kaiser allerdings nicht, welchen enormen Einfluss diese Entscheidung auf sein Leben haben wird. Im Guten wie im Schlechten. Wolfgang Niersbach und das deutsche Bewerbungskomitee können sich nicht lange über Beckenbauers Zusage freuen. Die Euphorie endet ziemlich genau am 31. Januar 1997.
1: Die erste Broschüre, die ich als Pressechef gemacht habe, die trug den Titel »See you in the heart of Europe«. Also der Gedanke, aus der deutschen Bewerbung eine europäische zu machen. Auch mit dem zusätzlichen Gedanken, dass in Europa kein Konkurrent mehr auftaucht. Es gab einen Stichtag, da konnte man sich bewerben.
0: An diesem 31. Januar muss jedes Land, das sich um die Weltmeisterschaft 2006 bewirbt, seine offizielle Interessenbekundung, die sogenannte Bid Registration, bei der FIFA einreichen. Und da gibt's für die Deutschen eine Überraschung.
1: Die Engländer haben sich zum Stichtag, den die FIFA vorgegeben hat, haben die sich dann auch beworben.
0: Mit dieser Konkurrenz sind die deutschen Chancen noch weiter gesunken. Warum tun die Engländer das? Der Journalist Ronald Reng lebt zu dieser Zeit auf der Insel und schreibt von dort über Fußball.
2: Die Engländer haben dann auch so eine richtig professionelle Kampagne aufgezogen, haben auch ein hochprofessionelles Team zusammengestellt. Die hatten alle schon die EM-Kampagne 1996 geleitet, auch in der Öffentlichkeit Arbeit.
0: England hat also schillernde PR-Profis aus Kultur und Politik und fancy Events. Und die Deutschen?
2: Also sie waren in dem Sinne das Gegenteil der englischen Kampagne.
0: Eines ist Niersbach und Beckenbauer klar. Wenn England die WM 2006 bekommt, wird es etliche Jahre, vielleicht sogar Jahrzehnte dauern, bis wieder ein europäisches Land wie Deutschland die Chance auf eine WM hat. Diese Bewerbung für 2006 ist von nun an ein Alles oder Nichts.
1: Wir hatten zu den Engländern immer ein super Verhältnis, aber das war schon angespannt. Weil aus unserer Sicht war es nicht korrekt.
0: Wolfgang Niersbach ist not amused. Und der Kaiser schon gar nicht. Gerade erst hat er sich auf diesen Job eingelassen und schon stehen die Chancen so schlecht wie nie zuvor. Und die Engländer haben neben PR-Profis noch etwas, was die Deutschen nicht haben. Geld. 10 Millionen Pfund, damals knapp 30 Millionen Mark. Und das wird sich schon bald bemerkbar machen. Es ist der 29. Mai 1997. Der DFB hat für den Vormittag fast 700 Pressevertreter zur offiziellen Präsentation der deutschen WM-Bewerbung geladen. Und zwar ins Prinzregententheater. Das ist groß, repräsentativ und altehrwürdig. Man könnte fast sagen, kaiserlich.
1: Ich war für diese ganze Veranstaltung mit Anmietung, Theater und Catering und Security und war ich verantwortlich. Also ein bisschen Nervosität war da auch schon dabei.
0: Wolfgang Niersbachs Nervosität ist absolut nachvollziehbar. Denn anders als die der Engländer muss die deutsche Bewerbung ohne Zuschüsse vom Staat auskommen. Steuergelder für eine vielleicht aussichtslose WM-Bewerbung? Das kommt ein Jahr vor der Bundestagswahl 1998 gar nicht gut. Der Bayerische Rundfunk überträgt die knapp einstündige Veranstaltung live. Durch die Sendung führen Sportmoderator Waldemar Hartmann und, na, Franz Beckenbauer. Die Veranstaltung ist, tja, wie würde man das beschreiben?
1: Also war ein Mix von Interviews und Filmen.
0: Auch sonst wird alles aufgefahren, was Deutschland so zu bieten hat.
7: Attraktive Fußballarenen für Fußballgenuss auf höchstem internationalen Standard. Und abseits vom Fußball bietet sich dem Besucher allemal ein Erlebnis. Willkommen im Herzen Europas.
0: Grandios. Das Einzige, was nicht grandios ist, der Applaus. Der hält sich nämlich in Grenzen. Und dann spricht Moderator Hartmann dieses eine Thema an, das Franz Beckenbauer ziemlich in Rage bringt.
8: Die Frage heißt, steht denn auch ganz Europa mit dem Herzen hinter dieser deutschen Bewerbung?
9: Ganz Europa, jetzt muss ich ein bisschen vorsichtig sein. Die Engländer haben uns ein bisschen in den Stich gelassen, sie sind in den Rücken gefallen. Denn eigentlich haben wir von den Engländern erwartet, dass sie uns unterstützen. Der DFB hat, glaube ich, auch großen Einfluss ausgeübt an die UEFA, dass die Europameisterschaft nach England geht. Und der Dank dafür ist, dass sie sich jetzt als Konkurrenz erweisen. Das hat also mit einem englischen Fairplay nichts zu tun. Und ich hoffe, Sie sind irgendwann einsichtig in den nächsten Wochen und Monaten. Wir brauchen keine zwei Bewerbungen, wir brauchen nur eine Bewerbung. Ich hoffe, dass sich die Engländer darauf besinnen, auf ihr Wort, das sie einmal gegeben haben.
0: Puh, nicht gerade die feine englische Art. Vielleicht merkt Franz Beckenbauer in genau diesem Moment selbst, dass das vor den Augen der internationalen Presse diplomatisch, sagen wir mal, suboptimal war. Und deshalb schiebt er hastig noch hinterher.
9: Ich habe persönlich große Beziehungen zu den Engländern. Deswegen hat mich das an und für sich am meisten enttäuscht, dass man eigentlich von einer Absprache nichts mehr wissen wollte.
0: Dass der Kaiser die Kontenance verliert, kommt nicht so gut an. Der Berliner Kurier schreibt an diesem Tag, Kaiser beschimpft die Engländer.
1: Auch da sind wir kritisiert worden. Das wäre zu deutschlastig gewesen, das Programm. Wie könnt ihr da, das schreckt andere ja eher ab.
0: Der erste große öffentliche Auftritt des Bewerbungskomitees? Er ist nicht der erhoffte Befreiungsschlag. Noch nicht mal die Aura vom Kaiser Franz kann da noch helfen. Stand jetzt eine misslungene Präsentation und ein Konkurrent auf dem eigenen Kontinent, der obviously ein paar Millionen für seine Bewerbung zur Verfügung hat. Und genau das lassen sie ihre deutschen Konkurrenten immer wieder spüren. Zum Beispiel Anfang Januar 1998 in Singapur. Dort findet damals die allererste Expo Football statt. Hier laufen keine Spieler auf, sondern Funktionäre. Denn es ist kein Turnier. Die Fußball-Weltausstellung ist eine Art Marktplatz.
1: Wir hatten einen Termin in Singapur, da war eine Messe. Und da wir ja auch wirklich bescheiden das alles angefangen haben, hatte ich die Adidas-Leute gebeten, habt ihr nicht so einen Messestand, den ihr uns überlassen könnt.
0: Wolfgang Niersbach wird im Vorfeld fündig bei Adidas. Die überlassen dem deutschen Bewerbungskomitee den Bausatz für einen Messestand.
1: Und da kommen wir dahin, die Engländer, die waren viermal so groß mit, ich weiß nicht, 10 Hostessen. Da stand ein original englisches Taxi, auch Bobby Charlton als Kopf der Bewerbung, als Botschafter. Also da bin ich ganz erschrocken. Und die FIFA-Leute, die liefen dann über den Messestand und ich war da mit meinem Adidas-Gerüst, hätte ich fast gesagt, ja.
0: Die Deutschen haben einen geliehenen Stand, die Engländer haben mal eben ein Taxi eingeflogen. 1:0 für England. Wenn das so weitergeht, zieht England klar an Deutschland vorbei. Doch ausgerechnet jetzt, als es wirklich düster aussieht, scheint das Schicksal den Deutschen endlich in die Karten zu spielen. Ihr erinnert euch ja noch an Lennart Johansson, oder? Den hat Wolfgang Niersbach vorhin schon erwähnt. Johansson ist der Präsident der UEFA und hat sich schon früh hinter die deutsche Bewerbung gestellt. Lennart Johansson ist ein Mann, auf dessen Wort Verlass ist. Ein integrer Sportfunktionär und damit sowas wie eine Rarität. UEFA-Chef ist der Schwede ja schon. Und im Sommer 1998 will er sich jetzt auch als FIFA-Präsident bewerben. Wenn Lennart Johansson, bekennender Unterstützer der deutschen Bewerbung, FIFA-Chef würde, dann hat Deutschland sehr gute Chancen, die WM zu bekommen, stellt Franz Beckenbauer fest. Aber die Betonung liegt auf, wenn Johansson gewinnt. Denn nur 3 Monate vor der Wahl meldet noch jemand seine Kandidatur für diesen Posten an. Josef Sepp Blatter. Lennart Johansson scheint Sepp Blatter überlegen. Gut für Deutschlands WM-Bewerbung. Am 8. Juni 1998 kommt es im Kongresszentrum von Paris zum großen Aufeinandertreffen der beiden. Jetzt tritt Sepp Blatter ans Rednerpult.
10: Wir hatten beide 12 oder 15 Minuten Zeit zu reden und der hat das natürlich, wow.
0: Das ist natürlich nicht Sepp Blatter am Rednerpult, sondern bei einem Gespräch im Frühjahr 2025. Unser Team hat ihn damals im Zuge der Recherchen in Zürich getroffen. Weil das Ganze nur mit einem Handy aufgezeichnet wurde, ist die Tonqualität nicht ganz so gut.
10: Dann bin ich gekommen und dann habe ich gesagt, ja, meine Damen und Herren, liebe Freunde, ich muss mich nicht vorstellen. Ihr kennt mich ja. Ich war jetzt so viele Jahre Generalsekretär. Vorher technische Direktor, Entwicklungshelfer der FIFA. Also Sie kennen mich. Aber ich kann Ihnen eines sagen. Falls Sie mich Spitze bringen, ich werde den Weltcup nach Afrika bringen.
0: Richtig. Sepp Blatter verspricht kurz vor der Wahl zum FIFA-Präsidenten Afrika die WM 2006, wenn er gewählt wird. Wir erinnern uns, bis dato hat noch nie eine Fußball-Weltmeisterschaft auf dem afrikanischen Kontinent stattgefunden. Sepp Blatter weiß, mit diesem Versprechen sichert er sich die Stimmen aller afrikanischen Delegierten. Sollte Blatter die Wahl jetzt wieder erwarten gewinnen, dürften die Engländer das geringste Problem für die deutsche Bewerbung sein. Franz Beckenbauer und Wolfgang Niersbach trauen ihren Ohren nicht. Mit dem Ausgang dieser Präsidentenwahl kann sich auch das Schicksal der deutschen WM-Bewerbung entscheiden. Ein Land nach dem anderen wird zu den Wahlkabinen gerufen. Nach einer gefühlt endlos langen Zeit verkündet Michel Senrufinen von der FIFA das Ergebnis.
1: Blatter hat gewonnen mit den 35 Stimmen der Afrikaner. Die erste WM in Afrika. Die erste WM in Afrika und es war ihnen durch den Präsidenten annonciert worden.
0: 6 Jahre nachdem Wolfgang Niersbach die 10-15 Zeilen in seine Schreibmaschine getippt hatte, scheint der Traum von einer WM 2006 in Deutschland geplatzt zu sein. In der Otto-Fleck-Schneise in Frankfurt ist die Stimmung auf dem Tiefpunkt. Aber Blatter hin oder her, der FIFA-Präsident allein entscheidet nicht über die WM-Vergabe. Diese Entscheidung liegt bei den mächtigsten Männern der Fußballwelt, den 24 Mitgliedern des FIFA-Exekutivkomitees. Und wenn jetzt überhaupt noch einer diese Mehrheit beschaffen kann, dann Franz Beckenbauer. Und zwar nicht mehr nur als Botschafter, sondern von nun an als Chef des deutschen Bewerbungskomitees. Er hat nur noch 2 Jahre Zeit. Die Gegner sind ihm überlegen. Deutschland liegt quasi 2:0 hinten in der 68. Minute. Aber Dieses Spiel gibt der Kaiser noch nicht verloren. Noch träumt er vom Hattrick. Weltmeister als Spieler, Weltmeister als Trainer und Macher der Weltmeisterschaft 2006. Beckenbauer ist klar, wenn er die Mehrheit der 24 Stimmen gewinnen will, braucht er Geld. Und einen Spielmacher, der keine Angst vor dem Gegner hat. 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
1: Um 12 Uhr mit Janis Harnberg. Die von den Pharmakonzernen Eli Lilly und Boehringer Ingelheim angekündigten Investitionskürzungen sind nach Ansicht des Instituts der deutschen Wirtschaft nur der Anfang einer Entwicklung. Die Pharmaexpertin des Instituts, Kirchhoff, spricht von deutlichen Warnschüssen für die Politik. Günter Laubes mit Einzelheiten.
2: Die Lage sei ernst zu nehmen. Viele andere Unternehmen stellten ähnliche Überlegungen an. Angesichts der geplanten Gesundheitsreform fehle den Firmen Planungssicherheit, so Kirchhoff. Sie hoffe, die deutsche Politik habe spätestens jetzt verstanden, dass es einen ernsthaften Konflikt zwischen gesundheits- und wirtschaftspolitischen Zielen gebe. Der US-Konzern Lilly hat angekündigt, seine geplanten rund 2,2 Milliarden Euro Investitionen in sein neues Werk im rheinland-pfälzischen Alzey um die Hälfte zu reduzieren. Boehringer Ingelheim will nach eigenen Angaben 900 Millionen Euro streichen, die vor allem für den Ausbau von Infrastruktur vorgesehen waren.
1: Bei mehreren Schusswaffenangriffen in Israel hat es laut Sanitätern mindestens einen Toten und 5 Verletzte gegeben. Die Polizei vermutet einen Terroranschlag. Ein Verdächtiger sei erschossen worden, hieß es. Nach Angaben eines Rettungsdienstes fielen zunächst an einer Tankstelle in einem Ort nordöstlich der Hauptstadt Tel Aviv Schüsse, später sei auch in 2 nahegelegenen Orten geschossen worden. In Armenien wird heute ein neues Parlament gewählt. Die Wahl in dem Kaukasusland gilt als richtungsweisend. Die Bürger entscheiden über den künftigen Kurs des Landes in Richtung Westen oder hin zu Russland. Zur Wahl stehen der seit 2018 amtierende Regierungschef Paschinjan, der das Land der EU annähern möchte, und aus der Opposition der pro-russische Milliardär Karapetyan. Gestern sind nach Medienberichten in Armenien Oppositionspolitiker festgenommen worden. Sie gehören demnach zur pro-russischen Partei Starkes Armenien. Auch im Kosovo hat am Morgen eine vorgezogene Parlamentswahl begonnen. Sie war angesetzt worden, nachdem die Wahl eines Präsidenten gescheitert war. Mehr als 1,2 Millionen Menschen haben einen Gottesdienst mit Papst Leo XIV. In der spanischen Hauptstadt Madrid besucht. Nach Angaben der Organisatoren versammelten sich die Gläubigen auf einem zentralen Platz in der Innenstadt und in den umliegenden Straßen. Im Anschluss an die Messe gibt es eine Prozession. Für den Abend steht für den Papst ein Empfang mit Kulturschaffenden, Unternehmern, Gewerkschaftern und Sportlern auf dem Programm. Schwerere Verkehrsunfälle, bei denen Cannabiskonsum eine Rolle spielt, sollen künftig in einer Statistik erfasst werden. Mit einem entsprechenden Gesetzentwurf beschäftigt sich kommende Woche der Bundesrat. So könnten die Auswirkungen der Teillegalisierung der Droge auf die Verkehrssicherheit überprüft werden, heißt es in dem Papier des Bundesverkehrsministeriums. Geplant ist, den Grad der Cannabis-Einwirkung zu erfassen, ähnlich wie beim Alkohol. Fußballnationaltorwart Manuel Neuer soll zum WM-Auftaktspiel der deutschen Mannschaft gegen Curaçao in der Startelf stehen. Das hat Nationaltrainer Julian Nagelsmann gestern nach dem 2:1-Sieg der DFB-Elf gegen die USA gesagt. Deutschland startet am 14. Juni in die WM. SWR-Nachrichten, Redaktion Petra Muhr. Das Wetter in Baden-Württemberg und Rheinland-Pfalz. Ein Zwischenhoch bestimmt das Wetter. Die Vorhersage: am Nachmittag teils sonnig mit nur einigen Wolken, maximal 17 bis 25 Grad. In der Nacht meist klar oder locker bewölkt, 12 bis 6 Grad. Morgen vorübergehend sommerlich warm mit 19 bis 28 Grad. Erst Sonne, am Abend Regen. Am Dienstag zieht der Regen ab, dann nur noch wenige Schauer und zwischendurch Sonne, 14 bis 20 Grad. 12.04 Uhr.
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3: Vorsicht bitte auf der A5 Frankfurt Richtung Kassel. Zwischen Alsfeld Ost und dem Hattenbacher Dreieck steht ein defekter PKW mit Anhänger auf dem rechten Fahrstreifen. Vorsicht bitte auch auf der A7 Fulda Richtung Kassel. Zwischen Bad Hersfeld West und Homberg-Efze. Dort liegen mehrere Holzbretter auf der Fahrbahn. A7 Füssen-Reute Richtung Ulm, zwischen Memmingen Süd und Bergheim 7 Kilometer Stau und stockender Verkehr. Im weiteren Verlauf zwischen Altenstadt und Föhringen streckenweise stockender Verkehr. Und A7 Fulda Richtung Würzburg, zwischen Fulda Dreieck und Bad Brückenau-Volkers 4 Kilometer Stau ab der Raststätte Utrichshausen.
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4: Mit Sebastian Schreiber. Guten Tag, ich grüße Sie. Was kann Europa ausrichten, wenn es um den Krieg in der Ukraine geht? Deutschland, Frankreich und Großbritannien versuchen zu vermitteln, jetzt mit einem neuen Anlauf. Dafür reist Bundeskanzler Friedrich Merz heute nach London. Da trifft er sich heute Abend mit seinen Amtskollegen Emmanuel Macron und Keir Starmer. Und auch der ukrainische Präsident Zelensky ist mit von der Partie. Da geht es um die sogenannte E3-Gruppe. Sie soll die Chancen ausloten, beraten, wie es gelingen kann, Russland an den Verhandlungstisch zu holen. Zuletzt waren die Versuche, da auf diplomatischem Wege voranzukommen, ja ins Stocken geraten. Franziska Hoppen ist unsere Korrespondentin in London und wir haben sie gefragt, worum genau könnte es denn bei dem Treffen heute Abend gehen?
5: Es soll um die weitere Unterstützung und Stabilisierung der Ukraine gehen. Dazu gehören wahrscheinlich Militärhilfen, Finanzhilfen und auch die langfristige Unterstützung der Wirtschaft und Verteidigung. Und es soll um die Frage gehen, wie der Druck auf Russland weiter erhöht werden kann. Wahrscheinlich in Form von weiteren Sanktionen, um für Russland eben die Kosten dieses Krieges zu erhöhen und Putin zu schwächen. Und was dabei sicherlich eine Rolle spielt, ist die jüngste Ablehnung Putins von direkten Gesprächen mit der Ukraine. Also eben die Frage, wie Europa auf die Ablehnung reagieren und welche Rolle Europa bei künftigen Verhandlungen über eine Waffenruhe spielen soll, auch mit Blick auf die sogenannte Koalition der Willigen, der Zusammenschluss von mehr als 30 Ländern unter Führung von Frankreich und Großbritannien, der sich ja mit der Frage beschäftigt, wie Frieden in der Ukraine möglich sein kann. Denn anscheinend sieht man da gerade ein Fenster für Gespräche der europäischen Seite mit Russland.
4: Und warum treffen sich die E3 gerade jetzt mit Zelensky?
5: Putin hat ja Zelenskys Aufforderung zu einem direkten Gespräch diese Woche abgelehnt und damit stellt sich die Frage für die Europäer, wie der Druck auf Putin aufrechterhalten werden kann. Und weil die USA als Unterstützer gerade mit dem Krieg im Iran und im Nahen Osten beschäftigt sind, wächst der Druck auf die Europäer, mehr Verantwortung zu übernehmen. Und die möchten eben vermeiden, dass sie bei etwaigen Verhandlungen dann nur Zuschauer sind und am Ende vor vollendete Tatsachen gestellt werden. Deshalb versuchen die E3 jetzt wohl diplomatisch Gewicht aufzubauen, gerade kurz vorm G7-Gipfel, wo dann nämlich drei der mächtigsten Staats- und Regierungschefs in Europa geeint auftreten könnten. Und Russland wirkt gerade geschwächt durch massive wirtschaftliche Belastungen und militärische Abnutzung. Die Zustimmungswerte für Putin sind schlecht, während die Ukraine ja Russland zuletzt massiv angegriffen hat in St. Petersburg. Und diese Schwäche wollen die E3 wahrscheinlich nicht ungenutzt lassen.
4: Was kann denn dieses Treffen in der aktuellen Lage wirklich ausrichten?
5: Also abgesehen davon, dass Putin ein Treffen mit Zelensky ja abgelehnt hat, hat Russland auch deutlich gemacht, dass es seine Kernforderungen nicht aufgeben will. Dazu gehören unter anderem die Kontrolle über besetzte Gebiete und weitreichende Sicherheitsforderungen gegenüber der Ukraine. Und deshalb wäre es überraschend, wenn nach dem Londoner Treffen jetzt plötzlich direkt Friedensgespräche beginnen. Was die E3 realistisch erreichen können, ist, die Ukraine militärisch durch 2026 zu bringen. Und sie können den wirtschaftlichen Druck auf Russland erhöhen, zum Beispiel durch weitere Sanktionen gegen Energieexporte oder Einschränkungen bei Finanzströmen. Und noch ein langfristiger, wichtiger Punkt ist, dass sie die Koalition der Willigen weiter ausbauen können. Das ist auch ein Zeichen an die USA, die sich ja beschwert hatten, dass die EU nicht genug auf eigenen Beinen stehen kann. Und je mehr Europa zeigen kann, dass sie hier Führung übernehmen, desto mehr wird auch die transatlantische Partnerschaft gestärkt.
4: Bundeskanzler Friedrich Merz reist nach London für ein Treffen im sogenannten E3-Format. Heißt, da sind auch Keir Starmer und Emmanuel Macron mit dabei. Man spricht mit dem ukrainischen Präsidenten Zelensky über den Stand der Dinge in der Ukraine. Und Franziska Hoppen hat über die Ausgangslage vor diesem Treffen berichtet.
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4: Mehr als 1 Million Menschen sind in der spanischen Hauptstadt Madrid zusammengekommen, um eine Messe zu feiern mit Papst Leo, der gerade in Spanien zu Gast ist. Der Besuch des Papstes in Madrid also begeistert die Menschen durchaus, aber das ist auch eine Reise, die mit Hoffnungen verbunden ist, wenn es um die Aufarbeitung des sexuellen Missbrauchs in Spanien geht. Jahrzehntelang lag über den Fällen in der katholischen Kirche in Spanien ja ein Mantel des Schweigens, kann man vielleicht sagen. Im Jahr 2018 dann stieß die Zeitung El País eine umfangreiche Recherche an, die das Thema dann stärker in die Öffentlichkeit gerückt hat. Aber trotzdem sind viele Fragen, die diese Recherche aufgeworfen hat, bis heute ungeklärt. Die Opfer in Spanien hoffen, dass Papst Leo bei seinem Besuch Druck auf die spanischen Bischöfe macht, diese Aufarbeitung weiter voranzutreiben. Hans-Günther Kellner.
6: Spaniens König Felipe VI. Empfing Papst Leo den 14. mit freundlichen Worten, ließ aber auch ein heikles Thema nicht aus. Der Monarch lobte zunächst das soziale Engagement der Kirche, sagte aber auch:
7: No puede haber mayor contraste con todo ello.
6: Es gibt keinen größeren Kontrast dazu als das Leid, das durch den sexuellen Missbrauch verursacht wurde. Für einen Heilungsprozess und eine Wiedergutmachung sind Klarheit und Entschlossenheit von entscheidender Bedeutung. Für die Opfer, die Gläubigen und die Gesellschaft als Ganzes. Auf Nachfrage eines spanischen Journalisten während des Hinflugs nach Madrid sagte der Papst, der Kindesmissbrauch sei eine immer noch offene Wunde. Er selbst habe in allen seinen Stationen Maßnahmen dagegen ergriffen. Dass das Thema in Spanien nicht aus der öffentlichen Debatte verschwindet, ist auch der Verdienst der Tageszeitung El País. Seit 2018 hat dort ein hartnäckiges Rechercheteam bislang mehr als 3000 Missbrauchsopfer und 1600 Beschuldigte erfasst. Julio Núñez gehört diesem Team an. Spaniens katholische Kirche verweigere bis heute die Zusammenarbeit, beklagt er. Vor einem Monat haben wir alle 70 Diözesen und 141 Ordensgemeinschaften angeschrieben. Wir wollten wissen, was sie mit den Fällen gemacht haben, die El País ihnen ermittelt hat, welche Untersuchungen es gegeben hat und welche Entschädigungen gezahlt wurden. Nur eine einzige Diözese hat uns konkrete Informationen gegeben. Ávila. An einem besonderen Fall haben die Journalisten 7 Jahre lang recherchiert. Zum ersten Mal wird dort einem spanischen Bischof sexueller Missbrauch vorgeworfen. Er soll in den 1990er Jahren als Pfarrer wiederholt ein damals 14 Jahre altes Mädchen missbraucht haben. Der Fall wurde für ein kirchenrechtliches Verfahren nach Rom geschickt. Überraschenderweise legte der Vatikan das Verfahren aber zu den Akten. Nicht, weil die Vorwürfe unwahr seien, sondern weil nicht nachgewiesen sei, dass das Opfer beim ersten Übergriff tatsächlich jünger als 16 Jahre war, der nach dem Kirchenrecht damals maßgeblichen Altersgrenze. Das war vor 2 Monaten. Leo XIV. Könnte das Verfahren allerdings wieder aufnehmen, sagt der Journalist, womit für viele Opfer auf dem Prüfstand steht, wie ernst es dem Papst mit seinem Kampf gegen den Missbrauch wirklich ist. Viele von ihnen hätten sich einen anderen Umgang mit dem Thema bei seinem Besuch gewünscht. So haben sie lange um ein Treffen gebeten, aber im offiziellen Programm war es nicht vorgesehen. Erst in der Nacht vor seiner Abreise nach Madrid teilte der Vatikan mit, die spanische katholische Kirche habe ein Treffen mit Opfern organisiert, ohne zu sagen, wann, wo und mit wem. Geladen seien offenbar nur unkritische Stimmen, meint Juan Cuatrecasas, Vorsitzender der Organisation Geraubte Kindheit, einem von 7 Verbänden von Missbrauchsopfern. Die Verantwortung dafür hat eine Koordinierungsstelle für den Papstbesuch. Sie wird von 2 Mitgliedern des Opus Dei geleitet. Da wundert es mich nicht, dass man uns als unbequeme Stimme außen vor lässt. Wir sind der katholischen Kirche Spaniens nicht würdig genug. Das ist eine kirchenpolitische Auseinandersetzung einer ultrareligiösen Gruppe gegen die Opfer. Es sei also eher die spanische katholische Kirche, die Missbrauchsopfern den Kontakt zum Papst verwehren wolle, als der Vatikan selbst, glaubt Cuatrecasas. Zumal spanischen Medien zufolge Leo XIV. Die Bischofskonferenz gedrängt haben soll, einer Regelung zuzustimmen, nach der der staatliche Ombudsmann über Entschädigungszahlungen das letzte Wort hat, also ein Vertreter des Staats, nicht der Kirche. Die Opfer begrüßen das Abkommen.
4: Die katholische Kirche in Spanien ist dabei, den sexuellen Missbrauch, den es über Jahre gegeben hat, aufzuarbeiten, zumindest drängen die Opfer darauf, das weiterhin zu tun. Das ist auch ein Thema beim Papstbesuch, der gerade stattfindet. Am Vormittag hat Leo da eine Messe gefeiert in Madrid, zu der mehr als 1 Million Menschen gekommen sind. Und Hans-Günther Kellner hat aus Madrid drüber berichtet.
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4: Ja, heute in genau einer Woche geht's dann los für das deutsche Team. 19 Uhr deutscher Zeit heißt dann der Gegner Curaçao. Das müsste machbar sein, sagen viele. Das hätte man lange Zeit auch über den gestrigen Testspielgegner gesagt. Da traf Deutschland auf die USA, also einen der Gastgeber bei diesem Turnier. Und der hat gezeigt, man muss sich nicht verstecken, auch gegen Deutschland nicht. Das Team von Trainer Julian Nagelsmann hat am Ende zwar mit 2:1 gewonnen, glänzend, aber war diese Vorstellung nicht, berichtet aus Chicago unser Reporter Florian Eckel.
8: Der Schweiß der DFB-Kicker glänzt mehr als die Leistung beim Arbeitssieg gegen die USA. Gerade das Offensivspiel ist noch nicht perfekt. Aber viel wichtiger als dieser 2:1-Sieg ist die Einstellung im Team. Selbst in der Nachspielzeit steht das Rudel zusammen und wehrt sich gemeinsam nach einem Foul an Außenverteidiger David Raum. Für Abwehrchef Jonathan Tah eine wichtige Botschaft.
9: Vielleicht ist es so ein bisschen Sinnbild für das, was in dieser Mannschaft gerade für eine Stimmung ist, für eine Atmosphäre ist und für das, was wir auch brauchen und natürlich fürs Turnier.
8: Was die deutsche Mannschaft bei der WM auch brauchen kann, sind gute Offensivstandards. So wie gestern in der 2. Minute.
10: Joshua Kimmich an diesem Freistoß. Sind zu 21, 22 Meter. Das wird eine Variante auf den 2. Pfostenkopfball. Tor! Kai Havertz nickt das Ding ein.
11: War auch heute ein gutes Gefühl. Deswegen ein guter Start ins Spiel. Und ja, ich glaube, alles in allem sind wir auf jeden Fall froh, heute gewonnen zu haben.
8: Denn defensiv haben die Deutschen gegen den WM-Gastgeber einiges zugelassen. 16:12 Abschlüsse für die USA, die ebenfalls nach ruhendem Ball trifft.
10: Robinson, Tor, Tor, Tor, Volley, was für eine Rakete aus dem Rückraum.
8: Dass die DFB-Elf nur diesen einen unhaltbaren Treffer kassiert, liegt vor allem auch an Keeper Oliver Baumann. Der macht in Abwesenheit des noch nicht fitten Manuel Neuer ein starkes Spiel. Und vielleicht darf er auch bei der WM laut Bundestrainer Nagelsmann auf mehr hoffen.
12: Menschlich sehr gut, inhaltlich sehr gut. Wir haben ja auch darauf vorbereitet, dass er trotzdem Spiele bekommt und es kann auch während der WM passieren.
8: Eine immer wichtigere Rolle könnte auch auf Leroy Sané zukommen. Nach dem WM-Aus von Youngster Lennart Kahl hat Sané gegen die USA begonnen und sich direkt belohnt.
10: Das ist die Abschlusschance. Tor, Tor, Leroy Sané!
8: Der bei den Fans zuletzt umstritten war, hat sich nicht nur Tahs Vertrauen erarbeitet.
9: Er hat ein ordentliches Spiel gemacht, hat sich reingehauen, hat uns geholfen im Pressing. Und das ist erstmal die Basis, die wir von jedem Spieler irgendwie brauchen. Und ich weiß, dass da am Ende noch mehr geht bei ihm.
8: Jetzt heißt es aber erstmal Füße hochlegen oder spazieren gehen. Denn Bundestrainer Nagelsmann gibt seinem Team heute frei, um in Chicago nochmal die Seele baumeln zu lassen.
12: Das ist echt eine schöne Stadt, da kann man ein bisschen was erleben. Und danach ist dann natürlich auch der volle Fokus nur aufs Turnier. Deswegen den letzten Tag auch noch mal ein bisschen genießen.
8: Denn ab morgen wird es ernst. Das DFB-Team zieht um nach Winston-Salem und startet dort ins WM-Abenteuer.
4: Ja, dann sind wir mal gespannt, wie weit die deutsche Nationalmannschaft dann kommt in diesem Abenteuer Fußball-Weltmeisterschaft. Florian Eckel war das erstmal über das letzte Testspiel gestern Abend. Das ging 2:1 aus für Deutschland gegen die USA. Wir kommen zum Tennis. Dieses Mal soll's klappen. Man kann fast sagen, muss es klappen für Alexander Zverev. Der deutsche Tennisstar wartet ja seit Jahren auf seinen ersten Grand Slam Turniersieg und heute soll es soweit sein, denn er steht im Finale der French Open in Paris. Der Gegner, diesmal keiner der Übermächtigen der Sorte Sinner, Alcaraz oder Djokovic, sondern ein Mann aus Italien, Flavio Cobolli, heißt er. Er ist die Nummer 14 der Welt, Zverev die Nummer 3 und damit ist der Deutsche klarer Favorit in dem Match ab 15 Uhr. Steffen Gahr ist unser Reporter in Paris. Wir haben ihn gefragt, ist der Unvollendete damit bald komplett? Ist Zverev reif für den Titel?
13: Ja. Ganz klares und dickes Ja. Er hat hier in Paris überzeugt. Klar, er hat auf dem Weg ins Finale 2 Sätze abgegeben, aber das ist vollkommen okay und auch vollkommen normal. Auch Rafael Nadal hat früher in Paris schon Sätze abgegeben. Aber Alexander Zverev hat seine Sache nicht nur auf dem Platz gut gemacht, sondern auch abseits. Wie er mit der Favoritenrolle umgeht, das ist schon sehr reif. Also er ist ganz ruhig und souverän, auch wenn alle ihn immer wieder nach dem Titel fragen. Und natürlich hat Zverev Druck. Wenn er den Titel jetzt nicht holt, wann denn dann? Das macht die Situation für ihn ja auch nicht einfacher. Im Gegenteil, jeder erwartet, dass er den Titel holt. Und wenn er es jetzt wieder versemmelt, das würde ihm, glaube ich, schon richtig zusetzen. Aber am Ende weiß er ja, er muss eigentlich nur so spielen wie in den bisherigen Matches. Dann kann da nichts schiefgehen. Und das macht ihn, glaube ich, auch so ruhig. Also der Pokal steht da, er muss nur ganz konzentriert drauf zugehen und dann hat er ihn.
4: Schauen wir aber auch auf den heutigen Gegner. Wie gefährlich ist Flavio Cobolli?
13: Ja, der ist natürlich kein Freilos, also der kann Tennis spielen, gerade auf Sand. Er stand ja vor ein paar Wochen im Finale von München, hat auch letztes Jahr 2 seiner bisherigen Turniersiege auf Sand geholt. Und ins Finale geht er ausgeruht, nachdem er ja sein Halbfinale nicht spielen musste, weil der Gegner nicht angetreten war. Also da hat Cobolli Kraft gespart und ich glaube auch nicht, dass er super nervös sein wird. Am Freitagabend, nachdem sein Halbfinale abgesagt worden war, hat Cobolli noch auf dem Center Court trainiert und da hat er auch seinen Spaß mit den Zuschauern, hat ein bisschen Show gemacht. Also der Italiener ist locker und für ihn ist es ja auch was ganz Besonderes. Erstes Grand Slam Finale, er macht da eher den Eindruck, dass er da mit viel Euphorie rangeht und nicht verkrampft. Klar ist aber auch, Zverev hat viel mehr Erfahrung, weil er diese Situationen, Grand Slam-Finale, volles Stadion, überall Zuschauer und Kameras, weil er das alles kennt, das hilft dann eher Zverev als Kubali.
4: Also der erste Grand Slam-Titel für Zverev ist zum Greifen nahe. Was würde das für ihn bedeuten?
13: Ja, es wäre historisch. Den letzten deutschen Grand-Slam-Titel bei den Männern hat Boris Becker geholt. 30 Jahre ist das her, in Australien damals. Und der letzte deutsche Sieger in Paris, das war Henna Henkel, 1937. Also das wäre schon außergewöhnlich und historisch, wenn Zverev den Titel holt. Und er hätte dann noch eines seiner ganz großen Ziele erreicht. Er rennt diesem Grand-Slam-Pokal ja schon seit Jahren hinterher. 40 Grand-Slam-Turniere hat er schon gespielt. Nie hat das mit dem Titel geklappt. Und jetzt hat er eben beste Chancen. Eines ist aber auch klar, er hatte schon auch Glück. Er musste auf dem Weg zum Titel von Paris gegen keinen einzigen Top-10-Profi spielen. Ich will nicht sagen, dass er dann den Pokal am Ende geschenkt bekommen hat, das ist Quatsch. Aber klar ist auch, er musste sich gegen keinen Topstar beweisen. Der Weg war schon vergleichsweise einfach. Aber wahrscheinlich fragt er in 2 Jahren kein Mensch mehr danach und er hat eben den Pokal dann immer zu Hause in der Vitrine stehen.
4: Alexander Zverev, also ab 15 Uhr im Finale der French Open gegen Flavio Kubali aus Italien. Wie das Ganze ausgeht, hören Sie natürlich hier bei uns. Das war erstmal Steffen Gahr mit allen Informationen vor diesem Finale. Spannend wird es aber auch in einer anderen Sportart. Da fiebert eine ganze Region mit, denn Handball, das weiß ich aus eigener Erfahrung, denn da komme ich her, wird in Mittelhessen großgeschrieben. Die HSG Wetzlar steht da vor einem dramatischen Tag. Die Mittelhessen könnten am Nachmittag erstmals seit 28 Jahren aus der Handball-Bundesliga absteigen. Aber auch die Rettung ist möglich, nämlich wenn Wetzlar heute sein letztes Saisonspiel gewinnt. Aber das wird nicht einfach. Schließlich spielt Wetzlar gegen den frisch gebackenen deutschen Meister SC Magdeburg. Carsten Schellhorn aus unserer Sportredaktion. Du warst vorab in Wetzlar unterwegs. Wie ist da die Stimmung vor Ort?
14: Ja, ich war vorgestern da, hatte ein Gespräch mit dem Trainer und dem Manager der HSG Wetzlar. Und von dem Raum aus hatte man einen guten Blick in die Halle, in der das sportliche Drama da heute um 15 Uhr übrigens auch parallel zu Alex Zverev im Tennis steigt. Mhm. Die Halle war da natürlich noch ohne Licht, lag im Dunkeln, doch durch die Fensterfront fiel ein Sonnenstrahl hinein in diese dunkle Halle. Und das war der Hoffnungsschimmer, den sie da haben in Wetzlar. Die Stimmung ist gedrückt wegen der Niederlage vor 3 Tagen in Hamburg. Ist ruhig, ist konzentriert, aber alle haben natürlich Angst vor dem Abstieg. Alle haben aber auch irgendwie noch den Glauben an den Klassenerhalt. HSG Wetzlar, ein Verein so zwischen Hoffen und Bangen.
4: Der Gegner heute ist der SC Magdeburg, das ist der deutsche Meister, fast unschlagbar vielleicht. Wie siehst du denn die Chancen für Wetzlar?
14: Ja, das wird aus eigener Kraft schwer bis unmöglich. Die Magdeburger haben in dieser Saison nur ein einziges Spiel verloren. Für Magdeburg geht es um nichts mehr. Sie spielen am kommenden Wochenende im Champions-League-Finalturnier. Vielleicht geben sie da heute doch nicht so Vollgas. Darin bestünde eine kleine Chance der HSG Wetzlar. Eine weitere kleine Chance ist, dass der punktgleiche Abstiegskonkurrent von Wetzlar, nämlich GWD Minden, sein Spiel erstmal gewinnen muss. Die haben eine leichtere Aufgabe beim Tabellenletzten und Absteiger Leipzig, aber vielleicht gibt's da ja Schützenhilfe. Also es wird ein unglaublich dramatischer Abstiegskampf. Möglicherweise schafft das die HSG Wetzlar alleine. Möglicherweise ist sie auf Schützenhilfe angewiesen. Über den Rest reden wir nicht.
4: Schauen wir auch mal in die Geschichte zum Schluss, Carsten. Die HSG Wetzlar möchte durchaus, dass sich da was wiederholt. Wie das?
14: Ja, vor genau 19 Jahren gab es eine solche Situation für die HSG Wetzlar schon einmal. Sie musste das letzte Saisonspiel auch gegen Magdeburg gewinnen, sonst wären sie 2007 abgestiegen. Damals schaffte man das kleine Wunder, gewann und schaffte den Klassenerhalt. Damals als 20-jähriger Spieler dabei war der heutige Wetzlar-Manager Michael Allendorf. In der seit Wochen ausverkauften Arena da in Wetzlar hoffen heute alle in der Tat, wie du sagst, dass sich Geschichte wiederholt, dass die HSG nochmal dieses Handballwunder schafft und in der Bundesliga bleibt. Bei einem Abstieg nach 28 Jahren aus der Bundesliga würde dagegen die Welt ein Stück weit heute untergehen in Mittelhessen.
4: Drama im Abstiegskampf in der Handball-Bundesliga. Da geht's um alles für die HSG Wetzlar. Und Carsten Schellhorn hat darüber berichtet. Das beginnt dann ab 15 Uhr. Wie es ausgeht, erfahren Sie natürlich bei uns. Vielen Dank.
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4: Es gab da ein paar Schlagzeilen in dieser Woche, die dürften der Bundesregierung und Kanzler Merz gar nicht gefallen haben. Eine davon: Deutschland ist im Rennen um einen nicht ständigen Sitz im UN-Sicherheitsrat leer ausgegangen. Und das ist noch etwas vorsichtig formuliert, da könnte man auch sagen, krachend gescheitert. Zuweilen sind es also stürmische Zeiten für Kanzler Merz, und nicht nur der beschäftigt sich mit dem Thema Wind, berichtet Uwe Jahn in seinen Berliner Notizen.
15: Woher der Wind weht, dafür hat der neu gewählte FDP-Chef Wolfgang Kubicki durchaus ein Gespür. Und eine gewisse Portion Kaltschnäuzigkeit, die hat er auch.
16: Die Freien Demokraten brauchen keinen Rückenwind. Leute, die segeln, wissen, dass es völlig egal ist, woher der Wind kommt. Man muss nur wissen, wo man ist und wo man hin will.
15: So wie vielleicht der Bundeskanzler, dem der Wind um die Ohren weht und der dabei wenigstens um seine Nachtruhe zu beneiden ist.
17: Wirklich, das habe ich von meiner Mutter geerbt. Ich schlafe wirklich gut und ich wache morgens auf, stehe auf und gehe richtig gerne an die Arbeit.
15: Von der es wirklich genug gibt. So viele Reformen stehen an, die dann spätestens im kommenden Herbst für Stürme sorgen könnten. Da ist der Gegenwind, der Bundesaußenminister Johann Wadephul, CDU, in New York zerzaust hat, wohl noch harmlos. Deutschland wollte so gerne einen Sitz im UN-Sicherheitsrat, wurde aber nicht gewählt.
18: Meine Überzeugungskraft wird in Berlin natürlich nicht größer durch dieses Ergebnis.
15: So sieht's aus. In der SPD kennt man sich mit Flauten aller Art wenigstens einigermaßen aus. Wenn das Malheur passiert ist, weiß Adis Ahmetovic, hilft nur noch Haltung.
19: Wichtig ist, dass wir jetzt nicht beleidigt sind, sondern dass wir uns weiterhin uneingeschränkt zu diesem multilateralen System bekennen.
15: Bei Wind und Wetter gilt in der Politik wie im Leben: Wer den Schaden hat, braucht für den Spott nicht zu sorgen, denn dafür gibt es ja die AfD. Hier Markus Frohnmeier.
20: Deutschland konnte sich als einer der größten Beitragszahler der Vereinten Nationen und trotz jahrelanger Bemühungen nicht einmal gegen Österreich durchsetzen.
15: Tja. Österreich ist natürlich nicht so stark wie Russland, wo es eine AfD-Delegation zu einem Wirtschaftsgipfel zieht. Und dafür hagelt es Kritik. Wo war ich? Ach ja, bei der Frage, woher der Wind kommt. Oder was oder wen er ins Kanzleramt weht. Ab und zu ausländische Staatsgäste zum Beispiel. Hier ist es der neue ungarische Regierungschef.
21: Peter Modja hat bewiesen, das Pendel schwingt nicht nur in eine Richtung, in die Richtung des Illiberalen oder gar Autoritären. Es kann auch zurück und eindrucksvoll in die Mitte zurückschwingen.
15: Wenn es allerdings überall an Schwung fehlt, kann man natürlich versuchen, wenigstens etwas Rückenwind herbeizureden.
21: Es liegen sehr gute Jahre vor uns.
15: Egal, woher der Wind bläst oder wie geht der Satz weiter?
21: Wenn wir jetzt gemeinsam daran arbeiten, statt gegeneinander zu arbeiten.
15: Heißt, um im Bild zu bleiben, alle mal kräftig pusten. Dann weiß man, woher der Wind weht.
4: Uwe Jahn und seine Berliner Notizen. Haben Sie zu Hause schon eine Photovoltaikanlage? Diese Dinger finden sich ja nicht nur auf unseren Dächern, sondern teilweise auch auf ganzen Feldern, die man zum Beispiel von der Autobahn aus sieht. Da drehen sich die Anlagen auf freier Fläche mittlerweile sogar der Sonne entgegen. Getestet wird das schon seit Jahrzehnten in Baden-Württemberg, genauer gesagt in Widderstall bei Märklingen im Alb-Donau-Kreis. Da befindet sich eines der größten Testfelder in ganz Europa, und unser Reporter Frank Polifke hat sich das mal angesehen.
22: Flechten auf PV-Modulen. Die Anlage gleich links nach dem Eingang sieht ganz schön mitgenommen aus. Kein Wunder, sie steht seit 1989 hier, dem Gründungsjahr des Testfelds. Ein Langzeittest, erklärt der Leiter der Anlage, Olaf Schanz.
23: Mittlerweile geht es am Ende zu, man sieht, ihr habt jetzt mechanische Schäden und so. Aber prinzipiell ist das so ein Nachweis, dass Photovoltaik ja durchaus 30 Jahre und länger funktionieren und halten kann.
22: Die angegammelten Oldtimer-Module machen wenig Eindruck, das Testfeld an sich durchaus. Bei der Anfahrt funkeln und glitzern hunderte gläserne Rechtecke und Quadrate in der strahlenden Frühsommersonne. Schwarze, graue, blaue, sogar weiße. Vom Eingang führt ein gerader Weg durch ein Spalier aus Ständern mit Solarmodulen. Zwischendrin eine furchteinflößende Apparatur, eine Mischung aus Alienroboter und fleischfressender Pflanze mit vier klauenartigen Spiegeln links, rechts, oben und unten. Die Testfeldtechniker nennen ihn Toaster.
23: Dann mache ich mir sogenannte beschleunigte Alterung. Das heißt, wir hängen da ein Modul drauf und es hat ungefähr die doppelte Einstrahlung wie normal. Man sagt beim Auto immer 1000 Kilometer auf dem Nürburgring sind wie 20.000 auf der normalen Straße. Und so ist es auch so. Wir haben mehr Einstrahlung, der Modulstrom steigt, die Temperatur steigt. Und es wird mehr beansprucht.
22: Betrieben wird das Testfeld Widerstall vom ZSW, dem Zentrum für Sonnenenergie- und Wasserstoffforschung mit Sitz in Stuttgart und Ulm. Ins Laufen gebracht von Lothar Späth. Baden-Württembergs visionärer ehemaliger Landesvater hatte die Sonne als nachhaltige und zukunftsfähige Energiequelle erkannt. Seit knapp 4 Jahrzehnten wird auf der Schwäbischen Alb der neueste Stand der Solartechnik auf Herz und Nieren geprüft. Nicht nur Module, da stehen auch mehrere Geräte, die wie große Kühlschränke aussehen, Stromspeicher. Sie speichern einen Mix aus Solar- und konventionell erzeugtem Strom. Und Patrick Spindler vom Energieversorger ENBW testet Messgeräte, die die beiden Stromarten unterscheiden können.
1: Das Problem ist, dass wenn wir einen Grünstrom haben, also von PV erzeugten Strom, bekommen wir da ja zum Beispiel eine EEG-Vergütung. Und wenn wir jetzt einen Mischstromspeicher haben, der sich zum Beispiel davor aus dem Netz beladen hat und wieder ins Netz einspeist, dann darf der nicht auch diese Vergütung bekommen. Also das müssen wir bilanziell abregeln. Und genau das testen wir eigentlich jetzt hier.
22: Ganz am Ende des Testfelds steht der neueste Schrei der Photovoltaik. Eine Freiflächen-PV-Anlage, wie sie immer häufiger am Rand von Autobahnen steht. In diesem Fall können ihre Module dem Sonnenstand folgen. Und Testfeldleiter Schanz ist vor allem von den sehr kompakten Motoren begeistert.
23: Einfache Bauteile, die kein Starrfertiger, wo das aufstellt, das ist eine tolle Sache.
22: Die Photovoltaik hat sich in den letzten 4 Jahrzehnten stark entwickelt. Ein Teil dazu hat auch das Testfeld Widerstall beigetragen, ist Olaf Schanz überzeugt.
23: Technik ist zuverlässig, was halt traurig ist, die Module kommen fast alle aus China, Wechselrichter mittlerweile auch, also das sind die negative Seite. Aber ansonsten von der Technik her ist alles besser geworden.
4: Große PV-Testanlage in Märklingen im Alb-Donau-Kreis. Unser Reporter Frank Polifke hat sich's angeschaut.
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2: 12.31 Uhr mit Mike Oeske. Cannabis als Ursache für schwere Unfälle. Das soll künftig in die amtliche Statistik. Das Bundesverkehrsministerium lässt über ein Gesetz dazu am kommenden Freitag im Bundesrat abstimmen. Aus der Nachrichtenredaktion Andreas Gerlach.
3: Im Gesetz konkret vorgesehen ist, den Grad der Cannabis-Einwirkung zu erfassen. Das wird aktuell bei Alkohol schon so gemacht. Es geht um Unfälle mit hohen Schäden oder bei denen mindestens eine Person verletzt oder getötet wurde. Mit der Erfassung von Cannabis-Werten soll die Unfallforschung verbessert werden. Seit der Legalisierung von Cannabis vor rund 2 Jahren gilt im Straßenverkehr ein Grenzwert von 3,5 Nanogramm THC je Milliliter Blut.
2: Der Deutsche Gewerkschaftsbund fordert eine Betriebsrente für alle. DGB-Chefin Fahimi sagte dem Redaktionsnetzwerk Deutschland, eine Betriebsrente solle Pflicht sein und von den Tarifparteien organisiert werden. Die Arbeitgeber müssten an der Finanzierung beteiligt sein. Ende des Monats sollen konkrete Vorschläge gemacht werden. Laut DGB haben rund 20 Millionen Beschäftigte aktuell keine Altersvorsorge über ihren

0: sagt Leo und fügt hinzu, es sei kein Zufall, dass in Spanien die Kirche seit Jahren das Fronleichnamsfest mit dem Tag der Nächstenliebe verbinde.
1: Ukraine-Gespräche in London. Dazu treffen sich Bundeskanzler Merz, Frankreichs Präsident Macron und der britische Premierminister Starmer sowie der ukrainische Präsident Zelensky. Es soll um die weitere Unterstützung der Ukraine und mögliche Verhandlungen mit Russland gehen. Außerdem ist eine Zwischenbilanz der bisherigen Hilfen geplant. Insgesamt 35 meist europäische Länder sind engagiert. Vorgezogene Parlamentswahl im Kosovo. Es ist schon die dritte in rund 1,5 Jahren. Die Selbstbestimmungspartei von Ministerpräsident Kurti ist bei den beiden vorherigen Wahlen zwar jeweils stärkste Kraft geworden. Kurti hat es dann aber nicht geschafft, eine Mehrheit für eine Regierungsbildung zusammenzubekommen. Das Kosovo war letztes Jahr sogar zeitweise ohne funktionsfähiges Parlament. Das waren die Nachrichten. Das Wetter ist heute oft sonnig bei 17 bis 25 Grad. Morgen anfangs Sonnenschein bei 19 bis 28 Grad, später immer mehr Wolken und ab dem Nachmittag Regen und einzelne Gewitter. Am Dienstag mal Sonne, mal Wolken und kühler, kaum noch Werte über 20 Grad. Die Zeit 12.34 Uhr.
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1: A7, Füssen-Reute Richtung Ulm, zwischen Memmingen-Süd und Bergheim, 9 Kilometer Stau und stockender Verkehr. Im weiteren Verlauf zwischen Altenstadt und Föhringen streckenweise stockender Verkehr. Und A7 Fulda Richtung Würzburg zwischen Fulda Dreieck und Bad Brückenau-Volkers. 4 Kilometer Stau ab der Raststätte Utrichshausen.
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3: 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Herzlich willkommen bei Marinitschs Freiheit. Ein Spin-off von Freiheit Deluxe. Alle 14 Tage heißt es jetzt hier auch nochmal in Kürze denken. Aber eigentlich nee, ich will ja gar nicht in Kürze denken mit euch. Ich will aber vielleicht etwas anders denken, als wir das bei Freiheit Deluxe tun. Das ist ein Raum für den Deep Talk, für die großen Freiheitsfragen unserer Zeit, für Ansätze meiner Gäste, für Welten, in die wir abtauchen, mit den Menschen, die mein Gast sind. Bei Marinitschs Freiheit geht es eigentlich eher um das, was uns alle oder viele von uns so im Alltag beschäftigt. Welche Nachrichten hucken euch eigentlich? Worüber denkt ihr nach? Worüber empört ihr euch? Was kommt von allen Seiten so auf euch zu? Was prasselt auf euch ein? Und bei Marinitschs Freiheit will ich einen Raum haben, wo wir all das vielleicht anders betrachten können, mal in Ruhe drauf gucken können, aufdröseln können. Was ist so die Story hinter der Story? Was ist eigentlich die Story hinter der Empörung? Brauchen wir die Empörung überhaupt? Ich freue mich jedenfalls, dass es jetzt hier losgeht in unserem Spin-off von Freiheit Deluxe, Marinitschs Freiheit. Alles bleibt eigentlich gleich, es ist derselbe Kanal. Wir liefern aber etwas mehr Stoff alle 2 Wochen und zwar kürzeren, sodass ihr auch morgens die Möglichkeit habt zu sagen, wir hören mal rein, wir denken mal mit und vielleicht wollen wir ja hier weiter diskutieren, andere Sachen sehen. Was passiert, was erwartet euch eigentlich hier, außer eine aufgeregte Host, weil sie hier dieses Freiheitsformat hat und wie ihr wisst, ist mehr Freiheit ja nicht immer mehr Leichtigkeit, sondern erstmal mehr Unruhe, denn jeder muss sich fragen, wie fühle ich eigentlich diese Freiheit? Zum Beispiel, wir haben die Stadtbilddebatte. Ihr erinnert euch bestimmt, wie Friedrich Merz hochmotiviert über das Stadtbild reden wollte. Und in derselben Nacht schon gingen 1000 kleine Takes durch die sozialen Medien, wie wir nicht über das Stadtbild reden wollen oder wie wir über das Stadtbild reden wollen. Und in Freiheit Deluxe würde ich das jetzt bei Marinitschs Freiheit so aufgreifen, dass ich sage, okay, der Merz möchte eine Stadtbilddebatte. Was heißt das und wie könnte die sein? Was ist eigentlich der Grund für die Stadtbilddebatte? Gibt es da Hintergründe oder auch keine? Was ist mein Blick auf das Ganze? Glaube ich, das braucht es so oder verdrängt das andere Themen, die vielleicht wichtiger sind? Ich werde das manchmal alleine tun, wenn die Ideen so groß sind, dass ich sage, boah, wir haben hier echt ziemlich viel zu erklären und dann ist es sozusagen wie so ein Mix, wenn meine Follower auf Instagram sowieso heftig diskutieren, wenn ich da irgendwelche Ideen in die Welt werfe und ihr sagt, ja, sehen wir auch so oder sehen wir anders. Es wird aber oft auch und sehr oft auch einen Gast geben, von dem ich denke, mit dem kann man jetzt aber richtig gut über das Thema reden. Und es ist aber dann nicht so sein Freiheitsblick, sondern mehr die Freiheit, dass wir hier sagen, was wir denken. Ich weiß, im Moment gibt es ganz, ganz viele Formate, die starten rund um das Thema Streit. Streit ist so angeblich die große Bedürfnisthematik dieser Zeit. Alle behaupten, es soll ganz viel gestritten werden, damit es interessant ist.

0: interessant ist und damit sich alle wiederfinden in den Diskussionen und so weiter. Und es ist auch gut, dass es diese ganzen Formate gibt. Aber wenn man dann ein bisschen die Zahlen nachliest, dann hört man, dass, obwohl die Deutschen ziemliche Nachrichten-Junkies sind, also eigentlich sehr hoch informiert sind und auch Interesse haben an Nachrichten, gibt es 71% der Deutschen, die sagen, manchmal vermeide ich aber Nachrichten, weil es mir doch irgendwie zu viel ist. Das zumindest sagt der Reuters News Report. Und 13% sagen sogar, sie vermeiden Nachrichten immer aktiver. Und ich denke, das hat ein bisschen damit zu tun, dass alles so in den Spins ganz schnell negativ wird. Wir kennen das auch als Doomscrolling. Man kriegt News-Ticker, tickert jede Minute irgendwas rein. Du denkst so, buff, nächste schlechte Nachricht. Und neulich habe ich den Begriff gehört, Brainrot. Also wenn wir zu lange, 1 bis 2 Stunden am Tag, über einen längeren Zeitraum diesen ganzen Wahnsinn konsumieren, dann rottet echt was in unserem Gehirn. Und ich denke, Brainrot sollten wir auf jeden Fall vermeiden. Deswegen will ich mit Marinels Freiheit einen Raum schaffen, in dem wir inspirieren, neue Ideen reinbringen, Lust haben aufzudröseln und auch merken, dass man eigentlich lustvoll über vieles diskutieren kann. Jemand, der das schon lange versucht hat, war jemand, den bestimmt viele von euch gut kennen, Hans Rosling. Er hatte diesen Bestseller Factfulness. Er hat auch gesagt, wir bauen uns die Welt manchmal so schlecht, weil wenn wir ein schlechtes Erlebnis haben, dann verallgemeinern wir es so oft. Das heißt, ich gehe raus, habe eine schlechte Begegnung und ziehe daraus irgendwelche allgemeinen Wahrheiten. Und natürlich auch, weil es in der Natur der Nachrichten liegt, dass man Dinge melden muss, die eben nicht in Ordnung laufen. Und aus der Kette solcher Meldungen entsteht manchmal eben auch ein verzerrtes Weltbild. Das heißt, neben dem, dass wir solche Meldungen konsumieren sollten, glaube ich einfach, um zu wissen, wie es aussieht auf der Welt, kann man aber trotzdem versuchen, anders über diese Nachrichten nachzudenken und auch anders über die Zeit. Zu diesem Wahnsinn, der uns so entgegenkommt an Meldungen, kommen aber ganz viele Geschichten, die aus meiner Sicht was zu hochgekochte, provozierte Meldungen sind. Ich meine, stellt euch vor oder fragt euch, habt ihr euch gefragt, wo kam denn eigentlich jetzt diese ganze Geschichte Kanzlertausch her? Das war wie aus dem Nichts. Plötzlich gibt es die Idee, ja, Friedrich Merz könnte ausgewechselt werden von Hendrik Wüst. Ist ja irgendwie Ministerpräsident in NRW, von dem hört man nichts, der wirkt irgendwie so beruhigend. Man will ja in Deutschland gerne jemanden, der an der Spitze ist und alle beruhigt. Dann kam im nächsten Spin schon die Idee, ja, aber vielleicht ist der dann doch wieder zu sehr Minister und würde dann doch nicht führen und würde diese Reformen nicht umsetzen. Und wir redeten plötzlich tagelang über den Kanzlertausch. Das sind dann so Geschichten, die in den Medien landauf, landab diskutiert werden. Die Leute greifen es auf, wir reden drüber. All solche Geschichten, denke ich, muss man mal sich hinterfragen, woher kommen sie, was wollen sie und wie erzählen wir eigentlich Geschichten? Welche Geschichten werden relevant? Was braucht es, um so einen Spin zu machen, damit eine Geschichte in der Öffentlichkeit überhaupt interessant wird, aufgegriffen wird, von anderen zum Thema gemacht wird, diskutiert wird? Ja, Geschichten. Denn obwohl wir Fakten brauchen, kommen Fakten oft verpackt in Geschichten. Und wer die beste Geschichte hat, der macht die Menschen reden. Um über Geschichten zu reden, da habe ich mir heute einen Gast eingeladen, der das sehr gut kann. Er war auch schon bei Freiheit Deluxe in einer sehr schönen Folge, wo wir viel über das Thema Einwanderung geredet haben. Ich nenne ihn sehr, sehr gerne den Steven Spielberg der Podcast-Welt in Deutschland. Er ist jemand, der Geschichten erzählen kann, der Geschichten findet, der Geschichten sucht. Er hat eine Podcast-Produktionsfirma. Andan macht auch immer wieder Podcasts für die ARD, wie zuletzt This is America, Free Luigi. Ein Podcast, der gerne und gut gehört wurde. Mit ihm werde ich gleich mal darüber reden. Welche Stories hören wir uns an? Was heißt das? Was weiß er eigentlich über das Geschichtenerzählen? Und wie geht er im Alltag damit um, wenn solche Geschichten bei ihm auf dem Tisch landen, im Handy und wo auch immer? Jetzt kommt er gleich, Kerschrau Beros.
1: Hallo Jagoda, ich freue mich sehr.
0: Ich freue mich sehr, dass du da bist und hier den Morgen mit mir nach Spins sucht und Geschichten. Habe ich dich so richtig angekündigt, Geschichtenerzähler? Ist das was, worin du dich siehst? Storyteller?
1: Boah, ich finde das wirklich ein ganz schreckliches Wort, Storyteller.
0: Boah, jetzt komm, gleich Kontroverse. Es sollte ein nicht kontroverser Podcast werden.
1: Ich möchte
0: warum
1: einfach.
0: Schrecklich? Los, warum schrecklich?
1: Ja, weil das super ist für ein Instagram-Reel. Nee, naja, ich habe das... bekomme das vor allem mit so aus... Also ich habe das mal eine Weile mitbekommen aus Hollywood, wo jeder Schauspieler und so, jede Schauspielerin sagt, ja, ich bin halt ein Storyteller. Ja. Und es ist irgendwie dann irgendwie so ein Wort geworden, nachdem man das so oft genutzt hat, dass es irgendwie so seine Wirkung verloren hat. Weil natürlich ist jeder und jede von uns Storyteller. Wir müssen das sein. Das ist quasi menschliche Grundlage. Wir erzählen uns die ganze Zeit Geschichten und jeder Podcast ist auch ein Storytelling-Podcast. Und deswegen bin ich dann so ein bisschen Storyteller, ist für mich dann so ein bisschen so, ja, weiß ich nicht, sind wir alle.
0: Ja, ich würde dich trotzdem als Storyteller bezeichnen. Ich bin auch nicht so viel in Hollywood unterwegs, dass ich jetzt schon
1: wieder bin von
0: den Stars. Entschuldigung. Du, alles gut. Ich finde schon, dass wir diesen Begriff irgendwie pflegen müssen. Und aber den Gedanken, dass wir alle Storyteller sind, der passt eigentlich wunderbar in die heutige Folge, weil ich das auch glaube, wir sind völlig umgeben von solchen Geschichten, sowohl im Alltag als auch in den Medien, als auch von den politisch Verantwortlichen. Und die Frage heute ist ja, wie nehmen wir uns die Freiheit, die Stories herauszupicken, die wir erzählen wollen? Also gibt es so eine Dominanz von so Mega-Stories, jemand haut eine Geschichte raus und plötzlich reden wir alle drüber. Und ich habe ein Beispiel, von dem ich glaube, dass dir das sehr nahe liegt. Ich habe nachgedacht, so die Stories der letzten Zeit, als du noch nicht da warst, als ich eben noch alleine vor mich hin überlegt habe, habe ich gesagt, ja, woher kam denn jetzt eigentlich diese Kanzlertauschgeschichte her? Okay, es hat jemand einen Text geschrieben, dann redet man drüber. Ich hatte sofort so Donald Trump, weißt du, wie er da einfällt und den Präsidenten klaut. Wer klaut unseren Kanzler? Und in deutschen Medien ist für mich so, seit die letzte Regierung begann, hatten wir ja die Story, weißt du, wenn wir die Migrationswende durchsetzen, dann ist die AfD ganz klein. Und nur wenn wir die Migrationswende durchsetzen, dann ist alles gelöst. Jetzt haben wir sie gelöst. Also gerade heute kam wieder eine Meldung, wie wenige Anträge es gibt. Die Migrationswende ist gelöst. Die Story ist aber irgendwie verschwunden. Auch keine. Ja. Also wenn du überhaupt sowas willst, ist die Erfolgsgeschichte, wird gar nicht erzählt, sondern wir stehen direkt vor der nächsten Story, nämlich das Reformpaket muss verabschiedet werden, sonst geht's nach hinten los. Und wenn das nicht gelingt, diese Story, dann ist alles vorbei und im Herbst, wenn die Ostwahlen sind, sowieso. Und du redest gar nicht mehr über Inhalte, sondern über die Story Reformpaket. Und da muss ich auch denken an Markus Söder, dann darfst du gleich sagen, wie du das siehst mit diesen Stories. Ich spiele dir das mal ein, was Markus Söder gesagt hat, nachdem die letzte Regierung gerade so an die Macht kam. Da hat er es ganz auf den Punkt gebracht, die Story, die wir gerade zu hören, zu denken, zu sehen meinen. Hör mal rein.
2: Denn eines muss jedem klar sein, dies ist tatsächlich die letzte Patrone der Demokratie. Wenn es uns nicht gelingt, einen Richtungswechsel zu organisieren, dann wird dieses Deutschland weiter nach rechts außen schlingern, mit unabsehbaren Folgen für unsere Zukunft, auch für die Zukunft des europäischen Kontinents.
0: Gute Story?
1: Für ihn gute Story. Passt zu dem, was er irgendwie sein möchte. Ne? So ein Macher und Macker. Das ja passt ja alles zu dem Bild. Wenn wir über Stories reden, über Geschichten, vor allem im politischen Zusammenhang, dann hat das sehr viel halt auch mit Kommunikation zu tun. Und da ist, finde ich, so ein bisschen da, ich sag mal, unsere Falle, die wir da haben. Nämlich, dass Storytelling im Grunde genommen ein Tool ist, in so einem Werkzeugkasten für alle möglichen Leute, auch eben für zum Beispiel PolitikerInnen, die versuchen wollen, irgendetwas zu erreichen und die versuchen, irgendeine bestimmte Stimmung vielleicht zu vermitteln oder eine bestimmte Perspektive oder sich irgendwie ausdifferenzieren irgendwie zu anderen PolitikerInnen und dann erzählen sie bestimmte Geschichten. Und das, finde ich, macht so diese Geschichte auch zum Beispiel diese Migrationswende ja auch so wahnsinnig verletzend irgendwo auch für Menschen wie mich beispielsweise oder andere, die Teil dieser Migrationsgeschichte sind, der deutschen Migrationsgeschichte sind, nämlich, dass sie zu Elementen einer Geschichte werden. Und das merken die halt. Ne? Also ich merke das ja, wenn ich in der Öffentlichkeit benutzt werde als ein Tool, um etwas anderes zu kommunizieren. Und deswegen sind wir ja dann so laut und gehen dann rein und sagen, ey, was ist los? Wir sind nicht alle gleich. Wir sind nicht die Migranten, wir sind nicht die Sozialschmarotzer, wir sind nicht diejenigen, die euch eure Zahnarzttermine wegnehmen. Aber das sind halt so einfache Geschichten, das funktioniert halt immer am allerbesten. So einfache Geschichten von wir gegen die da. Einfache Geschichten von wir sind hier, ihr seid dort drüben. Das ist ja so dieses Selbstidentifizieren dadurch, dass man sich differenziert von anderen oder von Abstand nimmt von anderen. Und das macht so Storytelling für mich dann auch dann plötzlich noch so gefährlich, weil Storytelling ist halt so wahnsinnig wirkmächtig, so wahnsinnig stark. Und ich weiß das halt, weil das ist halt mein Beruf. Ich mache nichts anderes, als Geschichten irgendwie zu erzählen und die Geschichten auch so zu bauen, dass sie möglichst wirkmächtig sind. Und deswegen ärgert es mich dann umso mehr, wenn ich dann merke, da hat jemand eine gute Geschichte gefunden.
0: Aber es ist, wie du sagst, ein Werkzeug. Und die Politik bemächtigt sich immer mehr dieses Werkzeugs, was ja eigentlich wichtig ist. Du bräuchtest eigentlich mehr davon. Du bräuchtest ja Leute, die den Bürgerinnen und Bürgern eigentlich eine Geschichte von Zukunft erzählen könnten oder eine Geschichte, wo Menschen sagen, hey, es ist gerade Krise, wir sind verunsichert, Kriege, ja, an die wir nicht mehr dachten. Das ist die Geschichte, die euch motiviert, erstens diese Zeit irgendwie besser durchzustehen oder irgendeine Zukunftsvision zu entwickeln, ja, für die ihr euch engagieren wollt. Warum ist es so schwer, gute Geschichten zu erzählen, frage ich mich immer.
1: Ja, das kann ja nämlich schon durchaus inspirierend sein. Es war auch damals bei der Bundestagswahl, wo Friedrich Merz ja kandidiert hat.
0: Ja, aber fühlt sich an wie vor 100.000 Jahren.
1: Aber so meine Frage, die ich da damals gestellt hatte, auch in so einem Podcast, war nämlich, woran glaubt eigentlich Friedrich Merz? Oder was ist das eigentlich für ein Land, das sich Friedrich Merz vorstellt? Ich habe keine Ahnung, woran Friedrich Merz glaubt. Das ist ja das, was so einnehmbar von Barack Obama zum Beispiel. Das weiß ich noch, weil ich damals auch hier im Straße des 17. Juni war und diese Rede damit bekommen habe. Er hat eine Geschichte erzählt von einer Zukunft, die, egal wie utopisch die vielleicht gewesen sein mag, wie verrückt, das ist ja auch die amerikanische Geschichte, dass es ganz oft einfach nur eine Geschichte auch einfach ist. Ne? Also es ist kein perfektes Land. Das ist eben nicht das Migrationsland, das sie eigentlich gerne wären, weil nämlich Migranten da gerade nicht gut behandelt werden. Aber die Geschichte ist geil.
0: Also zum Beispiel, ich fühle, dass ich fast so voodoo-mäßig mir wünsche, dass Friedrich Merz doch nochmal so eine Wende macht, weißt du, so eine Zukunftswende, nicht? Ich fühle so, wie ich jeden Morgen denke, hey, vielleicht kommt er jetzt doch raus und hat sich zusammengerissen. Da bin ich dann vielleicht doch jetzt auch bei dieser komischen Story von Söder, die letzte Patrone. Also einerseits will ich diese Story auch entmystifizieren, weil wir wissen nicht, ob es die letzte Patrone ist. Ja, wir wissen nicht, ob wir vielleicht erstmal durch ein Tal müssen und dann wird's besser. Deswegen habe ich Angst vor solchen Stories, weil die Politik gerade nur mobilisiert mit Angst. Also Söder sitzt da und die letzte Patrone. Dann hast du so eine Angstreaktion, aber die Angst, das wissen wir auch schon seit Corona, den Menschen Angst machen, damit sie zu Hause bleiben, war einfach keine gute Führungspolitik. Mhm. Ich wünsche mir jeden Morgen irgendwie, dass das Team um Friedrich Merz herum gemeinsam so merkt, hey, wir müssen mal rausgehen und den Leuten was bieten. Aber die Story jetzt ist, und da machen ja auch die Medien mit, das Reformpaket muss verabschiedet werden, sonst war das. Sonst haben wir in Sachsen-Anhalt 60%. Wenn du dann aber hinguckst, was steckt hinter dem Reformpaket, dann stecken da für sehr viele Bürgerinnen und Bürger schon heftige Kürzungen, Mehrzahlungen und Dinge, die sie im Alltag in ziemlich breiter Fasson irgendwie merken werden. Ja, du wirst hier mehr bezahlen, hier weniger bekommen. Am Ende sage ich immer so, eigentlich hat ein Durchschnittsbürger am Ende minus 400 Euro im Monat, wenn es so weitergeht, wenn wir hier Kürzen da machen. Und trotzdem heißt aber, wenn das Reformpaket durchkommt, nur dann kann diese Regierung bestehen. Ist die Geschichte nicht umgekehrt, wenn wir ein schlechtes Reformpaket durchpeitschen? Also wie gehen diese Geschichten aus und wie kommt es überhaupt zu so ultimativen Spins, dass jetzt 8 Wochen alle sagen werden, wenn das Reformpaket nicht verabschiedet wird, dann geht Deutschland den Bach runter.
1: Aber genau da merkst du ja, dass diese Geschichte eigentlich hohle ist. Diese Geschichten sind ja oft dazu da, um diese Pakete wiederum zu verpacken. Es ist ja im Grunde genommen nur so eine Schleife um das Paket herum, damit man es der Öffentlichkeit irgendwie anbieten kann. Das ist ja das berühmte jetzt aus den USA, auch aus den Wahlkämpfen, diese Spin Zone, dass man im Grunde genommen etwas hat, das ist vielleicht ein Shitburger, das ist vielleicht ein Shit-Sandwich, das schmeckt nicht besonders gut. Aber man macht da eine besonders schöne Verpackung drumherum.
0: Don't eat the shitburger, könnte auch ein guter Titel sein.
1: Don't eat the shitburger. So, ne? Aber people eat the shitburger, weil was anderes bleibt ihnen ja auch nicht übrig. Das ist ja das Ding, wenn du dich zur Wahl beispielsweise aufstellst und deine Geschichten da erzählst, dann kann es ja nur zu einer Enttäuschung kommen, wenn diese Geschichten nicht ernsthafte Geschichten gewesen sind, sondern wenn sie nur dazu da gewesen sind, um deinen Shitburger zu verpacken. Natürlich sind die Leute 4 Jahre später enttäuscht, weil du hast ihnen das Blaue vom Himmel versprochen. Und der Himmel ist halt nicht viel blauer geworden. So, es sieht am Ende genauso aus wie vorher. Bei jeder Wahl ist immer die letzte Patrone. Jede Wahl ist eine Schicksalswahl. Wir müssen jetzt diese Wahl so und so treffen, sonst geht alles irgendwie den Bach runter. Und irgendwie, das ist ja das einzig vielleicht Befriedigende oder Versöhnliche, ist, dass wir da trotzdem noch eine Wahl danach haben. Immer.
0: Aber stimmt die Geschichte nicht doch ein bisschen im Moment? Ich meine, es werden immer weniger Demokratien weltweit. Das heißt, diese Geschichte, geht es gerade um das Überleben der Demokratie? Ist das auch Panikmache oder ist da nicht doch so ein Funken Wahrheit dran, wo ich denke, vielleicht ist das eine Geschichte, die wir uns mehr zu Herzen nehmen sollten, um uns jetzt auch stärker zu mobilisieren?
1: Die Demokratie, die wir auch zum Beispiel hier in Deutschland haben. Für mich ist das, wenn ich es ganz polemisch irgendwie sagen würde, würde ich sagen, wir haben uns diese Freiheit, diesen Frieden erkriegt. Das heißt, nichts anderes, als dass wir durch ganz schön viel Scheiße laufen mussten, um am Ende die Gesellschaft zu haben, die wir jetzt haben oder die wir verteidigen wollen. Deswegen bringt es auch immer nicht so herablassend, auf andere Staaten sehr weit weg irgendwie zu schauen. Dann gucken wir, bei denen läuft es nicht so gut. Warum haben die keine Demokratie? Naja, weiß ich nicht. Die haben auch nicht zwei Weltkriege angezettelt vielleicht. I don't know. Vielleicht musste man durch diesen Shit-Sandwich quasi einmal laufen, um am Ende das Land zu sein, das wir jetzt sind. Deswegen haben wir ja so wahnsinnig viel zu verlieren. Weil wir wahnsinnig viel Leid irgendwie auch durchleben mussten und auch über andere Menschen gebracht haben, um jetzt diese Gesellschaft zu haben, in der wir uns befinden. Deswegen habe ich so fast schon so was Hoffnungsvolles, wo ich mir denke, naja, when shit hits the fan, jetzt haben wir sehr viel Shit gesagt, ja, da in dieser Episode, wenn shit hits the fan, wird es dann vielleicht auch besonders ernst. So, vielleicht brauchen wir das, vielleicht ist das so ein Kopf reinwaschen Ding einmal.
0: Ich finde aber eine Sache würde ich auch mit dir, du hast ja auch, ich würde sagen, ein... Ich glaube, man muss in diesen Zeiten sich schon dafür entschuldigen, aber so eine Art soziale Ader, weißt du, das sind die Menschen, die Empathie können. So. Und bei diesem Reformpaket gibt es auch so einen Satz, der wie so eine Geschichte immer drumherum wabert, die Deutschen können nicht verzichten. Es muss denen jetzt einfach jemand mal erklären, dass die Dinge immer schwerer werden. Und dann nehme ich jetzt das Thema Renten. Gerade jetzt hat der Paritätische Wohlfahrtsverband wieder eine Statistik herausgegeben, dass es immer mehr Menschen in Armut gibt und natürlich ältere Menschen. Das heißt, du hast auch wieder so irgendeine Story gespinnt, ja, den Deutschen muss einfach mal jemand erklären, dass sie auch mal verzichten müssen. Ja. Dabei gibt es halt eine Gruppe, die können überhaupt nicht mehr verzichten, die sind ja schon an der Armutsgrenze. Wie kann man so einen Quatsch entspinnen?
1: Vielleicht brauchen wir sowas wie so eine Verwertungskette der Wahrheit oder eine Wahrheitsfindungskette. Also wir haben eigentlich zu all diesen Punkten, die quatschig klingen. Wir haben da Recherchen, wir haben da Umfragen, wir haben da Studien, wir haben da WissenschaftlerInnen, die dran arbeiten. Und das ist das Problem, auch für mich als Podcaster, ehrlicherweise, wenn ich so Geschichten recherchiere und mache. Ich sag immer, ExpertInnen sind sacklangweilig. Es fällt ihnen ganz oft schwer, das, was sie da rausgefunden haben, in eine gute Geschichte zu verpacken. Das ist anders in den USA beispielsweise. AmerikanerInnen sind wahnsinnig gut da drin. JournalistInnen und WissenschaftlerInnen, die können sehr, sehr gut on point sagen, was sie da gelernt haben und was die Geschichte ist und was die Dringlichkeit ist. Das haben wir in Deutschland nicht so stark. Und ich finde, das manchmal mit Verwertungskette der Wahrheit ist so ein bisschen so, wir haben all diese Informationen, wir müssen irgendwie dafür sorgen, dass diese Geschichten auch ordentlich erzählt werden, damit die Leute auch verstehen, was eigentlich Sache ist, damit man eben so ein Shit-Sandwich eben nicht einfach nur runterschlingen muss, sondern sagen kann, ey, stopp mal, ich habe ein bisschen Kontext für dich. Und das ist dann jetzt so bei mir natürlich so meine Verantwortung als Journalist, als empathischer, meinetwegen Podcastmacher, nämlich genau diesen Zugang zu finden.
0: Ja, Verwertungskette der Wahrheit. Das ist, also genau sowas will ich ja, dass wir hier ab und zu mal so reinbohren und gucken, wie viel Wahrheit steckt eigentlich in dieser Luftblase, die wir gerade so riesig blasen. Ich würde mit dir gerne, weil das ist ja so schwer, irgendeine Geschichte auch zu erzählen, wo nicht was kaputt geht, nicht was schlecht ist, nicht wir über Deutsche Bahn schimpfen, nicht die Regierung scheiße ist, nicht alles den Bach runtergeht, sondern vielleicht, was ist das Letzte, wo du zuletzt dachtest, so krass, wenn ich darüber nachdenke, das geht in meinem Kopf jede Synapse auf und ich habe total Bock, irgendwas zu machen und eben nicht nur zu motzen.
1: Ich glaube, die einfachste Cop-Out-Antwort für mich zumindest als Cashfrau Behraus ist so ein bisschen so, ich konsumiere, lese, schaue gerne Kunst. Und ich bin jedes Mal, wenn ich was richtig Geiles sehe, lese, bin ich so angefixt. Also ich habe einfach wirklich dann Schlafprobleme. Also ich muss dann irgendwie mir überlegen, was macht man da jetzt so? Das ist, wenn so etwas Tolles auf der Welt ist. Ne? Also man hat ja manchmal so diese, also auch diese Momente von, wo man etwas wahrnimmt und denkst, oh fuck, ich habe gerade was verstanden, krass. Oder ich habe was gesehen, was hat mich so berührt. Oder ich wundere mich, wer hat das geschrieben? Wie, in welcher Situation hat diese Person sich diesen Satz ausgedacht? Wie toll ist das denn? Das erlebe ich super oft. Und ich finde, da steckt ganz viel Hoffnung drin, in der Kunst.
0: Ja, geht mir genauso, weil am Ende ist ja das die Schaffenskraft von Menschen. Am Ende ist das, ich glaube, was uns gerade so teilweise wirklich fertig macht, ist, dass alles ist so bleiern, lethargisch, du hast das Gefühl, hey, es ist so redundant, ich habe alles schon 100-mal gehört. Und Kunst ist dann am Ende das Vertrauen, dass in diesen Köpfen, in diesen menschlichen, und alle reden über fucking AI und was können die? Und ich denke mir, ey, und wir reden so wenig über was können wir Menschen? Und damit so ein Vertrauen an unsere Lösungen, an unsere Kreativität, an die Liebe zu Dingen. Ich glaube, das ist schon, geht mir genauso wie dir. Und neulich kam eine geile Kachel auf Instagram, da stand drin, immer wenn Künstler aussehen, als würden sie nichts tun, machen sie gerade ihre wichtigste Arbeit. Das ist so, auch dieses Feiern von dem, was man Prokrastinieren nennt, wo ich immer so denke, ja, ey, wenn ich nicht prokrastinieren würde, würde ich wahrscheinlich nichts erschaffen. Also
1: diese berühmte Theaterübung von geh auf die Bühne, setz dich hin und mach gar nichts, und die Leute sollen von außen interpretieren, was passiert da, und die kommen auf die irrsten Geschichten. Also ich war damals auch in der Theater-AG und da kommt man auf die wildesten Ideen. Und da musst du einfach nichts tun.
0: Herr Schraut, dann lasse ich dich jetzt wieder nichts tun. Ich finde aber wunderbar, was du hier getan hast, und danke dir sehr, dass du mein erster Gast warst, mein Storyteller.
1: Ich bin sehr geehrt. Ich danke dir.
0: Ich danke dir. Das war also die erste Folge Marinitsch Freiheit mit Keschrau Beros. Und ich bin sehr froh, dass er Zeit hat. Denn ich denke, ihr habt jetzt genug Stoff, um über Geschichten nachzudenken, die euch so erreichen und die ihr glaubt oder nicht glaubt oder vielleicht auch eigene Geschichten zu setzen. Marinitsch Freiheit auf jeden Fall, damit will ich Geschichten in eure Köpfe setzen oder andere Geschichten entschlüsseln, wie auch immer. Ich hoffe, ihr hattet eine schöne Zeit. Ich freue mich auf euch in 14 Tagen wieder. Und davor gibt es aber natürlich eine klassische Folge Freiheit Deluxe mit einem Gast, der euch aber überraschen wird, wie immer. Auf bald. And I'm feeling good. 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
1: Um 13 Uhr mit Janis Harnberg. Der Deutsche Gewerkschaftsbund bekommt für den Vorstoß für eine verpflichtende Betriebsrente Zuspruch aus der Union. Der Vorsitzende des CDU-Arbeitnehmerflügels Radke sagt, das wäre ein richtiger Schritt. Sebastian Segebade berichtet.
2: Radke sagte den Funke-Medien, die Betriebsrente funktioniere bereits hervorragend, zum Beispiel in der Chemieindustrie. Um ein ausreichendes Rentenniveau zu sichern, müsse man die drei Säulen, also staatliche, betriebliche Rente und private Vorsorge, vernetzter denken. DGB-Chefin Jasmin Fahimi fordert laut Redaktionsnetzwerk Deutschland, dass es eine verpflichtende betriebliche Alterssicherung für alle geben sollte. Hintergrund ist die laufende Debatte über die angekündigte Rentenreform. Fahimi schlägt vor, dass die Gewerkschaften eine Betriebsrente für alle kollektiv regeln könnten. Allerdings müssten sich auch die Arbeitgeber stärker finanziell beteiligen.
1: Die von den Pharmakonzernen Eli Lilly und Boehringer Ingelheim angekündigten Investitionskürzungen sind nach Ansicht des Instituts der Deutschen Wirtschaft nur der Anfang einer Entwicklung. Die Pharma-Expertin des Instituts, Kirchhoff, spricht von deutlichen Warnschüssen für die Politik. Günter Laubes mit Einzelheiten.
3: Die Lage sei ernst zu nehmen. Viele andere Unternehmen stellten ähnliche Überlegungen an. Angesichts der geplanten Gesundheitsreform fehle den Firmen Planungssicherheit, so Kirchhoff. Sie hoffe, die deutsche Politik habe spätestens jetzt verstanden, dass es einen ernsthaften Konflikt zwischen gesundheits- und wirtschaftspolitischen Zielen gebe. Der US-Konzern Lilly hat angekündigt, seine geplanten rund 2,2 Milliarden Euro Investitionen in sein neues Werk im rheinland-pfälzischen Alzey um die Hälfte zu reduzieren. Boehringer Ingelheim will nach eigenen Angaben 900 Millionen Euro streichen, die vor allem für den Ausbau von Infrastruktur vorgesehen waren.
1: Russland hat nach ukrainischen Angaben ein Lager für abgebrannte Brennelemente in der Nähe des Atomkraftwerks Tschernobyl angegriffen. Der Generalstab in Kiew teilte mit, dort sei eine russische Drohne eingeschlagen. Die Strahlungswerte seien aber stabil und es gebe keine Berichte über Tote und Verletzte. Die Internationale Atomenergiebehörde will die Anlage in Kürze besuchen und Schäden prüfen. Generaldirektor Grossi erklärte, der Vorfall sei äußerst besorgniserregend. Angriffe auf kerntechnische Anlagen verstießen gegen zentrale Grundsätze der nuklearen Sicherheit während eines militärischen Konflikts, so Grossi. In Armenien wird heute ein neues Parlament gewählt. Die Wahl in dem Kaukasusland gilt als richtungsweisend. Die Bürger entscheiden über den künftigen Kurs des Landes in Richtung Westen oder hin zu Russland. Nach Medienberichten sind in Armenien Oppositionspolitiker festgenommen worden. Sie gehören demnach zur prorussischen Partei Starkes Armenien. Papst Leo XIV. Hat in der spanischen Hauptstadt Madrid eine Messe vor rund 1 Million Gläubigen gefeiert. In seiner Predigt zu Fronleichnam rief er zur Hilfe für die Nächsten auf. Gott identifiziere sich mit den Armen, den Unterdrückten, den Einsamen und Verlassenen, so das Oberhaupt der katholischen Kirche. In Spanien wird Fronleichnam am Sonntag gefeiert, nicht wie in Deutschland am Donnerstag. Die Veranstaltung in Madrid gilt als das größte Ereignis während des einwöchigen Besuchs des Papstes in Spanien. SWR Nachrichten, Redaktion Petra Muhr. Das Wetter in Baden-Württemberg und Rheinland-Pfalz, ein Zwischenhoch bestimmt das Wetter. Die Vorhersage am Nachmittag trocken, teils sonnig mit nur einigen Wolken, maximal 17 bis 25 Grad, manchmal noch böiger Westwind. In der Nacht meist klar oder locker bewölkt, 12 bis 6 Grad, morgen 19 bis 28 Grad und erst Sonne, am Abend Regen. Am Dienstag zieht der Regen ab, dann nur noch wenige Schauer und zwischendurch Sonne, 14 bis 20 Grad, 13.04 Uhr.
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4: A5 Kassel Richtung Frankfurt, zwischen Alsfeld West und Ohmtal-Dreieck 3 Kilometer Stau. A7 Füssenreute Richtung Ulm, zwischen Memmingen Süd und Bergheim 7 Kilometer Stau und stockender Verkehr. Im weiteren Verlauf zwischen Altenstadt und dem Dreieck Hittistetten streckenweise stockender Verkehr. Und A7 Fulda Richtung Würzburg zwischen Fulda, Dreieck und Bad Rückenau-Volkers. 4 Kilometer Stau ab der Raststätte Utrichshausen.
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5: Das Leben läuft nicht immer so, wie wir uns das vorgestellt haben. Ein neuer Abschnitt beginnt, im Job stehen Veränderungen an, eine Krankheit wirft alle Pläne über den Haufen. In solchen Momenten kann auch der Sinn, den wir uns im Leben gegeben haben, brüchig werden. Wenn uns aber der Sinn abhanden kommt, fühlt sich unser Leben nicht mehr stimmig an. Plötzlich tauchen Fragen auf. Wer bin ich? Wofür stehe ich? Wie will ich leben? Forschende haben 26 Quellen herausgefunden, die helfen können, dem eigenen Leben wieder eine Richtung zu geben. Rita Homfeld hat sich auf die Suche gemacht, wie wir neuen Sinn im Leben entdecken können.
6: Wir verlangen, das Leben müsse einen Sinn haben. Aber es hat nur so viel Sinn, wie wir selbst ihm zu geben vermögen, heißt es im Roman Siddhartha von Hermann Hesse. Denn einen Lebenssinn im Allgemeinen gibt es nicht. Das haben die Philosophen schon früh erkannt.
7: Albert Camus schreibt im Essay Der Mythos des Sisyphos, das ganze Leben ist absurd. Doch genau darin sieht er ein großes Potenzial, weil wir unser Leben selbst gestalten können.
6: Jean-Paul Sartre sagt, der Mensch ist zur Freiheit verdammt, und schreibt, das Leben hat a priori keinen Sinn. Es liegt bei Ihnen, ihm einen Sinn zu verleihen. Wir sind aufgerufen, unserem Leben selbst einen Sinn zu geben.
7: Damit sind wir in die Verantwortung genommen. Die Aufgabe ist klar. Wir sollen unser Leben gestalten, für uns und für ein gesellschaftliches Miteinander. Doch wie gelingt das?
6: 2,5 Jahre hat sie außerhalb ihrer Ordensgemeinschaft, der evangelischen Christusbruderschaft Selbitz, gelebt. Elise Stavenow macht in dieser Zeit die praktische Ausbildung zur evangelischen Pfarrerin. Das bringt ihr nicht nur ein anderes Lebensgefühl, sondern auch neue Erfahrungen.
8: Also es hat mich einfach total erfüllt, wie jeder einzelne Mensch so lebt, zu leben. Einschließlich der Verantwortung für ein Bankkonto, einschließlich der eigenen Wohnung oder dem eigenen Backofen, wo ich backen konnte, was ich wollte, normal einzukaufen und ja, das Leben zu teilen. Und das Leben teile ich ja sonst auch in meiner Ordensgemeinschaft, aber es hat schon auch einen anderen Aspekt, wenn wir alles teilen. Also auch das Bankkonto und nicht den eigenen Zugriff drauf haben.
7: Entdeckt hat sie eine gewisse Freiheit, die in der Eigenverantwortung liegt. Sie backt gern ihr eigenes Brot. Darin sieht sie viel Sinn, sich zu nähren, aber auch im Prozess zu sein.
8: Den Teig zu kneten, zu warten, dass er aufgeht, den Sauerteig zu pflegen wie ein Kind, im Ofen zu schauen, wie das Brot bräunt und aufbricht, das ist was ganz Kostbares, Existenzielles. Und ich finde, es steht auch sehr für mein Leben, dass ich in diesem Moment, in diesem Prozess sein möchte, auch wenn es mal nicht gelingt.
6: Dieser Lebensabschnitt ist beendet. Jetzt ist sie evangelische Ordensfrau und Pfarrerin. Beides möchte sie kombinieren und entscheidet sich bewusst dafür, wieder in den Orden zu ziehen. Sie nimmt das Angebot von Kirche und Orden an, die gemeinsam beschlossen haben, dass sie zukünftig eine halbe Pfarrstelle in Hof hat und weiterhin in der Kommunität Christusbruderschaft Selbitz lebt und arbeitet.
7: Veränderungen stehen an. Von der Wohnung in Weidenberg und der neu gewonnenen Freiheit muss sie sich verabschieden. Das macht sie wehmütig, obwohl sie das Ordensleben für sich als sinnvollen Lebensweg sieht. Dieses Paradox erstaunt sie. Es löst sich auch nicht auf.
6: Sie ist sehr bewegt und geht der Ordensberufung noch einmal auf den Grund. Denn nach all dem, was sie in ihrer Ausbildung, dem Vikariat, erlebt hat, heißt es, im Orden sich wieder einzuordnen, in den Gebetsrhythmus, sich einzuschränken und auf Eigenes zu verzichten.
8: Man fragt sich ja immer wieder, ist das, was ich jetzt tue, womit ich mein Leben fülle oder auch vergeude, ist das sinnvoll? Und in dieser Erfüllung, die ich jetzt im Vikariat erlebt habe, in dem Ort, in dem ich gelebt habe mit den Menschen, frage ich mich natürlich, wenn ich wieder nach Hause komme, ist das sinnvoll, dass ich so lebe? Oder verschwende ich meine Lebenszeit, meine kostbare?
7: Wenn unser Handeln, die Ziele und die Lebensbedeutung im Einklang sind, fühlen wir uns lebendig und zufrieden mit unserem Leben. Da fragen wir nicht nach dem Sinn, aus dem heraus wir intuitiv leben.
6: Das Leben aber verändert sich und fordert uns immer wieder heraus, etwa durch einen neuen Lebensabschnitt, einen neuen beruflichen Kontext, der gefunden werden will, oder einer plötzlichen Erkrankung.
7: Das sind die Momente, in denen sich Menschen fragen, wozu bin ich auf der Welt? Wofür stehe ich? Wie will ich leben?
6: Für Andrea ist klar, wichtig sind ihr im Leben soziale Kontakte, Freunde und Familie. Interesse und Neugierde sind ihr Motor. Diese Eigenschaften führen sie auch zum Studium der Kognitionswissenschaften. Worum geht es?
9: Erstmal das Gehirn verstehen, wie funktioniert es, wie funktioniert Sprache oder auch Bilder und Wahrnehmung und wie kann ich das eben in Computersprache umsetzen und auch nutzbar machen.
7: Mitten im Studium bekommt sie die Diagnose Krebs. Diese Nachricht reißt sie aus ihrem Alltag.
10: Erinnerst du dich noch an deine ersten Gedanken?
9: Der Prof hat mich angerufen und hat gesagt, ob ich jemanden habe, den ich mitbringen könnte. Er würde gerne einen Termin mit mir ausmachen. Und dann war es eigentlich schon klar. Und dann ist eigentlich alles irgendwie unwichtig.
10: Was meinst du damit?
9: Ach, man ärgert sich, ob man einen Bus gekriegt hat oder ob man irgendwelche Seminarvorbereitungen gemacht hat oder ob jemand sich gemeldet hat für irgendwas ausmachen oder Termine oder so Alltagssachen sind vollkommen unwichtig. Und er hat damals in dem Gespräch gesagt, das wird jetzt ein Jahr dauern, aber das kriegen wir wieder hin. In dem Moment nimmt man das gar nicht so wahr. Es ist alles irgendwie grau. Es ist nicht schwarz oder so, dass man sagt, man fällt direkt in ein Loch, aber es ist so unwirklich.
6: Andrea muss sich erst einmal neu finden und stellt sich Fragen. Wird sie sich wieder auf ihren Körper verlassen können? Wo steht sie jetzt? Bleibt ein unsicheres Gefühl zurück?
7: Sie ist jung, Mitte 20. Das ist doch ein Alter, in dem der Körper fit ist.
9: Man kann alles, man schafft alles und ich bin jetzt eher auch eine körperlich nicht zierliche Person, sondern kräftig und brauche wenig Unterstützung und habe immer alles selber gemacht und geschafft und probiert und da reißt einem dann schon mal die Füße weg, weil in dem Moment, das schafft man nicht alleine. Also man braucht die Schulmedizin, man braucht Familie und Freunde, alles, was man Unterstützung einfach kriegen kann.
10: Das ist dann eine ganz andere Voraussetzung.
9: Genau, und da kann man so viel wollen, wie man möchte, so viel Kraft haben und drüber nachdenken, das kann man einfach nicht lösen.
7: Die Chemotherapie steht an, mit all ihren Nebenwirkungen. Dennoch lässt sie sich die Lebensfreude nicht nehmen.
9: Es ist wie Trauer eigentlich. Also wenn man einen geliebten Menschen verliert, ist das auch so. Man darf ja trotzdem lachen. Irgendwann geht man wieder in den Biergarten und trifft sich mit Freunden. Und dann ist es schön in dem Moment. Und zwischendrin wird es einem wieder bewusst. Und dann, glaube ich, verarbeitet man in dem Moment auch ein Stück weit wieder, dass es eben so ist, dass das schon eine schwerwiegende Krankheit ist. Aber man kommt wieder rein ins Leben.
6: Die Freude trägt sie auch in schwierigen Momenten, in denen ihr bewusst wird, was dieser Einbruch für sie bedeutet.
9: Für mich war es eben diese Kraft, diese Eigenständigkeit, die man dann nicht mehr hat und dass das Leben endlich ist, was ja doch ein bisschen bedrohlich ist und existenziell. Da war ich dann auch ganz froh, dass ich eben keinen bestimmten Plan habe und nicht dafür kämpfen muss, dass ich jetzt ein bestimmtes Ziel erreiche, sondern mein Ziel ist jetzt erstmal, diese Therapie durchzukriegen.
7: Anfangs studiert sie noch weiter in Berlin. Sie trifft sich mit Freunden mal im Biergarten, mal zum Kickern.
6: Das hat ihr gut getan. Das Leben geht einfach weiter, sagt sie. Dann aber wird es doch zu viel und sie entscheidet, ein Semester auszusetzen.
7: Wer ein Warum zu leben hat, erträgt fast jedes Wie, schreibt Philosoph Friedrich Nietzsche. Heute würde man sagen, wenn wir wissen, warum wir etwas tun, sind wir stark motiviert, das auch umzusetzen.
11: Diese Motivation ist etwas, das uns auch über Durststrecken hinweg hilft, das uns auch dranbleiben lässt, wenn es schwierig wird und anstrengend. Von daher kann man diese Aussage auch gut empirisch nachvollziehen.
6: Sagt Tatjana Schnell. Sie forscht über Sinn und ist Professorin für existenzielle Psychologie an der Wissenschaftlichen Hochschule in Oslo, Norwegen.
7: Das Zitat von Nietzsche wird für den Wiener Psychiater Viktor Frankl zum Leitmotiv. Er selbst hat Leid und Trauma im Konzentrationslager erfahren und konnte mit all den Widrigkeiten an diesem unmenschlichen Ort einen Sinn für sein Leben finden. Davon erzählt auch sein bekanntes Buch »Trotzdem Ja zum Leben sagen«.
6: Viktor Frankl hat aus dieser Haltung heraus, die auf seinen Erfahrungen beruht, die Logotherapie entwickelt, in der er die Suche nach dem Sinn als Grundmotivation des Menschen betrachtet. Heute zeigen wissenschaftliche Untersuchungen,
11: wir haben viel von dem, was Frankl gesagt und geschrieben hat, gefunden, aber auch nicht alles. Und ein wichtiger Punkt ist der, dass er sagt, dieser Wille zum Sinn ist etwas, das uns als Menschen alle universell prägt. Und wenn dieser Wille nicht befriedigt wird, dann kommt es zu einem existenziellen Vakuum, das einhergeht mit Aggression, Abhängigkeit und so weiter. Und das sehen wir tatsächlich nicht. Es gibt eine beträchtliche Zahl von Menschen, die sagen, mein Leben ist nicht bedeutungsvoll, ich sehe da eigentlich keinen Sinn, aber ich suche auch nicht danach, ich vermisse ihn nicht. Und diese Menschen leiden nicht unter dieser Haltung.
7: Allerdings, das zeigt Ihre Forschung auch, Menschen, die einen Sinn in ihrem Leben haben, nehmen das Leben als erfüllter wahr. Schon Viktor Frankl ging davon aus, dass uns Sinn im Leben resilienter macht. In der Wissenschaft ist das inzwischen bestätigt.
6: Doch die Lehre von Viktor Frankl, meint die Psychologin, wird häufig so vertreten, als ob sie in Stein gemeißelt sei. Das findet sie problematisch.
11: In der Wissenschaft gehen wir davon aus, dass wir zu jedem Zeitpunkt anhand der Möglichkeiten, die wir haben, versuchen, die Wirklichkeit so gut wie möglich abzubilden, dass das aber immer verbesserungswürdig und möglich ist, wenn sich unsere Einsichten, unsere Methoden ändern. Wir hinterfragen, das ist das Prinzip der Wissenschaft, ist es wirklich so? Und das widerspricht der Idee zu sagen, er hat einmal ein für alle Mal gesagt, wie es ist, Frankl, und so muss es für immer stehen bleiben.
6: Schwester Elise hat inzwischen die Umzugskartons gepackt und sich von ihrer Wohnung und den Menschen vor Ort verabschiedet. Das Alte lässt sie hinter sich und weiß, das Neue und Ungewisse liegt vor ihr.
7: Das sagt sich so leicht. Doch wie sieht dieser Weg aus? Den Übergang will sie gestalten, erspüren und erleben. Sie zieht mit dem Rucksack los, mit dem Nötigsten, wie ein Pilger.
6: 3 Tage lang ist sie unterwegs und wandert 60 Kilometer von Weidenberg, einem kleinen Ort am Rande des Fichtelgebirges, nach Selbitz in Oberfranken weiter oben bei Hof. Im Fichtelgebirge kommt sie an der Egerquelle vorbei, die eine Inschrift trägt, von der sie sich sehr angesprochen fühlt.
8: Die Welle weiß, wohin sie geht. Also eine Welle, ein Stückchen Fluss, das fließt ja immer weiter. Genauso wie ich in der Zeit fließe, wie mein Leben fließt. Aber die Welle weiß, wohin sie geht. Sie geht ins große Ganze. Ich wusste, dass ich nach Hause gehe in meine Ordensgemeinschaft. Und ich wusste, dass ich ins große Ganze gehe wie so eine Welle. Und das finde ich großartig. Und wenn ich mir vorstelle, dass das große Ganze so eine Liebe ist, so ein tiefer Wert, der mich erfüllt, dann ist der Moment des Schmerzhaften nicht so schmerzhaft, weil es in einem Großen aufgeht.
12: War das für dich jetzt auch so ein Trostgedanke?
8: Das war ein Trostgedanke, aber auch ein Gedanke des Prüfens. Weiß ich eigentlich, wohin ich gehe? Was ich jetzt eigentlich will? Und das hat sich auf dem Weg nochmal sehr geformt. Ja, ich gehe dahin zurück und das will ich.
7: Ein paar Sonnenstrahlen begleiten sie am Anfang. Es geht immer mal wieder bergauf, bis hin zum Ochsenkopf. Danach wird es flacher, aber auch diesig und nebelig.
6: Sie versucht, im Moment zu leben, sich zu freuen, wenn ein paar Sonnenstrahlen durchkommen und zu ertragen, wenn der Nebel über die Landschaft zieht. Hinter dem Nebel liegt der Ort, an dem sie ankommen wird. Das zu wissen, hilft ihr durchzuhalten.
8: Es ist schon ein Stück weit auch wie eine Wüste, wo ich einfach erstmal leer und allein bin. Meine Gedanken laufen. Ich frage mich, komme ich wie die Welle an? Es arbeitet sich innen ab, also mit jedem Schritt, obwohl ich gar nicht denke, lasse ich was auf dem Weg zurück und öffne mich für das Neue.
7: Zurück lässt sie ein paar Konflikte, die es auch gab. Ganz bewusst hat Schwester Elise sich dafür entschieden, sie nicht weiterzutragen, sondern loszulassen.
8: Das finde ich wirklich ganz wesentlich, das abzuschließen und nicht in eine Bitterkeit zu kommen.
6: Der Weg braucht immer wieder ihre Aufmerksamkeit. Plötzlich ist sie auf einem Pfad, der steil und rutschig ist. Ängstliche Gedanken gehen ihr durch den Kopf.
8: Klar habe ich mir vorgestellt, da könnte ich auch runterfallen oder da wäre jetzt keiner, der mich da rettet. Und das in dem Moment, wo ich eigentlich den allerschönsten Weg gehen wollte, weil ich das Beste aus dieser Route machen wollte. Und da habe ich gemerkt, wie nah das beieinander ist. Also diese Optimierung und die Gefahr. Und mich dann wieder in mir auszuloten und zu sagen, ja, es gilt jetzt der nächste Schritt. Es gilt, dass du Gott da bist und ich muss jetzt nicht das Supererlebnis haben.
7: Sie findet wieder Ruhe in sich und nimmt die Gegebenheiten an. Am Wegesrand kommt es später noch zu einer Begegnung, die sie erfüllt.
6: Ein Ehepaar hatte die Route falsch eingeschätzt und nichts zu trinken dabei. Schwester Elise unterhält sich mit ihnen, füllt ihren Becher, aus dem alle trinken.
8: Weil sie einfach nichts anderes hatten und es war so kostbar dann, das zu teilen.
7: Wie können wir uns bei der Sinnsuche orientieren? Was gibt uns Halt im Leben? In Studien haben sich 26 Sinnquellen herauskristallisiert, die Psychologin Tatjana Schnell weiter untersucht hat. Das Ergebnis zeigt, die Generativität steht an erster Stelle der Sinnquellen.
6: Geprägt hat den Begriff der Entwicklungspsychologe Erik H. Erikson. Er spricht davon, die Liebe in die Zukunft zu tragen. Es geht darum, Sorge und Verantwortung für die nächste Generation zu übernehmen, indem etwa Wissen und Werte an sie weitergegeben werden.
7: Andere gute Sinnstifter sind Gemeinschaft oder Fürsorge, Naturverbundenheit oder Spiritualität. Was uns anspricht, sagt Psychologin Tatjana Schnell, hängt stark mit der Persönlichkeit zusammen.
6: Gut sei es, wenn wir breit aufgestellt sind und mehrere Quellen haben. Dann erleben wir uns in unterschiedlichen Facetten, sind auf verschiedene Weise eingebunden und können mitgestalten.
11: Da zeigt sich, dass es gut ist, wenn wir eine gewisse Balance haben, dass wir einerseits uns selbst auch im Blick haben, wissen, was unsere Potenziale, unsere Stärken sind, dass wir andererseits eingebunden sind in Beziehungen, dass wir darüber hinaus aber auch fähig sind, von uns selbst abzusehen und das größere Ganze zu sehen. Das ist auch etwas, was Viktor Frankl schon stark betont hat und das zeigt sich auch in der Forschung, dass diese Beschäftigung mit uns selbst, wenn sie so ausschließlich ist, nicht sinnstiftend ist.
7: Sinnquellen können uns eine Idee geben, in welche Richtung es gehen soll. Daraus lassen sich Ziele ableiten.
11: Das Wichtige ist, dass wir nicht darauf warten, dass jetzt die große Erkenntnis kommt, allein durchs Nachdenken, sondern in die Umsetzung gehen.
12: Vom Denken ins Handeln zu kommen.
11: Genau.
12: Was sind denn so die ersten Schritte?
11: Dann geht es darum, mir vorzustellen, okay, wo kann ich das einbinden in meinem Leben? Wo wäre dafür Platz? Und es ist wichtig dabei, mit wirklich relativ kleinen Dingen zu starten und nicht die Idee zu haben, okay, wenn mein Leben sinnvoll werden soll, dann muss es jetzt gleich sich völlig anders anfühlen und anders sein, sondern ich sehe zum Beispiel diese Sinnquelle und überlege mir, was kann dazu beitragen, dass das mehr Raum in meinem Leben bekommt? Welche Handlungen geben mir zum Beispiel Freude? Was motiviert mich? Wo sehe ich etwas, wo ich gebraucht werde, wo ich etwas beitragen kann? Und dann setze ich mir ein Ziel.
6: Andrea will ihrem Körper wieder vertrauen können. Das ist ihr Ziel. Die Chemotherapie ist fast geschafft. Sie freut sich, dass ihre Freundin sie eingeladen hat, zum Abschluss zusammen nach Pisa zu fliegen. Doch es kommt anders.
9: Da bin ich nachts aufgewacht, da war einfach alles schwarz. Und da bin ich so erschrocken, das habe ich sonst nie. Und da bin ich dann losgelaufen und habe mir eben über meine Frauenärztin, Onkologin damals Psychotherapie gesucht. Da war ich dann zwar nur dreimal, aber das habe ich gebraucht. Gell? Einfach ein bisschen wieder berappeln und Unterstützung und die Ansichten neu sortieren oder einfach Kraft tanken.
7: In dieser Phase lernt sie, wie wichtig es ist, zu erkennen, dass man Unterstützung braucht und sie auch in Anspruch nehmen darf. Für Andrea ist das eine ganz neue Erfahrung, die sie mit in ihr Leben nimmt.
9: Man merkt auch, selbst wenn man Chemotherapie macht oder krank ist, dass man vielleicht mal müde ist, aber dass man dann auch wieder am nächsten Tag, wenn man sich ausgeruht hat, wieder Kraft bekommt und Kraft tankt. Und über diese Zeit hinweg lernt man wieder Vertrauen zu seinem Körper zu haben. Und vielleicht auch danach ein bisschen achtsamer zu sein.
6: Der Sport hat sie immer schon im Leben gestärkt. Während der Erkrankung hat sie daran angeknüpft, stellt aber fest, Beachvolleyball überfordert ihren Körper. Aber Schwimmen tut ihr gut.
9: Ich bin einfach schwimmen gegangen oder hatte eben so eine Mütze auf, weil mit Perücke geht es ja nicht. Und weil gerade Schwimmen auch ganz wichtig ist fürs Körpergefühl, finde ich. Es ist nicht sehr belastend, es stärkt den Kreislauf und man fühlt sich nochmal ganz anders im Wasser.
10: Man erlebt sich.
9: Man fühlt sich getragen, gehoben, nicht umarmt, aber wenn das Wasser warm ist, dann schon.
7: Das Vertrauen in den Körper und in die eigene Kraft sind wieder gewachsen. Manchmal hält sie kurz inne und nimmt sich Zeit für das, was sie gerade macht, um nicht gleich weiterzurennen. Andrea hat ihr Studium abgeschlossen und ist in den Familienbetrieb, einem Campingplatz am Simsee, mit eingestiegen.
9: Der Familienbetrieb ist tatsächlich sehr spannend, weil ich da meine Berufung gefunden habe. Ich brauche vieles von dem, was mich interessiert. Informatik ein bisschen, damit ich weiß, wie die Technik ungefähr funktionieren könnte, mit Leuten umgehen. Das hat sich sehr gut gefügt für mich. Also ich bin da sehr glücklich darüber, weil ich dann auch eben mit unserem Admin gut drüber reden kann, welche Technik wie vernetzt werden könnte.
6: Andrea hat erfahren, dass Natur, Bewegung und soziale Kontakte ihr Halt im Leben geben, auch in schwierigen Momenten. Das sind ihre Quellen, die sie tragen. Inzwischen achtet sie mehr auf sich. Die Gesundheit ist ihr wichtig geworden. Wie erlebt sie heute Sinn in ihrem Leben?
9: Indem ich auf andere Leute treffe, indem ich mich unterhalte, indem man neue Sachen kennenlernt und aber eben auch seine Lieben trifft. Ob das jetzt gemeinsam arbeiten ist oder gemeinsam Kaffee trinken, ist für mich unerheblich. Einfach Zeit zusammen verbringen.
7: Drei Tage ist Schwester Elise unterwegs gewesen und von Weidenberg nach Selbitz bei Hof gewandert, wo ihre Ordensgemeinschaft liegt.
6: Als sie ihr kleines Zimmer sieht, in dem die vielen Umzugskisten stehen, wird ihr klar, dass sie aussortieren muss.
8: Das heißt, mich einzuschränken, aber zutiefst zu merken, es ist doch stimmig, weil ich das tue, was in mir Sinn ergibt.
7: Der Weg, den sie bewusst gegangen ist, hat sie mit Schwierigkeiten und Ängsten konfrontiert und gezeigt, dass sie auf Gott vertrauen kann. Der Glaube ist ihre größte Sinnquelle.
6: Die Egerquelle, an der sie vorbeigekommen ist, hat sie inspiriert von der Idee, dass das Wasser zum großen Ganzen ins Meer fließt. Ihr Getränk mit dem Ehepaar zu teilen, hat sie noch einmal daran erinnert, was ihr wichtig ist und was sie anspricht.
8: Das ist jetzt eine Erfahrung im Übergang, auch in meiner neuen Stelle, die ich mir ja nicht selber ausgesucht habe, aber zu merken, in dem Moment, wo ich in Verbindung komme mit Menschen, wo dieses Tiefere in mir Funken schlägt, und das können ganz kurze Momente sein, da bin ich dann da und ich würde mich immer als Suchende bezeichnen. Ich würde dann trotzdem sagen, der Sinn ist, im Fluss der Liebe zu sein.
7: Das Leben hat viele Facetten. Es ist schön und einzigartig, herausfordernd und voller Widersprüche.
6: Wenn wir das Leben annehmen, wie es ist, können wir daran wachsen. Welche Erkenntnis hat Psychologin Tatjana Schnell aus der jahrelangen Forschung über den Sinn für ihr Leben gezogen?
13: Etwas, das mir ziemlich wichtig geworden ist, ist zu sehen, dass diese Perspektive auf die Welt eine ist, die dazu einlädt, das Dasein, die Existenz so zu sehen, wie sie ist. Also sich zu trauen, sich damit auseinanderzusetzen, was es bedeutet, Mensch zu sein.
7: Wer einen Sinn im eigenen Leben hat und sich daran orientiert, kann viel besser mit dem Auf und Ab des Lebens umgehen.
6: Diese Erfahrung hat die Psychologin auch selbst gemacht.
13: Wenn schwierige Dinge geschehen, dann ist es so, dass ich nicht überwältigt bin oder in Panik gerate, sondern ja, sehen kann als, ja, das ist Teil des Lebens und das ist wert, damit jetzt umzugehen, auch wenn es schmerzhaft ist und daraus dann wiederum etwas zu lernen und das Leben trotz seiner ganzen Fragilität und manchmal auch Absurdität als lebenswert wahrzunehmen.

0: neuen Sinn finden, wenn Altes nicht mehr trägt. 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
4: Um 13.30 Uhr mit Christoph Haas. Cannabis als Ursache für schwere Unfälle, das soll künftig in die amtliche Statistik. Das Bundesverkehrsministerium lässt über ein Gesetz dazu am kommenden Freitag im Bundesrat abstimmen. Konkret ist vorgesehen, den Grad der Cannabis-Einwirkung zu erfassen. Damit würde der Stoff dem Alkohol gleichgestellt. Es geht um Unfälle mit hohen Schäden oder bei denen mindestens eine Person verletzt oder gar getötet wurde. Mit der Erfassung von Cannabiswerten soll die Unfallforschung verbessert werden. Die Linke kritisiert die Altersbezüge für Bundestagsabgeordnete. Laut Redaktionsnetzwerk Deutschland geht es konkret darum, dass Parlamentarier nach 4 Jahren im Bundestag so hohe Pensionsansprüche erwerben wie Durchschnittsverdiener an Rente nach 28 Jahren. Der Wissenschaftliche Dienst des Bundestags hatte das berechnet. Aus der Nachrichtenredaktion Daniel Magar.
5: Die rentenpolitische Sprecherin der Linkspartei Vollert kritisierte, dass die Abgeordnetendiät und Altersentschädigung für Abgeordnete nichts mit der Lebensrealität der meisten Menschen in Deutschland zu tun hätten. Die Linke fordert deshalb, dass auch Abgeordnete in die gesetzliche Rentenversicherung einzahlen sollten. Ende des Monats soll sich ein Koalitionsausschuss von Union und SPD mit einer Reform der Rentenversicherung befassen.
4: Mehr als 1,2 Millionen Menschen haben in Madrid einen Gottesdienst mit Papst Leo XIV. Gefeiert. Das haben die Organisatoren mitgeteilt. Die Gläubigen versammelten sich zur Fronleichnamsmesse auf dem zentralen Plaza de Cibeles und in den umliegenden Straßen. Der Papst war gestern zum Auftakt seiner Spanienreise von König Felipe VI. Empfangen worden. Deutschland, Frankreich und Großbritannien wollen die Bemühungen um ein Ende des Ukraine-Kriegs wieder in Gang bringen. Bundeskanzler Merz berät darüber heute Abend mit dem britischen Premier Starmer, dem französischen Präsidenten Macron und dem ukrainischen Präsidenten Zelensky in London. ARD-Korrespondentin Gabi Biesinger.
6: Dabei soll es um die weitere Unterstützung der Ukraine und den verstärkten Druck auf Russland gehen, wie das französische Präsidialamt mitteilte. Der ukrainische Präsident Volodymyr Zelensky hatte zuletzt in einem offenen Brief ein persönliches Treffen mit

0: Das Wetter. Heute scheint oft die Sonne bei maximal 17 bis 25 Grad. Auch morgen bekommen wir dann anfangs Sonnenschein und Höchstwerte von 19 bis 28 Grad. Später gibt es mehr Wolken und ab dem späten Nachmittag auch Regen und einzelne Gewitter. Die Zeit 13.34 Uhr.
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0: A5 Kassel-Frankfurt zwischen Alsfeld-West und Ohmtal-Dreieck 3 Kilometer Stau. A7 Füssenreuther Richtung Ulm zwischen Memmingen-Süd und Bergheim 7 Kilometer Stau und stockender Verkehr. Und im weiteren Verlauf zwischen Altenstadt und Dreieck Hittistetten streckenweise stockend. Und A7 Fulda-Würzburg zwischen Fulda-Dreieck und Bad Brückenau-Volkers 4 Kilometer Stau ab der Raststätte Utrichshausen.
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4: Mit Andrea Geißler. Der Sudan steht trotz der andauernden humanitären Krise wenig im Fokus. Nun ist ein Roman erschienen, der all die schweren politischen Themen greifbar macht und dabei mit solch überbordender Erzähllust gefüllt ist, dass er beinahe platzt wie eine reife Frucht. Die Rede ist von Eddos Goldenes Lächeln von Stella Gaetano. Es ist ihr Debütroman, den sie 2018 im arabischen Original veröffentlichte. Die deutsche Übersetzung ist jetzt erschienen und landete prompt auf der Shortlist des Internationalen Literaturpreises. Stella Gaetano zeichnet in Eddos Goldenes Lächeln ein eindrückliches Bild zweier Frauen zwischen Kriegen und Frieden, zwischen Stadt und Land, Mutterschaft und Tod. Die eine ist Eddo, die in ihrem Leben viel zu oft gegen den Tod ankämpft, denn 10 ihrer Kinder sterben auf unerklärliche Weise, ehe sie das erste Lebensjahr erreichen. Irinu, auch Lucy genannt, ist ihre einzige überlebende Tochter. Von ihnen beiden erfahren wir mehr in einem Ausschnitt aus dem Roman.
5: Als Mama Lucy zur Welt kam, behandelte ihre Mutter sie wie einen Gast, der bald wieder verschwinden würde. Sie war überzeugt davon, dass auch dieses Kind ihren Geschwistern nachfolgen und sie erneut ihrem Kummer überlassen würde. Wie ein Haustier, das eines seiner Jungen aus unbekanntem Grund verstößt, versagte Eddo ihr die Mutterschaft. Auf diese Weise wollte sie ihr Herz davor bewahren, sich an das Kind zu klammern und infolge seines plötzlichen Todes zu zerbrechen. Sie verstieß die Kleine und weigerte sich, sie zu stillen. Und so kam es, dass ihre Freundin Isai dem Kind zusammen mit ihrem Säugling die Brust gab. Als das Geschrei des Mädchens durchs ganze Dorf hallte, flehten ihre Freundinnen Ilira und Isai sie an, ihre Rolle als Mutter zu erfüllen. Das Mädchen habe keine Schuld und sie dürfe ihren eigenen Zorn auf das Schicksal, nicht auf das Kind übertragen. Eine ältere Frau riet ihr sogar, dem Mädchen einen hässlichen Namen zu geben, damit der Tod Abscheu vor ihm empfinde. Und so nannte Eddo das Mädchen Irinu, die Vielscheißerin. Dieser Name blieb an ihr haften und bei den Dorfbewohnern war sie schon bald nur unter diesem Namen bekannt, bis die weiß gekleideten Missionare im Dorf auftauchten, um die Menschen auf den Weg Gottes zu führen, sie zu erlösen und ihnen die Namen von Heiligen zu verleihen. Sie waren es gewesen, die das Mädchen auf den Namen Lucy tauften. Eddo gehörte zu den Ersten, die die neue Religion annahmen. Sie betete regelmäßig und war eine fast schon fanatische Gläubige, doch nicht um des Glaubens willen. Sie wollte den Weg zu Gott kennenlernen, denn sie hatte noch eine Rechnung mit ihm offen. Nachdem ihre Trauer in Wut umgeschlagen war, wollte sie wissen, warum Gott sie so viel Tod hatte kosten lassen. Sie wollte wissen, ob er hinter all ihrem Schmerz und ihrer Trauer steckte. Und wenn sich wirklich herausstellen sollte, dass Gott dafür verantwortlich war, hätte sie noch ein Hühnchen mit ihm zu rupfen.
4: Es las Juliane Ort. Bevor uns Autorin Stella Gaetano und Übersetzerin Larissa Bender mehr über das Buch erzählen, ordnet ARD-Korrespondentin Anna Osius die jüngere Geschichte des Süd- und Nordsudans ein.
6: Der Sudan ist das flächenmäßig drittgrößte Land Afrikas und liegt im Osten des Kontinents, südlich von Ägypten, nordwestlich von Äthiopien. Der Weiße und der Blaue Nil fließen durch den Sudan und machen das Land äußerst fruchtbar. Die Äcker eignen sich hervorragend für Getreideanbau, weshalb der Sudan als potenzielle Kornkammer für die trockene Golfregion gilt. Auch Erdöl gibt es im Land, doch die meisten Ölfelder liegen im Süden und fielen daher bei der Abspaltung 2011 an den Südsudan. Trotzdem, Sudan könnte ein reiches Land sein, wenn da nicht die Macht

0: Machthaber wären. Mehr als 30 Jahre lang regiert Omar al-Bashir den Sudan mit harter Hand und beutet das Land aus. Es gibt zahlreiche Kriege und Konflikte, wie zum Beispiel die Darfur-Krise 2003. Der Internationale Strafgerichtshof erlässt Haftbefehl gegen den Langzeitdiktator wegen Völkermords und Kriegsverbrechen. Ab Ende 2018 dann die Revolution. Zehntausende Sudanesen gehen Woche für Demokratie und Meinungsäußerung auf die Straße, hoffen auf Freiheit. Die Massendemonstrationen erzielen Wirkung. Langzeitdiktator al-Bashir wird im April 2019 vom Militär entmachtet. Ein Fünkchen Hoffnung glimmt auf, dass der Sudan demokratisch werden könnte. Doch da haben die Demonstranten die Rechnung ohne die Militärs gemacht.
1: Sie versuchen, Zeit zu gewinnen. Das merken wir in unseren Gesprächen mit dem Militärrat.
0: Und tatsächlich, Militärchef Abdel Fattah al-Burhan als de facto Machthaber des Landes zeigt immer weniger Interesse, sich von der Macht wieder zu lösen. Der zivile Regierungschef Abdallah Hamdok wird im Oktober 2021 vom Militär gestürzt. Er habe, so gut er konnte, versucht zu verhindern, dass das Land in eine Katastrophe abrutsche, sagte Hamdok bei seinem Rücktritt. Doch jetzt stehe der Sudan an einem gefährlichen Wendepunkt. Ein Wendepunkt hin zur Militärdiktatur. Al-Burhan regiert das Land. Sein Stellvertreter, ausgerechnet der Milizenchef Hamdan Dagalo, genannt Hemeti, Anführer der mächtigen RSF-Miliz, die für grausame Menschenrechtsverbrechen bekannt sind. Die Vereinten Nationen versuchen weiterhin, den Übergang zu einer Demokratie zu begleiten. Dazu zählt auch eine Vereinheitlichung des Militärs. Doch an dieser Stelle kommt es zum Bruch. Als die RSF-Miliz in die nationale Armee integriert werden soll, eskaliert im April 2023 der Streit zwischen General al-Burhan und seinem Stellvertreter Hemeti. Der Krieg bricht aus. Und der hält nun seit mehr als 3 Jahren an. Ein Krieg, der laut UN die größte humanitäre Krise der Welt ausgelöst hat. Millionen Menschen sind auf der Flucht, Millionen hungern. Eine friedliche Lösung im Sudan scheint nicht in Sicht.
2: Anna Osius mit einer Chronologie der Ereignisse im Sudan. Wie immer habe ich meine Gesprächspartnerin Stella Gaetano zuerst nach der richtigen Aussprache ihres Namens gefragt. Und diesmal waren wir damit sofort mitten im Thema.
3: Mein Name ist Stella Gaetano.
2: Okay, das klingt italienisch, Stella Gaetano.
3: Ja, das ist ein italienischer Name.
2: Really? Wirklich? Ist das eine koloniale Referenz oder warum ist der italienisch?
3: Ja, es ist ein kolonialer Name und gleichzeitig kommt er von den Missionaren. Als sie nach Afrika gingen, um Menschen zu überzeugen, katholisch zu werden, zum Christentum zu konvertieren, da haben die meisten Menschen europäische Namen angenommen. Das ist der Grund.
2: You left Sudan. Sie haben den Sudan als Menschenrechtsaktivistin verlassen. Sie wurden bedroht und sie haben den Sudan verlassen, weil sie es mussten. Sie sind also eine Schriftstellerin im Exil, leben seit etwa 4 Jahren in Deutschland und waren gezwungen, aus der Ferne mit anzusehen, was im Sudan in den letzten Jahren vor sich ging. Wie geht es Ihnen damit?
4: How has it been like for you?
3: Ja, es ist für mich so eine schmerzhafte Sache. Und das Schmerzhafte daran ist, dass die Menschen wussten, dass etwas passieren wird. Wir haben das Gefühl, dass ein Krieg in Sudan jederzeit ausbrechen kann. Und wir kennen auch die Leute, die in diesem Konflikt beteiligt sind, den RSF. Wir kennen sie seit 2003 und wir wissen, wie aktiv sie waren, Menschen in Darfur zu töten und dort viele Massaker begangen haben. Deswegen ist es schrecklich und es ist auch schmerzhaft. Und die Menschen, die internationale Gemeinschaft unterschätzen, was in Sudan passiert. Bis jetzt ist es die größte Katastrophe der Welt.
2: Ja, und seit Jahrzehnten. Sie schreiben auf Arabisch, das ist auch die Sprache der RSF. Hinterfragen Sie manchmal dieses Schreiben auf Arabisch oder wurden Sie dafür kritisiert? Insbesondere, weil diese arabisch sprechenden Milizen in diesem Konflikt mutmaßlich sehr gewaltvoll waren bisher?
5: Die meisten Menschen im Sudan sprechen Arabisch und wir dürfen nicht vergessen, dass Sudan bis 2011 ein einziges Land war und politisch zur arabischen Welt gehörte. Sudan war eins der arabischen Länder Afrikas. Ja, Sudan hat verschiedene ethnische Gruppen, Kulturen und Religionen. Im Südsudan beispielsweise gibt es mehr Christen und Anhänger afrikanischer Religionen. Außerdem werden dort viele afrikanische Sprachen gesprochen. Im Norden hingegen entspricht die Bevölkerung eher der Ideologie der Zentralregierung. Dort leben mehr Araber und Muslime. Dies ist ein Identitätsproblem in Sudan und einer der Gründe für den Konflikt zwischen Sudan und Südsudan, der schließlich zur Unabhängigkeit Südsudans führte. Neben natürlich anderen Gründen. Ich bin im Norden Sudans geboren und meine Schule war komplett auf Arabisch. Arabisch ist meine erste Sprache und neben meiner Muttersprache eine der afrikanischen Sprachen im Südsudan. Und wegen dieser Ausbildung habe ich angefangen, auf Arabisch zu lesen. Und Arabisch ist jetzt eine der Sprachen, die ich mehr kenne als andere. Ich liebe Arabisch und es ist wirklich eine der schönsten Sprachen.
4: Yes, I.
2: Ja, das glaube ich auch. Jetzt lassen Sie uns in Ihren faszinierenden Roman eintauchen, Edos goldenes Lächeln. Wie kamen Ihnen Edo und Ihre Tochter in den Sinn? Sind das Referenzen zu den Frauen in Ihrer Familie?
3: Nein, das sind keine Referenzen. Es ist alles meine Erfindung. Aber ich kann sagen, dass meine Eltern zu den ersten gehörten, die vom Südsudan in den Norden vertrieben wurden. Ich würde mir gern vorstellen, wie das für meine Mutter war. Ich habe sie leider nicht gefragt, weil sie starb. Aber ich möchte mir vorstellen, wie ein Mädchen aus Südsudan, die nichts über den Norden wusste, dorthin kam und dann diese Verbindungen hergestellt hat. Wie kann sie diesen großen Wandel in ihrem Leben erleben, in einem anderen Umfeld sein oder an anderen Orten andere Menschen treffen, deren Hautfarbe und Sprache, deren Haltung anders ist? Ich habe mich sozusagen an Lucys Stelle versetzt. Sie wurde aus ihrem Umfeld gerissen, von ihrem Ort, ihrem Dorf und fand sich wieder in einer riesigen Stadt, wie es Khartoum zu der Zeit war.
2: Ich denke, das funktioniert. Und es gibt ein anderes großes Thema in Ihrem Roman. Das ist dieses wirklich starke Zentrieren der Mutterschaft. Da haben wir die Mutterschaft, die Edo gewissermaßen verweigert wird, weil fast alle ihre Kinder sterben. Und dann haben wir Lucy, die so fruchtbar ist. Und ich frage mich, ist das eher feministisch oder matriarchal zu verstehen, wenn wir so abstrakt sprechen können? Welche Deutung bevorzugen Sie?
4: What is your favorite reading of this?
3: Ich denke, es ist beides. Mutterschaft, die eher in der Natur von Frauen angelegt ist, wie wir es verstehen. Und auch Feminismus, weil diese Frauen oder diese Charaktere in diesem Roman versuchen, sich zu entfalten und ihre Situation in der Gemeinschaft zu verändern. Frauen werden von der Gesellschaft und von den Männern dominiert. Wie können Sie in Ihrer jeweiligen Situation damit umgehen? Werden Sie einfach nur Dinge akzeptieren oder versuchen Sie zu verhindern oder Veränderungen zu bewirken? Und ich denke, Edo verändert ein paar Dinge in ihrer Community auf eine sehr leise Art.
2: Sehr subtil, ja.
5: Yes. Ja,
3: und sie versucht auch Frauen dazu zu bringen, sich selbst zu verteidigen, wenn sie Gewalt oder häuslicher Gewalt ausgesetzt sind. Ich denke, das kann ein bisschen erklären, was Black Feminism ist oder der Feminismus aus dem globalen Süden. Denn die Probleme, die sie haben, sind anders.
2: Ja, Sie haben eine spezifische Szene angedeutet, in der Edo einer Freundin einen sehr guten Rat gibt, wie sie sich gegen ihren gewalttätigen Ehemann verteidigen kann. Und es ist eine humorvolle Szene, in der dem Opfer ihrer Freundin plötzlich bewusst wird, welche Macht und Kraft sie hat und sich selbst verteidigen kann. Am Ende ist sie diejenige, die dominant in dieser Ehe wird, was wirklich, wirklich eine große Befriedigung zu lesen ist. Man ist einfach glücklich mit dieser Frau und fühlt sowas wie Sisterhood oder Schwesternschaft zwischen diesen Frauen. Ich habe noch eine andere Frage. Ich habe das Gefühl, es gibt einen großen Einfluss von mündlichen Erzähltraditionen. Können Sie uns darüber mehr erzählen und wie diese Ihr Schreiben beeinflusst haben?
3: Ja, im Sudan oder Südsudan haben wir auch diese mündlichen Erzähltraditionen. Und ich bin auch davon beeinflusst durch meine Mutter und meine Großmutter, weil wir immer diese Geschichten gehört haben.
5: Menschen können ihre Bedürfnisse reflektieren durch Geschichten. Die Menschen gaben aber auch diese Art von Kultur an ihre Kinder oder die nächste Generation weiter. Denn die meisten Menschen, kann man sagen, konnten nicht lesen oder schreiben. Darum ist diese Erzählkultur so stark, weil die Menschen mit Geschichten ihre Erinnerung bewahren können. Und auch ich, als ich im Nordsudan geboren wurde, wusste ich nichts über den Süden. Ich kannte den Süden nur durch die Geschichten, die mir erzählt wurden. Und ich erfuhr, wie meine Mutter und andere Menschen aus dem Süden vertrieben wurden. Und ich sah den Südsudan durch ihre Augen und durch das, was sie erzählt haben. Ich denke, das ist eins der mächtigsten Dinge in Afrika und die afrikanischen Völker, weil sie gewohnt waren, Geschichten zu erzählen. Sogar ihre Kinder durch Geschichten zu disziplinieren und ihnen damit ihre Weisheit mitzugeben oder andere mächtige Dinge wie Lieder. Jeder in der Gemeinschaft kann ein Dichter oder eine Dichterin sein und ein Lied singen, wenn sie oder ihn etwas triggert. Darum singen auch Edo und Lucy manchmal ein Lied aufgrund der Situation, in der sie sich befinden oder wegen dem, was passiert ist. Alle in unserer Community haben diese Art von Talent, eine Geschichte zu erzählen oder eine Musik zu singen. So retten sie ihre Erinnerungen für die nächste Generation. Und darum schreibe ich auch so, als würdet ihr einer Geschichtenerzählerin zuhören. So ungefähr.
2: Ja, und vielleicht ist das mit der nächsten Frage verknüpft. Der arabische Titel ihres Buches ist Arwah Edo. Im Englischen heißt es Edo's Souls. Es könnte auch Edo's Ghosts genannt werden. Und diese Geister haben viele Rollen oder Bedeutungen auch in ihrem Roman. Was ist für Sie die wichtigste?
5: Ja, es geht um die Seelen. Das Wichtigste ist, dass, wenn man auf Edos schaut, sie stirbt, glaube ich, auf Seite 8 oder am Anfang des ersten Kapitels, aber sie ist bis zur letzten Seite Teil der Geschichte. Sie besucht ihre Tochter und Lucy fühlt ihre Mutter um sich herum. Die Seele dieser Frau ist im Buch, von Anfang an bis zum Ende. Und Edo dachte auch über ihre Kinder, die starben, als ob sie Seelen seien. Sie erwartet auch, dass ihre Tochter diesen Seelen neues Leben geben wird. Und deswegen hat Lucy wieder all diese Kinder. Und ich denke, das macht eine Art Verbindung zwischen unserer Realität, zwischen dem, was wir jetzt erleben und dem, was wir nicht wissen, wie die Ebene von Geistern oder Seelen.
2: Thank you. Danke. Ich denke, das sind sehr passende Worte, um dieses Interview zu beenden. Oder gibt es irgendetwas, was Sie noch ergänzen würden?
5: Ich möchte meinen Übersetzern danken, die diesen Roman auf Englisch übertragen haben, und Larissa Bender ins Deutsche. Ich möchte auch meinem Verlag Kiwi danken, denn so bekommt dieser Roman nun ein neues Leben in deutscher Sprache.
2: Das war die Schriftstellerin Stella Gaetano über ihren Roman Edos goldenes Lächeln. Aus dem Arabischen übersetzt oder ihm sozusagen ein neues Leben gegeben hat Larissa Bender. Sie übersetzt bereits seit Jahrzehnten Bücher aus dem Nahen Osten. War das sudanesische Arabisch nun eine besondere Herausforderung? Larissa Bender.
6: Also ich sag mal ja und nein mit diesem ganz anders. Also die Schriftsprache ist tatsächlich die gleiche. Aber natürlich haben sich aufgrund der kulturellen unterschiedlichen Bedingungen in den einzelnen Ländern Wörter auch in die hocharabische Sprache hineingeschlichen, die man sozusagen nur im Land kennt. Sogar hocharabische Wörter werden in den unterschiedlichen arabischen Ländern manchmal unterschiedlich verstanden oder benutzt. Insofern war das für mich jetzt bei Sudan nicht ganz so schwer. Also gerade bei dem ersten Roman Abdelaziz Barakasakin, der Rabe, der mich liebte, hatte ich sprachlich fast keine Probleme. Bei Stella Gaetano ein bisschen mehr, aber das hing weniger vielleicht mit der Sprache zusammen als mit der Geografie dieses Landes, mit der Art, wie sie Menschen wohnen, wie die Häuser gebaut sind, wo die Höfe sind, ob sie einen Hof haben, ob es ein Tor oder eine Tür gibt, ob der Hof oder der Fußboden in der Hütte, ob es eine Hütte ist oder ein Haus, ob die Hütte gepflastert ist oder einen Nebenboden hat. Das sind alles eher so die Probleme gewesen, die mir beim Übersetzen zu schaffen gemacht haben. Und dafür habe ich natürlich sehr viel recherchiert, habe sehr viel gelesen über den Sudan, Bilder angeguckt, wie Hütten aussehen und natürlich letzten Endes dann auch ein bisschen mit der Autorin Rücksprache gehalten.
2: Das heißt, Sie mussten sich gewissermaßen in das räumlich einfühlen, in die Orte, die dort beschrieben werden. Die sind ja sehr spannend. Heißt das, waren Sie mal im Sudan oder ist das auch, haben Sie aus der Ferne sozusagen übersetzt?
6: Ich war tatsächlich mal 10 Tage, glaube ich, in Khartoum. Hab so einen kleinen Eindruck davon, aber das hilft gar nicht so viel. Denn auch wenn ich syrische Literatur übersetze, weiß ich nicht, wenn das Wort Beit gebraucht wird. Das ist einfach das, wo man wohnt, wo man übernachtet, wo man wohnt. Deswegen weiß ich immer noch nicht, ist das ein alleinstehendes Haus? Hat dieses Haus einen Hof? Ist es vielleicht sogar so schluderig, sage ich mal, gebraucht, dass es eine Wohnung in einem Mehrfamilienhaus bedeutet. Da gibt es zwar ein eigenes Wort, aber das wird dann manchmal nicht benutzt. Insofern musste ich mir das vorstellen, sowohl in Khartoum leben die ja auch in einem Haus mit Hof, als auch oder besonders dann am Anfang im Südsudan, bevor sie nach Khartoum fliehen. Weil diese Hütten kenne ich tatsächlich nicht, nur von Bildern. Und die Edo, die Mutter, hat ja ihre Kinder offensichtlich im Hof bei sich beerdigt. Und sich das alles vorzustellen und das erstmal zu begreifen, dass es gar nicht so einen richtigen Friedhof gibt oder dass dieser Friedhof so nicht benutzt wird, das war schon ziemlich, ziemlich kompliziert.
2: Ja, das kann ich mir vorstellen. Können wir mal über die allgemeine Lage von Übersetzerinnen, Übersetzungen aus zum Beispiel dem Arabischen sprechen? Wie ist das für Sie? Sie machen das ja schon lange. Wie hat sich die Lage in letzter Zeit, hat die sich verändert? Also es gibt ja viele politische Faktoren. Wie ist Ihre Auftragslage?
6: Also meine Auftragslage persönlich ist sehr gut. Ich komme eigentlich kaum hinterher mit den Übersetzungen. Aber insgesamt haben wir ein sehr, sehr großes Problem. Also Sie haben schon die politischen Bedingungen erwähnt. Tatsächlich werden Übersetzungsaufträge oder Interesse an arabische Literatur ein bisschen von der politischen Lage in unterschiedlichen arabischen Ländern festgemacht oder hängen damit zusammen. Der letzte große Aufschwung war jetzt nach 2004, als die arabische Welt Gastland in Frankfurt gewesen ist, war der letzte große Aufschwung die Ankunft vieler syrischer Geflüchteter in Deutschland. Und da gab es viel Interesse für syrische Literatur. Da gab es dann diese ganze Fluchtliteratur. Aber darum herum gab es auch Interesse für Literatur aus Syrien, also insbesondere aus Syrien. Nicht nur jetzt von Leuten, die es sich auf den Weg gemacht haben, sondern auch von anerkannten Autoren. Da habe ich einige Sachen übersetzt. Es gab es so eine Balance, kann man sagen. Und dann gab es fast mehr Interesse, als es ArabischübersetzerInnen gab. Als Arabischübersetzer kann man nicht leben. Also man kann von seinem Gehalt, von seinem Lohn nicht leben. Man muss immer mehrere Standbeine haben und deswegen gibt es einige ÜbersetzerInnen, die aufhören. Es haben einige aufgehört. Und eine Zeit lang, bis 2023, sage ich mal so, gab es fast, also zu wenig Übersetzer, habe ich fast mehr Angebote oder Anfragen bekommen. Und konnte die auch an niemanden mehr weiterleiten, weil die Leute gar nicht, also nicht mehr genügend Übersetzer da waren. Was die politische Situation betrifft, so hat sich nach dem Hamas-Überfall auf Israel 2023 etwas geändert, als dass man ein bisschen Zurückhaltung übt, sage ich mal, gegenüber arabischer Literatur, was ich sehr, sehr schade finde. Da ist das Interesse wirklich zurückgegangen. Man könnte fast meinen, dass die Reaktion auf diesen Überfall und der Krieg Israels gegen Gaza hat zu einer Verunsicherung geführt, zu einer Verwirrung geführt und auch meiner Meinung nach dazu, dass man sich wirklich im Moment etwas zurückhält, was arabische Literatur angeht.
2: So Übersetzerin Larissa Bender. In dieser Sendung ging es um Edos goldenes Lächeln. Der Debütroman der sudanesischen Schriftstellerin Stella Gaetano ist beim Verlag Kiepenheuer & Witsch erschienen. Mein Name ist Andrea Geißler.
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1: Um 14 Uhr mit Janis Hahnberg. Bundespräsident Steinmeier unterstützt nun doch eine Bewerbung Deutschlands für die Ausrichtung der Olympischen Spiele 2036. Das hat Steinmeier dem ARD-Hauptstadtstudio exklusiv mitgeteilt. Bisher war der Bundespräsident aus historischen Gründen dagegen. Jan-Frederik Willems berichtet aus Berlin.
2: Olympische Spiele in Deutschland. Ausgerechnet 100 Jahre nach der nationalsozialistischen Propaganda-Olympiade von 1936. Das konnte sich Bundespräsident Frank-Walter Steinmeier lange nicht vorstellen. Aus dem Bundespräsidialamt heißt es zwar, seine historischen Bedenken seien nicht verschwunden. Mittlerweile sei Steinmeier aber fest überzeugt, dass alle Beteiligten mit diesem Datum verantwortungsvoll umgehen würden. Deutschland habe großartige Sportstätten, eine sportbegeisterte Bevölkerung und seine Gastfreundschaft bei der Fußball-WM 2006 bewiesen, teilte Steinmeier dem ARD-Hauptstadtstudio mit. Der Deutsche Olympische Sportbund DOSB bereitet gerade die deutsche Bewerbung für Olympia 2036, 2040 und 2044 vor.
1: Der Deutsche Gewerkschaftsbund bekommt für den Vorstoß für eine verpflichtende Betriebsrente Zuspruch aus der Union. Der Vorsitzende des CDU-Arbeitnehmerflügels, Rathke, sagt, das wäre ein richtiger Schritt. Sebastian Segebade berichtet.
3: Rathke sagte den Funke-Medien, die Betriebsrente funktioniere bereits hervorragend, zum Beispiel in der Chemieindustrie. Um ein ausreichendes Rentenniveau zu sichern, müsse man die drei Säulen, also staatliche, betriebliche Rente und private Vorsorge, vernetzter denken. DGB-Chefin Jasmin Fahimi fordert laut Redaktionsnetzwerk Deutschland, dass es eine verpflichtende betriebliche Alterssicherung für alle geben sollte. Hintergrund ist die laufende Debatte über die angekündigte Rentenreform. Fahimi schlägt vor, dass die Gewerkschaften eine Betriebsrente für alle kollektiv regeln könnten. Allerdings müssten sich auch die Arbeitgeber stärker finanziell beteiligen.
1: Das Institut der deutschen Wirtschaft befürchtet, dass weitere Konzerne ihre Investitionen in Deutschland kürzen oder absagen, als Folge der geplanten Gesundheitsreform. Die Pharma-Expertin des Instituts, Kirchhoff, sagt, die Absagen von Lilly und Boehringer Ingelheim seien deutliche Warnschüsse. Andere Unternehmen könnten ähnlich reagieren. Aus dem Gesundheitsministerium hieß es am Freitag, man werde versuchen, den Pharmafirmen mehr Planungssicherheit zu verschaffen. Russland hat nach ukrainischen Angaben ein Lager für abgebrannte Brennelemente in der Nähe des Atomkraftwerks Tschernobyl angegriffen. Der Generalstab in Kiew teilte mit, dort sei eine russische Drohne eingeschlagen. Die Strahlungswerte seien aber stabil. Die Internationale Atomenergiebehörde will die Anlage in Kürze besuchen und Schäden prüfen. Generaldirektor Grossi erklärte, der Vorfall sei äußerst besorgniserregend. Angriffe auf kerntechnische Anlagen verstießen gegen zentrale Grundsätze der nuklearen Sicherheit während eines militärischen Konflikts. Der iranische Fußballverband will bei der FIFA wegen der US-Visa-Auflagen gegen seine Nationalmannschaft bei der WM Protest einlegen. Der iranische Verbandspräsident spricht von enormen Reisestrapazen und willkürlicher Diskriminierung der Mannschaft. Die Spieler haben inzwischen eine Einreisegenehmigung für die USA bekommen, aber nur für den jeweiligen Spieltag. Nach den Partien müssen sie direkt ins Teamquartier nach Mexiko zurück. SWR Nachrichten. Redaktion Petra Muhr. Das Wetter in Baden-Württemberg und Rheinland-Pfalz, ein Zwischenhoch bestimmt das Wetter. Die Vorhersage, am Nachmittag trocken, teils sonnig mit nur einigen Wolken. Maximal 17 bis 25 Grad, manchmal noch böiger Westwind. In der Nacht meist klar oder locker bewölkt, 12 bis 6 Grad. Morgen 19 bis 28 Grad und erst Sonne, am Abend Regen. Die weiteren Aussichten: am Dienstag zieht der Regen ab, dann nur noch wenige Schauer und zwischendurch Sonne. 14 bis 20 Grad. Die Zeit, es ist 14.04 Uhr.
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4: Vorsicht auf der A5 Kassel-Frankfurt. Zwischen Alsfeld-Ost und Alsfeld-West liegen Reifenteile auf der Fahrbahn. Vorsicht auch auf der A66 Frankfurt-Wiesbaden. Zwischen Wiesbaden-Erbenheim und Wiesbaden-Mainzer Straße steht ein defektes Auto auf der Fahrbahn. A3 Köln-Frankfurt. Zwischen Montabaur und Dietz ein Unfall auf der linken und der mittleren Spur. Dadurch 4 Kilometer Stau. A5 Kassel-Frankfurt. Zwischen Alsfeld-West und Grünberg streckenweise stockend. A7 Füssen-Reute Richtung Ulm. Zwischen Altenstadt und Dreieck-Hittichstetten streckenweise stockend. Und A7 Fulda-Würzburg. Zwischen Fulda-Dreieck und Bad Brückenau-Volkers 5 Kilometer Stau ab der Raststätte Utrichshausen.
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5: Sie hören das ARD-Interview der Woche. Mein Name ist Lissy Kaufmann. Ich bin Korrespondentin im Hauptstadtstudio. Und mit Blick auf das, was in der Regierung und in der Union so los ist, da darf man Fragen haben. Und Antworten, die hat hoffentlich der Mann, der mir jetzt gegenüber sitzt, der Chef der CDU-CSU-Fraktion im Bundestag, Jens Spahn. Hallo, Herr Spahn.
6: Hallo, Frau Kaufmann. Schönen guten Tag.
5: Herr Spahn, seit etwas mehr als einem Jahr ist die Bundesregierung jetzt im Amt. Ein turbulentes Jahr, auch für Sie persönlich. Wie zufrieden sind Sie eigentlich mit dem, wie es bisher gelaufen ist?
6: Nun, das hat mehrere Facetten. In der Sache, in dem, was wir gemeinsam auch entschieden haben, Politikwechsel, Migration, innere Sicherheit, Technologieoffenheit in der Energiepolitik, Verbrenner, Heizungsgesetz, Außenpolitik, nationales Interesse wieder vertreten, nicht den moralischen Zeigefinger. Ich könnte viel mehr noch aufzählen. Wir haben echt viel entschieden. Gleichzeitig fehlt an einem ganz entscheidenden Punkt, nämlich haben wir wieder Wachstum in Deutschland, spüren die Leute was im Portemonnaie, dass es wieder mehr wird, noch nicht geliefert. Und das bestimmt die Stimmung im Land sehr. Das sagen ja 80%, die wirtschaftliche Lage ist das größte Problem. Und wir haben über zu viele Phasen der letzten 13 Monate auch Zank und Streit geliefert. Es gab immer mal Phasen, auch mal 3-4 Monate ohne. Dann lief es übrigens auch in den Umfragen besser. Mhm. Aber seit, ich kann das sogar festmachen, seit Ostern sind wir in so einer Spirale des Streits, der Rechtfertigung. Wenn der was sagt, müssen wir auch was sagen. Und ich hoffe, dass wir da jetzt endlich wieder rauskommen. Denn wir können noch so tolle Dinge tun, wenn wir dabei streiten, merkt es auch keiner.
5: Der Kanzler scheint relativ gelassen. Ich habe mal einen Ton mitgebracht von Kanzler Friedrich Merz. Der wurde bei einer Veranstaltung in dieser Woche nämlich gebeten, ein Zitat von Heinrich Heine zu ergänzen. Denk ich an Deutschland in der Nacht, dann.
7: Dann steigt meine Zuversicht, weil ich erstens gut schlafe. Wirklich, das habe ich von meiner Mutter geerbt. Ich schlafe wirklich gut und ich wache morgens auf, stehe auf und gehe richtig gerne an die Arbeit.
5: Schlafen Sie denn auch so gut, Herr Spahn?
6: Ich schlafe tatsächlich auch gut. Ich glaube nämlich, ich bin der Überzeugung, dass gut und ausreichend Schlafen wichtig ist für gute Entscheidungen. Also diese Heroisierung davon, dass man nur 4 oder 5 Stunden schläft und dass das was Gutes wäre, ich kann damit nichts anfangen. Meine Entscheidung und auch meine Laune übrigens ist besser, wenn ich ausgeschlafen bin. Das heißt aber ja nicht, wenn man gut schläft, dass einem die Dinge nicht besorgen. Mhm. Die Lage des Landes, die besorgt mich natürlich.
5: Und da gibt es ja auch so ein paar Merkmale, an denen man das festmachen könnte, was einen besorgen könnte. Zum Beispiel mit Blick auf den aktuellen ARD-Deutschland-Trend. Da steht die Union bei 23%, die AfD bei 27%. Wenn man die Befragten fragt, wie zufrieden sie denn mit der Bundesregierung sind, dann sagen 87% wenig bis gar nicht zufrieden. Und auch, wenn man ins Ausland schaut, dann ist man mit Deutschland da auch nicht so richtig zufrieden. Eine Schlappe in New York hat man jetzt bekommen. Die Bewerbung um einen nicht ständigen Sitz im UN-Sicherheitsrat, ja, damit ist man jetzt gescheitert und zwar deutlich. Müsste man auch auf internationaler Ebene härter arbeiten oder hätte der Bundeskanzler vielleicht härter arbeiten müssen mit Blick auf den nicht ständigen Sitz im UN-Sicherheitsrat, den man jetzt nicht bekommen hat?
6: Der Wahlkampf geht ja seit exakt 8 Jahren. Übrigens, Portugal und Österreich, die ja jetzt beide gewählt worden sind, machen den Wahlkampf für diesen Sitz schon seit über 10 Jahren. Das wird also in sehr langen Linien gewahlkämpft für UN-Mandate.
5: Aber der Kanzler hätte ja die Chance gehabt, jetzt letztes Jahr bei der Generaldebatte zum Beispiel Gesicht zu zeigen. Da waren viele Staats- und Regierungschefs da. Herr Merz hat sich entschieden, im Bundestag zu sprechen.
6: Das ist doch jetzt wieder zu sagen. Erstmal ist es immer gut, im Bundestag zu sprechen. Wenn er nicht im Bundestag ist, sagen sie, Außenkanzler ist nicht da. Wenn er im Bundestag ist, heißt es jetzt, wäre er mal bei der UN gewesen.
5: Also war es die richtige Entscheidung, dort nicht hinzufahren?
6: Es war die richtige Entscheidung, es ist immer die richtige Entscheidung. Wenn im Bundestag Generaldebatte ist, sollte der Bundeskanzler da sein. Natürlich geht der Bundestag im Zweifel immer vor. Aber das ist doch jetzt nicht der Grund, warum das so ist, wie
5: was
6: es ist.
5: Was ist denn der Grund?
6: Ich kann Ihnen den jetzt, müssen wir mal miteinander analysieren. Wir hatten offensichtlich deutlich mehr Unterstützerzusagen, als wir am Ende an Unterstützung bekommen haben, auch von anderen Staaten. Und jetzt müssen wir miteinander schauen, woran liegt das? Was prägt da unsere Rolle in der Welt und die Art und Weise, wie wir gesehen werden? Wir sind sehr engagiert in der internationalen Politik. Wir sind übrigens einer der größten Geldgeber der UN. Und dann muss man natürlich die Frage stellen, was hat zu dem Ergebnis geführt? Das mache ich jetzt aber nicht eben spontan. Sehen Sie es mir nach hier bei Ihnen. Da werde ich erstmal in Ruhe mit dem Außenminister und dem Bundeskanzler drüber reden. Wir hätten ohne Zweifel lieber gewonnen.
5: Es gibt ja die Vorwürfe, Deutschland hätte bei Völkerrechtsverletzungen durch Israel nicht laut genug protestiert. Was, so ist das Argument einiger, jetzt ein Grund dafür gewesen sei, dass Deutschland nicht gewählt wurde. Haben Sie denn den Eindruck, dass all die anderen Staaten in der UN so große Kämpfer und Vertreter des Völkerrechts sind im Vergleich zu Deutschland?
6: Naja, das ist ja die UN, die Vereinten Nationen sind natürlich auch keine perfekte Welt. Und dass da es Zeiten gab, wo Libyen oder Syrien den Vorsitz des Menschenrechtsausschusses hatten oder so. Das, also natürlich ist auch die Vereinten Nationen nichts Perfektes und nicht immer alles logisch. Und natürlich ist das mit dem Völkerrecht immer dann auch in der konkreten Situation ein zu bewertendes Feld. Wir sind aus gutem Grund klar. Mhm. Und ja, wir sind einer der wichtigsten und stärksten Unterstützer Israels, der einzigen Demokratie im Nahen Osten, unserem Partnerstaat, dem wir historisch, aber auch ganz aktuell verbunden sind. Die Israelis tun viel für unsere Sicherheit, sehr viel. Wir tun viel für die Sicherheit Israels und für eine stabile, sichere Demokratie in der Region. Das einzige Land in der Region, wo Menschen anderen Glaubens gut leben können, wo Menschen in Minderheiten, Schwule, Lesben gut leben können. Wir wollen Israel unterstützen. Und wenn uns deswegen ein anderes Land nicht wählt, dann kann ich das gut akzeptieren oder andersrum gut damit umgehen. Dann will ich die Stimme im Zweifel gar
5: nicht. Gibt es ja tatsächlich zum Teil Völkerrechtsverletzungen, über die man reden könnte. Trotzdem andersrum mal gefragt, könnte es sein, dass auch der Israel-Hass oder Antisemitismus eine Rolle bei dieser Entscheidung gespielt haben?
6: Also das ist jetzt natürlich Spekulieren. Ich will jetzt niemandem gleich, der kritisch zu Israel ist und dem, was Israel macht, gleich wieder Antisemitismus unterstellen, schon gar nicht im Zusammenhang der UN. Dass das Bild auf Israel, auch hier in Deutschland, ich meine, wir sehen einen linken Lifestyle-Judenhass, einen linken Lifestyle-Antisemitismus an unseren Universitäten, zum Teil im Kulturbetrieb bis hin zur Berlinale. Wir sehen rechtsextremen Judenhass, wir sehen eingewanderten Judenhass, der mit Islamisten und reaktionären Islamgläubigen gekommen ist, ins Land. Hamas-Sympathisanten, die in Berlin und in Europa da auf die Straße gehen, jubelnd, wenn Menschen barbarisch niedergemordet werden. Antisemitismus, Judenhass, ich nutze das deutsche Wort sehr bewusst, weil Antisemitismus mir manchmal so zu klinisch freundlich klingt. Das ist Hass auf Menschen, eine Menschengruppe wegen der Religion. Dass Kinder in Deutschland, hier in dieser Stadt in Berlin, morgens auf dem Schulweg Angst haben müssen, weil sie in eine jüdische Schule gehen, dass ihr Leben nicht sicher ist, in Berlin, in Deutschland, das treibt mich wirklich um. Und das kann, will, ich, wollen wir nicht akzeptieren. Und ja, das ist etwas, was in vielen Gesellschaften, auch des Westens, in den letzten Jahren leider wieder zugenommen hat. Und das berechtigte Kritik oder Kritik an der Regierung Netanyahu, das ist ja das eine, kein Problem. Aber es kippt halt sehr schnell in anti-israelisch oder eben antisemitische Töne.
5: Sie hören das ARD-Interview der Woche. Mein Name ist Lissy Kaufmann und mein Gast heute ist Unionsfraktionschef Jens Spahn. Kommen wir mal zur Innenpolitik. Herr Spahn, wir blicken auf die ganz großen Baustellen, große Reformen, die da anstehen, Rente, Steuerreform, Soziales, Gesundheit und Pflege. Wir sprechen ja heute am Donnerstag. Wie gesagt, seit heute liegt ein Entwurf vor für die Pflegereform mit ziemlich drastischen Einschnitten. Unter anderem sollen die Rentenbeiträge für pflegende Angehörige reduziert werden. Also genau die, die eh schon oft zurückstecken müssen. Oft sind es Frauen, oft Frauen, die eh schon nicht viel Rente bekommen. Ist das gerecht?
6: Frau Kaufmann, vielleicht hätten wir andersrum da mal starten müssen. Warum schlägt die Gesundheitsministerin die Nina Wagen vor, was sie vorschlägt?
5: Das macht sie ja nicht. Also es gibt ja eine große Lücke, das genau, ist wohl wahr. Aber es trifft ja jetzt sozusagen jetzt die.
6: Lass mich aber bitte im Einsatz. Also es kürzt ja niemand gerne Leistung. Zumal die Pflegereform wurde von der CDU/CSU erfunden sozusagen, eingeführt, um Familien zu unterstützen. Gerade auch die vielen pflegenden Angehörigen zu unterstützen. Natürlich wollen wir bestmögliche Unterstützung und niemand sagt gerne, dass wir da jetzt kürzen müssen oder Dinge verändern müssen. Aber die Pflegeversicherung, wie übrigens auch die Krankenversicherung, die sind schlicht und ergreifend pleite. Und zwar nicht ein bisschen, die sind richtig pleite im Milliardendefizit. 4, 5, 6 Jahre ohne Wachstum, Rezession, Stagnation, das schlägt halt zu. Also das Geld, das wir nicht durch mehr Wachstum eingenommen haben, das ist jetzt nicht da.
8: bei gleichzeitig alternder Gesellschaft. Vor gut 20 Jahren gab es 2 Millionen Pflegebedürftige in Deutschland. Mittlerweile haben wir 6 Millionen Menschen, die aus der Pflegeversicherung unterstützt werden in Deutschland. Das weiter steigende Zahl, weil wir eine älter werdende Gesellschaft sind und weil wir auch die Leistungen ausgeweitet haben. Mhm. Der Teil gehört ja auch dazu. Es profitieren mehr Menschen von Unterstützung. Aber es muss eben finanzierbar bleiben. Und die Sozialversicherungsbeiträge sind jetzt schon bei über 42%. Jeder, der eine Lohnabrechnung sieht brutto netto, das Loch dazwischen, sozusagen das Gap dazwischen, der Unterschied dazwischen wird immer größer. Du verdienst 5.000 Euro, 4.000 Euro brutto, freust dich und dann siehst du unten, was netto da rauskommt. Das heißt also, wir müssen einen Ausgleich finden zwischen den Beitragszahlern und dem, was an Leistungen notwendig ist und möglich ist. Und ich finde, die Ministerin macht da einen schweren, aber notwendigen Schritt und legt ein ausgewogenes Paket vor.
5: Aber Herr Spahn, die pflegenden Angehörigen sind ja eh schon die viel leisten. Und Sie fahren doch ab und zu mal heim, in Ihr Heimatdorf. Und so wie ich das mal gelesen habe, haben Sie da auch noch einen Stammtisch. Hau weg heißt der. Und da wird doch auch geredet. Und da werden Sie doch bestimmt auch von irgendwem irgendwann mal gefragt, was soll das denn, die pflegende Angehörige. Jeder kennt jemanden, der jemanden pflegt. Die eigene Mutter, die Tante, die Schwester.
8: Ja, aber Frau Kaufmann, gerade weil ich häufig in meinem Dorf bin und gerade letztes Wochenende noch mit meiner Mutter durchs Dorf spazierte. Und die sagt mir dann gefühlt bei jedem, weiß nicht, 5., 8. Haus, da ist jemand pflegebedürftig, also ihr kennt ja die Familien, alles ein kleines Dorf, 4.000 Einwohner. Wenn ich alleine in meinem kleinen Dorf sehe, wie viele Familien und Menschen Pflegebedürftigkeit oder schwerste Krankheit in der Familie haben, die sollen natürlich Unterstützung kriegen. Wir haben eines der besten unterstützenden Systeme auf der Welt. Also wir müssen lange suchen, um ein Land zu finden, in dem sie so bedingungslos Unterstützung kriegen wie in Deutschland. Aber das muss auch finanziert werden. Und die Zahl derjenigen, die diese Unterstützung brauchen, steigt. Wir sind eine älter werdende Gesellschaft. Das sehe ich jedes Mal, wenn ich in meinem Dorf bin. Ja, die Geburtenzahlen sind noch relativ hoch sogar bei uns im Dorf, aber gehen auch nicht hoch. Und die Zahl der Pflegebedürftigen oder der Rentenbezieher steigt. So, und dann geht es um die Frage, was ist der faire Ausgleich? Und bei mir im Stammtisch, wenn Sie den zitieren, versteht auch jeder, weil so geht es denen ja auch jeden Tag, dass du nur den Euro ausgeben kannst, den du hast. Mhm. Das auf Dauer über die Verhältnisse leben. Nicht funktioniert. Das funktioniert zu Hause nicht, in der Familie, im Dorf nicht. Und es funktioniert auch nicht in der Pflegeversicherung. Wir können nicht auf Dauer mit einem Milliardendefizit fahren oder einfach immer nur die Beiträge erhöhen. Und die da im Stammtisch sind, die sind ja so alt wie ich. Mhm. Viele sind Handwerker, auf dem Bau unterwegs, Tischler. Aber Zimmerleute, Maurer, die sagen natürlich, ey Jens, von den Euros, die ich pro Stunde kriege, kommen aber ziemlich wenige bei mir am Ende netto an. Das ist eben auch eine Debatte.
5: Das stimmt, aber im Deutschland-Trend vom vergangenen Monat hat man genau danach gefragt, was die Leute denn sagen würden, wenn man kürzt, unter anderem bei der Pflegeversicherung. Und da haben nur 13% der Befragten gesagt.
8: Ja, Frau Kaufmann, dass wenn Sie die Frage stellen, sind Sie dafür, dass etwas gekürzt wird, dass dann 90% sagen,
5: aber
8: nein.
5: Aber Sie müssen doch, Sie müssen
8: das ist
5: doch
8: jetzt, dafür hätte ich nicht mal eine Umfrage
5: gemacht. Sie brauchen doch
8: gemacht.
5: Verständnis. Wie schaffen Sie das? Wie schaffen Sie das Verständnis in der Bevölkerung für diese Einschnitte? Und die kommen ja nicht nur bei der Pflege, die kommen bei allen anderen Reformen, die anstehen. Das müssen Sie irgendwie so verkaufen, dass Sie nicht mehr Wähler verlieren, Menschen verlieren, die eh schon sauer sind, verärgert sind, politikverdrossen sind und nach rechts schielen.
8: Also mein Eindruck ist, meine Erfahrung ist aus vielen Gesprächen, dass jeder ein gutes Gespür dafür hat, oder die allermeisten jedenfalls, dass auf Dauer über die Verhältnisse Leben nicht geht. Wenn man kein Wachstum hat, keine steigenden Einnahmen, alle spüren das auch in ihrem Portemonnaie, die Kaufkraft in Deutschland ist ja seit 5, 6 Jahren nicht gestiegen, die Leute spüren ja jeden Tag beim Einkaufen, was los ist mit Deutschland. Dass man in einer Zeit, wo das Geld knapper wird, weil kein Wachstum, am Ende schwierige Entscheidungen treffen muss, jedenfalls dann, wenn man verantwortlich handelt. Das ist mein Eindruck, verstehen die allermeisten schon. Und viele sagen auch, versprecht uns nicht das Blaue vom Himmel, wenn ihr es am Ende nicht halten könnt. Also so zu tun, Leute, wir haben zwar kein Wachstum, aber keine Sorge, es hat für euch keine Folgen und für die sozialen Sicherungssysteme. Das weiß ja jeder intuitiv, dass das nicht stimmt. Was unsere Aufgabe ist, und da sage ich, kann man immer auch jeden Tag gucken, wie es noch besser geht, ist ja, dass es bei der Verteilung der Last jetzt, der schwierigen Entscheidung, möglichst gerecht zugeht. 100% Gerechtigkeit kriegen Sie nie. Aber wir werden in alle Bereiche hinausschauen müssen. Wir haben gerade eine aktuelle Debatte zu BAföG, zum Elterngeld, bei der Pflege, in anderen Bereichen. Und jeder hat ein nachvollziehbares Interesse. Ich gönne jedem Studenten mehr BAföG, ich gönne jeder Familie mehr Elterngeld. Ich freue mich über jeden Pflegebedürftigen, den wir besser unterstützen können. Also es ist ja niemand da, der Freude empfinde, zu sagen zu müssen, es geht gerade nicht, weil kein Geld da ist. Aber ich finde, es ist verantwortliche Politik zu sagen, wenn die Lage so ist, wie sie ist, dann müssen wir jetzt schwere Entscheidungen treffen mit dem Ziel, das ist ja das Ziel, dass durch die Entscheidungen und dadurch, dass wir Deutschland wieder zu Wachstum bringen, weil etwa die Arbeitskosten, die Lohnnebenkosten nicht weiter steigen, dass wir nach die 20er Jahre werden echt anstrengend, sind sie schon. Pandemie, zwei Kriege, die uns Iran wie Ukraine beeinflussen, Energiekrise, es verändert sich geopolitisch viel, künstliche Intelligenz kommt jetzt noch. Die 20er Jahre sind echt anstrengend und für Deutschland ganz besonders, wegen kein Wachstum. Jetzt ist die Frage, treffen wir jetzt die richtigen Entscheidungen, damit die 30er Jahre wieder ein Jahrzehnt des Aufschwungs werden. Die 10er Jahre waren das ja. Die 10er Jahre waren echt gute Jahre, die 20er Jahre sind gerade schwierig. So wir müssen jetzt die Grundlage legen, dass die 30er besser werden. Dafür sind auch nicht so schöne, um nicht zu sagen, schwierige Entscheidungen notwendig.
5: Entscheidungen, die jetzt unter anderem Frau Warken, die Gesundheitsministerin, treffen muss. Sie waren selber mal Gesundheitsminister. In Ihrer Zeit wurden diese Entscheidungen nicht getroffen. Sind Sie denn froh, im Moment nicht im Gesundheitsministerium zu sitzen an der Spitze?
8: Frau Kaufmann, tatsächlich waren Hermann Gröhe, mein Vorgänger, und ich die beiden einzigen Gesundheitsminister in wahrscheinlich 30 Jahren, die nicht Spargesetze machen mussten. Und wissen Sie warum? Weil wir Wachstum hatten.
5: Also wir hatten es war ja absehbar, dass die Zeiten nicht so gut sein werden. Ja, klar, bei der Pflegereform hat es ja weniger zu tun mit Wachstum.
8: Doch, es hat sehr viel damit zu tun. Das, was die 10er Jahre waren, die längste Phase des Aufschwungs in der Geschichte der Bundesrepublik. Wenn Sie mit einem Unternehmer sprechen in Deutschland und ihm sagen, die Jahre vor der Pandemie waren der besten deiner Unternehmensgeschichte, dann müssen 9 von 10 Unternehmern nicken, weil es war so. Das waren echt gute Jahre. Wir hatten Überschüsse in der Krankenversicherung, in der Pflegeversicherung, in der Rentenversicherung. Wir hatten eine schwarze Null. Wir haben Überschüsse im Haushalt gehabt. Und das zeigt einfach, wenn die Wirtschaft gut läuft, ist auch Spielraum woanders da. Und seit der Pandemie und dem nicht wieder erholen, und leider haben wir uns weniger erholt als andere, sind wir in dieser Schwäche, in dieser Krisenphase. Und deswegen muss die Nina Warken gerade, und ich beneide sie ja wirklich nicht drum, ich unterstütze sie aber sehr aktiv, weil ich weiß, dass sie das Richtige und Notwendige tut, muss sie gerade schwierige Entscheidungen vorantreiben. Aber das, wie gesagt, macht niemand mit Freude, sondern es geht darum, das System fit zu machen, damit es auch in 2, 5 und 10 Jahren noch Pflegebedürftigen in Deutschland helfen kann.
5: 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Mein Name ist Lissy Kaufmann und mein Gast heute ist Unionsfraktionschef Jens Spahn. Herr Spahn, Sie hatten vor kurzem Geburtstag, 16. Mai. Herzlichen Glückwunsch nachträglich.
8: Danke.
5: Und Sie haben auch gefeiert.
8: Fühlt sich allerdings schon wieder weit weg an.
5: Wie kann man sich das vorstellen, wenn ein Spitzenpolitiker Geburtstag feiert? Wen lädt man da ein? Ist das eine private Feier oder kommt da auch so jemand wie Matthias Mirsch, Ihr Amtskollege von der SPD? Ist der schon Freund oder nur Kollege?
8: Also es ist vornehmlich eine private Feier, jedenfalls bei mir. Ich habe es lieber kleiner, solche Partys. Oder Partys klingt auch schon wieder. Ich bin in einem Alter, wo man gar nicht mehr so viel Partys hat. Eine Feier. Und habe mich aber sehr gefreut, dass Matthias Mirsch da war. Tatsächlich, ich habe ihn spontan eingeladen und er hat zugesagt und habe mich sehr gefreut.
5: Wie würden Sie denn den Verleger Holger Friedrich bezeichnen? Als Freund oder als Geschäfts-
8: Ich habe jetzt ehrlicherweise nicht vor, Frau Kaufmann, meine private Geburtstagsparty mit Ihnen durchzugehen. Aber den kenne ich schon sehr, sehr, sehr lange. Ich teile manche Positionen nicht, aber ich bin kein Mensch, der nur, weil jemand eine andere Position hat, aufhört, mit ihm zu reden. Das werden Sie mit mir nicht erleben. Sie werden mit mir aber auch nicht erleben, dass ich mit Ihnen durchgehe. Das ist in Berlin-Mitte vielleicht spannend, mit wem ich privat feiere. Das mache ich nicht
5: stimmt,
8: mal für
5: das
8: Sie.
5: Das wollen wir auch nicht machen, Herr Spahn. Viele andere Freunde waren bestimmt auch da. Aber trotzdem, Holger Friedrich ist ein Verleger der Berliner Zeitung. Hat
8: ich werde darauf
5: Jahr
8: nicht einstellen. Sie können die Frage so lange stellen, wie Sie wollen.
5: Allgemeine Zeitung. Sie wissen noch gar nicht, wo ich hin will, Herr Spahn. Sie wissen noch gar nicht, wo ich hin will. Das ist ein Alternativmedium, das er gegründet hat. Die Ostdeutsche Allgemeine Zeitung für ostdeutsche Perspektiven. Man kann sagen, er ist ein umstrittener Verleger mit Kontakten zu populistischen, rechten, russlandfreundlichen Milieus. Er wird demnächst bei einer Veranstaltung der AfD auftreten als Redner und ist im Moment beim Wirtschaftsforum von Russlands Staatspräsident Putin in St. Petersburg. Muss man mit allen Menschen von allen Lagern reden, auch mit der AfD und mit AfD-nahen Menschen?
8: Wenn 30% sagen, ich wähle AfD. Gibt es wahrscheinlich sogar in Ihrem Bekanntenkreis welche, die das tun. Vielleicht sogar in Ihrem Kollegenkreis. Die Wahrscheinlichkeit ist sehr hoch, bei 30%, dass in unser aller Umfeld, und wahrscheinlich viele Ihrer Hörerinnen und Hörer auch, sonst wären die nicht bei 30%, AfD wählen oder sich vorstellen könnten, die zu wählen. Wenn Sie sich jetzt entscheiden, mit niemandem in Ihrem Umfeld mehr zu reden, der darüber nachdenkt, die AfD zu wählen, müssen Sie selber wissen, ob Sie das tun wollen. Ich glaube nicht, dass das klug ist, sondern ich glaube, dass es klüger ist, miteinander im Gespräch zu bleiben und über unterschiedliche Positionen zu reden, zu hinterfragen und zu fragen, warum jemand zu der Position und zu der möglicherweise Wahlentscheidung an der Stelle kommt. Ich jedenfalls finde, wir sollten als Gesellschaft im Großen und wie im Kleinen wieder besser lernen miteinander, auch bei unterschiedlicher Meinung es irgendwie auszuhalten. Es muss nicht immer eine schöne Zeit sein, aber man muss es zumindest miteinander aushalten. Und das erlebt ja jeder bei Menschen, die man zum Teil schon seit 30, 40 Jahren kennt. Meinen Stammtisch kenne ich eigentlich seit vor Kindergarten, seit 45 Jahren, dass man manchmal merkt, ey, der hat eine völlig andere Meinung als ich und vielleicht sogar in einer sehr grundsätzlichen Frage, die einem selbst sehr, sehr wichtig ist. Und trotzdem versuche ich jedenfalls, im Gespräch zu bleiben. Ja, das finde ich wichtig.
5: Damit haben Sie was gemeinsam mit dem neuen FDP-Chef Wolfgang Kubicki. Der sagt das nämlich auch. Man muss mit allen reden als echter Demokrat. Und er ist
8: mit allen Wählerinnen und Wählern auf jeden Fall. Das heißt jetzt nicht, das ist wieder ein wichtiger Unterschied. Mhm. Ich finde schon, dass man gesprächsbereit sein sollte mit allen Bürgerinnen und Bürgern, allen Wählerinnen und Wählern.
5: Aber nicht mit Politikern.
8: Mit rechtsextremen, also mit extrem radikal, da liegt ja schon im Begriff, in der Einstellung drin, dass Reden nicht mehr viel bringt. Ich habe mit AfD-Politiker wahrscheinlich weniger gesprochen als Sie, nämlich gar nicht. Mit Leuten, die extrem sind, also und politische Repräsentanten sind, die pro Putin sind und die am Ende auch ein anderes System wollen in Teilen, da fällt das Gespräch schwer, bis kann gar nicht stattfinden.
5: Es gibt ja Leute, die Ihnen aber vorwerfen.
8: Aber trotzdem mit übrigens muss eine Gesellschaft, man darf, das ist total schwer. Ich bin ein totaler Fan und Freund der offenen, pluralen Gesellschaft. Und man darf, also nicht im Sinne von legitim darf, sondern rechtlich. Man darf rechtlich linksextrem sein. Man darf rechtsextrem sein. Man darf in einer freien Gesellschaft diese Einstellung haben. Ich teile sie nicht, ich lehne sie ab, ich werde sie politisch bekämpfen. Und in dem Moment, wo daraus politisches Handeln wird, oder gar umstürzlerisches Handeln, müssen wir es auch aktiv mit Staatsmitteln bekämpfen.
5: Aber
8: die Einstellung, so schwer es mir fällt, auch eine extreme Einstellung, ist in einer freien, offenen Gesellschaft erlaubt, rechtlich, muss auch artikuliert werden können in einer freien Gesellschaft. Trotzdem werde ich sie jeden Tag politisch und wo es nötig ist, wenn daraus auch noch Handeln wird, umstürzlerisches Handeln, dann auch mit staatlichen Maßnahmen bekämpfen. Das ist ein unheimlich schwerer Spagat, den wir da aushalten müssen als eine freie, offene Gesellschaft. Aber ich finde, auf den Wert der freien Einstellung und Meinungsäußerung sollten wir schon noch rausarbeiten.
5: Jetzt sind Sie auch schon ein bisschen Stehaufmännchen der Politik. Sie haben viele Krisen auch durchlebt. Die Maskenaffäre, dann im letzten Jahr die gescheiterte Wahl der Verfassungsrichterin Frauke Brosius-Gersdorf. Das hat man Ihnen angehängt. Dann war zwischenzeitlich die Rede, wackelt Jens Spahn auf dem Posten des Fraktionschefs. Im Moment wackelt eigentlich nur der Kanzler. Sie sitzen wieder relativ fest im Sattel, sind da also wieder voll mit dabei. Wo soll es mit Jens Spahn noch hingehen? Irgendwann mal in ferner Zukunft vielleicht auch nach ganz oben auf den Sessel im Kanzleramt?
8: Also zuerst einmal wackelt niemand. Also Anfang des Jahres wackelte angeblich der Spahn. Dann wackelte der Kanzleramtsminister. Dann wackelt hier jemand, jetzt wackelt da jemand. Das ist so alles Berlin-Mitte. Ja. Die schönen regen sich, können ja alle zwei Wochen lang immer drüber schreiben, wer wackelt, warum und wer tuschelt hier mit wem. Ich bin sehr sicher, das interessiert in Wahrheit niemanden.
5: Aber die Frage, wohin es mit Jens Spahn gehen könnte, interessiert den einen oder anderen.
8: Wissen Sie, ich bin da, wo ich bin, wirklich gerade ziemlich glücklich. Ich bin seit vielen, vielen, vielen Jahren Parlamentarier. Ich war Staatssekretär, war Bundesminister in unterschiedlichen Funktionen. Aber jemand, der so überzeugt und gerne Parlamentarier ist wie ich, der ist also Fraktionschef, Fraktionsvorsitzender zu sein, das mache ich echt gern und mit Freude. und gleichzeitig in einer Phase und einer Zeit, die ziemlich anspruchsvoll ist. Die Mehrheiten sind knapp, die Polarisierung der Gesellschaft haben wir gerade schon angesprochen, was sich im Parlament auch verändert hat im Umgang miteinander durch eine extreme Rechte und eine radikalpopulistische Linke. Da ist vieles anders als noch vor 15 oder gar 20 Jahren und trotzdem und umso mehr ist das Parlament die Herzkammer der Demokratie. Da wird für 84 Millionen Menschen entschieden, was gilt. Das ist ja schon ein Privileg, das ist was Besonderes. Und da der Vorsitzende der größten Fraktion zu sein und einer so traditionsreichen Fraktion, das bin ich echt gern.
5: Herzlichen Dank für das Gespräch, Herr Spahn.
8: Sehr gerne.
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4: Um 14.30 Uhr mit Christoph Haas. Teile der Union unterstützen einen Vorschlag des Deutschen Gewerkschaftsbunds zur Betriebsrente. Aus dem DGB kommt die Idee, eine Pflicht zur Betriebsrente einzuführen. Der Vorsitzende des CDU-Arbeitnehmerflügels Radke nannte das in den Funke-Zeitungen einen richtigen Schritt. Um ein Rentenniveau zu sichern, von dem man in Würde leben könne, müssten die drei Säulen der Altersvorsorge gesetzlich, betrieblich und privat vernetzter gedacht werden. Cannabis als Ursache für schwere Unfälle, das soll künftig in die amtliche Statistik. Das Bundesverkehrsministerium lässt über ein Gesetz dazu am kommenden Freitag im Bundesrat abstimmen. Aus der Nachrichtenredaktion Andreas Gerlach.
9: Im Gesetz konkret vorgesehen ist, den Grad der Cannabis-Einwirkung zu erfassen. Das wird aktuell bei Alkohol schon so gemacht. Es geht um Unfälle mit hohen Schäden oder bei denen mindestens eine Person verletzt oder getötet wurde. Mit der Erfassung von Cannabis-Werten soll die Unfallforschung verbessert werden. Seit der Legalisierung von Cannabis vor rund 2 Jahren gilt im Straßenverkehr ein Grenzwert von 3,5 Nanogramm THC je Milliliter Blut.
4: Soll Deutschland sich als Ausrichter der Olympischen Spiele im Jahr 2036 bewerben? Bundespräsident Steinmeier hatte das lange mit Blick auf die Jahreszahl abgelehnt, wegen der NS-Propagandaspiele im Jahr 1936. Jetzt hat Steinmeier seine Meinung geändert, das teilte er dem ARD-Hauptstadtstudio mit. Aus Berlin Jan-Frederik Willems.
2: Aus dem Bundespräsidialamt heißt es zwar, seine historischen Bedenken seien nicht verschwunden, mittlerweile sei Steinmeier aber fest überzeugt, dass alle Beteiligten mit diesem Datum verantwortungsvoll umgehen würden. Deutschland habe großartige Sportstätten, eine sportbegeisterte Bevölkerung und seine Gastfreundschaft bei der Fußball-WM 2006 bewiesen. Der Deutsche Olympische Sportbund DOSB bereitet gerade die deutsche Bewerbung für Olympia 2036, 2040 und 2044 vor. Im deutschen Vorentscheid haben sich Berlin, München und die Rhein-Ruhr-Region um Köln beworben.
4: Ukraine-Gespräche in London. Dazu treffen sich Bundeskanzler Merz, Frankreichs Präsident Macron, der britische Premier Starmer und der ukrainische Präsident Zelensky. Es soll um die weitere Unterstützung der Ukraine und mögliche Verhandlungen mit Russland gehen. Außerdem ist eine Zwischenbilanz der bisherigen Hilfen geplant. In Maintal im Main-Kinzig-Kreis sind Polizei, Feuerwehr und Rettungsdienste stundenlang im Einsatz gewesen. Wie das Polizeipräsidium Südosthessen mitteilte, hatte ein Mann sich mit einer Flüssigkeit übergossen und in einem Haus verschanzt. Der 25-Jährige sei in einem psychischen Ausnahmezustand gewesen. Polizisten hätten ihn vorläufig festgenommen und in eine Fachklinik gebracht. Das waren die Nachrichten. Das Wetter, neben einigen Wolken scheint heute Nachmittag oft die Sonne, Höchstwerte 17 bis 25 Grad. Kommende Nacht kühlt es ab auf 12 bis 5 Grad. Morgen erst oft Sonne, später zieht es von Westen her zu und gegen Abend kann es auch mal regnen. Es wird wärmer, maximal 19 bis 28 Grad. Die Zeit 14.33 Uhr.
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4: Vorsicht auf der B417 Dietz-Wiesbaden in Höhe Orlen.

0: Flensburg zwischen Fulda, Dreieck und Bad Brückenau-Volkers, 5 Kilometer Stau ab der Raststätte Udrichshausen. Und A8 Karlsruhe-Stuttgart zwischen Pforzheim-West und Pforzheim-Süd, 8 Kilometer Stau.
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2: Ich stehe an der Klippe und schaue aufs Meer. Die Sonne geht gerade unter und ein Stück weiter draußen im Wasser, da ist eine 400 Meter hohe, graue Felseninsel. Links daneben ist noch eine kleinere. Aber immer, wenn ich da hinschauen will, wird mein Blick wieder zu der großen gezogen. Als müsste ich sie anstarren. Als würde ich magisch angezogen werden. Ich bin auf Ibiza. Ich habe mich da zwar nicht mit Pamela getroffen, aber ich bin dahin gereist, um sie besser zu verstehen. Und ich habe mich da mit jemandem verabredet, mit Juliane. Und sie hat mich hier hingeführt, an diese Klippe.
3: Man merkt es auch, also wenn man dorthin geht, da fangen die Kompasse und die Handys an zu spinnen und so weiter. Das ist das eine. Und es hat eben eine ganz kraftvolle Energie.
2: Der Felsen, auf den ich starre, der heißt Es Vedra. Und Pamela sieht den jeden Tag, wenn sie zu Hause auf Ibiza ist. Sie wohnt hier in einer Villa mit krassem Garten und mit direktem Blick auf Es Vedra. Und das ist sicher kein Zufall.
3: Es Vedra hat eine ganz spezielle Schwingung, die wirklich magisch ist. Und egal, ob du spirituell bist oder nicht, du spürst das.
2: Das ist Folge 5, Sehnsuchtsort. Ich bin eure Host, Joelle Westerfeld. Es ist Januar, als ich auf Ibiza bin. 15 Grad, grüne Wiesen, blauer Himmel, eine richtig gute Auszeit vom Winter. Die Insel ist super schön. Bevor ich diesen Podcast gemacht habe, kannte ich Ibiza vor allem als Partyinsel. David Guetta und so. Gar nicht mein Ding. Als ich dann angefangen habe, mich mit Pam zu beschäftigen, hat sich mein Bild von der Insel geändert. Clubs, Feiern, Saufen, das passt nämlich auch nicht zu Pamela. Ich habe dann ein bisschen was über die Insel gelesen. Und ich habe verstanden, dass Ibiza noch eine andere Seite hat. Ibiza gilt als ein spirituelles Zentrum. Als Sehnsuchtsort für Menschen, die sich wieder mehr mit der Natur verbinden wollen. Mit dem Ursprünglichen. An dem es eine besondere Vibration und Energie gibt. Juliane Davidshofer ist genau deshalb auf die Insel gezogen.
3: Die Insel ist bekannt dafür, dass sie eine ganz spezielle, hochschwingende, sehr feminine Energie hat. Deswegen haben wir auch sehr, sehr viele Kraftplätze. Und deswegen gibt es ja auch ganz viele Retreats. Und hier gibt es, glaube ich, die höchste Dichte auch an Yoginis. Und es kommen eben auch ganz viele Celebrities hierher, weil sie genau das auch spüren.
2: Juliane ist ein sehr spiritueller Mensch. Ich weiß, dass nicht jeder etwas mit Energien, Kraftplätzen und sowas anfangen kann. Ich finde es aber richtig spannend. Ich beschäftige mich nämlich total viel damit und habe zum Beispiel selbst eine Yoga-Ausbildung in Indien gemacht. Deshalb höre ich Juliane auch ganz gern zu, wenn sie von ihrer Insel erzählt. Sie sagt, Ibiza ist sowas wie ein Seelenort, an den viele Promis und Unternehmer kommen. Nämlich dann, wenn sie Ruhe suchen. Juliane ist jetzt nicht so eine, die mir da 100 Namen von irgendwelchen Promis sagt. Aber dann erzählt sie mir von einem Kirtan. Das ist ein Event, wo man zusammen Mantras singt. Das kenne ich aus Indien. Das ist eine Art spirituelle Gesangspraxis, die eigentlich aus dem Hinduismus kommt.
3: Also ich kann zum Beispiel sagen, ich war in einem Kirtan, da waren wir so 20, 30, haben gesungen, weil Emma Watson war da. Die ist auch regelmäßig hier auf Ibiza. Und da wurde uns nur gesagt, bitte einfach in Ruhe lassen. Das ist so, weil wir sind in dieser Szene, sind wir uns egal, wer da ist, weil das ist ja alles ein Mensch. Mhm. Wir begegnen uns hier, wir sagen immer, auf Ibiza kann der Hippie neben dem Millionär und neben dem Millionär sitzen. Und alle sitzen zusammen und alle sehen gleich aus.
4: Und hier siehst du, also... Da ist die Zisterne von da vorne.
2: Juliane führt mich den ganzen Tag auf Ibiza herum.
4: Und hat man sich erstmal da vorne gewaschen?
2: Sie zeigt mir eine Pilgerstätte der Göttin Tanit. Die gilt als die Beschützerin Ibizas. Und dann fahren wir zu Crystal Mountain. Das war auf jeden Fall eine der krassesten Sachen, die ich in meinem ganzen Leben so gesehen habe. Einfach ein Privatgrundstück, auf dem ein spiritueller Sammler Kristalle im Wert von Millionen im Garten rumstehen hat. Mittagessen gibt es auf einem Bauernhof, bei

0: dem das Gemüse mit Musik beschallt wird, damit es besser wächst. Und am Ende des Tages, da fahren wir an den Ort, von dem ihr schon am Anfang dieser Folge gehört habt. Svetra, die berühmte Felseninsel vor Ibiza. Genau hier schauen wir uns den Sonnenuntergang an. Svetra gilt als der drittmagnetischste Ort der Welt und soll dadurch extreme energetische Kräfte haben. Wissenschaftlich ist das alles nicht belegt. Es ist eine von vielen Mythen, die es so um den Felsen gibt. Die ein oder andere, die das hier gerade hört, fragt sich vielleicht, was zur Hölle das alles eigentlich mit Pamela Reif zu tun hat. Aber ich verspreche euch, ihr hört immer noch das Imperium Pamela Reif. Die Sachen, die ich auf Ibiza erlebe, die sind an Pamela näher dran, als manche vielleicht denken. Denn dieser Felsen, Svetra, der hat für Pamela eine besondere Bedeutung. Das hat mir auch Ali in Berlin erzählt, Pams engster Geschäftspartner und Freund.
1: Also es hat einen Grund, warum sie bei Svetra wohnt. Sie hat einen wunderschönen, freien Blick auf Svetra. Das ist, hat sie sich nicht umsonst ausgesucht, diesen schönen Fleck.
0: Langsam habe ich das Gefühl, dieser Felsen verfolgt mich. Er taucht irgendwie überall auf. Das, was Ali da sagt, dass Pam da nicht zufällig wohnt, das sagt sie auch selbst. Am 12.07.25 geht ein Video online auf dem YouTube-Kanal Ehrenpflaume. Das ist ein Format von Kai Pflaume, dem Moderator. Er besucht sie da in ihrem Haus und Pam erzählt ihm, warum gerade das Haus das Richtige für sie war.
2: Vor allem muss für mich das Gefühl stimmen. Und wir befinden uns hier ja bei Svetra. Und das ist der, man sagt, der drittmagnetischste Ort der Welt. Und das fühlt man irgendwie hier. Und wir kamen hierher und man hat direkt so das Gefühl gehabt, irgendwie da kommt man runter. Und da, weiß nicht, entspannt sich das Nervensystem, um das jetzt mal übertrieben zu sagen. Und das war für mich sehr ausschlaggebend.
0: In dem Interview mit Kai spricht sie also über Magnetismus. Und später über vermeintlich energetisiertes Wasser. Für mich sind das irgendwie Themen, die ich nicht unbedingt mit einer Fitness-Influencerin in Verbindung bringen würde. Ali sagt mir aber, Spiritualität ist für Pam sogar ein großes Thema.
1: Wie ist die Energy? Über die reden wir viel. Also ne, wie, was für Frequenzen kriegen wir so? Dann ist das eine wichtige Entscheidungsgrundlage. Im Unternehmerischen, aber auch im Privaten reden wir sehr viel über diese Themen und probieren auch so unsere Lebenssituationen in gewisser Weise einzuordnen und sprechen viel über Karma. Ne? Wir sprechen viel über Dinge, die man raussendet und Dinge, die man empfängt und so. Das ist schon viel Thema bei uns.
0: Wenn man bei Pam etwas genauer hinschaut, dann merkt man, das mit der Spiritualität ist bei ihr nicht ganz neu. In ihrem früheren Podcast Schau mir mal hat sie zum Beispiel mal ihren Familienheilpraktiker Axel Rieger eingeladen. In der Folge vom 25. Juni 2020 fragt Pamela ihn zum Beispiel, wie man zu einer besseren Darmgesundheit kommt.
2: Warum zum Himmel bekommt mein Körper das nicht auf die Kette, dieses gesunde Gleichgewicht wieder selbst herzustellen?
0: Sie meint, warum funktioniert der Darm oft nicht optimal, auch wenn man seine ungesunden Gewohnheiten abgelegt hat? Und Heilpraktiker Axel Rieger, der erzählt ihr dann von seinen Patienten und alternativen Heilmethoden.
3: Ich habe jetzt zwei, die mir spontan einfallen. Ich sage, sie sind unter Hochspannung. So kriegen wir ihren Darm nicht hin. Wir brauchen was, um ihn die Spannung zu nehmen. Und dann hat's Klick gemacht. Die eine macht transzendentale Meditation. Das kommt aus dem Ayurveda. Und die andere macht ganz normal Volkshochschulmeditation und Gutes.
0: In einer anderen Podcast-Folge erzählen Pam und ihr Bruder Dennis, dass ein indischer Guru ihren Eltern dabei geholfen hat, die Kindernamen auszusuchen. Pamela hat auch eine eigene App, die Pam-App, in der teilt sie Rezepte und sowas. Und da schreibt auch ihre Cousine, Deborah, die ist Heilpraktikerin und informiert da über Naturheilkunde. Auch auf Insta geht es bei Pam in den letzten Monaten auffällig oft um Themen, die man so dem Bereich holistische Gesundheit zuordnen könnte. Also das ist sowas, wo man den Körper ganzheitlich betrachtet. Pam spricht also zum Beispiel über den Vagusnerv oder hält die Bücher ihrer Heilpraktiker-Cousine in die Kamera. Mir ist aufgefallen, dass Pam bei dem ganzen Thema bisher kaum Werbekooperation hat. Und das wundert mich, weil Pam macht sonst ja krass viel Werbung. Ich habe einen meiner Interviewpartner gefragt und der musste erstmal ein bisschen grinsen. Den hat es nämlich gar nicht gewundert. Nämlich Julian Karwohl, der Professor, der Pams Business analysiert hat.
4: In Startup wäre, würde man es genauso machen. Man würde einfach sagen, ich versuche in bestimmten Zielgruppen bestimmte Dinge mal zu vertesten und gucken, wie es ankommt. Und wenn es gut ankommt, entwickle ich es weiter. Wenn es schlecht ankommt, stoppe ich es oder mache was anderes.
0: Er meint also, das ist Strategie. Ein Ausprobieren. Mal gucken, wie Spiritualität so ankommt, bevor Pam dazu richtige Deals eingeht.
4: Ich sehe es als Testcase, einfach in ein Thema reinzugehen und einfach ihre Kategorie oder ihre Kategorien zu erweitern, wenn man so will, von Physical Fitness zu Mental Fitness und bis hin zu Holistic Wellbeing, so nennen wir das. Also von daher könnte Spirituality einfach der nächste dann nachvollziehbare Move sein.
0: Spiritualität und holistische Gesundheit, das sind Themen, die im Trend sind. Und die Menschen, die das beschäftigt, die wollen kaufen. Weil es für viele sowas wie ein Core-Thema ist, meint Julian. Also etwas, womit die Leute, die es interessiert, sich extrem viel beschäftigen. Ein Lebensthema, bei dem man aber aufpassen muss, weil man sich halt vielleicht an Sachen wagt, die nicht immer wissenschaftlich bewiesen sind. Pams engster Partner Ali sagt aber, dass sie darauf Wert legt.
1: Sie ist immer sehr offen für solche neuen Themen, hört sich das immer auch sehr gerne an, weil ja auch, ich sag mal, Medizin oder Wissenschaft ja etwas ist, was sich ja ständig erweitert. Deswegen ist sie da immer sehr offen für, aber immer mit einem, auch mit einem rationalen Check und zu gucken, okay, was ist jetzt der wissenschaftliche Kontext da? Oder ist das jetzt kompletter, keine Ahnung, Humbug?
0: Dass Pam sich wie ein Start-up verhalten würde, dass sie dieses neue Thema austestet, das sieht er übrigens anders.
1: Boah, das ist weit hergeholt. Pamela hat so viele Dinge ausgetestet, die sie einfach erstmal aufregend findet. Also ich bin dann eher derjenige, der dann sagt, ey, lass uns das doch mal monetarisieren.
0: Was mir auffällt, als ich mit Juliane auf Ibiza bin, hier gibt es viele spirituelle Menschen, die sehr wohlhabend sind. Auch Pam natürlich. Und je länger ich mir die Insel anschaue, desto mehr Sinn ergibt es, dass sie hier wohnt. Ganz ehrlich, wenn ich könnte, würde ich vielleicht auch so leben. Wer nach Ibiza zieht, kauft sich ein Leben, in dem er sich nicht erklären muss. Wenn Julians Theorie stimmt und Pam aus dem Thema Spiritualität ein Business machen will, dann macht sie das meiner Meinung nach aber nicht nur, weil sie einem Trend hinterher ist. Sie sagt, dass sie immer darüber nachdenkt, was sie als nächstes für ihre Community machen kann. Und oft geht es um Selbstoptimierung. Bei der Spiritualität ist das vielleicht die Ruhe, die einen erdet. Und wer geerdet ist, kann besser performen. Es gibt aber noch eine Sache, die man möglicherweise optimieren kann. Die eigene Lebenszeit.
5: Und da müssen wir kurz unterbrechen. Es gibt eine wichtige Meldung aus dem Infoverkehrszentrum. Vorsicht bitte auf der A45 Hagen-Aschaffenburg. Zwischen Blasbach-Talbrücke und Gießen-Lützelinden kommt Ihnen ein Fahrzeug entgegen. Bitte beide fahren Sie in beiden Richtungen äußerst vorsichtig und überholen Sie nicht. Ein Falschfahrer auf der A45 Hagen-Aschaffenburg zwischen Blasbach-Talbrücke und Gießen-Lützelinden. Bitte dort ganz besonders vorsichtig fahren.
0: Dieser Trend heißt Longevity, also Langlebigkeit. Zu diesem Trend gehört unter anderem, dass man nicht einfach nur gesund isst, sondern dass man dabei auch genau auf die Inhaltsstoffe achtet. Wer sich damit beschäftigt, hat bestimmt schon mal von Ballaststoffen gehört. Für unsere Gesundheit sind die super wichtig. Aber die Fitnessbubble in Deutschland hat das noch nicht so auf dem Schirm. Dabei sind Ballaststoffe sowas wie der Grundpfeiler der Longevity-Bewegung. Pam erkennt das Potenzial. Sie investiert in eine Limo. Ohne Zucker, dafür mit Apfelessig und Ballaststoffen. Superpop heißt die. Und damit geht sie noch einen Schritt weiter. Sie steckt jetzt ihr Geld auch in fremde Produkte. Pamela Reif wird zur Investorin. Und erstmal läuft alles super. Die Firma Unibev, mit der Pam an dem Getränk arbeitet, ist mega begeistert von ihr, weil sie so clever ist und sich einbringt. Aber dann passiert was. Es gibt noch eine Firma, die zufällig die gleiche Idee hat wie Superpop. Auch sie wollen eine Limo machen, mit Apfelessig und Ballaststoffen. Die andere Firma heißt Poppet und ist ein Start-up von Studierenden. Und die machen ein Video, um auf die Verwechslungsgefahr der Firmen aufmerksam zu machen. Und eine ziemlich bekannte Influencerin springt auf das Thema rauf, Alicia Joe. Im Video vom 4.8.2025 auf YouTube beginnt sie direkt mit einer ziemlich krassen Frage.
6: Klaut Pamela Reif die Idee für ihr neues Produkt ultra dreist bei einem kleinen deutschen Start-up? Uff, Harte Vorwürfe, schauen wir uns die Fakten an.
0: Sie argumentiert dann mit dem Eintrag ins Markenregister, von wegen, die einen waren früher dran als die anderen. Sie sagt am Ende aber nichts wirklich Konkretes. Und bevor sie das Video gemacht hat, hat sie bei den Firmen auch nicht nachgefragt, was die denn dazu sagen. Eigentlich ist es nämlich so, dass die Firmen sich untereinander gut verstehen. Und beide haben sich aus Amerika inspirieren lassen. Dort gab es solche Getränke nämlich vorher schon. Keine Art vom jeweils anderen geklaut. Aber das Video von Alicia Joe geht viral. Und alle stürzen sich auf Pamela Reif und Superpop. Plötzlich sagt das halbe Internet, Pamela Reif klaut von armen Studenten. Auch wenn Alicia Joe nicht direkt gesagt hat, dass Superpop und Pamela von den Pop-It-Studenten geklaut haben, klingt es für viele ebenso. Ihr YouTube-Video kriegt 400.000 Aufrufe und das Insta-Reel dazu 1,2 Millionen. Das Internet macht dann natürlich Internetsachen und macht Pamela Reif mit ihrem Superpop zum Feindbild. Aber die, für die es wirklich schlimm ist, sind andere. Das ist nicht Pamela. Die Konsequenz tragen die Marken und ihre CEOs. Max Schulze zum Beispiel, einer der Gründer von Pop-It, der Studi-Marke.
7: Ob es Pamela Reif dafür gebraucht hätte, weiß ich nicht, weil im Endeffekt, glaube ich, tritt das Phänomen in dem Moment ein, wo du jemanden dabei hast, der von öffentlichem Interesse ist. Das muss nicht sie sein, weil sie ist per se, sondern weil sie groß ist. Und weil vielleicht auch durch diese deutsche Missgunst die Leute irgendwann jemanden brennen sehen wollen.
0: Obwohl der Shitstorm inzwischen längst vorbei ist, kämpft er mit den Folgen. Und für Superpop war es auch scheiße. CEO Fabian Huber meinte zu mir, dass das die schlimmste Zeit seines Lebens war. Dass er nachts nicht mehr schlafen konnte.
8: Ey, jedes Mal, wenn man da draußen ist, kommen immer noch so Leute, seid ihr jetzt die Studenten oder die Studenten geklaut haben? Und denkst dir so, ey, das ist wirklich, das sind einfach 4-5 Monate ins Land gezogen.
0: Auf mich wirkt das so. Es ging nie darum, ob hier jetzt wirklich jemand geklaut hat. Es ging immer nur um einen Namen. Es ging allein um Pamela Reif. Weil man Content daraus schlagen kann, sich auf sie zu stürzen, weil sie mächtig ist. Aber Pam, die nimmt es gelassen. Das erzählt Fabian mir. Sie äußert sich nur einmal kurz zu der ganzen Sache. Es wirkt so, als ob dieser Shitstorm mit allen um sie herum viel mehr macht als mit ihr selbst. Weil ihr das Internet vielleicht gar nicht mehr so wichtig ist. Auch ihre Geschäftspartner denken darüber nach. Anja Egger von Puma zum Beispiel.
9: Generell, ob das jetzt ein Pamelas Business ist oder jedes andere Business, man muss sich aus den Zeiten anpassen sonst, und sich weiterentwickeln, sonst wird man über die Jahre irrelevant.
0: Puma ist ja die Marke, mit der Pam ihren ersten richtigen Deal hatte. Der jetzt übrigens vorbei ist. Die Kooperation ist ausgelaufen. Und vielleicht ist das, was Anja hier sagen will, etwas, worüber Pam auch nachdenkt. Der Grund, warum Pam sich gar nicht so sehr dafür interessiert, was da im Internet geredet wird.
9: Also tatsächlich, wenn man sich die Statistiken anschaut, Homeworkout wird immer weniger. Die Leute wollen wieder rausgehen, wollen im Fitnessstudio sein. Also die Fitnessstudio-Mitgliedschaften steigen auch weiterhin. Es hat sich jetzt eher so ein bisschen eingependelt. Aber ja, es ist weniger als früher.
0: Pamela macht zwar noch Workouts, Insta und Werbedeals, aber das richtige Geld, das wird woanders verdient. Mit Produkten, Firmen, Investments. Letztes Jahr hat sie dem Magazin Stern gesagt, dass sie nicht ewig Content posten will. Quasi, mit 40 will ich nicht ständig Sachen in die Kamera halten. Ali hat mir gesagt, Pamela und er, die arbeiten jeden Tag. 365 Tage im Jahr. Es gibt keinen Feierabend. Bei dieser Frau kommt alles zusammen. Intelligenz, Glück, Fleiß, zur richtigen Zeit, am richtigen Ort und immer auf die richtigen Karten gesetzt. Als ich Ali gefragt habe, ob sie mit irgendwas schon mal richtig gescheitert sind, hat er echt nachgedacht. Aber ihm ist nichts eingefallen. Als ich angefangen habe, für diesen Podcast zu recherchieren, da wusste ich schon, dass Pamela Reif groß ist. Aber ich wusste nicht, wie groß. Pamela ist längst keine Influencerin mehr, die von ihrem Image lebt. Sie ist eine Geschäftsfrau. Bei Insta steigen ihre Follower schon lange nicht mehr. Sie werden weniger. Aber das ist ihr egal, weil es nicht mehr ihr Fokus ist. Irgendwann ist das mit Instagram vielleicht auch einfach vorbei. Wahrscheinlich noch nicht morgen. Aber sie sagt selbst, irgendwann wird sie das Kapitel wahrscheinlich abschließen. Das erklärt sie im OMR-Podcast vom 4.7.22.
10: Ja, dass die Arbeit auf positives Feedback stößt. Also ich sag das immer, ich möchte auf keinen Fall wie so eine Boyband enden, die dann verzweifelt versucht, nochmal in zu bleiben. Weil Social Media ist einfach schnelllebig. Und wenn man dann irgendwann nicht mehr im Trend ist, keine Ahnung, ob ich nochmal ein Comeback versuchen werde, stelle ich jetzt mal stark in Frage.
0: Pamela hat sich mit Ende 20 ein Markenimperium aufgebaut. Sie macht so viel, dass ich in diesem Podcast nicht mal über alles sprechen konnte. Erst im Februar hat sie ihre neue Brand gelauncht, Naturally You. Nahrungsergänzungsmittel. Ihr Fitnessimperium, das expandiert gerade. Und zwar zu einem Lifestyle-Gesundheitsimperium mit Essen, Getränken und Ergänzungsmitteln. Gefühlt nebenbei ist sie dann auch noch ein Superstar in fucking China. Sie hat dort fast so viele Follower, wie es in Deutschland überhaupt Menschen gibt. Die Leute sind verrückt nach ihr. Viel mehr, als sie es hier je waren. Who cares, ob man dann 10 oder 8 Millionen Instagram-Follower hat? Pamela ist nicht mehr das Mädchen aus Karlsruhe, das Instagram macht. Sie ist eine Businessfrau aus Ibiza, die mit Instagram-Deals ihr Taschengeld macht. Und das wäre für andere ein Jahreseinkommen. Dass sie jetzt, nachdem ihr Business-Ökosystem blüht, nicht mehr full-on auf Social Media setzt, ist einfach nur clever. Denn Pamela, die denkt immer in Richtung Zukunft. Und mit der Zukunft gibt es so eine Sache. Eine, die schwer abzusehen ist. Und zwar die Sache mit der Technik. Wisst ihr noch, als wir in Folge 2 erzählt haben, dass es zwei Arten von Influencern gibt? Diejenigen, die lässig und nahbar sind, mit denen man gerne befreundet wäre. Und dann diejenigen, die man vielleicht nicht zur Freundin haben will, aber die man bewundert, weil sie perfekt wirken. Und makellos. So wie Pam. Diese zweite Kategorie von Influencern, die könnte in Zukunft ein Problem kriegen. Denn es gibt jemanden, der noch perfekter ist. Der in ein paar Jahren so perfekt sein wird, dass es ein Mensch nicht erreichen kann. Die künstliche Intelligenz. KI-Influencer gibt es jetzt schon. Und sie werden immer größer. Wird Pam, die Human AI, da überhaupt mithalten können? Vielleicht hat Pamela Reif alles richtig gemacht. Vielleicht ist es der perfekte Zeitpunkt, um nicht mehr alles aufs Influencertum zu setzen. Vielleicht kann es nie wieder eine Influencerin wie Pamela Reif geben. Vielleicht hat sie zum genau richtigen Zeitpunkt ihr Imperium aufgebaut. Ach, und Pamela, wenn du uns gerade zuhörst und über all das sprechen willst, dann meld dich bei uns. Dann machen wir noch eine Folge. Versprochen. Das war die fünfte und letzte Folge von Das Imperium Pamela Reif. Workout zur Macht. 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Produktionsmanagement Sebastian Binn. 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
1: Um 15 Uhr mit Jannis Hahnberg. Bundespräsident Steinmeier unterstützt nun doch eine Bewerbung Deutschlands für die Ausrichtung der Olympischen Spiele 2036. Das hat Steinmeier dem ARD-Hauptstadtstudio exklusiv mitgeteilt. Bisher war der Bundespräsident aus historischen Gründen dagegen. Jan-Frederik Willems berichtet aus Berlin.
2: Olympische Spiele in Deutschland. Ausgerechnet 100 Jahre nach der nationalsozialistischen Propaganda-Olympiade von 1936. Das konnte sich Bundespräsident Frank-Walter Steinmeier lange nicht vorstellen. Aus dem Bundespräsidialamt heißt es zwar, seine historischen Bedenken seien nicht verschwunden. Mittlerweile sei Steinmeier aber fest überzeugt, dass alle Beteiligten mit diesem Datum verantwortungsvoll umgehen würden. Deutschland habe großartige Sportstätten, eine sportbegeisterte Bevölkerung und seine Gastfreundschaft bei der Fußball-WM 2006 bewiesen, teilte Steinmeier dem ARD-Hauptstadtstudio mit.
1: Der Deutsche Gewerkschaftsbund bekommt Unterstützung aus der Union für den Vorschlag, eine Pflichtbetriebsrente für Arbeitnehmer einzuführen. Der Chef des CDU-Arbeitnehmerflügels Rathke sagte der Funke Mediengruppe, eine verpflichtende betriebliche Altersversorgung wäre ein richtiger Schritt. Um das Rentenniveau zu sichern, werde man die drei Säulen, gesetzliche Rente sowie betriebliche und private Vorsorge, künftig noch vernetzter denken müssen. Nach Angaben des DGB haben etwa 20 Millionen Beschäftigte derzeit keine betriebliche Altersvorsorge. Eine zusätzliche Altersvorsorge solle von den Tarifparteien organisiert und von den Arbeitgebern mindestens mitfinanziert werden, so DGB-Chefin Fahimi. In Berlin-Neukölln ist Deutschlands größter Hindu-Tempel eingeweiht worden. Der fast 18 Meter hohe Turm wurde bei der feierlichen Weihe am Vormittag mit Wasser aus der Spree und dem indischen Fluss Ganges übergossen. Der Bau des Hindu-Tempels hat mehr als 1 Million Euro gekostet und wurde nach Angaben des Initiators aus Spenden mitfinanziert. 2010 war Baustart. Die Fertigstellung hatte sich wegen mehrerer Baustopps verzögert. Die UNESCO-Welterbestätten in Deutschland laden heute zu besonderen Aktionen ein, wie Führungen, Konzerten und Mitmachaktionen. Im römischen Amphitheater in Trier etwa kann man Gladiatorenkämpfen sehen und die Innenstädte von Baden-Baden und Bad Ems präsentieren sich mit einem bunten Programm aus Live-Musik, Führungen und Workshops. Auf der Schwäbischen Alb an der Steinzeithöhle Hohle Fels können Familien bei Workshops mitmachen und auch das Kloster Maulbronn bietet ein Familienprogramm für Familien. Die späten Anstoßzeiten bei der Fußball-WM wegen der Zeitverschiebung könnten das Geschäft von Kneipen und Biergärten in Deutschland dämpfen. Nach einer Umfrage des Instituts der Deutschen Wirtschaft erwarten die Wirte weniger Umsatz zu machen, als wenn die Spiele früher beginnen würden. Ein IW-Experte sagte, die WM könnte der Gastronomie hierzulande rund 67 Millionen Euro zusätzliche Einnahmen bringen. Aber wären alle Spiele um 19 Uhr angesetzt, sogar etwa 103 Millionen Euro. Die Fußball-WM in den USA, Kanada und Mexiko startet am Donnerstag. Bei den French Open in Paris beginnt gleich das Finale der Herren. Der deutsche Tennisprofi Alexander Zverev spielt gegen den Italiener Flavio Cobolli. Zverev gilt als Favorit. SWR Nachrichten, Redaktion Petra Muhr. Das Wetter in Baden-Württemberg und Rheinland-Pfalz, ein Zwischenhoch bestimmt das Wetter. Die Vorhersage am Nachmittag trocken, teils sonnig mit nur einigen Wolken. Maximal 17 bis 25 Grad, manchmal noch böiger Westwind. In der Nacht meist klar oder locker bewölkt, 12 bis 6 Grad, morgen 19 bis 28 Grad und erst Sonne, am Abend Regen. Am Dienstag zieht der Regen ab, dann nur noch wenige Schauer und zwischendurch Sonne, 14 bis 20 Grad. Die Zeit? Es ist 15.04 Uhr.
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3: Da wiederholen wir erst nochmal die Warnmeldung. Vorsicht auf der A45 Hagen-Aschaffenburg zwischen Blasbach-Talbrücke und Gießen-Lütze-Linden kommt Ihnen ein Fahrzeug entgegen. Bitte in beiden Richtungen äußerst vorsichtig fahren und nicht überholen. Achtung, ein Falschfahrer auf der A45 Hagen-Aschaffenburg zwischen Blasbach-Talbrücke und Gießen-Lütze-Linden. Vorsicht bitte auch auf der B42 Rüdesheim-Wiesbaden. Zwischen Eltville und Eltville-Martinstal stehen zwei defekte Fahrzeuge hinter einer Kurve. A3 Frankfurt-Köln zwischen Frankfurter Kreuz und Mönchhof-Dreieck 5 Kilometer stockend. A3 Köln-Frankfurt zwischen Dreieck Dernbach und Dietz 9 Kilometer Stau und stockender Verkehr. Die Unfallstelle dort ist geräumt. A7 Hannover-Kassel zwischen Hannmünden-Lutherberg und Kassel-Ost streckenweise stockend. A7 Kassel-Fulda zwischen Bad Hersfeld-West und Kirchheimer Dreieck 3 Kilometer Stau. A7 Fulda-Würzburg zwischen Fulda-Dreieck und Bad Brückenau-Volkers 5 Kilometer Stau ab der Raststätte Utrichshausen. Und noch die A8 Karlsruhe-Stuttgart zwischen Pforzheim-West und Pforzheim-Süd gibt's 8 Kilometer Stau.
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4: Chicago, Paris und Wetzlar. Die drei Städte sind heute aus sportlicher Sicht wichtig. Wir gehen da auch gleich mal hin, aber wir beginnen in einer anderen Metropole, in London. Und das alles berichten wir aus Frankfurt am Main. Ich bin Matthias Dächer. Guten Tag. Der Bundeskanzler Friedrich Merz reist heute auch nach London. Er trifft sich dort mit Emmanuel Macron, dem Franzosen, und Keir Starmer, dem Briten. Und auch der ukrainische Präsident Zelensky ist mit dabei. Das ist die sogenannte E3-Gruppe. Die soll Chancen ausloten und beraten, wie es gelingen kann, Russland an den Verhandlungstisch zu holen. Zuletzt waren ja die Versuche, auf diplomatischem Weg voranzukommen, ins Stocken geraten. Franziska Hoppen ist unsere Korrespondentin in London. Von ihr wollten wir wissen, worum genau geht es bei diesem Treffen am Abend?
5: Es soll um die weitere Unterstützung und Stabilisierung der Ukraine gehen. Dazu gehören wahrscheinlich Militärhilfen, Finanzhilfen und auch die langfristige Unterstützung der Wirtschaft und Verteidigung. Und es soll um die Frage gehen, wie der Druck auf Russland weiter erhöht werden kann. Wahrscheinlich in Form von weiteren Sanktionen, um für Russland eben die Kosten dieses Krieges zu erhöhen und Putin zu schwächen. Und was dabei sicherlich eine Rolle spielt, ist die jüngste Ablehnung Putins von direkten Gesprächen mit der Ukraine. Also eben die Frage, wie Europa auf die Ablehnung reagieren und welche Rolle Europa bei künftigen Verhandlungen über eine Waffenruhe spielen soll, auch mit Blick auf die sogenannte Koalition der Willigen, der Zusammenschluss von mehr als 30 Ländern unter Führung von Frankreich und Großbritannien, der sich ja mit der Frage beschäftigt, wie Frieden in der Ukraine möglich sein kann. Denn anscheinend sieht man da gerade ein Fenster für Gespräche der europäischen Seite mit Russland.
4: Jetzt tobt dieser Krieg ja schon sehr lange und es gab auch immer wieder einen Austausch, aber aktuell gibt es auch einen konkreten Grund für diese Zusammenkunft.
5: Putin hat ja Zelenskys Aufforderung zu einem direkten Gespräch diese Woche abgelehnt und damit stellt sich die Frage für die Europäer, wie der Druck auf Putin aufrechterhalten werden kann. Und weil die USA als Unterstützer gerade mit dem Krieg im Iran und im Nahen Osten beschäftigt sind, wächst der Druck auf die Europäer, mehr Verantwortung zu übernehmen. Und die möchten eben vermeiden, dass sie bei etwaigen Verhandlungen dann nur Zuschauer sind und am Ende vor vollendete Tatsachen gestellt werden. Deshalb versuchen die E3 jetzt wohl diplomatisch Gewicht aufzubauen, gerade kurz vorm G7-Gipfel, wo dann nämlich drei der mächtigsten Staats- und Regierungschefs in Europa geeint auftreten könnten. Und Russland wirkt gerade geschwächt durch massive wirtschaftliche Belastungen und militärische Abnutzung. Die Zustimmungswerte für Putin sind schlecht, während die Ukraine ja Russland zuletzt massiv angegriffen hat in St. Petersburg. Und diese Schwäche wollen die E3 wahrscheinlich nicht ungenutzt lassen.
4: Jetzt gibt's ja immer wieder Formate, bei denen die Ukraine Unterstützung erbittet und andere dann eben auch versuchen zu helfen. Dennoch fragen sich viele, was dieses Treffen heute überhaupt ausrichten kann.
5: Also abgesehen davon, dass Putin ein Treffen mit Zelensky ja abgelehnt hat, hat Russland auch deutlich gemacht, dass es seine Kernforderungen nicht aufgeben will. Dazu gehören unter anderem die Kontrolle über besetzte Gebiete und weitreichende Sicherheitsforderungen gegenüber der Ukraine. Und deshalb wäre es überraschend, wenn nach dem Londoner Treffen jetzt plötzlich direkt Friedensgespräche beginnen. Was die E3 realistisch erreichen können, ist, die Ukraine militärisch durch 2026 zu bringen. Und sie können den wirtschaftlichen Druck auf Russland erhöhen, zum Beispiel durch weitere Sanktionen gegen Energieexporte oder Einschränkungen bei Finanzströmen. Und noch ein langfristiger, wichtiger Punkt ist, dass sie die Koalition der Willigen weiter ausbauen können. Das ist auch ein Zeichen an die USA, die sich ja beschwert hatten, dass die EU nicht genug auf eigenen Beinen stehen kann. Und je mehr Europa zeigen kann, dass sie hier Führung übernehmen, desto mehr wird auch die transatlantische Partnerschaft gestärkt.
4: Ein Treffen zwischen Zelensky und Putin ist derzeit unwahrscheinlich, aber eben nicht ausgeschlossen. Und um sich darauf vorzubereiten, kommen heute in London Bundeskanzler Friedrich Merz, der französische Präsident Emmanuel Macron und der britische Premierminister Keir Starmer mit Volodymyr Zelensky aus der Ukraine zusammen. Franziska Hoppen hat uns gerade gesagt, worum es da genau geht.
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4: Wenn Sie auf der Straße jemanden fragen würden, wo Armenien liegt, wahrscheinlich wüssten viele keine Antwort. Wer dann nachschaut, erfährt, es grenzt im Westen an die Türkei, im Süden an den Iran und Georgien und Aserbaidschan sind auch direkte Nachbarn. In Armenien haben am Morgen die Parlamentswahlen begonnen, die gelten als Bewährungsprobe für den Premierminister, für Nikol Paschinyan. Er strebt nach dem Frieden mit den beiden Erzfeinden, das sind Aserbaidschan und Türkei, in Richtung EU. Das wiederum hat zu Drohungen von der ehemaligen Schutzmacht Russland geführt. Armenien und Russland sind zwar nach wie vor offiziell Verbündete, allerdings hat Moskau die EU-Ambitionen der ehemaligen Sowjetrepublik Armenien mit dieser Entwicklung eben verurteilt. Sie ähnele, so hören wir, der, die den Einmarsch russischer Streitkräfte in die Ukraine ausgelöst hatte.
6: Nur ein kleiner Ausschnitt, aber in dieses Wahllokal im Zentrum von Armeniens Hauptstadt Jerewan kamen am Vormittag schon recht viele Menschen. Auch Lysin, Artem und Manvel. Nach ihrer Stimmabgabe äußerten sie sich unter einem Baum im Hof vor dem Wahllokal. Ich bin zur Wahl gegangen in der Hoffnung, dass unsere Wünsche wahr werden. Und ich hoffe, die richtige Entscheidung getroffen zu haben, auch wenn es schwierig war. Wie jeder weiß, bei Wahlen entscheidet sich die Zukunft, wohin sich ein Land entwickelt, wie es vorangeht und was als nächstes geschieht. Ich möchte, dass sich Armenien weiterentwickelt und zu einem modernen Land wird. Das ist nur gemeinsam mit der Europäischen Union möglich. Die EU. Regierungschef Nikol Paschinyan hat in den zurückliegenden Wochen verstärkt deutlich gemacht, dass er in Richtung Brüssel strebt. Auch Paschinyan kam am Vormittag in dieses Wahllokal im Zentrum von Jerewan, um unter den Augen von Medienschaffenden, ihren Foto- und Fernsehkameras seine Stimme abzugeben. Danach folgten auf der Straße ein paar Stellungnahmen. Die Zukunft Armeniens wird auf einer Strategie der Stärkung von Unabhängigkeit, Staatlichkeit, Demokratie und Rechtsstaatlichkeit basieren. Wir werden den Weg der demokratischen Reformen fortsetzen, natürlich mit der Unterstützung unserer europäischen Partner. Und wir werden diesen Weg weitergehen. Erst Anfang Mai hatte Paschinyan erklärt, er habe für Armenien langfristig einen EU-Beitritt im Blick. Das war im Zuge des EU-Armenien-Gipfels der Europäischen Politischen Gemeinschaft. Paschinyan und seine regierende Partei Zivilvertrag hoffen, für ihren Kurs bei der Wahl heute ein starkes Mandat zu erringen. Wir werden Armenien reformieren und versuchen, es an die Standards der Europäischen Union anzupassen. Danach werden wir weitersehen. Reformen sind unerlässlich. Außerdem hat er ein mächtiges Hindernis auf seinem Weg: Russland. Der Kreml sieht Armenien als Teil seines Wirtschafts- und Militärblocks. Wladimir Putin drohte Armenien sogar. Indirekt, aber unmissverständlich sagte er, dass Paschinyans Kurs in einen Krieg münden könnte. Kurz darauf verhängte das politische Moskau Handelssanktionen gegen Armenien. Als Reaktion gab EU-Kommissionspräsidentin Ursula von der Leyen in der zurückliegenden Woche bekannt, dass die EU ein Hilfspaket vorbereite, in Höhe von zunächst 50 Millionen Euro. Die EU hat in Armenien Gegner, unter anderem Verbündete des Kreml. Sie setzen sich für die Beibehaltung wirtschaftlicher und politischer Verbindungen zu Russland ein und werfen Paschinyan vor, mit seiner Politik einen Krieg mit Moskau zu provozieren. Die mögliche Wählerschaft dieser Parteien versuchte Paschinyan heute noch zu beschwichtigen, auch mit Aussagen wie dieser. Wir verfolgen eine ausgewogene Außenpolitik, die auf Ausgleich bedacht ist. Und wir werden an diesem Kurs festhalten. Doch die Opposition zu Paschinyan gilt als recht stark. Und möglicherweise hat es Paschinyan geschwächt, dass seit gestern mehrere Oppositionspolitiker festgenommen worden sind. Unter dem Vorwurf des Stimmenkaufs.
4: In Armenien haben die Parlamentswahlen begonnen und die Menschen dort haben die Wahl zwischen einer Annäherung an die EU oder die Unterstützung durch Russland. Über die Wahl und die Optionen hat uns Björn Blaschke informiert. Spanien ist ein katholisches Land. Über 90% der Bevölkerung gehören der römisch-katholischen Kirche an. Deswegen ist es auch ein Heimspiel. Wenn der Papst dieses Land besucht, und so war es eben kein Wunder, dass bei der Messe unter freiem Himmel rund 1,2 Millionen Menschen teilgenommen haben. Die Menschen waren so begeistert von Leo XIV., dass die Polizei wegen des Andrangs dann sogar die Zugänge zu diesem Ort sperren musste. Und der Papst wurde auch mit Jubel begrüßt, den sich manch ein Popstar wünschen würde. Und der Papst hatte das alles schon gehört, als er auf dem Weg war.
7: Papst Leo XIV. Fährt schon vor der Messe mit dem Papamobil durch die Gläubigen, winkt, segnet Babys. Wir sind die Jugend des Papstes. Das hört man immer wieder. Es sind viele jüngere Menschen in der Menge. Viele davon dürften schon am Vorabend bei der Gebetswache mit dem Papst für die Jugend gewesen sein. Dann trifft Leo an der Plaza Decibeles ein. Die Messe beginnt. Leo spricht in seiner Predigt die große Fronleichnamsprozession an, die nach der Messe folgen wird. In Spanien wird Fronleichnam am Sonntag gefeiert, nicht am Donnerstag wie in Deutschland. Der Christus, der in der Monstranz, also dem Gefäß mit dem Leib Christi, durch die Straßen ziehe, der sei derselbe, der sich mit den Armen, den Niedergeschlagenen, den Einsamen und den Hilflosen identifiziere. Und fügt hinzu, es sei kein Zufall, dass in Spanien die Kirche seit Jahren das Fronleichnamsfest mit dem Tag der Nächstenliebe verbinde. Es geht nicht nur darum, die Monstranz hinauszutragen, sondern darum, dass wir uns selbst aus dem Egoismus, der Gleichgültigkeit und einem bequemen, privaten Glauben herausführen lassen, um auf seine Einladung zur Umkehr zu antworten, unsere Sichtweise zu ändern und seine Gegenwart anzunehmen, die uns verwandelt und zu Baumeistern einer neuen Welt macht. Und dann gibt er dem Spanien von heute und dem von morgen noch einen päpstlichen Rat. Die Religiosität, die dieses Land seit Jahrhunderten belebe, solle kein Museum der Vergangenheit sein, das man besucht, sagt der Papst, sondern eine Schule des Glaubens, von der man auch heute zehren könne. Eine Schule, in der wir lernen, dass Gott wirklich gegenwärtig ist und dass auch wir berufen sind, in den Situationen und Herausforderungen der Gesellschaft präsent zu sein, nicht zu fliehen, sondern uns persönlich für den Aufbau des Gemeinwohls einzusetzen. Nach der Messe führt Papst Leo dann die große Fronleichnamsprozession an. Dabei wird nach alter Tradition eine geweihte Hostie, also der Leib Christi, in einem verzierten Gefäß, also eben der Monstranz, durch die Straßen getragen. Den ganzen Weg entlang Blumenteppiche und Blumenschmuck aus gelben und weißen Nelken, etwa 30.000 Blumen sollen es sein. Gelb und weiß, das sind die Farben des Vatikans. Es ist ein beeindruckendes Schauspiel und die Gläubigen sind entsprechend begeistert. Es ist wirklich sehr bewegend, ein historischer Moment, diese Einheit von Menschen aus ganz Spanien, die hierher gekommen sind. Ich glaube, dass es wichtig ist, dass man sieht, dass alle Katholiken vereint sind. Das ist sehr aufregend, das ist schon der dritte Papst, den ich in meinem Leben sehe. Johannes Paul, als kleines Kind in Venezuela, er hat mich berührt, er hat mein Leben ein bisschen geprägt. Dann habe ich Benedikt im Vatikan gesehen und jetzt war es sehr besonders für mich, Leo XIV. Zu sehen. Dass er nach Spanien gekommen ist, ist eine Freude und eine Hilfe für alle jungen Menschen, die hier leben. Wir spüren, dass wir nicht allein sind. Es wird nicht das letzte Mal auf dieser Reise sein, dass die Menschen in Spanien dem Papst nahe kommen können. Auch in Barcelona, Gran Canaria und Teneriffa sind Großveranstaltungen und Messen geplant.
4: Und vielleicht wird er da auch so begeistert empfangen. Papst Leo XIV. In Spanien, er begeistert die Massen in diesem Land. Das berichtet unsere Korrespondentin Lisa Weiß. Werfen Sie doch mal gerade einen Blick auf die Hausdächer. Um sie herum vielleicht. Dann werden Sie feststellen, viele haben ja mittlerweile Photovoltaikanlagen obendrauf, aber die finden sich eben nicht nur auf dem Dach. Sonnenenergie wird ja auch im großen Stil eingefangen und auch genutzt auf ganzen Feldern, die man dann zum Beispiel von der Autobahn aus sieht. Da drehen sich die Anlagen auf freier Fläche sogar der Sonne entgegen. Und getestet werden solche Anlagen schon seit Jahrzehnten in Baden-Württemberg. Genauer gesagt, in Widderstall bei Märklingen ist das im Alb-Donau-Kreis. Da findet sich eines der größten Testfelder Europas.
8: Flechten auf PV-Modulen. Die Anlage gleich links nach dem Eingang sieht ganz schön mitgenommen aus. Kein Wunder, sie steht seit 1989 hier, dem Gründungsjahr des Testfelds. Ein Langzeittest, erklärt der Leiter der Anlage, Olaf Schanz.
9: Mittlerweile geht es am Ende zu, man sieht, ihr habt jetzt mechanische Schäden und so. Aber prinzipiell ist das so ein Nachweis, dass Photovoltaik ja durchaus 30 Jahre und länger funktionieren und halten kann.
8: Die angegammelten Oldtimer-Module machen wenig Eindruck, das Testfeld an sich durchaus. Bei der Anfahrt funkeln und glitzern hunderte gläserne Rechtecke und Quadrate in der strahlenden Frühsommersonne. Schwarze, graue, blaue, sogar weiße. Vom Eingang führt ein gerader Weg durch ein Spalier aus Ständern mit Solarmodulen. Zwischendrin eine furchteinflößende Apparatur, eine Mischung aus Alienroboter und fleischfressender Pflanze mit vier klauenartigen Spiegeln links, rechts, oben und unten. Die Testfeldtechniker nennen ihn Toaster.
9: Dann mache ich mir sogenannte beschleunigte Alterung. Das heißt, wir hängen da ein Modul drauf und es hat ungefähr die doppelte Einstrahlung wie normal. Man sagt, beim Auto, wenn wir 1000 Kilometer auf dem Nürburgring sind, wie 20.000 auf der normalen Straße, und so ist es auch so. Wir haben mehr Einstrahlung, der Modulstrom steigt, die Temperatur steigt und es wird mehr beansprucht.
8: Betrieben wird das Testfeld Widerstall vom ZSW, dem Zentrum für Sonnenenergie- und Wasserstoffforschung mit Sitz in Stuttgart und Ulm. Ins Laufen gebracht von Lothar Späth. Baden-Württembergs visionärer ehemaliger Landesvater hatte die Sonne als nachhaltige und zukunftsfähige Energiequelle erkannt. Seit knapp 4 Jahrzehnten wird auf der Schwäbischen Alb der neueste Stand der Solartechnik auf Herz und Nieren geprüft. Nicht nur Module, da stehen auch mehrere Geräte, die wie große Kühlschränke aussehen, Stromspeicher. Sie speichern einen Mix aus Solar- und konventionell erzeugtem Strom. Und Patrick Spindler vom Energieversorger ENBW testet Messgeräte, die die beiden Stromarten unterscheiden können.
10: Das Problem ist, dass wenn wir einen Grünstrom haben, also von PV erzeugten Strom, bekommen wir da ja zum Beispiel eine EEG-Vergütung. Und wenn wir jetzt einen Mischstromspeicher haben, der sich zum Beispiel davor aus dem Netz beladen hat und wieder ins Netz einspeist, dann darf der nicht auch diese Vergütung bekommen. Also das müssen wir bilanziell abregeln. Und genau das testen wir eigentlich jetzt hier.
8: Ganz am Ende des Testfelds steht der neueste Schrei der Photovoltaik. Eine Freiflächen-PV-Anlage, wie sie immer häufiger am Rand von Autobahnen steht. In diesem Fall können ihre Module dem Sonnenstand folgen. Und Testfeldleiter Schanz ist vor allem von den sehr kompakten Motoren begeistert.
9: Einfache Bauteile, die kein Starrfertiger, wo das aufstößt, das ist eine tolle Sache.
8: Die Photovoltaik hat sich in den letzten 4 Jahrzehnten stark entwickelt. Ein Teil dazu hat auch das Testfeld Widerstall beigetragen, ist Olaf Schanz überzeugt.
9: Technik ist zuverlässig, was halt traurig ist, Module kommen fast alle aus China, Wechselrichter mittlerweile auch, also das sind die negative Seite. Aber ansonsten von der Technik her ist alles besser geworden.
4: Tja, da freuen wir uns auch drüber. Das Testfeld Baden-Württemberg bestätigt, dass im Alb-Donau-Kreis werden nämlich Photovoltaikanlagen unter die Lupe genommen. Darüber hat Frank Polivke gerade berichtet.
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4: Die Redakteurin dieser Sendung heißt Martina Knief und die hat mich eben gefragt, sie sei ganz gespannt, wie ich auf die Metropole Wetzlar kommen möge. Das ist relativ simpel, ich erkläre es Ihnen. Das wird nämlich jetzt emotional, weil ich in Wetzlar wohne. Das tut normalerweise nichts zur Sache, aber diesmal schon, weil es eben um ein entscheidendes Merkmal für die Stadt geht. Seit 28 Jahren spielen die Wetzlarer in der Handball-Bundesliga ununterbrochen, neben der MT Melsungen auch in dieser Saison. Aber es könnte vielleicht damit enden, klar. Die MT Melsungen hat nichts mit dem Abstieg zu tun, aber die HSG Wetzlar eben. Sie entscheiden heute selbst, ob sie oben bleiben oder in Liga 2 abrutschen. Matthias Merget aus der Sportredaktion ist ins Studio gekommen, beobachtet das Spiel für uns. Matthias, was muss denn da passieren, dass es heute ein Happy End gibt?
12: Es ist eigentlich alles ganz einfach. Die HSG muss zu Hause einfach gegen den neuen deutschen Meister und amtierenden Champions League-Sieger SC Magdeburg gewinnen. Und dann kann alles gut werden und gejubelt werden. Und ich schau mal auf die Partie. Aktuell 16 Minuten sind gespielt. Die HSG macht das richtig ordentlich und sie führt mit 10-9. Also wenn das so weitergeht, kann noch tatsächlich alles gut werden. Aber man muss auch sagen, Magdeburg ist eine super Mannschaft, hat in dieser Saison erst eine Partie verloren und sie ist dafür bekannt, auch bis zum Ende voll durchzuziehen. Na klar, die Spiele haben im Hinterkopf. Wir haben noch diese Champions League Partie. Die Magdeburger, die können noch wieder ihren Triumphe wiederholen. Vielleicht nehmen sie irgendwie so ein paar Prozent raus, um dann eben Wetzlar eine ganz kleine Chance zu geben. Denn eins ist klar, Magdeburg ist eine super Mannschaft. Aber bislang zeigt Wetzlar ein Riesenherz und ist mit einem Tor vorne.
4: Aber es gibt ja auch noch ein anderes Spiel. Auch da hängt es immer ein bisschen davon ab, wie es ausgeht. Vor ein paar Wochen allerdings, da sah die Sache für Wetzlar gar nicht so schlecht aus. Was ist denn da in der Zwischenzeit passiert?
12: Ja, Konkurrent Minden hat in der Tat völlig überraschend Kiel geschlagen und hat die HSG so in aller Größe größte Not gebracht. Wetzlar hätte kontern können, das Spiel in Hamburg gewinnen. Es wurde eine knappe Niederlage und jetzt steht man vor diesem Dilemma, eben diese Partie gewinnen zu müssen. Aber es sieht ja aktuell gar nicht schlecht aus.
4: Gut, also die Hoffnung stirbt zuletzt. Wie das Spiel in Wetzlar gegen Magdeburg ausgeht, erfahren Sie natürlich hier bei uns. Matthias Merget wird da weiter mit dabei bleiben. Aktuell schauen wir jetzt erstmal nach Paris, denn da könnte ja auch was Historisches passieren. Da könnte Alexander Zverev endlich seinen ersten Grand-Slam-Titel einfahren. Im Finale der French Open steht er schon mal. Der Gegner ist jetzt nicht so übermächtig wie andere, gegen die er schon mal gescheitert ist. Das kann uns aber alles Guido Ringel erklären. Er ist beim Finale mit dabei. Guido, heute packt es Zverev, oder?
13: Ja, da will ich mitgehen. Er ist der Favorit, er kann das. Er hat mich überzeugt in diesen zwei Wochen von Paris. Er hat überragend gutes Tennis gespielt, ist konzentriert auf sich, lässt sich durch nichts aus der Ruhe bringen. Klar, Fabio Cobolli kann auch Tennis spielen, die Nummer 14 der Welt, hat auch ein bisschen Grand-Slam-Erfahrung insofern, als dass aber ein Wimbledon im Viertelfinale gestanden hat, mag aber eigentlich auch lieber den Sand. Also das wird auf jeden Fall für Zverev die Herausforderung. Er will endlich seinen großen Grand-Slam-Titel und ich glaube, heute ist die Zeit dafür reif.
4: Auch das werden wir natürlich weiter beobachten. Guido macht das für uns und wir werden das dann am Ende eben auch für Sie berichten. Wir werden vieles berichten. Ein Ergebnis aber gibt's schon. Seit gestern Abend, da hat die deutsche Fußballnationalmannschaft die Generalprobe für die WM mit einem Sieg gegen die USA erfolgreich ins Ziel gebracht. 2:1 hieß es am Ende. Jetzt kann es also losgehen. Tut's für die deutsche Mannschaft am kommenden Sonntag, 19 Uhr gegen Curaçao. Holger Dahl beobachtet die deutsche Mannschaft. Holger, ist das deutsche Team seit gestern bereit für die WM?
14: Ich sag mal jein. Also das Gute ist, dass natürlich dieser 9. Sieg in Folge eingefahren wurde. Ich glaube, das gibt nochmal Selbstvertrauen. Wie er denn aber zustande gekommen ist, das hätte ja durchaus auch mal mindestens ein Unentschieden werden können, vielleicht sogar eine Niederlage. Die Mannschaft hat schon noch die eine oder andere Schwäche offenbart. Gerade die Offensive, wo viele vorm Turnier gesagt haben, das könnte der Bereich sein, wo Deutschland halt eben auch anderen Nationen überlegen ist. Mit Wirtz, mit Musiala, der irgendwie noch nicht so zu richtig 100% wieder bei dem ist, wo er mal war vor seiner Verletzung. Leroy Sané, der ja offensichtlich jetzt der Ersatz für Lennart Kahl ist, der ja verletzungsbedingt abreisen musste, der zwar ein Tor gemacht hat, aber auch nicht immer stark war, hinten auch hier und da mal anfällig. Also es gibt noch ein paar Kritikpunkte, aber das ist, so hieß es gestern nach dem Spiel auch, als ich mich mit ein paar Amerikanern unterhalten habe. Ihr Deutschen seid immer so super kritisch. Die haben doch jetzt dieses Spiel gewonnen und es war ja ein Freundschaftsspiel. Die wissen auch alle, dass es erst nächste Woche ernst wird. Nimmt's mal nicht zu schwer. Das war doch aus amerikanischer Perspektive für Deutschland ein guter Start. Das kann man ja auch mal so transportieren.
4: So, von den Amerikanern lernen, sage ich da. Aber ja, nichtsdestotrotz, die deutsche Nationalmannschaft tut sich manchmal schwer mit den Torwarten. Oliver Baumann hat die Sache ordentlich gemacht, wird aber wohl auf der Ersatzbank sitzen, wenn die WM losgeht. Manuel Neuer soll dann ja spielen. Kennt die Defensive dieser Mannschaft aber kaum. Ist das nicht ein großes Risiko?
14: Also alle sagen, dass das mit jedem Torhüter der Welt ein Risiko ist, aber eben nicht mit Manuel Neuer, weil der einfach schon so viel Erfahrung mitbringt und ein so außergewöhnlicher Torwart ist, dass das nicht zum Problem wird. Auch Oliver Baumann wird da sicher nicht zum Stinkstiefel werden. Der hat ja gestern auch nochmal wirklich größten Respekt von allen bekommen, wie er mit dieser Situation umgegangen ist. Hat gestern ja auch wirklich nochmal in ein, zwei Szenen wirklich richtig stark gehalten. Es gibt also da auch ein gutes Backup für Neuer, wenn der sich wirklich nochmal verletzen sollte, was ja nicht auszuschließen ist. Ich bin gespannt. Also es ist natürlich ein Risiko. Also sobald da irgendwie auch nur sich ein halber Fehler einschleicht, dann wird der Bundestrainer sicherlich hart kritisiert werden. Aber ich würde es jetzt auch erstmal so sehen, wenn es mit einem Torwart geht, dann geht es eben mit Manuel Neuer. Und wenn ich auf die Viererkette gucke in der deutschen Mannschaft, dann spielt er ja mit Tah und Kimmich zumindest mal zu 50% die Mannschaft, die Manuel Neuer auch sehr gut kennt, eben vom FC Bayern München. Ich sage voraus, das klappt.
4: Eins möchte ich gerne noch ansprechen. Da ist nämlich einer, auf den hatte ich mich ganz besonders gefreut. Du hast es auch schon gesagt, der ist jetzt nicht mehr dabei. Lennart Kahl musste nach seinem Muskelbündelriss abreisen, ist schon wieder in Deutschland. Was macht das mit der Mannschaft, dem Trainer und den Fans, dass er fehlen wird?
14: Ich glaube, es fehlt da so ein X-Faktor in der Mannschaft. Also es ist jetzt auch nicht so, dass die deutsche Fußballnationalmannschaft mit Lennart Kahl irgendwie wirklich um Dimensionen stärker gewesen wäre. Aber ich glaube schon, dass das ein Spieler ist, der ist einfach so frisch, dass da auch viele Fans nochmal gut andocken können, viele junge Fans. Der macht nochmal was Unerwartetes und das tut diesem Team schon weh, dass Lennart Kahl nicht mit dabei ist. Ich glaube, vor einem halben Jahr hätten viele gezweifelt, dass er überhaupt bei der WM mitspielt. Jetzt ist ihm durchaus auch schon eine wichtige Rolle zugestanden worden. Leroy Sané ist irgendwie irgendwie auch von den Sympathiewerten ein ganz anderer Typ. Also ich vergleiche diesen Lennart Kahl immer mit dem jungen Bastian Schweinsteiger oder dem jungen Lukas Podolski, vielleicht so 2008, 2010. Das ist schon bitter, dass der fehlt, also für ihn persönlich sowieso, aber auch für die Mannschaft.
4: Aber Sie haben noch ein bisschen Luft, um sich darauf vorzubereiten und das vielleicht auszugleichen, denn das erste Spiel ist ja dann erst nächste Woche. Da freuen wir uns, wenn die WM endlich beginnt. Die Generalprobe gestern gegen die USA ist gut ausgegangen. Holger Dahl sagt, ja, wir lernen von den Amerikanern und nehmen diesen knappen Sieg einfach mal als einen großen Erfolg und freuen uns deswegen auf die Weltmeisterschaft. Vielen Dank bis dahin und damit gehen wir weiter an die Nachrichten.
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16: Um 15.30 Uhr mit Christoph Haas. Eine verpflichtende Betriebsrente für alle. Diesen Vorschlag hatte der Deutsche Gewerkschaftsbund gemacht. Zustimmung zu diesem Vorstoß kommt jetzt vom Vorsitzenden des CDU-Arbeitnehmerflügels Radke aus der Nachrichtenredaktion Sebastian Segebade.
17: Radke sagte den Funke-Medien, die Betriebsrente funktioniere bereits hervorragend, zum Beispiel in der Chemieindustrie. Um ein ausreichendes Rentenniveau zu sichern, müsse man die drei Säulen, also staatliche, betriebliche Rente und private Vorsorge, vernetzter denken. DGB-Chefin Jasmin Fahimi fordert laut Redaktionsnetzwerk Deutschland, dass es eine verpflichtende betriebliche Alterssicherung für alle geben sollte. Hintergrund ist die laufende Debatte über die angekündigte Rentenreform.
16: Bundespräsident Steinmeier kann sich jetzt doch Olympische Spiele in Deutschland im Jahr 2036 vorstellen, genau 100 Jahre nach den NS-Propagandaspielen. Er teilte dem ARD-Hauptstadtstudio mit, seine Bedenken seien zwar nicht verschwunden, er sei mittlerweile aber davon überzeugt, dass alle Beteiligten mit diesem Datum verantwortungsvoll umgehen. Der Deutsche Olympische Sportbund bereitet gerade eine Bewerbung für Olympia 2036, 40 und 44 vor. Die Lohnlücke zwischen Frauen und Männern in der EU soll kleiner werden, mithilfe einer neuen Richtlinie. Deutschland hat sie allerdings nicht fristgerecht umgesetzt und verstößt damit ab morgen gegen EU-Recht. Aus der Nachrichtenredaktion Dagmar Nuhn.
18: Bisher verdienen Frauen im Schnitt weniger als Männer, EU-weit über 11%. In Deutschland ist der Unterschied noch größer. Die Richtlinie soll für mehr Transparenz sorgen, etwa indem große Betriebe regelmäßig über solche Gehaltsunterschiede informieren müssen. Das Bundesfamilienministerium will das deutsche Recht erst in den kommenden Monaten anpassen. Es hält die Vorgabe für zu bürokratisch und will nachverhandeln. Ob Deutschland damit ein Strafverfahren droht, entscheidet die EU-Kommission.
16: Ukraine-Gespräche in London. Dazu treffen sich Bundeskanzler Merz, Frankreichs Präsident Macron, der britische Premier Starmer und der ukrainische Präsident Zelensky. Es soll um die weitere Unterstützung der Ukraine und mögliche Verhandlungen mit Russland gehen. Außerdem ist eine Zwischenbilanz der bisherigen Hilfen geplant. Insgesamt 35, meist europäische Länder, sind engagiert. Ein Ende des russischen Angriffskriegs gegen die Ukraine ist nicht in Sicht. Abschluss des evangelischen Jugendkirchentags in Alsfeld. Die Veranstalter haben eine positive Bilanz gezogen. Rund 4.500 Jugendliche besuchten demnach das Festival der evangelischen Kirche in Hessen und Nassau. An den vier Tagen gab es etwa 150 Veranstaltungen. Der nächste Jugendkirchentag ist für Juni 2028 in Bensheim geplant. Das waren die Nachrichten. Und das Wetter, neben einigen Wolken scheint heute Nachmittag auf die Sonne, Höchstwerte 17 bis 25 Grad. Kommende Nacht kühlt es ab auf 12 bis 5 Grad. Morgen erst oft Sonne, später zieht es von Westen her zu und gegen Abend kann es auch mal regnen. Es wird wärmer, maximal 19 bis 28 Grad. Die Zeit 15.34 Uhr.
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16: Vorsicht auf der A5 Frankfurt-Kassel. Zwischen Alsfeld-Ost und Hattenbacher Dreieck liegen Reifenteile auf der Fahrbahn. A3 Köln-Frankfurt zwischen Dreieck Dernbach und Dietz.

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1: Mit Schriftsteller und Psychiater Jakob Hein. Wir haben zwei Sachen jetzt gleich mal zu besprechen. Ja. Das erste ist, Sie sind ja eigentlich Arzt und Autor und vieles mehr noch, über das wir heute auch sprechen werden. Was ist denn so der kleinste? Also Sie sind erfolgreiche Schriftsteller, Sie haben viele, viele Bücher schon geschrieben, einige davon auch viel gelesen worden. Was sind so der kleinste gemeinsame Nenner dazwischen? Also Schriftstellerei zu sein, auch so als Sohn eines berühmten Schriftstellers schon aufzuwachsen und dann eben noch, ich schätze mal, Vollzeit Psychiatrie zu machen.
2: Naja, der kleinste gemeinsame Nenner ist, dass man sich dafür interessiert, so Geschichten von Menschen zu erzählen oder Geschichten von Menschen weiterzuerzählen, Geschichten von Menschen zu erfahren und herauszufinden. Was ich zum Beispiel unheimlich schlecht kann, ist Partys. Ich kann wahnsinnig schlecht Smalltalk, weil ich dann immer ganz schnell mit Leuten mich in Gesprächen finde, in einer Tiefe, die ich gar nicht auf dieser Party selber gut aushalte oder so. Mhm. Wenn da noch Alkohol getrunken wird, dann wird's ja immer noch zäher oder so. Dann sind die Leute betrunken und erzählen einem dann wird's immer komischer. Und ich merke, ich kann das gar nicht mehr festhalten. Und darüber habe ich mich auch mit Kolleginnen schon unterhalten, die auch sagen, Smalltalk sind wir jetzt auch schlecht geworden, weil man ja gelernt hat, wie man so in 50 Minuten relativ gut in die Tiefe kommt und klar an Themen kommt. Und so.
1: Also das ist so eine Berufskrankheit, ja?
2: Ja, ein bisschen. Ja,
1: also Sie sind eher jemand für die Langstrecke.
2: Und beim Schreiben ist es ja auch so, dass man ja Leute findet irgendwo, also man erfindet die auch, das ist schon zugegebenermaßen so, aber die besten schriftstellerischen Figuren oder literarischen Figuren findet man ja auch und man verbringt dann so eine Zeit miteinander. Das ist wirklich komplett das Gefühl, das erzählen ja auch wirklich sehr viele meiner Kolleginnen und Kollegen und dann erzählt man ja auch deren Geschichte weiter aber man erforscht die auch. Also ich denke jetzt der Grischer in meinem aktuellen Roman, dann denke ich, das würde der nicht machen. Das geht so nicht. Das muss ich irgendwie anders lösen, weil das würde Grischer auf keinen Fall machen.
1: Mhm. Die Bücher bauen ja nicht aufeinander auf, also wenn man die Titel so bisher durchgeht, ne? Also Hypochonder leben länger oder Herr Jense steigt aus, das sind so ganz bekannte Bücher von Ihnen, mein erstes T-Shirt, kann ich jetzt keinen Zusammenhang erkennen anhand der Titel und auch wenn man die liest, im Grunde immer wieder neue Geschichten, so ein bisschen heiter. Finden Sie Ihre Geschichten in der Praxis? Weil das würde ich mir ambivalent vorstellen.
2: Genau, das finde ich auch ambivalent. Es gibt ja den berühmten Oliver Sacks, der ja ganz viel so Fallgeschichten geschrieben hat und das war immer sozusagen auch bei mir mit einer Ambivalenz beim Lesen verbunden. Weil ich so dachte, ich würde ja jetzt nicht gerne Patient bei dem sein, weil entweder bin ich nicht interessant genug, dann kann er noch nicht mal über mich was schreiben, oder ich bin interessant genug, dann schlachtet er meine Lebensgeschichte aus. Und es gibt eben auch, also Oliver Sacks ist ein sehr komplexer, tragischer Charakter, der eben auch in seiner Literatur gelebt hat, weil er in seinem Leben nicht so leben konnte. Also das war ein schwuler Mann, dem seine geliebte Mutter verboten hat, schwul zu sein, und der hat sich daran gehalten, so die ersten 70 Jahre seines Lebens und er hat eben sehr viel in seiner Literatur auch gelebt und hat auch einige Übertreibungen gemacht. Also die Leute bei Awakenings, also in diesem Buch Zeit des Erwachens, verfilmt worden mit Robert De Niro, den echten Menschen ging es bei weitem nicht so gut, wie es den Helden in seinen Büchern ging. Solcher Überschreitungen hat er sich immer schuldig gemacht. Ich finde meine Helden absolut nicht in der Praxis und das ist, glaube ich, auch, also ich würde mich auch gar nicht wohlfühlen, wenn ich mit meinen Patienten habe und dann sage, Mensch, hoffentlich bringt der mal einen Knaller, damit der in mein nächstes Buch kommt.
1: Schriftsteller und Psychiater Jakob Hein. Wir sprechen über ein aktuelles Projekt der ARD, an dem Sie mitgewirkt haben, das Dialogprojekt, was Deutschland verbindet. Da haben unter anderem vor ungefähr 2 Wochen 84 ganz unterschiedliche Menschen mit unterschiedlichen Perspektiven an 2 Orten in Baden-Baden und in Leipzig miteinander diskutiert über gesellschaftliche Themen, so Demokratie, Migration zum Beispiel. Und Sie haben eine der beiden Veranstaltungen in Baden-Baden begleitet, würde ich jetzt mal sagen. Was haben Sie da erlebt?
2: Ja, begleitet. Das ist, also meine Rolle dazu definieren, ist ein bisschen schwer.
1: Ich wollte auch nicht moderieren,
2: sondern ich wollte die Leute miteinander ins Gespräch bringen. So kam man auch überhaupt darauf, einen Psychotherapeuten anzusprechen. Meine Kollegin Andrea Schandor, die es in Leipzig gemacht hat, ist ja auch Coachin und eben das Therapeutin. Und es ging uns darum, die Leute ins Gespräch miteinander zu bringen, also die Fäden aufzugreifen. Das ist ganz schön schwer, 40 Leute im Blick zu behalten. Also wir haben jeder 42 Leute

0: im Raum gehabt, die wir im Blick halten wollten und dann probiert haben, dass der eine auch mit dem anderen spricht. Da wurden eben diese Leute zusammen in einen Raum gebracht. Die hatten sich vorher nie gesehen und vorher nie gesprochen. Und dann wo haben die über die Themen gesprochen, die in den Vorgesprächen, also die Leute gesagt haben, das sind die Themen, die uns auf den Nägeln brennen. Das ist das, was mir wichtig ist. Eben klar, Migration, wie geht's weiter mit Deutschland? Ist unsere Demokratie noch zu retten? Was sollen wir tun? Das sind genau die Fragen, die sich da so rauskristallisiert haben und genau die haben wir dann praktisch in den Raum gebracht.
1: Sollten ja Menschen sein, also gecastet im klassischen Sinne wurde da nicht, das sollte ja auch nicht sein, sondern wurden Menschen so ausgesucht anhand schon von so...
0: Die Leute sollten repräsentativ sein, also sie sollten sozusagen, Alter, also die 84 Menschen sollten für die 84 Millionen in Deutschland stehen, also da waren Menschen eben mit Migrationshintergrund, da waren eben auch Menschen ohne Migrationshintergrund, da waren Menschen aus Städten und vom Land, da waren ganz wenige, bei mir zumindest waren ganz wenige Studierende, eben mehr auch ältere Leute, Handwerker, Selbstständige und so.
1: Wie haben Sie denn die Diskussion wahrgenommen? Also nehmen wir mal, ich glaube, Sie hatten zwei Gesprächsrunden da, mindestens. Eine war zum Thema Migration, die Sie gemacht haben, und die andere war zum Thema deutsche Meckerkultur.
0: Also wir haben das so gemacht. Also wir haben uns zwei Tage getroffen so und wir haben uns zwei Tage im Studio eingeschlossen. Am ersten Tag haben wir uns alle das erste Mal gesehen und haben dann da drei Gesprächsrunden miteinander gemacht. Ich habe die alle drei gemacht und am nächsten Tag, dann haben wir gesagt, wir verabschieden uns jetzt voneinander, ruht euch alle gut aus, probiert mal nicht die Diskussion zwischen den Tagen zu führen. Und am nächsten Morgen haben wir uns alle wieder getroffen und haben dann noch drei weitere Gesprächsrunden gemacht.
1: Also Sie haben alle Themen im Grunde abgedeckt, die wir jetzt gerade...
0: Wir haben beide alle Themen gemacht. Also genau, Andrea in Leipzig und ich in Baden-Baden.
1: Okay. Schauen wir doch mal kurz auf das Thema Migration. Gab es denn dann wirklich die unterschiedlichen Perspektiven? Kam man miteinander ins Gespräch? Hat das gefruchtet, dieses Konzept?
0: Auf jeden Fall. Also das Konzept sozusagen ist ja sehr interessant, weil ja genau das, was oft gewünscht wird so von den Medien eben, dass eben echte Leute sprechen, dass eben nicht der Leute nur Statements absondern, sondern dass sozusagen echter Dialog ist, dass auch vorurteilsfreie Meinungen gesagt werden können. Das haben wir wirklich alles probiert zu erfüllen. Also es gibt eben die berühmten, also man darf eben nicht den deutschen Gruß machen. Das ist ja so bekannt, dass das Einzige, was verboten ist. Ansonsten darf man absolut alles sagen. Die Leute hatten überhaupt keine Intention, irgendwie da unkonstruktiv zu sein. Und es entsteht dadurch, dass alle so sich so ernsthaft beteiligt haben und ganz konzentriert bei der Sache waren, wirklich alle von 20 bis 80, entsteht natürlich eine Atmosphäre, wo wie so ein Wettstreit der Ideen ist. Also man probiert dann gar nicht unkonstruktiv zu sein, weil man möchte ja dann auch so was dazu beitragen, damit die Diskussion interessant weitergeht.
1: Wir waren ja gerade beim Thema Migration. Welche Argumente wurden da ausgetauscht? Was war da für Sie sozusagen das, wo Sie sagen, das ist bei mir hängen geblieben?
0: Ja, also das Wichtige war für mich eben, dass es eben, also es gab jetzt nicht, das ganze Projekt zielte nicht darauf ab, Hot Takes sozusagen zu machen. Also es zielte nicht darauf ab, kurze Zitate, die sozusagen alle Probleme lösen oder so zu produzieren, sondern die Leute haben sehr ernsthaft miteinander diskutiert. Es war eben sehr interessant, dass eben auch gerade Menschen mit Migrationshintergrund selbst sehr unbefangen eben darüber gesprochen haben, welche Probleme sie auch mit Migration sehen und auch mit Integration sehen und wie sie sich das vorstellen. Viel wurde eben auch über die eigenen Erfahrungen gesprochen mit Migration und zwar auch von Leuten, die sozusagen mit 80 über ihre Migrationserfahrungen zum Beispiel aus den verlorenen Ostgebieten sozusagen erzählten, aber natürlich auch von Leuten, die erst vor relativ kurzem in Deutschland angekommen sind. Und dadurch entstand eben eine Atmosphäre, wo man merkte, einfache Antworten gibt's hier nicht. Es ist ganz klar, so können wir das machen und so funktioniert also es nicht. Es war sehr demokratisch. Das klingt so schwierig, aber es ist ja logisch. Also echte Arbeit, echte Politik, echte Demokratie machen keinen Spaß, sondern sind eben kompliziert und man probiert dann eben eine Lösung zu finden, mit der alle am besten leben können, aber keiner sozusagen richtig zu 100% zufrieden ist.
1: Und also schon auch eine Bestätigung der These, dass man sich nicht gegenseitig niederschreit und irgendwer gewinnt
0: überhaupt
1: dann.
0: Nicht.
1: So funktioniert es nicht.
0: Also natürlich und du kannst jetzt in klassischeren Talkshow-Formaten kannst du natürlich dann gewinnen. Also da haust du ein paar smarte Sätze raus und und das kommt dann gut an in der Kamera und das sieht auch gut aus und die Leute sagen, hier, das ist ein guter, aber wir haben uns, also wir, das war eben nicht der Sinn davon und es sollte eben auch niemand, also wir waren eben auch unhierarchisch, na klar, ich meine, das Team hatte die Kameras und klar, hat die ARD das produziert und da ist ja schon so, aber die Leute waren im Raum völlig frei zu sagen, was sie wollten und man merkte aber auch so eine Art Selbstzensur, das fand ich auch sehr spannend, dass dann eben einer der Teilnehmer sagte, ja, das kann ich jetzt hier nicht sagen. Dann habe ich den durchaus ermutigt und habe gesagt, doch, also wer sagt denn das? Also sag ruhig, was du gerne möchtest. Also das ist ja, und da hat er sich aber lieber selbst zensiert, weil er möchte dann sozusagen hinterher nicht mit der Social Media Blase kämpfen, von der er fürchtet, dass die da entstehen könnte, glaube ich. Ja? So eine Art Selbstzensur eigentlich.
1: Was ja schade ist, weil es wäre schön gewesen, wenn er oder sie es hätte sagen können. War das dann so, dass sie auch gedacht haben, schade, dass es dann doch diese Hemmschwelle gibt? Also hat man da auch gemerkt, wo die Grenzen sind?
0: Ja, das war die eine Stelle, wo ich wirklich auch gesagt habe, nee, stimmt doch gar, also sag alles, was du möchtest. Also das stimmt ja nicht, ihr dürft hier eigentlich alles sagen, ja.
1: Weil genau diese Talkshow-Momente, die sollten es ja genau nicht sein. Also dieses bisschen Oberflächliche, wer jetzt da so dieses Spiel am besten beherrscht, der gewinnt.
0: Genau, das sollte das nicht sein. Nicht, ja.
1: Die FAZ, die hat es ja dann auch in dem Artikel als Anti-Talkshow bezeichnet, was ja im Grunde dann eigentlich sagt, ja gut, wir haben es dann richtig gemacht vielleicht ein bisschen. Weil weder Sie noch die ARD da irgendwie eingeordnet haben, sondern so wie ich es verstanden habe, bleiben die Aussagen einfach stehen.
0: Ja, genau, klar. Das ist ganz wichtig. Und das Erstaunliche ist ja eben daran, und das total Positive und auch Mutmachende ist ja daran, dass die Leute, die dann eben, also das 40 Menschen, die in einem Raum über die kontroversesten Themen der Republik sozusagen sprechen dürfen, super konstruktiv miteinander reden und ganz, ganz ernst um Lösungen ringen und auch ganz ernst darum, auch ganz genau sich überlegen, was sie sagen wollen. Sozusagen die Leute, wenn die Leute einfach in einem Raum sind, die Leute sind total okay, die Leute sind alle total nett und demokratisch. Also dieser Mythos, dass alle nur noch schreien wollen und alle nur noch sauer aufeinander sind, den kann man da, also kann man einfach nicht so bestätigen. Ja, also ich glaube, man denkt sich dann auch in ein Gefühl rein, was man dann empfindet. Das wird dann aber gar nicht bestätigt, wenn man echten Leuten begegnet. Ja.
1: Schriftsteller und Arzt Jakob Hein. Wir sprechen über das ARD-Dialogprojekt. Gespräche, 42 Menschen, insgesamt 84, 42 an jeweils einem Ort. Sie waren in Baden-Baden mit drei Gesprächsrunden dabei. Die Themen waren Demokratie, Meckerkultur und Migration. Und von Migration hatten wir es gerade. Und dann haben Sie ja gerade erzählt, also es sollte alles einfach auch so stehen gelassen werden, sollte auch eigentlich alles gesagt werden dürfen, doch da gab es dann Einzelne, die gesagt haben, nee, das sage ich jetzt lieber nicht, weil ich will die Konsequenzen nicht haben. Daraus ergab sich natürlich jetzt für mich die Frage, wenn man dann so ein großes mit Kameras und so und dann mal repräsentativ diskutieren will, wie authentisch ist das? Oder ging es dann doch erst richtig zur Sache, als die Mikrofone aus waren?
0: Ja, also das wissen wir nicht. Also wir waren nicht dabei. Also die Leute haben viel miteinander geredet. Klar, wir haben wichtige Themen eben ja hochgebracht und die wichtigen Themen sollten im Raum bleiben. Wir haben die Leute auch ermutigt. Gut, die Frage nach Authentizität kann man beim Medien immer stellen. Ja, also ich bin jetzt auch sogar gepudert, obwohl wir in einem Podcast sind, weil das eben mit Kameras mitgeschnitten wird. Ich bin nie gepudert im Alltag sozusagen. Also ich gebrauche bestimmte Worte nicht, weil ich das irgendwie auch völlig unpassend finde, damit an die Öffentlichkeit zu gehen. Das heißt, die Frage nach Authentizität, aber ich würde wirklich fast so weit gehen zu sagen, authentischer als das, was wir da mit einem riesen Aufwand und auch ein Team, also Sie können sich gar nicht vorstellen, von wie viel Liebe dieses Projekt getragen wurde. Also die Leute hatten alle so Lust darauf, dieses Projekt zu machen. Also das ging eben bis hoch zur ARD, wo die Verantwortlichen der ARD auch gesagt haben, wir wollen das jetzt. Wir wollen einfach, das ist toll, das wollen wir. Und insofern, also man kann diese Frage nach Authentizität immer stellen, aber die Leute haben, also alle waren wirklich komplett ehrlich. Es ist halt so, das ist eben das Problem. Zum Beispiel, wenn ich jetzt, also es ist ein sehr gutes Beispiel, wenn ich jetzt im Fernsehen ungeschminkt erscheine, sehe ich unnatürlich aus. Und das ist eben das Problem, dass diese normalen Leute, die da alle saßen und ernsthaft miteinander gesprochen haben, hatten alle Lust zu diskutieren. Ja, man hat jetzt auch nicht die 20, die sich sowieso mal verweigert, die waren da gar nicht im Raum. Das ist natürlich, kann man auch kritisieren und sagen, warum setzt ihr nicht 20 Gesprächsverweigerer in den Raum? Aber dann ist eben die Frage, was produzieren wir dann überhaupt?
1: Nee, klar, es sollte ja schon ein Gespräch, es sollte ja auch der also die Absicht war ja wirklich, alle Positionen dann auch mit reinzubringen. Da ist immer die Frage dann, wenn natürlich die Lichter dann angehen, die Kameras angehen, dann haben sie ja auch gesagt, da geht Authentizität verloren. Okay, aber wenn man das mal abzieht.
0: Es war wenig Licht und wenig Kameras. Ja. Die Kameraleute tatsächlich auch, also das Kamerateam war auch, also beziehe ich ausdrücklich ein in diese große Liebe, die da in das Projekt gestellt wird. Das waren super sensible, tolle Leute, die waren leise ohne Ende, weil sie wussten, sie wollen nicht diese kameraunerprobten Menschen ablenken durch ihre Arbeit.
1: Nehmen wir doch mal so strittige Themen jetzt. Wie wird denn sowas ausverhandelt? Wie zum Beispiel jetzt so die subjektive Wahrnehmung, die immer wieder geäußert wird. Man kann nicht mehr in die Innenstädte gehen, weil da die Geschäfte sind alle tot und da hängen eigentlich nur noch Menschen mit Migrationshintergrund rum oder viele würden sagen, die lungern da rum und meine Frau oder ich gehen da gar nicht mehr hin.
0: Also das war tatsächlich so der eine fast schon klassische Talkshow-Moment, den einer der Teilnehmer bei mir im Raum eben brachte, dass er eben sagte, er wollte erstmal sagen, wie wahnsinnig ihn das angekotzt hat und angewidert hat mit dieser Stadtbild, mit dem der Stadtbildsatz von Kanzler Merz. Mhm. Für mich war das gar nicht mehr aktuell, aber der sagte das und da stiegen sehr viele drauf ein. Unter anderem, ich hatte einen Teilnehmer eben, ich glaube sogar einen Stuttgarter, der mit Migrationshintergrund und der eben auch so sagte, er ist so erschöpft davon, seit 40 Jahren hier zu arbeiten und wegen seinem türkischen Nachnamen trotzdem irgendwie als jemand von außen so wahrgenommen zu werden. Er sagt, ich zahle dir ganz viel Steuern, ich arbeite fleißig, der war schwäbischer, also der war sehr, sehr schwäbisch, würde ich sagen. Und dann diskutiert man, ich finde, eigentlich real miteinander. Also, dass einfach die Leute sagen, also, und ich fand das einfach toll, dass sie gesagt haben, mich hat das genervt. Und ich meine, jetzt mal ist doch auch ganz klar, wer möchte denn behaupten, dass die deutschen Innenstädte kein Problem haben? Die deutschen Innenstädte haben ein Problem. Das hängt mit so vielen Sachen zusammen, unter anderem damit, dass die Leute alle sich die Sachen im Internet bestellen. Und die Leute bestellen sich die Sachen nicht im Internet, weil sie alle doof sind, sondern weil das wirklich praktisch ist und weil das aber dann auch Konsequenzen hat und über diese Konsequenzen mit denen müssen wir umgehen und eben so krasse Sätze und wie sagt man zuspitzende Sätze führen uns wahrscheinlich gar nicht im Erkenntnisgewinn weiter.
1: Gab es denn Erkenntnisgewinn in der Diskussion für Sie?
0: Naja, also ich glaube, dass also für mich schon, ich habe das sehr geliebt, die Diskussion war sehr konstruktiv und ich denke, dass wir viel von dem, was wir uns vorgenommen haben, auch erreicht haben, weil Sie jetzt immer gesagt haben, da sollte und da so, da wurde diskutiert über diese Themen und wir haben und jeder hat, glaube ich, offen seine Position erklären können und der Erkenntnisgewinn ist halt, dass es eben keine einfachen Antworten gibt. Das ist so ein bisschen schade oder so, aber wir, das haben wir ja auch miteinander festgestellt und auch miteinander ausgehalten. Und wir haben aber auch festgestellt, wo es auf jeden Fall nicht lang gehen kann. Aber wir waren ja auch kein Aktionskomitee, das dann am Ende ein veröffentlichbares Paper rausbringen wollte, sondern wir wollten alle Meinungen, wollten die gerne in den Raum bringen.
1: Wenn man diese Runden so sieht, dann sind da ja Leute mit verschiedenen Lebenswelten aus ganz unterschiedlichen Perspektiven. Es wurde natürlich gesittet miteinander gesprochen, manches wurde auch nicht gesagt, das haben wir gesagt, aber das ist ja eigentlich auch gut so, aber gab es denn die echte Kontroverse, hat die stattgefunden?
0: Auf jeden Fall, also es war im Raum, also das habe ich, also ich habe, also ich hatte ein gutes Gefühl, ich fand diese Gespräche so toll, aber die Leute, die wären einander alle nie begegnet, also da saßen würde ich fast vermuten, nicht zwei Leute im Raum, die sich im Alltag begegnet wären. Allein schon durch die verschiedenen Alter, auch ein bisschen durch die Geografie. Die Leute kamen ja aus ganz Deutschland. Also wir haben auch nicht so gemacht, in Baden-Baden sitzen die aus dem Westen und in Leipzig die aus dem Osten. Das war bunt gemischt an beiden Standorten. Und da war sehr viel Kontroverse im Raum. Die Leute hatten sehr unterschiedliche Meinungen. Und das Entscheidende war, dass man aber deswegen der Meinung des anderen nicht respektlos gegenüberstand. Den Meinungen wurde mit Respekt begegnet. Man hörte einander zu. Und das ist, glaube ich, so ein ganz entscheidender Faktor, eben auch ein demokratischer Faktor. Das ist das, was wir in dem Projekt auch gemacht haben, dass wir sagen, lass uns mal ein ganz großes Zuhören organisieren. Und das ist das, was passiert. Und es ist völlig in Ordnung, wenn du eine andere Meinung hast, solange wir einander dabei zuhören können.
1: Ich habe mich halt gefragt, wie erklären Sie sich das, also wenn es dann doch irgendwie so gesittet zugeht in diesen Runden, wie es ja auch sein soll.
0: Bei Menschen,
1: reden. Aber wo sind die Radikalen? Also das, was uns zu der Wahrnehmung
0: die
1: bringt,
0: sind im, ja, die sind
1: unsere im Gesellschaft ist so disruptiv.
0: Ja, ich glaube, dass das wirklich, also dass das Render sind, die sehr laut sind, die sehr, sehr viel Aufmerksamkeit generieren, die das auch gut können und gut machen in diesem, algorithmusverstärkten Medium Internet. Und wenn man aber eben die Leute eben in den Raum bringt und auch, wie gesagt, ganz absichtsvoll Leute, die natürlich total unterschiedliche Meinungen haben, dass die Leute dann einfach, also wir sind einfach total in Ordnung zu. Naja, ein Freund von mir, der ist mal von München nach Berlin mit dem Fahrrad gefahren und hatte sich, glaube ich, eine Kreditkarte und zwei Paar Wechselunterhosen eingepackt. Und der ist immer dann an irgendeinem Ort. Er sagt, es war in jedem Ort war das Gleiche. Er hatte unheimliche Gastfreundschaft erfahren. Er hat ganz selten bezahlen müssen sozusagen für die Gastfreundschaft, weil die gesagt haben, ach na, hier bei uns in XY, da können Sie doch einfach so übernachten. Das ist ja allgemein nicht mehr so, aber hier bei uns machen wir das auch so. Und das hat er von München nach Berlin durch, überall.
1: Also Sie meinen, wenn die Anonymität fällt, dann fällt auch das Radikal.
0: Kann sein, dass das ein wichtiger Faktor ist, auf jeden Fall. Genau.
1: Dass man sich halt, also dass die gleichen Leute, die vielleicht im Internet radikal sind oder rumschreien, dann im 1-zu-1-Gespräch sich vielleicht gar nicht mehr so radikal äußern.
0: Wir kennen das aus der Schriftstellerei oder aus dem Feuilleton, kennen wir das so ganz lange, so diese Schreibtischtäter, die dann so immer, je länger sie am Schreibtisch sitzen, immer besser die Welt verstehen. Mhm. Und wenn sie da mal rausgehen und sich ein Stück Butter kaufen und vielleicht noch eine Brezel dazu, dann merken sie, ganz so einfach ist es nicht. Ne? Und also, ja.
1: Ja, es ging ja darum, glaube ich, auch bei dem Dialogprojekt der ARD ging es ja auch darum, eben nicht in Blasen, also ich mag diesen Begriff nicht so gerne, aber in diesen Denk- und Debattenräumen mit meist Gleichgesinnten,
0: ja,
1: irgendwie, wo man sich gegenseitig bestätigt und verstärkt oder halt die anderer Meinung sind, niedermacht sofort, dann gehen immer 5 auf einen und dann wird es immer auch gleich persönlich, dass man eben wirklich Argumente austauscht. Gelungen, das Projekt?
0: Das hat auf jeden Fall total geklappt, genau. Das war auch auf jeden Fall eine Aufgabe. Es war eine Aufgabe, sage ich mal, also meine Aufgabe war, das der Gruppe diese Aufgabe zu übertragen. Aber das gab es überhaupt nicht so, dieses Niedermachen, sondern das war schon ganz wichtig, dass jeder, und dass eben auch Menschen, die zum Beispiel Schwierigkeiten haben, laut zu sprechen, aufgrund von körperlichen Einschränkungen, dass die eben auch ihre Stimme hörbar machen, ja.
1: Meinen Sie, das stellt schon eine Selektion dar, dass man überhaupt an so einem Projekt teilnimmt? Dass
0: ja,
1: da Leute,
0: natürlich,
1: die sonst das machen würden, was wir gerade gesagt haben, hat nicht stattgefunden, dass die gar nicht mit dabei waren?
0: Ja, natürlich stellt das eine Selektion dar. Aber wie gesagt, also besser kann man es nicht machen. So, das würde ich schon sagen. Also wir haben so viel in dem Projekt diskutiert, wie man es noch besser machen kann und noch breiter aufstellen kann und noch mehr. Und aber natürlich, warum sollen wir uns jetzt einen Schreihals da einladen? Denn wir wissen ja, was der macht, weil wir haben ja einen Schreihals eingeladen, dann schreit der halt alle nieder und keiner hat was davon und wir sehen dann einen Schreihals, der dann eben in der Mitte von 40 Leuten steht. Das kann nicht der Sinn sein. Und wie gesagt, wir haben es, glaube ich, wirklich so gut gemacht, wie es überhaupt nur ging.
1: Wir haben ja gesagt, das könnte vielleicht auch erst, oder glaube ich, im Off haben wir das vorhin gesagt, das könnte jetzt ein Anfang gewesen sein. Wenn Sie jetzt sagen würden, lass uns das nochmal machen, würden Sie da sagen, das wäre gut? Oder ist das jetzt einmal gemacht und reicht auch?
0: Nee, also ich glaube, dass das wie so ein Finger am Puls unserer Gesellschaft ist. Und ich glaube, dass wir als Gesellschaft gut daran tun würden, oft den Puls zu fühlen. Und ich glaube, dass es ja schon auch eine Sehnsucht danach gibt, nach so einer dieser Art von Authentizität. Wir haben darüber gesprochen, dass das natürlich immer schwierig ist. Und ich hoffe sehr, dass das weitergeht. Ich hoffe, dass das eben auch gut angenommen wird, klar.
1: Genau, also die jetzige Episode kann man schauen. Die einzelnen Gespräche sind in der ARD-Mediathek.
0: Wir stellen ganz viel in die Mediathek, damit die Leute sehen, wir schneiden nicht oder wir spielen da nichts aus.
1: Es wurde auch nicht eingeordnet, das ist auch das wichtig. Da gibt es ja auch eine gewisse Sehnsucht danach, dass das eben nicht mehr gemacht wird. Nicht so suggestiv und so weiter. Die Doku in der ARD-Mediathek und das war's. Vielen Dank, Jakob Hein, fürs Kommen.
0: Vielen Dank.
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1: Um 16 Uhr mit Janis Harnberg. Bundesratspräsident Bovenschulte warnt die Bundesregierung davor, zu viele Reformen auf einmal anzugehen. Dem Spiegel sagte der SPD-Politiker, das könne zu hohe Erwartungen wecken. Und sollte es für die Länder finanzielle Nachteile geben, würden sie die Vorhaben im Bundesrat blockieren. Sven Weingärtner.
2: Aktuell sind wir Weltmeister im Ankündigen, sagte Bovenschulte im Interview. Steuerreform, Gesundheitsreform, Pflege, Rente, Arbeit, Energie. Das scheine ihm ein bisschen viel bis zur politischen Sommerpause, so der SPD-Politiker. Er rate der Regierung, sich darauf zu konzentrieren, was Wachstum auslöst und Arbeitsplätze sichert. Für ihn habe deshalb die Steuerreform die höchste Priorität. Bovenschulte sprach sich dafür aus, moderate Steuersenkungen für kleine und mittlere Einkommen über neue Schulden zu finanzieren. Er wisse, dass die Union sehr hohe Einkommen und Vermögen nicht stärker belasten werde. Und mit staatlichen Einsparungen würde die Wirtschaft nicht belebt, so Bovenschulte.
1: Bundespräsident Steinmeier kann sich nach Informationen des ARD-Hauptstadtstudios nun doch Olympische Spiele in Deutschland im Jahr 2036 vorstellen. Seine Bedenken seien zwar nicht verschwunden, heißt es vom Bundespräsidialamt, er sei mittlerweile aber überzeugt, dass alle mit diesem Datum verantwortungsvoll umgehen würden. Voraussetzung wäre eine erfolgreiche deutsche Bewerbung. Anfang des Jahres hatte Steinmeier Olympische Spiele im Jahr 2036 in Deutschland aus historischen Gründen noch abgelehnt. Die Spiele 1936, also genau 100 Jahre vorher, hatten die Nazis zur Propaganda genutzt. Israels Armee hat trotz Waffenruhe wieder Vororte der libanesischen Hauptstadt Beirut angegriffen. Dies sei eine Vergeltungsmaßnahme für Attacken der militanten Hisbollah-Miliz auf Nordisrael, teilte der israelische Ministerpräsident Netanyahu mit. Anwohner berichteten von mehreren Explosionen. Ob es Tote oder Verletzte gibt, ist nicht bekannt. Seit Inkrafttreten der Waffenruhe Mitte April hat Israel das Gebiet südlich von Beirut bereits zweimal angegriffen. Zudem kommt es fast täglich zu Angriffen auf den Libanon. Die Hisbollah erkennt die Waffenruhe nicht an. In Nigeria hat das Militär 360 Menschen aus der Gewalt der islamistischen Terrormiliz Boko Haram befreit. Die Entführer hatten sie in den Bergen im Grenzgebiet zu Kamerun versteckt, wie es heißt. Die Geiseln, unter ihnen auch Kinder, waren demnach über längere Zeit aus mehreren Dörfern entführt worden. Zwei haben nicht überlebt. In Berlin-Neukölln ist Deutschlands größter Hindu-Tempel eingeweiht worden. Der fast 18 Meter hohe Turm wurde bei der feierlichen Weihe am Vormittag mit Wasser aus der Spree und dem indischen Fluss Ganges übergossen. Der Bau des Hindu-Tempels hat mehr als 1 Million Euro gekostet und wurde nach Angaben des Initiators aus Spenden finanziert. Die UNESCO-Welterbestätten in Deutschland laden heute zu besonderen Aktionen ein, wie Führungen, Konzerten und Mitmachaktionen. Im römischen Amphitheater in Trier etwa kann man Gladiatoren kämpfen sehen und die Innenstädte von Baden-Baden und Bad Ems präsentieren sich mit einem bunten Programm aus Live-Musik, Führungen und Workshops. Auf der Schwäbischen Alb an der Steinzeithöhle Hohle Fels können Familien bei Workshops mitmachen. SWR Nachrichten, Redaktion Petra Muhr. Das Wetter in Baden-Württemberg und Rheinland-Pfalz, ein Zwischenhoch bestimmt das Wetter. Die Vorhersage, bis zum Abend insgesamt nur wenige Wolken, in der Nacht meist klar oder locker bewölkt, Tiefstwerte 12 bis 6 Grad. Morgen anfangs Sonne, dann mehr Wolken und ab dem Nachmittag Regen und örtlich Gewitter. Maximal 19 Grad in der Westeifel und bis 28 Grad am Bodensee. Die Zeit, es ist 16.04 Uhr.
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3: A3 Köln-Frankfurt zwischen Montabaur und Dietz, streckenweise stockender Verkehr. A5 Kassel-Frankfurt zwischen Ohmtal-Dreieck und Grünberg, 11 Kilometer stockend. Und im weiteren Verlauf zwischen Gambacher Kreuz und Bad Nauheim 3 Kilometer stockend. A7 Hannover-Kassel zwischen Hannmünden-Lutherberg und Kassel-Ost, streckenweise stockend. A7 Kassel-Fulda zwischen Bad Hersfeld-West und Kirchheimer Dreieck 3 Kilometer stockend. A7 Fulda-Würzburg zwischen Fulda-Dreieck und Bad Brückenau-Wildflecken 4 Kilometer Stau. A8 München-Stuttgart zwischen Ulm-West und Hohenstadt 9 Kilometer Stau wegen eines Unfalls. und A8 Stuttgart-Karlsruhe zwischen Heimsheim und Pforzheim-Ost 4 Kilometer Stau nach einem Unfall auf der linken Spur.
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4: Je länger die Politiker hier in Berlin über Reformen diskutieren, desto häufiger hören gerade jüngere Menschen den Satz: Dafür ist leider kein Geld mehr da. In dieser Woche zum Beispiel. Die Studienunterstützung BAföG könnte entgegen aller Ankündigungen vielleicht doch nicht steigen. Oder hier, Kürzungen beim Wohngeld, das Deutschlandticket wird jedes Jahr teurer, Sprit und Lebensmittel gefühlt sowieso, Pflege, Gesundheit, Rente müssen wir bald wohl mehr einzahlen, um am Ende weniger rauszubekommen. Wenn unsere Gesellschaft immer älter und die Kassen gleichzeitig knapper werden, wer zahlt am Ende die Rechnung? Und genau da taucht ein Wort auf, das Politiker gerade ziemlich gern benutzen. Generationengerechtigkeit heißt das. Genau dazu wollen wir heute mal genauer reingehen in Berlin Code, eurem Politikpodcast aus dem ARD Hauptstadtstudio. Die Dekodierer an meiner Seite sind Jan-Peter Bartels, unser Spezialist für Sozialreformen aller Art, und Sarah Beham, die sich in unserer Redaktion so stark für die Belange jüngerer Generationen einsetzt, dass sie uns davon überzeugt hat, heute einen ganzen Podcast dazu aufzunehmen. Hallo ihr beiden.
5: Schuldig, hi.
6: Hallo Linda, schön hier zu sein.
4: Sehr schön. Wir wollen heute nicht nur über junge Leute reden, sondern haben sie auch gefragt. Habt ihr eigentlich das Gefühl, dass es für euch noch gerecht zugeht, gerade bei den ganzen Reformdebatten?
7: Ich werde mir wahrscheinlich kaum noch ein Haus leisten können, wenn ich älter bin. Meine Eltern konnten das. Die Rentenkassen sind absolut leer.
8: Politische Entschlüsse, die derzeit gezogen werden, tun nicht nur den jüngeren Leuten weh, tun auch den älteren Leuten weh, weil die auch, besonders Rentner, sehr abhängig sind von Sozialleistungen.
9: Dass jetzt das ganze Sozialsystem so aus den Fugen gerät und man als jüngerer Mensch super viel für ältere Rentner und fürs Gesundheitssystem einzahlt und nebenbei einem dann noch gesagt wird, dass man selber für die Rente vorsorgen soll, da fühle ich mich von der Politik oft nicht priorisiert, sagen wir es so.
4: Ja, tatsächlich. Also Miete steigt auch noch, Beiträge steigen, vieles wird einfach teurer. Täuscht dieser Eindruck oder wird die Rechnung für jüngere Generationen tatsächlich immer länger, Sarah?
5: Na, die Liste wird gerade länger und vor allem auch diese Unsicherheit, alles geballt auch auf einen Schlag. Ich meine, allein die Rekordschulden, die diese Regierung ja auch aufgenommen hat, alles gut, ja, Punkt. Nur diese Zinslast, die muss ja zurückgezahlt werden und zwar auch von einer künftigen Generation, und alles, was die jungen Leute da jetzt hier gesagt haben, kommt ja noch on top obendrauf. Ja, klar. Warum? Demografischer Wandel. Wir wissen das. Das ist immer der Knackpunkt. Aber ich habe da so ein Bild vor Augen. Ich weiß nicht, Jan-Peter, ob du das teilst? Wahrscheinlich nicht. Das ist wie so eine Python-Schlange, die diesen Bundeshaushalt mit solchen Posten wie der Rente wirklich fest im Würgegriff hat. Und der größte Teil des Geldes fließt dahin. Bedeutet halt auch für die Zukunft, wenn es so weitergeht, dann gibt es keinen Spielraum mehr, um irgendwas zu gestalten für künftige Generationen.
6: Also ich würde da jetzt mal das ganze Drama ein bisschen
4: Jan-Peter hängt noch an der Python.
6: Ja, genau. Was man ja mal sagen muss, ist, also dass den Leuten gesagt wird, ihr müsst privat vorsorgen. Also ich bin jetzt ein bisschen älter als der junge Mann, den wir gerade gehört haben. Das wurde mir auch schon gesagt, als ich aus der Schule kam. Also da muss ich sagen, Freunde, ja, ist schon immer so. Wir haben ein demografisches Problem. Gewöhnt euch dran. Apropos, die Rentenkassen sind leer. Da muss ich noch mal kurz reingehen, weil das ist wirklich wichtig. Die deutsche Rente, das ist ein Umlagesystem. Das heißt, das, was die Arbeitenden einzahlen, bekommen die Rentner raus. Das heißt, die Kassen werden nie leer sein. Es ist nur so, dass man, je nachdem, wie das dann ausgeht, womöglich weniger Geld kriegt. Aber wir reden hier auch nicht darum, dass man gar kein Geld kriegt, sondern womöglich umgerechnet so 80% dessen, was Rentner jetzt bekommen in einem Worst-Case-Szenario. Das muss man also alles ein bisschen relativ sehen.
4: Über die Rente reden wir ja gleich nochmal genauer. Jetzt nehmen wir mal, ich habe eben das BAföG angesprochen. Anfang der Woche kam von der Bundesregierung die Nachricht, ob das BAföG erhöht werden kann, wissen wir nicht. Und dabei hatte ja die Bundesregierung das versprochen. Was bedeutet das denn jetzt für Studierende und welche Studierenden trifft das denn überhaupt?
5: Also zuallererst bedeutet das natürlich wieder mal maximale Verunsicherung und das Signal, ob was für die Jüngeren jetzt drin ist, Mal schauen. Also was wäre denn wirklich konkret geplant gewesen? So steht es übrigens auch sehr konkret mit Zahlen in dem Koalitionsvertrag drinnen. Wohngeld von 380 auf 440 Euro und zwar noch in diesem Wintersemester. Das ist das eine. Das andere, den BAföG-Grundbedarf in zwei Schritten erhöhen. So, wenn diese Reform, diese Erhöhung des BAföGs jetzt nicht kommt, wen trifft's? Natürlich die, die es am meisten bräuchten. Ja, also das sind Studierende, die sich das Studium sonst nicht leisten könnten, weil es eben keine Unterstützung von zu Hause, von den Eltern gibt. Dafür wurde ja BAföG eingeführt. Da triffst du die und dann wird Studieren eben ja zur sozialen Frage. Und also was
10: bestimmt dann auch wieder für eine bestimmte Elite dann einfach, ne? Also die sich's leisten können.
5: So, und das ist doch dieses politische Versprechen oder besser gesagt immer ja der Slogan, mit dem alle in den Wahlkampf ziehen, Bildung darf nicht vom Geldbeutel abhängen. Wahrheit ist, vor allem in Deutschland, tut es das. Und wenn du da jetzt reingehst, wieder bei BAföG, ich meine, man muss sich vorstellen, das kostet, korrigiert mich, aber es ist über die gesamte Regierungszeit 1 Milliarde Euro, was diese BAföG-Reform kosten würde. Zum Vergleich vielleicht mal Tankrabatt 2 Monate, 1,6 Milliarden Euro. Mhm. Also da muss die Politik dann schon auch Prioritäten setzen und sagen, was ist uns denn die Bildung oder auch die Chance, diese Bildungschance wert.
6: Also ich finde, wir sollten da in dem Bereich niemanden seinen Weg verbauen, denn das kann ja sich nachher auszahlen. Also Investition in die Zukunft ist ja nicht nur die Brücke, über die die Autofahrer rollen können, sondern das ist eben auch das Studium, die Brücke, über die gut ausgebildete Menschen produziert werden. Und ich verstehe nicht, warum der Grundbedarf im BAföG 100 Euro oder was sind das, unter der Grundsicherung liegt, also dem früheren Bürgergeld. Da muss ich sagen, da würde ich in der Tat eine Anhebung als nachvollziehbar empfinden.
10: Ja. Das ist ja tatsächlich auch der Vorwurf, dass viele Studenten sagen, so wenn Mieten und Lebenshaltungskosten immer höher werden, warum kann man das BAföG nicht angleichen? Die Argumentation von Forschungsministerin Beer ist, dass die gesagt hat, deutsche Studierende seien ja ohnehin privilegiert, weil sie keine Studiengebühren zahlen müssten. Und wenn bei Pflegebedürftigen und Elterngeld gespart würde, könnte es keine Ausnahme beim BAföG geben. Jetzt könnte man sagen, ja, macht im ersten Moment Sinn, aber warum sollte bei allen gekürzt werden, nur bei Studierenden nicht, Jan-Peter?
6: Nee, das BAföG ist ja jetzt nicht nur ein Geschenk, sondern das muss ich ja in Teilen auch zurückzahlen. Insofern, ich verstehe den ganzen Gerechtigkeitsaspekt in diesem Fall, aber wie gesagt, ich kann nicht nachvollziehen, warum man in diesem Fall, was man ja auch als Anlage in die Zukunft sehen kann, warum man da bei den Studenten spart. Das finde ich argumentativ wirklich sehr schwierig, insbesondere wenn man in die Vergangenheit guckt, in den 70er Jahren, da haben 44% der Studenten BAföG bekommen.
5: Es sind weniger, also 70%.
6: Ich glaube, jeder Zehnte bekommt.
5: Ja, jeder Zehnte.
6: Jetzt, ne?
5: Und also 70% derjenigen, die Anspruch hätten, nehmen es eben nicht in Anspruch. Was ja aber eigentlich ein Argument eben für diese Reform ist. Du musst es, ne? Also Geld ist das eine. Digitalisieren, vereinfachen, absolut das andere. Und ich sehe da auch, ja, einen Denkfehler. Diese Regierung stellt sich hin und nennt Wirtschaft als Priorität. Ja, bitte, dann investier.
6: Aber vielleicht noch mal kurz, also warum wird da gerade bei den Studenten gespart? Es ist halt so, dass Geld fehlt. Also ich mache nebenbei Finanzen und wenn ich da in die Haushaltsplanung der nächsten Jahre gucke, da fehlen halt im nächsten Jahr 20 Milliarden, 2030 fehlen dann schon 60 Milliarden. Das sind natürlich irre Summen und die Politiker müssen halt irgendwie gucken, wo kommt das her? Und es gibt beim BAföG keinen Automatismus, dass das angeglichen werden muss, sondern es gibt halt nur ein Gesetz, wo drin steht, es muss alle 2 Jahre überprüft werden und gegebenenfalls angeglichen werden. Und das ist natürlich eine halbgare Nummer. Muss das sein oder kann das weg, wenn wir sparen müssen? Ist das halt dann ein Posten, der wird dann ganz schnell als nice to have einsortiert.
5: Und jedes Mal wieder eine Wackelpartie. Also egal unter welcher Regierung wird das Geld knapp. Was man auch dazu sagen muss, jetzt sind es Studenten, jetzt sind es auch generell junge Leute, die eben nicht diese große Lobby haben, nicht irre große Verbände, die sich dann hinstellen und protestieren oder ja, jetzt ne, Ich erinnere mich auch Traktoren hier vorm Brandenburger Tor. Das haben Studenten und junge Leute einfach nicht.
6: Die organisieren sich aber auch nicht. Da muss ich dann
5: sie organisieren
6: sagen,
5: sich wohl. Es gibt natürlich auch Verbände. Aber was können
6: Studenten?
5: Ich habe
6: sie noch nicht hier vom Bundestag gesehen. Na,
5: was das können Studenten lahmlegen?
10: Aber ich höre bei dir so ein bisschen raus, so, du wünschst dir ein bisschen mehr Eigeninitiative, wenn wir das ja jetzt mal mit den Studenten in den 80ern vergleichen. Haben die jungen Menschen heutzutage wirklich weniger Geld zur Verfügung? Sind die wirklich schlechter dran als früher?
6: Also wenn du mich als Zahlen-Nerd fragst, würde ich sagen, nein. Die erste Reaktion, die meisten haben, das haben wir eben auch gehört, ich kann mir kein Haus mehr kaufen. Aber wenn man mal guckt, was zum Beispiel in den 80er, 90er Jahren, was da die Zinsen gekostet haben, wenn ich mir ein Haus leisten wollte, das waren 9 oder 10%, heute sind es 3. Also es ist heute viel günstiger, so gesehen, sich ein Haus zu kaufen. Und es gibt vom IW, einem Wirtschaftsforschungsinstitut, so einen Erschwinglichkeitsindex. Die haben mal nachgeguckt, wie hat sich denn sozusagen die Erschwinglichkeit von Häusern entwickelt.
5: So, jetzt bin ich gespannt. Ja, ich habe den auch angeschaut. Nee, führ bitte weiter.
10: Weil heute gibt es hier, also heute kloppen wir uns hier. Ja.
6: Aber mit Recht. Also ich habe mir aus diesem Erschwinglichkeitsindex mitgenommen, dass heute Häuser, Wohnungen erschwinglicher sind als in den 80er Jahren. Und das ist zum Beispiel 1981 so als Höhepunkt besonders schlimm war im Vergleich zu heute. Natürlich ist es heute auch nicht leicht.
5: Ja, genau, absolut, vollkommen richtig. Die Frage ist aber, also Zinsen das eine, aber der Start jetzt, an dem scheitert es ja ganz oft. Dieses Eigenkapital nach dem Motto, ich brauche über 100.000 auf dem Konto, damit ich überhaupt irgendwie mit der Bank sprechen kann, damit ich auch einen Kredit bekomme. Das heißt, die Hürde ist doch jetzt viel, viel höher. Wer hat denn so viel auf der Bank und auch bei einem, weiß ich nicht, Doppelhaushalt, beide von mir aus Anfang 30, das kannst du gar nicht stemmen. Das kannst du dir gar nicht zur Seite sparen, damit du dann eben die Möglichkeit bekommst. Und das Problem sehen wir auch, das nennt sich dann Wohneigentumsquote, ja, stagniert. Heißt einfach, warum kaufen sich die Leute nicht mehr? Die stagniert, das geht eben nicht nach oben und deswegen ja ist meine Generation, noch jüngere Generationen sind ja viel mehr auch auf die Familie angewiesen und auf das Erben. Und da sind wir ja wieder bei der sozialen Frage, bitte was? Also meine Herkunft, die Familie, in die ich geboren werde, davon hängt es jetzt also ab, ob ich mir ein Eigenheim leisten kann oder nicht.
10: Jetzt haben wir die ganze Zeit über Studenten gesprochen. Wie sieht es eigentlich bei Azubis aus? Die wiederum haben ja ihr eigenes Einkommen. Je nach Ausbildung variiert das ja auch. Geht es denen denn finanziell besser oder stehen die auch schlechter da?
5: Ja, nur weil die auch ein Einkommen haben, ne, eine Vergütung, heißt es nicht, dass die jetzt keine finanziellen Probleme haben. Also bei fast jedem zweiten Azubi geht da ordentlich was vom Einkommen eben doch auch fürs Wohnen drauf. Also mehr als 40% und bei den Studierenden ist es eben da nochmal mehr. Und da sind wir eben schon beim Problem Wohnraum und das hat jetzt überhaupt nichts mit ja übermäßigen Ansprüchen zu tun. Da geht's um ein WG-Zimmer. Das will ich hier schon auch nochmal sagen. Und natürlich steigen da die Mieten.
10: Findest du, dass das noch gerecht zugeht für die jungen Menschen heute?
5: Nee, ich finde überhaupt nicht, dass das gerecht zugeht. Der Vorwurf ist, die ganzen Regierungen der letzten Jahre, Jahrzehnte, die sind sehenden Auges da reingelaufen. Ja, warum haben wir jetzt diesen kompletten Reformstau? Warum haben wir die Debatten? Warum geht's auch um Kürzungen, ums Einsparen und dann eben auch um diese Schieflage bei der jungen Generation? Ja, weil die das alle verpennt haben, verschlafen haben, weil die Probleme einfach in die Zukunft gesetzt haben, zulasten eben einer jungen Generation. Und das werfe ich vor und da geht's nicht generationengerecht zu.
6: Entschuldigung, da muss ich einmal mal reingehen, weil, also das ist ja auch eine Art von Lebensgefühl. Die Leute haben die ganze Zeit nichts getan und wir müssen es jetzt ausbaden.
5: Nee, ich sage ja nicht nichts getan, um das geht's doch gar nicht. Nur, du musst mir doch einen Punkt geben, wenn ich sage, wir sind da sehenden Auges drauf zugelaufen, dass die Babyboomer in Rente gehen, sorry, also das war schon vor Jahrzehnten klar. Und jetzt überrascht zu tun, oh mein Gott, nee.
10: Aber um da jetzt einmal einzugreifen, weil gefühlt kann man ja sagen, fühlt sich Zukunft immer scheiße an, ne? Von Generation zu Generation. Lass uns doch mal gucken, gerade weil wir jetzt über Renten sprechen, wie sehen das eigentlich ältere Menschen? Wir sind ja für diese Folge...
6: Ich fühle mich angesprochen.
10: Ja, also die sind noch älter als wir beide, Jan-Peter, das möchte ich dazu sagen. Aber wir sind ja für diese Folge auf die Straße gegangen und haben auch mal ältere Menschen gefragt, wie die das empfinden.
11: Die alten Menschen sollten nicht so egoistisch sein und nach hinten schauen, was sie schon alles erwirtschaftet haben. Sie sollten auch beachten, dass die junge Generation ganz andere und neue Herausforderungen hat, auch andere Ängste.
12: Ehrlich gesagt, das Boomer-Bashing in der Öffentlichkeit, was mir wirklich auf die Nerven geht, ich bin Boomer-Generation und ich finde jetzt nicht, dass wir an allem schuld sind und dass wir unsere Gesellschaft ausgebeutet haben, sondern wir haben eigentlich auch eine ganze Menge geleistet.
10: So, wie seht ihr das? Könnt ihr damit was anfangen?
5: Ja, beide haben doch recht. Mhm. Um das geht's ja auch gar nicht. Das hier ist kein Generationen-Bashing, kein Boomer-Bashing. Um das geht es gar nicht. Denn klar, jede Generation hat natürlich aufgrund der Zeit, in der sie irgendwie groß wird oder lebt, Probleme. Jan-Peter, du hast es angesprochen. Nochmal, was ich kritisiere, ist eben, dass Politik oft nicht vorausschauend handelt, agiert, was natürlich damit zusammenhängt, dass du auf 4 Jahre gewählt bist.
10: Die gute Nachricht, ihr seid jung. Die schlechte, ihr sollt trotzdem schon mal über Pflege nachdenken und spart dafür am besten jetzt schon mal. Das ist ja auch eine der Erwartungen, die an jüngere Generationen formuliert wird. Gerade jetzt, wo wir Deutschen immer älter werden, wir haben es gesagt, und geburtenstarke Jahrgänge Pflege benötigen, sind auch die Pflegekassen immer stärker belastet. Es droht ein Milliardenloch. Und die Gesundheitsministerin hat jetzt gerade den Entwurf vorgelegt, wie sie die Pflegekasse sanieren will. Wir wollen uns das Ganze nochmal aus dem Blick der Generationengerechtigkeit angucken. Was steckt da drin und wie sieht es hier aus mit der Gerechtigkeit zwischen den Generationen? Was sagt ihr?
5: Na, erstmal steckt viel drinnen. Ja, es muss auch viel gespart werden. Nächstes Jahr mal mehr als 11 Milliarden. Und mit was? Also mal ganz kurz so die wichtigsten Punkte. Heimbewohner zahlen jetzt dann auch länger die Kosten selbst. Also verschiebt sich alles nach hinten, bis du eben die Leistungen bekommst. Pflegende Angehörige, wichtiger Punkt, denen könnten Rentenansprüche gestrichen werden. Änderungen auch bei den Pflegestufen. Du hast es schwerer, als pflegebedürftig dann anerkannt zu werden. Das mal so die wichtigsten Punkte. Besserverdiener werden mehr zahlen. Beiträge für Kinderlose steigen und so weiter. Ganz wichtig, ist nicht in Stein gemeißelt. Das ist jetzt ein Entwurf, der wird diskutiert. Wir werden uns danach auf weitere Debatten einstellen können und müssen. Aber das ist jetzt mal der Plan, den die Gesundheitsministerin diese Woche vorgelegt hat.
6: Und am Ende, nichts kommt so aus dem Bundestag raus, wie es reingeht, das alte Gesetz. Ich würde noch hinzufügen, also wenn man da jetzt mal auf die Generationengerechtigkeit gucken möchte, dann spart das erstmal Geld. Es sorgt dafür, dass die Sozialbeiträge nicht stark steigen, wie sie es sonst getan hätten.
5: Und in den nächsten Jahren.
6: In den nächsten Jahren, genau. Und das führt dazu, dass alle, die arbeiten, weniger Sozialbeiträge zahlen, als sie es sonst müssten. Hoffentlich läuft die Wirtschaft dadurch besser und so weiter. Es gibt also, wenn man das so sehen möchte, kann man erstmal sagen, es profitieren alle davon, die jetzt noch arbeiten.
5: Kritiker sagen aber, eine echte Reform wirklich über diese wenigen Jahre hinaus, die liegt damit noch nicht vor. Und da ist eben die große Frage, wie entwickelt sich das weiter genau für Jüngere, für künftige Generationen? Steigt es dann? Weil ich meine, auch jüngere Generationen werden alt, die Leute. Und natürlich wirst du auch vielleicht dann irgendwann mal pflegebedürftig. Das heißt, der Plan für die weite Zukunft, der ist damit noch nicht da.
10: Lass uns nochmal über dieses schöne Wort Generationengerechtigkeit sprechen. Wir haben mal die beiden Vorsitzenden der Jugendparteiorganisation von Union und SPD um eine Sprachnachricht gebeten, was sie unter Generationengerechtigkeit verstehen. Und zuerst hören wir Johannes Winkel von der Jungen Union.
13: Generationengerechtigkeit heißt für mich bei den Sozialversicherungen und bei den anstehenden Reformen, die Lasten des demografischen Wandels fair zwischen den Generationen aufzuteilen. Es gibt ein ganz zentrales Instrument dafür, den Nachhaltigkeitsfaktor. Den haben wir leider im letzten Herbst abgeschafft bei der Rentenentscheidung. Aber es ist von zentraler Bedeutung, dass wir dieses Instrument wieder einführen.
10: Okay, also er kann auf jeden Fall Politikerdeutsch. Jan-Peter, übersetz mal einmal für uns. Was meint er genau?
6: Also vielleicht einen Satz vorweg, er wurde außer Kraft gesetzt, nicht abgeschafft, wenn ich das richtig im Kopf habe. Der Nachhaltigkeitsfaktor ist so eine Art Gerechtigkeitsfaktor. Also es wird in der Rechnung, wie stark werden die Renten erhöht, das wurde vor 20 Jahren etwa eingeführt, ist ein Faktor drin. Da wird geguckt, wie entwickelt sich denn das Verhältnis von Beitragszahlern zu Rentnern. Und wenn es immer weniger Beitragszahler und mehr Rentner gibt, dann wird auch die Rentenerhöhung etwas gedämpft. Fällt also nicht so hoch aus, wie sie eigentlich müsste. Die Idee dabei ist, wenn sie so hoch ausfällt, wie sie eigentlich müsste, dann würden ja die Beitragszahler, also die, die arbeiten, allein dafür aufkommen müssen, dass es immer mehr Rentner gibt. Das würde die Rechnung für die total erhöhen. Und deswegen sagt man, okay, dann müssen die Rentner ein bisschen auch übernehmen, damit das gerecht ist und bekommen halt eine kleinere Rentenerhöhung. Und an der Stelle sei nochmal kurz gesagt, Renten kann man nicht kürzen. Man kann nur die Erhöhung kleiner ausfallen lassen.
10: Und warum kann man die nicht kürzen? Also null Runden gehen? Aber warum kann man die nicht kürzen?
6: Das ist gesetzlich festgelegt, dass Renten nicht gekürzt werden können. Und es ist ja auch, da fällt dann das schöne Wort Vertrauensschutz. Also ich muss mir darauf verlassen können, dass die Rente, die ich zugesagt bekommen habe, dass die auch eingehalten wird. Würde ich bei einer privaten Versicherung ja auch wollen, dass die nicht plötzlich nach einem Jahr Rente sagen, ja, jetzt zahlen wir dir das nicht mehr, weil das ist uns zu viel, du kriegst jetzt weniger.
10: Okay, das ist nachvollziehbar. Dann hören wir uns jetzt mal die Jungsozialisten von der SPD an. Die scheinen etwas ganz anderes darunter zu verstehen. Hier ihr Chef Philipp Türmer.
14: Im Moment werden Reformen gleichgesetzt mit Kürzungen. Und diese Kürzungen betreffen in der Regel am meisten junge Menschen, weil die mehr zahlen müssen und am Ende weniger bekommen. Was wir stattdessen brauchen, sind echte Strukturreformen. Das heißt, eine Bürgerversicherung, in die alle Menschen einzahlen. Das Gleiche gilt bei der Rente, eine allgemeine Rentenversicherung, auch mit Beamten und Politikern. Und endlich müssen alle Einkommensarten zur Finanzierung des Sozialstaats herangezogen werden, insbesondere auch Kapitaleinkommen und hohe Vermögen.
10: Also, beide argumentieren mit Gerechtigkeit und meinen was anderes, wenn ich das richtig verstehe. Warum ist das so?
5: Unterschiedliche Parteien, unterschiedliche Herangehensweisen, ganz klar. Die Union will Ausgaben bremsen, ne, anders verteilen. Die SPD ganz klar die Einnahmen verbreitern, das mehr einzahlen. Das ist okay, das ist Politik, alles gut, aber jetzt geht es in dieser Koalition drum und die besteht nun mal aus Union und SPD, also aus beiden Stimmen, dass da jetzt ein Kompromiss geschmiedet wird. Und dass eben die Leute draußen auch das Gefühl bekommen, ja, hier geht's gerecht zu. Darauf warten jetzt alle. Denn ja, ich will später auch mal eine Rente haben. Ich will auch das Recht haben, wenn ich jetzt einzahle. Und ich erinnere an die jungen Stimmen vom Anfang, die haben gerade das Gefühl nicht, dass es eben diese Gerechtigkeit gibt.
10: Strich drunter. Wir haben ja vorhin schon gehört, wie viel Geld bei vielen jungen Menschen allein für die Miete drauf geht. Und gleichzeitig heißt es ja bitte noch für Rente und Pflege vorsorgen. Und jetzt mal ganz ehrlich, wie soll das eigentlich zusammengehen? Denkt Schwarz-Rot da nicht mit oder gibt es einfach keine Alternativen?
6: Also ich denke, wenn wir mal den Blick über den Tellerrand wagen und in andere Länder gucken, da ist privates Zusatzvorsorgen auch normal gefordert und wird gemacht. Also das kann in Form einer Betriebsrente sein bei der Rente oder in Form einer privaten Altersvorsorge, wozu übrigens die Bundesregierung jetzt das Altersvorsorgedepot an den Staat gebracht hat. Also die tun da auch was. Und was das Thema Pflegeversicherung angeht, so eine private Pflegezusatzversicherung, da gibt es ja den Pflegebar, ist nicht unbedingt großartig, aber da gibt es dann keine Gesundheitsprüfung. Also da gibt es auch Dinge und die Verbraucherzentralen empfehlen ja sowieso unter 40 Pflegezusatzversicherung braucht man nicht unbedingt.
5: Okay, die Frühstartrente, ne? Die
10: ja,
5: ist
10: das
5: gut.
10: Ist, ja, ja, das ist ein das, Punkt. Was ist das genau? Also für alle, die das noch nicht gehört haben und das Gefühl haben, oh Gott, warum bin ich bloß jung und nicht schon alt? Was können die tun? Also damit wir ja auch ein bisschen Hoffnung rausgehen aus dieser Folge. Was können die tun? Was ist die Frühstartrente?
5: Da ist geplant, dass die Regierung sozusagen etwas tut. Also 10 Euro monatlich, ein Aktiendepot eben für Kinder von
6: 6 bis 18 Jahren.
5: Exakt, wir haben hier den Experten. Und das ist wirklich, das haben auch Experten schon lange gefordert, dass es sowas gibt. Punkt, alles in Ordnung. Nur es ist halt ehrlich gesagt auch nur wieder ein Tropfen auf den heißen Stein. Das allein wird natürlich nicht reichen. Ich weiß, da gibt's weitere Säulen, aber ne, da sagen auch Studien, das ist nur ein Tropfen auf den heißen Stein.
10: Sarah Beham, Jan-Peter Bartels, vielen Dank, dass ihr uns dieses schwierige Thema gut erklärt habt. Viel gelernt. Dankeschön.
5: Danke.
10: Danke euch fürs Zuhören auch. Und dann hören wir uns nächste Woche wieder. Bis dann. Tschüss.
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16: Um 16.30 Uhr mit Christoph Haas. Eine verpflichtende Betriebsrente für alle. Diesen Vorschlag hatte der Deutsche Gewerkschaftsbund gemacht. Zustimmung zu diesem Vorstoß kommt jetzt vom Vorsitzenden des CDU-Arbeitnehmerflügels Radke. Aus der Nachrichtenredaktion Sebastian Segebade.
17: Radke sagte den Funke-Medien, die Betriebsrente funktioniere bereits hervorragend, zum Beispiel in der Chemieindustrie. Um ein ausreichendes Rentenniveau zu sichern, müsse man die drei Säulen, also staatliche, betriebliche Rente und private Vorsorge, vernetzter denken. DGB-Chefin Jasmin Fahimi fordert laut Redaktionsnetzwerk Deutschland, dass es eine verpflichtende betriebliche Alterssicherung für alle geben sollte. Hintergrund ist die laufende Debatte über die angekündigte Rentenreform.
16: Bundespräsident Steinmeier kann sich jetzt doch Olympische Spiele in Deutschland im Jahr 2036 vorstellen, genau 100 Jahre nach den NS-Propagandaspielen. Er teilte dem ARD-Hauptstadtstudio mit, seine Bedenken seien zwar nicht verschwunden, er sei aber mittlerweile davon überzeugt, dass alle Beteiligten mit diesem Datum verantwortungsvoll umgehen. Der Deutsche Olympische Sportbund bereitet gerade eine Bewerbung für Olympia 2036, 40 und 44 vor. Deutschland, Frankreich und Großbritannien wollen die Bemühungen um ein Ende des Ukraine-Kriegs wieder in Gang bringen. Bundeskanzler Merz berät darüber heute Abend mit dem britischen Premier Starmer, dem französischen Präsidenten Macron und dem ukrainischen Präsidenten Zelensky in London. ARD-Korrespondentin Gabi Biesinger.
18: Dabei soll es um die weitere Unterstützung der Ukraine und den verstärkten Druck auf Russland gehen, wie das französische Präsidialamt mitteilte. Der ukrainische Präsident Volodymyr Zelensky hatte zuletzt in einem offenen Brief ein persönliches Treffen mit dem russischen Staatschef Wladimir Putin vorgeschlagen. Bundeskanzler Friedrich Merz begrüßte Zelenskys Angebot zu direkten Gesprächen mit dem Kreml-Chef. Was fehle, sei aber die Bereitschaft des russischen Präsidenten, in Gespräche einzutreten.
16: Unfall auf der A66 am frühen Morgen bei Hofheim am Taunus. Nach Angaben des Polizeipräsidiums Westhessen kam ein 26-Jähriger mit seinem Auto von der Fahrbahn ab und wurde schwer verletzt. Der Wagen sei inmitten von Bäumen und Sträuchern auf dem Dach liegen geblieben. Der 26-Jährige habe sich selbst befreien können und sei in ein Krankenhaus gebracht worden. Die Polizei vermutet, dass er Alkohol getrunken hatte. Abschluss des Evangelischen Jugendkirchentags in Alsfeld. Die Veranstalter haben eine positive Bilanz gezogen. Rund 4.500 Jugendliche besuchten demnach das Festival der Evangelischen Kirche in Hessen und Nassau. An den 4 Tagen gab es etwa 150 Veranstaltungen. Der nächste Jugendkirchentag ist für Juni 2028 in Bensheim geplant. Und das waren die Nachrichten. Das Wetter: bis zum Abend scheint oft die Sonne neben einigen Wolken, bei Höchstwerten zwischen 17 und 25 Grad. Kommende Nacht kühlt es ab auf 12 bis 5 Grad. Morgen ist es erst sonnig, später zieht es von Westen her zu und gegen Abend kann es auch mal regnen. Es wird wärmer, maximal 19 bis 28 Grad. Die Zeit 16.33 Uhr.
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16: A3 Frankfurt-Köln zwischen Kelsterbach und Mönchhof-Dreieck, 3 Kilometer stockender Verkehr. A5 Kassel-Frankfurt zwischen Ohmtal-Dreieck und Grünberg, 12 Kilometer stockend. A7 Hannover-Kassel zwischen Hannmünden-Lutherberg und Kassel-Ost, streckenweise stockend. A7 Fulda-Würzburg zwischen Fulda-Dreieck und Bad Brückenau-Wildflecken, 5 Kilometer Stau. A8 München-Stuttgart zwischen Ulm-West und Hohenstadt, 9 Kilometer Stau wegen eines Unfalls. A8 Stuttgart-Karlsruhe zwischen Heimsheim und Pforzheim-Ost, 5 Kilometer Stau, da hat es einen Unfall auf der linken Spur gegeben. Und A44 Kassel-Dortmund zwischen Marsberg und Lichtenau-Westfalen, 4 Kilometer Stau, die Unfallstelle dort ist inzwischen geräumt.
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19: Wenn ein Mann jeden Monat, der Kollege, jeden Monat 1.000 Euro mehr verdient als man selbst, dann fühlt man sich mit Verlaub veräppelt und ungerecht behandelt. Und das kann nicht sein.
20: Sagt die Bundesbeauftragte für Antidiskriminierung Ferda Attermann. Wohl auch nicht zum letzten Mal, denn Deutschland schafft es jetzt nicht, eine EU-Richtlinie rechtzeitig umzusetzen, die genau diesen Gender Pay Gap schließen soll in ganz Europa. With the Directive on Pay Transparency.

0: Könnte also auch Deutschland noch was lernen.
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0: Aus dem ARD-Studio in Brüssel, wie immer mit mir, Katrin Schmidt, und diesmal mit meiner Kollegin Sarah Lopez. Grüß dich, Sarah.
2: Hallo.
0: Ist nämlich sehr schön, Stammhörer werden es bemerken, hören dich zum ersten Mal im Podcast. Mhm. Man kann dazu noch erklären, du bist seit Mai bei uns im Team der Korrespondenten. Und genau. Ich freue mich jetzt auch im Europa-Podcast, wurde Zeit, weil du hast dich jetzt gerade sehr intensiv beschäftigt mit dem Gender Pay Gap quer durch Europa, aus sehr gegebenem Anlass, können wir schon mal sagen, weil die EU-Entgelttransparenzrichtlinie klingt schon kompliziert. Aber jetzt wird es quasi ernst. Sie verpflichtet jetzt in diesen Tagen wirklich alle EU-Staaten mehr zu tun, um den Gender Pay Gap zu schließen. Und warum auch gerade Deutschland dem aktuell nicht so nachkommt, da hören wir gleich auch noch Adam Sagan, einen ausgewiesenen Experten für europäisches Arbeitsrecht. Aber vielleicht müssen wir erstmal sagen, Sarah, wir sind ja auch in unserem schönen Studio nicht nur für die EU-Politik zuständig, sondern auch für was alles in Belgien passiert, in den Niederlanden und in Luxemburg. Mhm. Und ich würde so sagen, Luxemburg ist eigentlich, was das anlangt, ein Frauenparadies.
2: Ja, würde ich doch auch sagen. Also Luxemburg ist schon ziemlich besonders, wenn es um den Gender Pay Gap geht. Also wenn wir auf die Zahlen von 2024 schauen und da gucken, wie viel mehr verdienen Männer eigentlich im Durchschnitt als Frauen, dann ist Luxemburg das einzige Land, wo Frauen mehr verdienen als Männer.
0: Sie haben quasi einen negativen Gender Pay Gap. Das ist eigentlich auch
2: einfach
0: was Besonderes.
2: Ne?
0: Es ist nicht besonders hoch. Also wir sind da ungefähr bei 1%, was die Frauen mehr verdienen. Aber es gibt eben kein anderes Land, wo die Frauen im Plus sind. Und deshalb bin ich die Tage mal hingefahren. Auch für Berichte für den ARD Weltspiegel auf Instagram und für unseren Podcast hier konnte ich unter anderem sprechen mit Isabel Schmötten. Sie ist von CID. Das ist die feministische Initiative in Luxemburg. Auch Mitglied im Dachverband der Frauenorganisationen des Landes. Und sie habe ich gefragt, wie genau erklärt sie sich diese Rolle Luxemburgs?
3: Ich glaube, in Luxemburg haben wir die sehr privilegierte Situation, eine sehr gute, auch einigermaßen stabile Wirtschaft zu haben. Deshalb gilt das Land ja auch als reiches Land. Das heißt, wir haben einfach eine gut funktionierende Ökonomie, was auch dadurch bedingt ist, dass wir natürlich so eine kleine Fläche haben. Und unser Reichtum basiert auch ganz viel auf der Arbeit eben von Grenzgängern und Grenzgängerinnen und von Migranten. Also Menschen, die in Luxemburg arbeiten, das sind zum großen Teil nicht Luxemburger. So, und dann haben wir ein Gleichstellungsministerium, wir haben mehrere Gleichstellungspläne und haben uns in diesem Equality Index eben auch seit Jahren eigentlich stetig verbessert. Wir waren eine Weile immer unterm EU-Durchschnitt, jetzt sind wir drüber.
0: Aber woran, was sagen die Frauen, liegt das ganz konkret in Luxemburg, weil einfach auch sehr, sehr viele in Banken arbeiten, wo hohe Gehälter gezahlt werden oder weil sie besser organisiert sind oder besser verhandeln? Gibt es da so Erfahrungswerte?
3: Das Besondere, worum es jetzt heute geht, das sind diese 0,8%, die Frauen pro Stunde mehr verdienen als Männer. Das ist natürlich ein Durchschnittswert. Der basiert vor allem darauf, dass es in Luxemburg sehr viele gut ausgebildete Frauen gibt, die in guten Berufen arbeiten, also in gut bezahlten Berufen arbeiten, wo es Kollektivverträge gibt, wo es gute Arbeitsbedingungen gibt, also nur zum Teil natürlich. Aber eben dadurch, dass viele Frauen im Bildungswesen arbeiten, im Gesundheitswesen, das eben in Luxemburg auch einen tollen Kollektivvertrag hat, oder beim Staat, und die Staatsgehälter sind einfach in Luxemburg mit Abstand die besten. Also wenn man jetzt auf alle Bereiche und alle Bildungsniveaus schaut, ne, dann erklärt sich das auch, wie diese Zahl zustande kommt. Aber ja, diese 0,8%, die zeigen natürlich nur einen Teil der Realität, nur einen Teil der Wirklichkeit. Und uns ärgert es natürlich auch, dass dann alljährlich zum 8. März gesagt wird, hier ist doch alles gut, Frauen verdienen mehr als Männer. Das ist halt das Schlimme mit den Zahlen, ne? Man kann die dann so nutzen, wie es einem gerade passt.
0: Ganz kurz, heißt das, ist aus Ihrer Sicht gar nicht so wirklich aussagekräftig?
3: Was wichtig ist zu sagen, ist, dass wenn man das Jahreseinkommen sich anschaut, da gibt es halt auch noch immer ganz große Unterschiede zwischen Frauen und Männern, was einerseits daran liegt, dass Männer mehr Boni bekommen, mehr andere Zusatzeinkommen dann noch bekommen, weil sie auch eben noch immer in Führungspositionen deutlich überrepräsentiert sind. Also in den Führungspositionen, da sind immer nur ein Drittel bis ein Viertel sogar nur Frauen, was natürlich dann auch klar bei den Jahresgehältern sichtbar wird. Ich denke immer, der wichtigste Aspekt, den man einfach nicht aus den Augen verlieren darf, ist die Teilzeitarbeit. Also Frauen arbeiten deutlich häufiger in Teilzeitarbeit als Männer. Frauen erledigen noch immer den Großteil der unbezahlten Arbeit, also insbesondere der Care-Arbeit, sich um die kleinen Kinder kümmern, sich um ältere Menschen kümmern, sich um den Haushalt kümmern. was dann eben auch der Grund ist, warum Frauen häufiger in Teilzeit arbeiten oder auch mehr Erwerbsunterbrechungen haben als Männer, was dann dazu führt, dass sie weniger verdienen aufs ganze Jahr.

0: USA gesehen und vor allem auch auf das ganze Erwerbsleben betrachtet. Und dadurch haben wir dann auch diese ganz schreckliche Zahl von rund 40% Rentenungleichheit, also dass Frauen zurzeit rund 40% weniger Rente erhalten als Männer.
1: Also soweit Isabel Schmöten. 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Ja, aber Sarah, wir hören raus, es ist auch in Luxemburg natürlich nicht alles Gold, was glänzt. Dennoch bemerkenswert, der einzige Gender Pay Gap in der EU, der zugunsten der Frauen ausfällt, auch wenn auch nur ganz leicht. Aber sie hat es ja auch erzählt, es ist natürlich auch schwer vergleichbar wahrscheinlich mit anderen größeren Ländern in der EU, das sind ja die meisten. Und es ist vor allem auch nicht beispielgebend für die gesamte EU, weil dort liegt der Gender Pay Gap im Schnitt bei immer noch 11%.
2: Das ist jetzt unbereinigt, wir kommen auch gleich nochmal auf den Unterschied, der ja auch immer erwähnt wird. Deutschland sogar 15%, mehr als 15%. Wenn man jetzt auf die ganze EU schaut, du hast dir das ja angeguckt, die Statistiken. Wo liegen wir damit als Deutschland?
3: Ja, mit Deutschland sind diese 15,6%, das ist schon relativ schlecht, würde ich sagen. Wir sind nicht die allerschlechtesten. Also Estland ist ganz oben mit 18,8%. Dann kommt Tschechien, Österreich auch sehr hoch. Und ja, dann kommt aber schon relativ bald Deutschland. Und ja, gut sieht's eben aus in Luxemburg, haben wir schon gesagt. Und dann Belgien hat 0,7%, auch relativ wenig. Aber ja, mit Deutschland ist nicht so gut.
2: Aber lass uns noch mal kurz in die Runde drehen, warum wir da jetzt auch im Europa-Podcast drüber sprechen. Das hat ja wirklich einen ganz konkreten Anlass. Ich habe schon angedeutet, in diesen Tagen gibt's einen Stichtag, zu dem sich eigentlich alle EU-Staaten gewissermaßen bekennen müssen, wie ernst sie es jetzt meinen mit der Lohngerechtigkeit. Sie müssen nämlich eigentlich bis spätestens zum 7. Juni eine Richtlinie umsetzen.
1: Das ist die EU-Entgelttransparenzrichtlinie. Darüber hat Ursula von der Leyen ganz zu Anfang des Podcasts ja gesprochen. Und die wurde schon vor 3 Jahren verabschiedet, aber die Staaten haben eben Zeit, sie in nationales Recht umzusetzen. Hätte man also auch schon längst machen können, aber bis zum 7. Juni sind eigentlich alle verpflichtet, das zu tun. Was will jetzt diese Richtlinie nochmal von allen Staaten?
3: Also die schaut quasi darauf, wenn Männer und Frauen den gleichen Job machen, also gleiche Arbeitsbedingungen, gleiche Stundenzahl, wie groß ist der Gehaltsunterschied zwischen Männern und Frauen? Und da sagt die EU eben, der darf maximal bei 5% liegen. Und wenn der drüber ist, dann muss gehandelt werden. Und es sind jetzt verschiedene Punkte, an die diese Richtlinie dran geht. Einmal ist es so, dass alle Unternehmen ab 100 Mitarbeitern müssen checken, ihre Zahlen anschauen und ja veröffentlichen, wie ist denn der Unterschied? Also wenn man über 250 Mitarbeiter hat, dann muss man das jedes Jahr machen, zwischen 100 und 250 alle 3 Jahre. Und wenn da der Unterschied zu groß ist, dann muss gehandelt werden. Dann gibt es eine Frist und die Unternehmen müssen das halt anpassen. Und wenn das nicht passiert, dann können Betroffene klagen und haben Anspruch auf Schadenersatz. Also da geht es dann darum, das Geld, was man eben weniger verdient hat, dass man das bekommt, alle Boni, die damit zusammenhängen, die soll man auch bekommen und auch für ja das Leid, das man quasi erlebt hat, weil man unter seinem Wert bezahlt wurde, dass das eben auch ausgeglichen wird.
2: Gar nicht selber. Aber du hast jetzt auch nochmal also quasi diese Schallmauer 5% jetzt ein paar Mal erwähnt. Das ist das, was die EU festschreibt. Aber wir müssen den Unterschied auch nochmal festhalten. Bereinigt, sagt die EU jetzt. Ne? Also was wir vorher 15% bei Deutschland ist unbereinigt. Was ist genau gemeint?
3: Genau, also der unbereinigte Gender Pay Gap, das sind eben diese ungefähr 11% in der EU, 16% in Deutschland, also 15,6. Das heißt, da gucken wir einfach nur aufs Gehalt und haben das Durchschnittsgehalt für Frauen und für Männer. Da spielen aber natürlich so Faktoren rein, wie dass Frauen öfter in Teilzeit arbeiten, dass Frauen oft in ja eher schlecht bezahlten Berufen arbeiten und dadurch kommt halt diese relativ hohe Zahl. Dann der bereinigte Gender Pay Gap, bei dem es jetzt eben, ja, um den es geht bei dieser Richtlinie, da schaut man wirklich, es ist eine vergleichbare Arbeit. Also da ist es quasi einfach diese, dass es unfair ist, dass Person A mehr kriegt als Person B, weil sie beide eigentlich das Gleiche machen. Und da hat man quasi diese ganzen anderen Faktoren rausgerechnet. Und dieser bereinigte Gender Pay Gap zum Beispiel in Deutschland liegt der im Durchschnitt bei 6%.
2: Mhm. Das klingt natürlich schon mal viel besser als die 15,8 und dennoch, es klingt wenig jetzt 1% drüber, es macht aber am Ende viel Geld aus. Insofern auch Deutschland wäre jetzt nach der Richtlinie aufgefordert, etwas zu tun. Das Problem ist jetzt aber, Deutschland ist jetzt noch nicht so weit mit... Mhm. Dass sie jetzt bereit wären, diese Richtlinie umzusetzen, eigentlich gegen EU-Recht. Ne? Was ist da jetzt genau das Problem? Also was ich weiß ist, Deutschland hat schon lange ein Entgelttransparenzgesetz, genau. Schon lange heißt seit 2017, ist schon eine Weile in Kraft. Und ist das jetzt, dass man sich darauf zurückzieht und sagt, nee, wir haben ja schon, brauchen wir ja nicht, auch wenn die Ergebnisse noch nicht stimmen sozusagen mit 6%? Oder wie ist die Lage?
3: Also genau, dieses Gesetz, was du angesprochen hast, das gibt es seit 2017. Da ist eigentlich auch der Anspruch, Gleichheit quasi zu schaffen beim Gehalt von Frauen und Männern, geht aber nicht so weit wie jetzt diese Richtlinie. Also die Richtlinie, die sagt zum Beispiel auch, dass in Bewerbungsgesprächen man nicht nach dem Gehalt fragen darf, was eine Person vorher verdient hat, ne, um irgendwie nicht in so einer Negativspirale hängen zu bleiben. Das ist aktuell in Deutschland noch nicht der Fall. Die setzen auch so ein bisschen andere Maßstäbe, was die Größe angeht der Unternehmen. Mhm. Und deswegen müssen die da schon nachjustieren und liefern, eigentlich halt eben bis zum 7. Juni. Mhm. Das wird jetzt aber nicht der Fall sein. Also ich habe da bei dem zuständigen Bundesministerium auch mal nachgefragt und die haben gesagt, werden wir nicht machen und sagen, Hintergrund ist die aktuelle wirtschaftliche Lage. Also dass für die Unternehmen gerade so ein bisschen suboptimal ist, da jetzt noch mehr Bürokratie drauf zu hauen. Und die haben gesagt, dass sie es auch relativ deutlich nach hinten schieben wollen, nämlich die Berichtspflicht und den Auskunftsanspruch erstmals im Juni 2028, also 2 Jahre nach der Pflicht. Und das ist einfach so, es braucht natürlich einen Referentenentwurf, den gibt's gerade noch nicht. Das wird immer wieder nach hinten geschoben. Es gab eine Kommission, die hat Vorschläge gemacht. Und jetzt gerade wartet man eigentlich drauf, dass es halt einen Kabinettsbeschluss gibt. Aber wann genau das passiert, also ist jetzt Ende Juni auf der Tagesordnung, aber ob das wirklich so bleibt, muss man abwarten.
2: Mhm. Du hast ein paar Gründe schon genannt. Ich hatte aber auch die Gelegenheit, mit Adam Sagan zu sprechen. Er ist Professor für europäisches und deutsches Arbeitsrecht und habe ihn gefragt, erklären Sie nochmal genau, was würde das jetzt erstmal verschärfen und dann aber auch in der Konsequenz, vielleicht auch in den Ergebnissen auf dem Gehaltszettel, ändern?
4: Es muss eine Arbeitsplatzbewertung durchgeführt werden. Wie die Belastungen auf diesem Arbeitsplatz verbunden sind, welche Verantwortungen mit ihm verbunden sind, wie die Arbeitsbedingungen sind und welche Kompetenzen man benötigt, um den Arbeitsplatz auszuüben und wahrzunehmen. Und durch sozusagen das gesamte Unternehmen müsste man jetzt ein solches Raster ziehen anhand dieser 4 Kriterien, ob Personen miteinander vergleichbare Arbeitsplätze einnehmen, um so eruieren zu können, ob sich die betreffenden Personen in einer vergleichbaren Situation befinden und also grundsätzlich gleiches Entgelt gezahlt werden sollte. Das ist also schon mal der erste Aufwand, der damit verbunden ist. Das zweite ist eine Änderung bei den Bewerbungsverfahren. Dort ist es so, dass Bewerberinnen und Bewerber ein Recht darauf haben, das Einstiegsgehalt zu erfahren. Typischerweise ist also wohl damit zu rechnen, dass sich künftig eine Praxis durchsetzen wird, dass schon in der Stellenausschreibung das Einstiegsgehalt angegeben wird. Eine weitere Änderung bezieht sich auf den Auskunftsanspruch. Es gibt schon im bislang geltenden deutschen Recht einen solchen Auskunftsanspruch. Nach der Entgelttransparenzrichtlinie erstreckt er sich dann allerdings auch bald auf Unternehmen mit weniger als 200 Beschäftigten. Das war bislang der Schwellenwert, der erreicht sein musste, damit nach dem bislang geltenden Entgelttransparenzgesetz ein Auskunftsanspruch entsteht. Und künftig werden Beschäftigte dann auch einen Auskunftsanspruch haben darüber, wie das vergleichbare Bruttostundenentgelt vergleichbarer Arbeitnehmerinnen oder Arbeitnehmer sich gestaltet.
2: Das sind jetzt schon mal viele einzelne Punkte. Dazu, um es jetzt ein kleines Stückchen abzukürzen, kommen natürlich auch die Klagen der Unternehmen darüber, dass das jetzt sehr viele bürokratische Lasten und Umstellungen auch sind, die so schnell ja nicht zu leisten wären. So hört man es auch ein bisschen raus. Gibt es denn aus Ihrer Sicht auch wirklich Punkte, die tatsächlich faktisch schwierig sind und die auch nicht mit gutem Willen irgendwie auszugleichen wären bei dieser Richtlinie?
4: Also neben diesen bürokratischen Lasten, die die Richtlinie den Arbeitgeberinnen und Arbeitgebern auferlegt, kommt hinzu, dass die Richtlinie auch in das kollektive Arbeitsrecht eingreift. Und hier trifft sie keine ganz klaren Regelungen. Es bleibt unklar, wie die betriebliche Mitbestimmung ausgestaltet sein muss. Und es ist insbesondere unklar, wie sich die transparenzrechtlichen Anforderungen der Richtlinie zu Tarifverträgen verhalten und zur Tarifautonomie. Und auch darüber dreht sich natürlich die Debatte.
2: Das ist das eine. Ein anderer Punkt ist ja wohl auch, dass diese Richtlinie, wenn sie umgesetzt ist, im Zweifel dann ja auch Aktion erfordert, wenn festgestellt wird, dass dieser Gender Pay Gap zu groß ist. Was käme dann bei Umsetzung auf die Staaten und dann im Ende auch auf die Unternehmen zu?
4: Dann ist es eine Frage der Ausgestaltung im nationalen Recht und der betrieblichen Mitbestimmung, welche Maßnahmen dann getroffen werden müssen, um für das Unternehmen zu einer Situation zu kommen, wo das geschlechtsspezifische Entgeltgefälle abgebaut wird. Wenn man keine Gründe hat, jenseits des Geschlechts den Entgeltunterschied erklären, dann muss dieser Gender Pay Gap letztlich am Ende bei Null liegen. Denn wegen des Geschlechts darf unterschiedlich nicht vergütet werden.
2: Also soweit Adam Sagan, Arbeitsrechtsexperte. Wir werden gleich noch ein bisschen mehr von ihm hören. Aber Sarah muss natürlich auch eins sagen, wir gucken jetzt kritisch auf Deutschland. Man kann sich dadurch nicht rausreden, aber man kann zumindest sagen, man ist in guter Gesellschaft, weil es haben auch noch nicht alle anderen EU-Staaten das umgesetzt. Ne?
3: Nee, also es gibt, der Großteil muss noch was machen. Es gibt auch einige, die noch gar nichts gemacht haben. Mhm. Ungarn zum Beispiel. Na gut, da war man jetzt zuletzt mit anderen Dingen beschäftigt.
2: Es ist immer irgendwas anderes, wenn man das nicht will. Genau.
3: Das stimmt. Aber ich habe darüber auch mit Anja Wojstow gesprochen, die ist stellvertretende Vorsitzende des Deutschen Frauenrats, die natürlich für die zeitnahe Umsetzung ist. Das ist wenig überraschend und sie hat gesagt, wenn sie so Deutschland beobachtet, weiß sie nicht so ganz, wann es da wirklich vorangeht.
2: Mhm, hören wir mal rein.
5: Man hat schon den Eindruck, dass es da eine sehr zögerliche Haltung bei der Umsetzung gibt, in dem Gedanken, vielleicht passiert auf EU-Ebene noch was mit der Richtlinie oder man kann sich anderen Ländern anschließen, die eher nicht so sportlich in der Umsetzung sind. Also aus meiner Sicht ist es wichtig zu betonen, dass Deutschland einen der größten Gender Pay Gaps in der EU hat und wir gleichzeitig die größte Volkswirtschaft in der EU sind. Und da haben wir auch die Pflicht, mit gutem Beispiel voranzugehen, wenn es Vorgaben aus der Europäischen Union gibt, an denen wir ja nun auch im Vorfeld beteiligt waren.
2: Finde ich interessant, sich sportlich mal dann anschließen. Ja, Deutschland nicht die einzigen, aber auch ein Land, das da ein bisschen Beharrungsvermögen an den Tag legt, jetzt im negativen Sinne, was den Gender Pay Gap angeht. Die Frage ist dann also, was kann die EU tun, wenn dem Staaten nicht nachkommen und zum Beispiel auch argumentieren, die EU mische sich da zu sehr ein. Auch das konnte ich Adam Sagan fragen, den Experten für europäisches Arbeitsrecht. Und ist es denn tatsächlich, ist da was dran? Also überschreitet die EU da zum Teil auch ihre Kompetenzen?
4: Tatsächlich nicht. Also ich halte irgendwelche Kompetenzeinwände, die sich gegen die Entgelttransparenzrichtlinie richten, nicht für stichhaltig. Wir kennen aus dem vergangenen Jahr die große Entscheidung des Europäischen Gerichtshofs zur Mindestlohnrichtlinie, die er ja tatsächlich teilweise aufgehoben hat. Die beruhte aber auf einer ganz anderen Rechtsetzungskompetenz, bei der das Arbeitsentgelt ausdrücklich ausgenommen war. Im Bereich gleichen Entgelts für Männer und Frauen hat die Europäische Union eine sehr weitreichende Kompetenz. Also es gibt einmal das sozialpolitische Kapitel der europäischen Verträge, genauer gesagt des Vertrages über die Arbeitsweise der Europäischen Union. Und dort gibt es eine Norm, die regelt die sozialpolitischen Kompetenzen der Union, die umfassen auch das Arbeitsrecht. Und da kann man beispielsweise regeln auf der europäischen Ebene die Arbeitsbedingungen. Das geht sehr weit. Da kann man nahezu sozusagen das gesamte Arbeitsleben regulieren. Ausgenommen wird bei dieser Bestimmung aber das Arbeitsentgelt. Und das war der Gegenstand der Entscheidung des EuGH zur Mindestlohnrichtlinie, die ja partiell für nichtig erklärt worden ist. Eine ganz andere Grundlage ist der viel ältere Grundsatz gleichen Entgelts für Männer und Frauen. Der war schon enthalten in den römischen Verträgen von 1957. Und dort ist dann später eine Rechtsetzungskompetenz geschaffen worden, die natürlich auch für das Arbeitsentgelt gilt. Diese Ausnahmeregelung, über die der EuGH im letzten Jahr entschieden hat, die gilt also nicht für die Entgelttransparenzrichtlinie, sodass da Kompetenzeinwände, glaube ich, nicht durchgreifen können.
2: Das heißt, was wäre jetzt also die Konsequenz, wenn unter anderem Deutschland, aber nicht nur, wahrscheinlich auch andere Länder, dieser EU-Richtlinie jetzt nicht nachkommen und in der Folge wir also noch weiterhin über einen viel zu großen Gender Pay Gap in vielen EU-Staaten reden müssen?
4: Wenn die Lage sich so darstellt, wie sie sich jetzt abzeichnet, sind aus meiner Sicht Vertragsverletzungsverfahren angesagt. Die Kommission sollte dann in der Tat Vertragsverletzungsverfahren anstrengen und auch notwendigenfalls, falls sich das als erforderlich darstellt, vor dem EuGH führen, um dafür zu sorgen, dass die Mitgliedstaaten sich an europäisches Recht und die Entgelttransparenzrichtlinie halten und sie ordnungsgemäß umsetzen. Die Bundesrepublik Deutschland hat aus meiner Sicht keine Chance, ein solches Verfahren zu gewinnen.
2: Also soweit Adam Sagan. Vielen Dank nochmal an dieser Stelle. Er sagt im Prinzip, Sarah, es ist ein klarer Fall. Bin mir noch nicht so sicher, ob die EU-Kommission wirklich ab Tag 1, also ab dem 8. Juni, da schon Zähne zeigt oder erstmal ein bisschen mahnt und das nochmal so.
3: Ja, dafür
2: so
3: sind es auch zu viele. Ne?
2: Sind es wahrscheinlich auch zu viele, genau. Und jetzt gegen Deutschland macht man auch manchmal zögerlich. Ist jetzt kein Geheimnis. In unserem Interesse wäre es auch, da weiterzukommen beim Gender Pay Gap. Sollte in vielerlei Interesse sein. Gesellschaftliches Interesse ist ein EU-Grundrecht. Recht, haben wir gerade auch von dem Experten noch mal explizit gehört. Fand ich gut, dass er das noch mal erwähnt hat. Da geht es ja nicht um irgendwas, sondern es geht eigentlich um die Basisrechte. Wie blickst du jetzt auf den Fortgang? Deutschland scheint da nicht ganz so progressiv zu sein. Können wir uns also da mehr auf die EU verlassen, was das Thema angeht, dass die das nach vorne treibt?
3: Ja, es scheint so, weil ich meine, natürlich haben wir in Deutschland schon eine Gesetzgebung, aber der bereinigte Gender Pay Gap liegt ja immer noch bei 6%. Also es scheint ja nicht zu reichen. Und ja, die EU geht da jetzt einfach nochmal ja ein bisschen weiter. Das hat mir auch Maria Neuchel gesagt. Die sitzt für die SPD im Europaparlament und ist Mitglied im Ausschuss für die Rechte der Frauen und die Gleichstellung der Geschlechter.
6: Das Entgelttransparenzgesetz verändert den Blickwinkel, dass nicht mehr die Frau diejenige ist, die als Miesmacherin zu einem Unternehmer geht und sagt, ich glaube, ich werde zu schlecht bezahlt. Sondern es ist die Unternehmerseite, die deutlich machen muss, ich mache es korrekt. Und ich glaube, dieser Richtungswechsel ist ganz, ganz wichtig. Denn Lohngerechtigkeit auf Schultern von einzelnen Frauen abzulegen, ist unfair. Ein System, das verändert wird, hat gute Möglichkeiten, in Zukunft ehrlicher und gerechter zu sein.
2: Also, interessanter Punkt, der Blickwinkel verändert sich, kann was bringen. Wir sind gespannt. Wir zeichnen den Podcast wenige Tage vor dem 7. Juni auf, werden also vor allem du, Sarah, ja in der Berichterstattung genau verfolgen, auch was sich vielleicht zum 7. Juni und danach tut. Werden wir wieder drüber sprechen. Ich danke dir erstmal für die Analyse bis hierher. Hat mir Spaß gemacht.
3: Ja, danke für die Einladung.
2: Na klar. Und ja, danke wie immer an dieser Stelle an alle, die dabei sind, zugehört haben, da dran geblieben sind. 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Und mein Name ist Katrin Schmidt. Ich sage tschüss, bis zum nächsten Freitag. Und jetzt habe ich wie immer noch einen Hörtipp für euch.
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1: Um 17 Uhr mit Janis Harnberg. Bundesratspräsident Bovenschulte warnt die Bundesregierung davor, zu viele Reformen auf einmal anzugehen. Dem Spiegel sagte der SPD-Politiker, das könne zu hohe Erwartungen wecken. Und sollte es für die Länder finanzielle Nachteile geben, würden sie die Vorhaben im Bundesrat blockieren. Sven Weingärtner.
2: Aktuell sind wir Weltmeister am Ankündigen, sagte Bovenschulte im Interview. Steuerreform, Gesundheitsreform, Pflege, Rente, Arbeit, Energie. Das scheine ihm ein bisschen viel bis zur politischen Sommerpause, so der SPD-Politiker. Er rate der Regierung, sich darauf zu konzentrieren, was Wachstum auslöst und Arbeitsplätze sichert. Für ihn habe deshalb die Steuerreform die höchste Priorität. Bovenschulte sprach sich dafür aus, moderate Steuersenkungen für kleine und mittlere Einkommen über neue Schulden zu finanzieren. Er wisse, dass die Union sehr hohe Einkommen und Vermögen nicht stärker belasten werde. Und mit staatlichen Einsparungen würde die Wirtschaft nicht belebt, so Bovenschulte.
1: Israels Armee hat wieder Vororte der libanesischen Hauptstadt Beirut angegriffen, trotz Waffenruhe. Das teilte das Militär mit. Aus Tel Aviv, Julio Segador.
3: Die Angriffe hätten dort Kommandozentralen der Terrororganisation Hisbollah gegolten, erklärte Israels Premier Netanyahu in einer gemeinsamen Erklärung mit Verteidigungsminister Katz. Beide betonten, dass die Angriffe eine Reaktion seien auf den Beschuss der Hisbollah in Richtung israelisches Territorium. Unklar ist, welche Auswirkungen die israelischen Angriffe auf die zwischen der USA und dem Iran vereinbarten Waffenruhe haben. Der Iran hatte zuvor mehrmals erklärt, dass zur Umsetzung dieser Waffenruhe die israelischen Angriffe beendet werden müssten.
1: Papst Leo XIV. Hat in der spanischen Hauptstadt Madrid eine Messe vor rund 1 Million Gläubigen gefeiert. In seiner Predigt zum spanischen Fronleichnam rief er zur Hilfe für die Nächsten auf. Gott identifiziere sich mit den Armen, den Unterdrückten, den Einsamen und Verlassenen, so das Oberhaupt der katholischen Kirche. In Spanien wird Fronleichnam am Sonntag gefeiert, nicht wie in Deutschland am Donnerstag. Die Veranstaltung auf der Plaza de Cibeles in Madrid gilt als das größte Ereignis während des einwöchigen Besuchs des Papstes in Spanien. Bundespräsident Steinmeier kann sich nach Informationen des ARD-Hauptstadtstudios nun doch Olympische Spiele in Deutschland im Jahr 2036 vorstellen. Seine Bedenken seien zwar nicht verschwunden, heißt es vom Bundespräsidialamt, er sei mittlerweile aber überzeugt, dass alle mit diesem Datum verantwortungsvoll umgehen würden. Voraussetzung wäre eine erfolgreiche deutsche Bewerbung. Anfang des Jahres hatte Steinmeier Olympische Spiele im Jahr 2036 in Deutschland aus historischen Gründen noch abgelehnt. Die Spiele 1936, also genau 100 Jahre vorher, hatten die Nazis zur Propaganda genutzt. Die späten Anstoßzeiten bei der Fußball-WM wegen der Zeitverschiebung könnten das Geschäft von Kneipen und Biergärten in Deutschland dämpfen. Ein Experte des Instituts der Deutschen Wirtschaft sagte, die WM könnte der Gastronomie hierzulande rund 67 Millionen Euro zusätzliche Einnahmen bringen, aber wären alle Spiele um 19 Uhr angesetzt, sogar etwa 103 Millionen Euro. SWR Nachrichten, Redaktion Petra Muhr. Das Wetter in Baden-Württemberg und Rheinland-Pfalz. Ein Zwischenhoch bestimmt das Wetter. Die Vorhersage bis zum Abend insgesamt nur wenige Wolken. In der Nacht meist klar oder locker bewölkt, Tiefstwerte 12 bis 6 Grad. Morgen anfangs Sonne, dann mehr Wolken und ab dem Nachmittag Regen und örtlich Gewitter. Maximal 19 Grad in der Westeifel und bis 28 Grad am Bodensee. Die weiteren Aussichten am Dienstag nur noch wenige Schauer und zwischendurch Sonne, wesentlich kühler mit höchstens 14 bis 20 Grad. 17.04 Uhr.
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4: A3 Frankfurt-Köln zwischen Kelsterbach und Mönchhof-Dreieck, 3 Kilometer stockender Verkehr. A5 Kassel-Frankfurt zwischen Ohmtal-Dreieck und Grünberg, 11 Kilometer stockend. Und im weiteren Verlauf zwischen Gambacher Kreuz und Raststätte Wetterau streckenweise stockend. A7 Hannover-Kassel zwischen Hannmünden-Lutherberg und Kassel-Ost streckenweise stockend. A7 Fulda-Würzburg zwischen Fulda-Dreieck und Bad Brückenau-Wildflecken, 5 Kilometer Stau. A8 München-Stuttgart zwischen Ulm-West und Hohenstadt, 9 Kilometer Stau nach einem Unfall. A8 Stuttgart-Karlsruhe zwischen Heimsheim und Pforzheim-Ost, 4 Kilometer Stau, da laufen Reinigungsarbeiten auf der linken Spur. Und noch die A44 Kassel-Dortmund zwischen Marsberg und Lichtenau-Westfalen, 4 Kilometer stockender Verkehr.
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5: Nächste Woche, da startet die Fußball-WM der Männer in Kanada, den USA und in Mexiko. Und gerade in Mexiko, da gibt es große Diskussionen um die Sicherheitslage. Die Regierung und auch die FIFA, die wollen ein modernes, sicheres Gastgeberland präsentieren. Aber die Zweifel daran, die sind groß.
6: Es ist mehr doloroso, weil a raíz del Mundial.
7: Es ist wirklich schmerzhaft, dass hier eine Weltmeisterschaft durchgeführt wird, obwohl bekannt ist, dass in der Umgebung des Stadions weiterhin viele, viele Verschleppungen stattfinden, auch anderswo, wo sie gegen ihren Willen festgehalten und gefoltert werden, wo man ihnen das Leben nimmt.
5: Gewalt und Unruhen, mächtige Drogenkartelle. Wie sicher ist die Fußball-WM in Mexiko und was bedeutet sie für die Menschen auch jenseits der Stadien? Darum geht's heute bei uns im Weltspiegel-Podcast. Wir wollen euch hier jede Woche die Welt ein Stückchen besser verständlich machen mit den Auslandskorrespondentinnen und Korrespondenten der ARD. Und heute mit mir, Johanna Jeschke. Schön, dass ihr dabei seid. Wir schauen später auch in die USA und nach Kanada, aber wir starten jetzt in Mexiko, wo nächste Woche das Eröffnungsspiel stattfinden soll. Marie-Christine Böse ist unsere Mexiko-Korrespondentin. Hi Marie.
8: Hi Johanna.
5: Es sind ja jetzt nur noch wenige Tage bis zum Start der Fußball-WM der Männer. Wie ist die Stimmung in Mexiko gerade so?
8: Also Mexikanerinnen und Mexikaner sind eigentlich Fußball begeistert und lieben es vor allem auch zu feiern, aber also nach meinem Eindruck ist die ganz, ganz große Euphorie jetzt noch nicht ausgebrochen. Also klar, man sieht jetzt immer mehr Vorbereitungen auch auf dem großen Platz im Zentrum von Mexiko-Stadt, auf dem Zócalo wird aufgebaut für die riesen Fanmeile. Also Mexiko bereitet sich sichtbar vor. Es gab und gibt am Flughafen noch letzte Baustellen. Alles wird herausgeputzt. So, das ist die eine Seite. Aber es gibt eben auch einiges an Kritik. Darüber sprechen wir sicher noch. Die hohen Ticketpreise für normale Leute kaum bezahlbar. Menschenrechtler nutzen quasi die weltweite Aufmerksamkeit, um auf Probleme aufmerksam zu machen, zum Beispiel die vielen Verschwundenen, die Gewalt in Mexiko, Prostitution. Also es gibt quasi beides, die Euphorie und auch ein bisschen die Schattenseiten in Mexiko.
5: Du hast gesagt, die Mexikaner, Mexikanerinnen sind ja eigentlich auch Fußball begeistert. Gehen die denn auch ins Stadion? Das schon angedeutet, Ticketpreise sind teuer. Kann sich das sozusagen, der Durchschnitt der Bevölkerung, kann er sich das leisten?
8: Also ganz klar, nein. Der Durchschnitt der Bevölkerung, das ist für die teilweise ein Monatsgehalt oder mehr. Also das Publikum, ja, keine Ahnung, dürfte vor allem aus wohlhabenden Mexikanern bestehen, vielleicht politischen, wirtschaftlichen, sportlichen Eliten, natürlich den vielen internationalen Touristen, die ja zu Millionen erwartet werden. Aber also es gibt da halt sozusagen ein Einkommensdilemma, wenn man so will. Die ärmere Schicht in Mexiko-Stadt verdient oft nicht mal 1.000 Euro im Monat. Die Mittelklasse vielleicht so maximal 2.000 Euro umgerechnet. Und wenn man das dann mit den Ticketpreisen vergleicht, ja, das ist dann gerne mal ein Monatsgehalt oder deutlich mehr. Also je nach Spiel natürlich und ob man vielleicht bei einem Zweitverkäufer kaufen muss, weil alles schon ausverkauft ist. Also die meisten meiner Freunde zumindest sagen, sie gucken auf öffentlichen Plätzen beim Public Viewing oder eben zu Hause mit Freunden vor dem Fernseher.
5: Wie spüren die Menschen die Vorbereitung auf die WM so in ihrem Alltag?
8: Mexiko-Stadt ist ja eh schon echt sehr gebeutelt durch das Verkehrschaos, das tägliche. Und jetzt steht halt zu befürchten, dass das alles richtig schlimm wird, wenn jetzt noch Millionen zusätzliche Touristen kommen, die sich ja auch irgendwie durch die Stadt bewegen, von Hotels Richtung Stadion etc. Es wurde auch viel saniert, teilweise last minute, also im Nahverkehr, am Flughafen. Wir reisen ja viel als Fernsehteam. Und mussten uns da oft durch Absperrbalken und irgendwelchen Bauschutt kämpfen am Flughafen. Und das geht natürlich den Menschen in Mexiko dann genauso. Viele Bewohner in Außenbezirken, das hört man, klagen aber auch, dass eben nur da gestrichen wird und gepflastert wird, wo die Touris kommen und ansonsten die Infrastruktur eher vernachlässigt wird. Ansonsten kann man ganz klar sagen, die Preissteigerungen sind für viele ein massives Problem. Also rund um das Estadio Banorte, eigentlich früher Aztekenstadion, jetzt gerade Stadion Ciudad de México für die Zeit der WM sind die Preise extrem gestiegen. Also es gibt Berichte, dass Wohnungen dort sich seit 2024 vom Preis her verdoppelt haben. Wow. Und das ist natürlich ganz fatal für die Menschen vor Ort. Ne? Mexiko-Stadt leidet eh unter Gentrifizierung, also weil so viele häufig US-Bürger zum Homeoffice kommen oder auch europäische Touristen. Airbnb ist ein Problem und es explodieren eh die Mietpreise für die lokale Bevölkerung. Und klar, die WM ist da nochmal ein Treiber, muss man ganz klar sagen. Dann gibt es halt noch das Thema Wasser. Wasser ist eh immer knapp in Mexiko-Stadt, immer kurz vor der Regenzeit, so im April, Mai wird immer vom Tag Null gesprochen, wenn quasi die Stadt Mexiko-Stadt kein Wasser mehr haben wird. Dann wird manchmal Wasser rationiert. Und jetzt rund um die WM war das auch nochmal ein Riesenthema, weil eben am Stadion, am Aztekenstadion sich ein Großkonzern exklusive Brunnenrechte gesichert hatte und dann quasi Wasser zapft für dieses Stadion, während eben in den umliegenden Vierteln das Wasser knapp wird und man teilweise Tanklaster kaufen muss. Das ist eben nicht nur unpraktisch, sondern auch sehr teuer für die Bevölkerung und da gab es sehr, sehr viel Unmut. Also das Thema der Ressourcen ist auch rund um die WM ein Thema.
9: Im Vorfeld wurde ja ganz viel über die Sicherheitslage gesprochen. Wir haben auch im Weltspiegel-Podcast auch schon mal kurz drüber gesprochen. Mexiko will sich eigentlich als sicheres Reiseland präsentieren. Wie ist denn da deine Einschätzung?
8: Ja, also es kommt ganz klar darauf an, wo man sich bewegt. Mexiko ist ein absolutes Reiseland, auch schon lange vor der WM. 2025, ich habe es gestern nachgeschaut, kam eine Rekordzahl von Touristen ins Land, fast 48 Millionen Menschen. Aber es gibt natürlich auch sehr unsichere, sehr gefährliche Regionen. Also ich würde zum Beispiel selber auch einzelne Stadtviertel in Mexiko-Stadt zumindest nachts meiden. Tepito zum Beispiel, das tagsüber sehr schön ist mit seinen Märkten und auch wirklich interessant. Da würden auch meine mexikanischen Freunde nachts nicht unbedingt vorbeischauen. Und dann gibt es eben auch Staaten, wo man weiß, dass da laufen Drogenschmuggelrouten durch. Also zum Beispiel Guerrero, jetzt außer Acapulco, die touristische Meile, Michoacán, Sinaloa natürlich. Also kennt man vielleicht vom Sinaloa-Kartell. Auch Jalisco, wo eben die Spielstätte Guadalajara liegt, ist sehr gefährlich, bis auf vielleicht die Stadt Guadalajara selber, weil es eben dort Drogenhandel gibt, Menschenhandel gibt und ja, sich auch die Kartelle längst nicht mehr nur auf den Verkauf von Drogen beschränken, sondern in vielen Wirtschaftszweigen Mexikos verflochten sind, sage ich mal, dort Geld waschen, investieren, Hotels bauen und sozusagen ja ihre Gewinne auch in den normalen Wirtschaftskreislauf bringen.
9: Du hast gerade schon angesprochen, die Kartelle sind mächtig. Welchen Einfluss haben die auf alles, auch so was die Rahmenbedingungen der WM angeht? Also wenn so ein Kartell da das Sagen hat, geht im Zweifel nichts ohne deren Zustimmung auch, ne?
8: Also die Drogenkartelle haben großen Einfluss und nutzen das Turnier eben als gigantische Einnahmequelle. Sie haben auch ein großes Interesse daran, dass diese WM geordnet abläuft, denn je mehr Ruhe herrscht, desto besser halt fürs Geschäft. Ich habe von Experten gehört, dass es auch interne Anweisungen gibt, dass man eben an den Spielorten Mexiko-Stadt, Guadalajara, Monterrey eben keine Touristen angreift, dass kein Chaos gestiftet werden soll in Stadionnähe, dass FIFA-Mitarbeiter in Ruhe gelassen werden sollen, ne? Weil eben die Gefahr oder die Sorge quasi in den Kartellen besteht, dass sonst die USA, also Donald Trump, irgendwelche Vorfälle mit Fans nutzen könnte, um militärisch gegen die Kartelle vorzugehen. Trump hat ja zum Beispiel das Jalisco-Kartell zur internationalen Terrororganisation erklärt. Und also wenn es da irgendwas gäbe, ja, könnte das der Funke sein. Und ansonsten hast du gefragt, wie sie profitieren, was sie verdienen mit. Also an ganz vielen Geschäftszweigen, gefälschte Tickets, natürlich Drogenhandel in Stadien und Hotels. Also wo viele Menschen kommen, wird natürlich auch konsumiert. Illegale Sportwetten, dann auch sehr viel Schutzgelderpressung. Also man kann sich vorstellen, dass Restaurants, Händler im Umfeld der Stadien, aber auch in den normalen touristischen Zonen der Stadt ganz sicher zahlen müssen an die Kartelle. Auch in den schönen Touristenzonen, da darf man sich nichts vormachen. Auch in der Zone, wo ich lebe, die als sehr sicher gilt, müssen Restaurants und viele Cafés wahrscheinlich eine Abgabe zahlen an die Kartelle. Dann gibt es natürlich auch immer das Thema Menschenhandel und Prostitution bei solchen Großereignissen. Also all daran verdienen die Kartelle mit.
9: Donald Trump sieht die Kartelle ja als Bedrohung der nationalen Sicherheit. Das hast du eben schon so angetippt. Jetzt ist diese gemeinsame WM von Mexiko und den USA, frage ich mich, ist das auch eine Chance?
8: Glaube ich nicht. Also ich glaube nicht, dass großartig was sich ändern wird in Trumps Diskurs. Also ich lasse mich gerne überraschen, aber er hat ja immer wieder Druck gemacht und gesagt, Claudia Sheinbaum, die Präsidentin Mexikos, habe das Land nicht im Griff. Mexiko werde von Kartellen regiert. Jetzt kurz vor der WM hat die US-Regierung die Auslieferung des Gouverneurs von Sinaloa verlangt, Rubén Rocha Moya, wegen mutmaßlichen Drogen- und Waffenhandels und organisierter Kriminalität. Und Roger Moya ist in der Partei von Sheinbaum. Also das macht auch nochmal extra Druck auf die Präsidentin eigentlich. Die hat sich eigentlich immer bereit für Zusammenarbeit gezeigt, hat gesagt, sie will da erstmal Beweise sehen und so, hat aber auch gesagt, man stellt sich jetzt vor niemanden, der eindeutig schuldig ist, aber versucht natürlich auch die Souveränität Mexikos irgendwie zu verteidigen. Also sie versucht da so eine Doppelstrategie zu fahren, irgendwie also einerseits Trump irgendwie mit Zusammenarbeit beruhigen und andererseits eben nach außen auch zu sagen, nee, also wir lassen uns ja nicht einschüchtern, aber letztendlich hat sie schon oft reagiert. Also sie hat seit ihrem Amtsantritt im Oktober 2024 Dutzende mutmaßliche Drogenbosse an die USA ausgeliefert. Sie hat Soldaten an die Grenze geschickt. Aber also ich glaube eigentlich eher, dass dieses Spiel mit Trump genauso weitergeht und dass es da immer mal wieder Eskalationen geben wird. Aber ich glaube nicht, dass sich nachhaltig was ändert.
9: Danke bis hierhin, Marie. Wir sprechen gleich nochmal wieder. Ja, die Bilder von FIFA-Chef Gianni Infantino und Donald Trump, wie sie in die Kameras grinsen und schon vorher vom Greatest World Cup of All Times sprechen. Vielleicht habt ihr das noch vor Augen. Irgendwie wirkt diese WM in den USA ziemlich aufgebläht. Und auch da gibt es ja so einige Bedenken. Darüber spreche ich jetzt mit meinem Kollegen Torben Börgers aus dem ARD-Studio in Washington. Hi Torben.
10: Hallo.
9: Ja, die FIFA, die will ja ein internationales Fußballfest. Die Fans, die sollen sich willkommen fühlen. Aber die USA, die haben in den vergangenen Monaten ja auch gezeigt, dass sie gar nicht alle Menschen da haben wollen. Anfang des Jahres, da haben wir viel über die Einsätze der Einwanderungsbehörde ICE gesprochen. Inwiefern spielen die denn während der WM eine Rolle? Was müssen internationale Gäste jetzt befürchten? Also gerade, wenn wir die aus Lateinamerika mal in den Blick nehmen.
10: Ich glaube, das spielt eine große Rolle, vor allen Dingen im Hinterkopf derjenigen, die da kommen mögen. Es gibt einfach immer noch viele Menschen im Land und auch Menschen, die hier hinkommen, die eine große Angst davor haben, dass die Einwanderungsbehörde die WM nutzt, um zum Beispiel am helllichten Tag aus dem Nichts heraus Großrazzien durchzuführen, Menschen zu kontrollieren oder gar festzunehmen. Das ist so eine Sorge, die wabert schon seit Monaten. Die ist nie offiziell bestätigt worden. Es gibt keine verkündete Strategie der Regierung, so etwas zu tun. Aber in den Köpfen der Menschen ist sie vorhanden. Und vor allen Dingen, wenn man an Spielorte schaut, wo viele Menschen aus der Latino-Community leben, zum Beispiel Los Angeles oder Miami, da ist das besonders ausgeprägt. Ich war im vergangenen Jahr selber in Los Angeles, habe mich dort umgehört bei Menschen aus der Latino-Community und viele von denen, die trauten sich damals gar nicht mehr aus dem Haus. Die sind vielleicht noch mal schnell zum Supermarkt gegangen, um was einzukaufen. Die haben ihre Kinder aus der Schule genommen und die haben den ganzen Sommer trotz brüllender Hitze in ihren eigenen vier Wänden verbracht, auch wenn es da keine Klimaanlage gab, weil sie gesagt haben, wenn ich auf die Straße gehe, dann laufe ich Gefahr, der Einwanderungsbehörde in die Arme zu laufen.
9: Wow, das klingt, also und das hältst du für realistisch, dass das jetzt auch so sein könnte während der WM, dass Menschen sich nicht raustrauen?
10: Ich glaube schon, dass es Menschen gibt, die sich nicht raustrauen. Ich glaube aber eher, dass es während der WM jetzt nicht zu Großeinsätzen kommt. Möglicherweise gibt es einige symbolische Auftritte der Einwanderungsbehörde, aber ich glaube, die amerikanische Regierung und vor allen Dingen ja auch die Zuständigen vor Ort in den Städten und Gemeinden, die übrigens zum großen Teil demokratisch regiert sind bei dieser Fußballweltmeisterschaft, die haben ein großes Interesse daran, dass das zumindest nach außen ein fröhliches Fest wird. Aber die Sorge davor, die ist real und das ist ja genau das, was im Moment zählt.
9: Ein anderer großer Kritikpunkt war ja im Vorfeld, dass es einfach viel zu teuer. Also wenn wir das jetzt mal so durchrechnen, was würde mich dann so ein WM-Tag in einem Austragungsort in den USA kosten? Also sagen wir mal Ticket, Hotel, Hotdog, Getränk im Stadion.
10: Das geht schnell in den vierstelligen Bereich, kommt natürlich ganz auf dein eigenes Konsumverhalten an. Aber wenn man nur mal auf die Tickets schaut, die kosteten jetzt im Vorwege im Durchschnitt $500, je nachdem welcher Platz und für welches Spiel und in welchem Stadion. Und so ein Hotdog und vielleicht auch noch ein Getränk dazu, das kostet hier in Amerika, wenn man zum Beispiel zu einer Sportveranstaltung oder zu einem Konzert geht, gerne mal zusammen so $50. Und wenn man mal auf den Weg zum Stadion schaut, da war ja vor allen Dingen jetzt das Stadion in New Jersey im Fokus. Das ist das MetLife Stadium, ein Footballstadion vor den Toren von New York City, wo auch das Finale stattfinden soll. Da kostete bislang eine Zugfahrt von New York City dorthin ungefähr 13 Dollar. Die sollte jetzt während der WM 150 Dollar kosten, also mehr als das Zehnfache. Mittlerweile hat man sich darauf geeinigt, das ein bisschen zu reduzieren. Dann ist man so bei 98 Dollar gelandet, ist aber immer noch eine große Stange Geld. Und der Bürgermeister von New York City, Soran Mamdani, der findet das auch alles nicht mehr lustig. Der sagt, der Fußball, der muss auch ganz normalen Durchschnittsverdienern möglich sein. Und deswegen hat er jetzt mit der FIFA einen Kompromiss ausgehandelt. Es gibt jetzt für bestimmte Spiele immerhin ein Kontingent von 1.000 Tickets, die zu 50 Dollar verkauft werden. Allerdings werden die verlost. Und wenn man mal schaut, wie viele Spiele es gibt und wie viele Fans die Spiele sehen wollen, dann ist das nur ein Tropfen auf den heißen Stein.
9: Ist das schon eine Antwort auf diesen juristischen Ärger, den die FIFA auch hatte, weil doch die Generalstaatsanwaltschaften von New York und New Jersey eine Untersuchung zum Ticketverkauf angekündigt hatten? Ist das damit schon in Verbindung zu bringen?
10: Das glaube ich nicht, aber dieser Ärger, der ist real. Es gibt tatsächlich diese Ermittlungen. Der Verdacht ist ja, dass die FIFA die Ticketpreise künstlich in die Höhe getrieben hat durch Verknappung. Wucher steht da im Raum als Vorwurf. Und was da vor allen Dingen hintersteckt, ist diese nachfrageorientierte Preisgestaltung, die es in Amerika gibt. Das sogenannte Dynamic Pricing. Das bedeutet, je mehr Menschen ein Ticket haben wollen, desto höher ist der Preis. Das kennen wir in Deutschland vielleicht nicht ganz so. In Deutschland ist oft der Preis festgesetzt. Da kostet ein Ticket einen bestimmten Preis, egal wie viele Menschen das Ticket haben wollen, ob 10, ob 100 oder ob 1000. Hier in Amerika ist das anders, vor allen Dingen bei Musikkonzerten. Wenn da viele Menschen ein Ticket haben wollen, dann geht der Preis auch durch die Decke. Und Gianni Infantino, der FIFA-Chef, der sagt, das ist völlig normal, das ist Marktgeschehen. Er persönlich würde einem Menschen, der bereit wäre, 2 Millionen Dollar für ein Ticket zu bezahlen, auch einen Hotdog und eine Cola vorbeibringen, damit er so richtig Spaß beim Spiel hat.
9: Das möchte ich gerne sehen, wie Gianni Infantino da Hotdog und Cola ausliefert. Aber wenn wir mal ein bisschen vom Fußball so ein bisschen rauszoomen. Ich habe mich gefragt, was könnte denn passieren, wenn jetzt die Weltöffentlichkeit Fußball schaut und die Aufmerksamkeit einfach woanders liegt? Könnte Donald Trump das ausnutzen für andere politische Pläne?
10: Na, ich glaube, für Donald Trump ist diese Fußball-WM erstmal eine sehr willkommene Ablenkung. Und gleichzeitig auch die Möglichkeit zur absoluten Selbstinszenierung. Der Mann liebt ja den großen Auftritt und das größte Sportereignis der Welt. Das kommt ihm da ganz gelegen. Er hat im Moment viele innenpolitische Probleme, allen voran der Iran-Krieg, der sehr unpopulär ist, ne, der die Preise steigen lässt im Land für Benzin und Lebensmittel. Dann gibt es demnächst Kongresswahlen. Da sieht's für die Republikaner nicht überall besonders gut aus. Die könnten möglicherweise ihre Mehrheiten verlieren im Repräsentantenhaus oder im Senat. Das heißt, Donald Trump wird die Zeit der WM gerne nutzen, um sich selbst im besten Licht darzustellen. Und er hat ja mit Gianni Infantino da auch so einen Bruder im Geiste gefunden. Die beiden verbindet ja mittlerweile so eine, fast schon so eine Bromance. Die besuchen sich ständig gegenseitig. Gianni Infantino war mehrfach im Oval Office, der war mehrfach in Mar-a-Lago. Die haben sich zusammen in Miami einen UFC-Käfigkampf angeschaut. Und Gianni Infantino weiß das ja auch zu nutzen. Er bringt dann zum Beispiel den WM-Pokal mit ins Oval Office. Donald Trump ist sich da auch nicht zu schade zu fragen, ob er ihn gleich mal behalten darf. Und dann hat er Donald Trump ja auch noch einen eigens dafür kreierten Friedenspreis überreicht, der FIFA, was ja ein besonderes Geschmäckle hat. Weil man muss sich vorstellen, da hat jetzt ein Präsident als Gastgeber einen Friedenspreis der FIFA bekommen und gleichzeitig ja einen Krieg gegen ein Gastland vom Zaun gebrochen, nämlich den Iran. Und das überschattet doch dann schon sehr diesen Grundgedanken der Völkerverständigung und des Zusammenbringens und der Fußball, der dann den Frieden schaffen sollen, wenn man der FIFA glaubt.
9: Ja, den Irankrieg, den hast du ja eben schon angesprochen. Die iranische Nationalmannschaft hat ja sogar ihr WM-Quartier aus den USA nach Mexiko, also nach Tijuana, verlegt. Welche Rolle spielen diese internationalen Kriege und Konflikte bei der WM jetzt?
10: Ich glaube, die können eine ganz große Rolle spielen, je nachdem auch, wie das Turnier verläuft. Man darf ja nicht vergessen, die USA und der Iran könnten aufeinandertreffen. Nicht in der Vorrunde, sondern erst in den K.O.-Spielen. Dafür müssten beide Mannschaften erstmal ihre Vorrundenspiele erfolgreich bestreiten. Aber das müsse man sich da mal vorstellen, dass da zwei Kriegsparteien gegeneinander Fußball spielen und ja auch deren Anhänger jeweils dann am und um Stadion aufeinandertreffen. Also das hat eine ganz hohe Symbolik. Offiziell nach außen sagt die US-Regierung, die Iraner sind willkommen, wohlgemerkt nur die Spieler, Trainer und Betreuer, nicht die Fans. Die haben große Probleme, hierhin einzureisen und Karten für ein Spiel zu bekommen oder ein Visum, um überhaupt hierher zu kommen. Und auch die Mannschaft oder beziehungsweise der Staff drumherum kämpft ja noch teilweise darum, ein Visum zu bekommen, um in Amerika überhaupt spielen zu können. Jetzt ist das WM-Quartier tatsächlich in Tijuana, also Mexiko, da sind sie schon ausgewichen, aber irgendwann wird man vielleicht nicht mehr ausweichen können. Und dann hätte so ein Spiel natürlich eine unglaublich große Brisanz. Und man darf nicht vergessen, in den USA gibt es beide Lager, nämlich Exil-Iraner, die den Krieg von Donald Trump gegen ihr Heimatland unterstützen, weil sie gehofft hatten, dass er das Regime dort vertreibt und jetzt möglicherweise enttäuscht sind, weil er das doch nicht geschafft hat. Und natürlich diejenigen, die den Krieg ablehnen. Und all diese Menschen, die treffen möglicherweise rund um ein eigentlich friedliches Fußballspiel aufeinander.
9: Wir haben jetzt über die USA gesprochen und natürlich anfangs auch schon mit Marie-Christine über Mexiko. Was ist eigentlich mit dem dritten Gastgeber, mit Kanada? Ich habe mal das Gefühl, lassen wir mal so ein bisschen außen vor. Da finden ja auch 13 Spiele statt. Und eigentlich sind ja die USA und Kanada eng verbunden, wirtschaftlich, kulturell. Aber für Kanada sind die USA unter Trump ja irgendwie kein verlässlicher Partner mehr. Ist die WM eine Chance, dieses Verhältnis auf eine Art wieder zu verbessern?
10: Möglicherweise. Ich meine, man muss ja immer noch mal einen Schritt zurücktreten und überlegen, wie kam es eigentlich dazu, dass diese drei Länder jetzt gemeinsam eine Fußball-Weltmeisterschaft austragen. Und ein Grundgedanke bei der gemeinsamen Bewerbung war bestimmt, um zu zeigen, wie eng diese drei Länder schon verflochten sind. Und dass diese Grenzen, die es ja noch gibt, nach Norden zu Kanada und nach Süden zu Mexiko aus Sicht der USA, dass die gar nicht mehr so groß relevant sind, weil das eigentlich schon ein großer Wirtschafts- und Kulturraum ist. Das alles hat sich jetzt unter Donald Trump in eine ganz andere Richtung entwickelt. Er wird ja nicht müde zu betonen, dass er Kanada am liebsten gleich ganz sich einverleiben möchte. Er spricht immer noch vom 51. Bundesstaat und nennt den Premierminister gern mal Gouverneur, was ja bedeuten würde, dass er eine Stufe unter dem Präsidenten von Amerika steht. Es wird zwar viel gefrotzelt in jede Richtung, aber wenn man dann auf die Sachpolitik schaut, dann werden doch auch schnell wieder Kompromisse gefunden, ob das im Handel, ob das bei den Zöllen ist. Was Donald Trump ein Dorn im Auge ist, dass Carney, der Premierminister von Kanada, jetzt neue Allianzen sucht, zum Beispiel mit Europa, zum Beispiel mit China. Das ist aber eine Reaktion auf die zunehmende Isolierung der Vereinigten Staaten und das Abgrenzen nach Kanada. Aber in der Tat, dieses Fußballturnier sollte eigentlich genau das Gegenteil darstellen.
9: Ganz herzlichen Dank für diese Einschätzung an Torben Bergers, unseren ARD-Korrespondenten im Studio in Washington. Dankeschön.
10: Sehr gerne.
9: Wir haben ja gerade darüber gesprochen, dass internationale Konflikte natürlich nicht stillstehen, nur weil gerade irgendwo ein großes Fußball-Event stattfindet. Jetzt springe ich nochmal zurück zu Marie-Christine Böse. Marie, wir erreichen dich gerade in Venezuela. Da haben die USA ja Anfang des Jahres Tatsachen geschaffen und den Präsidenten Nicolas Maduro aus dem Land geholt und jetzt in den USA vor Gericht gestellt. Dir und deinem Team ist jetzt gelungen, nach Venezuela einzureisen. Wie geht's den Menschen da vor Ort jetzt ein halbes Jahr später? Wie hat sich ihre Lage verändert, weiß ich gar nicht, aber verändert.
11: Also ich erlebe gerade ein Land mit sehr vielen Facetten, muss ich sagen, und auch sehr viel optimistischer und positiver, als wir das erwartet hatten. Das ist sehr, sehr erstaunlich und eigentlich auch ganz schön zu sehen. Also einerseits hat sich für die Menschen noch nicht so viel geändert, weil sie nach wie vor mit den Problemen von vorher kämpfen. Also die Gehälter sind extrem niedrig. Eigentlich sind die fast ein Witz, die Gehälter. Also die Menschen überleben eigentlich nur durch die Sonderzahlungen, die die Regierung auch zahlt. Also der Mindestlohn zum Beispiel sind nicht mal 30 Cent. Und wir haben mit einer Lehrerin gedreht, die nicht mal einen Dollar im Monat verdient. Aber sie kriegt dann halt so viele Sonderzahlungen und Boni von der Regierung, dass sie ungefähr monatlich auf 200 Dollar kommt. So, das klingt dann schon mal ein bisschen anders auf jeden Fall. Und dann braucht sie aber trotzdem 2-3 Jobs zum Überleben. Das war vor der Herausnahme von Maduro so, das ist jetzt immer noch so. Aber die Menschen, mit denen ich gesprochen habe, sind extrem froh, dass Maduro weg ist. Sie haben mir auch relativ offen gesagt, wir wollen ihm nicht zurück. Dass sie mir das halt so auf der Straße gesagt haben, ist echt relativ erstaunlich. Das wäre eigentlich im Januar noch undenkbar gewesen. Die Angst ist schon noch da bei den Menschen vor der Regierung, aber weniger geworden, würde ich sagen. Und der Optimismus ist irgendwie zurück. Also es kommen ja jetzt auch tatsächlich Investoren ins Land. Also der US-Konzern Chevron war ja eh schon da, guckt jetzt nochmal seine Investitionen auszubauen. Auch andere Firmen, Shell, selbst ExxonMobil, die am Anfang gesagt haben, man kann nicht in Venezuela investieren, sondieren jetzt. Also es gibt diese Bewegung. Und wir haben gestern mit einem Ökonomen gesprochen, der gesagt hat, ja, also der Weg ist weit für Venezuela.
8: aber möglich. Also und in 10, 15 Jahren mit einem kontinuierlich hohen Wachstum von ungefähr 10% könnte man es aus der Krise schaffen. Und das macht vielen Menschen hier ganz klar Mut und das spürt man auch ein Stück weit tatsächlich.
9: Vielen Dank für diese Einschätzung an Marie-Christine Böse, unsere ARD-Korrespondentin, die ich gerade in Venezuela erreicht habe. Vielen Dank.
8: Sehr gerne.
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14: Um 17.30 Uhr mit Daniel Skondo. Bundesratspräsident Bovenschulte warnt vor einem Übermaß an Reformen in Deutschland. Dem Magazin Der Spiegel sagte Bremens Bürgermeister von der SPD, die Themen Steuern, Gesundheit, Pflege, Rente, Arbeit und Energie könnten nicht alle vor der Sommerpause erledigt werden. Für Bovenschulte stehen Steuersenkungen für kleine und mittlere Einkommen an erster Stelle. Sie sollten über neue Schulden finanziert werden. Eine verpflichtende Betriebsrente für alle. Diesen Vorschlag hatte der Deutsche Gewerkschaftsbund gemacht. Zustimmung zu diesem Vorstoß kommt jetzt vom Vorsitzenden des CDU-Arbeitnehmerflügels Radke. Aus der Nachrichtenredaktion Sebastian Segebade.
15: Radke sagte den Funke-Medien, die Betriebsrente funktioniere bereits hervorragend, zum Beispiel in der Chemieindustrie. Um ein ausreichendes Rentenniveau zu sichern, müsse man die drei Säulen, also staatliche, betriebliche Rente und private Vorsorge, vernetzter denken. DGB-Chefin Jasmin Fahimi fordert laut Redaktionsnetzwerk Deutschland, dass es eine verpflichtende betriebliche Alterssicherung für alle geben sollte. Hintergrund ist die laufende Debatte über die angekündigte Rentenreform.
14: Soll Deutschland sich als Ausrichter der Olympischen Spiele 2036 bewerben? Bundespräsident Steinmeier hatte das lange mit Blick auf die Jahreszahl abgelehnt, wegen der NS-Propagandaspiele im Jahr 1936. Jetzt hat Steinmeier seine Meinung geändert. Das teilte er dem ARD-Hauptstadtstudio mit. Aus Berlin, Jan-Friedrich Wilhelms.
16: Aus dem Bundespräsidialamt heißt es zwar, seine historischen Bedenken seien nicht verschwunden, mittlerweile sei Steinmeier aber fest überzeugt, dass alle Beteiligten mit diesem Datum verantwortungsvoll umgehen würden. Deutschland habe großartige Sportstätten, eine sportbegeisterte Bevölkerung und seine Gastfreundschaft bei der Fußball-WM 2006 bewiesen. Der Deutsche Olympische Sportbund DOSB bereitet gerade die deutsche Bewerbung für Olympia 2036, 2040 und 2044 vor. Im deutschen Vorentscheid haben sich Berlin, München und die Rhein-Ruhr-Region um Köln beworben.
14: Abschluss des evangelischen Jugendkirchentags in Alsfeld. Die Veranstalter haben eine positive Bilanz gezogen. Rund 4.500 Jugendliche besuchten demnach das Festival der evangelischen Kirche in Hessen und Nassau. An den vier Tagen gab es etwa 150 Veranstaltungen. Der nächste Jugendkirchentag ist für Juni 2028 in Bensheim geplant. In der Handball-Bundesliga hat die HSG Wetzlar den Klassenerhalt geschafft. Im Heimspiel gegen den Meister SC Magdeburg verloren die Mittelhessen zwar mit 30-31, aber Konkurrent Minden konnte im Spiel gegen Leipzig nicht punkten. Die MT Melsungen hatte am letzten Spieltag der Saison bei der TSV Hannover-Burgdorf unentschieden gespielt. Die Partie endete 32-32. Das waren die Nachrichten. Das Wetter. Bis zum Abend scheint oft die Sonne bei Höchstwerten zwischen 17 und 25 Grad. In der Nacht kühlt es ab auf 12 bis 5 Grad und morgen ist es erst sonnig. Später zieht es dann von Westen her zu und gegen Abend kann es auch mal regnen. Insgesamt wird es wärmer bei maximal 19 bis 28 Grad. Die Zeit 17.34 Uhr.
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14: Vorsicht, auf der A4 Erfurt-Kirchheimer Dreieck zwischen Wildeck-Obersuhl und Wildeck-Hönebach befindet sich jemand auf der Fahrbahn. A5 Basel-Karlsruhe zwischen Riegel und Herbolzheim, 3 Kilometer Stau nach einem Unfall. A5 Frankfurt Richtung Kassel zwischen Homberg-Ohm und dem Ohmtal-Dreieck, ein Unfall auf dem linken Fahrstreifen. A5 Kassel-Frankfurt zwischen dem Ohmtal-Dreieck und Grünberg, 11 Kilometer stockender Verkehr. Im im weiteren Verlauf zwischen dem Gambacher Kreuz und der Raststätte Wetterau streckenweise stockend. A7 Hannover-Kassel zwischen Hannmünden-Lutherberg und dem Kreuz Kassel-Mitte streckenweise stockender Verkehr. A7 Fulda-Würzburg zwischen dem Fulda-Dreieck und Bad Brückenau-Wildflecken 6 Kilometer Stau. Und die A8 Stuttgart Richtung Karlsruhe zwischen Heimsheim und Pforzheim-Ost 4 Kilometer Stau wegen Reinigungsarbeiten.
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17: Es ist 1996, meine Freundin ist weg und bräunt sich in der Südsee.
18: Genau, es ist 1996, vor 30 Jahren, und Deutschland rappt.
19: Hamburg hat die ersten Hits, Frankfurt ist mit Moses Pelham und dem Rödelheim-Hartrein-Projekt und Sabrina Settler Schwester S schon da. Ja.

0: Mecca für Rapper.
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2: Das ist für die Heads, die Raps aus 0711.
3: Wie sieht's aus? Wollt ihr mehr?
4: Und wir sind in Folge 2 angekommen. Willkommen in der Mutterstadt. Mein Name ist Sandy.
5: Und ich bin Felix und Anfang 96 ist noch nicht der Zeitpunkt, wo ganz Rap-Deutschland über Stuttgart spricht.
6: Die hatten keine bessere Infrastruktur, aber die waren schon draußen. Diese Schwabenart, weißt du? Mach es langsam, mach es ordentlich und am Ende wirst du gewinnen.
4: Also während andere Städte schon ziemlich sichtbar waren, finde ich, hat im Kessel schon was gebrodelt und daraus sollte auch was Großes entstehen.
5: Wir nehmen euch mit in diesen Podcast Mutterstadt 0711 Hip-Hop Hauptstadt Stuttgart mit Ausrufezeichen und gleichzeitig auch mit Fragezeichen, denn wir klären, ob Stuttgart wirklich mal eine Hip-Hop Hauptstadt war und wenn ja, warum sie es jetzt nicht mehr ist.
4: Aber lass uns mal genau in diesem Jahr 1996 anfangen.
7: Willkommen in der Mutterstadt, der Motorstadt am Neckar, Mecca für Rapper.
5: 1996 ist das Jahr, in dem sich in Stuttgart vieles gleichzeitig bewegt.
4: Genau, im Januar kommt die erste Version von Anna raus. Noch nicht als Freundeskreis, sondern als Maximilian und sein Freundeskreis.
5: Max hat uns in Berlin erzählt, wie lange die Geschichte eigentlich ging.
8: Wir haben Anna rausgebracht in einer anderen Version, schon 96. Und haben dann, als wir das Album gemacht haben, gesagt, lass uns das doch irgendwie remixen. Lass uns da was Neues mitmachen. Und haben dann eine Version gemacht, alle haben die gefeiert. Und alle haben gesagt, nee, das müsst ihr rausbringen nochmal. Das ist so unter ferner Liefen gelaufen. Das ist in der neuen Version noch prägnanter und haben mich überstimmt und das war gut so, ja.
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4: Ja, so klang die eigentliche Anna.
5: Und so klingt dann die Version, die Finale, die wir alle kennen.
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4: Das Witzige ist ja, meine Mama heißt ja tatsächlich Anna und ich weiß irgendwie noch ganz genau, wie das war, als ich es das erste Mal gehört habe und sie dann so richtig genervt hat mit diesem Part, die ganze Zeit mitgesungen habe, von hinten wie von vorne und die konnte sie überhaupt gar nicht mehr hören am Ende.
5: Die Quadratur des Kreises war eh so ein Überalbum, würde ich sagen. Selbst jemand wie Sido hat das Ding gefeiert und der hört sich ja sonst kaum irgendwelche Deutschrap-Alben durch, hat er uns erzählt mal.
10: Quadratur des Kreises wahrscheinlich. Das letzte Deutschalbum, was ich wirklich auch gefeiert habe und rauf und runter gehört habe, weil es irgendwie ein neuer eigener Style war und so.
4: Ja, war auch für Materia eine super wichtige Platte, hat er auch schon ein paar Mal betont.
11: Das, was da aus Stuttgart kam, war ein anderes Level. Stuttgart war irgendwie, hatte so viel, ich habe so viel Herz für die Musik gehabt und es gab so viele Songs, die ich immer noch auswendig rappen kann aus der alten Zeit. 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
1: Das war 1997. Lass uns aber nochmal über 1996 reden. Da ist ja auch noch genug passiert.
2: Kopfnicker kam raus, das erste Album von Massive Töne. Für viele schon ein Wendepunkt, ne? Weil vorher Rap nicht immer so geil klang.
3: Und irgendwann fragst du dich, warum sind die Raps so scheiße? Und da kommt der erste, bei dem die nicht so scheiße sind. Dann fragst du dich, warum sind die bei dem nicht so scheiße? Und das ging eigentlich amtlich 96 los mit drei offiziellen Langspielplatten. Die allererste, meine ich, war Kopfnicker, dann Fenster zum Hof und dann Quadratur des Kreises. Und das waren drei Alben, wo wir hier gesagt haben, wow, das ist krass. Das ist weiter, als wir hier sind.
1: Jan Delay hat's ja gesagt, Kopfnicker hat einiges verändert, auch für Materia.
0: Kopfnicker war für mich, also Styles und Skills, auch alles vorbei, unfassbar krasse Beats, unfassbar minimalistisch geil, besten Rapper, auch gerade mit Vasi. Auch eine ganz, ganz krasse Platte, genauso stark wie die Quadratur für mich.

0: wie hieß dieser Song, Nichts nutzt, glaube ich. Den mochten wir sehr, den haben wir sehr gefeiert und das hatte einen sehr guten Vibe und das klang, es war, also Deutschrap klang ja eine Zeit lang sehr lustig, ne? Du hattest Tobi und Bo, du hattest Fanta, du hattest irgendwie, wie hießen sie nochmal aus Hamburg hier, Fettes Brot und Blumentopf und das war uns alles irgendwie zu friedlich und zu funny und zu happy, aber zum Beispiel so ein Song wie Nichts nutze, der, da habe ich mich auch mit identifizieren können. Ne? Und da hat man gesagt, ey, der ist ein cooler Typ, realer Dude, der erzählt was Echtes. So.
1: Und auch Smudo ist heute noch Fan von Kopfnicker.
2: Das fand ich ein super Album. Ich fand auch Robbe klasse. Stuttgart Pfaffnecker meldet sich zu Wort. Es ist der Platz, es ist der Style, es ist der Ortchecker. So ein Flow, so eine kehlige Stimme, bin ich mega Fan. Also fand ich immer gut. Da gibt's nichts.
3: Stuttgart Pfaffnecker meldet sich zu Wort.
4: Smudo legt also bis heute Nichts nutze auf und ist Mutterstadt-Fan. Das finde ich schon verrückt.
1: Ja, das hätte man früher nicht gedacht, ne? Weil zu Beginn gab es ja damals diesen Streit, die Fantas gegen den Rest der Rap-Szene.
5: Man hat sich auch so damals nicht gemocht, weil man sich auch nicht kannte. Die Fantas haben halt Stuttgart repräsentiert. Alle, die von außen nach Stuttgart geschaut haben, haben halt gedacht, okay, das sind halt die Stuttgarter, die machen so einen Sound. Was aber nicht so war. Und deswegen mochte man die Jungs und den Sound dann auch nicht, weil das, weißt du, das war, das sind nicht cool.
1: Schuh von Massive Töne macht da kein großes Geheimnis draus, dass man sich früher nicht gemocht hat. Wir haben ja in Folge 1 schon darüber gesprochen und natürlich auch mit Michi Beck.
6: Wir waren ja am Anfang auch so ein paar Mal auf Jams, sind da nicht mehr hin, weil wahrscheinlich aus diesen Gründen, dass es eben so Anfeindungen gab und dann mal irgendwie Fanta-Dose zerdrückt oder irgendwelche dicken Pullis verbrannt oder so. Aber ich hatte das innerhalb Stuttgarts nicht so schlimm empfunden. Vielleicht war das auch meine Person eher, die es nicht so abgekriegt hat, aber ich kann mich da nicht an allzu starke Feindschaften erinnern.
4: Ja, ich glaube schon, dass es auch an ihm selbst lag. Ich meine, Max Herre, der hatte ja auch zum Beispiel immer einen ganz besonderen Draht zu Michi oder Hausmarke, wie er sich eben damals genannt hat.
7: Ja, es waren irgendwie zwei verschiedene Zirkel. Das eine war, was die gemacht haben und das war auch so, dass wir auch viele in der Kirchhose so dachten, nee, und es auch so ein, wirklich so eine Abgrenzung gab und gesagt hat, nee, Stuttgart ist nicht gleich Fanta, sondern es gibt irgendwie eine Szene, die kommt irgendwie aus den Jugendhäusern, ist einfach Hip-Hop-Culture und das muss irgendwie, müssen wir auf die Landkarte bringen und wir fahren auf die Jams zusammen und so weiter. Abgesehen davon hat der Michi immer aufgelegt und war immer ein Hammer-DJ und ein Musiklover so und das war eigentlich so für mich ein bisschen der Weg rein.
1: Zumal dann ja auch noch vor Music kam, das Label der Fantastischen Vier, wo eben dann sogar so Acts wie Freundeskreis und Afrop gesigned wurden. Die Keuchhose war also plötzlich bei den Fantas unter Vertrag.
4: Auch das war 1996 und das war so wichtig für die ganze 0711-Geschichte.
6: Anna ist mein Einstieg in die erfolgreiche Musik-Business-Welt gewesen, weil Anna von Freundeskreis gab es ja schon mal in einer anderen Version bei der Intercord damals, einer anderen Stuttgarter Firma, veröffentlicht und die haben es nicht hingekriegt. Und für mich als A&R der Fantas, also der sich um Künstler und Musik bemüht, war das ein todsicherer Hit. Man muss es nur noch mal anders machen. Dann haben sie eine neue Version gemacht auch und dann war das die erste deutschsprachige Single bei 4Music.
1: Michi Beck und Max haben somit unterbewusst etwas Großes erschaffen.
4: Ja, Glück für Freundeskreis und Glück für Stuttgart, denn jetzt ging's so richtig los. Strachi, der Manager der Massiven und 0711-Gründer mit Shobby zusammen, die waren damals nämlich ganz frisch eben mit diesem 0711-Büro am Start.
8: Da haben wir uns gedacht, ja gut, ist eigentlich ganz geil, weil dann geht nicht die Mutter ans Telefon, wenn der Sponsor wieder anruft. Dann haben wir so ein Bürozimmer genommen, dann hat uns die Mutter von Shobby einen Computer, glaube ich, ausgeliehen. Dann haben wir noch einen Fax mit so einem Telefon selber gekauft und das war's, glaube ich. Dann hatten wir ein Telefon, einen Fax und einen Computer und das war die Geburtsstunde dann vom 0711-Büro.
1: Ja, mega krass. Andere sind nur feiern gegangen. Er hat dafür gesorgt, dass alle anderen feiern konnten, zum Beispiel im 0711-Club.
9: Die waren so am Start und wir waren immer total beeindruckt. Ich meine, die hatten den ersten richtigen Hip-Hop-Club von uns, für uns. Also das ganze Ding, Tür, Tresen, alles. Jeden Tag, wenn er auf hatte, das war von denen. Und das war sowas, was hier noch keiner geschafft hat.
1: Und das Ganze war am Ende sogar international.
6: Es war natürlich irre, irgendwann Mitte, Ende der 90er, wie Stuttgart so nach außen seinen Ruf verändert hat. Ne? Es war natürlich immer die spießige Autobauerstadt mit Kehrwoche und Neighborhood Watching und so. Und auf einmal sind die Leute nach Stuttgart gepilgert in den 0711-Club zu Shows, Ins on You, irgendwelche Clubgänger sogar aus dem Ausland kamen nach Stuttgart geflogen. Und das hätte man ja irgendwie sich nicht träumen lassen ein paar Jahre davor. Ja, und das war echt eine irre Zeit damals. Und wir waren natürlich mega stolz alle da drauf.
4: Die Hamburger, die haben schon ganz neidisch auf uns geschaut. Besonders Jan Delay, damals noch Eisfeld oder Icy Ice, der war schon ziemlich geflasht.
9: Die haben uns sehr imponiert einfach in dem, wie sie Business gemacht haben und Business aufgebaut haben. Natürlich haben wir auch Hip-Hop-Clubs hier gehabt in Hamburg und wir haben auch selber Labels gegründet und Tapes rausgebracht. Aber gefühlt haben die das immer zuerst gemacht und wenn nicht zuerst, dann auf jeden Fall immer viel besser.
10: Stuttgart war immer ein schönes Abenteuer, schöne Menschen, geile Leute und ist auch ein schöner Schmelztiegel. Das war ja auch eine schöne, ein diverser Haufen irgendwie und da habe ich mich halt wohlgefühlt, dass das, wo ich herkomme. Und ja, das Clublife in Stuttgart war natürlich legendär. So. Von daher, also immer gerne aufgeschlagen und immer gerne abgetaucht.
4: Ja, hat er recht. Hamburg schaut nach Stuttgart und das Bo natürlich auch.
11: Bass, Bass, wir brauchen Bass. Was geht mal da? Bass, Bass, wir brauchen Bass.
1: Aber es gab auch Rückschläge, war natürlich nicht alles erfolgreich, ist klar. Das Ganze war ein wirtschaftliches Risiko.
4: Strachi hat uns eine ziemlich geile Geschichte von ihrem ersten großen Ami-Booking erzählt, das eigentlich am Anfang erstmal so richtig in die Hose ging.
8: Was auch noch so ein prägendes Erlebnis war und auch für die Stuttgarter Hip-Hop-Szene ein prägendes Erlebnis, als Jovi und ich dann gesagt haben, okay, wir holen jetzt, und es war so knapp nach einem Jahr, nachdem 0711-Club geil lief, haben wir gesagt, wir holen jetzt das erste Mal einen Ami-DJ und sind dann rübergeflogen nach New York und haben uns dann in so einer Agentur mit der Bookerin von Tony Touch getroffen. Tony Touch war so ein damals bekannter, also bekannt in der Hip-Hop-Szene in den USA,

0: übelste DJ-Legende.
1: Und ganz Stuttgart wusste Bescheid, dass er kommen sollte, bis dann bei Strachi eine Nachricht aus Amerika auf dem Anrufbeantworter war.
2: Dann drücken wir so drauf. Ich weiß nicht mehr, wie sie hieß, aber ich weiß noch so, dass diese Bookerin da gequatscht hat. Und die hat dann gemeint so, yeah, Tony went out of town last weekend and he got really, really sick. I'm sorry, he won't make it, bla bla bla bla bla.
1: Und in dem Moment ist alles vorbei.
2: Das war so ein Schlag in die Magengrube.
1: Kompletter Knockout.
2: Jeder ist heiß auf diese Party. Jetzt kommt der Typ nicht. Und dann haben wir wirklich alles versucht und haben dann in unserer Verzweiflung jeden Menschen angerufen. Und dann hat DJ Mirko Machine, der hat damals gesagt, hey, ich war auf einer Party in New York und habe einen Typen gesehen, der hat mich total geblendet, hat er gemeint. Der war Wahnsinn. DJ PF Cutten heißt der. Ich habe dem seine Nummer. Ich gebe euch die Nummer.
1: Boah, was für ein Zufall, oder?
0: Ja.
2: Und dann haben wir PF Cutten angerufen. Ich glaube, es war 3 Tage vor dem Event. Und dann haben wir ihm die Situation erklärt am Telefon. Er so, ja, book me a flight. I jump on a flight und so, kein Problem.
1: Dieses Problem ist gelöst, aber da kommt schon gleich das nächste.
2: Und wir wussten nicht, kommt der Typ. Wir haben dem Flugticket bezahlt. Für uns war das damals alles wahnsinnig viel Geld. Aber wir waren mega verzweifelt. Wir haben gesagt, wir brauchen irgendwen. Und wir wussten überhaupt nicht, wer kommt da jetzt. Und wir kannten ihn auch überhaupt nicht. Und dann weiß ich noch, der kam an. Und dann hat er gemeint, so, hey, lass uns schnell verpissen. Weil der hatte Übergepäck des Grauens dabei, wo halt all seine Platten drin waren. Normalerweise machst du einen Club auf um 10 oder so. Dann ab Mitternacht wird es langsam voll. Und dann kommt irgendwie eine Party zustande. Das Ding war instant. Wir haben DJ, der angefangen hat aufzulegen und die Leute sind so schon so reingerannt und sind so rumgesprungen. Wir so, what the fuck, was ist denn hier los?
0: Das war eine krasse Geschichte, ey, wie der aufgelegt hat, das war krass.
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1: Der hat 6 Stunden am Stück aufgelegt oder 7 Stunden. Das war, als ob ein UFO gelandet wäre. Wirklich, der Typ hat aufgelegt. Sowas haben wir noch nie gesehen, noch niemand von uns. Ich weiß noch, wie alle danach gesagt haben, so hey fuck, ich schließe mich jetzt erstmal ein paar Wochen ein und werde jetzt so lange nicht mehr rauskommen, bis ich nur ein Viertel so gut bin wie der Typ.
2: Du hingst auch viel im Soundshop rum, dem Plattenladen im Radio Bad Gebäude. Da war eben auch dieses 0711-Büro drin, von dem du gesprochen hattest vorher.
3: Genau, das ist in Stuttgart, Stadtmitte am Rottebühlplatz. Dieses ursprüngliche Gebäude, das wurde leider damals abgerissen, aber das wusste man vorher schon.
1: Und das war ein ehemaliges Audio-TV-Whatever-Haus, so klassisch, da hast du in den 60er, 70er Jahren schon Schallplatten kaufen können. Dann konntest du Fernseher und Stereoanlagen und so Kram kaufen. Und ist dann in den 90er Jahren leider in die Insolvenz geschlittert. Die haben Firma war kaputt, wurde dann von dem Insolvenzverwalter verwaltet. Da gab es aber dann eine Zwischennutzung und in der Zeit ging es so langsam los, dass halt viele spannende Firmen eingezogen sind. Also es gab unten die Radio Bar, das war damals so die zweite Bar, würde ich sagen, in Stuttgart in meiner Erinnerung, wo dann eben auch DJs angefangen haben aufzulegen und so, was heute ganz normal ist, das gab es ja damals nicht.
3: Ja, das war halt so ein Treffpunkt, ne? Da hingen die DJs mit den Rappern ab, aber irgendwie jeder war da am Start. Also jeder, der was starten wollte oder einfach auch dazugehören wollte, war da am Start.
2: Erinnerst du dich noch an eine besondere Begegnung dort?
3: Für mich ganz besonders, das war das Treffen mit Don Philipp vom Freundeskreis. Den habe ich da mal so lange genervt, bis er mir sein Kolchose-Lanyard gegeben hat. Also so ein Schlüsselband, ne? Ja, mit dem Kolchose-Schriftzug drauf. Ich kann mich noch erinnern, wenn du damit rumgelaufen bist, da haben die Leute mich dann übel angeschaut, so nachgedacht, boah, gehört der da echt dazu?
2: Hat der damit der gehört zur Kolchose, klar.
3: Ich das Kolchose, das war schon krass, ja.
2: Sandy gehört leider nicht zur Kolchose, obwohl es der Zusammenschluss vieler Hip-Hopper aus der Stuttgarter Hip-Hop-Szene ist. Allein der Name ist ja schon abgefahren, ne? Kolchose.
4: Der Name kam von Max. Wir wollten irgendwas finden, das außergewöhnlich ist und erstmal so ein Hä? Fragezeichen bitte was auslöst und dann vielleicht im zweiten Schritt erklärt werden will und soll. Und das haben wir ja dann gemacht mit der Analogie zu dem Begriff der Kolchose aus dem Kommunismus, die dann so eine Genossenschaft war, eine ländliche Genossenschaft, die einen Traktor geteilt hat und wir haben eben Sampler geteilt.
3: Das war Shobby von Massive Töne und er hat es erklärt. So wurde der Name geschaffen, so war die Kolchose auf einmal da.
5: Also dieser Kolchose-Gedanke, dass man sich irgendwie supportet und dass man das irgendwie als Movement versteht, das war uns total wichtig.
2: Max hat es gesagt, es ging ums gegenseitige Supporten.
6: Dieses Kolchose-Movement hat ja auch irgendwie der Stadt gehört. Klar gab es Hauptinterpreten wie mich und so Sachen, aber es war schon ein Movement, das alle in der Stadt getragen haben. Da gehört viel dazu, als jetzt nur die Kolchose.
3: Und es hat natürlich auch praktische Gründe gehabt.
5: Ich glaube, das erste gemeinsame Ding war in Leinfelden, Areal hieß, das war ein Jugendhaus auch. Strari und Vasi haben den Flyer gemacht, glaube ich, es organisiert auch. Die fing dann irgendwann mittags an mit irgendwelchen Wänden draußen und dann gab's irgendwelche Breakdance-Battles und dann haben wir abends performt. Und es war halt eben so, man konnte das ganz gut an die Jugendhäuser auch verdielen, weil die natürlich super fanden, wenn so ein ganzer Jam Nachmittagabend stattgefunden hat.
2: Und dann gab es Ende 97 ja noch die legendäre Kolchose-Tour.
3: Die ist ja irgendwie auch die Idee von Max gewesen, das hat uns Strache zumindest so erzählt.
1: Und als die dann so kommerziell so erfolgreich wurden, das war halt so ein bisschen dieses Kolchose-Prinzip, hätte Max auch sagen können, okay, ich gehe jetzt zu irgendeiner großen Booking-Agentur und mache da eine Freundeskreistour draus. Und stattdessen hat er gesagt, so, ey, nee, wir machen eine Kolchose-Tour. Und die B-Boys von uns sind als Tänzer mit auf die Tour gegangen. Und die Graffiti-Maler, die haben dann die Grafik gemacht. Und es war halt alles so aus einer Blase. Es gab halt so eine Posse, das war die Kolchose. Und es war eben die erste Tour.
3: Und dann stand ja noch der große Abschluss in Stuttgart an.
2: Wo man dann erstmal eine passende Location finden musste, weil der Run auf die Tickets so groß war. Und es musste Ersatz her.
1: Dann war unser Glück, dass es bei uns so abging. Und Mary J. Blige, die hätte im Kongresszentrum B am Killesberg spielen sollen. Damals waren da die Messehallen oben. Und bei der lief das überhaupt nicht. Und deswegen wurde ihre Show abgesagt. Und auf einmal war dann genau an unserem Tag, an unserem letzten Tag, wo wir quasi unser Abschlusskonzert in Stuttgart hatten, war dann diese Location oben frei. Und das war doppelt geil, weil das eben am Killesberg oben war. Und es war dann wiederum nicht weit weg vom 0711 Club. Als wir dann die Tour gemacht haben, die Kolchose-Tour, und die Flyer auch gedruckt waren, hat irgendjemand, weiß ich noch, zu mir gesagt, oh, ihr seid ja geil und so, habt ihr extra auf den 0711 gelegt, so das Konzert. Keine Ahnung, waren dann selber irgendwie geflasht. Wahrscheinlich haben wir noch gesagt, so klar, super geplant. Und das war das erste Mal, dass wir gemerkt haben, hey krass, wir haben ja sogar am 07.11. quasi ist unser Feiertag, da haben wir Einjähriges gehabt und es war dann genau der 07.11. Genau, das war 97 und dann kam er halt zurück und es war halt ein Monsterkonzert. Ganz Stuttgart ist damals durchgedreht, jeder wollte da hoch.
2: Ende 97, also irgendwie der Höhepunkt, zumindest bis jetzt, ne?
3: Genau, da kam ja noch einiges. Die 0711-Geschichte geht natürlich noch einige Jahre weiter. Zum Beispiel 1998. Michi Beck hat unter seinem Künstlernamen Hausmarke da nämlich sein Soloalbum rausgebracht. Weltweit. Das war nochmal so ein richtiger Brückenschlag, würde ich sagen, zwischen den Fantas und dem gesamten Rest der Szene. Und es war auch ein geiles Album.
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2: Jede Menge Features waren da drauf auf dem Album. Afrop, Vasi von Massive Töne, Smudo sowieso, aber eben auch Wyclef Jean und Melly Mel von den Furious Five.
3: Und von Freundeskreis Tabula Rasa kam fast zeitgleich raus, also Part 1. Part 2 war ja dann auf der Esperanto-Platte, die ist 99 rausgekommen, aber dieser Part 1 von 98, das war schon so ein richtiger Meilenstein.
2: Ja, weil es musikalisch auf einmal wieder was komplett anderes war, ne? Und das war aber Max und Co. einfach vollkommen egal, sie haben einfach gemacht.

0: Also das war für uns schon so eine Art, es zu steuern auch, dann Tabula Rasa zu machen als nächstes und gleichzeitig aber auch die Freiheit zu haben, die Dinge zu brechen und jetzt nicht sowas sozusagen dieser, was so Hip-Hop-Polizei war, das war uns Stuttgart dann irgendwie immer egal. So, also wenn halt ein Reggae-Song rauskommen muss, dann muss der rauskommen. Ob das dann irgendwie jeder Backpacker in, was weiß ich, Berlin verstanden hat, das war dann nicht so wichtig für uns. Das war halt unser Ding.
1: Feature waren Mellowback. Die haben ja damals schon als deutsche oder, ja, sagen wir mal, deutsch-französische Band englische Texte gehabt. Und deren Idee war das ja auch. Da war nämlich ja Gentleman auch mit am Start. Der ist da auch dann dadurch mit ins Spiel gekommen. Max hat uns die ganze Geschichte erzählt.
0: Die Silly Walks waren in der Stadt. Das war so eins der wichtigen Soundsystems. Und die hatten einen Typ, der gechattet hat für die. Also DJ heißen die ja im Dancehall, sind aber die Leute am Mic. Und das war Gentleman. Und der war irgendwie dann bei uns, bei Dirk irgendwie saßen wir rum und haben gesagt, irgendwie, hey, wir machen heute, wir nehmen das Ding auf, geh doch mit ins Studio. Und dann haben wir ihn da mitgenommen und so kam es. Er hat den Refrain aufgenommen, wir haben unsere Verses gemacht. Aber ja klar, es war eins, ich würde sagen, einer, vielleicht der erste, aber mindestens einer der ersten Battle-Rap-Songs. Also es war ja so klassisches Angeber-Gerappe halt mit guten Bildern und ein bisschen revolutionärer Lingo.
2: Platz 13 in den Charts. Wow, aber man kann schon sagen, Stuttgarter Rap ist noch mal mehr angekommen. Freut euch auf Folge 3, denn der ganze Erfolg hatte ja nicht nur Vorteile und nicht nur schöne Seiten. Es hat auch mächtig Unruhe reingebracht.
1: Die bösen Medien waren plötzlich da und die waren interessiert.
2: Und übereifrig.
1: Und darauf musste man reagieren.

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1: Um 18 Uhr mit Younes Nam. Die Union ist uneins darüber, ob es in Deutschland eine verpflichtende Betriebsrente geben sollte. Die Vorsitzende der Mittelstandsunion, Konnemann, sagte dem Handelsblatt, das wären neue Belastungen für die Betriebe, die schon jetzt mit steigenden Lohnnebenkosten kämpften. Der Chef des CDU-Arbeitnehmerflügels Radke bezeichnete eine verpflichtende betriebliche Altersversorgung dagegen als richtigen Schritt. Der Vorschlag kam vom Deutschen Gewerkschaftsbund. Dieser verwies darauf, dass 20 Millionen Beschäftigte keine Betriebsrente hätten. Bundesratspräsident Bovenschulte warnt die Bundesregierung davor, zu viele Reformen auf einmal anzugehen. Dem Spiegel sagte der SPD-Politiker, Steuerreform, Gesundheitsreform, Pflege, Rente, Arbeit und Energie, das scheine ihm ein bisschen viel bis zur politischen Sommerpause. Er rate der Regierung, sich darauf zu konzentrieren, was Wachstum auslöse und Arbeitsplätze sichere. Für ihn habe deshalb die Steuerreform die höchste Priorität. Israels Armee hat trotz Waffenruhe wieder Vororte der libanesischen Hauptstadt Beirut angegriffen. Dies sei eine Vergeltungsmaßnahme für Attacken der militanten Hisbollah-Miliz auf Nordisrael, teilte der israelische Ministerpräsident Netanyahu mit. Seit Inkrafttreten der Waffenruhe Mitte April kommt es fast täglich zu Angriffen auf den Libanon. Papst Leo XIV. Hat in der spanischen Hauptstadt Madrid eine Messe vor rund 1 Million Gläubigen gefeiert. In seiner Predigt zu Fronleichnam rief Leo zur Hilfe für die Nächsten auf. Gott identifiziere sich mit den Armen, den Unterdrückten, den Einsamen und Verlassenen. In Spanien wird Fronleichnam am Sonntag gefeiert, nicht wie in Deutschland am Donnerstag. In der Eifel geht heute das Festival Rock am Ring zu Ende. Dabei bleibt jede Menge Essen übrig, zum Beispiel von den Fans, die campen. Das christliche Projekt Gott am Ring sammelt die Lebensmittel ein, um sie zu spenden. Zu den Hintergründen Alena Becker von Gott am Ring.
2: Wir sammeln über die Zeltplätze mit unseren pinken Schubkarren all die Lebensmittel, die sonst vielleicht stehen bleiben würden oder auf die zu Hause keiner Lust mehr hat. Ravioli zu essen nach schon 5 Tagen Festival. Und die Tafel in Daun und der Adenauer Markt für Leib und Seele freuen sich drüber und können ein ganzes Jahr dran zehren und Leute versorgen. Die Spenden vom Pfand gehen auch an die beiden Organisationen.
1: Bundespräsident Steinmeier kann sich nach Informationen des ARD-Hauptstadtstudios nun doch Olympische Spiele in Deutschland im Jahr 2036 vorstellen. Seine Bedenken seien zwar nicht verschwunden, er sei mittlerweile aber überzeugt, dass alle mit diesem Datum verantwortungsvoll umgehen würden. Vor genau 100 Jahren hatten die Nazis die Olympischen Spiele zur Propaganda genutzt. Deshalb hatte Steinmeier Anfang des Jahres Olympische Spiele im Jahr 2036 in Deutschland noch abgelehnt. Mercedes-Pilot Kimi Antonelli hat den großen Preis von Monaco gewonnen und damit seine Führung in der Formel-1-Weltmeisterschaft ausgebaut. Der 19-jährige Italiener setzte sich vor Ferrari-Pilot Lewis Hamilton durch. Dritter wurde Isaac Ajar im Red Bull. Nico Hülkenberg im Audi wurde 9. Antonelli ist damit der bisher jüngste Monaco-Sieger. SWR Nachrichten, Redaktion Stefan Eferts. Und das Wetter in Baden-Württemberg und Rheinland-Pfalz. Bis zum Abend insgesamt nur wenige Wolken. In der Nacht meist klar oder locker bewölkt. Die Tiefstwerte 12 bis 6 Grad. Morgen Anfang Sonne, dann mehr Wolken und ab dem Nachmittag Regen und örtlich Gewitter. Maximal 19 Grad in der Westeifel und bis zu 28 Grad am Bodensee. Am Dienstag dann nur noch wenige Schauer und zwischendurch Sonne, höchstens 14 bis 20 Grad. Jetzt ist gleich 18.04 Uhr.
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3: Vorsicht, auf der A5 Heidelberg-Darmstadt zwischen Zwingenberg und Seeheim-Jugenheim sind Menschen auf der Fahrbahn. A5 Basel-Karlsruhe zwischen Riegel und Herbolzheim 6 Kilometer Stau, hier ist die Unfallstelle geräumt. A5 Kassel-Frankfurt zwischen dem Ohmtal-Dreieck und Grünberg streckenweise Stau und stockender Verkehr. Im weiteren Verlauf zwischen dem Gambacher Kreuz und der Raststätte Wetterau streckenweise stockend. A7 Hannover-Kassel zwischen Hanmünden-Lutherberg und dem Kreuz Kassel-Mitte streckenweise stockender Verkehr. A7 Fulda-Würzburg zwischen dem Fulda-Dreieck und Bad Brückenau-Volkers 3 Kilometer Stau. A8 München-Stuttgart zwischen Merklingen und Hohenstadt streckenweise stockender Verkehr. Und die A67 Mannheim-Darmstadt zwischen Gernsheim und Funkstadt 4 Kilometer Stau nach einem Unfall. Hier ist nur ein Fahrstreifen frei.
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4: Chicago, Paris und Wetzlar. Die drei Städte sind bzw. waren heute aus sportlicher Sicht wichtig. Da gehen wir gleich drauf ein. Wir beginnen aber erstmal in einer anderen Stadt, in London. Und das alles, was Sie darüber erfahren, kommt aus Frankfurt. Ich bin Matthias Dächer. Guten Tag. Bundeskanzler Merz ist nämlich heute nach London gereist. Er trifft sich da mit seinen Amtskollegen Emmanuel Macron und Keir Starmer. Und auch der ukrainische Präsident Zelensky ist mit dabei. Das nennt sich dann E3-Gruppe. Diese Gruppe soll Chancen ausloten und beraten, wie es gelingen kann, Russland an den Verhandlungstisch zu holen. Da waren ja zuletzt die Versuche, auf diplomatischem Wege voranzukommen, eher ins Stocken geraten. Franziska Hoppen ist unsere Korrespondentin in London und kann uns weiterhelfen. Frau Hoppen, worum geht es genau bei diesem Treffen heute Abend?
5: Es soll darum gehen, die Position der Ukraine und der E3, also dieser drei wichtigen europäischen Staaten, abzustimmen in drei Punkten. Wie kann die Ukraine weiter unterstützt werden? Dazu gehören vielleicht Militärhilfen und Finanzhilfen. Wie kann der Druck auf Russland weiter erhöht werden? Vielleicht in Form von weiteren Sanktionen. Und Sie haben es gerade schon gesagt, es soll geguckt werden, welche Chancen es für neue Verhandlungen mit Russland gibt. Also wie kann man da gemeinsam mit der Ukraine auftreten? Welche Rolle kann Europa einnehmen? Denn Europa will mit am Tisch sitzen und auch wieder Momentum in diese Gespräche bringen.
4: Dieser Krieg, der tobt ja auch schon sehr lange. Es gab auch immer wieder einen Austausch. Aktuell gibt es dann allerdings auch einen ganz konkreten Grund für diese Zusammenarbeit. Das stimmt, oder?
5: Das stimmt. Also die Gespräche, Sie haben es ja gesagt, sind ins Stocken geraten. Die USA ziehen sich immer weiter zurück. Und jetzt hatte ja Zelensky Putin diese Woche in einem offenen Brief zu einem Treffen eingeladen, das Putin aber abgelehnt hatte mit den Worten, das mache keinen Sinn. Dafür hat er dann Ex-Bundeskanzler Gerhard Schröder im Kreml empfangen, den er als bevorzugten Vermittler in europäischen Friedensbemühungen genannt hat. Und aus deutschen Regierungskreisen aber heißt es, dass nichts ohne die Ukraine passieren und es auch keine deutschen Sonderwege geben soll, sondern eben enges Teamwork mit den Europäern und es heißt weiter, dass sich da langsam ein Fenster für Gespräche eröffne. Also die Frage ist aktuell weniger ob, sondern eben wie diese Gespräche geführt werden sollen. Und da sieht man das E3-Format, die drei größten europäischen Militärmächte, drei der wichtigsten Volkswirtschaften, eben als effektivstes Format, das auch von den Europäern und von Zelensky als legitim wahrgenommen wird.
4: Wie ist denn eigentlich der derzeitige Stand der diplomatischen Beziehungen?
5: Ja, also wie gerade genannt, sie sind ins Stocken geraten. Was dem aber entgegenkommt, ist, dass Russland im Moment wirtschaftlich und militärisch stärker unter Druck steht, als das in den letzten Jahren der Fall war. Also der Vormarsch der russischen Streitkräfte hat sich verlangsamt. Die Offensive hat zu steigenden Preisen im Land geführt, zu Steuererhöhungen, den höchsten Kreditkosten seit Jahrzehnten. Und gleichzeitig konnte die Ukraine zuletzt ja einige Erfolge verbuchen. Also sie hat erneut mehr Gebiete zurückerobert, als sie an Russland verloren hat. Und dieser große Drohnenangriff jetzt auf St. Petersburg hat auch gezeigt, dass die Ukraine tiefer in Russland vordringen kann. Und anscheinend wollen die Europäer diese Schwäche nicht ungenutzt lassen, sondern da jetzt mit der Diplomatie und mit weiteren Daumenschrauben ansetzen.
4: Für ein Treffen müsste Putin aber mitspielen. Das macht er derzeit ja nicht. Welche Gründe sehen denn Merz, Macron und Starmer, damit sich das ändern könnte?
5: Ja, also genau das, dass Russland eben militärisch stärker unter Druck steht und da vielleicht jetzt nicht in nächster Zeit, aber man hört Expertenstimmen doch vielleicht im Laufe des Jahres auf weitere Gespräche eingehen könnte.
4: Es gibt immer wieder Formate, bei denen die Ukraine Unterstützung erbittet und andere versuchen dann ja auch immer zu helfen. Aber viele fragen sich, was kann dieses Treffen dabei heute ausrichten?
5: Also Russland hat ja immer wieder klar gemacht, dass es seine Kernforderungen nicht aufgeben will. Also zum Beispiel Kontrolle über besetzte Gebiete und weitreichende Sicherheitsforderungen gegenüber der Ukraine. Und sie scheinen ja nach wie vor in der Lage und auch gewillt, diesen Krieg weiterzuführen. Also wie gesagt, Friedensgespräche direkt im Anschluss an dieses Treffen scheinen unwahrscheinlich. Was die E3 realistisch erreichen können, ist dafür zu sorgen, dass die Ukraine militärisch durch 2026 kommt. Sie können dafür sorgen, dass der wirtschaftliche Druck auf Russland erhöht wird und vielleicht vielleicht der wichtigste Punkt, eben diese gemeinsame Position zu haben, bereit zu sein, wenn es zu Gesprächen kommen sollte. Und auch nicht ganz unwichtig, wenn sie langfristig die Koalition der Willigen ausbauen, also diesen Zusammenschluss von mehr als 30 Ländern, die sich ja mit genau dieser Friedensfrage hier beschäftigen, dann ist das auch ein Signal an die USA, die sich ja beschwert hatten, dass die EU nicht genug auf eigenen Beinen stehen kann. Je mehr Europa zeigt, dass sie in diesem Fall Führung übernehmen, desto mehr wird auch die transatlantische Partnerschaft für die Zukunft gestärkt.
4: Und darüber soll heute gesprochen werden. Das Treffen zwischen dem ukrainischen Präsidenten Selenskyj und Russlands Präsident Putin ist zwar derzeit unwahrscheinlich, aber nicht ausgeschlossen. Deswegen reden Bundeskanzler Friedrich Merz, der französische Präsident Emmanuel Macron, der britische Premierminister Keir Starmer mit dem ukrainischen Präsidenten Volodymyr Selenskyj. Zusammen 18.30 Uhr soll das Ganze beginnen. Und wir werden natürlich später erfahren, was dabei rausgekommen ist. Franziska Hoppen hat uns jetzt vor dem Treffen gesagt, worum es wahrscheinlich geht.
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4: Im Kosovo wird heute gewählt. Seit 7 Uhr und noch bis 19 Uhr haben die Menschen die Möglichkeit, das Kreuzchen zu machen. Das Parlament soll da neu aufgestellt werden. Das kennen die Menschen ja schon längst. Das ist nämlich die dritte Wahl in 1,5 Jahren. Das Land ist von einer politischen Blockade geprägt. Die Opposition wirft Premierminister Kurti vor, er sei nicht kompromiss- oder koalitionsbereit. Ab 19 Uhr folgen die ersten Hochrechnungen, die spätestens 2 bis 3 Stunden später dann verlässlich sein sollten. Derzeit wissen wir noch nichts.
6: Die Anhänger von Premierminister Albin Kurti beim Wahlkampfabschluss sind siegessicher. Die Umfragen sagen voraus, dass der 51-Jährige von der linken Partei Vedvan Dosje die Wahlen gewinnt. Das will auch Albin aus Pristina. Ich liebe ihn. Er ist so ein Demokrat, macht einen guten Job und ist gut für Kosovo. Das Land hat viele Probleme und er ist der Beste, den wir dafür haben. Albin Kurti hat die letzten 3 Parlamentswahlen gewonnen, aber das waren Siege bei Neuwahlen, zuletzt im Dezember. Und nun wählt das Land schon wieder ein neues Parlament, zum 3. Mal in 1,5 Jahren. Albin Kurti sagt dazu: Lasst uns einen neuen Sieg holen, einen noch größeren, einen Rekord für unsere Bewegung. Bei der letzten Wahl holte Albin Kurti 51% der Stimmen. Aber wer 51% der Stimmen holt, regiert im Kosovo nicht automatisch mit absoluter Mehrheit. 20 der insgesamt 120 Sitze im Parlament sind fest für ethnische Minderheiten reserviert. Darum bedeuten 51% der Stimmen nicht automatisch 51% der Sitze im Parlament. Albin Kurti hat deshalb mit Vertretern der Minderheiten zusammenregiert. Die wichtigste Frage bei dieser Wahl ist also, wie viel Macht Albin Kurti bekommt. Beim Wahlkampffinale der PDK wollen viele, dass Albin Kurti sein Ziel deutlich verpasst. Die PDK ist liberal-konservativ und die größte Oppositionspartei. Sie hofft auf deutlich weniger Stimmen für Albin Kurti. Das würde ihn zu einer Koalition zwingen mit Partnern, die deutlich stärker sind als die Parteien der ethnischen Minderheiten. Die PDK hat Signale gesendet, dass sie mit Kurti koalieren würde, wenn sie, anders als bei den letzten Wahlen, von ihm ein entsprechendes Angebot bekäme. Atan Berami gehört zur PDK und war, bis die Neuwahl ausgerufen wurde, Abgeordneter im Parlament. Er hat in Trier gelebt und sagt mit Blick auf die Verfassung im Kosovo:
7: Die Hauptsäule dieser Verfassung ist Dialog und Kompromiss. Leider kennt Herr Kurti keinen Dialog und keinen Kompromiss um eine Koalition, um den Präsidenten zu wählen, aber Herr Kurti wollte Dominierung.
6: Das spielt vor allem auf die gescheiterte Wahl des Präsidenten an, denn die Verfassung sieht vor, dass die stärkste Fraktion im Parlament dafür den Kandidaten vorschlagen darf. Der oder die Präsidentin hat zwar nur eine repräsentative Rolle, die Opposition wollte bei den Vorschlägen aber trotzdem mit einbezogen werden. Albin Kurti hat seine Vorschläge allerdings ohne Absprachen gemacht. Darum hat ihn die Opposition durchfallen lassen. Denn wenn über den Vorschlag abgestimmt und gewählt wird, müssen mindestens 2/3 aller aller Parlamentarier anwesend sein. Das bedeutet, wenn die Opposition nicht erscheint, kann sie die Wahl ungültig machen. Und das ist bis zum Ende immer wieder passiert. Die Verfassung sieht dann Neuwahlen vor. Die gibt es nun. Das nervt viele Menschen. Einer davon ist Emir aus dem Norden des Landes. Er will die PDK wählen.
8: I hope that there will be no election in the next 4 years.
6: Ich hoffe, dass es in den nächsten Jahren keine Wahlen gibt. Wir sind müde davon. Wir müssen einen Präsidenten wählen. Die Partei mit den meisten Stimmen muss mit den anderen zusammenarbeiten. Wir müssen vorankommen und zusammenarbeiten. Das ist Demokratie. Fachleute sagen allerdings, wenn das Ergebnis diesmal ähnlich ist wie das im Dezember, dann ist nicht ausgeschlossen, dass im Kosovo noch in diesem Jahr erneut gewählt wird.
4: Jetzt schauen wir erstmal auf diese Wahl, die Parlamentswahl im Kosovo. Aus Pristina hat uns David Freches informiert. Mehr als 1 Million Menschen sind in der spanischen Hauptstadt Madrid zusammengekommen. Sie wollen eine Messe feiern oder haben die Messe gefeiert mit Papst Leo XIV. Der ist gerade zu Besuch. Und dieser Besuch begeistert die Menschen, aber es ist eben auch eine Reise, die mit Hoffnungen verbunden ist. Vor allem, wenn es um die Aufarbeitung des sexuellen Missbrauchs in Spanien geht. Jahrzehntelang lag über den Fällen in der katholischen Kirche in Spanien ein Mantel des Schweigens. Die Opfer in Spanien hoffen, dass Leo bei seinem Besuch jetzt Druck auf die spanischen Bischöfe macht, diese Aufarbeitung voranzutreiben.
9: Spaniens König Felipe VI. Empfing Papst Leo XIV. Mit freundlichen Worten, ließ aber auch ein heikles Thema nicht aus. Der Monarch lobte zunächst das soziale Engagement der Kirche, sagte aber auch, es gibt keinen größeren Kontrast dazu als das Leid, das durch den sexuellen Missbrauch verursacht wurde. Für einen Heilungsprozess und eine Wiedergutmachung sind Klarheit und Entschlossenheit von entscheidender Bedeutung. Für die Opfer, die Gläubigen und die Gesellschaft als Ganzes. Auf Nachfrage eines spanischen Journalisten während des Hinflugs nach Madrid sagte der Papst, der Kindesmissbrauch sei eine immer noch offene Wunde. Er selbst habe in allen seinen Stationen Maßnahmen dagegen ergriffen. Dass das Thema in Spanien nicht aus der öffentlichen Debatte verschwindet, ist auch der Verdienst der Tageszeitung El País. Seit 2018 hat dort ein hartnäckiges Rechercheteam bislang mehr als 3000 Missbrauchsopfer und 1600 Beschuldigte erfasst. Julio Núñez gehört diesem Team an. Spaniens katholische Kirche verweigere bis heute die Zusammenarbeit, beklagt er. Vor einem Monat haben wir alle 70 Diözesen und 141 Ordensgemeinschaften angeschrieben. Wir wollten wissen, was sie mit den Fällen gemacht haben, die El País ihnen ermittelt hat, welche Untersuchungen es gegeben hat und welche Entschädigungen gezahlt wurden. Nur eine einzige Diözese hat uns konkrete Informationen gegeben. Ávila. An einem besonderen Fall haben die Journalisten 7 Jahre lang recherchiert. Zum ersten Mal wird dort einem spanischen Bischof sexueller Missbrauch vorgeworfen. Er soll in den 1990er Jahren als Pfarrer wiederholt ein damals 14 Jahre altes Mädchen missbraucht haben. Der Fall wurde für ein kirchenrechtliches Verfahren nach Rom geschickt. Überraschenderweise legte der Vatikan das Verfahren aber zu den Akten. Nicht, weil die Vorwürfe unwahr seien, sondern weil nicht nachgewiesen sei, dass das Opfer beim ersten Übergriff tatsächlich jünger als 16 Jahre war, der nach dem Kirchenrecht damals maßgeblichen Altersgrenze. Das war vor 2 Monaten. Leo XIV. Könnte das Verfahren allerdings wieder aufnehmen, sagt der Journalist, womit für viele Opfer auf dem Prüfstand steht, wie ernst es dem Papst mit seinem Kampf gegen den Missbrauch wirklich ist. Viele von ihnen hätten sich einen anderen Umgang mit dem Thema bei seinem Besuch gewünscht. So haben sie lange um ein Treffen gebeten, aber im offiziellen Programm war es nicht vorgesehen. Erst in der Nacht vor seiner Abreise nach Madrid teilte der Vatikan mit, die spanische katholische Kirche habe ein Treffen mit Opfern organisiert, ohne zu sagen, wann, wo und mit wem. Geladen seien offenbar nur unkritische Stimmen, meint Juan Cuatrecasas, Vorsitzender der Organisation Geraubte Kindheit, einem von 7 Verbänden von Missbrauchsopfern. Die Verantwortung dafür hat eine Koordinierungsstelle für den Papstbesuch. Sie wird von 2 Mitgliedern des Opus Dei geleitet. Da wundert es mich nicht, dass man uns als unbequeme Stimme außen vor lässt. Wir sind der katholischen Kirche Spaniens nicht würdig genug. Das ist eine kirchenpolitische Auseinandersetzung einer ultrareligiösen Gruppe gegen die Opfer. Es sei also eher die spanische katholische Kirche, die Missbrauchsopfern den Kontakt zum Papst verwehren wolle, als der Vatikan selbst, glaubt Cuatrecasas. Zumal spanischen Medien zufolge Leo XIV. Die Bischofskonferenz gedrängt haben soll, einer Regelung zuzustimmen, nach der der staatliche Ombudsmann über Entschädigungszahlungen das letzte Wort hat, also ein Vertreter des Staats, nicht der Kirche. Die Opfer begrüßen das Abkommen.
4: Der sexuelle Missbrauch in der katholischen Kirche Spaniens und der Papstbesuch, das hat uns alles Spanien-Korrespondent Hans-Günter Kellner erzählt.
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4: Da schauen wir jetzt auf Wetzlar. Die Stadt in Mittelhessen hat heute eins der wichtigsten Spiele in der Handball-Bundesliga seit der Saison 98-99 gehabt. So lange sind die Wetzlarer erstklassig gewesen und sie bleiben es ja auch. Allerdings haben sie das gar nicht aus eigener Kraft geschafft. Matthias Merget ist im Studio. Matthias, das Spiel war nichts für schwache Nerven. Die HSG hat gegen Magdeburg mit 30-31 verloren, aber am Ende zählt eben nur, dass die Mannschaft auch in der kommenden Saison erstklassig spielt. Das war für die Fans sicher auch ein wechselbarer Gefühl. Wie war denn die Stimmung hinterher, also nach Ende des Spiels in der Halle?
10: Also, das war schon eine ziemliche Nervenschlacht für die Spieler, für die Fans, für die Verantwortlichen, denn es ging ja bis zur letzten Sekunde, bis eben klar war, dass Leipzig die Partie tatsächlich gewinnt und das auch nur mit einem Tor. Da ist der Dank natürlich an die Leipziger auch riesengroß, aber klar, Erleichterung, Jubel, am Ende haben die Spieler dann doch getanzt und sich gefreut und gefeiert. Das ist ganz klar, wenn dann so ein großer Druck abfällt. Wir hören mal rein, was Dominik Mappes, der Rückraumspieler der HSG Wetzlar, bei den Kollegen von Dein gesagt hat.
11: Das sind tonnenschwere Steine, die uns da allen vom Herzen fallen, weil wir schon wussten, wie knapp das ist und wie knapp das war. Ich habe jetzt keine Ahnung, was im anderen Spiel stattgefunden ist. Ich wollte auch über 60 Minuten nichts wissen. Aber als ich dann diesen Jubel in dieser Halle gehört habe, dann war klar, okay, irgendwas muss Besonderes für uns passiert sein und das war außergewöhnlich.
10: Ja, man hört den Applaus auch im Hintergrund bei dem Kollegen gerade im Interview. Also klar, die Halle hat getobt, die Freude ist riesengroß, dass man eben auch in der nächsten Saison wieder Bundesliga-Handball bei der HSG Wetzlar genießen kann.
4: Aber ich habe es ja auch schon gesagt, nicht aus eigener Kraft, die waren ja am Ende auf die Mithilfe von Leipzig angewiesen. Warum haben es die Mittelhessen nicht geschafft, ihr Schicksal selbst zu bestimmen?
10: Also es sah lange Zeit auch gut aus. Sie waren auch vorne, haben das Spiel offen gestaltet. Man muss ja dazu sagen, Magdeburg ist eine überragende Mannschaft, ist noch im Champions-League-Finale, ist deutscher Meister, hat bislang nur eine Partie in der Saison verloren. Dabei ist es ja auch geblieben, denn auch heute haben sie gewonnen. Also das ist eine Spitzenmannschaft mit höchster Qualität. Und die Wetzlarer haben dann doch ein bisschen an ihren Nerven gelitten, haben doch leichte Fehler gemacht. Der Torwart hat sie immer wieder im Spiel gehalten, aber klar, wenn man die leichten Chancen vorne liegen lässt, es wäre natürlich höchst versöhnlich gewesen, hätten sie noch am Ende einen Sieg und es damit aus eigener Kraft geschafft oder zumindest ein Unentschieden, das muss man klar sagen. Und nochmal auch auf die Konkurrenz einzugehen, die mitgeholfen hat. Am Ende war es ein Tor und Minden hatte in der letzten Sekunde der anderen Partie noch den Pfosten getroffen. Boah. Wäre dieser Ball drin gewesen, wäre Wetzlar nächste Saison in der zweiten Liga und das ist natürlich eine brutale Konstellation, aber am Ende in diesem Herzschlagfinale mit dem Happy End für die HSG Wetzlar.
4: Genau. Wie gehen die denn jetzt raus aus der Saison bzw. rein in die neue Spielzeit? Was glaubst du?
10: Auf keinen Fall mit dem Motto weiter wie bislang. Das ist ja so eine kleine, das kann ja so ein bisschen verlocken. Ja, es ist ja gut gegangen, da können wir so weitermachen. Das darf auf keinen Fall passieren. Sie müssen alles hinterfragen, jeden Stein umdrehen. Denn so eine Konstellation und so viel Glück hast du nur einmal in deiner Vereinskarriere. Ja. Das ist aufgebraucht. Sie müssen hart arbeiten. Die Mannschaft wird sich personell verändern. Das ist auch gut so. Und sie müssen einfach direkt daran arbeiten und aus den Fehlern lernen, dass sowas wie in dieser Saison, dass man am allerletzten Spieltag noch auf die Mithilfe der Konkurrenz angewiesen ist. Also das muss man um jeden Preis vermeiden.
4: Wir halten aber mal fest, die HSG Wetzlar bleibt erstklassig, verliert zwar zu Hause gegen Magdeburg, aber Minden verliert auch gegen Leipzig. Und weil die Wetzlarer das bessere Torverhältnis haben, dürfen sie in der kommenden Saison in der Handball-Bundesliga dabei sein. Matthias Merket, ich danke dir. Und wir bleiben sportlich, schauen jetzt nach Paris. Da könnte Alexander Zverev endlich seinen ersten Grand-Slam-Titel einfahren. Im Finale der French Open steht er ja schon. Guido Ringel ist beim Finale dabei. Guido, wir haben vorhin schon mal nachgefragt, vor Spielbeginn. Du warst optimistisch, dass er es heute packen kann. Wie sieht's denn jetzt aus?
12: Ja, mein Optimismus ist immer noch da. Vielleicht nicht mehr so durchgedrückt, das Kreuz, wie noch zu Beginn der Partie, als es ja 6:1 hieß nach dem ersten Satz für Zverev. Da dachte ich, oh, das wird ja schwuppdiwuppdi hier durch sein. Aber Kobolli ist zurückgekommen, hat sich ja den zweiten Satz geholt. Dritter Durchgang dann wieder für Zverev. Kleine Schwächephase beim Italiener. Der Hamburger war sofort da, hat sich den Satz geschnappt, den zugemacht. Und jetzt ist das wieder genau andersrum im vierten Durchgang. Kobolli scheint oben auf. Zweimal schon Alexander Zverev den Aufschlag weggenommen. Einmal hat er ihn aber auch selbst verloren. Führt 4-3. Der Mann aus Florenz hat jetzt eigenen Aufschlag, aber entschieden ist hier logischerweise noch gar nichts. Nur es spricht eben momentan ein bisschen mehr für Alexander Zverev, auch wenn er jetzt gerade diesen relativ leichten Rückhandball einfach mal ins Aussteckt.
4: Wenn er am Ende gewinnt, dann kassiert er ja nicht nur 2,8 Millionen Euro. Eine Zentnerlast würde sicher von ihm fallen. Der versucht ja schon so lange, diesen Titel zu bekommen. Was würde der Titel für Zverev bedeuten?
12: Alles. Er hat dem alles untergeordnet, sagt von Kindesbeinen an, ich möchte irgendwann mal einen Grand-Slam-Titel haben und ich möchte vor allem nicht in die Geschichte eingehen als einer der besten Tennisspieler, der jemals auf einem Platz gestanden hat, ohne einen Grand-Slam-Titel. Das würde ihn doch wirklich wurmen und vor allem vielleicht nicht erschüttern, aber doch als Makel in seiner Karriere irgendwie an ihm haften. Aber er ist jetzt bei diesem gerade verschlagenen Überkopfball von Kobolli wieder ein Stück näher herangerückt an diesen großen Traum. Ich glaube weiterhin an den Hamburger. Ich glaube weiterhin, dass er das heute hier, seinen großen Traum umsetzen kann und dass der in Erfüllung geht.
4: Wir teilen gerne diesen Optimismus, müssen es aber abwarten und werden dann natürlich berichten, wie es ausgegangen ist. Für den Moment erstmal besten Dank Guido Ringel. Wir haben gesprochen über Alexander Zverev. Der steht gerade im Finale der French Open gegen Flavio Kobolli. Und noch ist nichts gewonnen, aber hier im gemeinsamen Programm von HR Info und SWR aktuell werden Sie auf jeden Fall erfahren, wie es ausgeht. Und damit bleiben wir sportlich, gehen aber zum Fußball. Da gab es gestern das letzte Testspiel der deutschen Fußballnationalmannschaft vor der Weltmeisterschaft. 2:1 haben sie gegen Gastgeber USA gewonnen. Das war der 9. Sieg in Folge für das DFB-Team. Und jetzt ist trotzdem nicht alles Gold, was glänzt. Das sagen zumindest die einen. Und bleibt locker, sagen die anderen. Florian Eckel, unser Reporter, hat sich das alles angeschaut. Und er sagt uns jetzt, wie wir das einordnen können. Und wir hören dann auch, was die Mannschaft jetzt macht, bevor der Umzug ins eigentliche WM-Quartier ansteht.
13: Der Schweiß der DFB-Kicker glänzt mehr als die Leistung beim Arbeitssieg gegen die USA. Gerade das Offensivspiel ist noch nicht perfekt. Aber viel wichtiger als dieser 2:1-Sieg ist die Einstellung im Team. Selbst in der Nachspielzeit steht das Rudel zusammen und wehrt sich gemeinsam nach einem Foul an Außenverteidiger David Raum. Für Abwehrchef Jonathan Tah eine wichtige Botschaft.
14: Vielleicht ist es so ein bisschen Sinnbild für das, was in dieser Mannschaft gerade für eine Stimmung ist, für eine Atmosphäre ist und für das, was wir auch brauchen und natürlich fürs Turnier.
13: Was die deutsche Mannschaft bei der WM auch brauchen kann, sind gute Offensivstandards. So wie gestern in der 2. Minute.
15: Joshua Kimmich an diesem Freistoß. Sind zu 21, 22 Meter. Das wird eine Variante auf den 2. Pfosten. Kopfball, Tor! Kai Havertz nickt das Ding ein.
16: War auch heute ein gutes Gefühl. Deswegen ein guter Start ins Spiel. Und ja, ich glaube, alles in allem sind wir auf jeden Fall froh, heute gewonnen zu haben.
13: Denn defensiv haben die Deutschen gegen den WM-Gastgeber einiges zugelassen. 16:12 Abschlüsse für die USA, die ebenfalls nach ruhendem Ball trifft.
15: Robinson, Tor, Tor, Tor, Volley, was für eine Rakete aus dem Rückraum.
13: Dass die DFB-Elf nur diesen einen unhaltbaren Treffer kassiert, liegt vor allem auch an Keeper Oliver Baumann. Der macht in Abwesenheit des noch nicht fitten Manuel Neuer ein starkes Spiel. Und vielleicht darf er auch bei der WM laut Bundestrainer Nagelsmann auf mehr hoffen.
17: Menschlich sehr gut, inhaltlich sehr gut. Wir haben ja auch darauf vorbereitet, dass er trotzdem Spiele bekommt und es kann auch während der WM passieren.
13: Eine immer wichtigere Rolle könnte auch auf Leroy Sané zukommen. Nach dem WM-Aus von Youngster Lennart Kahl hat Sané gegen die USA begonnen und sich direkt belohnt.
15: Das ist die Abschlusschance, Tor, Tor, Leroy Sané!
13: Der bei den Fans zuletzt umstritten war, hat sich nicht nur Tars Vertrauen erarbeitet.
14: Er hat ein ordentliches Spiel gemacht, hat sich reingehauen, er hat uns geholfen im Pressing. Und das ist erstmal die Basis, die wir von jedem Spieler irgendwie brauchen. Und ich weiß, dass da am Ende noch mehr geht bei ihm.
13: Jetzt heißt es aber erstmal Füße hochlegen oder spazieren gehen. Denn Bundestrainer Nagelsmann gibt seinem Team heute frei, um in Chicago nochmal die Seele baumeln zu lassen.
17: Es ist echt eine schöne Stadt, da kann man ein bisschen was erleben. Und danach ist dann natürlich auch der volle Fokus nur aufs Turnier. Deswegen den letzten Tag auch nochmal ein bisschen genießen.
13: Denn ab morgen wird es ernst. Das DFB-Team zieht um nach Winston-Salem und startet dort ins WM-Abenteuer.
4: Noch eine Woche also, dann beginnt für die deutsche Fußballnationalmannschaft die WM in den USA wirklich mit dem ersten Spiel gegen Curaçao. Florian Eckel hat uns erzählt, wie die Mannschaft und der Trainer bislang in den USA zurechtkommen.
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22: Um 18.30 Uhr mit Daniel Skondo. Bremens Bürgermeister Bovenschulte hat sich kritisch zu geplanten Reformen in Deutschland geäußert. Der SPD-Politiker ist gerade Bundesratspräsident. Im Magazin Der Spiegel warnte er die Politik davor, in der Bevölkerung zu hohe Erwartungen zu wecken. Aus der Nachrichtenredaktion Sven Weingärtner.
23: Aktuell sind wir Weltmeister im Ankündigen, sagte Bovenschulte im Interview. Steuerreform, Gesundheitsreform, Pflege, Rente, Arbeit, Energie. Das scheine ihm ein bisschen viel bis zur politischen Sommerpause, so der SPD-Politiker. Er rate der Regierung, sich darauf zu konzentrieren, was Wachstum auslöst und Arbeitsplätze sichert. Für ihn habe deshalb die Steuerreform die höchste Priorität. Bovenschulte sprach sich dafür aus, moderate Steuersenkungen für kleine und mittlere Einkommen über neue Schulden zu finanzieren.
22: Die Bundesregierung kann nicht sagen, welche Auswirkungen das geplante Gebäudemodernisierungsgesetz auf CO2-Emissionen und den Klimaschutz insgesamt hätte. Das schreiben die Funke-Zeitungen und berufen sich auf eine Antwort der Regierung auf eine Anfrage der Grünen-Bundestagsfraktion. Danach liegen keine belastbaren Daten vor. Das Gebäudemodernisierungsgesetz sieht vor, dass auch künftig neue Öl- und Gasheizungen eingebaut werden können. In Nigeria hat die Armee nach eigenen Angaben 360 Menschen aus der Gewalt der Terrorgruppe Boko Haram befreit. Unter den Geretteten sollen auch viele Kinder sein. ARD-Korrespondentin Bettina Rühl.
24: Alle Entführungsopfer seien aus einem abgelegenen Versteck im Mandara-Gebirge im nordöstlichen Bundesstaat Borno gerettet worden, sagte ein Militärsprecher. Der Befreiungsaktion sei wochenlange Geheimdienstarbeit vorausgegangen. Der Großteil der geretteten Menschen wurde vor 5 Wochen entführt.
22: In der Handball-Bundesliga hat die HSG Wetzlar den Klassenerhalt geschafft. Im Heimspiel gegen den Meister SC Magdeburg verloren die Mittelhessen zwar mit 30-31. Aber auch Konkurrent Minden konnte im Spiel gegen Leipzig nicht punkten. Die MT Melsungen hat am letzten Spieltag der Saison bei der TSV Hannover Burgdorf unentschieden gespielt. Die Partie endete 32-32. Mercedes-Pilot Kimi Antonelli hat in der Formel 1 den großen Preis von Monaco gewonnen. Er feierte damit seinen 5. Sieg hintereinander und baute seine WM-Führung weiter aus. Auf Platz 2 kam Lewis Hamilton, auf Platz 3 Isaac Ajar. Das waren die Nachrichten. Das Wetter. Bis zum Abend scheint oft die Sonne. In der Nacht kühlt es dann ab auf 12 bis 5 Grad. Morgen erst sonnig, später zieht es von Westen her zu und gegen Abend kann es auch mal regnen. Insgesamt wird es wärmer bei maximal 19 bis 28 Grad. Die Zeit 18.33 Uhr.
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22: A5 Kassel Richtung Frankfurt zwischen dem Ohmtal-Dreieck und Grünberg streckenweise Stau und stockender Verkehr. Im weiteren Verlauf zwischen dem Gambacher Kreuz und der Raststätte Wetterau streckenweise stockend. A7 Hannover-Kassel zwischen Hannmünden-Lutherberg und dem Kreuz Kassel-Mitte streckenweise stockender Verkehr. A7 Fulda-Würzburg zwischen dem Fuldaer Dreieck und Bad Brückenau-Wildflecken 5 Kilometer Stau. A8 München-Stuttgart zwischen Merklingen und Mühlhausen streckenweise stockend. die A67 Mannheim-Darmstadt zwischen Gernsheim und Funkstadt 5 Kilometer Stau nach einem Unfall auf dem linken Fahrstreifen. A67 Darmstadt-Mannheim zwischen Funkstadt und Gernsheim 3 Kilometer stockend. Und die A81 Heilbronn-Stuttgart zwischen Ludwigsburg-Nord und Stuttgart-Zuffenhausen 3 Kilometer Stau nach einem Unfall.
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4: Wenn der Papst wie ein Popstar gefeiert wird, dann ist zumindest klar, dass er in einem Land unterwegs sein muss, in dem viele Menschen katholischen Glaubens leben. In Spanien ist das ja auch der Fall. Wie Leo der 14. dort empfangen wurde, das hören wir jetzt. Ich bin Matthias Dächer. Guten Tag. Über 90% der Spanier gehören der römisch-katholischen Kirche an. Gut, auch dort leben immer weniger den Glauben, aber es sind dann doch die, die den Papst immerhin als Oberhaupt anerkennen. Und deswegen ist es auch ein Heimspiel, wenn dieser Papst nach Spanien kommt. Es war also kein Wunder, dass bei der Messe unter freiem Himmel rund 1,2 Millionen Menschen teilgenommen haben. Die Menschen waren so begeistert von Leo dem 14., dass die Polizei wegen des Andrangs schließlich die Zugänge sperren musste. Und der Papst wurde ja wirklich lautstark begrüßt. Das war schon auf dem Weg zur Messe zu hören.
1: Papst Leo der 14. fährt schon vor der Messe mit dem Papamobil durch die Gläubigen, winkt, segnet Babys. Wir sind die Jugend des Papstes. Das hört man immer wieder. Es sind viele jüngere Menschen in der Menge. Viele davon dürften schon am Vorabend bei der Gebetswache mit dem Papst für die Jugend gewesen sein. Dann trifft Leo an der Plaza de Cibeles ein. Die Messe beginnt. Leo spricht in seiner Predigt die große Fronleichnamsprozession an, die nach der Messe folgen wird. In Spanien wird Fronleichnam am Sonntag gefeiert, nicht am Donnerstag wie in Deutschland. Der Christus, der in der Monstranz, also dem Gefäß mit dem Leib Christi, durch die Straßen ziehe, der sei derselbe, der sich mit den Armen, den Niedergeschlagenen, den Einsamen und den Hilflosen identifiziere. Und fügt hinzu, es sei kein Zufall, dass in Spanien die

0: das man besucht, sagt der Papst, sondern eine Schule des Glaubens, von der man auch heute zehren könne. Eine Schule, in der wir lernen, dass Gott wirklich gegenwärtig ist und dass auch wir berufen sind, in den Situationen und Herausforderungen der Gesellschaft präsent zu sein, nicht zu fliehen, sondern uns persönlich für den Aufbau des Gemeinwohls einzusetzen. Nach der Messe führt Papst Leo dann die große Fronleichnamsprozession an. Dabei wird nach alter Tradition eine geweihte Hostie, also der Leib Christi, in einem verzierten Gefäß, also eben der Monstranz, durch die Straßen getragen. Den ganzen Weg entlang Blumenteppiche und Blumenschmuck aus gelben und weißen Nelken, etwa 30.000 Blumen sollen es sein. Gelb und weiß, das sind die Farben des Vatikans. Es ist ein beeindruckendes Schauspiel und die Gläubigen sind entsprechend begeistert. Es ist wirklich sehr bewegend, ein historischer Moment, diese Einheit von Menschen aus ganz Spanien, die hierher gekommen sind. Ich glaube, dass es wichtig ist, dass man sieht, dass alle Katholiken vereint sind. Das ist sehr aufregend. Das ist schon der dritte Papst, den ich in meinem Leben sehe. Johannes Paul, als kleines Kind in Venezuela, er hat mich berührt, er hat mein Leben ein bisschen geprägt. Dann habe ich Benedikt im Vatikan gesehen und jetzt war es sehr besonders für mich, Leo den 14. zu sehen. Dass er nach Spanien gekommen ist, ist eine Freude und eine Hilfe für alle jungen Menschen, die hier leben. Wir spüren, dass wir nicht allein sind. Es wird nicht das letzte Mal auf dieser Reise sein, dass die Menschen in Spanien dem Papst nahe kommen können. Auch in Barcelona, Gran Canaria und Tenerife sind Großveranstaltungen und Messen geplant.
1: Papst Leo der 14. in Spanien, dort begeistert er die Massen, das berichtet unsere Korrespondentin Lisa Weiß.
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1: Und jetzt ist es 18.39 Uhr an diesem Sonntagabend. Wenn Sie auf der Straße Menschen fragen würden, wo Armenien liegt, viele wüssten wahrscheinlich keine Antwort. Wenn Sie nachschauen, erfahren Sie, das grenzt im Westen an die Türkei, das Land. Im Süden an den Iran und Georgien und Aserbaidschan sind auch noch direkte Nachbarn. In diesem Land haben am Morgen die Parlamentswahlen begonnen und inzwischen haben die Wahllokale auch geschlossen. Wir haben aber noch keine Ergebnisse von da. Was wir sagen können, die Wahl galt als Bewährungsprobe für Premierminister Nikol Paschinyan. Er strebt nach Frieden mit den beiden Erzfeinden Aserbaidschan und Türkei und er tendiert in Richtung EU. Das hat allerdings zu Drohungen von der ehemaligen Schutzmacht Russland geführt. Erste Eindrücke vom Wahltag bekommen wir jetzt von Björn Blaschke.
3: Um 20 Uhr Ortszeit, also um 18 Uhr in Deutschland, haben die Wahllokale in Armenien geschlossen. Auch der Vorsitzende der Partei Starkes Armenien, Tsamvel Karapetyan, hat seine Stimme abgegeben, obwohl er grundsätzlich unter Hausarrest steht. Gegen Karapetyan ist eine Klage anhängig, der Vorwurf, er habe einen Staatsstreich geplant. Das weist der armenisch-russische Oligarch zurück, als politisch motiviert. Sowie auch die Verhaftungen an diesem Wochenende. Mehrere Politiker aus Karapetyans Partei wurden festgenommen wegen angeblichen Stimmenkaufs. Dazu äußerte sich der Milliardär, der sein Vermögen mit Gas- und Immobiliengeschäften in Russland gemacht haben soll, im Wahllokal unter dem Applaus seiner Anhängerschaft. Heute Morgen wurden weiterhin Verhaftungen vorgenommen, der Druck wurde fortgesetzt. Aber ich denke, dass es keine Auswirkungen auf die Gedanken des armenischen Volkes haben wird. Das armenische Volk wird die richtige Wahl treffen und Armenien wird endlich die rechtmäßige Regierung haben. Karapetyans Partei ist der stärkste Gegner von Regierungschef Nikol Paschinyan. Immer wieder wirft Karapetyan ihm vor, einen Krieg mit Russland provozieren zu wollen. Gleichzeitig setzt Karapetyan sich für den Fortbestand guter wirtschaftlicher und politischer Verbindungen zu Russland ein. Das politische Moskau sieht seinerseits Armenien als Teil seines Wirtschafts- und Militärblocks. Und doch hat Kremlchef Wladimir Putin jüngst Handelssanktionen gegen Armenien erlassen. Einfuhrstopps für Blumen, manche Obst- und Gemüsesorten. Offizieller Grund: Hygieneprobleme. In Wirklichkeit ist es wohl eine Strafaktion, zumal Putin Armenien indirekt, aber unmissverständlich mit Krieg drohte. Prinzipiell blickt Regierungschef Paschinyan Richtung Brüssel und erklärte dann noch Anfang Mai, er strebe langfristig für Armenien einen EU-Beitritt an. Nach seiner Stimmabgabe bei der Parlamentswahl gab Pashinyan eine Stellungnahme ab.
4: We will

0: Wir werden Armenien reformieren und versuchen, es an die Standards der Europäischen Union anzupassen. Das ist unser erstes strategisches Ziel. Danach werden wir weitersehen. Wenngleich Brüssel Armenien Wirtschaftshilfen in Aussicht gestellt hat, weiß Paschinyan, dass der Weg in die EU steinig ist. Reformen sind nötig, im Bereich Rechtsstaatlichkeit beispielsweise. Dazu kommt, dass es nicht leicht wird, sich aus der wirtschaftlichen Abhängigkeit von Russland zu befreien. So erhält Armenien Vorzugspreise bei Öl- und Gaslieferungen. Deshalb wohl, und weil er noch Stimmen aus der Wählerschaft der Oppositionsparteien auf seine Seite ziehen wollte, deutete Paschinyan am Wahltag erneut einen Spagat an. Der eine Fuß geht in Richtung EU, während der andere noch in Russland steht. Wir verfolgen eine ausgewogene Außenpolitik, die auf Ausgleich bedacht ist. Und wir werden an diesem Kurs festhalten. Ob Paschinyans Spagatpolitik aufgeht und er bei der jetzt zu Ende gegangenen Parlamentswahl das Mandat für eine weitere Amtszeit erhalten hat, wird sich zeigen. Die Stimmauszählung hat begonnen. Präzise Hochrechnungen werden im Laufe der Nacht erwartet.
1: In Armenien sind die Parlamentswahlen gelaufen. Seit 18 Uhr sind die Wahllokale geschlossen. Aber Sie haben es gerade gehört, Ergebnisse wird es erst in der Nacht geben. Über die Wahl und die Optionen hat uns Björn Blaschke informiert. Olympische Spiele in Deutschland. Ja, da gibt es schon unterschiedliche Meinungen. Der Bundespräsident Frank-Walter Steinmeier gehörte bislang zu denen, die eher Bedenken hatten. Das hat sich jetzt aber offenbar geändert, zumindest teilweise. Wie er jetzt darüber denkt, das hat er der ARD gesagt. Und daraufhin wollten wir von unserem Hauptstadtkorrespondenten Jan-Frederik Willems wissen, sag doch erstmal, wieso war er denn überhaupt lange Zeit gegen die Spiele in Deutschland?
2: Naja, 2036 wäre halt genau 100 Jahre nach den Olympischen Spielen in Nazi-Deutschland unter Hitler 1936. Diese Spiele wurden von Hitler hemmungslos für Propaganda und das faschistische und rassistische Weltbild der Nazis genutzt. Jüdische Athleten wurden systematisch aus dem deutschen Team gedrängt. Nach außen aber hat sich das NS-Regime als weltoffen und friedliebend gegeben. Antisemitische Plakate wurden für die Dauer zum Beispiel abgehängt, während insgeheim immer mehr Konzentrationslager gebaut wurden. Genau 100 Jahre danach die Spiele wieder in Deutschland stattfinden zu lassen. Das fand Steinmeier also aus nachvollziehbaren Gründen ein bisschen heikel.
1: Okay, aber jetzt scheint doch wieder alles anders zu sein. Was hat sich denn jetzt geändert?
2: Zumindest ein bisschen. Steinmeier sagt zwar, er habe immer noch diese historischen Bedenken, wie er es nennt, aber er ist für sich zur Überzeugung gekommen, dass man in Deutschland verantwortungsvoll mit diesem Datum umgehen würde. Er sagt, Deutschland hat großartige Sportstätten und eine sportbegeisterte Bevölkerung und vielleicht noch wichtiger, dass wir spätestens mit dem Sommermärchen, der Fußball-WM 2006 in Deutschland, bewiesen haben, dass wir auch gute Gastgeber sind. Der Chef des Deutschen Olympischen Sportbundes DOSB, Otto Fricke, der freut sich auf jeden Fall sehr, dass der Bundespräsident seine Meinung zu Olympia 2036 geändert hat. Er betont nämlich, wie wichtig eine breite politische Unterstützung für so eine Bewerbung ist. Und egal wie es am Ende ausgeht, der deutsche Sport gehe verantwortungsvoll mit der Bedeutung des Jahres 2036 um.
1: Gut, also nur weil Steinmeier jetzt die Meinung etwas geändert hat, bedeutet das ja noch nicht, dass Olympia kommt. Wie steht es denn im Moment um die deutsche Olympia-Bewerbung?
2: Der DOSB entscheidet gerade darüber, mit welcher Stadt Deutschland für die nächste Olympiavergabe ins Rennen geht. Da geht es um die Spiele 2036, aber auch 2040 und 2044. Offizielle Bewerber im deutschen Vorentscheid sind Berlin, München und die Rhein-Ruhr-Region um Köln. Hamburg war bis vor kurzem auch noch im Rennen, da hat sich aber vor einer Woche die Bevölkerung gegen eine Olympiabewerbung ausgesprochen und damit ist die Hansestadt raus. Im Herbst will der DOSB jetzt entscheiden, mit welcher Stadt aus dem restlichen Bewerberfeld es ins Rennen um die Olympischen Spiele gehen soll.
1: Deutschland und der aktuelle Stand für die Olympiabewerbung 2036. Neu ist der Bundespräsident Frank-Walter Steinmeier, ist jetzt nicht mehr generell gegen eine Bewerbung. Warum, das hat uns ARD-Korrespondent Jan-Frederik Willems gerade gesagt.
3: Sport.
1: Seit gestern Abend steht fest, die deutsche Fußballnationalmannschaft hat zumindest die Generalprobe für die WM mit einem Sieg gegen die USA erfolgreich ins Ziel gebracht. 2:1 hieß es am Ende für das DFB-Team. Jetzt kann es also eigentlich losgehen. Tut es dann für die deutsche Mannschaft am kommenden Sonntag, also quasi heute in 8 Tagen, um 19 Uhr in Houston gegen Curaçao. Holger Dahl beobachtet für uns die deutsche Mannschaft. Ich habe vorhin mit ihm sprechen können und habe ihn da gefragt, Holger, ist das deutsche Team jetzt nach diesem Spiel bereit für die WM?
3: Ich sag mal jein. Also das Gute ist, dass natürlich dieser 9. Sieg in Folge eingefahren wurde. Ich glaube, das gibt nochmal Selbstvertrauen. Wie er denn aber zustande gekommen ist, das hätte ja durchaus auch mal mindestens ein Unentschieden werden können, vielleicht sogar eine Niederlage. Die Mannschaft hat schon noch die eine oder andere Schwäche offenbart. Gerade die Offensive, wo viele vorm Turnier gesagt haben, das könnte der Bereich sein, wo Deutschland halt eben auch anderen Nationen überlegen ist. Mit Wirtz, mit Musiala, der irgendwie noch nicht so zu 100% wieder bei dem ist, wo er mal war vor seiner Verletzung. Leroy Sané, der ja offensichtlich jetzt der Ersatz für Lennart Kahl ist, der ja verletzungsbedingt abreisen musste, der zwar ein Tor gemacht hat, aber auch nicht immer stark war, hinten auch hier und da mal anfällig. Also es gibt noch ein paar Kritikpunkte, aber das ist, so hieß es gestern nach dem Spiel auch, als ich mich mit ein paar Amerikanern unterhalten habe. Ihr Deutschen seid immer so super kritisch. Die haben doch jetzt dieses Spiel gewonnen und es war ja ein Freundschaftsspiel. Die wissen auch alle, dass es erst nächste Woche ernst wird. Nimmt's mal nicht zu schwer. Das war doch für Deutschland ein guter Start. Das kann man ja auch mal so transportieren.
1: So, von den Amerikanern lernen, sage ich da. Aber ja, nichtsdestotrotz, die deutsche Nationalmannschaft tut sich manchmal schwer mit den Torwarten. Oliver Baumann hat die Sache ordentlich gemacht, wird aber wohl auf der Ersatzbank sitzen, wenn die WM losgeht. Manuel Neuer soll dann ja spielen. Kennt die Defensive dieser Mannschaft aber kaum. Ist das nicht ein großes Risiko?
3: Also alle sagen, dass das mit jedem Torhüter der Welt ein Risiko ist, aber eben nicht mit Manuel Neuer, weil der einfach schon so viel Erfahrung mitbringt und ein so außergewöhnlicher Torwart ist, dass das nicht zum Problem wird. Auch Oliver Baumann wird da sicher nicht zum Stinkstiefel werden. Der hat ja gestern auch nochmal wirklich größten Respekt von allen bekommen, wie er mit dieser Situation umgegangen ist. Hat gestern ja auch wirklich nochmal in ein, zwei Szenen wirklich richtig stark gehalten. Es gibt also da auch ein gutes Backup für Neuer, wenn der sich wirklich nochmal verletzen sollte, was ja nicht auszuschließen ist. Ich bin gespannt. Also es ist natürlich ein Risiko. Also sobald da irgendwie auch nur sich ein halber Fehler einschleicht, dann wird der Bundestrainer sicherlich hart kritisiert werden. Aber ich würde es jetzt auch erstmal so sehen, wenn es mit einem Torwart geht, dann geht es eben mit Manuel Neuer. Und wenn ich auf die Viererkette gucke in der deutschen Mannschaft, dann spielt er ja mit Tah und Kimmich zumindest mal zu 50% die Mannschaft, die Manuel Neuer auch sehr gut kennt, eben vom FC Bayern München. Ich sage voraus, das klappt.
1: Eins möchte ich gerne noch ansprechen. Da ist nämlich einer, auf den hatte ich mich ganz besonders gefreut. Du hast es auch schon gesagt, der ist jetzt nicht mehr dabei. Lennart Kahl musste nach seinem Muskelbündelriss abreisen, ist schon wieder in Deutschland. Was macht das mit der Mannschaft, dem Trainer und den Fans, dass er fehlen wird?
3: Ich glaube, es fehlt da so ein X-Faktor in der Mannschaft. Also es ist jetzt auch nicht so, dass die deutsche Fußballnationalmannschaft mit Lennart Kahl irgendwie wirklich um Dimensionen stärker gewesen wäre. Aber ich glaube schon, dass das ein Spieler ist, der ist einfach so frisch, dass da auch viele Fans nochmal gut andocken können, viele junge Fans, der macht nochmal was Unerwartetes. Und das tut diesem Team schon weh, dass Lennart Kahl nicht mit dabei ist. Ich glaube, vor einem halben Jahr hätten viele gezweifelt, dass er überhaupt bei der WM mitspielt. Jetzt ist ihm durchaus auch schon eine wichtige Rolle zugestanden worden. Leroy Sané ist irgendwie auch von den Sympathiewerten ein ganz anderer Typ. Also ich vergleiche diesen Lennart Kahl immer mit dem jungen Bastian Schweinsteiger oder dem jungen Lukas Podolski, vielleicht so 2008, 2010. Das ist schon bitter, dass der fehlt, also für ihn persönlich sowieso, aber auch für die Mannschaft.
1: Das wird trotzdem die Mannschaft nicht davon abhalten, ihre Mission auf den WM-Titel zu schielen zumindest, anzugehen. Die Generalprobe, die gestern stattgefunden hat gegen die USA, ist ja gut ausgegangen, 2-1. Heute durften die Spieler dann erstmal entspannen, aber morgen, dann werden sie sich wirklich auf diese WM vorbereiten. Und heute in einer Woche um 19 Uhr ist dann das erste Spiel gegen Curaçao. Holger Dahl hat uns gerade gesagt, wie die deutsche Mannschaft derzeit drauf ist. Und er glaubt, das kann was werden in den USA bei dieser Weltmeisterschaft.

0: 10 vor 7 ist es, naja, wenn wir ganz genau sind, dann ist es gleich in 5 Sekunden nur noch 9 Minuten vor 7. 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Und das Schöne, wir haben den 7. Juni, das heißt, die Tage sind relativ lang. Das heißt, wenn Sie jetzt beispielsweise nochmal einen Blick auf das Hausdach, das Sie sehen können, werfen, dann könnten Sie ja feststellen, nicht nur dort, sondern vielleicht auch in der Nachbarschaft, viele haben mittlerweile Photovoltaikanlagen obendrauf auf dem Dach. Aber die finden sich eben nicht nur auf den Dächern der Häuser, Sonnenenergie wird auch im großen Stil eingefangen und vor allen Dingen aber auch genutzt. Auf ganzen Feldern, die man dann zum Beispiel von der Autobahn aus sehen kann, da drehen sich die Anlagen auf freier Fläche sogar immer der Sonne entgegen. Getestet werden solche Anlagen schon seit Jahrzehnten und zwar in Baden-Württemberg. Ganz genau in Widderstall bei Märklingen, das liegt im Alb-Donau-Kreis. Und da ist eines der größten Testfelder Europas.
1: Flechten auf PV-Modulen. Die Anlage gleich links nach dem Eingang sieht ganz schön mitgenommen aus. Kein Wunder, sie steht seit 1989 hier, dem Gründungsjahr des Testfelds. Ein Langzeittest, erklärt der Leiter der Anlage, Olaf Schanz.
2: Mittlerweile geht es am Ende zu, man sieht, ihr habt jetzt mechanische Schäden und so. Aber prinzipiell ist das so ein Nachweis, dass Photovoltaik ja durchaus 30 Jahre und länger funktionieren und halten kann.
1: Die angegammelten Oldtimer-Module machen wenig Eindruck, das Testfeld an sich durchaus. Bei der Anfahrt funkeln und glitzern hunderte gläserne Rechtecke und Quadrate in der strahlenden Frühsommersonne. Schwarze, graue, blaue, sogar weiße. Vom Eingang führt ein gerader Weg durch ein Spalier aus Ständern mit Solarmodulen. Zwischendrin eine furchteinflößende Apparatur, eine Mischung aus Alien-Roboter und fleischfressender Pflanze mit 4 klauenartigen Spiegeln links, rechts, oben und unten. Die Testfeldtechniker nennen ihn Toaster.
2: Dann machen wir sogenannte beschleunigte Alterung. Das heißt, wir hängen da ein Modul drauf und es hat ungefähr die doppelte Einstrahlung wie normal. Man sagt beim Auto, wenn wir 1000 Kilometer auf dem Nürburgring sind, wie 20.000 auf der Normalstraße und so ist auch so. Wir haben mehr Einstrahlung, der Modulstrom steigt, die Temperatur steigt und es wird mehr beansprucht.
1: Betrieben wird das Testfeld Widderstall vom ZSW, dem Zentrum für Sonnenenergie und Wasserstoffforschung mit Sitz in Stuttgart und Ulm. Ins Laufen gebracht von Lothar Späth. Baden-Württembergs visionärer, ehemaliger Landesvater hatte die Sonne als nachhaltige und zukunftsfähige Energiequelle erkannt. Seit knapp 4 Jahrzehnten wird auf der Schwäbischen Alb der neueste Stand der Solartechnik auf Herz und Nieren geprüft. Nicht nur Module, da stehen auch mehrere Geräte, die wie große Kühlschränke aussehen, Stromspeicher. Sie speichern einen Mix aus Solar- und konventionell erzeugtem Strom. Und Patrick Spindler vom Energieversorger ENBW testet Messgeräte, die die beiden Stromarten unterscheiden können.
3: Das Problem ist, dass wenn wir einen Grünstrom haben, also von PV erzeugten Strom, bekommen wir da ja zum Beispiel eine EEG-Vergütung. Und wenn wir jetzt einen Mischstromspeicher haben, der sich zum Beispiel davor aus dem Netz beladen hat und wieder ins Netz einspeist, dann darf der nicht auch diese Vergütung bekommen. Also das müssen wir bilanziell abregeln. Und genau das testen wir eigentlich jetzt hier.
1: Ganz am Ende des Testfelds steht der neueste Schrei der Photovoltaik. Eine Freiflächen-PV-Anlage, wie sie immer häufiger am Rand von Autobahnen steht. In diesem Fall können ihre Module dem Sonnenstand folgen. Und Testfeldleiter Schanz ist vor allem von den sehr kompakten Motoren begeistert.
2: Einfache Bauteile, die kein Starrfertiger, wo das aufstößt, das ist eine tolle Sache.
1: Die Photovoltaik hat sich in den letzten 4 Jahrzehnten stark entwickelt. Ein Teil dazu hat auch das Testfeld Widderstall beigetragen, ist Olaf Schanz überzeugt.
2: Technik ist zuverlässig, was halt traurig ist, Module kommen fast alle aus China, Wechselrichter mittlerweile auch, also das ist die negative Seite. Aber ansonsten von der Technik her ist alles besser geworden.
0: Tja, da freuen sich wahrscheinlich nicht nur die Menschen in Baden-Württemberg selbst, aber da steht eben das Testfeld. Im Alb-Donau-Kreis werden Photovoltaikanlagen unter die Lupe genommen, ganz genau. Und was sich da aktuell tut, unser Reporter Frank Polifke hat es uns gerade beschrieben. Es gab da schon ein paar Schlagzeilen in dieser Woche, die dürften der Bundesregierung gar nicht gefallen haben. Eine davon, Deutschland ist im Rennen um einen nicht ständigen Sitz im UN-Sicherheitsrat leer ausgegangen. Und das ist jetzt noch etwas zu vorsichtig formuliert. Man könnte auch sagen, krachend gescheitert. Und nicht nur das. Der neue ARD-Deutschland-Trend zeigt, wie stark die AfD weiterhin in der Gunst der Wähler ankommt. Und wie schwach im Vergleich dazu die beiden Regierungsparteien abschneiden, Zuweilen stürmische Zeiten also für Kanzler Merz. Und nicht nur der beschäftigt sich mit dem Thema Wind. Das berichtet Uwe Jahn in seinen Berliner Notizen.
4: Woher der Wind weht, dafür hat der neu gewählte FDP-Chef Wolfgang Kubicki durchaus ein Gespür. Und eine gewisse Portion Kaltschnäuzigkeit, die hat er auch.
5: Die Freien Demokraten brauchen keinen Rückenwind. Leute, die segeln, wissen, dass es völlig egal ist, woher der Wind kommt. Man muss nur wissen, wo man ist und wo man hin will.
4: So wie vielleicht der Bundeskanzler, dem der Wind um die Ohren weht und der dabei wenigstens um seine Nachtruhe zu beneiden ist.
6: Wirklich, das habe ich von meiner Mutter geerbt. Ich schlafe wirklich gut und ich wache morgens auf, stehe auf und gehe richtig gerne an die Arbeit.
4: Von der es wirklich genug gibt. So viele Reformen stehen an, die dann spätestens im kommenden Herbst für Stürme sorgen könnten. Da ist der Gegenwind, der Bundesaußenminister Johann Wadephul, CDU, in New York zerzaust hat, wohl noch harmlos. Deutschland wollte so gerne einen Sitz im UN-Sicherheitsrat, wurde aber nicht gewählt.
7: Meine Überzeugungskraft wird in Berlin natürlich nicht größer durch dieses Ergebnis.
4: So sieht's aus. In der SPD kennt man sich mit Flauten aller Art wenigstens einigermaßen aus. Wenn das Malheur passiert ist, weiß Adis Ahmetovic, hilft nur noch Haltung.
8: Wichtig ist, dass wir jetzt nicht beleidigt sind, sondern dass wir uns weiterhin uneingeschränkt zu diesem multilateralen System bekennen.
4: Bei Wind und Wetter gilt in der Politik wie im Leben. Wer den Schaden hat, braucht für den Spott nicht zu sorgen, denn dafür gibt es ja die AfD. Hier Markus Frohnmeier.
9: Deutschland konnte sich als einer der größten Beitragszahler der Vereinten Nationen und trotz jahrelanger Bemühungen nicht einmal gegen Österreich durchsetzen.
4: Tja, Österreich ist natürlich nicht so stark wie Russland, wo es eine AfD-Delegation zu einem Wirtschaftsgipfel zieht. Und dafür hagelt es Kritik. Wo war ich? Ach ja, bei der Frage, woher der Wind kommt. Oder was oder wen er ins Kanzleramt weht. Ab und zu ausländische Staatsgäste zum Beispiel. Hier ist es der neue ungarische Regierungschef.
10: Peter Modja hat bewiesen, dass Pendel schwingt nicht nur in eine Richtung, in die Richtung des Illiberalen oder gar Autoritären. Es kann auch zurück und eindrucksvoll in die Mitte zurückschwingen.
4: Wenn es allerdings überall an Schwung fehlt, kann man natürlich versuchen, wenigstens etwas Rückenwind herbeizureden.
10: Es liegen sehr gute Jahre vor uns.
4: Egal, woher der Wind bläst oder wie geht der Satz weiter?
10: Wenn wir jetzt gemeinsam daran arbeiten, statt gegeneinander zu arbeiten.
4: Heißt, um im Bild zu bleiben, allemal kräftig pusten. Dann weiß man, woher der Wind weht.
0: Das werden wir beherzigen. Das waren die Berliner Notizen von unserem Hauptstadtkorrespondenten Uwe Jahn.
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1: Um 19 Uhr mit Younes Nam. Die Union ist uneins darüber, ob es in Deutschland eine verpflichtende Betriebsrente geben solle. Die Vorsitzende der Mittelstandsunion, Konnemann, sagte dem Handelsblatt, das wären neue Belastungen für die Betriebe, die schon jetzt mit steigenden Lohnnebenkosten kämpften. Der Chef des CDU-Arbeitnehmerflügels Radke bezeichnete eine verpflichtende betriebliche Altersversorgung dagegen als richtigen Schritt. Der Vorschlag kam vom Deutschen Gewerkschaftsbund. Dieser verwies darauf, dass 20 Millionen Beschäftigte keine Betriebsrente hätten. Bundesratspräsident Bovenschulte warnt die Bundesregierung davor, zu viele Reformen auf einmal anzugehen. Dem Spiegel sagte der SPD-Politiker, Steuerreform, Gesundheitsreform, Pflege, Rente, Arbeit und Energie, das scheine ihm ein bisschen viel bis zur politischen Sommerpause. Er rate der Regierung, sich darauf zu konzentrieren, was Wachstum auslöse und Arbeitsplätze sichere. Für ihn habe deshalb die Steuerreform die höchste Priorität. Russland hat nach ukrainischen Angaben ein Lager für abgebrannte Brennelemente in der Nähe des Atomkraftwerks Tschernobyl angegriffen. Der Generalstab in Kiew teilte mit, dort sei eine russische Drohne eingeschlagen. Die Strahlungswerte seien aber stabil und es gebe keine Berichte über Tote und Verletzte. Die Internationale Atomenergiebehörde will die Anlage in Kürze besuchen und auf Schäden prüfen. Papst Leo XIV. Hat in der spanischen Hauptstadt Madrid eine Messe vor rund 1 Million Gläubigen gefeiert. In seiner Predigt zu Fronleichnam rief Leo zur Hilfe für die Nächsten auf. Gott identifiziere sich mit den Armen, den Unterdrückten, den Einsamen und Verlassenen. In Spanien wird Fronleichnam am Sonntag gefeiert, nicht wie in Deutschland am Donnerstag. Die OPEC-Plus-Mitgliedstaaten haben beschlossen, die Ölförderquote für Juli um knapp 190.000 Barrel pro Tag zu erhöhen. In einer Erklärung hieß es, damit solle der Ölmarkt stabilisiert werden, aber auch Gewinne in einer Zeit historisch hoher Ölpreise gesteigert werden. Analysten gehen davon aus, dass die Erhöhung der Fördermenge kaum eine Rolle spielt, solange die Straße von Hormuz durch den Iran gesperrt ist. Der iranische Fußballverband will bei der FIFA wegen der Visa-Auflagen der USA gegen die Nationalmannschaft Protest einlegen. Zwar haben die Spieler inzwischen eine Einreisegenehmigung, die gilt aber nur für den jeweiligen Spieltag. Nach dem Spiel müssen sie ins Teamquartier nach Mexiko zurück. Für das Spiel gegen Ägypten bedeutet das eine Anreise von 1700 Kilometern Luftlinie. Und nach dem Abpfiff müssen die Iraner innerhalb von 2 Stunden wieder in Mexiko sein. Der iranische Verbandspräsident spricht von enormen Reisestrapazen und willkürlicher Diskriminierung. Mercedes-Pilot Kimi Antonelli hat den großen Preis von Monaco gewonnen und damit seine Führung in der Formel-1-Weltmeisterschaft ausgebaut. Der 19-jährige Italiener setzte sich vor Ferrari-Pilot Lewis Hamilton durch. Dritter wurde Isaac Hadjar im Red Bull. Nico Hülkenberg im Audi wurde 9. Antonelli ist damit der bisher jüngste Monaco-Sieger. SWR Nachrichten, Redaktion Stefan Eferts. Und das Wetter in Baden-Württemberg und Rheinland-Pfalz. In der Nacht ist der Himmel meist klar. Die Tiefstwerte liegen zwischen 12 und 6 Grad. Morgen scheint anfangs die Sonne, dann verdichten sich die Wolken und ab dem Nachmittag fängt es an zu regnen. Örtlich sind Gewitter dabei. Die Temperaturen steigen auf 19 Grad im Hunsrück und bis zu 28 Grad am Kaiserstuhl. Am Dienstag nach Südosten abziehender Regen, dann nur noch wenige Schauer und zwischendurch Sonne. Wesentlich kühler mit höchstens 14 bis 20 Grad. Und es ist gleich 19.04 Uhr.
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2: A5 Basel Richtung Karlsruhe, zwischen Riegel und Rust 2 Kilometer Stau nach einem Unfall auf dem linken Fahrstreifen. A5 Heidelberg-Darmstadt, zwischen Heppenheim und Seeheim-Jugenheim, streckenweise stockender Verkehr. A5 Kassel-Frankfurt, zwischen dem Ohmtal-Dreieck und Grünberg, streckenweise stockend. Im weiteren Verlauf zwischen dem Gambacher Kreuz und der Raststätte Wetterau, streckenweise stockend. A7 Fulda-Würzburg, zwischen dem Fuldaer Dreieck und Bad Brückenau-Volkers 2 Kilometer Stau. A8 München-Stuttgart zwischen Merklingen und Mühlhausen, streckenweise stockender Verkehr. Und die A67 Mannheim-Darmstadt zwischen Lorsch und Funkstadt, 6 Kilometer Stau nach einem Unfall auf dem linken Fahrstreifen.
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3: Heute mit Barbara Pieroth. Willkommen.
4: Es tut weh, sich das Scheitern einzugestehen.
5: Und innerlich schreist du und zerbrichst eigentlich.
3: Der Mut zu Fehlern fehlt in Deutschland.
6: Und jetzt?
7: Weiß ich nicht.
8: Es ist ja eher so, dass wir alle erfolgreich sein wollen.
9: Man wächst ja an dem, was passiert, am Scheitern, an Fehlern.
10: Aus Pleiten werden Learnings und Neuanfänge.
11: Der Irrtum gehört zur Wissenschaft wie die zündende Idee.
8: Auch wichtig ist es, dass Innovationen ohne Fehler machen nicht geht.
5: Es ist ein Lernprozess. Scheitern ist nicht gleich verlieren.
3: Aufstehen, Krönchen richten, weitermachen, so einfach ist das oft nicht, denn die eigenen Fehler tun meist viel mehr weh als die der anderen. Und in einer Welt voller Perfektionismus möchte niemand gerne scheitern. Das ist peinlich zu scheitern, das ist eine Blamage und möglicherweise auch folgenschwer. Dennoch brauchen wir Fehler, um uns weiterzuentwickeln. Ohne sie Stillstand, kein Fortschritt. Gerade in unserer Leistungsgesellschaft gilt Scheitern allerdings immer noch als Makel, über die man lieber schweigt. Warum ist das so? Können wir lernen, offener mit Fehlern umzugehen? Und was würde das ändern? Darüber sprechen wir heute im Tag. Ein Thema, viele Perspektiven unter der Schlagzeile Scheitern erlaubt, wie Fehler uns weiterbringen. Wir schauen auf persönliche Krisen, politische und wirtschaftliche Fehlentscheidungen und die Frage, warum eine echte Fehlerkultur so schwer ist. Egal, ob Sie uns gerade Linja hören oder unseren Podcast in der App ARD Sounds, schön, dass Sie mit dabei sind. Und wir beginnen jetzt erstmal mit einem kleinen Streifzug durch die Kulturgeschichte, denn auch die ist voller kreativer Makel.
12: Der Tuchhändler und Geschäftsreisende Gregor Samsa aus einer Kafka-Erzählung wäre todlangweilig, würde er sich nicht in einen Käfer verwandeln. Wenn Pablo Picasso das Rot ausging, malte er einfach mit Blau weiter. Und hätte der Musiker Prince sauber gespielt und nicht immer einen Tick vor dem Takt, hätte er nicht den Funk neu erfunden. Ohne Brüche wären Figuren langweilig und ein makelloses Gemälde würden wir nicht betrachten. Erst der Fehler, das Fehlen, erzeugt Aufmerksamkeit. Genau davon lebt und profitiert die Kunst, bestätigt der Kunsthistoriker und Leiter der Deichtorhallen in Hamburg, Dirk Lukow.
13: Künstler nutzen also die Sensibilität des Gebrochenseins, je nach Arbeitsweise authentisch, immer wieder auch in ihrer Kunst. Mitunter wird in der Kunst etwas aufgearbeitet, was die Künstler selbst erlebt haben. Etwas Existenzielles, Gängerisches. Dieses Abgründige wiederum fasziniert den Betrachter. Nicht umsonst boomen ja Schreckensnachrichten in den Medien. Es liegt in der Natur des Menschen, dass sie das Scheitern der anderen gern verfolgen. Vielleicht liegt darin ja auch eine indirekte Auseinandersetzung mit der eigenen Vergänglichkeit.
12: Es muss ja nicht immer gleich ums Sterben gehen. Auch im Leben spiegeln die Brüche in der Kunst unsere Welt. Pablo Picasso revolutionierte mit seiner kubistischen Methode die Malerei.
13: Den bruchstückhaften Zusammensetzen von Beobachteten anstelle von Abbild und Perspektive trägt die Ungebundenheit von Form und Farbe.
12: Erst das Abweichen von der Norm verlangt, ja fordert geradezu heraus zur Auseinandersetzung. In der Kunst bietet erst das Scheitern den Raum für Reflexion und Imagination.
14: Dieser Fehler ist einzig und allein mein Fehler.
15: Hier habe ich einen Fehler gemacht.
16: Yet we were wrong. I believe we were terribly wrong.
12: In der Politik bedeutet ein Fehler den Verlust von Macht, von Mehrheit, von Kompetenz. Ein Fehler. Die Pädagogin Bettina Blank von der Uni Ludwigsburg bemängelt, in unserer Gesellschaft stehen Fehler immer für Schwäche, für Inkompetenz.
17: Wir erleben das ja nicht, dass in einer Diskussionsrunde jemand im Laufe der Diskussion sagt, oh, das sehe ich jetzt ganz anders. Sie haben mich durch Ihre Argumente überzeugt. Kann man sich das vorstellen, dass in so einer Talkshow jemand gut dastehen würde? Nein, man würde sagen, da ist jemand umgekippt. Wir haben keine Kultur, in der ein Umgang mit Nichtgelingen besteht, der offen ist, daraus was zu lernen.
12: Wir lernen nicht nur durch Fehler, sie machen uns auch sensibler. So forderte der ehemalige Volvo-Chef Sören Jühl einmal:
18: Wir sollten darüber nachdenken, Autos wieder unsicherer zu bauen, um das Fahren sicherer zu machen.
12: Seine Theorie: Sind die Menschen sich ihrer Verletzlichkeit bewusst, würden sie vorsichtiger fahren.
19: Sein oder nicht sein.
20: Sein oder nicht sein.
21: Sein oder nicht sein.
12: Ohne Fehler, ohne Irrtümer, ohne das Nichtgelingen gäbe es keine literarischen Klassiker, keine ikonischen Gemälde, keine legendären Künstler und keinen aufregenden Theaterabend. Unser Leben wäre stinklangweilig.
3: Soweit Julia Jakob. Das ist ja mal ein schönes Plädoyer für Fehler, die auch produktiv sein können. Und genauso blickt auf sie auch Melanie Amelie Opalka, Autorin, Self-Publisherin, Mutter, Speakerin, Buchmentorin. Also sie schaut Jungautoren über die Schulter, schreibt Frauenromane für mehr Selbstvertrauen und zweite Chancen, aber auch Thriller mit einer starken weiblichen Protagonistin. Hallo.
6: Moin.
3: Frau Opalka, Sie sagen von sich, ich feiere Fehler. Was meinen Sie damit?
6: Dass ich persönlich der Meinung bin, dass man ohne Fehler überhaupt gar nicht vorankommt, weil das bedeutet nämlich, dass ich mit den Händen im Schoß irgendwo still gesessen habe und nichts gemacht habe. Und das funktioniert mal gar nicht.
3: Sie teilen ja auch gerne die Fehler, die Sie gemacht haben, zum Beispiel im Podcast Schreibfehler. Warum ist Ihnen das wichtig, damit an die Öffentlichkeit zu gehen?
6: Weil ich finde, dass wenn wir Fehler im Geheimen machen und sie dann unter den Tisch kehren, niemand was daraus lernt. Wir nicht und niemand anders. Und ich finde es unglaublich wertvoll. Ich habe viel aus den Fehlern anderer lernen dürfen. Ich habe immer wahnsinnig gerne Biografien gelesen von allen möglichen Menschen. Und ich finde, heute ist mein Plädoyer und meine Aufgabe, meine Fehler mit nach draußen zu tragen, um zum Beispiel JungautorInnen diese einfach zu ersparen. Und es gibt da viele Sachen, die braucht man nicht unbedingt zweimal zu machen.
3: Ihr persönliches Motto lautet ja auch: Schreib das Buch deines Lebens so, wie du es willst und nicht mit möglichst wenig Fehlern. Aber kann man das überhaupt so genau definieren? Also was sind denn beim Schreiben Fehler? Das liegt doch eigentlich im Auge des Betrachters, oder?
6: Das stimmt, aber wenn man zum Beispiel wie ich eine Plotterin ist und das bedeutet, dass ich einen roten Faden habe für mein Buch, bevor ich anfange es zu schreiben, ich weiß also bereits, wie das Buch ausgeht und ich weiß ungefähr, wo die großen Wendungen sitzen müssen und dann schreibe ich so vor mich hin und jeder Autor oder jede Autorin, die das schon mal ausprobiert und schon mal was geschrieben hat, wird mir zustimmen, dann gibt es so Szenen, in die steigert man sich so ein bisschen rein und dann kommt man so richtig in Schwung und in Flow und die Protagonistinnen machen, was sie wollen und am Ende liest man die Szene durch und denkt nur so, ups, jetzt kann ich entweder ein neues Buch schreiben, weil das zu dem Plan, den ich habe, nicht mehr passt. Und das zum Beispiel ist ein Fehler, den muss ich hin und wieder mal beheben.
3: Wenn Sie jetzt sagen, Fehler sind mir gewissermaßen egal, ist das nicht auch ein bisschen schade? Denn das kann ja durchaus fruchtbar sein, wenn ein Lektor, eine Lektorin, ihr Publikum, wer auch immer, mit Hinweisen reagiert und auch irgendwas auszusetzen hat.
6: Oh ja, nee, verstehen Sie mich da um Gottes Willen nicht falsch. Fehler machen wir alle und auch in den perfektest, lektoriertesten und korrigiertesten Büchern sind immer noch Fehler drinne. Von daher, das, was ich nur vermeiden möchte, ist, dass die Leute vor diesen ein, zwei Fehlerleien, die dann auf den 350 Seiten noch drauf sein könnten, zurückschrecken und sagen, ich kann es nicht publizieren, ist noch nicht fertig.
3: Ja, verstehe.
6: Vorhin Profis ran.
3: Fehler sind die Würze, haben wir gehört vorhin. Ohne sie ist das Leben, ist die Kunst nicht interessant. Wenn wir ihrer Protagonistin folgen, einer der beiden Sarah, die ziemlich knifflige Fälle löst, die Missstände aufdeckt, zum Beispiel in Kanada bei Indigenen. Mit welchen Fehlern kämpft denn sie?
6: Oh, immer wieder mit ihrem Charakter, denn Sarah ist ein unglaublicher Dickschädel, der sich immer maßgeblich in Situationen bringt, wo unser eins sagen würde, ach nö, da gehe ich nicht rein in den dunklen Keller, das macht jemand anders. Naja, das macht sie dann. Und sie hat einfach auch Tendenzen, nicht wegschauen zu können. Und das führt natürlich dazu, dass so ein normales Leben, wenn man dabei auch noch ein normaler Mensch ist, so mit Familie im Hintergrund und so, das clasht dann zwischendurch. Das ist so ihr persönlicher Lieblingsfehler. Und ja, natürlich passieren ihr auch andere Dinge. Sie haben das Buch angesprochen, die Pipeline, da ist sie im Yukon unterwegs und da hat sie zum Beispiel das erste Mal persönliche Berührung mit der indigenen Bevölkerung und stellt dann fest, ups, ich habe unbekannte Vorurteile offensichtlich gegen Menschen, die dort wohnen und stelle jetzt fest, was ich alles neu lernen darf. Also sie ist durchaus lernfähig, aber auch sie macht Fehler.
3: Fehler sind ja meist was Singuläres, also man trifft eine falsche Entscheidung, man trifft nicht den richtigen Ton und dann merkt man im Nachhinein, dass es nicht gut war, aber dann ist es auch schon wieder zu spät. Aber wenn der Fehler besonders gravierend war, dann könnte das auf ein Scheitern hinauslaufen. Und Sie sagen auch selbst, Sie sind immer wieder gescheitert. Woran?
6: Auch in erster Linie an mir selbst. Und dann sind die Voraussetzungen ganz unterschiedlich gewesen. Manchmal ist es mangelnde Erfahrung, manchmal sind es die Umstände, weil das Timing noch nicht perfekt war, aber ich es unbedingt durchdrücken wollte. Ich glaube, das, woran ich am meisten gescheitert bin, bin immer wieder ich gewesen und meine eigene Erwartungshaltung. Und im ganz Konkreten, gerade wenn man Bücher schreibt, jeder Self-Publisher, jede Self-Publisherin wissen das, man hat unglaublich viele Dinge, die man lernen darf am Anfang. Und ich habe auch mehrere Bücher gebraucht, bis ich einigermaßen verstanden habe, was ich da eigentlich gerade tue.
3: Ist das denn insgesamt nicht auch ein bisschen zu positiv, wenn es dann auf so eine Art Kalenderspruch oft hinausläuft, nach dem Motto, jede Krise ist eine Chance, Fehler sind dazu da, gemacht zu werden, aus Fehlern lernt man. Also spielt dieser positive Ansatz das Krisenhafte nicht herunter, denn manchmal ist ja Scheitern auch so groß oder fühlt sich jedenfalls so groß an oder so existenziell, da helfen dann auch kluge Sprüche nicht mehr.
6: Das stimmt auf jeden Fall und Sie sagen es absolut richtig. Natürlich, es gibt Krisen, die sind existenziell und die tun richtig weh. Nichtsdestotrotz, und das ist das, wozu ich meine Mentees auch immer ermutige, denn ich arbeite unter anderem auch mit Frauen in der Lebensmitte, um nochmal den Höhepunkt ihres Lebens eigentlich überhaupt finden zu dürfen. Der kommt nämlich nach der Mitte, also Spoiler-Alarm. Da geht es genau darum, hinzuschauen, was habe ich denn vorher alles schon bewältigt und geschafft. Jetzt bin ich gerade gestolpert, jetzt habe ich mir gerade die Knie blutig geschlagen. Alles gut, das nehme ich an und das nehme ich hin. Aber ich muss nicht da unten sitzen bleiben, sondern ich darf mich daran erinnern, ich habe auf diesem Weg hierher schon eine Menge richtig gemacht. Ich habe eine Menge gelernt, ich habe eine Menge richtig gemacht, ich habe eine Menge Dinge schon erreicht und ich werde weitermachen. Und das ist für mich die wichtigste Botschaft in jedem Fehler. Lass dich nicht in den Fehler hineinfallen und glaube nicht, dass nur weil du einen Fehler gemacht hast, dieses das Ende der Geschichte ist. Um es mit Mark Twains Worten zu sagen, wenn es noch nicht gut ist, ist es nicht das Ende.
3: Sie scheinen auch eine Menge Humor zu haben. Ich habe ein Foto von Ihnen gefunden. Da sind Sie mit dem T-Shirt zu sehen mit der Aufschrift Sei nett zu mir oder du stirbst in meinem nächsten Buch. Inwiefern hilft Ihnen denn eine gewisse Leichtigkeit generell, natürlich aber speziell auch im Umgang mit den Schwächen, Makeln und Fehlern?
6: Wir sind alle nicht frei davon und ich persönlich habe einfach festgestellt, ich habe auch ein sehr großes Ego lange mit mir rumgetragen und mir waren auch immer ganz viele Dinge ganz furchtbar wichtig und ich konnte dann mit Kritik immer gar nicht so gut umgehen und ich habe einfach festgestellt, ich tue mir keinen Gefallen damit. Ich tue mir keinen Gefallen damit, wenn ich daran festhalte irgendwie, dass irgendjemand mal was nicht gefallen hat oder dass ich mal einen Fehler gemacht habe und mich selbst geißle. Ich helfe mir damit nicht. Und ich habe für mich festgestellt, es ist viel leichter, einen Schritt zurückzutreten, und das ist eine Übungsfrage, ne? Das kann jeder lernen übrigens, einen Schritt zurückzutreten, auf die eigene Situation mal drauf zu gucken und mal zu sagen, okay, und jetzt stell dir vor, das wäre nur ein Charakter in einem Buch. Was wäre lustig an der Situation? Und meistens ist es dann so, dass man über sich selber auch am besten lachen kann. Und wenn man dann wieder weiterdenkt, ne, wie viel Mist habe ich schon gemacht in meinem Leben? Ach ja, richtig, alles klar, die Sachen erzähle ich heute auch im Bekanntenfreundes- und auch sehr öffentlich mal gerne und mache da Anekdoten draus. Und das hier ist nur eine weitere. Und schon ist die Situation wieder ein bisschen erträglicher, egal wie schwer sie vielleicht gerade ist.
3: Die Autorin, Speakerin und Mentorin Melanie Amelie Opalka, haben Sie vielen Dank für das Gespräch. Und apropos Humor, die kleinen und großen Fehltritte, das Misslingen und Missglücken sind natürlich auch ein Fall für Comedians, wie zum Beispiel für Nico Sensrott.
1: Alles Dasein ist eine Geschichte des Scheiterns. 200 Millionen Samen machen sich auf den Weg, ein Spermium kommt an. Die meisten Menschen werden nie geboren. Wir alle scheitern nicht eventuell, sondern auf jeden Fall. Alles, was uns bleibt, ist die für uns richtige Scheitermethode zu wählen. Diesen Vorgang nennen Menschen Freiheit. Erfolg ist eine Wahnidee. Es gibt keinen Erfolg, nur cooles oder langweiliges Scheitern. Es gibt zum Beispiel Menschen, die werden 4-mal in ihrem Leben vom Blitz getroffen und sterben beim 5. Das ist cool. Der Weltrekord liegt übrigens bei 7 Treffern. Das Leben bietet jedenfalls einen unfassbaren Facettenreichtum im Scheitern. Ich bin mittlerweile so professionell im Abbrechen.
3: Und da ist er doch schon weg und hat Erfahrung mit dem Abbrechen und dem Scheitern, der Comedian Nico Sensrott. Sie hören Der Tag. Heute schauen wir auf Fehler und Scheitern. Das klingt furchtbar negativ, ist auch lange schon so besetzt, hierzulande jedenfalls. Wer beruflich einen Fehler macht, der hat sich nicht im Griff, der liefert nicht. Im Sport, wo wir bald wieder mehr als 80 Millionen Bundestrainer haben, heißt es dann, die waren zu faul, die haben sich auf dem Platz nicht genug angestrengt. Und außerhalb des Platzes in Unternehmen muss der Chef doch recht haben. Er hat schließlich das letzte Wort, wird besser bezahlt und da würde ein Fehler seine Autorität untergraben. Dabei sind Fehler menschlich und manchmal führen gerade Umwege, die sie erzwingen, zu bahnbrechenden Entdeckungen. Beispiele dafür aus der Wissenschaft hat Thorsten Schweinhardt.
7: Selbst die genialsten Köpfe lagen schon voll daneben.
2: Darwin, Freud, Einstein, sie alle haben für die Wissenschaft Bahnbrechendes geleistet und dabei auch immer wieder Fehler gemacht. Sie haben sich verrannt, sich geirrt, waren auf dem Holzweg. Macht das ihre Leistungen kleiner? Wird dadurch die Wissenschaft als Ganzes unglaubwürdig? Im Gegenteil. Irren ist wissenschaftlich, schreibt der Evolutionsbiologe Josef H. Reichholf in der Zeitschrift Forschung und Lehre.
11: Der Irrtum gehört zur Wissenschaft wie die zündende Idee. Gäbe es ihn nicht, wäre die kritische Überprüfung von Fakten, Messwerten und Ergebnissen überflüssig.
2: Auf dem Weg zu neuen Erkenntnissen sind Irrtümer und Falschannahmen unvermeidlich. Es geht bei der Forschung ja gerade darum, herauszufinden, was richtig ist und was falsch. Da muss man eben auch mal ausprobieren. Wichtig ist aber, dass Fehler am Ende als solche erkannt werden. Deshalb sind die wichtigsten wissenschaftlichen Werkzeuge gesunde Skepsis und konstruktive Kritik. Außerdem gilt, Fehler sind nicht nur schlecht. Eine wissenschaftliche Methode, die ins Leere zu laufen scheint, ist vielleicht in einem anderen Kontext total hilfreich. Manchmal zeigt sich auch erst viel später, dass der vermeintliche Fehler eigentlich kein Fehler war, sondern dass nur noch ein wichtiger Baustein fehlt, der zum gewünschten Ziel führt. Einige der bahnbrechendsten Erfindungen und Entdeckungen kamen erst durch einen Fehler zustande. Oder wie es der schottische Autor Samuel Smiles formulierte:
11: Wir entdecken oft das Funktionierende, indem wir herausfinden, was nicht funktioniert. Und wahrscheinlich entdeckte derjenige nichts, der nie einen Fehler beging.
2: 1958 arbeitete der Elektroingenieur Wilson Greatbatch an einem Gerät, mit dem sich die Herzfrequenz messen ließ. Bei einem seiner Versuche baute er aus Versehen in einen Schaltkreis einen viel zu starken Widerstand ein. Die Folge war eine Art elektrischer Puls. Dämlicher Fehler, hat Greatbatch vielleicht zuerst gedacht. Dann wurde ihm aber schnell klar, was er da erfunden hatte. Einen elektronischen Taktgeber für ein krankes Herz. Der Herzschrittmacher war geboren. Und das nur, weil ein Elektrobastler sich verschaltet hatte. Die Wissenschaftsgeschichte ist voll von solchen Zufallsentdeckungen. Mal machen Forscher eine bedeutende Erfindung, obwohl sie eigentlich was ganz anderes konstruieren wollten. Im Zweiten Weltkrieg sollte der Chemiker Harry Coover für die US-Armee neuartige Teleskoplinsen entwickeln. Heraus kam allerdings nur eine Substanz, die sofort an allem kleben blieb, heute bekannt als Sekundenkleber. Andere Entdeckungen verdanken wir purer Zerstreutheit. Wenn der Urlaub vor der Tür steht, ist man nicht immer ganz bei der Sache. So ging es auch dem Bakteriologen Alexander Fleming, als er 1928 in seinem Labor vergaß, eine Petrischale mit einer Bakterienkultur wegzuräumen. Aus dem Urlaub zurück musste Fleming feststellen, in der Schale hatte sich Schimmel gebildet. Aus diesem Schimmelpilz isolierten Wissenschaftler das Penicillin, eines der wichtigsten Antibiotika, das bis heute unzählige Leben rettete. Natürlich wirken sich längst nicht alle Fehler positiv aus. Deshalb gilt in der wissenschaftlichen Arbeit nach wie vor, Fehler so gut es geht zu vermeiden. Dazu braucht es verbindliche Standards, gute Arbeitsbedingungen und vor allem ausreichend Zeit, um Ergebnisse zu überprüfen. Eine konstruktive Fehlerkultur ist unverzichtbar für den Wissenschaftsbetrieb. Josef H. Reichholf, dessen Erkenntnisse zu Klimawandel oder Artensterben selbst oft Widerspruch erfahren, schreibt:
11: Frei von Irrtümern wird Wissenschaft nie sein. Entscheidend ist die Fähigkeit zur Selbstkorrektur. Bleibt ihr diese von der Gesellschaft zugebilligt, wirkt der Irrtum konstruktiv.
2: Ein konstruktiver Umgang mit Irrtümern ist am Ende immer ein Gewinn. Aus Fehlern kann man lernen, aus denen von anderen und ganz besonders aus den eigenen.
3: Die Wissenschaft braucht also Fehler. Anders in der Politik, da kommt bei einem Fehler nicht plötzlich Sekundenkleber raus, sondern eine Schlagzeile bei der Zeitung mit den 4 Buchstaben und die lautet sehr häufig Versagen. Dabei wäre es so wichtig, gerade für Politiker, sich ehrlich zu machen, Fehler öffentlich einzugestehen. Aber der Preis, der dann gezahlt werden muss, ist oft sehr hoch. Sprechen wir darüber mit Martin Fuchs, Politikberater und Publizist. Herr Fuchs, Sie organisieren seit Jahren schon die sogenannten Fuck-Up-Nights. Die Idee kommt aus der Startup-Szene. Da sitzt eine Politikerin oder ein Politiker auf der Bühne und berichtet über die eigenen Fehler. Welche Fehler sind das denn zum Beispiel?
0: Ja, in den letzten 4 Jahren haben wir jetzt mittlerweile über 80 SpitzenpolitikerInnen auf der Bühne gehabt und immer so 3 Beispiele, die so ein bisschen vielleicht das zeigen, was da so erzählt wird. Mir ist in Erinnerung geblieben, eine Oberbürgermeisterin einer deutschen Großstadt, die sehr persönlich, sehr offen und ehrlich über ihre Charakterschwächen gesprochen hat und wie unfair sie mit ihren Kolleginnen und Mitarbeitern im Rathaus umgeht, was natürlich dann zu täglichen Konflikten führt. Das zweite war ein parlamentarischer Staatssekretär auf Bundesebene, der auch erklärt hat, wie er 1 Milliarde Euro versenkt hat, unser Steuergeld, mit einem Projekt, was er umsetzen musste für die Koalition und er davon aber nie überzeugt war. Und das dritte, und da kann ich die Namen auch nennen, das war auch dann in der Öffentlichkeit, das war kurz vor der Landtagswahl in Thüringen, da trafen Mario Vogt und Bodo Ramelow auf der Veranstaltung aufeinander und Mario Vogt, damals war Herausforderer, hat dann sich erstmals öffentlich entschuldigt bei Bodo Ramelow dafür, dass er es nicht geschafft hat, die Minderheitsregierung in Thüringen mit auf die Beine zu stellen. Und das hat dann Bodo Ramelow, der neben mir saß, sehr bewegt in der ersten Reihe und er ist dann auf ihn zugegangen und sie haben sich dann umarmt auch. Und das hat, glaube ich, sehr, sehr viel hoffentlich auch zu einer Reinigung des politischen Klimas in Thüringen beigetragen.
7: Und da gehört ja sicher einiges an Größe dazu, also auch auf beiden Seiten. Andererseits leben wir in einer Empörungsgesellschaft, also schon ein falsches, missverstandenes Wort. Und man wird gerade auch als Politikerin oder Politiker im Netz, medial angefeindet, niedergeschrien. Wie gefährlich ist das denn, öffentlich einen Fehler einzugestehen?
0: Ja, das ist ein sehr, sehr schmaler Grat, weil wir in Deutschland keine wirklich ausgeprägte Fehlerkultur haben. Ich glaube, es gibt nur einen Bereich, also ganz unabhängig mal von der Politik, würde ich sagen, und vielleicht ansetzen die Wissenschaft, wo das der Fall ist. Das ist das Thema Fliegen und Flugindustrie, wo eine richtig gute Fehlerkultur existiert. Ansonsten gibt es das nicht. Das heißt, wir haben gar kein Bewusstsein dafür, wie gut eigentlich Fehler und wie relevant und wichtig Fehler sind, um natürlich auch weiter uns zu entwickeln. Und das muss erlernt werden. Und deshalb ist dieses Format auch so wichtig, weil wir sagen, lass uns erstmal einen geschützten Raum zur Verfügung stellen, wo PolitikerInnen reflektieren können und nicht sofort eben Social Media, Presse auch dabei ist, die das dann gleich natürlich zur nächsten Schlagzeile macht.
7: Es gibt solche und solche Fehler, gravierende wie die Spenden- oder die Maskenaffäre, Schummeln bei der Doktorarbeit, aber manchmal ist es auch einfach nur ein Lachen im falschen Moment. Was ist denn überhaupt ein Fehler in der Politik?
0: Die Frage stelle ich auch jedes Mal wieder, weil das gibt es nicht wirklich auch eine Definition, weil wer definiert, was ein Fehler ist? Ist es der Parteifreund in Anführungsstrichen? Ist es die Öffentlichkeit? Ist es meine Frau zu Hause, wenn ich nach Hause komme? Also das ist sehr, sehr schwer, das zu definieren. Am Ende ist es natürlich immer auch ein Abgleich der eigenen Ziele, die man hat und der eigenen vielleicht auch das, was man sich vorgenommen hat, mit dem, was dann quasi vielleicht schief geht. Und ich würde es immer natürlich ist es relevant zu schauen, was von außen an herangetragen wird, aber ich würde es immer erstmal an meiner eigenen Definition, in dem Fall, wenn ich Politiker wäre, festmachen.
7: Mal angenommen, man gibt einen Fehler zu als Mensch in der Politik, aus der Politik. Da sollte man ja aber eigentlich keine offenen Flanken liefern. Man soll ja eigentlich der Superproblemlöser sein. Dafür wird man ja auch gewählt. Aber wenn man es dann doch tut, dann ist das in der Welt, geht nie wieder weg. Die Opposition kann das noch Jahre später genüsslich hervorkramen. Sollte man sich das wirklich antun als Politikerin oder Politiker?
0: Ja, also ich glaube, wir leben in einer Welt, die es nicht mehr ermöglicht, dass man vielleicht Sachen aussitzt, wie das Helmut Kohl noch vor 20, 25 Jahren gemacht hat, weil heute wird alles, was man getan hat, vielleicht was man vielleicht auch fehlerhaft getan hat, wird irgendwann rauskommen. Davon bin ich überzeugt. Und deshalb ist meine Empfehlung auch immer, Sie haben das gerade so schön beschrieben, dass man eben nicht mit dieser Attitüde auch schon rangeht in Wahlkämpfe, wenn man vielleicht politisch aufsteigt und vielleicht auch sich dann auch für Spitzenämter bewirbt, dass man alles kann und alles weiß, sondern schon auch den Fehler quasi zur Kommunikation zu machen, schon sagen, ich bin genauso Mensch wie ihr, ich mache Fehler und rede schon über Fehler, wenn ich quasi noch nicht in der Machtposition bin.
7: Präventiv.
0: Präventiv schon, die Leute darauf vorzubereiten, ja, ich werde Fehler machen und ihr seid Teil davon, ihr könnt daran teilnehmen und ich werde dann erklären, was ich daraus gelernt habe und ich werde Deutschland dann zu einem besseren Land machen, weil ich aus diesen Fehlern lerne. Und das müssen vielleicht PolitikerInnen und Politiker viel, viel stärker auch lernen, dass man das zur ganz normalen Kommunikation auch dann auch integriert.
7: Schauen wir mal auf einen prominenten Fehler in der Politik. Anne Spiegel, ehemalige Umweltministerin in Rheinland-Pfalz von den Grünen. Unmittelbar nach der Flutkatastrophe im Ahrtal ist sie für 4 Wochen mit ihrer Familie in den Urlaub gefahren. Die Kritik daran war dann verheerend. Hat die Frau gerade nichts Besseres zu tun? Warum steht die den Menschen nicht bei und hilft beim Wiederaufbau? Anne Spiegel hat sich dann später dafür entschuldigt, aber der Fehler war wohl nicht mehr wieder gut zu machen. Wann kostet ein Fehler denn einen das Amt und wann ist der gerade noch so zu tolerieren? Kann man das definieren?
0: Das ist natürlich immer ein bisschen vom Einzelfall abhängig und entscheidend. Und das ist aber ein schönes, fast schon perfektes Beispiel von Anne Spiegel, weil in dem Fall ist sie wiederum nicht über den Fehler gestolpert und hat ihr Amt verloren, sondern über die Kommunikation im Anschluss, weil sie eben viel zu spät darauf eingegangen ist, viel zu spät Sachen öffentlich gemacht hat und dann diese desolate Pressekonferenz gegeben hat, wo sie auch nicht wusste, dass sie dann im Livestream war, der es live übertragen hat. Das hat eher dazu geführt, dass dann der quasi letzte Tropfen Wasser war, der es fast zum Überlaufen gebracht hat, obwohl sie dann nicht mehr zu halten war. Also deshalb ist meine Empfehlung natürlich, möglichst früh erstmal zu analysieren, was ist schiefgegangen, wer ist schuld und wenn ich verantwortlich bin als Minister, Staatssekretär, wer auch immer, dann muss ich die Verantwortung übernehmen. Das bedeutet auch nicht, Franziska Giffey ist ein ganz anderes Beispiel, die ja auch ziemlich große Fehler gemacht hat, die hat halt relativ schnell reagiert und hat sich dann da auch immer halten können in ihren Posten, die sie hatte.
7: Aussetzen, haben Sie gesagt, wie zu Zeiten von Helmut Kohl, funktioniert nicht mehr so gut. Jetzt hätte ich dafür aber genau ein Beispiel, also eigentlich zwei Beispiele von Politikern, Typen. Einerseits Robert Habeck von den Grünen, der hat ja seinerzeit bei der Vorstellung des Koalitionsvertrags eine, Zitat, lernende Politik versprochen. Und dann, jetzt komme ich zu dem Beispiel auf der anderen Seite, Jens Spahn. In der Maskenaffäre hat er versucht, sich als Opfer einer Kampagne darzustellen. Der eine ist heute raus aus der Politik, der andere sitzt als Fraktionsvorsitzender der Union im Zentrum der Macht. Hat das Nachdenkliche, also vielleicht nicht doch, das Nachsehen?
0: Würde ich so nicht sagen, weil zum einen hat Jens Spahn etwas sehr Intelligentes getan zu Beginn der Corona-Pandemie. Das ist einer der ersten Sätze, die er gesagt hat, war, wir werden uns viel verzeihen müssen. Das hat er zu Beginn der Corona-Pandemie als zentralen Satz gesagt. Und das hilft ihm jetzt, glaube ich, schon auch, weil er das schon mit eingepreist hat, dass Sachen schiefgehen werden. Also das, was ich vorhin beschrieben habe, hat er genauso getan, weil er natürlich wusste, dass er da unter Unsicherheiten sehr, sehr viele Entscheidungen treffen muss. Zum Beispiel Milliarden von Masken kaufen, die kein Mensch braucht. Und die Frage ist auch, ob er sich da noch halten wird. Die Aufarbeitung läuft ja weiter. Es gibt einen Untersuchungsausschuss, es gibt zivilrechtliche Prozesse, die angeschoben werden gegen ihn und geprüft werden. Das heißt also, die Frage ist immer noch, ob er sich halten wird. Das weiß ich nicht. Und bei Robert Habeck kamen, glaube ich, ganz viele Sachen dazu. Er hat versucht, den Stil zu ändern, hat versucht, da quasi als Solitär Sachen ganz, ganz anders mal anzugehen. Und das muss natürlich dann auch eine breitere Basis haben. Wenn einer versucht, Sachen anders, nachdenklicher zu tun, dann wird er da verlieren, sondern es muss dann schon auch ein breiteres Bündnis von auch vielleicht parteiübergreifenden Personen sein, die so handelt wie er.
7: Wir haben das Verhalten von Menschen, die in der Politik sind. Wir haben aber auch das Publikum, das alles gleich skandalisiert. Die Gesellschaft wird da auch unerbittlicher. Wie kommen wir denn dahin, dort mehr Verständnis vom Publikum zu erwarten, mehr Wohlwollen, mehr Nachsicht?
0: Wir leben in einer Gesellschaft, die komplett überreizt ist und die auch sehr gereizt ist. Und ich glaube, wenn wir alle anfangen mit einem Kleinen, gar nicht mal unbedingt im Politischen, aber als unter unseren Nachbarinnen und unseren Freunden und Freundinnen mal wieder anzufangen, mehr empathischer zu agieren und vielleicht dann auch mal Fehler, die passieren oder Sachen, die schieflaufen, auch mal ein bisschen toleranter zu sehen, dann habe ich die Hoffnung, dass es natürlich gesamtgesellschaftlich vielleicht einen Reflexionsprozess dazu gibt. Ist natürlich ein extrem langer Weg und das ist jetzt sehr abstrakt natürlich beschrieben, aber ich glaube, wenn wir alle wieder merken, dass wir, wenn wir miteinander versuchen, Sachen zu lösen, dass wir dann schneller und besser vorankommen, als wenn wir uns gegenseitig immer wieder Sachen an den Kopf werfen und uns versuchen, irgendwie gegenseitig irgendwie in das Messer in den Rücken zu stechen.
7: Sie sagen ja auch, Fehler zugeben, das ist eine demokratische Kompetenz. Was bedeutet das?
0: Ich merke das immer wieder auf den Veranstaltungen, wie schwer sich PolitikerInnen tun, über erstmal Zeit zu finden und über Fehler zu reflektieren. Das heißt also, die Reflexion über das eigene Verhalten ist natürlich erstmal so das Hinterfragen, was tue ich da eigentlich jeden Tag, hat schon natürlich so einen demokratischen Impetus. Und das Zweite daran ist natürlich dann auch, diesen Fehler, den man gemacht hat, mit anderen zu teilen und dann auch darüber zu reden, ist ein so ein partizipativer Akt natürlich auch in einer Demokratie, Menschen mitzunehmen, Menschen quasi mit in das politische, demokratische Geschäft zu nehmen, finde ich dann auch durchaus, hat seinen demokratischen Wert.
7: Also Scheitern transparent machen, um Vertrauen aufzubauen.
0: Definitiv, das sollte immer das Ziel sein, weswegen man auch über Fehler redet.
7: Genau. Wir leben in einer Zeit der Polykrisen, eine jagt die nächste, da bleibt kaum Zeit für Reflexion, haben Sie eben gesagt, das muss ja alles sehr schnell gehen, handeln jetzt. Würden Sie sagen, dadurch werden in den letzten Jahren vielleicht auch mehr Fehler in der Politik gemacht als früher?
0: Definitiv. Aber wir sehen das ja quasi schon, wenn wir uns die handwerklichen Ausführungen der Gesetze anschauen, durch den Druck, durch die Schnelligkeit, durch die Dynamik, die Getriebenheit auch durch die geopolitische Situation weltweit und so, werden einfach viel, viel mehr Fehler gemacht. Also die Beamten sagen mir auch selber, die sind einfach überarbeitet, da passieren dann einfach Fehler. Ja, es werden mehr Fehler gemacht, aber ich glaube auch einfach durch die digitale Transformation werden auch einfach viel, viel mehr Fehler sichtbar als früher. Ich glaube, früher wurden auch schon viele Fehler gemacht, über die wir nie etwas erfahren werden, weil sie einfach auf dem analogen Wege dann im Hinterzimmer ignoriert werden konnten.
7: Der Politikberater und Publizist Martin Fuchs. Fehler und Fehlschläge, die haben auch etliche Schriftsteller beschäftigt. Samuel Beckett zum Beispiel hat gesagt, immer versucht, immer gescheitert, wieder versuchen, wieder scheitern, besser scheitern. Hören wir jetzt, was Goethe darüber denkt.
4: Du toller Wicht, gesteh nur offen, man hat dich auf manchem Fehler betroffen. Jawohl, doch mach dich ihn wieder gut. Wie denn? Ei, wie es ein jeder tut. Wie hast du das denn angefangen? Ich habe einen neuen Fehler begangen. Darauf waren die Leute so versessen, dass sie den alten gern vergessen.
7: Fehler, die gibt's natürlich auch in vielen Unternehmen, aber oft keine echte Fehlerkultur. Da sieht es die Führungsriege als Gesichtsverlust an, wenn sie zugeben müsste, wir haben den falschen Kurs eingeschlagen, wir müssen umsteuern. Stattdessen wird lieber in die falsche Richtung weitermarschiert. Dazu Lilli Janik.
9: Eine E-Mail vom Chef. Betreff Fehler. Bei vielen Arbeitnehmern zieht sich jetzt der Magen zusammen. Habe ich eine falsche Entscheidung getroffen? Einen Termin vergessen? Fehler sind menschlich. Wir alle machen sie. Trotzdem werden Fehler im Arbeitsumfeld oft verschwiegen, sagt Arbeits- und Organisationspsychologin Tabea Scheel.
22: Wenn ich zum Beispiel Gefahr laufe, dass ich irgendwie vielleicht sogar meinen Job verliere oder schlecht behandelt werde von meiner Führungskraft, dann werde ich mir ziemlich genau überlegen, ob ich über diese Fehler überhaupt rede. Und deswegen ist der Umgang damit so wichtig, weil sie eben nicht zu vermeiden sind, sondern eigentlich nur nützlich, um daraus zu lernen, wenn man so will.
9: Laut einer AXA-Studie von 2024 trauen sich 4 von 10 jungen Erwachsenen nicht, Fehler im Job offen zuzugeben. Dabei funktionieren Innovationen nicht ohne Fehler oder Umwege. In den USA

0: zeigen auch die Zahlen. Eine Studie der Leuphana-Universität Lüneburg hat die Toleranz für Fehler in 61 Ländern verglichen. Deutschland landet auf Platz 60, dem vorletzten Platz. Dabei könnte man aus der Erfahrung bestimmter Branchen lernen, sagt Arbeitspsychologin Scheel.
1: Wenn wir uns zum Beispiel die Luftfahrt vorstellen, dann ist es ja dort so, dass dort Fehler sehr, sehr schnell große Ausmaße annehmen können und zu Todesfällen führen können. Das heißt, man würde jetzt annehmen, dass dort besonders schlecht mit Fehlern umgegangen wird. Es wird aber eigentlich im Gegenteil, weil man darum weiß, versucht dort eine Kultur herzustellen, dass über Fehler auch geredet wird, um eben die Folgen vermeiden zu können.
0: Führungskräfte sehen eine gute Fehlerkultur als wichtig an, tun sich aber gleichzeitig selbst am schwersten damit, konstruktiv mit Fehlern umzugehen. Das zeigt eine Studie der Wirtschaftsprüfungsgesellschaft EY vom März 2023. Darin haben 2/3 der Führungskräfte angegeben, nicht oder nur teilweise über eigene Fehler zu sprechen. Dabei spielen sie eine Schlüsselrolle, sagt Scheel.
1: Also Führungskräfte müssen natürlich einerseits für ihr Team den Kopf hinhalten. Das heißt, wenn dort jemand einen Fehler macht, dann sind sie automatisch ein bisschen mit angezählt. Andererseits haben sie eine Führungsposition und müssen irgendwie aus ihrer Sicht besser sein als die anderen oder zumindest kompetenter. Und da passt es natürlich noch weniger dazu, wenn man dann selber Fehler macht. Insofern, wenn Führungskräfte es schaffen zu kommunizieren, dass ein Fehler natürlich nicht schön ist, aber einfach ganz normal und dass es sehr wichtig ist, dass alle dann darüber reden, um daraus zu lernen, dann ist schon mal relativ viel gewonnen.
2: Hier ist der Tag, ein Thema, viele Perspektiven heute mit der Schlagzeile Scheitern erlaubt, wie Fehler uns weiterbringen. Denn Fehler gehören auch in der Wirtschaft einfach dazu. Irren ist menschlich, natürlich vorausgesetzt, dass hinter diesen Fehlern und diesem Scheitern keine kriminelle Energie steckt. Denn das gab und gibt es ja auch, Stichwort Dieselgate bei VW. Die ganz normalen, alltäglichen Fehler zu akzeptieren, fällt vielen aber schwer. Und statt diese einzupreisen, gehen sie erst gar kein Risiko ein. Anders Bea Beste, Bloggerin, Unternehmerin, sie hat die Formschulen gegründet, also bilinguale Grundschulen, außerdem eine Spielebox für Eltern und Kinder entwickelt, die man abonnieren konnte. Hallo Frau Beste.
3: Hallo, schönen guten Abend.
2: Ihnen auch. Sie wollten ja mit der Toller Box spielerisches Lernen unterstützen mit Spiel- und Bastelideen im Abo. Das hat aber nicht geklappt, wurde nicht so angenommen. Sie mussten Insolvenz anmelden. Wie hat sich das damals für Sie angefühlt?
3: Also es wurde erstmal hervorragend angenommen und das hat sich wie ein totales Hoch erstmal angefühlt. Und dann erstmal 2 Jahre später haben wir uns auf die Schnauze gepackt mit der Insolvenz. Und das war natürlich sehr schmerzhaft. Das war schmerzhaft für mich. Das war schmerzhaft für die Leute, die an uns geglaubt haben und Crowdfunder waren. Und das war schmerzhaft fürs Team. Und wie hat sich's angefühlt? Ja, ganz ehrlich, ich habe in dem Moment auch verstanden, dass manche Leute wirklich auch in Depressionen stürzen, wenn ihnen sowas passiert.
2: Sie aber scheinen so eine Art Stehaufmännchen zu sein, wenn es dafür einen weiblichen Begriff gäbe. Geboren in Rumänien, haben Sie schon als Teenager beide Elternteile verloren, gingen dann nach Deutschland mit nur einem Koffer, die Geburtsurkunde in der Schuhsohle versteckt. Sie mussten komplett neu anfangen, ohne die Sprache zu können. Denken Sie, diese schweren Erfahrungen von damals haben Ihnen geholfen beim Umgang mit der Insolvenz?
3: Mir hat vieles aus meinen Traumata der Kindheit geholfen, später mit Schicksalsschlägen im Leben zurechtzukommen. Ob das jetzt die Insolvenz war oder eine Brustkrebsdiagnose oder diverse Sachen, die mir im Leben widerfahren sind. Natürlich, ich glaube, was mir am meisten geholfen hat, war, dass ich ein geliebtes Kind war und dass mich die Liebe meiner Eltern getragen hat. Aber auch die harten Erfahrungen, die ich gemacht habe, haben mir geholfen, so Dinge zu relativieren im Leben.
2: Es gibt ja unzählige Weisheiten und Binsen zum Thema Scheitern und Fehler. Also ist noch kein Meister vom Himmel gefallen. Fehler sind dazu da, überwunden zu werden und so weiter. Trotzdem können es viele Menschen nicht annehmen, schon gar nicht, wenn es um so etwas Großes wie den Verlust des eigenen Unternehmens geht. Was würden Sie anderen raten, die vor einem persönlichen Scherbenhaufen stehen? Wie rappelt man sich auf? Wie macht man weiter?
3: Also erstens raten ist das Gefühl auch zuzulassen. Weil ich kann mich noch erinnern, ich war bei so einer Fuck-Up-Night irgendwie 2, 3 Jahre davor und ich dachte mir, ja, Fehler machen und dazu stehen und alles toll. Und als mich das selber erwischt hat, das heißt der Moment, wo wir erkannt haben, dass die Insolvenz nicht mehr zu vermeiden ist, wo ich auch einen Riesenkonflikt mit meinem Mann hatte. Wir hatten ja die Firma zusammen und ich habe ihm auch die Schuld gegeben. Das hat sich angefühlt.

0: als würde mir ja ein Kind sterben. Und deswegen glaube ich, der erste Ratschlag ist, erstmal auch in dem Gefühl bleiben, auch sich gönnen, dass es einem schlecht geht. Das hat mir geholfen, das erstmal zu akzeptieren. Und dann dieses Relativieren, worüber wir gerade gesprochen haben. Ich habe mal vielleicht auch eine Frage an Sie. Wenn Sie so überlegen, auf einer Skala von 1 bis 10, was ist das Schlimmste, was Ihnen passieren kann, so eine volle 10?
1: Die Frage geht an mich, dass meine Kinder sterben. Ja.
0: Genau. Und jetzt, wenn Sie überlegen, dass ein Kind stirbt, oder in meinem Fall war es meine Eltern, aber auch gerade so schlimm, das wäre so eine 10 oder dass meine Tochter was widerfährt. So, und dann kann ich das relativieren und sagen, so eine Unternehmensinsolvenz oder wenn Sie Ihren Job verlieren würden, dann landen Sie ja zusammen irgendwie bei einer 4, 5, 6, oder?
1: Absolut. Also so, auf die Kontextualisierung kommt das an, wollen Sie sagen.
0: Genau, richtig. Also, dass ich mir klar mache, wodurch bin ich auch schon mal im Leben durchgegangen, was wäre auch das Allerschlimmste, was mir passieren kann. Und dann schaffe ich zu kontextualisieren oder zu relativieren, dann in dem Moment zu sagen, okay, eine Insolvenz ist auch nur ein Business, da gehen wir auch mal durch. Und das ist verglichen zu dem, mein Kind stirbt, fühlt sich an wie ein Kind stirbt, weil auch diese Idee wie ein Kind stirbt, so sich bei mir angefühlt hat. Aber es war kein Kind, das gestorben ist.
1: Aber diese Gelassenheit scheint es in Deutschland ja nicht so sehr zu geben. Also wir haben da eher so eine Abneigung gegenüber dem Scheitern. Das ist dann ganz schnell von Versagen oder Versagern die Rede. Haben wir eben gehört, ist in anderen Ländern ja auch teilweise anders. Aber hier zieht sich das durch die Geschichte. Also zum Beispiel im Kaiserreich, da haben sich ehrbare Kaufleute erschossen, wenn die Schulden hatten wegen der Schmach. Warum wird Scheitern hierzulande in Deutschland so wenig akzeptiert?
0: Ich glaube, wir haben schon ein paar historische, religiöse und kulturelle Wurzeln, die uns in Deutschland dazu zwingen, Dinge ein bisschen ernster zu nehmen. Wir haben auch in der jüngsten Vergangenheit, die wir auch am besten ernster nehmen. Das waren auch massive Fehler. Und gleichzeitig merke ich, dass da doch ein Shift auch in Deutschland passieren. Wir haben Fuck-Up-Nights. Wir haben ja gesehen, es gibt Leute, die Fuck-Up-Nights organisieren. Es gibt dieses Thema Fehlerkultur. Also ich glaube, ja, wir sind ein bisschen ernster unterwegs. Und auf der anderen Seite passiert auch gerade was.
1: Es tut sich was, sagt Bea Beste, Bloggerin und Unternehmerin. Vielen Dank, dass Sie Ihre Erfahrungen mit uns geteilt haben. Scheitern. Das kennen vor allen Dingen auch Sportlerinnen und Sportler. Manche Bewegungsabläufe müssen sie tausende Male machen, bis die wirklich sitzen und verinnerlicht sind. Und trotzdem, wenn ein Match dann ganz knapp verloren wurde, der Spieler alles reingelegt hat, dann tut die Niederlage schon verdammt weh und entscheidet auch über Tabellen, über Weltranglisten, Olympiateilnahmen und Sponsorenverträge. Da lastet also schon viel Druck, viel Erfolgsdruck auf den Athletinnen und Athleten. Ex-Nationaltorhüter Oliver Kahn sagt deshalb, man muss es würdigen, wenn Menschen probieren und wagen.
2: Also ich habe ein Grundprinzip im Leben. Und das heißt, wenn jemand scheitert, hat er ja erstmal was gewagt. Ja, das heißt, er hat sich an eine Sache herangetraut, wo andere vielleicht sagen würden, boah, nee, und das ist mir vielleicht doch eine zu große Herausforderung. Ich verdrück mich dann lieber und finde tausend Ausreden, es nicht zu tun. Ja, natürlich muss ich die Herausforderung annehmen, weil eins will ich nicht haben. Morgens aufzuwachen, in den Spiegel zu schauen und dann zu sagen, hättest du nicht vielleicht das wagen sollen? Das heißt, es ist viel wichtiger für mich, Dinge zu wagen und dann zu scheitern, ist absolut okay. Natürlich ist auch das ein Lernprozess, weil man soll das Scheitern auch nicht bagatellisieren. Ja, man kann dran zerbrechen, es tut weh, es ist mit Schmerzen verbunden, es erfordert Arbeit mit einem selbst, es erfordert auch hier wieder Reflexion. Also schön ist es nicht.
1: Soweit das Plädoyer von Oliver Kahn. Fehler sind Störungen der Norm, des Bildes von uns selbst, des Bildes, das wir anderen von uns vermitteln wollen. Manchmal sind die Störungen aber auch einfach schön. Zum Beispiel bei der Schnittstelle von Kunst und Technik bei Glitch. Was genau das ist, erklärt Dagmar Fulle.
3: Glitch ist das englische Wort für Störung, Fehler oder Panne. Aufgekommen ist der Begriff in den 50er Jahren im Fachjargon der Fernsehtechniker. Mittlerweile beschreibt Glitch Programmier- oder Grafikfehler bei Computerspielen, im weiteren Sinne auch Fehlfunktionen bei digitaler Software. Wer auf dem Bildschirm nur noch Klötzchen sieht und beim Telefonieren Wortfetzen hört, ist genervt. Aber als Stilmittel für eine neue Kunstform sind solche Fehler sehr willkommen, sagt Kuratorin Franziska Kunze.
4: Klischees und Störungen sind absolute Gegenbewegungen zu allem, was einer Norm entspricht. Was auch so toll dabei ist, dass man auch sieht, wie schön das eben auch sein kann, einen Fehler zu machen, eben weil es so einen Perspektivwechsel erzeugt.
3: In den 90er Jahren hielt Glitch als gewollte Tonstörung in der Popmusik Einzug. Auf CDs durfte es knistern und knacken. Inzwischen ist die Kunst der Störung auch im Visuellen angekommen, hat Galerien und Museen erobert. Auch in der Serie des japanischen Fotografen Kazuma Obara geht es um fehlerhaftes Material. 2015 dokumentiert er die Situation in einem Ort nahe Tschernobyl und verwendet dafür alte, strahlenverseuchte Filme. So dringen der Schmerz und das Leid auf geisterhafte Art in die Bilder ein.
5: Der Fehler ist so wichtig in meinem Werk, weil meine Vorstellungskraft so begrenzt ist. Ich habe wenig Informationen und auch mein Mitgefühl ist leider begrenzt, denn ich selbst bin ja kein Opfer von Tschernobyl. Ich muss meine begrenzte Vorstellungskraft überwinden. Da bringt ein Fehler zufällig andere Dinge hervor. Das ist ein sehr starker Teil der Kunst.
3: Der nonbinäre Künstler Jake Elwes aus London hat den Zufall anders genutzt. Er hat eine Gesichtserkennungssoftware entwickelt und sie mit Tausenden von Fotos gefüttert, die nicht eindeutig männliche oder weibliche Gesichtsmerkmale aufweisen. Um zu fragen,
5: wie könnte eine queere Utopie aussehen? Was wäre, wenn nur die am meisten marginalisierten und unterdrückten Menschen in der Gesellschaft künstliche Intelligenz verwenden dürften?
3: Die Glitch-Art, die Kunst aus Fehlern und Störungen, tut also das, was Kunst fast immer tut: sich kreativ mit dem auseinandersetzen, was ist. Was Glitch-Art so besonders macht, ist, dass sie mit Hilfe der Digitalpannen neue Ausdrucksmöglichkeiten schafft. Franziska Kunze.
4: Es werden Kriege geführt, es werden Gender-Debatten geführt, es geht um dieses ganze Spektrum. Und ich habe den Eindruck, dass die KünstlerInnen, die sich jetzt verstärkt mit Bildstörungen auseinandersetzen und diese zum Teil ihrer Kunst machen, erkannt haben, dass sie damit Dinge an die Sichtbarkeit heben können, die so unter unserer sehr fragilen Gesellschaftsmembran schwelen und die man eigentlich gar nicht abbilden kann, wenn man die makellosen Medien verwenden würde.
1: Dagmar Fulle darüber, wie technische Fehler eine neue Kunstform begründen. Das hat sie erläutert anhand einer Ausstellung, die zwar schon 3 Jahre zurückliegt. Wir fanden aber, dass zentrale Aussagen immer noch gut passen. Schauen wir abschließend auf Fehler und Scheitern mit einer Psychologin, mit Professor Jutta Stahl von der Uni Köln. Willkommen.
6: Vielen herzlichen Dank.
1: Frau Professor Stahl, an Ihrem Lehrstuhl untersuchen Sie unter anderem mit neurowissenschaftlichen Methoden, wie Fehler verarbeitet werden. Was passiert denn dabei im Gehirn?
6: Wir untersuchen einfache Handlungsfehler in unserem Labor. Also was passiert, wenn wir die falsche Taste zum Beispiel auf der Tastatur drücken? Und unser Gehirn hat eine Art Modell, wie das richtig sein sollte, welche Taste wir wirklich drücken sollten. Und wenn dann Abweichungen dazu festgestellt werden, dass es eben die falsche Taste ist, dann gibt es ein Hirnsignal, das registriert, hier ist eine Abweichung. Und dieses Signal ist unglaublich wichtig für uns, um dann auch unsere Handlung gegebenenfalls zu verändern oder anzupassen. Dafür brauchen wir eigentlich diese Hirnaktivität.
1: Und das alles geht wahnsinnig schnell, dass wir einen Fehler als solchen dann auch erkennen.
6: Ja, genau. Das dauert. Die Prozesse, die wir uns anschauen, sind im 100-Millisekunden-Bereich nach dem Tastendruck, also fast wie so ein Augenblinzelschlag. Und das ist eigentlich etwas, was super schnell ist und ja auch wichtig ist, dass es sehr schnell ist, dass wir möglichst schnell unsere Handlung korrigieren können.
1: Fehler, das haben wir jetzt die ganze Sendung über schon gehört und gesagt, sind nicht zu vermeiden. Wer Sport macht oder ein Instrument spielt, der weiß das. Der Fehler weist darauf hin, dass da irgendwas noch nicht so gut klappt, dass man genau an die Stelle oder an den Bewegungsablauf nochmal ran muss. Also ein wichtiger Hinweis. Dennoch empfinden viele einen Fehler als so eine Art persönliche Kränkung ihres Egos. Warum ist das so?
6: Naja, wir stellen uns ja vor, wir wollen ja eigentlich, haben so eine Vorstellung von uns, dass wir gute Leistung zeigen, richtig handeln. Und jede Form von Fehler erinnert uns ja daran, dass wir gar nicht so perfekt sind, wie wir es uns eigentlich wünschen. Und wir koppeln oft unsere Leistung an unseren Selbstwert. Also wenn ich gute Leistung zeige, dann bin ich besonders wertvoll. Wenn ich einen Fehler mache, würde das ja umgekehrt bedeuten, ich bin weniger wert. Also es ist ganz wichtig, den Selbstwert nicht an irgendwelche Leistungen zu koppeln, aber das tun wir. Und dadurch, wenn ich jetzt scheitere oder einen Fehler mache, dann merke ich, okay, ich bin vielleicht doch nicht so gut. Und dementsprechend wird der Selbstwert reduziert. Und das kratzt dann am Ego und macht uns wütend, traurig oder wir schämen uns. All solche negativen Emotionen können hier auftreten.
1: Dass uns Fehler zum Beispiel peinlich sind, hat das was mit uns selbst zu tun, mit dem Anspruch an uns? Oder ist das auch die Frage, wie andere uns sehen, dass das uns so besonders wichtig ist, die Außenwahrnehmung?
6: Ich glaube, beides spielt hier eine Rolle. Einerseits habe ich so meine eigenen Vorstellungen, wie ich gerne sein möchte, aber ich möchte natürlich auch von den anderen als gut wahrgenommen werden, dass ich richtig handle, dass ich, sei es nun im Arbeitskontext, eine gute Leistung bringe oder auch im sozialen Kontext unter Freunden, dass ich eine gute Freundin bin und dementsprechend, wenn ich dann irgendeinen Fehler, sei es nun einen Handlungsfehler oder auch einen sozialen Fehler mache, dass ich dann das Gefühl habe, okay, die anderen bewerten mich negativ und das ist so meine Angst, dass ich da versagt habe im schlimmsten Falle. Und ich glaube, das ist etwas, warum wir Fehler so peinlich finden. Es hat auch mit den anderen Personen zu tun, die uns bewerten.
1: Unsere Welt baut ja auch auf den schönen Schein, oftmals auf die richtige Inszenierung. Würden Sie sagen, Menschen, die das kultivieren, die auch Perfektionisten sind, die lernen schlechter aus ihren Fehlern, weil sie die Fehler auch gar nicht so an sich ranlassen?
6: Das ist ein ganz wichtiger Punkt, den Sie sagen. Wenn ich Fehler vermeide, die zu verarbeiten, dann lerne ich auch nicht daraus. Das ist ein ganz wichtiger Punkt. Und wenn ich die nicht an mich heranlasse, weil ich gar nicht sehen will, dass ich gerade einen Fehler gemacht habe, kann ich auch logischerweise nicht daraus lernen. Und das ist natürlich langfristig gesehen, widerspricht das dem Perfektionismus, dass ich möglichst gute Leistung zeigen möchte.
1: Jetzt könnte ja die Antwort lauten, ich lasse es sein. Ich habe jetzt zum Beispiel beim Tennis 5-mal die Vorhand verhauen, den nächsten Ball, den nehme ich dann mit der Rückhand. Aber da muss man durch, sagen Sie.
6: Das würde ich sagen, da muss man durch. Man muss es ausprobieren. Vielleicht kann man mal eine kurze Pause machen, um mal aus der Routine, aus dieser negativen Schleife herauszukommen. Okay, ich mache das immer wieder falsch. Aber grundsätzlich würde ich sagen, wieder machen, ausprobieren und lernen, genau darauf zu achten, was ist das, was dazu führt, dass ich diesen Schlag nicht richtig hinbekomme.
1: Wenn wir über den Umgang mit Fehlern sprechen, da ist ja der erste Schritt zunächst mal, sich den Fehler einzugestehen. Aber das finden auch schon viele sehr schwer, sich selbst und anderen gegenüber. Warum ist das so?
6: Da kommen wir wieder zum Selbstwert, weil wir, wenn wir das eingestehen, müssen wir sagen, das bin ich, die hier einen Fehler gemacht hat. Und ich muss das mir gegenüber eingestehen, das ist unangenehm und reduziert meinen Selbstwert. Aber auch eben anderen gegenüber gebe ich zu, zumindest glauben das die Menschen. Eigentlich ist es ja etwas sehr Starkes und etwas sehr Gutes, einen Fehler einzugestehen. Aber oft wird das auch in unserer Gesellschaft missverstanden, dass das eine Schwäche ist. Eigentlich ist das aber eine Stärke.
1: Es ist eigentlich sehr souverän, ne? Ja. Wenn man sich jetzt mal so richtig schwarz ärgert über sich selbst, wie findet man da wieder raus? Gibt es da gute Strategien?
6: Wenn man sich richtig schwarz ärgert, dann ist das auch völlig in Ordnung. Dass man sich über einen Fehler ärgert, ist jetzt erstmal nichts Schlimmes oder Ungesundes. Das ist völlig in Ordnung, dass man sich ärgert. Ich glaube, man muss dann einfach aus der Situation, um da wieder rauszukommen, auch aus der Situation wieder rausgehen, sich ablenken, über etwas anderes nachdenken und gegebenenfalls, wenn es nötig ist, auch nochmal zurück in die Situation kommen und überlegen, was ist schiefgelaufen. Aber dass man sich erstmal ärgert, das ist menschlich und ist auch sicherlich bis zu einem gewissen Grad sinnvoll. Man darf nur nicht in dieser Schleife drin bleiben. Dann wird es negativ.
1: Die eigenen Fehler verstehen heißt, sich selbst besser verstehen. Warum sind Fehler wertvolles Wissen über die eigene Person?
6: Naja, wenn wir unsere Stärken und eben auch unsere Schwächen und Grenzen kennen, ist das sicherlich für uns sehr wichtig. Wenn ich für den falschen Beruf beispielsweise entschieden habe, dann ist das etwas und ich merke, ich bin hier im Studium oder in der Ausbildung nicht richtig, mache hier viele Fehler, mehr als es vielleicht sein müsste und das könnte daran liegen, dass es vielleicht nicht das ist, was ich besonders gut kann. Dementsprechend ist es dann wichtig auch zu lernen, okay, hier ist meine Grenze. Ich mache was anderes, damit bin ich vielleicht glücklicher, um mal bei einem praktischen Beispiel zu bleiben. Also ich glaube, wir lernen grundsätzlich immer aus den Fehlern. Ich weiß nicht, ob wir daraus mehr lernen als aus den richtigen Situationen, aber es sind viel differenziertere Informationen über uns selber, wo so unsere Grenzen sind. Und entweder können wir das verbessern oder wir können eben auch versuchen, andere Wege zu gehen. Es hängt ja immer von dem Fehlertypen ab, den wir hier annehmen. Von daher kann ich das jetzt nicht über jede Situation sagen, will ich damit sagen.
1: Zu guter Letzt, aus welchem Ihrer Fehler haben denn Sie etwas gelernt?
6: Ja, ich mache natürlich eine Menge Fehler, wie jeder andere Mensch auch, aber ich kann sagen, neulich bin ich mit dem Fahrrad gefahren und habe verbotenerweise das Handy in der Hand gehabt und auf die Karte geguckt und da war eine Ampel übersehen. Und ja, dann war dummerweise die Polizei hinter mir und hat mich angehalten. Es ist wirklich schlauer, nicht mit dem Handy in der Hand Fahrrad zu fahren. Ich hoffe, ich gewöhne es mir ab, weil es natürlich auch so leicht ist. Aber ja, ich bin auch nur ein Mensch. Mal schauen, ob ich es mir abgewöhnen kann. Aber es war sehr lehrreich, als die Polizei mich anhielt, ja.
1: Ein Schreckensmoment. Aber ist ja Gott sei Dank nichts weiter passiert.
6: Ist niemandem was passiert, außer einem großen Schreck, ja.
1: Professor Dr. Jutta Stahl, Psychologin von der Uni Köln, vielen Dank. Es ist noch kein Meister vom Himmel gefallen. Wer das nicht akzeptiert, wird auch nicht lernen, wie man als Meister in den Himmel findet. Fehler lehren uns, in den eigenen Grenzen zu bestehen, haben wir gehört, sich selbst anzunehmen, die eigene Unvollkommenheit zu akzeptieren, auch wenn das Bild von uns dann manchmal ziemlich wackelt. Über Fehler als Ressource haben wir heute beim Tag gesprochen unter der Schlagzeile Scheitern erlaubt, wie Fehler uns weiterbringen. Vielen Dank fürs Zuhören, sagt an dieser Stelle Barbara Pieroth.
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2: Guten Abend, ich begrüße Sie zur Tagesschau. In rund 3 Wochen will die Rentenkommission der Bundesregierung ihre Empfehlungen vorstellen. Bundessozialministerin Baas hat bereits angekündigt, sie will die Vorschläge umsetzen, sollte die Kommission zu einstimmigen Beschlüssen gelangen. Baas selbst hat die Diskussion um die Rentenreform kürzlich mit einem eigenen Vorschlag noch einmal angeheizt. Sie ist dafür, die Beamten in die gesetzliche Rentenversicherung einzubinden. Doch das stößt auf Ablehnung.
3: Matthias Schrade ist Beamter und findet, Beamte halten den Staat am Laufen. Es ärgert ihn, wenn die Sozialministerin fordert, dass sie in die gesetzliche Rente sollen.
4: Ein Stück weit sprachlos und weil ich mir immer die Frage stelle, ist da überhaupt fundiert darüber nachgedacht worden, was das in aller Konsequenz bedeutet?
3: Das deutsche Beamtentum, historisch gewachsen mit Pflichten und Rechten. So ist ihnen ein amtsangemessener Lebensunterhalt garantiert. Im Ruhestand bekommen sie bis zu 71,75% ihres letzten Gehalts. Während eine Beamtenpension damit durchschnittlich bei 3.416 Euro pro Monat liegt, sind es durchschnittlich 1.154 Euro bei der Altersrente. Die Wirtschaftsweise Monika Schnitzer findet es sinnvoll, Beamte in die gesetzliche Rente einzubeziehen. Es sei gerecht und stelle den Staat besser auf.
5: Weil durch die Beamtenpensionen dem Staat letztlich implizite Schulden entstehen. Er zahlt jetzt nichts an Beiträgen für seine Beamten und Beamtinnen, aber in Zukunft muss er die Pensionen zahlen. Das ist eine implizite Staatsverschuldung.
3: Aber viele Landespolitiker sind gegen den Vorschlag, so auch Berlins regierender Bürgermeister heute im Bericht aus Berlin.
6: Ehrlicherweise glaube ich auch, dass er nichts bringt, denn natürlich zahlen dann Beamte mit ins Rentensystem ein, aber sie kommen ja auch was raus. Und die Länder müssen den Arbeitgeberanteil zahlen.
3: Sozialministerin Baas will den Vorschlag weiter verfolgen.
7: Es hat lange Übergangsfristen und vor allen Dingen müssen 16 Bundesländer mitmachen. Und wir müssen das Grundgesetz ändern. Es hat hohe Hürden. Trotzdem finde ich es gerecht, darüber nachzudenken.
3: Matthias Schrade würde es dann wohl nicht mehr betreffen. Er ärgert sich trotzdem. Sein Gegenvorschlag, dann besser weniger verbeamten und dafür alles lassen, wie es ist.
2: Wie kann Russland im Krieg gegen die Ukraine an den Verhandlungstisch gedrängt werden? Und welche Rolle spielt Europa dabei? Um solche Fragen dürfte es heute Abend gehen, wenn sich in London der ukrainische Präsident Zelensky mit Kanzler Merz, dem französischen Präsidenten Macron sowie dem englischen Premier Starmer trifft. Auch in der Nacht griff Russland wieder Ziele in der Ukraine an. In der Region Saporischschja wurden dabei 3 Menschen getötet, ein weiterer in der Region Dnipropetrovsk. Auch ein Gebäude im Lager des früheren Atomkraftwerks Tschernobyl wurde von einer Drohne getroffen. Nach ukrainischen Angaben wurde keine erhöhte Strahlung gemessen. Mareike Aden beobachtet für uns das Treffen der Staats- und Regierungschefs in London. Was ist das Ziel der Beratungen?
8: Ja, auch Regierungschef und Staatschefs, die sind nicht vom Londoner Verkehr verschont. Und mit etwas Verspätung hat das Treffen vor wenigen Minuten hier in der Nummer 10 Downing Street begonnen. Zelensky, der wird etwas später jetzt gleich hinzukommen. Das Ziel ist, dass Europa koordinieren will, die 3 Staats- und Regierungschefs koordinieren wollen, wie man Putin an den Verhandlungstisch zwingen kann, vielleicht bis Ende des Jahres, so eine Kalkulation, und wie man sich dann als Europa überhaupt verhalten will. Auf Zelenskys Wunschliste, da steht sicher mehr Unterstützung bei der Luftabwehr und auch schärfere Sanktionen, mehr Durchsetzung von Sanktionen. Er hat gesagt, Europa müsse stark sein, und morgen wird er auch empfangen von King Charles. Das könnte auch ein Signal sein an die USA. Wir alle wissen, Trump ist ein Fan der Royals und die USA werden gebraucht in diesem Friedensprozess.
2: Vielen Dank, Mareike Aden in London. Eine ehemalige Sowjetrepublik, die sich der EU annähert und Russland damit verärgert, Das trifft auch auf Armenien zu. Dort wurde heute ein neues Parlament gewählt. In den Umfragen lag die Partei von Regierungschef Paschinyan vorn. Stärkster Herausforderer ist der prorussische Milliardär Karapetyan. Die Kaukasusrepublik gilt als wichtiges Bindeglied zwischen Asien und Europa. Nach Auflösung der Sowjetunion ist Armenien seit 1991 unabhängiger Staat. Wirtschaftlich blieb das Land allerdings am Tropf von Russland, vor allem im Energiesektor. Eine Militäroffensive des Erzfeindes Aserbaidschan gegen die Exklave Bergkarabach führte 2023 zu einer Massenflucht nach Armenien.
9: Premierminister Nikol Paschinyan bei der Stimmabgabe in der Hauptstadt Erivan. Ein freundliches Lächeln für die Kameras. Doch die Anspannung ist ihm anzumerken, denn immer mehr Herzen schlagen für die Opposition. Zweckoptimismus. Wir folgen weiter unserem demokratischen Weg, natürlich mit der Unterstützung unserer europäischen Partner. Denn die Europäische Union ist unser Hauptpartner. Im Mai erst war Europa zu Gast in Erivan. Ein großer Gipfel mit klaren Bekenntnissen. Seitdem gibt's Druck aus Moskau. Die Armenier dürfen Blumen und auch andere Lebensmittel nicht mehr nach Russland exportieren. Umgekehrt droht der Kreml mit dem Stopp von Gaslieferungen nach Armenien. Moskau steht im Verdacht, in den Wahlkampf direkt einzugreifen. Alles, um diesem Mann an die Macht zu verhelfen. Samuel Karapetyan. Ein Oligarch, der seine Milliarden auch in Russland macht. Applaus für einen Mann, gegen dessen Partei wegen versuchten Stimmenkaufs ermittelt wird. Die Festnahmen unserer Unterstützer gehen weiter. Viele wurden heute festgenommen, mehr als 100 gestern. Der Krieg mit Aserbaidschan, die Toten, die Vertriebenen, auch ein wichtiges Thema, das den Wahlkampf geprägt hat. Das vorläufige Endergebnis der Wahl in Armenien soll bis zum Morgen vorliegen.
2: Großer Andrang beim Papstbesuch in Madrid. Zu einem Gottesdienst des Kirchenoberhaupts kamen heute Morgen mehr als 1 Million Gläubige zusammen. Dabei verliert die katholische Kirche auch in Spanien an Einfluss. Sinkende Mitgliedszahlen und Missbrauchsskandale machen ihr zu schaffen. Papst Leo wird noch bis Freitag Spanien bereisen.
10: So klingt es gerade auf den Straßen Madrids. Papst Leo sorgt für manchmal etwas hektische Volksfeststimmung. Mehrfach fährt er im Papamobil durch die Stadt. Wer Glück hat, schafft es in die erste Reihe, inklusive Segen fürs Baby. Zur Messe mitten im Stadtzentrum Madrids kommen mehr als 1 Million Menschen. Leos Botschaft macht mit. Wir sind aufgerufen, bei den Herausforderungen der Gesellschaft präsent zu sein, nicht wegzulaufen, sondern uns persönlich für das Gemeinwohl einzusetzen. Auch in Spanien verliert die Kirche Anhänger. Nur noch 53% der Bürger bezeichnen sich in einer Umfrage als katholisch. Aber viele schätzen Rituale. Es ist grandios. Ich bin extra aus London gekommen. Er ist ja der Stellvertreter Christi auf Erden. Es sind turbulente Zeiten, in denen man neue Antworten geben muss. Das ist die Herausforderung für diesen Papst. Antworten wollen auch Missbrauchsopfer. Die spanische Kirche stellte sich dem Thema erst spät. Der Papst hat ein Treffen mit Opfern zugesagt, mit royaler Unterstützung. Ich möchte Ihre Klarheit und Entschlossenheit würdigen. Die Wiedergutmachung des entstandenen Schadens ist unerlässlich. Armut, Migration, Papst Leos Agenda ist politisch geprägt. Morgen spricht er im spanischen Parlament.
2: Es ist selten, dass die Oberbürgermeisterwahl in einer Kleinstadt überregional von Interesse ist. Aber über die Abstimmung in Aue-Bad Schlema hatte vorab sogar die New York Times berichtet. Aue-Bad Schlema liegt in Sachsen, rund 40 Kilometer südlich von Chemnitz gelegen. In der Stichwahl dort gab es ein Kopf-an-Kopf-Rennen zwischen Steffen Hartung von den rechtsextremen Freien Sachsen und Markus Hoffmann von der CDU. Der CDU-Politiker hat knapp gewonnen.
11: Markus Hoffmann ist gewählter Oberbürgermeister von Aue-Bad Schlema. Knapp 53% der Wahlberechtigten haben ihre Stimme für den Kandidaten der CDU abgegeben.
12: Auf jeden Fall müssen wir unsere Stadt lebendiger gestalten. Wir müssen wieder sehen, dass wir eine Dynamik hinbekommen, wo auch die Leute mit anpacken wollen.
11: Gegen Hoffmann angetreten war Stefan Hartung. Der 37-jährige IT-Unternehmer ist Mitglied bei den sogenannten Freien Sachsen, eine Kleinstpartei, die der sächsische Verfassungsschutz als organisierte Gruppierung von Neonationalsozialisten einstuft.
13: Ich selber habe mich noch nie als Neonazi empfunden. Ich habe, glaube ich, auch nie Anlass geliefert, dass man mich dort einsortiert. Von daher rutscht mir das ein Stück weit in Buckel runter.
11: Deutschland bezeichnet Hartung als Fassadendemokratie. Neben den Freien Sachsen ist er auch Mitglied der Partei Die Heimat, früher NPD. Nach dem ersten Wahlgang lag Hartung noch mit 29% vorn. Heute verlor er die Wahl mit gut 47%. In Auerbad Schlema leben mehr als 18.000 Menschen. Die Stadt liegt mitten im idyllischen Erzgebirge, einer Tourismusregion. Was erwarten die Einwohnerinnen und Einwohner von ihrem künftigen Oberbürgermeister?
14: Ich glaube, ich würde mir wünschen, dass es jemand ist, der ins Gespräch geht mit den Leuten, die hier wohnen und einfach die Themen angeht, die so anstehen und vor allem auch was tut für das soziale Miteinander in der Stadt.
15: Alles, was die Emigranten betrifft, die eigentlich mehr einbezogen werden können und eigentlich auch in Arbeit gehen könnten.
11: Erwartungen, die sich nun an den künftigen Oberbürgermeister Markus Hoffmann richten.
2: Bundespräsident Steinmeier spricht sich für Olympische Spiele 2036 in Deutschland aus. Zuvor hatte er Bedenken zu einer deutschen Bewerbung geäußert, aus historischen Gründen. Die Spiele würden genau 100 Jahre nach denen unter Adolf Hitler stattfinden. Im September will der Deutsche Olympische Sportbund über die Bewerber um die Sommerspiele 2036, 2040 und 2044 entscheiden.
16: Drei Bewerberstädte, München, die Rhein-Ruhr-Region und die Hauptstadt Berlin, sind im Rennen. Deutschland will Olympia frühestens im Jahr 2036, genau 100 Jahre nach den Nazispielen von 1936. Anfang des Jahres hatte Bundespräsident Steinmeier deswegen noch Zweifel, aus historischen Gründen. Jetzt erklärt er, Deutschland könne mit dem Datum 2036 verantwortungsvoll umgehen. Ich wünsche mir sehr, dass nach München 1972 endlich wieder Olympische Spiele in Deutschland stattfinden. Dass wir gute Gastgeber von sportlichen Großveranstaltungen sind, hat die Welt seit dem Sommermärchen 2006 in Erinnerung. Deutschland könne zeigen, dass Wandel möglich ist, sagt Berlins regierender Bürgermeister. Berlin, keine Olympiastadt der Diktatur,
6: sondern einer Demokratie, als Stadt der Freiheit, als Stadt der Vielfalt, der Weltoffenheit. Das der Welt deutlich zu machen, 100 Jahre danach, ich glaube, das ist eher eine Chance.
16: Für den Deutschen Olympischen Sportbund galt Anfang des Jahres noch Katar als Favorit für 2036. Durch den Irankrieg gibt es deswegen nun Bedenken.
17: Und eben deshalb muss Deutschland, wenn Europa gefragt ist, zeigen, dass es dasteht, insgesamt mit Parlamenten, mit Bürgern, mit Regierungen und mit dem Bundespräsidenten.
16: Die bisherige Skepsis des Bundespräsidenten hätte ein Ballast für die deutsche Bewerbung ab 2036 sein können. Stattdessen gibt er jetzt Rückendeckung zu einem Zeitpunkt, an dem internationale Konflikte die Chancen für einen europäischen Bewerber erhöhen.
2: Die deutsche Fußballnationalmannschaft hat die Generalprobe für die WM erfolgreich bestanden. Gegen Co-Gastgeber USA gewann das Team von Bundestrainer Nagelsmann gestern in Chicago mit 2:1. Es war der letzte Test vor dem deutschen Turnierstart in einer Woche gegen Curaçao.
18: Bundestrainer Julian Nagelsmann wirkt recht zufrieden. Das 9. Spiel in Folge gewonnen und gleichzeitig die WM-Startelf gefunden. Es kann losgehen.
19: Was wir nicht machen, ist 8-mal wechseln. Das so viel kann ich vorwegnehmen.
18: Das deutsche Führungstor resultiert aus einer Standardsituation. Joshua Kimmichs Freistoß landet exakt auf dem Kopf von Kai Havertz. Doch nach der erneut starken Anfangsphase verlagert sich die Partie mehr und mehr Richtung Tor von Oliver Baumann, der durch einen Geniestreich von Robinson bezwungen wird. Ein verdientes 1:1 nach 45 Minuten und die Erkenntnis, es bleibt noch Luft nach oben.
20: Manche Dinge funktionieren noch nicht perfekt. Ja, da werden wir noch dran arbeiten. Wir haben noch eine Woche und dann werden wir hoffentlich einen guten Start ins Turnier haben.
18: Amerikanischer kann man sich jedenfalls nicht einstimmen auf die WM. Atmosphäre, Temperaturen, Ereigniskultur in ihrer ursprünglichsten Form erleben die Nationalspieler im Soldier Field. Genau wie einen phasenweise formverbesserten Lennart-Karl-Ersatz Leroy Sané. Sein Treffer zum 2:1 entscheidet die Begegnung und lässt die DFB-Auswahl morgen entspannt ins WM-Quartier nach North Carolina umziehen.
2: Tennisspieler Alexander Zverev hat es geschafft. Der Deutsche hat am Abend seinen ersten Grand Slam gewonnen. Im dramatischen Finale der French Open in Paris bezwang er den Italiener Flavio Corbolli in 5 Sätzen. Es ist der erste deutsche Männer-Grand Slam-Sieg seit Boris Beckers Triumph bei den Australian Open 1996.
0: In dem Moment, als sein größter sportlicher Traum in Erfüllung geht, fließen die Tränen. Alexander Zverev ist Grand-Slam-Sieger. Nach einem teilweise epischen, immer irre spannenden French Open-Finale, in dem beide Spieler an ihr kämpferisches Limit gingen und teils spektakuläres Tennis zeigten. Die Partie kippte von Zverev rüber zu Kumpel Flavio Corbolli und wieder zurück. Beide Spieler hatten phasenweise körperliche Probleme, mussten an ihre Grenzen gehen. Am Ende ein Duell über die kompletten 5 Sätze, an dessen Ende Alexander Zverev einen Hauch besser, konsequenter und vor allem mental stabiler war. Nach 4 Stunden, 15 Minuten verwandelte er seinen zweiten Matchball. 30 Jahre nach Boris Becker 1996 bei den Australian Open hat Deutschland wieder einen Grand-Slam-Sieger bei den Herren.
2: Und nun die Wettervorhersage für morgen, Montag, den 8. Juni.
21: Den Süden und Osten erreicht morgen subtropische Warmluft, den Westen im Tagesverlauf eine Kaltfront. Heute Nacht gibt es zu Beginn im Nordosten noch letzte Schauer, sonst ist es trocken und häufig klar. Morgen im Süden und Osten oft sonnig, sonst neben Sonne von Westen dichte Wolken und ab dem Nachmittag zwischen Nordsee und Oberrhein Schauer und Gewitter. In der Nacht kühlt es ab auf 14 bis 5 Grad. Morgen im Norden und Westen 18 bis 24, sonst sommerliche 25 bis 30 Grad. Am Dienstag im Südosten dichte Wolken und zeitweise Regen, sonst bei Sonne und Wolken, vor allem im Norden Schauer und Gewitter. Am Mittwoch insgesamt wechselhaft und kühl, Donnerstag im Süden und Osten eher trocken, im Norden und Westen eher mal nass.
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24: Wenn die Fußball-WM beginnt, wird wieder ein eigens gefertigter WM-Ball übers Feld rollen, der Triondar. Und wie viele seiner Vorgänger wird auch der in Pakistan hergestellt sein. Seit der Tango, der WM-Ball von 1978 bzw. 82 aus Pakistan kam, ist das Land die Fußballproduktionsstätte der Welt. 3/4 aller Bälle stammen aus einer mittelgroßen Stadt im Nordosten Pakistans. Warum eigentlich? Und wie verändert das das Leben der Menschen dort? Lena Bodewein berichtet.
25: Der Ball ist flach, der Ball ist eckig. Sechseckig und achteckig liegt er in kleinen Segmenten gestapelt neben der Nähmaschine von Varsha Modard. Sie greift sich eins dieser Paneele nach dem anderen, näht sie aneinander, bis das Gebilde wie ein Osterkörbchen aus 10 Teilen aussieht. Nur ein kleiner Schritt von vielen, die es braucht, bis ein runder Ball daraus wird.
26: Wenn man sich so einen Ball anschaut, sieht er sehr einfach aus. Aber es handelt sich um ein technisch ziemlich komplexes Produkt, das wir herstellen.
25: Sagt Fabrikbesitzer Asan Naim. Aus seinem Unternehmen Vision Technologies in Sialkot, Pakistan, rollen täglich 14.000 Bälle. Bälle in Rot, Blau, Gelb, gemustert oder schlicht, bedruckt mit den Logos der verschiedenen Auftraggeber.
26: Es beginnt mit der Entwicklung der Rohstoffe. Dann kommt die Konstruktionsabteilung ins Spiel, die sich größtenteils an verschiedenen Spezifikationen orientiert, die wir von unseren Kunden und dem Marketing erhalten. Anschließend folgen Laminierung, Druck, Zuschnitt und dann geht es an den einzelnen Ball.
25: An großen Maschinen wird das Material geprägt und in die Segmente unterteilt, die Varsha Modard nachher zusammennäht. In der Halle sind auf mehreren Etagen viele Arbeitsstationen verteilt. An jeder tragen Arbeiterinnen und Arbeiter genau einen der vielen komplexen Schritte bei, bis ihr rundes Werk in die Welt hinausrollt. Auf die Bolzplätze und Spielfelder rund um den Erdball.
27: Wir spielen zwar selbst keinen Fußball, freuen uns aber sehr, dass unsere Fußbälle ins Ausland gehen. Und wir sind glücklich und stolz, dass wir Experten im Nähen dieser Fußbälle sind.
25: Varsha Modard passt auf, dass ihre grün gestreifte Dupatta, der traditionelle Schal, den sie über Kopf und Schultern legt, nicht in die Nähmaschine kommt. Und macht weiter. einen Ball nach dem anderen. 400 Stück am Tag oder mehr.
27: Wenn ein Junge einen Hubschrauber fliegen kann, können Mädchen das auch. Warum sollten wir keine Fußbälle nähen können? Das können die Frauen hier genauso gut wie die Männer. Und wenn sie 450 Fußbälle am Tag nähen, dann nähe ich immer 10 mehr als sie.
25: Starke Hände, starke Finger, die braucht es, um einen Fußball zusammenzunähen. Die Fingerknöchel vieler Näherinnen und Näher sind mit Bandagen geschützt. Die sehen zum Teil schon etwas schmuddelig und ausgefranst aus. Kein Wunder, das dicke, starke Garn schneidet tief ein. Doch es muss stark sein. Schließlich ziehen die Näherinnen und Näher mit der letzten Naht den Ball fest zusammen. Und das geht bei guten Bällen nur von Hand. Seit jeher. Seit zum ersten Mal Handwerker von Sialkot dicke Lederfußbälle reparierten, die Soldaten der damaligen britischen Kolonialherren mitgebracht hatten, Ende des 19. Jahrhunderts. Bis zur Unabhängigkeit 1947 waren die Briten hier und seitdem hat sich das Können erhalten.
1: It's a craftsmanship.
26: Es war eine Handwerkskunst, denn damals wurden die Bälle handgenäht. Unser wichtigstes Geheimnis waren also unsere Näher. Sie waren stark und robust und setzten jeden Stich mit großer Sorgfalt. Dadurch konnte kaum Wasser in den Ball eindringen.
25: Die Bälle sind zwar nicht mehr aus Leder, sondern aus mehreren Lagen verschiedener Kunststoffe, die übereinander geleimt werden. Doch das Handwerk ist geblieben. Das Können der Menschen in Sialkot, einer mittelgroßen Stadt im Nordosten von Pakistan, im Punjab.
26: Der eigentliche Boom begann, als Adidas beschloss, seine in Europa gefertigten Ballsegmente nach Pakistan zu schicken und dort zusammennähen zu lassen. Das war die erste Anerkennung der Handwerkskunst aus Sialkot. Und dann begannen wir, diese ganzen Werkzeuge und Maschinen zu entwickeln.
25: Erzählt Asan Naim, der Fabrikbesitzer. Für internationale Turniere, für die FIFA, in verschiedensten Designs wird hier gefertigt. Und auch wenn Pakistan selbst noch nie an einer Fußball-WM teilgenommen hat, auch der WM-Ball stammt von hier, aus Sialkot. Männer und Frauen arbeiten hier in den Hallen von Vision Technologies, aber auch in vielen anderen der 1000 Fabriken der Stadt einträchtig nebeneinander. Das Geschlecht ist egal, solange die Hände stark sind. Das war nicht immer so, meint Asan Naim, aber ein großes Glück, zu dem sie aktiv beigetragen haben.
26: Wir haben ein professionelles Team engagiert, das in die Dörfer der Frauen gereist ist und mit ihren Eltern gesprochen hat. Sie haben sie überzeugt, ihre Familien und Töchter in unser Werk zu schicken. Die Frauen brachten sogar ihre Eltern mit, damit diese sich ein Bild von unserem Arbeitsumfeld machen konnten. Davon, wie wir ihre Familien schützen und welche Vorkehrungen wir für Frauen getroffen haben. Diese Maßnahmen haben uns sehr geholfen, Frauen für unser Werk zu gewinnen.
25: Sie können getrennt von den Männern zur Arbeit kommen. Es gibt also eigene Kleinbusse, eigene Essensbereiche, Ruhezonen und Gebetsräume. Die extra Mühe zahlt sich aus.
26: Der größte Vorteil, den wir durch sie haben, ist erstens, dass sie länger bei uns bleiben. Zweitens fühle ich mich durch sie besser geschützt, weil sie unsere Informationen nicht an Dritte weitergeben, wie wir es von unseren männlichen Arbeitern kennen.
25: Bei allen guten Absichten, es war trotzdem ein Gewöhnungsprozess, erzählt Varsha Murad.
27: Als ich am ersten Tag zur Arbeit ging, fühlte ich mich seltsam. Ich wollte nach Hause, ich wollte nicht dort arbeiten. Aber dann dachte ich darüber nach, über die anderen Frauen. Ich dachte, sie arbeiten ja auch da, also sollte ich das auch ohne Probleme machen können. Warum nicht mal die Arbeitsumgebung kennenlernen? Weil ich darauf angewiesen war, ich muss meine Familie ernähren. Dann verbrachte ich einen Tag dort, dann zwei und jetzt sind es schon 11 Jahre.
25: Eine Ausbilderin erklärte den Frauen anfangs den gesamten Herstellungsprozess, erläuterte ihnen das Design des Balls und dann in kleinen Schritten etwa, wie man mit der Nähmaschine arbeitet, den Faden in die Nadel einfädelt oder wie man die Ecken des Balls formt. Wenn jetzt neue Frauen ankommen, kann Varsha ihr Wissen weitergeben.
27: Ich leite sie an, ich bilde sie mit aus. Dann bringe ich ihnen bei, wie man mit Männern zusammenarbeitet, wie man angstfrei arbeitet. Wir müssen uns einfach auf unsere Arbeit konzentrieren und harmonisch zusammenarbeiten.
25: Insgesamt 35, teilweise sogar 40% derer, die in Sialkot Fußbälle herstellen, sind inzwischen Frauen. Eine Win-Win-Situation, meint Arbeitsexperte Nabil Amin.
3: Die Produktivität von Frauen bei der Herstellung von handgefertigten Produkten ist deutlich höher als die ihrer männlichen Kollegen. Dies hat sich bereits als wirksam erwiesen, um die Armut zu lindern und die Lebensbedingungen der Menschen und Familien zu verbessern. Dank des deutlich höheren Einkommens können ihre Kinder nun zur Schule gehen.
25: Dadurch, dass die Fabriken in die Europäische Union und andere Länder exportieren, müssen sie auch die Auflagen und Standards dieser Länder erfüllen, und zwar meist rückverfolgbar und transparent. Dadurch haben sich laut Nabil Amin die Bedingungen in den Fabriken verbessert, genauso wie die Qualität der Produkte. Frauenförderung, weibliche Ermächtigung spielt da eine wichtige Rolle, meint Amin.
3: In Punjab wird die Stärkung der Frauenrechte großgeschrieben. Die Ministerpräsidentin ist eine Frau, viele Minister und Regierungsbeamte sind weiblich. Es wurden bereits viele positive Maßnahmen für die Stärkung der Frauenrechte ergriffen. Und das sollte so weitergehen in jedem Teil des Landes. Die Bundesregierung setzt sich ebenfalls dafür ein und auch andere Provinzen arbeiten daran. Frauenförderung ist also ein Schlüsselaspekt und ein Hauptaugenmerk unserer Regierung und der Wirtschaft. Und sie ist auch ein globaler Faktor.
25: In den 11 Jahren, die Varsha Murad schon als globaler Faktor in der Fabrik Fußbälle näht, hat sie sich hochgearbeitet. Von 28 Euro pro Monat auf 155 Euro Lohn. Damit liegt sie in der Mitte der Einkommensverteilung in Pakistan und kann ihre Familie unterstützen, ihre Eltern, ihre Geschwister.
4: Ja, das ist wichtig in Zeiten wie diesen mit der Krise und der Inflation. Wenn Männer nicht genug verdienen, sind die Frauen da und teilen die Last.
25: Zu wissen, für wen sie arbeitet, hilft ihr, die täglichen Mühen zu schultern. Am Ende des Arbeitstages ist Varsha froh, nach Hause zu kommen.
4: Wenn ich meine Mutter sehe, ist all meine Müdigkeit wie weggeblasen. Dann mache ich mich frisch und esse mit ihr. Nach dem Abendessen verbringe ich eine Stunde mit meiner Familie.
25: Sie sitzen auf Matten am Boden, reden über alles Mögliche, auch über die Arbeit in der Fabrik, seltener über die fußballerischen Erfolge Pakistans. Hier ist der Nationalsport, wie in vielen südasiatischen Ländern, Cricket. Zur Nacht hin bekommt Varsha die Folgen der Energiekrise zu spüren.
4: Zu Hause fällt oft der Strom aus und dann ist es zu heiß, um ohne Kühlung zu schlafen. Ich bin dadurch oft sehr müde. Ich kann auch keine Kleidung für die Arbeit bügeln. Manchmal komme ich zu spät, weil ich auf den Strom warten muss.
25: Auf ihrer Arbeitsstelle sind die Bedingungen besser. Hier wird auch viel mit Solarstrom gearbeitet. Weil die Fabriken für europäische Kunden arbeiten, müssen sie den EU-Nachhaltigkeitsrichtlinien genügen und investieren in grüne Energie. Und noch etwas hat sich verändert, erzählt Arbeitsexperte Nabil Amin.
3: Die Wirtschaft der Stadt wächst und dadurch, dass viele Frauen in der Fußballproduktion arbeiten, wird auch weibliche Bildung gefördert.
25: Es gibt Kindergärten, die Schulbildung verbessert sich, die Krankenhäuser sind besser ausgestattet und
3: man kann sehen, dass die Zahl der Studentinnen an den Universitäten steigt, insbesondere in Sialkot und anderen Städten. Früher gab es hier nur eine Universität, jetzt sind es etwa 6 oder 7.
1: So the number is increasing because students are increasing.
25: Fußball. Für Pakistans Frauen ein Volltreffer.

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1: Um 20.30 Uhr mit Milat Kupay. Der Hamburger Tennisprofi Alexander Zverev hat seinen ersten Titel bei einem Grand-Slam-Turnier geholt. Gegen den Italiener Flavio Corbolli gewann der 29-Jährige das Finale der French Open in Paris in 5 Sätzen. Der letzte Triumph eines deutschen Tennisspielers bei einem Grand-Slam-Turnier lag schon 30 Jahre zurück. Damals gewann Boris Becker die Australian Open. In London sind der britische Premierminister Starmer, Bundeskanzler Merz und Frankreichs Präsident Macron zu einem Gespräch mit dem ukrainischen Präsidenten Selenskyj zusammengekommen. Sie treffen sich zu Beratungen, nachdem Russlands Präsident Putin direkte Verhandlungen mit Selenskyj abgelehnt hat. Aus London, Franziska Hoppen.
2: Frankreich, Großbritannien und Deutschland zählen zu den engsten Verbündeten Kiews. Bei den gemeinsamen Gesprächen mit Präsident Selenskyj soll es um die weitere Unterstützung der Ukraine gehen, um verstärkten Druck auf Russland und um eine gemeinsame Position bei möglichen Verhandlungen mit Russland. Selenskyj schrieb auf X, ein Fokus werde auch auf einer verstärkten Zusammenarbeit im Bereich der Luftverteidigung für die Sicherheit ganz Europas liegen. Am Montag will der ukrainische Präsident auch König Charles III. Treffen.
1: Bei einem israelischen Angriff im südlichen Gazastreifen sind nach Krankenhausangaben 5 Palästinenser getötet worden. 15 weitere seien verletzt, teilte ein Klinikum in Gaza mit. Bei dem Angriff wurde demnach ein Kontrollpunkt der Polizei bei Khan Yunis getroffen. Die Polizeikräfte im Gazastreifen werden von der islamistischen Hamas kontrolliert. Die israelische Armee kündigte an, die Berichte zu prüfen. Der aktuelle Bundesratspräsident, Bremens Bürgermeister Bovenschulte von der SPD, hat die Arbeit der Bundesregierung mit deutlichen Worten kritisiert. Im Nachrichtenmagazin Spiegel warf er der schwarz-roten Koalition vor, Erwartungen zu wecken, die nicht erfüllbar seien. Steuerreform, Gesundheitsreform, Pflege, Rente, Arbeit und Energie – das seien zu viele Themen bis zur politischen Sommerpause. Er rate der Regierung, sich auf die Dinge zu konzentrieren, die Wachstum auslösen und Arbeitsplätze sichern, so Bovenschulte. Soldaten haben in Nigeria 360 Menschen befreit, die von der islamistischen Miliz Boko Haram verschleppt worden waren. Die Entführungsopfer seien nach wochenlanger Geheimdienstarbeit aus einem Versteck im Gebirge gerettet worden, sagte ein Militärsprecher. Unter ihnen sind demnach Minderjährige, Frauen und Männer. 2 Kleinkinder hätten die wochenlange Gefangenschaft nicht überlebt. Einige Kämpfer der Miliz seien in umliegende Wälder geflüchtet, andere hätten sich ergeben. Das Wetter in Norddeutschland. Nachts häufig trocken, im Nordosten letzte Schauer, später teilweise neblig. Tiefstwerte zwischen 14 und 6 Grad. Und morgen heiter bis wolkig bei 20 bis 28 Grad. Das waren die Nachrichten.
3: Also Leute, ich komme mir schon ein bisschen bescheuert vor, jetzt in der Drogerie irgendwie mit mir selber ins Mikro zu sprechen. Aber das ist einfach so krass, dass die Pamela hier gefühlt überall ist. Ich sehe hier einfach sofort Nussmus von der Trilly Pam. Und wenn ich jetzt mal weitergehe zu den Riegeln. 1, 2, 3, 4 Trilly Pam Riegel. Chunky Chocolate, Oat Bar und noch 2 Haferriegel. Crunchy White Choc. Den nehme ich mal mit. Wenn ich Richtung Kasse gehe, zu den Kühlschränken, da ist ein Getränk, in das Pamela investiert hat. Das heißt Super Pop, eine Limo mit Apfelessig und da ist sie oben rechts. Und krass, tatsächlich eine Sorte ist sogar ausverkauft. Aber so eine nehme ich mir auch mal mit. Und zwar Passionsfrucht, die nehme ich mal.
4: Das passiert nicht mal eben so, dass die Produkte von irgendwelchen Promis einfach im Laden stehen. Dafür musst du schon ziemlich krass sein. Früher habe ich mir nie was dabei gedacht. Das Ding ist aber, da steckt ganz schön viel dahinter, bis du mit deinem Gesicht oder deinem Namen mal in so einem Regal stehst. So ein Produkt muss entwickelt werden. Und dafür braucht es natürlich erstmal Geld. Dann muss es auch einen Laden geben, der das verkaufen will. Du musst Werbung dafür machen. Und natürlich ist das alles viel leichter, wenn du nicht irgendjemand bist. Aber du musst vor allem eine wichtige Sache beweisen können. Dass die Leute kaufen, wenn dein Name irgendwo draufsteht, dass du verkaufen kannst.
5: Also ich
0: ruhe mich nie auf dem aus, was ich schon habe, sondern versuche immer, noch was Neues, Cooles mir einfallen zu lassen, damit es auch für meine Follower spannend bleibt.
4: Das ist das Imperium Pamela Reif. Workout zur Macht. Folge 2. Ausverkauft. Ich bin eure Host, Joelle Westerfeld. Es ist Ende der 2010er Jahre und Pamela macht immer mehr Werbung auf ihrem Instagram-Account. Und wenn ich mir die heute angucke, dann finde ich es teilweise richtig absurd. 2017 sitzt sie auf der Motorhaube eines Jeeps in Los Angeles. In der Caption steht: My favorite companion, mein liebster Begleiter. Pamela Reif in einer Autowerbung. Das passt für mich gar nicht mehr zusammen. Und ich glaube, sie würde das heute auch nicht mehr machen. Aber es zeigt was. Nämlich, dass Pam damals langsam für größere Marken interessant wird. Und ein Deal aus dieser Zeit ist ein besonders wichtiger. Weil daraus eine jahrelange Zusammenarbeit werden wird. Sie wird sogar zum ersten Mal Produkte mitentwickeln und nicht nur in die Kamera halten. Es geht um Puma. Mein Kollege Davide ist zu Puma gefahren. Und an dieser Stelle direkt mal ein Tipp. Wenn ihr jemals, so wie Davide, in die Puma-Zentrale geht, dann tragt auf keinen Fall Adidas-Schuhe. Sonst gibt es Ärger von Anja Egger. Sie ist bei Puma fürs Marketing zuständig.
5: Adidas und Nike, wenn du hier mit Vans reinläufst, das ist schon auch so. Aber Adi und Nike ist eigentlich so ein komplettes No-Go.
4: Anders als mein Kollege hat sie natürlich Puma-Schuhe an, haben dort nämlich alle. Das war natürlich ein Spaß von ihr, das mit den Adidas-Schuhen, aber ein kleines bisschen ernst war es vielleicht schon gemeint, weil Puma und Adidas, die haben ja so ein Rivalitätsding. Anja ist um die 40, tätowiert und gepierst. Optisch ist sie also irgendwie das Gegenteil von Pamela Reif.
5: Also Anfänger?

0: auch mit Promis. Pamela Reif anzufragen, war also für sich genommen jetzt erstmal nichts Besonderes. Trotzdem waren sie überrascht von ihr.
1: Ich glaube, die Pamela ist die Person, die am härtesten arbeitet von allen Personen, die ich kenne. Also die Tag und Nacht und Wochenende und immer, ja. Also ich sage jetzt mal, die verdient sich ihre Millionen.
0: Sie postet zu dieser Zeit schon Fitnessvideos auf YouTube. Ziemlich erfolgreich sogar. Aber sie ist eben keine Profisportlerin. Puma will es also trotzdem langsam angehen lassen. Sie wissen noch nicht, ob Pamela und Puma wirklich zusammenpassen. Deshalb buchen sie Pamela nur für Auftritte und Events innerhalb der Firma. Für die eigenen Mitarbeiter oder ein paar Gäste. Das ist eine Strategie, um sich langsam aneinander ranzutasten. Mit der Zeit wird die Zusammenarbeit aber immer größer. Pam wird dann auch für richtige Produktkampagnen eingeplant. Ab da sehe ich Pam in ihren Posts nur noch in Puma-Klamotten. Sie ist das deutsche Aushängeschild. Und dann, irgendwann, passiert das, was ein paar Jahre vorher noch unmöglich schien. Die Leute von Puma gehen nochmal in sich. Und dann entscheiden sie, Pamela soll ihre eigene Kollektion bei Puma bekommen. Und wieder überrascht Pamela. Und zwar wegen ihres Einsatzes, wegen ihrer Genauigkeit. Sie wollte nämlich nicht einfach nur eine Kollektion bekommen. Sie wollte sie machen.
1: Dann hat sie gesagt, nee, okay, hier muss der Bund höher sein oder hier muss die Naht anders sein oder nee, das gefällt mir nicht. Also die ist da schon wirklich zu 100% involviert gewesen. Und das ist nicht so wie, ich meine, es gibt ja viele Kollektionen, sagt irgendjemand designt es und jemand klatscht einen Amen drauf. Und das war tatsächlich gar nicht so.
0: Bestseller in Pams Kollektion waren übrigens ihre Sport-BHs.
1: Ich weiß nicht, wie oft ihr ins Fitnessstudio geht, aber so in den letzten Jahren, Frauen trainieren ja anscheinend nur noch im BH. Und da möchte man einfach ein schönes Oberteil haben. Also da geht es einmal ums Aussehen und es geht auch um die Funktionalität.
0: Ich trage im Gym auch voll oft nur ein Sport-BH. Dass Pam die verkauft, finde ich jetzt nicht so krass. Das wirklich Krasse an der Sache ist, wie schnell die ausverkauft waren.
1: Bam, der Traffic ist insane nach oben gegangen. Du hattest die ersten ausverkauften Teile schon innerhalb der ersten Stunde. Also vor allem die BHs sind immer mega gut gegangen. Und wirklich, also es ging darum, okay, kann unser IT-Team dieses System stabil halten, letztendlich um den Traffic zu halten, dass es nicht abstürzen, dass die Leute an ihre Sachen kommen.
0: Die Art und Weise, wie Pam jetzt Geld verdient, nennt sich Influencer-Marketing. Als Influencerin kann man ja auf verschiedene Arten Geld verdienen. Bei TikTok kann man bei genug Followern zum Beispiel von der Plattform Geld kriegen, pro Video. Bei YouTube kann man Werbung vor seine Videos schalten lassen. Dann gibt's Geld, ohne dass man noch irgendwas tun muss. Pam macht zwar auch YouTube, aber die meisten Follower hat sie auf Instagram. Und diese Plattform zahlt 0 Euro. Egal was und wie oft man was postet. Um mit Instagram Geld zu verdienen, muss sie Werbedeals eingehen. Und diese inzwischen fast klassische Art von Werbung kennt ihr auf jeden Fall. Ein Influencer hält ein Produkt in die Kamera und erzählt, wie toll das ist. Entweder als Post, als Reel oder als Story. Natürlich hat mir keiner die genauen Zahlen gesagt, wie viel Geld Pamela verdient. Über Geld reden viele ja nicht so gerne. Ich habe aber mit jemandem aus der Influencer-Marketing-Branche über das Thema gesprochen. Und der meinte, dass man für ein Werbereel mit 100.000 Views schon mal 30.000 Euro kriegen kann. Und Pam, die hat oft deutlich mehr als 100.000 Views. Und das ist natürlich der Grund, warum sich Werbepartner über Pamela freuen. Aber es geht dabei nicht nur um die 100.000 Views. Es geht darum, was Pamela verkörpert. Lifestyle, Fitness und Gesundheit. Und das passt halt perfekt zu Puma. Und Anja von Puma sieht das auch so.
1: Pamela macht Dinge schon auch berechnend, die sie weiterbringen. Das ist ja auch nichts Schlimmes, weil ich meine, sie ist einfach eine Geschäftsfrau, die da sehr clever agiert. Aber Dinge, die sie interessieren, die weiß sie, dass das bringt ihr auch was. Also zum Beispiel, jetzt, ich sag mal, wir waren bei einem Dua Lipa-Konzert oder Dua Lipa-Launch-Party. Da hatten wir sie eingeladen. Klar, da ist sie natürlich sehr gerne hingeflogen, hat auch ein Foto mit ihr gemacht, weil sie auch weiß, cool, das bringt mir auch was. Das ist was Interessantes.

0: ist und da macht sie dann auch gerne mit.
1: Ich habe das Gefühl, Pam nimmt genau die Sachen mit, die für sie Sinn ergeben. Das, was sie macht, muss zu ihrer Community passen. So wie eine Firma halt auch darauf achtet, dass ihre Sachen zu den Kunden passen. Ich glaube, bei Pamela geht's nicht immer nur um höher, schneller, weiter. Sie macht Sachen, die ins Image passen, auch wenn das nicht die krassesten Deals ever sind. Ich merke das daran, dass Pam eben nicht nur mit riesigen Firmen arbeitet. Obwohl sie längst mit Puma richtig gutes Business macht, arbeitet sie auch mit kleinen Marken. Zum Beispiel mit Bua. Die machen gefriergetrocknete Früchte, die man sich zum Beispiel ins Müsli streut. Mein Kollege Davide ist nicht nur zu Puma gefahren, sondern auch zu Bua. Und plötzlich sitzt er nicht mehr in dieser riesigen Puma-Firmenzentrale, sondern auf einem Dachboden in der Nähe von München. Er hat da Jessica Krauter getroffen, die Gründerin. Man hat echt das Gefühl, die liebt ihre kleine Firma. Umso krasser, dass auch sie Pamela Reif für eine Kooperation bekommen hat. Weil dieses ganze Thema Influencer-Marketing ist für Firmen wie Puma natürlich eine andere Sache. Die haben riesige Marketingbudgets. Die können sich wahrscheinlich auch mal erlauben, wenn eine Kooperation nicht so gut läuft. Für Jessica kostet die Kampagne mit Pamela richtig viel Geld.
2: Wir hätten eine Mitarbeiterin einstellen können dafür für ein Jahr. Und es war schon in einem Bereich, so, ne, wo wir gesagt haben, so ist, das tut weh, wenn es nicht funktionieren würde. Ja.
1: Und für Pam war das wahrscheinlich nicht mal ein besonders krasser Deal. Und trotzdem geht sie da mit der gleichen Einstellung ran wie bei Puma. Sie will nämlich wieder mitreden. Jessica will eigentlich das Trockenobst bewerben lassen, das in ihrem Shop am besten läuft. Pamela will aber unbedingt Werbung für die Kokosnuss machen, die nicht so viel verkauft wird. Pamela geht es also nicht einfach nur darum, das Geld zu nehmen und fertig. Sie macht sich Gedanken darüber, was der eigentliche Inhalt der Werbung ist und wie das zu ihr und ihrer Community passt.
2: Ja, genau. Wir haben dann ein Produkt genommen, was bei Bua an sich jetzt nicht so gut funktioniert, was sie aber gemeint, was für ihre Zielgruppe sehr gut funktioniert. Das war die Kokosnuss. Und genau, dann haben wir die Kokosnuss noch quasi mit aufgenommen.
1: Was ich spannend daran finde, Pamela macht sich also genauso Gedanken über eine gefriergetrocknete Kokosnuss wie über eine Kollektion bei Puma. Und auch für Jessica ist das am Ende ein krasser Win.
2: Also zum Beispiel, ich war dann mit Rossmann und Müller in Kontakt und die haben uns halt bei der Pam gesehen, so, ne, und sind dadurch Bua-Fans geworden. Und dann hatten wir sind jetzt bei Müller und Rossmann gelistet. Das heißt, das hat oft auch übergreifende Effekte dann, die man nicht messen kann.
1: Wenn Pamela Klamotten mit Puma macht, sind die sofort ausverkauft. Wenn sie Werbung für Trockenobst macht, mischt sie sich ein. Wie schafft sie das eigentlich? Richtig viele unserer Gesprächspartner sagen, dass sie überrascht von ihr sind. Dass sie ihr zu 100% vertrauen. Und wir sehen das an ihren Verkaufszahlen, auch ihre Community vertraut ihr. Aber ich frage mich da schon, woher kommt dieses Vertrauen überhaupt? Normalerweise vertraue ich Influencern, wenn ich viel über sie weiß. Und obwohl Pamela gefühlt 100 Stories am Tag macht, weiß ich gar nichts über sie. Bei anderen Influencerinnen kriegt man richtig viel aus dem Privatleben mit. Da weiß man, mit wem die zusammen sind, was die gerade für Probleme haben und sowas. Pam behält all das am liebsten für sich. Ich finde sie oft sogar unnahbar. Das meinten übrigens auch ganz viele zu mir, mit denen ich für den Podcast gesprochen habe. Dass man sie, wenn man sie nur aus dem Internet kennt, irgendwie gar nicht greifen kann. Und trotzdem sagen alle, ich vertraue der, die ist mega authentisch. In meinem Kopf habe ich da irgendwie einen Knoten. Also habe ich mit jemandem darüber geredet, nämlich mit Julian Karwohl. Der ist Professor an einer Uni in Berlin und zwar für strategisches Management. Und er ist auf seine ganz eigene Art obsessed mit Pamela. Er hat sich nämlich für seine Forschung ihren Instagram-Feed angeschaut.
3: Normalerweise schaue ich mir Unternehmen an und arbeite auch mit Unternehmen zusammen und versuche herauszufinden, was macht den Erfolg von Unternehmen aus.
1: Irgendwann dachte er sich, Influencer sind ja auch sowas wie Unternehmen. Und dann hat er sich halt Pam angeschaut. Und quasi diesen Knoten, den ich im Kopf habe, den hat er untersucht. Er wollte rausfinden, was eigentlich ihr Erfolgsgeheimnis ist Und dafür hat er zuerst geschaut, was sie so postet.
3: Gefühlt nie zu viel und nie zu wenig. Immer 4 bis 5 Postings damals im Schnitt pro Woche. Eine gute Mischung. Die Frage, was gut ist, gute Mischung aus, ich sag mal, klassischem Infotainment-Content, aus ein bisschen Persönlichem und aus natürlich entsprechenden Werbeposts.
1: Es gibt was, das man nicht vergessen darf, wenn es um Influencer geht. Egal wie authentisch sie wirken, das, was gezeigt wird, ist nie Zufall. Es geht darum, etwas darzustellen. Und wer sich als besonders nahbar darstellen will, der zeigt eben auch den Boyfriend. Aber das kann halt auch nach hinten losgehen. Weil wenn mir der neue Boyfriend nicht gefällt, dann mag ich die Influencerin vielleicht auch nicht mehr.
3: Und dementsprechend ist sie dort extrem dosiert. Also was gerade, ich sag mal, Love, Friends, Relationships angeht, das hält sie sehr gut raus.
1: Gossip ist bei Pamela Reif leider Fehlanzeige. Das ist nicht ihr Ding. Das macht zu angreifbar und das mag sie nicht. Und da wird es bei Pamela aber auch ziemlich spezifisch. Also das Privatleben, das sie zeigt, hat auch immer etwas mit ihren Markenthemen zu tun. Alles zahlt auf ihr Imperium ein. Julian erklärt mir etwas. Und zwar, dass es eigentlich 2 Kategorien von Influencerinnen gibt. Kategorie 1, das sind die nahbaren Leute. Die, die wir sympathisch finden, weil sie sich uns gegenüber verletzlich zeigen. Vielleicht mal weinen oder einfach zwischendurch auch mal scheiße aussehen, so wie jeder eben. Das sind die, über denen man denkt, dass man mit denen gerne befreundet wäre. Quasi, die haben die gleichen Probleme wie ich. Das alles ist Pam so gar nicht. Die zeigt vielleicht mal, wie sie gerade ein Video schneidet. Aber viel nahbarer wird's halt nicht. Ich habe noch nie gedacht, mit der würde ich gern mal Samstagabend auf dem Sofa chillen. Obwohl sie viele Eigenschaften hat, die ich bewundernswert finde. Pamela, die fällt nämlich in Kategorie 2. Sie ist die Art von Influencerin, die gemocht wird, weil sie Perfektion ausstrahlt. Man will nicht unbedingt mit ihr befreundet sein. Man will so sein wie sie. So ein krasses Haus haben, so fit sein, so diszipliniert.
3: Und von daher spielt sie ganz klar mit einem Idealbild, was sie inszeniert und dementsprechend Leute auch ihr deswegen folgen und ihr da die Glaubwürdigkeit entsprechend herkommt.
1: Und damit spricht sie eben unglaublich viele Menschen an. Sie verkörpert ein Ideal. Und natürlich ist das inszeniert. Auf Social Media ist nichts vollkommen echt. Natürlich tut Pamela Reif viel dafür, um so auszusehen, wie sie aussieht und sich so zu geben, wie sie es tut. Aber die Wahrheit ist natürlich auch, sie kann das machen, weil es ihr Job ist. Weil sie das Geld und die Leute dafür hat. Weil sie sich perfekt ausleuchten kann. Und obwohl ich das weiß, sehne ich mich manchmal danach. Wie die meisten von euch wahrscheinlich auch. Jede Frau, die in den Nuller- oder Zehnerjahren ein Teenie war, hat gelernt, dass Schlanksein das Nonplusultra ist. Auch wenn ich verstehe, wie unrealistisch Schönheitsideale sind, eifere ich ihnen hinterher. Und Menschen wie Pamela Reif, die vermitteln eben, hey, doch, auch du kannst so aussehen. Sie zeigt also etwas, das wir gerne hätten. Oder anders gesagt, sie hat, was wir gerne hätten. Und dazu kommt dann die richtige Prise Privatleben. Sie zeigt uns, dass sie alles selbst macht. Sie schneidet ihre Videos, sie stellt in irgendwelchen Drogerie-Chefetagen neue Produkte vor und sie testet Rezepte für ihre eigene App, auf der sie Ernährungstipps gibt. Alles, was Pamela ihrer Community über sich selbst preisgibt, ist am Ende einfach nur wieder Werbung. Und das Witzige ist aber, es ist halt auch egal.
3: Also sprich, wenn du es einfach gewohnt bist und der Content trotzdem gut gemacht ist, weil er so Hochglanz ist, auch wenn Werbung drin ist, dann wird es verziehen, weil es einfach perfekt ist und gewohnt ist.
1: Pamela würde das wahrscheinlich nicht ganz so unterschreiben. Ich glaube, für sie ist das alles nicht berechnend, sondern einfach nur authentisch und glaubwürdig. Pam lebt diesen Lifestyle, den sie verkörpert, ja auch wirklich. Und genau darüber macht sie ihren Content. Ihre Rechnung ist viel einfacher. Meine Community findet Fitnessvideos gut, also mache ich auch Fitnessvideos. Das bestätigt sie auch in einem YouTube-Video der OMR-Branchenkonferenz vom 11.05.23.
4: Das mache ich alles immer für meine Community. Also das ist auch ein bisschen der Unterschied zwischen mir und anderen Influencern, würde ich, oder einigen anderen Influencern, dass ich jetzt nicht mein Leben nur darstelle und darauf hoffe, dass die Leute morgens aufwachen und sagen, oh ja, mich interessiert total, was Pamela gestern gemacht hat, lass mal ihre Insta-Story angucken, sondern ich wollte schon immer Inhalte kreieren, die die Leute zu mir bringen, auch wenn ich sie als Person gar nicht mehr so arg interessiere, weil das ist einfach der normale Lauf vom Leben, da gibt's dann auch wieder andere.
1: Und das kommt natürlich sehr gut an, nicht nur bei ihren Fans, sondern auch auf der Business-Seite. Da gibt's jetzt langsam einige Leute, die Pamela was nahelegen. Sie soll die Sachen selbst in die Hand nehmen, nicht mehr nur abhängig von Werbepartnerschaften sein. Einer davon ist Alexander Djordjevic. Er kommt aus der Foodbranche und arbeitet mit Influencern, die Snacks oder Getränke auf den Markt bringen wollen. Er und Pamela, die arbeiten im Hintergrund an etwas Großem.
5: Für mich war dann klar sozusagen, hey, wenn wir es vertiefen wollen, ist es halt nicht nur eine Co-Creation, sondern eigentlich hast du, Pamela, eigentlich auch das Zeug, eine Unternehmerin zu sein, und willst du nicht auch deine eigene Brand haben?
1: Das, woran Pam und Alexander arbeiten, kriegen ihre Follower kaum mit. Dabei ist es eine riesige Sache. Denn Pamela will nicht mehr nur fremde Marken bewerben. Sie will eine eigene Marke erschaffen. Sie will nicht nur im Internet stattfinden, sondern auch in der echten Welt. In den Läden, in den Drogerien. Da, wo es so wahnsinnig schwer ist, reinzukommen. Pamela will nicht nur auf den Handy-Displays der Leute sein, sondern auch in ihrem Einkaufskorb. Das war Folge 2 von Das Imperium Pamela Reif. Workout zur Macht. 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
1: Um 21 Uhr mit Younes Nam. Tennisprofi Alexander Zverev hat die French Open gewonnen. Damit hat er zum ersten Mal in seiner Karriere einen Grand Slam-Titel geholt. Der 29-Jährige besiegte den Italiener Flavio Cobolli in einem packenden Spiel über 4,5 Stunden in 5 Sätzen. Zverev ist damit auch der erste Gewinner bei einem der 4 großen Tennisturniere seit 30 Jahren. Damals hatte Boris Becker bei den Australian Open gesiegt. Die SPD betrachtet die gesetzliche Rente weiterhin als wichtigste Säule der Altersvorsorge. Der Vorschlag des Deutschen Gewerkschaftsbundes für eine verpflichtende Betriebsrente könne geprüft werden, sagte der SPD-Fraktionsvorsitzende Miersch im Bericht aus Berlin. Ziel der SPD sei aber weiterhin ein Rentensystem, in das alle einzahlen, je nach ihrer wirtschaftlichen Möglichkeit. Die Union ist derweil uneins darüber, ob es in Deutschland eine verpflichtende Betriebsrente geben solle oder nicht. Der britische Premierminister Starmer hat Bundeskanzler Merz und Frankreichs Präsident Macron in London zu Gesprächen über den Ukraine-Krieg empfangen. Zuvor war auch schon der ukrainische Präsident Zelensky eingetroffen. Er sagte, bei dem Treffen der sogenannten E3+, gehe es um die Verteidigung seines Landes und eine bessere Zusammenarbeit bei der Luftverteidigung für die Sicherheit ganz Europas. Aus Paris hieß es vorab, es werde auch über verstärkten Druck auf Russland gesprochen. Der iranische Parlamentspräsident Ghalibaf hat die israelischen Angriffe auf die Vororte der libanesischen Hauptstadt Beirut verurteilt. Die Attacken mache amerikanische und israelische Stützpunkte zu legitimen Zielen des Irans, so Ghalibaf in sozialen Medien. Trotz Waffenruhe im Libanon hat Israels Militär Beirut angegriffen. Ministerpräsident Netanyahu sagte dazu, die israelische Armee habe terroristische Ziele attackiert als Reaktion auf den Beschuss Israels durch die libanesische Hisbollah-Miliz. Mercedes-Pilot Kimi Antonelli hat den großen Preis von Monaco gewonnen und damit seine Führung in der Formel-1-Weltmeisterschaft ausgebaut. Der 19-jährige Italiener setzte sich vor Ferrari-Pilot Lewis Hamilton durch. Dritter wurde Isaac Ajar im Red Bull. Nico Hülkenberg im Audi wurde 9. Antonelli ist damit der bisher jüngste Monaco-Sieger. SWR Nachrichten, Redaktion Stefan Eferts. Und das Wetter in Baden-Württemberg und Rheinland-Pfalz. In der Nacht ist der Himmel meist klar. Die Tiefstwerte liegen zwischen 12 und 6 Grad. Morgen scheint anfangs die Sonne, dann verdichten sich die Wolken und ab dem Nachmittag fängt es an zu regnen. Örtlich sind Gewitter dabei. Die Temperaturen steigen auf 19 Grad im Hunsrück und bis zu 28 Grad am Kaiserstuhl. Und die Zeit, es ist jetzt gleich 21.03 Uhr.
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2: Wer von euch eine Solaranlage hat, der bekommt neue Möglichkeiten, seinen Strom zu verkaufen. Und wer keine Solaranlage hat, der bekommt Strom eventuell bald etwas günstiger. Möglich macht das Energy Sharing, also das Teilen von Energie. Das wird im Juni in Deutschland eingeführt. Viele von euch werden den Podcast erst im Juni hören. Zu diesem Zeitpunkt ist die Gesetzesänderung also schon in Kraft getreten und Energy Sharing erlaubt. Viele Menschen haben darauf gewartet und setzen große Hoffnung in das Teilen von Energie. So wie dieser Mann hier aus Baden-Württemberg.
3: Unsere Hoffnung war, dass wir 2018 gehört haben, die EU schreibt das sogar vor für ihre Mitgliedsländer, Energy Sharing für Bürger. Gerade für unsere Situation passend. Jetzt ist das Gesetz endlich da, 2026, aber es wird wohl nicht zum 1.6. angeboten.
2: Das ist Jochen Liebrich und er kommt aus der Stadt Ladenburg. Dort ist ein größeres Energy Sharing Projekt geplant und eigentlich sollte das Projekt pünktlich mit dem Gesetz losgehen. Aber ihr hört schon die Enttäuschung von Herrn Liebrich raus. Es gibt jede Menge Stolpersteine. Wir waren in Ladenburg vor Ort und haben mit den Einwohnern gesprochen. Wir erklären euch am konkreten Beispiel, wie Energy Sharing funktioniert und an welchen Stellen es noch Probleme gibt. Wir fragen uns, auch wenn noch nicht alles rund läuft, kann Energy Sharing zum Game Changer für die Energiewende werden? Wie gut wird das Verfahren in anderen Ländern wie Österreich angenommen, wo es Energy Sharing schon seit mehreren Jahren gibt? Und warum wird bei uns das Teilen von Energie nicht gefördert, so wie das in anderen EU-Staaten gemacht wird? Jede Menge Fragen, die wir beantworten wollen, jetzt in dieser Folge.
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2: Willkommen, schön, dass ihr dabei seid. Ich bin Markus Schödel. 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Heute sprechen wir also über Energy Sharing, das jetzt in Deutschland erlaubt ist. Und dafür habe ich Margareta Holzreiter an meine Seite geholt. Hallo Margareta.
4: Hallo Markus.
2: Du bist Fernseh- und Radiojournalistin beim SWR und hast dich jetzt intensiv mit dem Thema Energy Sharing auseinandergesetzt. Hast dir konkrete Projekte angeschaut und mit den beteiligten Menschen gesprochen. Bevor wir uns jetzt eines dieser Projekte anschauen, würde ich vorschlagen, fangen wir mal ganz von vorn an. Was ist die Idee von Energy Sharing? Was sind die Vorteile?
4: Ja, stell dir mal vor, du hast einen Apfelbaum im Garten und der trägt richtig viele Früchte. Und du hast schon Apfelmus gemacht und Apfelkuchen hast du auch schon gebacken und du hast immer noch total viele Äpfel übrig. Statt jetzt diese Äpfel bei dir ungenutzt schlecht werden zu lassen, könntest du ja mal in deiner Nachbarschaft rumfragen, ob sich jemand über ein paar Äpfel freuen würde. Und ungefähr das ist auch die Idee hinter Energy Sharing. Also sagen wir mal, die eine Familie hat eine Solaranlage auf dem Dach und die ist so groß, dass sie an sonnigen Tagen mehr Strom produziert, als die Familie verbrauchen und sogar speichern kann. Und auf der anderen Straßenseite, da wohnt zum Beispiel ein älteres Ehepaar, das keine PV-Anlage hat. Vielleicht, weil ihre Dachfläche Richtung Norden ausgerichtet ist, vielleicht aber auch, weil sie sich die Investition in eine eigene Solaranlage nicht leisten können oder nicht leisten wollen. Da gibt es ja verschiedene Gründe. Und die Idee ist jetzt eben, dass die Familie mit dem überschüssigen Solarstrom den mit den Nachbarn von gegenüber teilen kann. Oder mit jedem anderen Gebäude im Ort, das an den gleichen Bereich des örtlichen Stromnetzes angeschlossen ist.
2: Das klingt auf jeden Fall sinnvoll, auch ein schöner Vergleich von dir mit den Äpfeln und dem Apfelmus. Ich muss jetzt trotzdem nochmal nachfragen. Besitzer von Solaranlagen konnten ihren Strom doch bisher auch schon abgeben. Also was ist jetzt der Unterschied zu den bisherigen Regelungen?
4: Naja, bisher speisen die meisten Haushalte den Strom, den sie nicht selbst verbrauchen, ins öffentliche Netz ein und bekommen dafür eine Einspeisevergütung, also eine staatlich festgelegte Bezahlung. Es gibt auch schon Modelle, um seinen Strom mit anderen Abnehmern direkt zu teilen. Da gibt es zum Beispiel Mieterstrom oder die gemeinschaftliche Gebäudeversorgung. Da gab es aber immer Einschränkungen. Und neu an der Regelung, die jetzt ab dem 1.6. gilt, ist zum Beispiel, dass Strom jetzt über das öffentliche Netz geteilt werden darf. Also man den Strom mit dem Nachbarn gegenüber teilen kann, ohne dass man dafür eine neue private Leitung zum Beispiel mitten über die Straße legen müsste. Auch eine wichtige Neuerung, wer bislang Strom an andere geliefert hat, der galt rechtlich schnell als vollwertiger Stromlieferant. Mit vielen Pflichten, die damit einhergehen, wie zum Beispiel die andere Seite jederzeit komplett mit Strom zu versorgen, also zum Beispiel auch nachts oder wenn die Sonne nicht scheint. Das bedeutet im Klartext, nur mit einer Solaranlage ist das nicht machbar. Und beim neuen Energy Sharing, da fällt diese Pflicht jetzt weg. Geteilt wird also nur der Solarstrom, der gerade übrig ist. Und wenn der nicht ausreicht, dann beziehen die Nachbarn weiterhin Strom von ihrem regulären Energieversorger.
2: Also das klingt jetzt wirklich sehr praktisch und wenn ich das höre, kann ich auch verstehen, warum viele Menschen auf die Gesetzesänderung gewartet haben. Aber ich frage mich schon, warum wird Energy Sharing erst jetzt möglich gemacht? Warum ist das nicht schon längst umgesetzt worden?
4: Ja, Markus, das ist wirklich eine gute Frage. Die Grundlage für das Energy Sharing ist nämlich eine EU-Richtlinie für erneuerbare Energien, die schon 2018, also vor 8 Jahren, beschlossen wurde. Andere Mitgliedstaaten, zum Beispiel Österreich oder auch Spanien, haben diese Richtlinie schon längst in nationales Recht überführt. In Deutschland ist der entscheidende Paragraph 42c im Energiewirtschaftsgesetz erst im Dezember 2025 in Kraft getreten, mit der Umsetzungsfrist 1. Juni 2026. Eine Schwierigkeit bei uns hier in Deutschland ist, und das überrascht jetzt vermutlich wirklich niemanden, dass unser Strommarkt stark reguliert ist und wir bei der Digitalisierung der Stromzähler nun ja ein bisschen hinterherhinken.
2: Also Stromzähler ist auf jeden Fall ein gutes Stichwort. Wenn man über Energy Sharing liest oder hört, dann ist ja oft von digitalen Stromzählern die Rede, von Smart Meter. Wozu braucht man die? Vielleicht kannst du noch mal ein bisschen darauf eingehen, wie das Stromteilen technisch funktionieren soll.
4: Also ein intelligentes Messsystem, das ist die Grundvoraussetzung für Energy Sharing. Also ohne geht es nicht. Die Stromzähler erfassen alle 15 Minuten, wie viel Strom auf der einen Seite erzeugt und abgegeben wird und wie viel auf der anderen Seite verbraucht wird. Denn der Strom, der fließt ja nicht wirklich physisch von einem Haus zum Nachbarhaus. Stattdessen wird er, man sagt, bilanziell zugeordnet. Heißt übersetzt, wie viel die Solaranlage der einen Familie erzeugt und wie viel die Nachbarn verbrauchen, das wird abgeglichen und verrechnet. Geteilt wird in wirklich also nur auf dem Papier. Und wenn man das so hört, dann bemerkt man vielleicht schon, das Modell ist in der Praxis technisch und auch organisatorisch relativ anspruchsvoll.
2: Und wie anspruchsvoll das sein kann, das schauen wir uns jetzt an einem ganz konkreten Beispiel. Dafür schauen wir jetzt nach Baden-Württemberg, in die Stadt Ladenburg. Ich selbst bin noch nicht dort gewesen. Margareta, du schon. Nimm uns mal gedanklich ein bisschen mit. Wie sieht es dort aus in Ladenburg? Das hat ja so um die 12.000 Einwohner. Das klingt jetzt erstmal nach einem kleinen, gemütlichen Örtchen.
4: Ja, Ladenburg, das liegt so ungefähr 20 Minuten von Mannheim entfernt und ist so ein richtiges Bilderbuchstädtchen direkt am Neckar. Und als ich da mit dem Kamerateam angekommen bin für meinen Dreh, da hat uns einer der Anwohner direkt stolz erzählt, dass es sich um eine der ältesten Städte Deutschlands rechts des Rheins handelt. Und dass Ladenburg eine sehr bedeutsame Metropole im Römischen Reich war. Und heute besteht die Altstadt aus kleinen, verwinkelten Gassen mit Kopfsteinpflaster und an jeder Ecke, daran erinnere ich mich noch gut, ranken Rosenstöcke an den restaurierten Fachwerkhäuschen hoch. In der Innenstadt, da war es zumindest unter der Woche, als wir da waren, total ruhig. Und wenn uns dann doch mal jemand auf der Straße begegnet ist, dann wurde sich da auch gegrüßt. Und die Ladenburger, die sind auch sehr bemüht, diese schöne Altstadt mit den roten Ziegeldächern zu erhalten. Sie wurden für ihren Denkmalschutz und die Stadtbildpflege sogar schon ausgezeichnet. Das Problem ist nur, viele Ladenburgerinnen und Ladenburger interessieren sich nicht nur für den Denkmalschutz, sondern auch für den Klimaschutz. Bedeutet, sie wollen in ihrer Stadt grünen Strom. Aber die Solaranlagen auf den Dächern, die passen dann doch nicht so recht ins Bild einer historischen Altstadt. Und der Bürgermeister von Ladenburg, Stefan Schmutz, der hat das so beschrieben.
5: Und das ist eine Dilemmasituation. Alle wollen die Klimawende sozusagen, aber alle wollen auch das Pittoreske der Altstadt erhalten. Wie kriegt man das sozusagen auf einen Nenner? Und da war die Antwort naheliegend Energy Sharing. Das heißt, die Energie an einem anderen Ort für die Menschen, die in der Altstadt wohnen, zu erzeugen.
4: Also man hört schon, die Menschen in Ladenburg und der Bürgermeister, die haben auf diese neue Regelung gewartet, weil Energy Sharing diesen Widerspruch zwischen Denkmalschutz und Klimaschutz vielleicht auflösen könnte.
2: Und dafür ist dann in Ladenburg eine Bürgerinitiative gegründet worden. Wenn ich das richtig verstanden habe, diese Bürgerinitiative installiert außerhalb der Altstadt Solaranlagen und will den Strom dann mit den Einwohnern in der Altstadt teilen. Hier geht es also nicht nur um zwei Nachbarn, die sich gegenseitig helfen, sondern hier wird die Hilfe von einer Bürgerinitiative gemeinschaftlich organisiert, ja?
4: Ja, genau. Die Bürgerinitiative Bibla, die hat mir gesagt, dass sie genau zu diesem Zweck gegründet worden ist. Mhm. Mittlerweile hat die Initiative drei PV-Anlagen, die außerhalb der Altstadt Sonnenstrom erzeugen, der dann den Bürgerinnen und Bürgern in Ladenburg geliefert werden soll. Ich war sogar mit einigen Mitgliedern der Initiative auf dem Dach des Ladenburger Gymnasiums, das außerhalb der Altstadt liegt. Da hat man übrigens eine ganz schöne Aussicht. Und auf dem Flachdach der Schule, da befindet sich eine ältere PV-Anlage. Die hat die Bürgerinitiative vor einigen Monaten gekauft und rüstet sie seither um, damit sie technisch bereit wäre für das Energy Sharing zum 1.6. Und einer, der bereit wäre, diesen Solarstrom dann auch sofort zu nutzen, das ist das Bibla-Vorstandsmitglied Jochen Liebrich. Das ist der Mann, den wir schon ganz am Anfang in der Folge gehört haben. Er wohnt in einer renovierten Scheune in der Altstadt. Das ist ein ganz schönes Wohnhaus, also nicht so eine Scheune, wie man sich das vorstellt. Und in seiner Garage, da hat er mir gezeigt, wofür er den Solarstrom brauchen könnte.
6: Wir versuchen, möglichst frei von fossiler Energie zu sein. Elektrischer Strom fürs Auto, für die Wärmepumpe, für zwei Häuser. Und dafür brauchen wir Strom aus Photovoltaik oder aus anderen Quellen.
4: Dieses Klackern, das man da jetzt gerade gehört hat, das ist übrigens der Deckel des Ladesteckers. Jochen Liebrich hat in dem Moment nämlich sein kleines E-Auto an den Strom angeschlossen. Momentan bezieht er diesen Strom noch über seinen regulären Stromtarif beim örtlichen Netzbetreiber. Seine Hoffnung war aber, dass das mit dem neuen Gesetz jetzt anders läuft. Mittlerweile ist aber ziemlich klar, dass das so schnell dann wohl doch nicht klappt.
2: Ja, wie so oft. Ne? Irgendwas ist immer. Welche Stolpersteine gibt es denn? Warum können die Ladenburger nicht sofort loslegen wie geplant?
4: Ja, wir haben ja vorher schon kurz drüber gesprochen. Energy Sharing klingt erstmal super eingängig und easy, aber organisatorisch ist es dann doch ziemlich komplex. Sowohl für diejenigen, die die PV-Anlagen haben, als auch für die Netz- und Messstellenbetreiber, die durch das neue Gesetz eben neue Pflichten übernehmen müssen. Und die Bürgerinitiative in Ladenburg, die hat schon im Februar Kontakt zu ihrem Netzbetreiber NetzeBW aufgenommen mit Fragen wie, welche Geräte müssen wir installieren und welche Gebühren müssen wir einkalkulieren? Der Netzbetreiber, der hat dann rund 2 Monate später geantwortet, dass es noch, ich zitiere, diverse juristisch klärungsbedürftige Fragestellungen gebe, weshalb eine abwicklungstechnische Bewertung noch nicht möglich sei. Und als ich dann im Mai während meiner Recherche nochmal dort angefragt habe, wie es denn jetzt aussieht mit dem Energy Sharing zum 1.6., da habe ich eine ganz ähnliche Antwort bekommen. Und meiner Recherche nach ist das auch kein Einzelfall, dass die Netzbetreiber da zum 1.6. noch nicht so weit sind. Laut dem bundesweiten Bündnis Bürgerenergie berichten viele Bürgerinitiativen, dass die Verteilnetzbetreiber beim Energy Sharing im Moment noch abblocken.
2: Also viele Netzbetreiber scheinen noch nicht richtig vorbereitet zu sein, aber wäre das nicht genau ihre Pflicht gewesen, sich mit Interessierten auszutauschen und vorzubereiten, damit die Bürger im Juni mit dem Energy Sharing sofort loslegen können? Ich meine, dafür gibt es doch Gesetze, oder?
4: Ja, wie das Ganze rechtlich aussieht, das habe ich mich auch gefragt während meiner Recherche und habe darüber mit dem Juristen Professor Thorsten Müller von der Stiftung Umweltenergierecht gesprochen. Er sagt, dass es stimmt, dass noch vieles ungeklärt ist, also da haben die Netzbetreiber schon recht, aber das heißt eben nicht, dass man deshalb abwarten darf.
7: Dass bei einem neuen Gesetz Fragen offen sind, ist nicht ungewöhnlich, aber kein Grund, nicht zu handeln. Es ist genau der Auftrag des Gesetzgebers, Energy Sharing zum 1.6.2026 zu ermöglichen und damit müssen Netzbetreiber und die Anbieter von Energy Sharing zusammenwirken.
4: Also der Netzbetreiber kann laut Thorsten Müller nicht auf eine Festlegung warten, sondern der muss dann individuelle Lösungen finden, gemeinsam mit den Interessierten, die das Energy Sharing eben jetzt nutzen wollen. Und darauf wird jetzt in Ladenburg gewartet. Jochen Liebrich von der Bürgerinitiative, der bleibt zuversichtlich.
3: Wir lassen uns hier nicht verdrießen. Wir haben die Hoffnung, dass es doch mit den großen Netzversorgern klappt in Kürze. Sonst müssen wir uns nach Alternativen umsehen, die es wohl im Markt auch geben wird die nächsten Monate.
4: Und eine solche Alternative, die könnte zum Beispiel sein, dass sich die Bürgerinitiative nach einem anderen, einem sogenannten wettbewerblichen Messstellenbetreiber umschaut. So ganz insgesamt ist mein Eindruck, dass die Leute von der Bürgerinitiative zwar enttäuscht sind, dass es jetzt nicht sofort im Juni losgehen kann, aber sie stehen einfach so sehr hinter dem Konzept, dass sie das auch erstmal nicht aufgeben werden.
2: Also, dann drücken wir den Ladenburgern auf jeden Fall die Daumen, dass sie möglichst schnell an ihr Ziel kommen. Und damit erstmal danke an dich, Margareta.
4: Ja, ich danke dir, hat Spaß gemacht.
2: Auf der einen Seite haben wir Bürgerinitiativen wie die in Ladenburg, die mit dem Energy Sharing sofort loslegen wollen. Und auf der anderen Seite haben wir Netzbetreiber, die nicht können oder die nicht wollen, die erstaunlich unvorbereitet wirken. Da stellt sich schon die Frage, woran liegt das? Verlangt die Politik von den Netzbetreibern Unmögliches, was sie gar nicht leisten können? Oder steckt da bei den Netzbetreibern Absicht dahinter? Darüber will ich jetzt mit Energieökonomin Professorin Claudia Kempfert sprechen. Sie arbeitet am Deutschen Institut für Wirtschaftsforschung und leitet dort die Abteilung Energie, Verkehr, Umwelt. Hallo Frau Kempfert.
8: Hallo, ich grüße Sie.
2: Ja, in dem Gesetz, in dem Paragraphen zum Energy Sharing steht ganz klar, und das zitiere ich mal wörtlich, jeder Betreiber eines Elektrizitätsverteilernetzes hat sicherzustellen, dass die gemeinsame Nutzung von Elektrizität möglich ist. Ab dem 1. Juni 2026. So steht das wirklich in dem Gesetz. In der Realität erleben wir ja was anderes. Was denken Sie, Frau Kempfert, warum kommen viele Betreiber ihrer gesetzlichen Pflicht offenbar nicht nach?
8: Also es hat aus meiner Sicht mehrere Gründe. Also das erstens ist das deutsche Stromsystem extrem kleinteilig organisiert. Es gibt 850 Verteilnetzbetreiber, ganz, ganz viele unterschiedliche IT-Systeme, auch Prozesse oder Abrechnungslogiken. Also da fehlt es an einheitlichen Standards für die Kommunikation, auch zwischen den Netzbetreibern, auch den Messstellenbetreibern und den Anlagenbetreibern. Und zweitens fehlt auch eine digitale Grundlage. Also Energy Sharing kann ja nur funktionieren, wenn Erzeugung und Verbrauch zeitgenau gemessen werden und auch bilanziell zugeordnet werden können. Dafür braucht es intelligente Messsysteme. Und Deutschland hinkt ja beim Smart Meter Rollout sowas von hinterher. Zwar gibt es da einige Fortschritte, aber das dauert wohl offensichtlich noch. Und drittens ist diese gesetzliche Pflicht zwar klar, aber die operative Umsetzung ist nicht klar genug standardisiert. Also viele Netzbetreiber können jetzt sagen, ja, wir wissen noch nicht genau, wie die Verträge, wie die Datenformate, wie die Gebühren, Bilanzierung oder auch Abrechnung in jedem Einzelfall laufen soll. Das ist ja keine Entschuldigung fürs Nichtstun. Also wenn jetzt ab 1. Juni das Gesetz gilt, muss vorher ja sich ordentlich vorbereitet werden. Und das ist offensichtlich nicht der Fall. Das sieht man ja auch in Ladenburg sehr genau, dieses Problem. Die Bürgerinitiative hat früh gefragt, welche Geräte sie braucht und welche Kosten anfallen und bekam ja im Kern die Antwort, dass noch vieles juristisch und auch technisch ungeklärt sei. Und das ist natürlich nicht in Ordnung und sollte sich ändern. Und deswegen denke ich, viele Netzbetreiber verweigern nicht unbedingt offen die Umsetzung, aber sie verschleppen sie faktisch durch fehlende Vorbereitung, fehlende Standardisierung und auch fehlende Priorisierung. Und genau das darf ja nicht passieren. Also Energy Sharing darf da nicht zum Papiertiger werden.
2: Und was heißt das jetzt? Was würden Sie der Bundesregierung empfehlen? Oder wenn Sie jetzt Bundeskanzlerin wären, würden Sie dann die Gesetze strenger formulieren? Oder was muss der Staat jetzt aus Ihrer Sicht tun?
8: Ja, also ich würde sofort drei Dinge tun: Standards setzen, Fristen verbindlich machen und die Transparenz schaffen. Denn es braucht ja einheitlich, bundesweit einheitliche technische und auch prozessuale Standards. Es kann ja nicht sein, dass jede Bürgerenergieinitiative mit jedem Netzbetreiber einzeln klären muss, welche Datenformate, Geräte, Verträge und auch Abrechnungsprozesse gelten. Bei 850 Verteilnetzbetreibern führt das ja zwangsläufig komplett ins Chaos.
2: Also das Chaos war schon ein bisschen vorprogrammiert, wenn ich Ihnen jetzt so zuhöre. Jetzt gibt es Energy Sharing in anderen EU-Staaten ja schon länger, zum Beispiel in Italien, Spanien und Österreich. Die waren alle schon ein paar Jahre früher dran. Welche Informationen haben Sie? Wie wurde das Verfahren dort angenommen? Wird dort viel Energie geteilt oder ist Energy Sharing in diesen Staaten eher ein Hobby von einigen Idealisten?
8: Also es ist kein Hobby einiger Idealisten. Also die Erfahrungen sind aber sehr gemischt. Aber insgesamt kann man schon sehen, also wenn die Rahmenbedingungen stimmen, wird Energy Sharing sehr wohl angenommen. Österreich ist hier besonders interessant. Dort wurden Energiegemeinschaften bereits 2021 eingeführt. Nach offiziellen Angaben waren das irgendwie bis zu 6.000 erneuerbare Energiegemeinschaften im Betrieb bis Ende 25. Dazu kamen auch noch einige Bürgerenergiegenossenschaften und auch 5.000 gemeinschaftliche Erzeugungsanlagen, so kann man es zumindest offiziell wahrnehmen. Also das ist kein Nischenphänomen mehr, sondern auch schon ein relevanter Baustein der Energiewende, wenn auch der Anteil jetzt nicht so riesig groß ist, aber immerhin. In Italien gibt es ebenfalls ein wachsendes Modell der Comunità Energetiche Rinnovabili. Also da gibt es diese Entwicklung, die eher langsam gestartet ist, aber dann durch klare Regeln und finanzielle Anreize deutlich an Dynamik geworden hat. Und die sehen unter anderem vor, dass es eine Prämie gibt für gemeinsam genutzte Energie und auch zusätzlich eine Vergütung bzw. auch Vermarktung von eingespeister Energie. Und das gibt einen gewissen Push dazu. Und Spanien ist ein weiteres wichtiges Beispiel. Dort wurde so ein kollektiven Eigenverbrauch bereits 2019 mit so einem königlichen Dekret da geregelt. Und dieses Modell erlaubt die kollektive Nutzung erneuerbarer Energien auch über das öffentliche Netz. Und besonders wichtig ist hier, Spanien hat nach der Abschaffung der sogenannten Sonnensteuer den Eigenverbrauch stark erleichtert. Und das hat diese Bürgerenergie und auch diese kollektiven Eigenverbrauchsmodelle deutlich attraktiver gemacht. Also das würde ich so sehen. Also Energy Sharing wird dort angenommen, wo drei Dinge zusammenkommen. Einfache Regeln, digitale Messung und ein wirtschaftlicher Vorteil. Und wo das fehlt, bleibt es dann auch eher langsam, kompliziert und idealistisch.
2: Also gerade diese Anreize sind ja wirklich wichtig, damit beim Energy Sharing, damit die überhaupt mithalten können mit diesen Billigstromtarifen, ne? Damit man die überhaupt unterbieten kann, weil ohne diese Anreize wird das ja wahrscheinlich schwer.
8: Ohne diese Anreize wird es sehr schwer. Man braucht auf jeden Fall einen Anschub und auch eine direkte Unterstützung, denn das kann ja nicht sein, dass einfach nur die Prozesse so einfach ins Gesetz geschrieben werden und dann die Bürgerenergieprojekte oder auch die Energy Sharing Projekte nicht umgesetzt werden. Also ich würde sehr stark für diese Anreizsysteme werben, also damit wir auch diese reduzierten Netzentgelte haben, damit wir Preisinformationen in Echtzeit haben und auch damit Speichern kombiniert werden können und auch eine Anschubfinanzierung, damit die Projekte auch tatsächlich starten können.
2: Jetzt sind wir ja leider nicht bei Wünsch dir was, sondern bei So ist es. Und wir haben diese Anreize in Deutschland im Moment nicht. Welche Chancen räumen Sie denn Energy Sharing bei uns ein? Wird das trotz fehlender Anreize der Game Changer für die Energiewende? Werden solche Projekte jetzt wie Pilze aus dem Boden schießen? Oder bleiben Projekte wie das in Ladenburg die Ausnahme? Wie ist da so Ihre Prognose?
8: Also ein Gamechanger würde ich nicht sehen, aber es kann schon ein wichtiger Baustein werden. Also ohne diese Anreize wird Energy Sharing in Deutschland erstmal kein Massenphänomen werden, ganz klar. Dafür sind im Moment die Hürden viel zu hoch. Es fehlen die Smart Meter, es gibt eine komplexe Abrechnung, es gibt unklare Prozesse, volle Netzentgelte und wenig standardisierte Netzbetreiberpraxis. Also Energy Sharing ist eine gute Idee, aber kurzfristig kein Billigstrommodell und auch kein automatischer Durchbruch. Aber ich würde das Potenzial nicht unterschätzen. Energy Sharing kann genau dort stark werden, wo Menschen gemeinsam Lösungen suchen, in Quartieren, in Dörfern, in Genossenschaften, Mehrfamilienhäusern, Gewerbegebieten, Kommunen oder auch denkmalgeschützte Altstädte wie in Ladenburg. Also gerade dort, wo nicht jedes Dach geeignet ist, aber lokal erzeugter Strom erzeugt werden kann, da ist Energy Sharing ja sehr sinnvoll. Also ich würde sagen, wir sehen jetzt in Kürze wahrscheinlich einige Pilotprojekte, Pioniermodelle. Ein breiter Markt entsteht aber erst dann, wenn wirklich die Smart Meter verfügbar sind, die Prozesse standardisiert laufen und wirtschaftliche Anreize verbessert werden. Ohne diese Reform bleibt Energy Sharing eher so ein Instrument für besonders engagierte Bürgerinitiativen. Also mit Reform kann es aber ein echter Beschleuniger werden, gerade für eine dezentrale, digitale und auch flexible Energiewende. Also ich würde sagen, kein Game Changer, aber ein wichtiger Türöffner.
2: Welche alternativen Lösungen gibt es denn? Können Sie da eine empfehlen?
8: Ja, da gibt es verschiedene Alternativen. Also eine Möglichkeit ist die gemeinschaftliche Gebäudeversorgung. Sie eignet sich vor allen Dingen also gerade für Mehrfamilienhäuser oder auch für so zusammenhängende Gebäude, bei denen der Strom ja aus einer PV-Anlage direkt im Gebäude genutzt wird. Also das ist zwar weniger weitreichend so als jetzt Energy Sharing über das öffentliche Netz, aber oft einfacher umzusetzen. Dann gibt es die Möglichkeit vom Mieterstrom. Auch das ist komplex, aber etabliert. Also das funktioniert ja vor allen Dingen dort, wo Erzeugung und Verbrauch räumlich eng beieinander liegen. Und für eine Altstadt wie in Ladenburg ist das allerdings begrenzt geeignet, gerade weil ja die PV-Anlage nicht auf den Altstadtdächern stehen können, aber trotzdem. Dritte Option sind Bürgerenergieanlagen mit klassischer Beteiligung. Also Bürgerinnen und Bürger beteiligen sich finanziell an einer PV- oder Windanlage und dann profitieren die über Ausschüttung oder Renditen, auch wenn der Strom nicht direkt bilanziell an sie geliefert wird. Das schafft ja ebenfalls Teilhabe und auch lokale Wertschöpfung. Auch wenn das nicht dasselbe emotionale Moment hat, wie ich nutze unseren lokalen Solarstrom, aber trotzdem. Also dann gibt es ja noch diese sogenannten Power Purchase Agreements oder lokale Stromtarife über Stadtwerke bzw. Energieversorger. Also das ist eine Bürgerinitiative, könnte da mit einem Versorger kooperieren, der den Strom aus der lokalen Anlage abnimmt und daraus einen regionalen Ökostromtarif macht. Das ist bilanziell zwar anders als Energy Sharing, kann aber pragmatisch funktionieren. Und eine weitere Option sind noch Quartierspeicher oder Eigenverbrauchsmodelle, wenn Erzeugung, Speicher oder auch Verbrauch räumlich näher zusammengebracht werden können. Also gerade bei Schulen oder kommunalen Gebäuden, Sporthallen, Wärmepumpen oder Ladepumpen kann dieser lokale Solarstrom direkt vor Ort genutzt werden. Also für Ladenburg würde ich empfehlen, dranbleiben beim Energy Sharing, aber parallel eine pragmatische Brückenlösung prüfen, etwa eine Kooperation mit einem Stadtwerk oder Dienstleister, Wettbewerb gewerblicher Messstellenbetreiber, Bürgerenergiebeteiligungsmodell und lokale Nutzung an kommunalen Verbrauchstellen. Die Bürgerinitiative sollte sich nicht von einem trägen Netzbetreiber ausbremsen lassen. Also genau solche Projekte zeigen ja, warum Energy Sharing, warum wir das dringend brauchen, weil Menschen vor Ort bereit sind, die Energiewende konkret auch umzusetzen.

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1: Um 21.30 Uhr mit Younes Nam. Tennisprofi Alexander Zverev hat die French Open gewonnen. Damit hat er zum ersten Mal in seiner Karriere einen Grand Slam-Titel geholt. Der 29-Jährige besiegte den Italiener Flavio Cuboli in einem packenden Spiel über 4,5 Stunden in 5 Sätzen. Zverev ist damit auch der erste Gewinner bei einem der 4 großen Tennisturniere seit 30 Jahren. Damals hatte Boris Becker bei den Australian Open gesiegt. Die SPD betrachtet die gesetzliche Rente weiterhin als wichtigste Säule der Altersvorsorge. Der Vorschlag des Deutschen Gewerkschaftsbundes für eine verpflichtende Betriebsrente könne geprüft werden, sagte der SPD-Fraktionsvorsitzende Miersch im Bericht aus Berlin. Ziel der SPD sei aber weiterhin ein Rentensystem, in das alle einzahlen, je nach ihrer wirtschaftlichen Möglichkeit. Die Union ist derweil uneins darüber, ob es in Deutschland eine verpflichtende Betriebsrente geben solle oder nicht. Der britische Premierminister Starmer hat Bundeskanzler Merz und Frankreichs Präsident Macron in London zu Gesprächen über den Ukraine-Krieg empfangen. Zuvor war auch schon der ukrainische Präsident Zelensky eingetroffen. Er sagte, bei dem Treffen der sogenannten E3+ gehe es um die Verteidigung seines Landes und eine bessere Zusammenarbeit bei der Luftverteidigung für die Sicherheit ganz Europas. Bei der vorgezogenen Parlamentswahl im Kosovo liegt die Partei von Ministerpräsident Kurti nach Wahlbefragungen zufolge vorn. Die linksnationalistische Selbstbestimmungspartei VV erhielt mehr als 40% der Stimmen. Damit könnte sie die Regierung nicht allein bilden. Es war die 3. Parlamentswahl in dem Land binnen 18 Monaten. Im April wurde das Parlament aufgelöst, nachdem sich die Parteien nicht auf einen Kandidaten für das Amt des Präsidenten einigen konnten. Nach der Gasexplosion und dem Einsturz eines Hauses im sächsischen Görlitz mit 3 Todesopfern hat die Polizei 2 Tatverdächtige festgenommen. Es bestehe der Verdacht, dass es sich um Metalldiebe handle. Sie sollen sich Mitte Mai an Gasleitungen in dem Gebäude zu schaffen gemacht haben. Dadurch könnten Leitungen beschädigt worden sein. Den Angaben zufolge sollen die Verdächtigen am Unglückstag mehrere Straßen in Görlitz durchstreift und Ausschau nach Diebesgut gehalten haben. SWR Nachrichten, Redaktion Stefan Eferts. Und das Wetter in Baden-Württemberg und Rheinland-Pfalz. In der Nacht ist der Himmel meist klar. Die Tiefstwerte liegen zwischen 12 und 6 Grad. Morgen scheint anfangs die Sonne, dann verdichten sich die Wolken und ab dem Nachmittag fängt es an zu regnen. Örtlich sind Gewitter dabei. Die Temperaturen steigen auf 19 Grad im Hunsrück und bis zu 28 Grad am Kaiserstuhl. Am Dienstag nach Südosten abziehender Regen. Und wesentlich kühler mit höchstens 14 bis 20 Grad. Es ist 21.33 Uhr.
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2: Excuse me, where's the lobby?
3: Down the hall and to the left.
2: Thanks.
4: So gut wie keine Weihnachtskomödie aus Hollywood kommt ohne den Weihnachtsbaum am Rockefeller Center aus. Eine riesige Fichte mit tausenden von LED-Lichtern und über 3 Millionen Kristallen. Kennt ihr, wenn ihr wie ich
5: Kevin?
4: Schon 100-mal Kevin allein in New York geschaut habt?
2: How'd you know I was here?
5: Well, I know you and Christmas trees and this is the biggest one around.
4: Vermutlich ist er der berühmteste Weihnachtsbaum der Welt. Das erste Aufleuchten der Lichter ist jedes Jahr ein Event, das im Fernsehen übertragen wird und für das Menschen von überall auf der Welt anreisen. Viele sichern sich schon am Vormittag einen Platz und warten stundenlang bis zum Abend. Am 4. Dezember 2024, da soll dieses Lichtspektakel stattfinden, wie jedes Jahr in der Vorweihnachtszeit. Es ist eiskalt, so um die 5 Grad Celsius, nicht ungewöhnlich für New York in dieser Zeit. Eigentlich ist also alles wie immer. Doch am späten Vormittag, da versammelt sich die New Yorker Polizei, die NYPD, zu einer Pressekonferenz. Auch um über diesen 7 Stockwerke hohen Weihnachtsbaum zu sprechen. Chief Madderay, der Abteilungsleiter, steht uniformiert neben seinen Kolleginnen aus der Führungsriege und guckt konzentriert nach vorne, zu den PressevertreterInnen.
6: Good morning. Just really quick.
4: Er redet von einem Vorfall und einem Großeinsatz.
6: With an incident like this, of course, we put a heavy deployment into Manhattan. We have the drones up, we have aviation out, we have canine out.
4: Er redet von Drohnen, Hubschraubern, Polizeihunden, die nun alle ausschwärmen.
6: We will have a massive police presence out there around Rockefeller Center.
4: Die NYPD verspricht also, richtig, richtig groß aufzufahren, um das Rockefeller Center herum. Denn dieser Vorfall, der soll dieser amerikanischen Ikone, diesem gigantischen, strahlenden, glitzernden Weihnachtsbaum mit den über 400 Kilogramm schweren Sternen an der Spitze,
6: this incident will not affect the tree lighting.
4: Dieser Vorfall soll ihm nicht in die Quere kommen. Am Abend des 4. Dezember 2024 sind alle Straßen rund um Rockefeller Plaza für Autos gesperrt. Trotz des ganzen Polizeiaufgebots und der Sorge um die Sicherheit sind sie jedoch voll mit Menschen. Sie sind gekommen, weil sie Weihnachten lieben und den Baum sehen wollen.
7: Of course Kevin on Home Alone. The tree.
4: Den sie aus Kevin allein in New York kennen. Und die New Yorker Polizei, sie hält ihr Versprechen. Am Abend, da leuchtet er. Der Vorfall allerdings, von dem die Polizei da spricht und der sich nur 4 Blocks weiter vom Rockefeller Center ereignet hat, der wird die Vereinigten Staaten und den ganzen Rest der Welt noch Monate und Jahre beschäftigen. Es ist die Geburtsstunde eines neuen amerikanischen Helden. Ein Held, der ganz anders ist als die, die wir bislang kennen. Sein Name? Luigi Nicholas Mangione.
8: Luigi Nicholas Mangione. Luigi.
4: 8 Jahre zuvor. Die Menschen, die da laut applaudieren, das sind Eltern, Großeltern, Geschwister und Freundinnen von 112 Highschool-Absolventen. Absolventen, tatsächlich mal ausnahmsweise nicht gegendert. Ihre Schule, die Gilman School in Baltimore, ist nämlich eine Jungenschule. Und Luigi Nicholas Mangione soll im Juni 2016 die Abschiedsrede seines Jahrgangs halten. In den USA ist das eine besondere Ehre, die dem Valedictorian vorbehalten ist, also dem Jahrgangsbesten. Dutzende junge Männer sitzen ordentlich aufgereiht hintereinander. Sie tragen weiße Stoffhosen, hellblaue Hemden und Krawatten. Eltern und Verwandte schauen zu. Luigi Mangione mit seinen schwarzen Locken schreitet an ihnen vorbei. Der Schuldirektor gibt ihm ein paar

0: filet sandwiches each day in what became likely one of the most successful class fundraisers in Gilman's history.
1: Immerhin über 100 pro Tag. Dann erzählt er von den erfolgreichen Theateraufführungen, von den berührenden Reden und natürlich auch über ein Footballspiel, an das sich alle erinnern können.
0: After hundreds of hours of preparation, our seniors led the Gilman team to victory.
1: In den 8 Minuten, die er spricht, bedankt sich Manjona auch bei den Eltern und dem Kollegium.
0: Thank you for the time and love you put into our lives.
1: Die Gilman School ist nämlich eine Privatschule, die sich vor allem sehr wohlhabende Familien leisten können. So wie die von Manjona.
0: First off, sending us to Gilman was far from a small financial investment.
1: Manjona bezeichnet die Schulgebühren als finanzielle Investition in seine Kameraden und in sich, in ihre glänzende Zukunft. Viele der Väter und Großväter, zu denen Manjona da spricht, sehen das vermutlich genauso. Denn sie sind selbst Gilman-Absolventen. Und wie bei jeder Eliteschule bilden sie ein mächtiges Alumni-Netzwerk aus Politikern und Unternehmern, auf das alle Nachkommenden vertrauen dürfen. In diesen 8 Minuten, da spricht also ein kluger, aufstrebender junger Mann, charmant und beliebt bei LehrerInnen und Klassenkameraden. Ein Hoffnungsträger. Ein Junge aus gutem Haus.
2: They are the American dream come to life. Of course.
1: Die Manjones seien der lebendig gewordene amerikanische Traum. Das sagt uns Giovanna Blätterman, 78 Jahre alt und
2: I'm the American dream come to life.
1: Selbst ein wahr gewordener amerikanischer Traum. Wir besuchen sie in ihrem Restaurant in Little Italy, in Baltimore. Und natürlich, als die italienische Nonna, die sie ist, bietet sie uns als erstes etwas zu essen an. Aber wir sind da, um mit ihr über Luigi Manjones Familie zu sprechen. Blätterman kennt sie seit Jahrzehnten. Sie hat Luigi Manjones Großmutter sogar die Haare geschnitten.
2: And I used to do Miss Mary's hair, the grandmother, for years. And her sister-in-law, her husband's sister and family for years.
1: Bis vor kurzem noch, da hat Blätterman jeden Dienstag und Mittwoch mit den Manjones Boccia gespielt.
2: We have bocce, we play bocce. And the family had 2 teams.
1: Beim Boccia, da spielen die Manjones mit 2 Mannschaften.
2: It was the parents, the cousins, the nephews, they were all there.
1: Denn sie sind sehr, sehr viele.
2: They are your standard Italian family, lots of children, very religious family.
1: Eine typisch italienische Familie, katholisch. Die Großeltern von Luigi Manjone haben 10 Kinder und 37 Enkel, um genau zu sein. Und die wiederum etliche Urenkel.
2: Beautiful family, beautiful, beautiful heart.
1: Bis heute eine wunderschöne Familie, wie Blätterman findet. Luigi Manjone, der sei außerdem
2: this young man, he's smart.
1: Schlau. Nach seinem Highschool-Abschluss bekommt er einen Studienplatz für Informatik an der University of Pennsylvania.
2: His brain worked for him.
1: Die Penn ist eine Elite-Universität mit einem der härtesten Auswahlverfahren der Welt. Nicht ehrgeizig sein, das ist in dieser Familie, vermutlich in der ganzen Community aus ehemaligen italienischen Immigranten, keine Option. Daher der wahr gewordene amerikanische Traum. Wobei für Blätterman
2: I think the most important part of the American dream is that there is a dream. The rest is up to you.
1: Es vor allem darauf ankommt, dass es überhaupt einen Traum gibt. Eine Vision, auf die man hart hinarbeitet. So wie damals schon Luigi Manjones Großvater.
2: Mr. Manjone, he was a hard worker. And making money because you're a hard worker.
1: Die Manjones gehören in Baltimore zur Lokalprominenz. Ihnen gehören zahlreiche Immobilien, ein Spa-Hotel, ein Golfclub, aber auch eine Pflegeheimkette mit über 1 Dutzend Standorten. Diesen Reichtum, so Blätterman, den haben sich die Manjones hart erarbeitet. Aber sie hätten ihn auch schon immer großzügig geteilt. Mit der Kirche zum Beispiel.
2: We only know of a few things that they've done, but nobody ever gets to know all the other things, the good that they have done, because it's not in their character.
1: Die Manjones gehen mit ihren Spenden und Wohltaten normalerweise nicht hausieren.
2: There's an old saying, it goes.
1: Zu der Familie fällt Blätterman ein altes Sprichwort ein, das sie aus den Gottesdiensten kennt.
2: What one does in private, God rewards in public.
1: Gott belohnt das Gute, das im Stillen geschieht. Solch eine Familie seien die Manjones. Von Gott für ihre Großzügigkeit wohlwollend entlohnt.

0: So that's the kind of family I think you're dealing with.
1: Für einen Abschluss in Informatik an der University of Pennsylvania brauchen die meisten Studierenden so 5 bis 6 Jahre. Luigi Mangione hat gerade mal 4 gebraucht. 2020, als er 22 Jahre alt ist, schließt er seinen Master, Achtung, Latein, cum laude ab, also überdurchschnittlich gut. Mangione könnte mit seinem Elite-Uni-Abschluss in Silicon Valley ziehen und dort an KI-Projekten arbeiten, wie schon während seines Studiums. Aber er entscheidet sich, als Dateningenieur zu arbeiten, für ein Online-Portal, das neue und gebrauchte Autos verkauft. Von seinem 6-stelligen Jahresgehalt gönnt er sich eine vornehme WG auf Hawaii, Wäscheservice und Fitnessstudio inklusive. Mittwochs ist Schachabend. Mangione gründet mit seinen MitbewohnerInnen einen Buchclub und liest ein gesellschaftspolitisches Sachbuch nach dem anderen. Es vergeht kaum ein Tag, an dem Mangione sich nicht sportlich betätigt. Er macht Krafttraining, Yoga, geht wandern, klettern und natürlich surfen. Bis er sich 2022 ernsthaft am Rücken verletzt und sein Leben rund 1,5 Jahre lang fast stillsteht. Als Mr. Cactus schreibt Mangione auf Reddit, sehr starke Rücken- und Unterleibsschmerzen zu haben. So schlimm sogar, dass er nicht mal mehr auf Dates geht. Monatelang hilft nichts, bis sich Mangione einer Operation unterzieht. Die Ärztinnen versteifen seine Lendenwirbel mit 4 dicken Schrauben. So zeigt es ein Röntgenbild, das Mangione auf X postet. Er ist da mittlerweile 25 Jahre alt. Die Rückenschmerzen verschwinden. Und Mangione macht etwas, das viele Menschen machen, wenn in ihrem Leben ein neues Kapitel beginnt. Anfang 2024, da kündigt er seinen Job, packt einen Rucksack mit nur dem Allernötigsten und bricht auf. Nach Asien. Genauer gesagt, nach Thailand. Soi Cowboy ist ein bei TouristInnen beliebtes Rotlichtviertel in Bangkok, Thailand. Eine Go-Go-Bar reiht sich dort an die nächste.
2: I said, let's go to a street called Soi Cowboy.
1: Eines Abends im März 2024, da geht Christian Sacchini mit einem Freund in eine der Bars in Soi Cowboy. Sacchini ist professioneller Fußballer in Thailand und der Freund besucht ihn gerade aus den USA. Es ist schon spät, als die beiden ankommen, so 10, 10:30 ungefähr. Am Tresen, da fällt ihnen sofort ein junger Mann auf, der irgendwie in sein Handy vertieft ist. Als Sacchini Platz nimmt, lässt er 2 Stühle frei.
2: So, I just, you know, start catching up with my friends.
1: Er und sein Freund wollen gerade einander updaten, was bei ihm gerade so los ist.
2: And then he's like, hey, where are you guys from? I heard you guys speak in English.
1: Als der Unbekannte sie anspricht. Er habe gehört, dass sie Englisch sprechen, wo sie herkämen. Der Unbekannte ist der 25 Jahre alte Luigi Mangione auf seiner Asienreise.
2: So he said, yeah, he graduated with a computer science degree.
1: Mangione erzählt ihm von seinem Master in Informatik.
2: And I told him like, oh, that's what exactly what I was studying before I dropped out to pursue football.
1: Dann fachsimpeln sie eine Weile. Der Freund sitzt mittlerweile eher als drittes Rad daneben. Es ist einer dieser Abende, wo man über Gott und die Welt spricht.
2: I talked about video games a little bit with them, about Pokemon, which is.
1: Bei Mangione und Sacchini sind Gott und die Welt Videospiele, Pokémon und
2: about volcanoes.
1: Vulkane.
2: By that point we were 3-4 beers deep.
1: Beim dritten oder vierten Bier kommen sie auf ein Thema, zu dem dann auch Sacchinis Freund etwas beisteuern kann. Sagen wir, weil es etwas anschlussfähiger ist. Krankheiten.
2: But earlier in the season I had a very bad injury, a knee injury, where I had to stop playing for almost 2 months.
1: Sacchini erzählt Mangione von seiner Knieverletzung, wie er in Thailand nach einem Röntgen und einer MRT-Untersuchung Schmerzmittel bekommen hat. Und zum Schluss natürlich die Rechnung.
2: I get the receipt and I do, you know, quickly do the currency conversion and it ended up being $180 to $200, somewhere in that range.
1: Nachdem er kurz die Währung umrechnet, kommt er auf $200 maximal.
2: I was just like completely, I can't believe this.
1: Sacchini kann nicht fassen, wie günstig das in Thailand ist. Er ist nicht mehr versichert. Und Mangione?
2: Yeah, he was very shocked.
1: Der ist genauso geschockt.
2: He couldn't believe it. He's like, are you serious? And so that really grabbed his attention.
1: Irgendwas an dem Thema scheint Mangione besonders zu interessieren. Die 3 Männer kommen auf die Gesundheitsversorgung in den USA zu sprechen, diskutieren sehr ausführlich.
2: It was about how the healthcare system takes advantage of the average person. It's not sustainable. Like, basically not talking about it in good light. How it needs to change, it's corrupt, it's just not good.
1: Wie überteuert und ausbeuterisch das System sei und dass sich dringend was verändern müsste. Mein Jone habe sehr leidenschaftlich bei dem Thema gewirkt.
2: It seemed to be a topic that he was eager to talk about.
1: Es schien für ihn irgendwie emotional. Sie sprechen auch über die Geschäftsführer der Krankenversicherungen in den USA.
2: After talking about CEOs, I believe we kind of just decided to wrap things up and like maybe go to another place.
1: Und dann ziehen sie eine Bar weiter. Sacchini behält Luigi Mangione als entspannten Typen im Kopf, eine nette Zufallsbekanntschaft.
2: He was very chill back and relaxed.
1: Gegen 2:30 Uhr morgens trennen sich dann ihre Wege.
2: For me, that was the last time I ever spoke or saw Luigi.
1: Für immer. Kurz darauf reist Mangione nach Japan weiter. Am 6. Mai 2024, an seinem 26. Geburtstag, da checkt er in einer kleinen Pension im japanischen Dorf Tenkawa ein. Tenkawa ist der Ausgangspunkt für die Besteigung eines Berges, der als heilig gilt. Mangione fällt dem Pensionsbetreiber auf, weil er der einzige nicht-japanische Gast ist. Und der einzige, der seine Abende nicht mit einem Handy in der Hand verbringt, sondern mit einem Buch oder mit Tagebuchschreiben. Ab Juni 2024 postet Mangione nichts mehr auf seinen Social-Media-Accounts und auch nicht auf Reddit, wo er zuvor in mehreren Chats sehr aktiv gewesen ist. Im Juli reist er zurück in die USA, nach San Francisco. Dort notiert er am 15. August 2024 in sein Tagebuch: krass langsam, antriebslos, keine Routine mit Schlaf und Training. Dennoch, ich fühle mich endlich sicher mit dem, was ich tun werde. Am 18. November 2024 meldet Luigi Mangiones Mutter ihren Sohn als vermisst bei der Polizei. Sie hat da bereits seit 4 Monaten nichts mehr von ihm gehört. Ende November 2024 checkt ein junger Mann unter dem Namen Mark Rosario in ein Hostel auf der Upper West Side in New York ein. Als er am Empfangstresen ankommt, hat er einen schwarzen Schlauchschal bis über die Nase hochgezogen. Die Hostelangestellte bittet ihn, ihn herunterzuziehen, damit sie sein Gesicht mit dem Foto auf dem Ausweis abgleichen kann. Das macht er, mit einem breiten Lächeln. Seinen Aufenthalt verlängert er danach immer wieder neu, Tag um Tag. Am 4. Dezember verlässt dieser Mann das Hostel noch vor Sonnenaufgang. Er fährt mit einem E-Bike nach Midtown, so ca. 20 Minuten sind das. Sein Ziel ist die 54th Street. Da kommt er um 5.52 Uhr an und wartet. Er läuft die Gegend um die Straße auf und ab. Um 6.15 Uhr geht er in einen Starbucks und kauft sich eine Flasche Wasser und ein paar Müsli-Riegel. Er trinkt das Wasser, isst den Riegel und schmeißt die Verpackung in einen Mülleimer. Gegen 6.40 Uhr ist er wieder auf dem Straßenabschnitt, wo er zuvor schon herumgetigert ist. Er hat seine Kapuze hochgezogen und trägt eine schwarze Maske. Um 6.45 Uhr sieht er auf der anderen Straßenseite einen Mann in einem blauen Jackett. Er überquert in schnellen Schritten die Straße und feuert 3 Schüsse ab. Fünfzig Jahre zuvor.

0: Die Route 69 ist eine kerzengerade Landstraße, so wie alle Landstraßen in Iowa. Irgendwann Mitte Juli 1974 sitzt Pat Thompson in einem Auto auf der Route 69. Sie hält ein Neugeborenes in den Armen, ihr zweites Kind. Der Vater ist Dennis Thompson, ihre Highschool-Liebe. Sie haben direkt nach dem Abschluss geheiratet. Das Baby nennen sie Brian. 22 Meilen sind es vom Krankenhaus nach Hause. Vorbei an Weizen- und Maisfeldern durch die flimmernde Luft. Draußen hat es seit Tagen über 30 Grad. Zu Hause, das ist eine Farm zwischen zwei kleinen Gemeinden, die selbst US-AmerikanerInnen nicht verorten können. Als sie ankommen, lernt Brian seinen großen Bruder Mark kennen. Kurz vor Brians erstem Geburtstag endet ein Krieg, gegen den eine ganze Generation jahrelang angesungen hat.
1: That we today have concluded an agreement to end the war and bring peace with honor in Vietnam.
0: Als Brian in der Grundschule lesen und rechnen übt, landet ein liebenswürdiges Alien auf der Erde.
2: E.T.
0: Und will nach Hause.
2: Oh, so.
0: Brian wird oft schon vor Morgengrauen geweckt von seinem Vater, der Angeln so sehr liebt wie kaum was anderes. Bevor seine Schicht im Getreidesilo anfängt, nimmt Dennis Thompson seine Söhne mit an den Teich nahe ihrer Farm. Mit 15 kommt Brian auf die gleiche Highschool, auf der sich seine Eltern kennengelernt haben. Er findet neue Freunde, spielt mit ihnen Posaune im Schulorchester und Basketball in der Highschool-Mannschaft. Im Fernsehen läuft die NBA und gerade als die Uhr auf 0 Sekunden springt, landet der entscheidende Siegpunkt für die Chicago Bulls. Wenn der Winter kommt und der erste Schnee liegen bleibt, fragt Brian seine Freunde, ob sie mit dem Schneemobil durch die Wälder fahren wollen. Sein Taschengeld verdient er vor allem im Sommer auf den umliegenden Bauernhöfen mit Bohnenernten und Unkrautjäten. Wenn er frei hat, nimmt Brian Musik aus dem Radio auf Kassetten auf. 1992 veröffentlicht eine amerikanische Bibliothekarin einen Text über das Surfen in einem sogenannten Internet.
3: Because there had been articles written about mining the internet, but nobody is really surfing it yet.
0: Im Jahr darauf schließt Brian Thompson seine Highschool als Jahrgangsbester ab. Er hält die Valedictorian-Rede. An der University of Iowa, einer staatlichen Universität, schreibt er sich für Betriebswirtschaftslehre mit Schwerpunkt Rechnungswesen ein. Wenn er seine Eltern und alten Freundinnen sehen will, fährt Brian 2,5 Stunden mit dem Auto. Wie schon in der Schule hat er auch an der Uni exzellente Noten. Er bekommt ein Stipendium.
4: Go to Netflix.com.
0: Während seines Studiums gründet sich ein neues Unternehmen.
4: And in about one business day, you'll get 3 DVDs.
0: Das DVDs per Post verleiht. Brian lernt Paulette kennen. Sie heiraten, bekommen 2 Söhne. Thompson arbeitet ein paar Jahre bei dem Wirtschaftsprüfungsunternehmen PricewaterhouseCoopers. Paulette und er trennen sich. Thompson zieht aus, aber nur ein paar Häuser weiter. Wenn er mit seinen Söhnen Zeit verbringt, nimmt er sie mit auf den Golfplatz und sie spielen zusammen. Die NASA schickt ein Erkundungsfahrzeug auf den Mars. Das zum ersten Mal Beweise liefert, dass es mal Wasser auf dem roten Planeten gegeben hat. Brian Thompson nimmt eine Stelle bei einem Krankenversicherungsunternehmen in Minnesota an. Seine Kolleginnen nennen ihn BT. Und BT macht seinen Job richtig gut. Alle paar Jahre wird er befördert, bis er 2021 schließlich Geschäftsführer der Krankenversicherung wird. Thompson ist für 140.000 Mitarbeitende verantwortlich und wird für seine Nahbarkeit gemocht. Sie schätzen an ihm, dass er auch auf der höchsten Führungsposition nie vergessen hat, wo er herkommt. Es ist der Morgen des 4. Dezember 2024. Alle Jahre wieder leuchtet am Rockefeller Center der wohl größte Weihnachtsbaum der Welt. Auch Brian Thompson ist in der Nähe, nur so 10 Minuten Fußweg entfernt. Er steht extra früh auf. Er soll einen Vortrag halten, auf einer Konferenz sprechen, so wie jedes Jahr, um diese Zeit. Als CEO, als Geschäftsführer will er heute Morgen den InvestorInnen erzählen, wie er ihre Anlagen in Zukunft noch weiter vermehren wird. Rund 300 Milliarden Jahresumsatz generiert er bereits für United Healthcare. Es geht noch mehr. Brian Thompson zieht sich einen blauen Blazer über. Eine richtige Jacke braucht er nicht. Er muss nur eine Straße überqueren, um zum Midtown Hilton Hotel zu gelangen. Da findet die Konferenz statt. Es ist 6.44 Uhr. Er läuft auf den Eingang zu, als sich plötzlich jemand nähert. Als dieser jemand plötzlich schießt. Als er ihn in die Wade trifft. Thompson stolpert ein paar Schritte nach vorne. Er versucht, sich in einem Vorsprung des Hoteleingangs zu verschanzen, als der zweite Schuss kommt. Als dieser Schuss seinen Oberkörper trifft. Thompson sackt zu Boden. Er sieht, wie der schwarz maskierte Mann auf ihn zuläuft und ein drittes Mal feuert. Dann kommt der Täter noch näher an Thompson ran. Sie sind nur eine Armlänge voneinander entfernt. Der Täter blickt auf Thompson runter. 2 Sekunden vergehen. Dann läuft er davon. Und Thompson, der bleibt auf dem Boden liegen. Auf einer Straße in New York. West 54th Street. 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
1: Um 22 Uhr mit Milat Kupay. Der Hamburger Tennisprofi Alexander Zverev hat seinen ersten Titel bei einem Grand-Slam-Turnier geholt. Gegen den Italiener Flavio Cobolli gewann er das Finale der French Open in 5 Sätzen. Aus Paris, Guido Ringel.
2: 4 Stunden, 16 Minuten, ganz genau. Und dann hatte er es geschafft. Den zweiten Matchball verwandelt. Er konnte davon profitieren, dass Cobolli in diesem wichtigen, entscheidenden 5. Satz nicht mehr da war. Kein ernstzunehmender Kontrahent, viel zu viele Fehler. Irgendwie schien ihn die Kraft zu verlassen. Der Mann aus Florenz hatte viel erreicht, viel geschafft und es wäre vor manches Problem gestellt. Aber in der Summe war der Hamburger der bessere Tennisspieler. Und deswegen gibt's nach 5 aufreibenden und auch mitreißenden Sätzen den großen Pokal in Paris, der French Open, zum ersten Mal ein Grand-Slam-Titel für Alexander Zverev.
1: Israel ist nach eigenen Angaben erstmals seit Inkrafttreten einer Waffenruhe Anfang April aus dem Iran mit Raketen beschossen worden. In mehreren Landesteilen gab es demnach Luftalarm. Der iranische Parlamentspräsident Ghalibaf hatte zuvor nach israelischen Angriffen auf Vororte der libanesischen Hauptstadt Beirut mit Konsequenzen gedroht. Von israelischer Seite hieß es, man habe Terroristenhauptquartiere als Reaktion auf den Beschuss Israels durch die libanesische Hezbollah-Miliz angegriffen. In London hat ein Treffen zwischen dem britischen Premierminister Starmer, Bundeskanzler Merz, Frankreichs Präsident Macron und dem ukrainischen Präsidenten Zelensky begonnen. Sie wollen über Friedenslösungen sprechen. Aus der NDR-Nachrichtenredaktion Martin Seiler.
3: Zelensky teilte vor dem Treffen mit, dass es auch um weitere militärische Unterstützung für sein Land und mehr Druck auf Russland gehe. An möglichen Verhandlungen mit dem Kreml müsse Europa beteiligt werden und Stärke zeigen. Der russische Präsident Putin hatte am Freitag ein Gesprächsangebot Zelenskys abgelehnt. Dass der ukrainische Präsident in einem offenen Brief direkte Verhandlungen auf neutralem Boden angeboten hatte, nannte Putin unverschämt. Zelensky erklärte daraufhin, Russland habe sich erneut für Krieg statt Frieden entschieden.
1: Nach dem Einsturz eines Hauses in Görlitz vor knapp 3 Wochen ermittelt die Polizei gegen 2 Männer. Sie sitzen in Untersuchungshaft. Die beiden stehen im Verdacht, in dem Haus Rohrleitungen beschädigt oder manipuliert zu haben. Laut Polizei waren sie offenbar auf der Suche nach Gegenständen, die sie zu Geld machen können. Bei dem Einsturz infolge eines Gaslecks waren 3 Menschen ums Leben gekommen. Das waren die Nachrichten. Das Wetter in Deutschland, nachts häufig trocken, im Nordosten letzte Schauer, später teilweise neblig, Tiefstwerte zwischen 14 und 6 Grad. Morgen heiter bis wolkig im Südosten, mehr Sonne, von Westen einzelne Schauer oder Gewitter, Höchstwerte 20 bis 28 Grad. Und die Zeit, es ist 22.03 Uhr.
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4: Und da ist nicht besonders viel los. 3 Meldungen gibt es im Moment. A111, Charlottenburg-Dreieck, Oranienburg, der Tunnel Flughafen Tegel ist wegen Bauarbeiten in beiden Richtungen bis ca. 5 Uhr gesperrt. Die A565, Bonn-Meckenheim, ist zwischen Bonn-Beuel und Auerberg in beiden Richtungen wegen Brückenschäden gesperrt. Und A3, Linz Richtung Passau, zwischen Pocking und Passau Süd gibt es 3 Kilometer Stau. Ihnen eine gute und vor allem sichere Fahrt.
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4: Aus dem Studio von NDR Info in Hamburg. Mein Name ist Resa Waffer. Guten Abend. Rücksichtslos. So bezeichnen einige die Pläne für eine Pflegereform. Die Kritik an den Plänen der CDU-Gesundheitsministerin Nina Wagen, die nimmt weiter zu. Und sie kommt auch längst aus den eigenen Reihen. Die Gesundheitsministerin, die verspricht den Millionen Pflegebedürftigen und ihren Familien zwar spürbare Erleichterungen, gleichzeitig aber sollen finanzielle Zuschüsse wegfallen und die Rentenhilfen gekürzt werden. Wie Gesundheitsexperten und Menschen, die Angehörige pflegen, auf die Pläne reagieren, dazu Juliane Neubauer.
5: 32 Jahre lang hat Cornelia Schneider ihren schwerkranken Mann gepflegt. 4 Jahre ihre Mutter. Als sie von den Plänen der Pflegereform vom Bundesgesundheitsministerium hört, ist sie schockiert. Denn als Vorsitzende des Vereins Pflegende Angehörige vernetzt sie deutschlandweit Tausende, die ihre Eltern, Partner oder Nachbarinnen pflegen. Sie weiß, dass viele im Alter vor finanziellen Problemen stehen. Schneider.
6: dass man dann noch an diesen Menschen, die der größte Pflegedienst Deutschlands sind, nochmal hier Abstriche macht, um zu sparen, statt dass man sagt, man nimmt die Rentenbeiträge raus und tut es dahin, wo es hingehört, weil die haben eigentlich in der Pflegeversicherung nichts zu suchen. Da muss man es umschichten, anders machen. Aber den pflegenden Angehörigen wegzunehmen, finde ich, ist ein Skandal. Also mich entsetzt das einfach total.
5: Was Schneider vorschlägt, kommt auch Gesundheitsökonom Heinz Rothgang von der Universität Bremen sinnvoll vor. Statt die Pflegeversicherung durch die Rentenbeiträge für die pflegenden Angehörigen zu belasten, könnte hier der Bund mit Steuermitteln einspringen. Rothgang findet viele Ansätze der Pflegereform gut, sowie die verpflichtende pflegefachliche Begleitung und der digitale Ausbau. Ursprünglich sei die Pflegeversicherung auch als Unterstützung für Pflegende angelegt gewesen, sagt er. Sie sollten genau so viel Rentenbeiträge erhalten wie ein durchschnittlich Beschäftigter in Deutschland bei deutlich längeren Arbeitszeiten. Dass das jetzt nochmal gekürzt wird, sieht Rothgang kritisch.
7: Das heißt, selbst wenn ich einen Pflegebedürftigen im Pflegegrad 5 vollständig selbst pflege, kriege ich da nur Beiträge, die nur 70% dessen sind, was ein Durchschnittsverdiener einzahlt. Das heißt, wenn ich das lange mache, drohen mir magere Renten.
5: Aktuell pflegen in Deutschland rund 7 Millionen Menschen eine nahestehende Person. In Mitteldeutschland sind es nach Erhebungen des Statistischen Bundesamtes rund 500.000. Knapp 3/4 von ihnen sind Frauen. Im ersten Moment scheint die Kürzung der Rentenbeiträge vielleicht die Pflegeversicherung zu schonen. Beim genauen Hinschauen kommt dann aber ein anderes Problem auf uns zu, erklärt Gesundheitsökonom Rothgang.
7: Der Rentenversicherung schaffen wir auch ein Problem. Der gehen nämlich im Moment Einnahmen. Gleichzeitig soll der Bundeszuschuss zur Rentenversicherung gekürzt werden. Und dann sage ich, oh, erstaunlich, der Beitrag zur Rentenversicherung muss ansteigen. Und dann fange ich hier an zu argumentieren, da muss ich das Rentenniveau kürzen. Und in allen Fällen ist die Standardantwort dann doch, bitte sorgt doch privat vor.
5: Das könnte für die, die eine pflegebedürftige Person in der Familie haben, aber auch schwierig werden. Denn sie werden nach der Pflegereform auch weniger bei den Kosten unterstützt. Und das schlägt sich auch in der Familienkasse nieder, aus der die private Altersvorsorge geschöpft werden soll. Cornelia Schneider vom Verein Pflegende Angehörige durfte Anfang des Jahres mit zahlreichen anderen Organisationen aus dem Bereich Pflege an einem Workshop mit dem Bundesgesundheitsministerium teilnehmen. Gerade mal ein paar Minuten bekam sie, um die wichtigsten Bedürfnisse ihrer 565 Mitglieder zu benennen.
6: Momentan habe ich das Gefühl, da haben ganz, ganz, ganz viele Menschen dran gearbeitet. Aber nachdem jetzt diese Rentenpunkte gestrichen werden und einige Punkte, wo ich sage, da bin ich mir nicht sicher, ob das funktionieren kann in Zukunft, weil wir da nicht richtig drüber geredet haben. Das war nicht richtige Arbeit mit uns. Das fehlt einfach. Da bin ich mir jetzt nicht sicher, inwiefern wir pflegenden Angehörigen überhaupt einen Wert haben.
5: Die Einbußen, die die Pflegenden am Ende bei ihrer Rente machen müssen, hängt von der Dauer und dem Pflegeumfang ab. Theoretisch können sich Angehörige zukünftig also vielleicht nicht mehr leisten, ihre Lieben lange zu pflegen, wenn sie ihren Lebensabend nicht in Armut erleben wollen.
4: Also da kommen harte Einschnitte auf Betroffene zu. Die Bundesregierung, die will und muss sparen und deswegen will sie die Pflege reformieren. Doch der Druck von Gewerkschaften und Arbeitgeberverbänden ist groß. Mit einem Sozialpartner-Dialog im Kanzleramt will Bundeskanzler Merz die Kritiker nun mit ins Boot holen. Kann das klappen? Dazu Nicole Konert.
8: Es geht um viel kommende Woche beim Gipfel im Kanzleramt für die schwarz-rote Regierung.
9: Rentenversicherung, Krankenversicherung, Pflegeversicherung. Aber wir müssen sie jetzt zukunftsfest machen. Wir müssen sie jetzt demografiefest machen, wenn sie eine Chance haben wollen, in dieser Form auch in Zukunft zu bestehen.
8: Die Reformen? Zahlreich. Die Teilnehmer des Gipfels auch. Gewerkschaften, Arbeitgeber und natürlich der Koalitionspartner SPD an einem Tisch. Kann man mit so vielen Lösungen finden?
9: Wenn wir jetzt gemeinsam daran arbeiten, statt gegeneinander zu arbeiten.
8: Vor dem Gipfel prescht der Deutsche Gewerkschaftsbund mit einem Steuerkonzept vor. Eine Wiedererhebung der Vermögensteuer. Auch Reiche sollen Erbschaftssteuer zahlen und der Verdi-Chef warnt vor einem Reformpaket des Horrors. Die SPD findet das gut, die Union ist aber irritiert. Und der Kanzler, der dämpft die Erwartungen.
9: Das Hoffen auf einen großen Befreiungsschlag, auf den großen Tag, auf den großen Big Bang, der alle Probleme auf einmal löst, meine Damen und Herren, den wird es nicht geben.
8: Was wird es also geben beim Gipfeltreffen? Nur einen Kaffeekranz mit den Gewerkschaften und Arbeitgebern? Oder doch gemeinsame Lösungen?
4: Ja, was wird's? Kaffeekranz, gemeinsame Lösung. Genau darüber hat der Kollege Matthias Deiß im ARD-Bericht aus Berlin mit dem Vorsitzenden der SPD-Bundestagsfraktion Matthias Miersch gesprochen. Er hat ihn gefragt, ob die Probleme damit gelöst werden können, wenn Gewerkschaften und Arbeitgeber mit ins Boot geholt werden.
10: Es geht um Reformvorhaben. Viele Menschen haben aber Sorge, wird das gerecht? Und deswegen ist es so zentral, dass zum Beispiel zwei wirklich wichtige Partner hier, die Arbeitgeber und die Gewerkschaften, mit uns am Tisch sitzen, um einfach für das, was wir dann hoffentlich auch entscheiden, eine größere Legitimationsbreite zu bekommen. Gerade in diesen Zeiten, die sehr stark von Polarisierung, von Schwarz-Nein-Denken geprägt sind, ist das aufeinander zu bewegen und auch einen Kompromiss im Auge zu haben, so zentral.
11: Der Kanzler hat trotzdem am Wochenende noch mal klargestellt, das ist ein einmaliges Treffen für ihn, jetzt nicht der Beginn der konzertierten Aktion, die die SPD sich eigentlich wünscht. Wird es also bei diesem einmaligen Treffen bleiben?
10: Ich würde nicht ausschließen, dass wir auch weitere Treffen haben, dass man weitere Arbeitsgruppen etc. bildet. Das wissen wir noch nicht. Das wird sehr, sehr stark jetzt darauf ankommen, wie die Arbeitgeber und die Gewerkschaften auch Bereitschaft zeigen am Mittwoch. Und davon würde ich es mal abhängig machen. Aber dass es keine konzertierte Aktion gibt, die der Kanzler hier meinte, das glaube ich, brauchen wir auch in dieser Form nicht.
11: Aber wenn ich Sie jetzt höre, Arbeitsgruppe, vielleicht noch weitere Runden. Eigentlich wollte die Bundesregierung ja Anfang Juli schon fertig sein mit diesem großen Reformpaket. Braucht es vielleicht doch ein bisschen mehr Zeit? Das sagt ja auch der Bundesratspräsident Bovenschulte.
10: Also ich finde schon, dass was entscheidungsreif ist, das sollten wir auch am 1. Juli entscheiden. Aber wir sollten nicht immer von der Reform reden. Das hat ja der Kanzler eben auch noch mal deutlich gemacht. Die Erwartungshaltung, das haut alles durch. So geht Politik auch nicht. Und deswegen muss man schon eine gewisse Sensibilität haben, auch für diese Themen. Und wir sehen, was am 1.7. entscheidungsreif ist und was wir sonst dann auch in anderen Kreisen beziehungsweise dann im weiteren Prozess miteinander vereinbaren können.
11: Ganz kurz noch, würde der weitere Prozess für Sie halten, noch ein bisschen in die Sommerpause hinein zu verhandeln? Oder sagen Sie dann lieber nach der Sommerpause mit neuem Schwung?
10: Ja, für uns gibt es sowieso keine Sommerpause. Natürlich machen wir auch Urlaub, aber nicht über 2 Monate. Und insofern ist diese Sommerzeit natürlich auch dazu da, weiter dran zu arbeiten, so oder so.
4: Der Vorsitzende der SPD-Bundestagsfraktion Matthias Miersch war das im ARD-Bericht aus Berlin.
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4: Wladimir Putin will nicht mit ihm reden, die Europäer schon. Der ukrainische Präsident Selenskyj kann nach der Abfuhr aus Moskau für ein Gipfeltreffen weiterhin voll auf seine europäischen Verbündeten setzen. In London hat er sich am Abend mit dem britischen Premierminister Starmer, Bundeskanzler Merz und Frankreichs Präsident Macron getroffen. Und dabei soll an der europäischen Abwehr- und Diplomatiefront gezimmert werden. Der entscheidende Mann im Kreml will also nicht mit am Tisch sitzen. Richtig viel Neues kann es dann also nicht geben, oder? In London ist ARD-Korrespondentin Franziska Hoppen. Ich habe sie gefragt, ob dieses Treffen in erster Linie eher nur eine Art PR-Aktion sowohl für Selenskyj ist, der damit zeigt, dass er Rückendeckung hat, als auch für die Europäer, die zeigen wollen, dass sie etwas zu sagen haben.
12: Also ich glaube schon, dass beides stimmt. Selenskyj sucht ja immer wieder die Unterstützung seiner Verbündeten. Die Ukraine erlebt gerade massive Angriffe und es gibt Sorge vor einer russischen Eskalation. Und deshalb ist eine geeinte Stimme mit den Europäern so wichtig. Und in diesem Fall Frankreich, Großbritannien, Deutschland, das sind natürlich die stärksten Verbündeten in Europa. Und die Europäer wiederum wollen mit am Verhandlungstisch mit Russland sitzen, damit sie nicht vor vollendete Tatsachen gestellt werden. Die haben natürlich selbst ein Interesse an Frieden und daran, dass die Gespräche wieder in Schwung kommen. Und ich glaube, sie signalisieren mit diesem Treffen sicherlich auch in Richtung Washington, die sich ja gerade aus der aktiven Vermittlerrolle rausziehen und Europa vorwerfen, dass sie nicht genug tun, dass sie eben doch zusammenstehen. Aber ich glaube, das ist auch nicht der alleinige Zweck dieses Treffens.
4: Was könnte denn der andere Zweck noch sein? Denn abgesehen davon, dass die EU der Ukraine wieder weiter Unterstützung zusichert, was könnte anderes bei dem Treffen rausspringen?
12: Ja, also eine Position mit der Ukraine und den E3, also Frankreich, Großbritannien, Deutschland, abzustimmen. Und zwar ist die militärische Unterstützung schon wichtig. Selenskyj hat sich zum Beispiel auch für eine verstärkte Zusammenarbeit bei der Luftverteidigung ausgesprochen. Für die ganze Sicherheit Europas hat er auf X geschrieben. Es soll darum gehen, wie der Druck auf Russland weiter erhöht werden kann. Da geht es dann vielleicht um weitere Sanktionen. Aber ich glaube, die große Frage ist wirklich, wie können die Europäer sich aufstellen? Welche Linie fahren sie, wenn es Verhandlungen mit Russland gibt und welche Rolle kann da auch die sogenannte Koalition der Willigen übernehmen, also dieser Zusammenschluss von mehr als 30 Ländern, die ja genau an dieser Friedensfrage doktern unter Federführung von Frankreich und Großbritannien.
4: Die europäischen Staaten haben ja gesagt, dass sie bei Verhandlungen mit Russland am Tisch sitzen wollen. Klingen solche Forderungen wirklich realistisch, beziehungsweise sind die europäischen Staaten überhaupt noch in der Position, um etwas zu fordern?
12: Also Selenskyj hat ja zuletzt bekräftigt, dass er genau das möchte. Ohne die Beteiligung der europäischen Staaten wäre es schwieriger, langfristige Sicherheitsstrategien umzusetzen, weil die europäischen Staaten natürlich einen erheblichen Teil der wirtschaftlichen und militärischen Unterstützung der Ukraine mittragen. Und ich glaube, die Europäer setzen eben gerade auch drauf, dass Russland im Moment wirtschaftlich und militärisch stärker unter Druck steht, als das in den letzten Jahren der Fall war. Also der Vormarsch der russischen Streitkräfte hat sich verlangsamt. Russlands Offensive hat zu steigenden Preisen im Land geführt, zu Steuererhöhungen. Und gleichzeitig konnte die Ukraine jetzt einige Erfolge verbuchen. Also sie hat erneut mehr Gebiete zurückerobert, als sie an Russland verloren hat. Dann der große Drohnenangriff auf St. Petersburg hat gezeigt, dass sie eben auch immer tiefer in Russland vordringen können. Und das wirkt, sagen die Experten jetzt gerade, wie so eine neue Dynamik. Und anscheinend wollen die Europäer diese Schwäche nicht ungenutzt lassen, sondern glauben da jetzt weiter die Daumenschrauben anlegen zu können, um Russland an den Tisch zu zwingen und dann eben selbst Platz da einzunehmen.
4: Sie haben die USA schon angesprochen. Die von den USA vermittelten Verhandlungen zwischen Russland und der Ukraine liegen ja praktisch auf Eis. Handeln die drei EU-Chefs möglicherweise etwas zurückhaltend aus Angst, sich bei Trump auch unbeliebt zu machen?
12: Also es ist jetzt ein Stück weit Spekulation, aber ich sag mal, die Begrüßung gerade in der 10 Downing Street, die war schon sehr betont herzlich. Neben der Tür der Number 10, da waren mannshohe Flaggen aller vier Länder platziert und das sah für mich schon sehr aus wie ein großes Zeichen Richtung Washington nach dem Motto, wir machen genau das, was ihr von uns wolltet, wir übernehmen Verantwortung und das ist es ja, was die transatlantischen Beziehungen aufbessern könnte. Und gleichzeitig hört man von ganz intensiven Gesprächen im Hintergrund, Telefonaten, um Trump bei der Stange zu halten, während die öffentliche Kritik an ihm ja sehr vorsichtig ausfällt. Und gleichzeitig wächst hier natürlich die Erkenntnis, dass man sich nicht mehr vollständig auf Washington verlassen kann. Aber gerade deshalb bauen Frankreich, Großbritannien und Deutschland da jetzt ihre diplomatische Rolle aus.
4: Von dem Treffen geht ja auch so eine Art Signalwirkung aus, an wen auch immer, zum Teil ja auch nach Deutschland oder nach Frankreich und Großbritannien. In Deutschland schwindet in der Bevölkerung aber die Zustimmung für den Ukraine-Krieg. Wie sieht es bei Ihnen in Großbritannien aus? Wie groß ist da die Zustimmung?
12: Also es gibt nicht viel, was die Briten an ihrer Regierung gut finden im Moment, aber die Ukraine-Politik, die wird von vielen Wählern doch deutlich positiver bewertet als andere Politikfelder. Die letzte YouGov-Umfrage, die ist schon ein bisschen älter, die ist aus dem August letzten Jahres, aber da hat noch fast die Hälfte der Befragten angegeben, dass sie es begrüßen würden, wenn der Westen in diesem Konflikt die Ukraine so lange wie möglich unterstützt, bis Russland sich aus dem Land zurückzieht. Und 8 von 10 Briten haben da auch gesagt, dass sie wollen, dass die Ukraine diesen Krieg gewinnt.
4: Sagt ARD-Korrespondentin Franziska Hoppen in London. Rückt dieses Land, um das es jetzt geht, nach rechts oder eher nach links? Peru steht vor einer deutlichen Richtungswahl. Die Kandidaten bei der Stichwahl könnten unterschiedlicher kaum sein. Auf der einen Seite der linksgerichtete Roberto Sanchez, auf der anderen die rechtsgerichtete Politikerin Keiko Fujimori, Tochter des gestorbenen ehemaligen Präsidenten Alberto Fujimori. Sie setzt offenbar auf Angriffe gegen ihren Bewerber, gemischt mit einer guten Laune-Strategie durch solche Wahlkampfsongs.
13: Es ist bereits ihr vierter Anlauf. Diesmal will sie endlich gewinnen. Keiko Fujimori, sie kommt, um Ordnung zu schaffen, heißt es in ihrem Wahlkampfsong.
14: Porque para mí queda muy claro que el enemigo es la izquierda.
13: Denn für mich ist vollkommen offensichtlich, der Feind ist die Linke. Jene Linke, deren einzige Betätigung darin besteht, Armut zu verteilen, während wir Wohlstand schaffen. Wir stehen vor einer Entscheidung zwischen der Linken, die Chaos stiftet, und uns, die wir die Ordnung wiederherstellen werden. Sie gibt sich als volksnahe Macherin mit harter Hand. Damit stellt sich Keiko in die Tradition ihres Vaters Alberto Fujimori, der Peru in den 1990er Jahren diktatorisch regierte, der Wirtschaft eine neoliberale Schocktherapie verpasste und den Terror der maoistischen Guerilla leuchtender Pfad mit harter Hand bekämpfte. Gleichzeitig wurden schwerste Menschenrechtsverbrechen verübt und Korruption institutionalisiert. Es ist dieses zweischneidige Erbe, das ihr zwar treue Anhänger, aber auch erbitterte Gegner einbringt und ihren Wahlsieg bisher immer vereitelt hat. Wir müssen die korrupte Mafia besiegen, die Peru heute regiert. Nieder mit dem Mafia-Pakt, nieder mit dem Fujimorismus. Ruft Roberto Sanchez seinen Anhängern zu. Er ist der Linke, vor dem Fujimori warnt. Der studierte Psychologe war Außenhandelsminister unter dem linken Ex-Präsidenten Pedro Castillo. Der Dorfschullehrer, der als Stimme des ländlichen, des indigenen Peru galt, gewann 2021 überraschend die Wahlen. Auch damals gegen Fujimori, die den unerfahrenen Castillo mit ihrer Mehrheit im Kongress blockierte, wo es nur ging. Nach erratischen Jahren im Amt versuchte Castillo dann, den Kongress verfassungswidrig abzusetzen. Ein Putschversuch. Er wurde festgenommen. Für seine Anhänger bleibt er ein Opfer des rechten Establishments. Sanchez hat sich Castillos typischen breitkrempigen Strohhut aufgesetzt und sammelt dessen Stimmen ein. Es ist eine aufgeheizte Richtungswahl in Peru inmitten einer schweren Regierungskrise. Wer immer an diesem Sonntag gewinnt, wird das 10. Staatsoberhaupt in 10 Jahren. Ein übermächtiger Kongress, geprägt von politischen Ränkespielen und Korruption, brachte reiheweise Präsidenten zu Fall. Die einzige Konstante scheint die politische Instabilität und eine zunehmende Politikverdrossenheit bei der Bevölkerung. Ein Drittel der Wählerinnen und Wähler war laut Umfragen kurz vor dem Urnengang nach wie vor unentschlossen. Für viele ist es erneut eine Wahl für das kleinere Übel. Ich bin nicht die einzige Peruanerin, die Situation sehr beunruhigend findet. Aber eines ist klar, wir sind gegen den Fujimorismus, sagt Milagros Samillan, eine junge Aktivistin und Politikerin aus Juliaca, nahe des Titicacasees im Andenhochland. Für sie steht Fujimori für alles, was schiefläuft im Land. Politiker, die nur auf ihre eigenen Interessen schielen, statt sich um die Probleme im Land zu kümmern. Und da gibt es einige, vor allem die zunehmende Unsicherheit. Die Bandengewalt ist in den vergangenen Jahren explodiert. Wir brauchen jemand, der durchgreift, sagt dieser Fischer aus Puerto Pizarro an Perus Nordküste, der Keiko Fujimori unterstützt. Wie Sie sehen, sind wir einfache Fischer, die derzeit von Kriminalität, Erpressungen und Auftragsmorden heimgesucht werden. Wir sind traumatisiert. Wir können nicht arbeiten. 70% haben im ersten Wahlgang weder für Keiko noch für Sanchez gestimmt. Sie gilt es nun zu überzeugen. Erneut geht es dabei um die Frage, was schwerer wiegt in Peru? Die Ablehnung Fujimoris oder die Angst vor der Linken?
4: Über die Stichwahl in Peru war das AD-Korrespondentin Anne Herberg. Um ein Haar wäre in Sachsen ein rechtsextremer Oberbürgermeister geworden. Aber jetzt steht fest, der CDU-Kandidat Markus Hoffmann hat die Oberbürgermeisterwahl in Aue-Bad Schlema im Erzgebirge gegen den Kandidaten der rechtsextremen Freien Sachsen gewonnen. Der hat im ersten Wahlgang vor gut einem Monat noch die Nase vorn. Peter Neumann berichtet.
15: 5.007 Stimmen für den CDU-Kandidaten Markus Hoffmann, 4.499 für seinen Kontrahenten von den Freien Sachsen Stefan Hartung. Markus Hoffmann, 41, verheiratet, 2 Kinder, erst seit anderthalb Jahren Mitglied der CDU, Mitarbeiter im Bauamt von Aue-Bad Schlema. Rund 500 Stimmen erhielt Hoffmann mehr als Hartung. Hartung, langjähriges aktives Mitglied der NPD, dann Mitbegründer der Partei Freie Sachsen. Die Freien Sachsen wurden vom sächsischen Verfassungsschutz schon im Gründungsjahr als rechtsextrem eingestuft. Im ersten Wahlgang hatte Hartung noch vorn gelegen. Heute hatte er nach Auszählung der Stimmen in den Wahllokalen einen knappen Vorsprung. Die ausgezählten Briefwahlstimmen brachten dann die Wende zugunsten des CDU-Kandidaten Hoffmann. Dass Hartung nicht gesiegt hat, ist eine Überraschung. Seine Reaktion nach Bekanntgabe des Wahlergebnisses?
16: Ja, man muss das ja jetzt realistisch zur Kenntnis nehmen. Also 47,3% sind zwar formal erstmal ein verlorenes Wahlergebnis, aber andererseits ist man mit so einem Ergebnis gemessen daran, was einem für eine politische Übermacht gegenüberstand, auch kein Verlierer. Also ich muss sagen, ich bin natürlich insofern traurig, dass die Wahl nicht komplett gewonnen ist, aber ich bin trotzdem sehr glücklich über dieses Wahlergebnis.
15: Aue-Bad Schlema Eine Stadt im Westerzgebirge, rund 100 Kilometer sind es mit dem Auto bis Dresden. Viele Menschen dort haben in Stefan Hartung keine Gefahr für die Demokratie gesehen, sondern eine Alternative zu Grünen, Linken oder der CDU.
17: Ich wähle ihn, weil ich glaube, dass er wirklich Veränderungen bringt und der Stadt Bestes sucht.
18: Ich denke, das ganze Parteiensystem ist am Ende. Ich denke, das funktioniert nicht.
19: Deutsch und frei wollen wir sein.
20: Und die CDU,
19: bleiben wir auch dabei.
20: Und die CDU hat es lang genug probiert. Man sieht ja, was rausgekommen ist. Ja.
15: Die Wahl zum Oberbürgermeister hat Hartung nicht gewonnen. Ob er das Amt tatsächlich hätte antreten können, Fragezeichen. Oberbürgermeister unterliegen in Sachsen dem sächsischen Beamtengesetz. Und § 4 schreibt Verfassungstreue vor. Das Landratsamt im Erzgebirge hätte das prüfen müssen. Knapper Sieg nun für Markus Hoffmann, den CDU-Kandidaten. Im ersten Wahlgang lag der Politik-Neuling noch mehr als 5% hinter seinem Kontrahenten. Auf Hoffmann wartet eine schwere Aufgabe, eine zerrissene Stadt zu befrieden. Wie wird er auf die Wähler des Kontrahenten Hartung zugehen?
21: Ja, im Grunde, wir müssen transparent arbeiten und wir müssen zeigen, was wir machen, ja, was hier im Rathaus läuft und was im Stadtrat auch entschieden wird. Und ich glaube, das ist ganz, ganz wichtig, dass wir auch ehrlich bleiben und das, was wir jetzt versprochen haben, auch halten. Und dann sehen die, oh, es ist nicht nur leere Versprechen gewesen, sondern er hat wirklich das gemacht, was er gesagt hat.
15: Hoffmann wird in Kürze sein Amt in einer Stadt antreten, in der der Kandidat einer rechtsextremen Partei fast die Oberbürgermeisterwahl gewonnen hätte.
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4: Manchmal gehen sie in Erfüllung, Träume, und dieser ganz große Traum von Tennisprofi Alexander Zverev ist nun in Erfüllung gegangen. Moritz Kühn.
22: Ja, endlich hat er es geschafft. Endlich seinen ersten Grand-Slam-Titel geholt. Im Finale der French Open gab es einen dramatischen Fünfsatzerfolg gegen den Italiener Cobolli. Zverev ist damit der erste deutsche Tennisspieler seit 89 Jahren, der in Paris triumphieren konnte. Aus der französischen Hauptstadt berichtet Guido Ringel.
2: Der so sehnlich erwünschte Pokal ist jetzt in den Händen des Hamburgers gelandet, nachdem er vor 2 Jahren hier noch im Endspiel verloren hatte.
23: I lost a Grand Slam final here 2 years ago, but now finally it's a happy end. At the end of the day, we're Grand Slam champions now.
2: Wir sind Champions. Zverev bezieht wie so oft seine Familie mit ein in den wichtigen Momenten. 5 anstrengende und für alle mitreißende Sätze lang ein Aufwand der besonderen Art. Mit dem besseren Ende für Zverev, auch weil er es schaffen konnte, zum Ende der Partie der kraftvollere Mann zu sein, zum Leidwesen seines Gegners Flavio Cobolli.
24: Wenn jemand mich fragen würde, wer diesen Titel mehr verdient hat, dann würde ich immer sagen, du, Sascha. Ich freue mich für dich, aber ich bin auch traurig, weil ich so nah dran war, und das fühle ich. Du hast jetzt deinen Traum erfüllt, dann lass mich beim nächsten Mal gewinnen.
2: Mehr als 4 Stunden Tennis, vielleicht nicht auf allerhöchstem Niveau, aber spannend und zum Mitfiebern allemal. Mit dem überglücklichen Alexander Zverev, den Pokal küssend und umarmend, wie ein 3-Jähriger seinen Teddy, glückt der Traum vom großen Glück, endlich der Grand-Slam-Titel.
22: Ja, ein Drama mit Happy End für den deutschen Tennisprofi Alexander Zverev. Ein Drama ohne Happy End in der Handball-Bundesliga für Minden. Am letzten Spieltag hätte dem Club heute ein Punkt gereicht, um den Klassenerhalt zu schaffen. Aber stattdessen gab es eine knappe 25-26 Niederlage beim Tabellenletzten und Mitabsteiger Leipzig. Christian Schulze erzählt mehr.
25: Es war ein Herzschlagfinale bis zur allerletzten Sekunde und am Ende stand der Pfosten für das Mindener Wunder im Weg. Zur Pause lagen die Ostwestfalen mit 4 Toren zurück, konnten diese aber aufholen und die Partie bis zum Schluss offen halten. Mit der letzten Aktion hatte Minden den Klassenerhalt auf der Hand, doch der Pfosten verhinderte das Tor zum Ausgleich. Ein Unentschieden hätte gereicht, da Konkurrent Wetzlar parallel knapp gegen Meister Magdeburg verlor. Durch das 25-26 ist Minden nach einem Jahr Bundesliga wieder abgestiegen. Bittere Tränen in Ostwestfalen und auch in Gummersbach blieben nicht alle Augen trocken. Das hatte aber keine sportlichen Gründe. Schon vor dem 28-27 Sieg gegen die Rhein-Neckar-Löwen stand Platz 4 und die Teilnahme an der European League fest. Doch es hieß Abschied nehmen. Unter anderem verlässt Kapitän Julian Köster den VfL. In seinen 6 Jahren bei den Oberbergischen wurde er zum Nationalspieler, jetzt wechselt er zum THW Kiel.
22: Und sein neuer Verein, der THW Kiel, wird kommende Saison wohl nicht international spielen, hat die Bundesliga als Tabellensechster abgeschlossen nach der Niederlage gegen Lemgo. Die einzige Hoffnung für die Kieler heißt jetzt noch Wildcard. In der Königsklasse gehen neben Meister Magdeburg und European League-Sieger Melsungen auch die Füchse Berlin an den Start. Der Vizemeister gewann zum Saisonabschluss gegen den Tabellendritten Flensburg-Handewitt mit 43:38. Alle Ergebnisse inklusive Tabelle gibt's auf sportschau.de. Dort gibt es auch alles zur Formel 1 und dem Rennen in Monaco. Das konnte der WM-Gesamtführende Kimi Antonelli gewinnen. Es war sein 5. Sieg in Folge und ein historischer. Im Alter von 19 Jahren und 286 Tagen ist er der jüngste Sieger des Formel 1-Rennens in Monaco. Zu den Gewinnern gehören auch die deutschen 3x3-Basketballer, die heute bei der WM Silber geholt haben. Im Finale gab es eine 15:20 Niederlage gegen Lettland. Es ist der zweite große Erfolg für Deutschland im 3x3-Bereich nach dem Olympiasieg der Frauen bei den Sommerspielen 2024 in Paris. Zum Schluss noch diese Meldung vom Fußball. Der dänische Nationalspieler Christian Eriksen ist erneut auf dem Spielfeld zusammengebrochen. 5 Jahre nach seinem Herzstillstand bei der Europameisterschaft sackte er nun während eines Länderspiels gegen die Ukraine auf den Boden und war kurz bewusstlos. Die gute Nachricht, er konnte den Rasen dank Herzschrittmacher zu Fuß verlassen. Ihm geht es also den Umständen entsprechend gut. Das Testspiel wurde übrigens abgebrochen.
4: Das war der Sport mit Moritz Kühn.
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1: Um 22.30 Uhr mit Milat Kupay. Der Konflikt zwischen Israel und dem Iran droht erneut zu eskalieren. Das israelische Militär meldete am Abend den Beschuss mit Raketen aus der Islamischen Republik. Bisher seien alle Flugkörper abgefangen worden, hieß es. Eigentlich gilt seit Anfang April eine Waffenruhe. Der Iran hatte zuvor Konsequenzen angedroht, weil Israel Vororte der libanesischen Hauptstadt Beirut angegriffen hatte. Ziel seien Quartiere der Hisbollah gewesen, hieß es in einer Erklärung des israelischen Militärs. Man habe damit auf Raketen reagiert, die die Miliz auf den Norden Israels abgefeuert habe. In London sind der britische Premierminister Starmer, Bundeskanzler Merz und Frankreichs Präsident Macron zu einem Gespräch mit dem ukrainischen Präsidenten Zelensky zusammengekommen. Sie treffen sich zu Beratungen, nachdem Russlands Präsident Putin direkte Verhandlungen mit Zelensky abgelehnt hat. Aus London, Franziska Hoppen.
3: Frankreich, Großbritannien und Deutschland zählen zu den engsten Verbündeten Kiews. Bei den gemeinsamen Gesprächen mit Präsident Zelensky soll es um die weitere Unterstützung der Ukraine gehen, um verstärkten Druck auf Russland und um eine gemeinsame Position bei möglichen Verhandlungen mit Russland. Zelensky schrieb auf X, ein Fokus werde auch auf einer verstärkten Zusammenarbeit im Bereich der Luftverteidigung für die Sicherheit ganz Europas liegen. Am Montag will der ukrainische Präsident auch König Charles III. Treffen.
1: Bei einem russischen Drohnenangriff auf die Ukraine ist ein Atommülllager nahe dem ehemaligen Kraftwerk Tschernobyl getroffen worden. Laut Betreiber wurde das Gebäude teilweise zerstört. Die Strahlenwerte nach dem Angriff seien bislang aber normal geblieben, hieß es. Die Internationale Atomenergiebehörde bezeichnete den Vorfall als zutiefst beunruhigend. IAEO-Chef Grossi verwies darauf, dass sich auf dem Gelände große Mengen nuklearen Materials befänden. Am Flughafen München ist am Abend der Betrieb zum Teil eingestellt worden. In Medienberichten war von Brandgeruch am Tower die Rede. Die Bundespolizei sprach von einer bislang unklaren Lage. Die Feuerwehr prüfe die Situation. Der Hamburger Tennisprofi Alexander Zverev hat seinen ersten Titel bei einem Grand-Slam-Turnier geholt. Gegen den Italiener Flavio Cobolli gewann der 29-Jährige das Finale der French Open in Paris in 5 Sätzen. Der letzte Triumph eines deutschen Tennisspielers bei einem Grand-Slam-Turnier lag schon 30 Jahre zurück. Damals gewann Boris Becker die Australian Open. Und das Wetter in Deutschland. Nachts häufig trocken, im Nordosten letzte Schauer, später teilweise neblig, Tiefstwerte zwischen 14 und 6 Grad. Morgen heiter bis wolkig, im Südosten mehr Sonne, von Westen einzelne Schauer oder Gewitter, Höchstwerte 20 bis 28 Grad. Am Dienstag zeitweise Schauer und Gewitter, später freundliche Abschnitte, 15 bis 22 Grad und am Mittwoch ein paar Schauer, teils Gewitter, auch heitere Phasen, 15 bis 21 Grad. Das waren die Nachrichten.
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4: Auf der A3 Linz Richtung Passau gibt es zwischen Pocking und Passau Süd im Moment 3 Kilometer Stau. Nochmal A3, diesmal Frankfurt Richtung Köln zwischen Mönchhof-Dreieck und Wiesbadener Kreuz. Auch 3 Kilometer Stau wegen eines defekten PKW auf dem rechten Fahrstreifen. Die A111 Charlottenburg-Dreieck-Oranienburg. Der Tunnel Flughafen Tegel ist wegen Bauarbeiten in beiden Richtungen bis ca. 5 Uhr gesperrt. Und noch eine Meldung für die A565 Bonn-Meckenheim. Die Strecke ist zwischen Bonn-Beuel und Auerberg in beiden Richtungen wegen Brückenschäden gesperrt. Gute Fahrt.
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4: Mit Reza Waffa, guten Abend. Zählt in der Weltpolitik am Ende nur noch das Recht des Stärkeren? Eine Frage, die sich gerade im Moment wahrscheinlich nicht wenige stellen. Die Zeiten, in denen sich westliche Bündnispartner aufeinander verlassen konnten, die scheinen auch passé. Vertrauensvolle Zusammenarbeit wird immer öfter belächelt. Die Kollegin Sabina Mattei hat darüber etwa 20 Minuten lang mit dem Verhaltensökonom Matthias Sutter vom Max-Planck-Institut in Bonn gesprochen und ihn gefragt, ob Vertrauen und Kooperation unabdingbar miteinander zusammenhängen.
5: Also das Wort unabdingbar würde ich vermutlich streichen, aber beides hängt sehr, sehr wichtig zusammen. Kooperation funktioniert in ganz vielen Situationen vor allem deswegen, weil man darauf vertraut oder auch erwartet, dass es eine andere Person in einem Team auch tut. Über diesen Kanal hängen beide Aspekte zusammen.
6: Wenn nun international das Recht des Stärkeren gilt, also das Gegenteil von Kooperation, wie ich vermute. Was heißt das denn dann für das Grundvertrauen in internationale Beziehungen?
5: Kurz gesagt, das ist sehr, sehr schlecht. Ganz einfach, weil wir über Vertrauen Planbarkeit bekommen, über Vertrauen Verlässlichkeit bekommen, über Vertrauen auch Stärke durch Kooperation bekommen. Und wenn jetzt das Recht des Stärkeren durchgesetzt wird von manchen Leuten, dann bedeutet das, dass man Verbindungen, die eigentlich zum Vorteil aller sein könnten, cuttet. Und das ist schlecht.
6: Was ist denn die Folge?
5: Naja, die Folge ist natürlich ein größeres Misstrauen. Die Folge ist, dass wir sehr, sehr viel mehr Anstrengungen wieder brauchen müssen, in der internationalen Politik ins Gespräch miteinander zu kommen, Lösungen zu finden, die für alle tragfähig sind. Und da ist die Haltung, dass der Stärkere ganz einfach sich nimmt, was er gerne hätte, der falsche Weg leider.
6: Führt das dann also zur Aufkündigung der Kooperation?
5: In vielen Fällen ja. Insbesondere ist ganz schlecht, und das wissen wir aus der Kooperationsforschung, wenn jemand mit schlechtem Beispiel vorangeht, dann findet das normalerweise Nachahmer. Und in diesem Fall wird das vermutlich auch so passieren.
6: Aber gibt es denn nicht auch den Gegeneffekt, also dass einige sich enger zusammenschließen?
5: Ja, erfreulicherweise. Also wenn Sie Konkurrenz oder Wettbewerb haben, dann innerhalb einer Gruppe führt das oft zu größerer Kohäsion. Wenn wir Glück haben, ist das eine der Nebenwirkungen der aktuellen transatlantischen Schwierigkeiten, die wir haben, dass die Europäische Union stärker zusammengeht. Im Moment, würde ich sagen, hat auch die Veränderung in Ungarn möglicherweise ein Signal, dass das auch möglich sein wird in den nächsten Jahren, dass es besser läuft. Aber deswegen hätten wir eigentlich nicht die Schwierigkeiten über den Atlantik gebraucht.
6: Dass es im internationalen System, dass das Recht des Stärkeren da wieder so stark ist, das geht einher mit Nullsummendenken. Ja. Das Motto ist dann, dein Gewinn ist mein Verlust. Ja. Geht diese Rechnung tatsächlich immer auf?
5: Nein, eben nicht. Das Leben ist erfreulicherweise ein Positivsummenspiel in den allermeisten Fällen. Natürlich gibt es auch Situationen wie Nullsummenspiele. Aber der entscheidende Punkt ist, sobald sich dieses Nullsummendenken durchsetzt, praktisch versucht man eigentlich nur mehr anderen Leuten was wegzunehmen, weil man glaubt, das wäre die einzige Chance, überhaupt Wohlstand zu bereichern, sich selber besser zu stellen. Das klassische Beispiel aktuell sind die ganzen Handelsstreitigkeiten, die wir haben. Wir wissen seit 200 Jahren, dass alle Parteien davon gewinnen können, wenn wir freien Handel haben. Und jetzt kommt leider Donald Trump daher und sagt, Moment, aber ich mache jetzt da hohe prohibitive Zölle, damit es uns besser geht. Und dabei schadet das sowohl seinen Wählern im Mittleren Westen als auch allen anderen, die am Handel beteiligt sind.
6: Aber ist das vielleicht auch abhängig vom jeweiligen politischen System? Ich stelle diese Frage deswegen, weil Wladimir Putin zum Beispiel immer noch an der Macht ist, seit mehr als 2 Jahrzehnten, obwohl sein Regime Meinungsfreiheit und demokratische Rechte der eigenen Bürger missachtet und auch zum Beispiel einen Krieg führt, nicht den ersten, der das Leben

0: Power, genau wie Putin sie besitzt. Aber die USA haben die seit Jahrzehnten auch mit einer enormen Softpower kombiniert. Sie waren Vorbild durch Kultur und Werte. Was sagt Ihnen als Verhaltensökonom diese Kombination?
1: Ja, das ist das, was uns im Moment, glaube ich, so stark überrascht irgendwie, weil wir nach dem Zweiten Weltkrieg in Mitteleuropa im Wesentlichen die USA als Vorbild hatten, im Lebensstil, als auch natürlich haben wir uns darauf verlassen, dass sie unsere Sicherheit regelt und garantiert letztlich. Und das macht die Sache jetzt so eigentlich überraschend, weil wir bis vor wenigen Jahren gedacht haben, einen stabilen Partner im Weißen Haus zu haben. Und seit Donald Trump da herrscht, ist es nicht ganz so stabil leider. Und das, wie wir eingangs gesagt haben, kann das natürlich helfen, dass die EU sich darauf besinnt, okay, was können wir jetzt machen, um selber stärker zu werden? Heißt zum Beispiel den Finanzmarkt zu vertiefen, die Integration da in Europa ist immer noch ausbaufähig. Im Handel auch auf andere Regionen der Welt zu achten, Indien, Mercosur in Südamerika. Also das sind Schritte, die tatsächlich dazu gedacht sind, die doch starke Abhängigkeit von den USA ein kleines bisschen zu mildern, aus dem Grund, weil man eben dieses Vertrauen eigentlich verloren hat über die letzten Jahre, dass die Amerikaner ein stabiler Partner an unserer Seite sind.
0: Herr Professor Sutter, kann man denn verlorenes Vertrauen, egal auf welcher Ebene man es verloren hat, eigentlich zurückbekommen?
1: Ja, allerdings, das ist ein sehr schwieriger Prozess. Grundvoraussetzung ist, dass irgendeine der Parteien wiederum einen Schritt auf die andere zumachen muss und einen Vertrauensvorschuss geben muss. Also das finden wir ganz eindeutig in der verhaltensökonomischen Forschung. Dieser Vertrauensvorschuss ist der entscheidende Punkt. Sehr, sehr viele Menschen, ich würde mal sagen sogar die Mehrheit der Menschen, reagiert auf einen Vertrauensvorschuss mit der Haltung, dass man Ding zurückgeben, zurückzahlen muss. Das ist, weil es eigentlich fürs eigene Image ganz schlecht ist. Ja, da vertraut mir jemand etwas an und ich behalte alles für mich, ziehe den über den Tisch, lass den hängen. Das ist etwas, was für das Selbstbildnis sehr, sehr, sehr, sehr schlecht ist. Das heißt, wenn Sie verlorenes Vertrauen haben, da fällt es natürlich wahnsinnig schwer, dass Sie jetzt nochmal diesen Schritt auf den anderen zutun, aber das ist die einzige Möglichkeit. Denn wenn wir beide in der Ecke stehen bleiben, wenn wir einmal das Vertrauen wechselseitig verloren haben, dann wird es nie mehr aufgebaut werden können.
0: Aber könnte man Vertrauen nicht von Kooperation auch trennen? Sie schreiben ja in Ihrem Buch, Vertrauen sei gesellschaftlich und wirtschaftlich wichtig, aber man kann doch auch alles juristisch regeln.
1: Nein, leider nicht. Lassen Sie mich auf einen ganz wichtigen Punkt kommen, den wir im Buch, Martin Kocher und ich, sehr ausführlich besprechen. Ganz konkret, gehen wir als Beispiel einen Arbeitsvertrag anschauen. Und zwar, Arbeitsverträge sind das, was wir Ökonomen, Verhaltensökonomen auch, als unvollständige Verträge bezeichnen. Also mein erster Vertrag bei der Max-Planck-Gesellschaft war im Wesentlichen so, Sie werden hiermit eingewiesen in die Stelle eines C3-Professors an diesem und jenem Institut irgendwie. Da steht zwar, wann ich anfangen soll, in welcher Funktion ich anfangen soll und irgendwo steht auch, was ich verdienen würde, aber was nicht da steht, sind die ganz wichtigen Punkte. Also wie betreue ich Doktoranden, wie führe ich ein Arbeitsteam, wie kommuniziere ich unsere Ergebnisse in die Öffentlichkeit, wie bemühe ich mich, Verständnis zu schaffen, warum Grundlagenforschung wichtig ist und so weiter und so fort. Und diese unvollständigen Verträge sind eigentlich ein unglaublich großer Vertrauensvorschuss des Arbeitgebers in einen Arbeitnehmer, jetzt wie mich in diesem einen Beispiel, dass der das schon kann und dass es richtig gut macht. Und darum, wir können viele Dinge wirklich nicht regeln. Und es ist oft sehr viel effizienter, wenn wir es nicht tun. Also ich habe viele Sommer in der Glasfabrik meines Onkels gearbeitet und der hat mir immer wieder gesagt, weißt du Matthias, ich schließe meine Verträge im Wesentlichen mit Handschlag und das war's. Da brauche ich nicht unseren Unternehmensjurist dabei, der Vertragspartner auch nicht. Und in der Regel klappt das auch. Aber richtig, und jetzt komme ich zurück zu Ihrer Ausgangsfrage, er hat auch gesagt, natürlich gibt es manchmal Streitigkeiten und zum Glück haben wir ein einigermaßen verlässliches Rechtssystem, wo wir dann tatsächlich auch mal Rechte einklagen können, wenn es ganz schief geht.
0: Das heißt also, man braucht auch Vertrauen in Institutionen?
1: Ganz unbedingt. Es ist unglaublich wichtig. Also allein das Vertrauen, dass wir beispielsweise Verträge schließen können und dass, wenn irgendwie was nicht gut läuft, dass wir da eine Rechtsinstitution wie eine Gerichtsbarkeit haben, wo jeder seine Rechte einklagen kann und auch vor dem Recht gleich ist, ist eine ganz unfassbar wichtige Grundlage für persönliches Vertrauen auch. Weil das erleichtert es natürlich. Ich kann im Grunde sehr viel risikofreudiger auf jemanden zugehen und versuchen, mit dieser Person ins Geschäft zu kommen. Zum Beispiel wir beide könnten das sein.

0: Und wir können trotzdem darauf vertrauen, wenn es ganz schief geht, haben wir noch Institutionen, wo wir zumindest unsere Rechte versuchen können, geltend zu machen. Das heißt, beides bedingt sich. Und darum ist es eigentlich so ganz wunderbar, dass wir in einer Gesellschaft leben, wo wir Rechtssicherheit ein ganz, ganz hohes Gut ist.
1: So viel zum Vertrauen. Nochmal zur Kooperation, Kooperativität. Herr Professor Sutter, ist diese Bereitschaft zur Zusammenarbeit dem Menschen eigentlich mitgegeben oder erwirbt er sie sozusagen im Laufe des Lebens?
0: Das ist eine spannende Frage. Es gibt ein paar Forscher auf der Welt, David Rand ist einer davon, die sagen, praktisch Kooperation ist angeboren im Sinne von, wenn ich jemanden unter Zeitdruck vor die Wahl stelle, zu kooperieren oder sie als Trittbrettfahrer zu halten, dann wäre die grundsätzliche Neigung, jene zu kooperieren. Diese Ergebnisse sind ein kleines bisschen umstritten. Ich würde mal sagen, was wirklich belegt ist, über seine kann man diskutieren, ob das wissenschaftlich wirklich hält, bin ich mir nicht ganz sicher. Aber was wirklich belegt ist, ist, dass wir beispielsweise durch unsere Erziehung, durch unser Elternhaus tatsächlich Kooperation vorgelebt bekommen können und dann, weil der Mensch ein Wesen ist, das in vielen Fällen durch Imitation lernt, auch Kooperation weitergegeben wird an die nächsten Generationen. Was wir auch gefunden haben ist, und das ist ein sehr, sehr schönes Ergebnis, finde ich immer, dass Kooperation mit dem Lebensalter auch zunimmt, übrigens auch Vertrauen in anonyme dritte Personen, die wir nicht unmittelbar automatisch kennen können. Und das ist deswegen so spannend, weil es heißt, dass wir in unserer stabilen Gesellschaft lernen können, dass es sich auszahlt, anderen zu vertrauen, dass es sich auszahlt, mit anderen gemeinsam etwas versuchen zu gestalten durch Kooperation. Und das ist toll.
1: Gilt das denn für alle gesellschaftlichen Schichten?
0: Ja, grundsätzlich gilt das für alle gesellschaftlichen Schichten. Was wir ein bisschen sehen, ist, dass es einen leicht positiveren Zusammenhang bei höherer Bildung im Elternhaus zum Beispiel gibt, auf das Kooperationsniveau der Kinder. Aber grundsätzlich gilt das, was ich jetzt gesagt habe, für alle Schichten, ja.
1: Wenn das so ist, dass Kinder aus bildungsfernen Schichten eher weniger Kooperativität vorgelebt bekommen und deswegen Defizit haben, dann sind sie also auch dadurch benachteiligt?
0: Antwort ist leider ja. Da haben Sie vollkommen recht. Und da muss man jetzt dafür einen kleinen Sprung ins Erwachsenenalter von den Kindern machen, um damit zu starten. Nämlich, es gibt spannende Arbeitsmarktstudien, die ganz einfach zeigen, im Arbeitsmarkt Erfolg hängt davon ab, dass man auch kooperativ ist. Das wirkt auf den ersten Blick als Gegenteil dessen, was viele Menschen vermuten, nämlich dass man nur mit Ellenbogen und Eigennutz und Selbstsucht nach oben kommt. Das zeigen die Daten überhaupt nicht. Und wenn man sich es genauer überlegt, ist das eigentlich auch naheliegend. Warum ist das so? Wir leben in einer sehr arbeitsteiligen, wissensteiligen Gesellschaft, wo, wenn Sie ein Team zum Beispiel zu leiten haben, die Fähigkeiten, Kompromisse zu finden, Interessen auszugleichen, die Standpunkte von allen mit einzubeziehen, auch mal Rücksicht nehmen auf jemanden, der vielleicht da oder dort noch Hilfe braucht, ist etwas, was kooperativere Menschen, die auf andere zugehen, die gemeinsam etwas erreichen wollen, natürlich sehr viel leichter als egoistische, die Ellenbogen einsetzende Personen. Und das heißt, dass wir durch, wir nennen das gerne auch Prosozialität, wir können auch sagen Kooperationsbereitschaft, auch im Arbeitsmarkt Vorteile haben. So, jetzt zurück zu dem, was Sie gefragt haben. Wenn wir leider sehen, und da gibt es mehrere Studien, die das zeigen, dass beispielsweise Kinder aus Familien, die weniger Geld verdienen, sehr viel schlechter ausgebildet sind wie andere, dass die grundsätzlich etwas weniger kooperativ sind. Das heißt nicht, dass sie nicht kooperativ sind. Es geht hier um das weniger kooperativ sind. Dass sie dann tatsächlich auch Startnachteile später im Arbeitsleben haben. Und darum ist es spannend, und darüber schreiben wir auch, dass es auch Interventionen gibt, wie in der, im Bereich Köln und Bonn haben das Forscher um Fabian Grosse herum gezeigt, dass wenn man mit Mentorenprogrammen die Kooperationsbereitschaft, das Vertrauen, die Prosozialität auch von Kindern aus Familien, die nicht ganz so gut gestellt sind, erhöhen kann. Und das bedeutet, dass wir diese Startnachteile später im Arbeitsleben zumindest reduzieren, wenn nicht sogar ganz ausschalten können.
1: Also wenn der Kooperative gewöhnlich erfolgreicher ist als der Unkooperative, wie erklärt die Wissenschaft, wie erklären Sie als Wissenschaftler dann, dass es ja auch Leute gibt, die durch Winkelzüge und Einschüchterung durchaus Karriere machen?
0: Genau das ist die Krux von Kooperation. Also Kooperation ist deswegen ein Problem, weil aus individueller Sicht habe ich immer einen Anreiz, nicht die Ärmel hochzukrempeln, nicht Schweiß einzusetzen, nicht mit dem anderen Team an einem Strang zu ziehen, weil es ist ja viel gemütlicher, wenn man einfach da sitzt und nichts tut und hofft, dass die anderen das machen. Gleichzeitig, das ist die individuelle Sicht, gleichzeitig aus Teamsicht oder kollektiver Sicht besteht der Wert von Kooperation darin, dass wir gemeinsam etwas schaffen können, was wir allein nie im Leben zustande bringen würden. So, jetzt kann man natürlich kurzsichtig den Anreiz haben, dass man sagt, ah ja, okay, da schaue ich lieber auf mich irgendwie und ich bringe mich nicht so ein. Dann habe ich einen kleinen Vorteil, habe mehr Zeit, was anders zu tun, vielleicht auch zu intrigieren, um nach oben zu kommen. Also diese Anreize sind ganz klar, dass auch egoistische Menschen natürlich irgendwie Wege finden können, um sich nach oben arbeiten zu können. Erfreulicherweise zeigt aber die Forschung, dass es leichter ist, als kooperativer Mensch nach oben zu kommen, als umgekehrt.
1: Ja, Sie haben vorhin aber auch schon die Krux des Trittbrettfahrertums beschrieben. Und nun weiß vermutlich jeder, der schon mal ein gemeinsames Projekt in der Schule oder im Studium betrieben hat, dass es solche Trittbrettfahrer gibt, die sich dann zurücklehnen und doch lieber mal die anderen machen lassen, denn die Gesamtzensur, die kriegt er oder sie dann ja auch ab. Also warum scheren die aus der Zusammenarbeit aus? Was ist deren Kalkül? Also gibt es keinen Druck, der auf Sie wirkt?
0: Doch, das gibt schon. Aber zuerst zum Kalkül. Also das Kalkül ist ja häufig, ich will mein Leben angenehmer machen und mich nicht anstrengen. Und die anderen werden schon arbeiten, denn es geht ja auch um deren Zensuren, um in dem Schulbeispiel zu bleiben, das sie haben. Und da hat man natürlich eigentlich eine recht gute Situation. Denn stellen Sie sich vor, wir beide sind in Teamarbeit zusammengespannt. Irgendwie Sie strengen sich an und ich tue überhaupt nichts. Dann denken Sie, das ist blöd, wenn ich jetzt auch nichts mehr tue, versaue ich ja auch meine eigene Note. Und darum passiert es ganz häufig in Gruppen, dass tatsächlich irgendwie einer einfach nichts tun kann und damit durchkommt. So, jetzt haben Sie gesagt, gibt es da keine Gegenkräfte. Und die sollte es eigentlich geben. Und zwar, die kann es aus verschiedenen Dimensionen geben. Erstens mal sollten Gruppenmitglieder, die sehr viel beitragen, das wären unserem Beispiel vorhin Sie jetzt, sollten mich zur Seite nehmen und sagen, Matthias, so habe ich mir das eigentlich nicht vorgestellt. Schau mal, wir könnten beide gemeinsam noch viel mehr zusammenbringen, wenn du auch mitmachen würdest. Das ist mal praktisch wie so eine soziale Ermahnung tatsächlich. Aber häufig braucht es ja auch sowas wie Leute, die noch übergeordnete Autorität haben. Und jetzt, wenn ich im Schulbeispiel bleiben darf, dann ist es eigentlich aus meiner Sicht die Verantwortung, dass auch zum Beispiel Lehrpersonen da mal hinschauen, ob in den Teams die Leute auch wirklich alle versuchen beizutragen. Nach ihren Möglichkeiten selbstverständlich, aber trotzdem beitragen, das ist wichtig. Und da finde ich, ist es oft die Verantwortung, dass man dann auch mal jemanden natürlich privat zur Seite nimmt und sagt, hör zu, das ist eigentlich nicht in Ordnung, dass du die anderen da ausnützt und hängen lässt als Trittbrettfahrer, weil die strengen sich auch an, das kannst du also auch machen. Warum solche Ermahnungen so wichtig sind, hat eigentlich zwei Gründe. Erstens, die meisten Menschen, die ermahnt werden und daran erinnert werden, dass die soziale Norm hier Kooperation ist, dass man zusammen und mitarbeitet, verändern ihr Verhalten aufgrund einer solchen Rückmeldung, die man bekommt. Also nicht alle, es gibt auch völlig Leute, die sind wirklich knallhart und die kümmert das überhaupt nicht. Aber der Großteil der Menschen, und bereits im Alter von 3-4 Jahren haben wir das getestet, reagieren darauf positiv und verändern ihr Verhalten. Das ist der erste Aspekt. Aber es gibt auch einen wichtigen zweiten Aspekt. Die Verantwortung als Führungskraft, diese Rückmeldung zu geben, kommt auch daher, weil wenn sie es nicht tun, dann demotivieren sie alle Leute, die wirklich was beitragen und die wirklich versuchen, für den Gruppenerfolg sich einzusetzen. Denn wenn ich jahrelang damit durchkomme, um ein Extrembeispiel zu nennen, dass ich nichts für die Gruppe tue und komme sanktionslos davon, dann werden irgendwann auch die fleißigen Leute, wie in unserem Beispiel Sie, dann denken, na gut, aber dann ehrlich gesagt muss ich mich auch nicht mehr so anstrengen.
2: Die ARD Infonacht, ich unterbreche an dieser Stelle wegen einer wichtigen Verkehrsmeldung. Achtung, da ist ein Falschfahrer unterwegs auf der A2 Dortmund-Hannover. Zwischen Hamm und Hamm-Üntrop kommt Ihnen ein Falschfahrer entgegen, fahren Sie äußerst rechts und überholen Sie nicht. Auf der A2 Dortmund-Hannover zwischen Hamm und Hamm-Üntrop ist ein Falschfahrer unterwegs. Vorsicht da in beiden Richtungen. Und es geht weiter mit dem Interview hier bei uns.
1: Ja, welche Rolle spielt denn dann Bestrafung in Bezug auf Kooperation? Ist die tatsächlich immer, also was ist jetzt wirksamer, Bestrafung oder Belohnung? Könnte man diesen, der sich da verweigert, nicht auch einfach eine höhere Prämie in Aussicht stellen?
0: Kann man machen und das wirkt auch kurzfristig, aber langfristig wirkt es nicht so gut wie negative Sanktionen. Wir nennen das in unserem Buch gemeinsam stark Zuckerbrot oder Peitsche und es zeigt sich, dass Zuckerbrot natürlich wirkt, also praktisch Belohnung, Aufmunterung, Schulterklopfen, Mitarbeiter des Monats und so weiter und so fort. Aber es gibt eine starke Asymmetrie zwischen Belohnung und Bestrafung und die ist ganz interessant aus meiner Sicht. Fangen wir mit Belohnung an. Der Mensch ist ein Gewohnheitstier. Wenn Sie einmal für bestimmtes Verhalten belohnt werden, dann erwarten Sie, dass Sie das in der Zukunft auch werden. Und dann nützt sich diese Belohnung tatsächlich ab. Es gibt ganz spannende Daten, die zeigen, wenn Sie Bonussysteme einführen in Unternehmen, dann steigt die Produktivität kurzfristig an, ist naheliegend, weil die Karotte vor der Nase hängt. Aber nach ein, zwei Jahren ist die Produktivität dort, wo sie davor war, weil die Leute im Grunde in den normalen Arbeitstrott zurückfallen. Das heißt, Sie müssen ständig diese Belohnungen steigern, damit sie dauerhaft auch wirksam sind. Bei Bestrafung, bei, sagen wir einfach, negative Sanktionen, ist es anders. Da haben wir eine asymmetrische Wirkung, weil das Damoklesschwert über einem, wenn klar ist, die Norm ist Kooperation, reicht bereits, dass die Leute kooperativ arbeiten. Und auch da haben wir gezeigt, bereits 3-4-jährige Kinder verstehen das. Also wenn sie durch Trittbrett fahren, die Gefahr sehen, dass sie irgendwie praktisch ein paar Zuckerle oder ein paar Geschenke in einem Experimentalshop verlieren irgendwie, dann wissen die genau, aha, Moment, die Norm ist hier zu kooperieren und miteinander beispielsweise zu teilen in so einfachen Spielen im Kindergarten.
1: Wäre es dann nicht von vornherein sinnvoller, auf Gruppenarbeiten ganz zu verzichten, sondern auf Wettbewerb zu setzen, um Kooperation quasi zu erzwingen? Oder?
0: Nein, das würde ich überhaupt nicht so sehen. Denn erstens mal braucht man Gruppenarbeiten, um das einzuüben, dass man mit anderen zusammenarbeiten kann. Und praktisch unser gesamtes gesellschaftliches Leben hängt davon ab, dass Gruppen funktionieren. Seien das Vereine, seien das Wohltätigkeitsorganisationen, seien das Parteien, seien das Unternehmen. Das heißt, wir müssen Menschen auch befähigen, dass sie lernen, miteinander umzugehen und miteinander sich auszuhelfen und wechselseitig voranzubringen. Hier nur auf Wettbewerb zu setzen, wäre sehr, sehr kurzsichtig und, glaube ich, würde sehr viel Kooperationsgewinne verunmöglichen.
1: Wettbewerb ist tief verankert in dem Wirtschaftssystem, mit dem wir leben, mit der Marktwirtschaft. Ist die gut für Kooperation?
0: Ja, natürlich, weil sie, also in Unternehmen. Also nehmen wir mal zwei Unternehmen. Stellen Sie sich vor, Sie haben eins und ich habe eins und wir haben beide viele Mitarbeiter irgendwie. So, also wie können wir eigentlich erfolgreich sein? Wir wollen zwar besser als der Wettbewerber sein, aber der Erfolg des Unternehmens hängt davon ab, ob ich innerhalb des Unternehmens kooperativ zusammenarbeite, ob ich Ideen entwickle und irgendwie mir nicht so gut bin, auch was beizutragen, weil ich glaube, irgendjemand von meinem Nachbarteam stiehlt mir die Idee und dann haben die praktisch die Lorbeeren davon. Also Unternehmen sind eigentlich nichts anderes, wie die konkurrieren zwar auf Märkten mit anderen, ja, aber innerhalb der Unternehmen sind sie am erfolgreichsten dann, wenn wir an einem Strang ziehen und zusammenarbeiten. Das bedeutet, wir haben ein Spannungsfeld zwischen, natürlich brauchen wir Kooperation als Anreizwirkung, aber gleichzeitig können wir nur erfolgreich sein, wenn wir tatsächlich zusammenarbeiten.
1: Herr Professor Sutter, Sie erforschen Vertrauen und Kooperation seit langem. Hat das Ihr Vertrauen in Ihre Mitmenschen eigentlich eher gestärkt oder erschüttert?
0: Nein, es hat es nie erschüttert, in keiner Weise. Ich glaube, es hat es auch nicht wirklich gestärkt, weil ich immer ein großes Vertrauen hatte. Lassen Sie mich vielleicht den Satz hinzufügen. Martin Koch und ich leiten seit 25 Jahren Forschungsteams und unser Motto war immer, wir vertrauen unseren Mitarbeitern bedingungslos, bis sie uns erfolgreich das Gegenteil bewiesen haben. Und wir sind wahnsinnig gut damit gefahren. Die Leute sind motiviert, wollen machen, wollen was beitragen, wollen was entwickeln, Ideen. Und wir sind eigentlich nie enttäuscht worden.
2: Sagt der Verhaltensökonom Matthias Sutter vom Max-Planck-Institut in Bonn. Deutschland diskutiert seit langem darüber, wie schleppend die Verwaltungsdigitalisierung vorankommt. Während bundesweit noch gestritten wird, macht ein Landkreis im Süden Niedersachsens einen neuen Schritt. Hameln-Pyrmont nämlich hat eine neue Verwaltungs-App freigeschaltet. Willem Purk hat sich angesehen, was sie kann und wie sie den Alltag auch im Kreishaus verändern soll.
3: Die App bietet nicht nur einen Zugang zu den Formularen und Anträgen des Landkreises, sondern auch zu den 8 Städten und Gemeinden, sagt Kreisrat Andreas Pachnicke. Wer zum Beispiel in Bad Münder wohne, könne sich mit Nachrichten aus der Stadt versorgen lassen, den lokalen Veranstaltungskalender anklicken oder beim örtlichen Bürgeramt einen Termin machen.
4: Wir haben eine App entwickelt, gemeinsam mit den Kommunen, und das ist in meinen Augen mehr oder weniger fast einzigartig in Deutschland, dass alle Kommunen hier auch mitmachen.
3: Wohngeld beantragen, die Einbürgerung oder ein Wunschkennzeichen beim PKW, das alles geht über eine einzige App. Aber nicht nur, sagt Lauritz Drexler von Smart City. Wer vor Ort Mängel entdecke, könne viel leichter als bisher die Behörden informieren.
5: Beim Mängelmelder ist die Besonderheit, dass ich mich, egal wo ich mich im Landkreis befinde, an einem Ort auf Mängel melden drücken kann und er übernimmt den Standort und aufgrund des Standortes wird der Mangel in die richtige Kommune und in die richtige Abteilung geleitet, wo er dann bearbeitet werden kann.
3: Die App soll in Zukunft noch besser werden und auch vor Wettergefahren warnen. Das Smart City Team hat dafür im gesamten Landkreis Sensoren aufgestellt, die Starkregen registrieren und die Wasserstände in Bächen überwachen.
2: Wilhelm Puck war das hier in der ARD Infonacht.

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1: Um 23 Uhr mit Milat Kupay. In Nahost droht eine erneute Eskalation. Israel ist am Abend nach Angaben der Armee aus dem Iran mit Raketen beschossen worden. Aus der Nachrichtenredaktion Peter Eichenberg.
2: In mehreren Landesteilen gab es demnach Luftalarm. Es habe zwei Angriffswellen gegeben, man habe bisher alle Flugkörper abfangen können, erklärte das israelische Militär. Eigentlich gilt seit Anfang April eine Waffenruhe. Der iranische Parlamentspräsident Ghalibaf hatte zuvor nach israelischen Angriffen auf Vororte der libanesischen Hauptstadt Beirut mit Konsequenzen gedroht. Die Attacken machten amerikanische und israelische Stützpunkte zu legitimen Zielen des Iran, so Ghalibaf. Von israelischer Seite hieß es, man habe Terroristenhauptquartiere als Reaktion auf den Beschuss Israels durch die libanesische Hisbollah-Miliz angegriffen.
1: In London haben sich der britische Premierminister Starmer, Bundeskanzler Merz, Frankreichs Präsident Macron und der ukrainische Präsident Zelensky getroffen. Sie haben unter anderem über weitere militärische Unterstützung für das angegriffene Land beraten. Details sind nicht bekannt. Zelensky hatte zuvor betont, es gehe auch um die Frage, wie der Druck auf Russland erhöht werden könne. Nach dem Einsturz eines Hauses in Görlitz vor knapp 3 Wochen ermittelt die Polizei gegen 2 Männer. Sie sitzen in Untersuchungshaft. Die beiden stehen im Verdacht, in dem Haus Rohrleitungen beschädigt oder manipuliert zu haben. Laut Polizei waren sie offenbar auf der Suche nach Gegenständen, die sie zu Geld machen können. Bei dem Einsturz infolge eines Gaslecks waren 3 Menschen ums Leben gekommen. Der Hamburger Tennisprofi Alexander Zverev hat seinen ersten Titel bei einem Grand-Slam-Turnier geholt. Gegen den Italiener Flavio Cobolli gewann er das Finale der French Open in 5 Sätzen. Aus Paris Guido Ringel.
3: 4 Stunden, 16 Minuten, ganz genau. Und dann hat er es geschafft. Den 2. Matchball verwandelt. Er konnte davon profitieren, dass Cobolli in diesem wichtigen, entscheidenden 5. Satz nicht mehr da war. Kein ernstzunehmender Kontrahent, viel zu viele Fehler. Irgendwie schien ihn die Kraft zu verlassen. Der Mann aus Florenz hatte viel erreicht, viel geschafft und es wäre vor manches Problem gestellt. Aber in der Summe war der Hamburger der bessere Tennisspieler. Und deswegen gibt's nach 5 aufreibenden und auch mitreißenden Sätzen den großen Pokal in Paris, der French Open, zum ersten Mal ein Grand-Slam-Titel für Alexander Zverev.
1: Das waren die Nachrichten. Das Wetter in Deutschland. Nachts häufig trocken, im Nordosten letzte Schauer, später teilweise neblig, Tiefstwerte zwischen 14 und 6 Grad. Morgen ist es heiter bis wolkig, im Südosten gibt es mehr Sonne, von Westen ziehen einzelne Schauer oder Gewitter auf, Höchstwerte 20 bis maximal 28 Grad. Am Dienstag zeitweise Schauer und Gewitter, später freundliche Abschnitte 15 bis 22 Grad und am Mittwoch ein paar Schauer, teils Gewitter, auch heitere Phasen 15 bis 21 Grad. Und die Zeit, es ist 23.03 Uhr.
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4: Und es gibt eine Meldung über einen Falschfahrer auf der A2 Dortmund-Hannover. Dort also besondere Vorsicht. Zwischen Hamm und Hamm-Üntrop kommt Ihnen ein Falschfahrer entgegen. Fahren Sie äußerst rechts und überholen Sie nicht. A3 Linz Richtung Passau. Zwischen Pocking und Passau Süd 3 Kilometer Stau. A3 Frankfurt Richtung Köln. Zwischen Mönchhof-Dreieck und Wiesbadener Kreuz 3 Kilometer Stau wegen eines defekten Pkw auf dem rechten Fahrstreifen. Die A19 Rostock Richtung Berlin ist zwischen Linstow und Malchow nach einem Unfall gesperrt. A111 Charlottenburg-Dreieck Oranienburg. Der Tunnel Flughafen Tegel ist wegen Bauarbeiten in beiden Richtungen bis ca. 5 Uhr gesperrt. Die A535 Wuppertal Richtung Velbert ist zwischen Tönisheide und Velbert gesperrt. Und die A565 Bonn-Meckenheim ist zwischen Bonn-Beuel und Auerberg in beiden Richtungen wegen Brückenschäden gesperrt. Ihnen eine gute und vor allem sichere Fahrt.
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4: Aus dem Studio von NDR Info in Hamburg, mein Name ist Reza Waffa. Guten Abend. Das ist ein Vorschlag, der kaum mehr polarisieren könnte. Der Vorschlag von Arbeitsministerin Baas, dass Beamte nämlich in die gesetzliche Rentenversicherung einzahlen sollen. Ein Vorschlag, den Beamte selbst wahrscheinlich nicht gerne hören, andere wiederum schon. Können künftige Staatsdiener die gesetzliche Kasse tatsächlich stabilisieren? Was dieser Schritt unterm Strich kostet und ob das der richtige Weg aus der Demografiekrise ist, dieser Frage ist Jan-Peter Bartels für den ARD-Bericht aus Berlin nachgegangen.
5: Wir Beamte halten den Staat am Laufen, sagt Matthias Schrade aus Hannover. Ohne gehe es nicht. Umso mehr ärgert er sich, wenn er der Sozialministerin zuhört.
6: Ich glaube, wir müssen die Rente reformieren. Wir brauchen auch die Zielvorstellung, dass wir ein System bauen, wo wirklich am Ende alle mal einzahlen. Egal, ob selbstständig, Beamte.
5: Der deutsche Beamte. Beflissen und beneidet. Der Staat braucht seine Beamten und revanchiert sich dafür. Im Ruhestand bekommen sie bis zu 71,75% ihres letzten Gehalts. Die Beamtenpension liegt durchschnittlich bei 3.416 Euro pro Monat. Auf 1.154 Euro kommt die durchschnittliche Altersrente. Hohe Pensionen findet Matthias Schrade richtig.
7: Dieses Dienst- und Treueverhältnis ist keine Einbahnstraße. Die beamteten Kolleginnen und Kollegen verzichten ja auch auf einen Teil ihrer Grundrechte. Beispielsweise gibt es ein Streikverbot für Beamtinnen und Beamte.
5: Noch bis vor kurzem hörte er von der SPD auch andere Töne. Beamte in die Rente, dazu hatte Ex-Kanzler Scholz eine klare Meinung.
8: Also man kann sagen, das wäre über viele Jahrzehnte eine finanzielle und fiskalische Katastrophe.
5: Doch das Klima ist rauer geworden. Verteilungsgerechtigkeit ist ein Thema auf der Straße. Der Staat muss sparen, es geht um Verzicht. Das greift auch die Wirtschaftsweise Monika Schnitze auf. Beamte jetzt in die gesetzliche Rente einzubeziehen, das spare zwar kein Geld, sagt die Expertin, sei aber gerechter.
9: Es bedeutet zunächst einmal, dass man alle Reformen, die man jetzt von der gesetzlichen Rentenversicherung erwartet und verlangen muss, dass die eins zu eins auch auf Beamten, Beamtinnen übertragen werden. Das war bisher nicht immer der Fall. Das ist ungerecht. Das muss sich ändern. Der zweite wichtige Grund, warum man das System ändern sollte, ist, weil durch die Beamtenpensionen dem Staat letztlich implizite Schulden entstehen.
5: Der deutsche Beamte. Treu und zu teuer? Bindet man ihn in die gesetzliche Rente ein, müsste der Staat wohl viele Milliarden Euro extra zahlen. Denn er muss die Beamten auch im Ruhestand gut entlohnen, so will es das sogenannte Alimentationsprinzip, geschützt vom Grundgesetz. Das macht den Vorschlag teuer, besonders für Länder und Kommunen, wo rund 80% der Beamten arbeiten. Bayern deswegen sehr kritisch und viele andere Länderfinanzminister vorsichtig.
4: Ja, sollten Beamte in die gesetzliche Rentenversicherung eingegliedert werden? SPD-Fraktionschef Miersch sieht darin Vor- und Nachteile. Im ARD-Bericht aus Berlin hat ihn der Kollege Matthias Theis gefragt, ob diese Überlegung der richtige Weg sei.
10: Wie immer gibt es Vor- und Nachteile bei jedem Konzept und insofern muss man das richtig abwägen. Wir haben ja jetzt eine Kommission, die gerade tagt und in wenigen Tagen sicherlich einen Vorschlag vorlegen wird. Für mich persönlich und für viele in der SPD sind all diese Fragen Gerechtigkeitsfragen. Und dass wir sowohl wie die Krankenversicherung, die Pflegeversicherung, auch bei der Rente gucken müssen, dass wir am Ende ein System bekommen, wo meines Erachtens alle nach ihrer Leistungsfähigkeit wirklich einzahlen. Das wäre eine Vision, die hat Übergänge, da gibt es Vertrauensschutz. Aber das ist ein Momentum, was man nutzen könnte. Und dafür sprechen wir uns aus. Das gilt im Übrigen nicht nur für Beamtinnen und Beamte, sondern es geht auch für Abgeordnete, es geht für Selbstständige. Am Ende ein System, was tatsächlich solidarisch finanziert ist.
11: Wir sind jetzt beim Punkt Beamte. Und da hat die Parteivorsitzende gerade selber gesagt, damit das realistisch ist, müssen am Ende auch die Länder mitmachen. Alle müssten da zustimmen. Das bedeutet aber im Moment ja Milliarden mehr Ausgaben. Auch für die Länder, die Beamten eben zahlen. Wie würden Sie das denn kompensieren, damit die Länder mitmachen?
10: Die Länder haben jetzt natürlich auch schon Pensionslasten. Teilweise kommen sie an die Grenzen, weil die Rückstellungen dafür nicht ausreichend gebildet worden sind. Insofern gibt es bei allen auch Vor- und Nachteile, sowohl für die Länder wie auch für den Bund. Aber insgesamt finde ich es wichtig, dass wir die Kraft haben, wirklich mal über den Tellerrand der Alltagspolitik zu denken. Und ich hoffe sehr, dass diese Kommission wirklich einvernehmlich etwas vorschlägt. Denn umso größer ist die Wahrscheinlichkeit, dass wir tatsächlich auch etwas Großes tatsächlich umsetzen.
11: Da macht jetzt die DGB-Chefin Fahimi am Wochenende einen neuen Vorschlag, sagt, es sollte eine verpflichtende Betriebsrente für alle geben als zusätzliche Altersversorgung. Da sollen die Arbeitgeber einzahlen, aber Arbeitnehmer auch. Ist das ein guter Vorschlag?
10: Auch das ist ein Vorschlag, der auf den Tisch gehört. Ich gehe auch davon aus, dass die Kommission sich damit beschäftigt. Das ist ein Vorschlag, der meines Erachtens in die richtige Richtung geht. Aber ein Punkt muss man immer wieder sagen. Die gesetzliche Rente ist die Basis, ist die Grundlage für alles. Man kann daneben nicht willkürlich andere Dinge anschaffen, weil das wird nicht funktionieren am Ende.
11: Jetzt hat der Beamte im Alltag, Sie im Beitrag, Sie haben es ja gehört, einen eigenen Vorschlag gemacht, weil er sagt, geht da bitte nicht ran für uns Beamte. Er sagt, macht doch künftig einfach weniger Beamte und mehr Angestellte. Ist dieser Vorschlag nicht vielleicht eher umsetzbar?
10: Auch dieser Vorschlag gehört dazu. Ich glaube schon, dass wir uns die Frage stellen müssen, das Berufsbeamtentum hat eine lange Tradition, aber ist es sachgerecht, es tatsächlich so auszuüben, wie wir es augenblicklich machen? Sehr breit. Da glaube ich, brauchen wir prinzipiell auch eine Fokussierung auf notwendige Bereiche. Aber der eine Vorschlag ersetzt nicht den anderen. Insofern gehören sie alle auf die Tagesordnung.
11: Jetzt haben wir lange über die gesetzliche Rente für Beamte gesprochen. Ganz kurz noch, richtig gut versorgt sind ja auch Bundestagsabgeordnete. Sollen die Ihrer Meinung nach künftig auch in die gesetzliche Rente einzahlen?
10: Das habe ich eben schon gesagt. Ich glaube, dass die Abgeordneten auch natürlich da einzahlen müssen. Wir haben, ich finde nach wie vor, einen festen Grundsatz, den müssten wir leben, dass in all diese Systeme alle nach ihrer Leistungsfähigkeit einzahlen. Nicht nur bei der Rente, sondern auch gerade bei Pflege und Gesundheit.
4: Sagt der Vorsitzende der SPD-Bundestagsfraktion Matthias Mirsch im ARD-Bericht aus Berlin. Die ARD-Infonacht jetzt mit einer Entwarnung. Auf der A2 Dortmund-Hannover ist kein Falschfahrer mehr zwischen Hamm und Hamm-Üntrop unterwegs. Also Entwarnung für die A2 Dortmund-Hannover. Wie bringt man Bewegung in einen festgefahrenen Krieg, wenn die Verhandlungskanäle auch noch verstopft sind? Die drei schwersten politischen Gewichte Europas versuchen genau das heute Abend in London. Bundeskanzler Merz, Frankreichs Präsident Macron und der britische Premier Starmer. Als E3-Trio wollen sie gemeinsam mit dem ukrainischen Präsidenten Zelensky neue Hebel ansetzen, um diplomatische Chancen mit Russland auszuloten. Worum es genau bei diesem Treffen gehen könnte, dazu unsere London-Korrespondentin Franziska Hoppen.
12: Es soll um die weitere Unterstützung und Stabilisierung der Ukraine gehen. Dazu gehören wahrscheinlich Militärhilfen, Finanzhilfen und auch die langfristige Unterstützung der Wirtschaft und Verteidigung. Und es soll um die Frage gehen, wie der Druck auf Russland weiter erhöht werden kann. Wahrscheinlich in Form von weiteren Sanktionen, um für Russland eben die Kosten dieses Krieges zu erhöhen und Putin zu schwächen. Und was dabei sicherlich eine Rolle spielt, ist die jüngste Ablehnung Putins von direkten Gesprächen mit der Ukraine. Also eben die Frage, wie Europa auf die Ablehnung reagieren und welche Rolle Europa bei künftigen Verhandlungen über eine Waffenruhe spielen soll, auch mit Blick auf die sogenannte Koalition der Willigen, der Zusammenschluss von mehr als 30 Ländern unter Führung von Frankreich und Großbritannien, der sich ja mit der Frage beschäftigt, wie Frieden in der Ukraine möglich sein kann. Denn anscheinend sieht man da gerade ein Fenster für Gespräche der europäischen Seite mit Russland. Putin hat ja Zelenskys Aufforderung zu einem direkten Gespräch diese Woche abgelehnt und damit stellt sich die Frage für die Europäer, wie der Druck auf Putin aufrechterhalten werden kann. Und weil die USA als Unterstützer gerade mit dem Krieg im Iran und im Nahen Osten beschäftigt sind, wächst der Druck auf die Europäer, mehr Verantwortung zu übernehmen. Und die möchten eben vermeiden, dass sie bei etwaigen Verhandlungen dann nur Zuschauer sind und am Ende vor vollendete Tatsachen gestellt werden. Deshalb versuchen die E3 jetzt wohl diplomatisch Gewicht aufzubauen, gerade kurz vorm G7-Gipfel, wo dann nämlich drei der mächtigsten Staats- und Regierungschefs in Europa geeint auftreten könnten. Und Russland wirkt gerade geschwächt durch massive wirtschaftliche Belastungen und militärische Abnutzung. Die Zustimmungswerte für Putin sind schlecht, während die Ukraine ja Russland zuletzt massiv angegriffen hat in St. Petersburg. Und diese Schwäche wollen die E3 wahrscheinlich nicht ungenutzt lassen. Was die E3 realistisch erreichen können, ist, die Ukraine militärisch durch 2026 zu bringen. Und sie können den wirtschaftlichen Druck auf Russland erhöhen, zum Beispiel durch weitere Sanktionen gegen Energieexporte oder Einschränkungen bei Finanzströmen. Und noch ein langfristiger, wichtiger Punkt ist, dass sie die Koalition der Willigen weiter ausbauen können. Das ist auch ein Zeichen an die USA, die sich ja beschwert hatten, dass die EU nicht genug auf eigenen Beinen stehen kann. Und je mehr Europa zeigen kann, dass sie hier Führung übernehmen, desto mehr wird auch die transatlantische Partnerschaft gestärkt.
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4: Nichts ging mehr in den Straßen von Madrid. Der Grund, ein historischer Ansturm auf Papst Leo XIV. Das katholische Kirchenoberhaupt hat eine riesige Freiluftmesse gefeiert, die so viele Gläubige angezogen hat, dass die Sicherheitskräfte die Zugänge schließlich komplett abriegeln mussten. Für den ersten US-Amerikaner auf dem Heiligen Stuhl markiert dieses Ereignis die teilnehmerstärkste Messe seit seiner Wahl im vergangenen Jahr. Der Jubel war entsprechend groß.
13: Mehr als 1 Million Menschen auf der Plaza de Cibeles in Madrid, auf den Straßen der Stadt. Sie alle wollen den Papst sehen. Und Papst Leo XIV. Fährt schon vor der Messe mit dem Papamobil durch die Gläubigen, winkt, segnet Babys. Wir sind die Jugend des Papstes. Das hört man immer wieder. Es sind viele jüngere Menschen in der Menge. Viele davon dürften schon am Vorabend bei der Gebetswache mit dem Papst für die Jugend gewesen sein. Dann trifft Leo an der Plaza de Cibeles ein. Die Messe beginnt. Leo spricht in seiner Predigt die große Fronleichnamsprozession an, die nach der Messe folgen wird. In Spanien wird Fronleichnam am Sonntag gefeiert, nicht am Donnerstag wie in Deutschland. Der Christus, der in der Monstranz, also dem Gefäß mit dem Leib Christi, durch die Straßen ziehe, der sei derselbe, der sich mit den Armen, den Niedergeschlagenen, den Einsamen und den Hilflosen identifiziere. Und fügt hinzu, es sei kein Zufall, dass in Spanien die Kirche seit Jahren das Fronleichnamsfest mit dem Tag der Nächstenliebe verbinde. Es geht nicht nur darum, die Monstranz hinauszutragen, sondern darum, dass wir uns selbst aus dem Egoismus, der Gleichgültigkeit und einem bequemen, privaten Glauben herausführen lassen, um auf seine Einladung zur Umkehr zu antworten, unsere Sichtweise zu ändern und seine Gegenwart anzunehmen, die uns verwandelt und zu Baumeistern einer neuen Welt macht. Und dann gibt er dem Spanien von heute und dem von morgen noch einen päpstlichen Rat. Die Religiosität, die dieses Land seit Jahrhunderten belebe, solle kein Museum der Vergangenheit sein, das man besucht, sagt der Papst, sondern eine Schule des Glaubens, von der man auch heute zehren könne. Eine Schule, in der wir lernen, dass Gott wirklich gegenwärtig ist und dass auch wir berufen sind, in den Situationen und Herausforderungen der Gesellschaft präsent zu sein, nicht zu fliehen, sondern uns persönlich für den Aufbau des Gemeinwohls einzusetzen. Nach der Messe führt Papst Leo dann die große Fronleichnamsprozession an. Dabei wird nach alter Tradition eine geweihte Hostie, also der Leib Christi, in einem verzierten Gefäß, also eben der Monstranz, durch die Straßen getragen. Den ganzen Weg entlang Blumenteppiche und Blumenschmuck aus gelben und weißen Nelken, etwa 30.000 Blumen sollen es sein. Gelb und weiß, das sind die Farben des Vatikans. Es ist ein beeindruckendes Schauspiel und die Gläubigen sind entsprechend begeistert. Es ist wirklich sehr bewegend, ein historischer Moment, diese Einheit von Menschen aus ganz Spanien, die hierher gekommen sind. Ich glaube, dass es wichtig ist, dass man sieht, dass alle Katholiken vereint sind. Das ist sehr aufregend, das ist schon der dritte Papst, den ich in meinem Leben sehe. Johannes Paul als kleines Kind in Venezuela, er hat mich berührt, er hat mein Leben ein bisschen geprägt. Dann habe ich Benedikt im Vatikan gesehen und jetzt war es sehr besonders für mich, Leo XIV. Zu sehen. Dass er nach Spanien gekommen ist, ist eine Freude und eine Hilfe für alle jungen Menschen, die hier leben. Wir spüren, dass wir nicht allein sind. Es wird nicht das letzte Mal auf dieser Reise sein, dass die Menschen in Spanien dem Papst nahe kommen können. Auch in Barcelona, Gran Canaria und Teneriffa sind Großveranstaltungen und Messen geplant.
4: Aus Madrid war das Lisa Weiß. Bombendrohungen, Razzien und Sabotagevorwürfe. Die Parlamentswahl in Armenien ist am Abend unter extremen Druck zu Ende gegangen. Die Abstimmung ist von einem offenen Schlagabtausch zwischen dem Staatsapparat und dem prorussischen Lager begleitet worden. Die armenische Opposition beklagt eine gezielte Verhaftungswelle kurz vor dem Urnengang. Das Innenministerium wiederum begründet das Vorgehen mit illegalen Schmiergeldzahlungen an Wähler. Aus Jerewan, Björn Blaschke.
14: Um 20 Uhr Ortszeit, also um 18 Uhr in Deutschland, haben die Wahllokale in Armenien geschlossen. Auch der Vorsitzende der Partei Starkes Armenien, Samvel Karapetyan, hat seine Stimme abgegeben, obwohl er grundsätzlich unter Hausarrest steht. Gegen Karapetyan ist eine Klage anhängig. Der Vorwurf, er habe einen Staatsstreich geplant. Das weist der armenisch-russische Oligarch zurück, als politisch motiviert. Sowie auch die Verhaftungen an diesem Wochenende. Mehrere Politiker aus Karapetyans Partei wurden festgenommen wegen angeblichen Stimmenkaufs. Dazu äußerte sich der Milliardär, der sein Vermögen mit Gas- und Immobiliengeschäften in Russland gemacht haben soll, im Wahllokal unter dem Applaus seiner Anhängerschaft. Heute Morgen wurden weiterhin Verhaftungen vorgenommen. Der Druck wurde fortgesetzt. Aber ich denke, dass es keine Auswirkungen auf die Gedanken des armenischen Volkes haben wird. Das armenische Volk wird die richtige Wahl treffen und Armenien wird endlich die rechtmäßige Regierung haben. Karapetjans Partei ist der stärkste Gegner von Regierungschef Nikol Paschinjan. Immer wieder wirft Karapetjan ihm vor, einen Krieg mit Russland provozieren zu wollen. Gleichzeitig setzt Karapetjan sich für den Fortbestand guter wirtschaftlicher und politischer Verbindungen zu Russland ein. Das politische Moskau sieht seinerseits Armenien als Teil seines Wirtschafts- und Militärblocks. Und doch hat Kremlchef Wladimir Putin jüngst Handelssanktionen gegen Armenien erlassen. Einfuhrstopps für Blumen, manche Obst- und Gemüsesorten. Offizieller Grund: Hygieneprobleme. In Wirklichkeit ist es wohl eine Strafaktion, zumal Putin Armenien indirekt, aber unmissverständlich mit Krieg drohte. Prinzipiell blickt Regierungschef Paschinjan Richtung Brüssel und erklärte dann noch Anfang Mai, er strebe langfristig für Armenien einen EU-Beitritt an. Nach seiner Stimmabgabe bei der Parlamentswahl gab Paschinjan eine Stellungnahme ab. Wir werden Armenien reformieren und versuchen, es an die Standards der Europäischen Union anzupassen. Das ist unser erstes strategisches Ziel. Danach werden wir weitersehen. Wenngleich Brüssel Armenien Wirtschaftshilfen in Aussicht gestellt hat, weiß Paschinjan, dass der Weg in die EU steinig ist. Reformen sind nötig, im Bereich Rechtsstaatlichkeit beispielsweise. Dazu kommt, dass es nicht leicht wird, sich aus der wirtschaftlichen Abhängigkeit von Russland zu befreien. So erhält Armenien Vorzugspreise bei Öl- und Gaslieferungen. Deshalb wohl, und weil er noch Stimmen aus der Wählerschaft der Oppositionsparteien auf seine Seite ziehen wollte, deutete Paschinjan am Wahltag erneut einen Spagat an. Der eine Fuß geht in Richtung EU, während der andere noch in Russland steht. Wir verfolgen eine ausgewogene Außenpolitik, die auf Ausgleich bedacht ist. Und wir werden an diesem Kurs festhalten. Ob Paschinjans Spagatpolitik aufgeht und er bei der jetzt zu Ende gegangenen Parlamentswahl das Mandat für eine weitere Amtszeit erhalten hat, wird sich zeigen. Die Stimmauszählung hat begonnen. Präzise Hochrechnungen werden im Laufe der Nacht erwartet.
4: Gerade sind erste Hochrechnungen gekommen. 5% der Stimmen sind ausgezählt. Und die Partei vom Ministerpräsident Paschinjan liegt deutlich vorn. Im Moment bei etwa 57%. Lang anhaltende Trockenphasen, die bringen die deutsche Wasserwirtschaft flächendeckend unter Druck. Selbst in Regionen, die traditionell als wasserreich gelten. Das zeigt sich jetzt im Allgäu, wo Wasserversorger zunehmend vor versiegenden Quellen warnen. Um das Versorgungsnetz langfristig abzusichern, investieren Gemeinden wie zum Beispiel Altusried im Oberallgäu massiv in die Modernisierung ihrer Trinkwassergewinnung. Allein dieses lokale Projekt schlägt mit gut 1,3 Millionen Euro zu Buche, unter anderem, weil es so aufwendig ist.
15: Gehen wir mal so einen halben Meter runter.
16: Bauleiter Heiko Kleinschmidt gibt Anweisungen an den Baggerfahrer. Sie wollen herausfinden, wo wie viel Wasser unter der Erde läuft. Vorsichtig lässt Kleinschmidt entlang einer Kiesader aufgraben. Wo soll die Quelle neu angezapft werden?
15: Jetzt kommt auch ein bisschen Wasser. Also es drückt jetzt, ist von unten her kiesig nass. Jetzt haben wir Wasser. So.
16: Der Platz zum Graben für die neue Fassung der Quelle ist gefunden. Grundsätzlich funktioniert jede Trinkwasserquelle gleich. Fällt Regen oder Schnee, versickert Wasser im Erdreich. Auf seinem Weg durch die verschiedenen Schichten wird es gereinigt, sammelt sich an einer wasserundurchlässigen Schicht und fließt schließlich durch eine Kiesschicht ab. Hier wird das Wasser dann abgegriffen. Wieder muss der Bagger ran. Bauleiter Kleinschmidt legt zusammen mit dem Geologen Horst Tauchmann den exakten Bereich der Baugrube fest.
15: Siehst du hier unten auch das Kies? Wahnsinn. Also da kriegst du ja Wassermengen durch, das ist ja wahre Freude.
16: Sie finden sogar noch eine zweite Wasserader und entscheiden, diese in einer separaten Kammer ebenfalls abzuschöpfen.
17: Falls eine Fassung mal eine Belastung hätte, durch Nitrat oder sowas, dann könnte man die andere sozusagen noch nutzen und dann kann man die getrennt ableiten.
16: Sagt Geologe Tauchmann. Das bedeutet für Altusried mehr Versorgungssicherheit, auch weil sie jetzt mehr Wasser aus der Quelle gewinnen können. Alte Trinkwasserquellen zu modernisieren, wird in Zukunft immer wichtiger, sagt der Leiter des Wasserwirtschaftsamts Kempten, Bernhard Simon.
18: Was wir jetzt gerade im April gesehen haben, dass wir auch im Frühjahr, also zu Jahreszeiten, in denen wir darauf zählen konnten in der Vergangenheit, dass es wirklich zuverlässig regnet, das tritt nicht mehr ein. Und damit verringert es nochmal den Bodenwasserspeicher.
16: Bauleiter Kleinschmidt ist sicher, dass man dafür hier in Altusried nun gut vorgesorgt hat.
19: Wichtig ist eigentlich, wenn es langtrocken ist, dass sie da auf mehr Wasser zurückgreifen können. Und das ist im Moment schon vorstellbar, durch das, dass man mit der neuen Fassung tiefer geht und auch Bereiche erschließt, wo damals noch nicht erschlossen waren.
16: Mindestens 100 Jahre sollte die neue Quellfassung halten, meint er. Für so lange hätten unsere Vorfahren das auch immer hingekriegt.
4: Aus Altusried im Oberallgäu war das Florian Regensburger.
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20: Mit Moritz Kühn und Alexander dem ganz Großen. Der deutsche Tennisprofi Alexander Zverev hat sich im Alter von 29 Jahren seinen Lebenstraum erfüllt. Der erste Grand-Slam-Sieg, eingetütet bei den French Open in Paris. Um circa 7:45 verwandelte die deutsche Nummer 1 seinen Matchball gegen den Italiener Cobolli vor den Augen unseres Reporters Guido Ringel.
3: Und dann der Lob von Cobolli. Zverev geht ihm nochmal hinterher. Über Kopf. Ist der Italiener in der Lage? Nein! Er schlägt ihn ins Aus! Und dann damit ist Zverev French Open Sieger 2026. Natürlich plumpst er in den Sand von Paris. Er weint mit den Händen vorm Gesicht. Man kann es erkennen, wie die Tränen rollen. Er wälzt sich. Er will sich eingraben in diesen Sand von Paris, den er immer schon geliebt hat und den er jetzt nie wieder hergeben will.
20: Endlich hat es geklappt. Endlich Grand Slam Sieger. Im Finale immer die Nerven behalten. Auch nach dem verlorenen 4. Satz im Tiebreak. Im entscheidenden 5. Durchgang zurückgeschlagen und diesen dann am Ende mit 6:1 gewonnen. Damit ist er der erste deutsche Tennisspieler seit Boris Becker 1996, der einen Grand-Slam-Titel holt.
21: Ich fand, dass ich die letzten 2 Wochen meine Emotionen sehr, sehr gut gemanagt habe und heute halt nicht richtig gut. Ich war heute viel nervöser. Ich habe ja mehr Up and Downs gehabt als die Tage davor. Ich bin auch ein Mensch. Also es ist normal, diese Höhen und Tiefen zu haben und es ist halt wichtig, dass man am Ende dann doch sich unter Kontrolle hat und die wichtigen Momente gut Distanz zeigen kann.
20: Sagt Alexander Zverev nach seinem ersten Grand-Slam-Titel. Der Pokal bekommt sicherlich einen besonderen Platz zu Hause in Monaco. Apropos Monaco, dort war am Wochenende die Motorsport-Königsklasse zu Gast. Und der schnellste beim 6. Saisonrennen dieser Formel-1-Saison war der WM-Gesamtführende Kimi Antonelli. Achim Scheu mit mehr Infos.
22: Nach 68 von 78 Runden die Rennunterbrechung, der Asphalt kurz nach der Start-Zielgeraden hatte sich gelöst. Nach etwas mehr als 30 Minuten Pause ging es dann weiter. Der Restart ging wieder an Kimi Antonelli im Mercedes, der auch vor der Unterbrechung das Rennen offensichtlich locker von der Pole-Position weg dominiert hatte und schlussendlich im 6. Saisonrennen sich den 5. Sieg holte. Neben ihm bei der Champagnerdusche auf dem Podium Ferrari-Pilot Lewis Hamilton als Zweitplatzierter. Ausgeschieden hingegen Max Verstappen direkt beim Start, Weltmeister Lando Norris und auch Lokalmatador Charles Leclerc. Der einzige Deutsche im Fahrerfeld, Nico Hülkenberg im Audi, wurde 14. in diesem am Ende recht chaotischen Rennen in Monaco.
20: Und weiter geht's schon am kommenden Wochenende in Barcelona. Wir machen weiter mit den deutschen 3x3-Basketballern, die bei der WM Silber geholt haben. Im Finale gab's eine 15:20 Niederlage gegen Lettland. Keinen Grund zum Jubeln beim Diamond League Meeting in Stockholm hatte Stabhochsprung-Weltrekordhalter Armand Duplantis. Der Schwede stand erstmals nach fast 3 Jahren in einem Wettkampf nicht ganz oben auf dem Treppchen. Irina Gneb.
23: Der Stabhochsprung-Olympiasieger musste sich mit für ihn indiskutablen 5,80 Meter dem Australier Curtis Marshall geschlagen geben. Bei den deutschen Leichtathleten gab es knapp 2 Monate vor den Europameisterschaften in Birmingham Licht und Schatten. Weitspringerin Malaika Mihambo kam mit 6,70 Meter nicht an ihre Saisonbestleistung heran und wurde Sechster. Auch Kugelstoß-Olympiasiegerin Yemesi Mabri zog eine gemischte Bilanz. Mit Platz 5 sei sie zufrieden, nicht aber mit ihrer Weite. Einen gelungenen Auftritt feierten dagegen die Hindernisläufer Lea Meyer und Karl Bebendorf. Die frühere Vize-Europameisterin wurde gute Fünfte. Bebendorf kam als Siebter ins Ziel. Beide knackten die EM-Norm.
20: Und zum Schluss noch diese Meldung vom Fußball. Der dänische Nationalspieler Christian Eriksen ist erneut auf dem Spielfeld zusammengebrochen. 5 Jahre nach seinem Herzstillstand bei der Europameisterschaft sackte er nun während eines Länderspiels gegen die Ukraine zusammen und war kurz bewusstlos. Die gute Nachricht, er konnte den Rasen dank Herzschrittmacher zu Fuß verlassen. Ihm geht es also den Umständen entsprechend gut.
4: Das war der Sport mit Moritz Kühn. Und jetzt noch eine wichtige Verkehrsmeldung. Achtung, auf der A2 Dortmund-Hannover zwischen Hannover-Bodfeld und Lahe werden in beiden Richtungen Gegenstände auf die Fahrbahn geworfen. Nochmal, auf der A2 Dortmund-Hannover zwischen Hannover-Bodfeld und Lahe werden in beiden Richtungen Gegenstände auf die Fahrbahn geworfen.
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1: Um 23.30 Uhr mit Katja Kindermann. Der Konflikt zwischen Israel und dem Iran droht erneut zu eskalieren. Das israelische Militär hat am Abend den Beschuss mit Raketen aus der Islamischen Republik gemeldet. Bisher seien alle Flugkörper abgefangen worden, hieß es. Eigentlich gilt seit Anfang April eine Waffenruhe. Der Iran hatte zuvor Konsequenzen angedroht, weil Israel Vororte der libanesischen Hauptstadt Beirut angegriffen hatte. Ziel seien Quartiere der Hisbollah gewesen, so das israelische Militär. Man habe damit auf Raketen reagiert, die die Miliz auf den Norden Israels abgefeuert habe. In London haben sich der britische Premierminister Starmer, Bundeskanzler Merz, Frankreichs Präsident Macron und der ukrainische Präsident Zelensky getroffen. Sie haben unter anderem über weitere militärische Unterstützung für das angegriffene Land beraten. Details sind nicht bekannt. Zelensky hatte zuvor betont, es gehe auch um die Frage, wie der Druck auf Russland erhöht werden können. Kreml-Chef Putin hatte ein persönliches Treffen mit dem ukrainischen Präsidenten am Freitag abgelehnt. Einen offenen Brief Zelenskys mit einem entsprechenden Angebot hatte Putin als unverschämt bezeichnet. Im Kosovo zeichnet sich ein Wahlsieg der Partei von Premierminister Kurti ab. Allerdings fällt er deutlich schwächer aus als bei der letzten Parlamentswahl. Nach Auszählung fast aller Stimmen kommt Kurtis linksnationalistische Partei auf rund 43%. Aus Pristina David Freches.
2: Bei der letzten Parlamentswahl im Dezember waren es noch 51% der Stimmen. Albin Kurti hatte bis zuletzt betont, dass er dieses Ergebnis noch verbessern wollte. Im Kosovo sind 20 der insgesamt 120 Sitze im Parlament fest für ethnische Minderheiten reserviert. Mit der Hälfte davon hatte Kurti nach der Wahl im Dezember eine Regierung gebildet. Das klappt nun nicht mehr. Albin Kurti und seine Partei sind zwingend auf einen weiteren Partner angewiesen, wenn sie eine Regierung bilden wollen.
1: Der Hamburger Tennisprofi Alexander Zverev hat seinen ersten Titel bei einem Grand-Slam-Turnier geholt. Gegen den Italiener Flavio Cobolli gewann der 29-Jährige das Finale der French Open in Paris in 5 Sätzen. Der letzte Triumph eines deutschen Tennisspielers bei einem Grand-Slam-Turnier liegt schon 30 Jahre zurück. Damals gewann Boris Becker die Australian Open. Und das Wetter in Deutschland. Nachts häufig trocken, im Nordosten letzte Schauer, später teilweise neblig, Tiefstwerte zwischen 14 und 6 Grad. Morgen heiter bis wolkig, im Südosten mehr Sonne, von Westen einzelne Schauer oder Gewitter. Höchstwerte 20 bis 28 Grad. Am Dienstag zeitweise Schauer und Gewitter, später freundliche Abschnitte bei 15 bis 22 Grad. Und am Mittwoch ein paar Schauer, teils Gewitter, auch heitere Phasen, 15 bis 21 Grad. Das waren die Nachrichten.
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4: Nochmal eine wichtige Verkehrsmeldung. Auf der A2 Dortmund-Hannover zwischen Hannover-Bohlfeld, Bodfeld und Lahe werden in beiden Richtungen Gegenstände auf die Fahrbahn geworfen. Dort also besondere Vorsicht. Dafür eine Entwarnung für die A2 Dortmund-Hannover. Da ist kein Falschfahrer mehr zwischen Hamm und Hamm-Üntrop unterwegs. Stau gibt es auf der A3 Linz Richtung Passau zwischen Pocking und Passau Süd 3 Kilometer Stau. Nochmal A3, diesmal Frankfurt Richtung Köln zwischen Mönchhof-Dreieck und Wiesbadener Kreuz. 3 Kilometer Stau wegen eines defekten PKW auf dem rechten Streifen. Die A19 Rostock Richtung Berlin ist zwischen Linstow und Malchow nach einem Unfall gesperrt. Und das war's. Ihnen gute Fahrt.
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4: Gleicher Lohn für gleiche Arbeit. Frauen sollten nicht weniger als Männer verdienen. Eigentlich sollte dieses EU-Ziel ab heute verbindlicher werden. Bis zum heutigen Sonntag mussten die Mitgliedstaaten die europäische Richtlinie für mehr Gehaltstransparenz umsetzen. Aber Deutschland hat die Frist verpasst. In Deutschland beträgt die Lohnlücke 16%. Auch Frankreich hat das Gesetz nicht umsetzen können, obwohl es da geht. Und zwar, wie es da gut gehen kann, zeigt unsere Korrespondentin Sabine Boland. Die hat in Frankreich ein Unternehmen besucht, das beim Thema Lohngerechtigkeit schon vorangeht.
6: Kartons über Kartons laufen vom Band, einer wie der andere in den Farben Rot-Gelb. Es ist Kartoffelpüree. Das Unternehmen Mousseline in der Picardie im Norden Frankreichs stellt es seit den 60er Jahren her. Die Firma gehört zu den wenigen, die schon seit längerem auf transparente Gehälter setzen. Nicht selbstverständlich in Frankreich. Für den Leiter der Mousseline-Verpackungsabteilung, Grégory Bélanger, aber kein Thema.
7: Wir denken hier nicht darüber nach, weil es uns normal erscheint, dass alle gleich bezahlt werden sollten.
6: Es ist aber längst nicht normal. Das Kartoffelpüree-Unternehmen ist in Frankreich eher ein Vorreiter. In der Halle, wo die frischen Kartoffeln gekocht und zerstampft werden, ist es heiß. Die Jobs hier sind körperlich anstrengend. Hier arbeiten ausschließlich Männer. Seit kurzem ist Tatjana Lassos ihre Produktionschefin. Dass die Gehälter bei Mousseline transparent sind, findet sie gut.
8: Ich denke, jetzt werden einige Unternehmen dazu gezwungen, gleiche Bezahlung einzuführen.
6: Bis vor 3,5 Jahren gehörte das Unternehmen zur Nestlé-Gruppe. Geschäftsführer Philippe Fardel kaufte es dann aus dem Riesenkonzern heraus. Seitdem ist Mousseline mit 180 Mitarbeitern unabhängig. Ganz wichtig, die Strukturen für transparente Bezahlung haben sie quasi von Nestlé geerbt. Im Eingang hängt die Tabelle gut sichtbar an einer Infotafel. Die unterschiedlichen Gehaltskategorien sind hier aufgeführt, ohne Namenszuordnung. Aber jede und jeder weiß, wer in welchem Segment ist. Bei Mousseline sind fast gleich viele Männer und Frauen beschäftigt. Céline de Masure ist Entwicklungstechnikerin und arbeitet an neuen Rezepten für die Kartoffelpüree-Sorten. Sie findet die neue europäische Richtlinie wichtig.
8: Dies ist das erste Unternehmen, in dem ich arbeite, in dem die Gehaltstabellen mit allen Koeffizienten aushängen und für alle einsehbar sind. In den Unternehmen, in denen ich zuvor gearbeitet habe, gab es das nicht.
6: Mousseline-Chef Fardel weiß, welche bürokratischen Hürden mit der Entgelttransparenzrichtlinie der EU verbunden sind. Erstmal müssen in jedem Unternehmen, das mehr als 50 Beschäftigte hat, Fragen beantwortet werden. Zum Beispiel, wie macht man unterschiedliche Arbeit miteinander vergleichbar? Wie bewertet man Berufserfahrung und Qualifikation fair? Fardel weiß, dass das keine leichte Aufgabe ist.
7: Für Unternehmen, die dies jetzt umsetzen müssen, besteht ein Risiko für soziale Spannungen. Zuerst muss man alles in Kategorien einordnen, sei es nach Geschlecht, Alter, Erfahrung oder was auch immer. Das ist nicht immer einfach.
6: Auch hier bei Mousseline sei nicht immer alles rosig, meint der Chef, aber im Großen und Ganzen doch im grünen Bereich. Gutes Arbeitsklima, faire Bezahlung und vor allem für alle transparent nachvollziehbar.
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4: Ein extrem ungewöhnlicher Fall beschäftigt gerade die Justiz. Die gesuchte Rechtsextremistin Maler Svenja Liebig steht in Tschechien vor der Auslieferung nach Deutschland. Um der Haftstrafe wegen Volksverhetzung zu entgehen, war sie untergetaucht und hatte ihr Geschlecht offiziell von männlich auf weiblich ändern lassen. Dennoch schlug die Zielfahndung erfolgreich zu. Wie die Ermittler bei solchen Suchen vorgehen, hat MDR-Kollege Sven Kochale mit zwei Thüringer LKA-Zielfahndern besprochen, Tara Seifert nämlich und Sven Wunderlich. Und er hat sie gefragt, ob dieser prominente Fall Liebig typisch sozusagen für die Arbeit von Zielfahndern ist.
9: Prinzipiell ist der Fall nur in Teilen typisch, wenn es jetzt natürlich um eine Person geht, die sich einem Strafverfahren entzieht. Nicht typisch ist, dass diese Person so eine große öffentliche Aufmerksamkeit erhält. Die Aufgabe der Zielfahndung bleibt aber dabei immer die gleiche. Wir ermitteln den Aufenthaltsort, bewerten die Spuren und versuchen, die Person zu lokalisieren.
24: Der Fall Liebig wird bei Ihnen vermutlich aber mal, Herr Wunderlich, schon ein bisschen stärker diskutiert als andere, oder?
25: Den Fall haben wir beobachtet von Weitem natürlich. Wir stehen natürlich mit den Zielfahndern bundesweit in Kontakt, hängen uns in deren Fälle nicht rein. Das ist nicht üblich, aber wir verfolgen natürlich die Maßnahmen und die Ergebnisse.
24: Ich reime mir da so ein bisschen was zusammen natürlich. Ich habe ein Bild, einen Namen, dann würde ich anfangen, im Umfeld natürlich irgendwann zu forschen. Die Familie, die Bekannten, Handynummern, dergleichen mehr. Ich vermute, ich bin da nicht ganz falsch unterwegs.
9: Na, prinzipiell wird einfach normale klassische Ermittlungsarbeit getätigt. Das umfasst natürlich auch Umfeldermittlungen, aber auch Online-Ermittlungen und alle anderen Ermittlungswege, die einer Polizei auf den rechtlich sicheren Weg natürlich zur Verfügung stehen.
24: Was heißt das in Deutschland zum Beispiel? Wo wird es dann kritisch? Wo sind die Grauzonen?

0: längerfristige Observation umsetze, um mal zu schauen, wer denn eigentlich mit wem wann Kontakt hat.
1: Das Problem ist natürlich, dass viele der Ermittlungen und Fahndungsmaßnahmen sich über einen längeren Zeitraum ziehen und natürlich auch mit Rückschlägen verbunden sind, die einen an seiner Arbeit zweifeln lassen, weil nicht jeder Ermittlungsansatz führt auch zu einem Erfolg im ersten Aufschlag.
2: Mhm. Herr Wunderlich, würden Sie sagen, eine Ihrer größten Qualitäten ist die Geduld?
0: Eigentlich nicht, aber es sind ja viele Dinge, die der Zielfahnder haben sollte. Unabhängig von der kriminalpolizeilichen Ausbildung sollte er natürlich in der Lage sein, in Legenden unterzutauchen. Der Vorteil, den wir jetzt noch mitbringen, unabhängig von den Charaktereigenschaften des einzelnen Beamten, ist, wir haben keine festen Dienstzeiten. Wir haben doch immens hohe Freiheiten, uns im Bundesgebiet gegebenenfalls auch im europäischen Raum bewegen zu dürfen. Und wenn Sie in einem guten Team arbeiten, was hier der Fall ist, dann sind Sie auch in der Lage, Ergebnisse zu bringen.
2: Was heißt denn in Legenden unter- oder abzutauchen?
0: Ja, es ist natürlich nicht sinnig. Wir sind ja nicht umsonst in zivil gekleidet. Nicht überall, wo man in Erscheinung tritt, gleich zu sagen, dass man Polizeibeamter ist. Mal zu schauen, zu sehen, auch mal die eine oder andere Frage zu stellen. Da auch etwas schauspielerisches Gefühl mit einbringen zu können, um einfach nicht gleich als Polizeibeamter erkannt zu werden.
2: Also möglichst unauffällig unterwegs zu sein. Genau. Haben Sie auch so eine schauspielerische Ausbildung irgendwie da gehabt? Oder
0: nein.
2: Ist das ein Talent?
0: Nein, die haben wir nicht. Wir haben auch noch in keinem kriminalpolizeilichen Film oder in irgendeiner Sendung mitgespielt, aber es ist einfach ein Erfahrungsschatz, den Sie über Jahre dann sich aneignen und ungefähr wissen, was Sie wann zu tun haben. Ich war einige Jahre in den Spezialeinheiten in Thüringen und bin dann im Prinzip von einem Kollegen, der die Aufgabe hatte, diesen Bereich aufzubauen, gefragt worden, ob ich da Interesse habe und habe mich dann einfach dafür entschieden.
2: Was sind Spezialeinheiten? Was ist damit gemeint?
0: Das ist zum Beispiel das Spezialeinsatzkommando, was es in Thüringen gibt. Also Spezialkräfte, die für bestimmte Dinge vorgesehen und ausgebildet sind, was Fahrzeuge, Waffen und Ähnliches betrifft. Aber die Einsatzlage, die ist so weit umfassend, dazu kann man gar nicht was sagen, wenige Minuten.
2: Sie haben ganz viele Minuten, Herr Wunderlich.
0: Ja, aber ich denke, das sind auch Dinge, die jetzt nicht unbedingt den letzten Zuhörer erreichen sollten.
2: Sie hören das Interview der Woche hier bei MDR aktuell. Wir reden über die Arbeit von Zielfahndern und reden mit Sven Wunderlich und Tara Seifert vom Landeskriminalamt Thüringen. Frau Seifert, was ist das Anforderungsprofil für einen Zielfahnder? Was muss man mitbringen?
1: Prinzipiell sollte man ausgebildeter Polizeivollzugsbeamter sein. Man sollte schon so ein bisschen Gespür haben, wie man mit Menschen umgehen muss, dass man wirklich in einer Situation, wenn man vielleicht auch von seiner Zielperson angesprochen wird, adäquat reagieren kann, ohne dass die Zielperson sofort merkt, dass man selber Polizist ist. Man muss auch ein gutes familiäres Umfeld mitbringen, weil gerade die Dienstzeiten in der Zielfahndung sind eine Herausforderung für den Fahnder selber, aber auch für die Familie, die hinter dem Fahnder stehen muss.
2: Da reden wir gleich vielleicht mal ein bisschen, was das für den Alltag, fürs Familienleben bedeutet. Sven Wunderlich, gerade klang das so ein bisschen an. Also man muss dann auch die richtige Reaktion zeigen, wenn man von der Zielperson dann plötzlich angesprochen wird. Hatten Sie sowas schon mal erlebt?
0: Das hat es schon gegeben. Das kann natürlich sein, dass man ziemlich nah an einer Zielperson ist oder guckt, ob das überhaupt der Richtige ist, den man sucht und kommt dann zwangsläufig mit ihm ins Gespräch. Das ist auch hinterher wieder sinnig, wenn man die Stimme des Gesuchten kennt oder besondere signifikante Merkmale an ihm feststellt. Will, da muss man ja nah dran sein, kann einen auch nicht angucken aus 20 Zentimeter Entfernung, also kommt dann vielleicht auch ins Gespräch.
2: Aber dann überlegen Sie wahrscheinlich schon, Zugriff jetzt ja oder noch nicht oder was läuft dann im Kopf ab?
0: Also der Zugriffspunkt ist bei uns eigentlich immer gegeben, es sei denn, wir sind an einer Person, wo man vielleicht Spezialkräfte ranholen sollte oder die Person hat einen Hund dabei, wo man vielleicht noch den einen oder anderen Kollegen dazu nimmt. Aber auf den Punkt des Zugriffs sind wir im Prinzip immer eingestellt.
2: Welche Fälle bleiben denn in Erinnerung in Ihrer Abteilung und haben zum Beispiel auch neue Erkenntnisse für die Ermittlungsarbeit gebracht?
0: Ja, wir haben also Fälle, an denen wir sehr intensiv und sehr lange gearbeitet haben, an denen man vielleicht auch nächtelang gegrübelt hat. Die Voraussetzungen waren vielleicht auch schwerste Straftaten, wo jemand zu Tode gekommen ist. Bevor wir dort überstürzt, sag ich mal, eine Dienststelle verlassen, beschäftigen wir uns mit der Vita der Person, mit den Daten. Letztendlich hat er ja immer einen Vorlauf, auch wenn er aus einer Haftanstalt entweicht, hat er immer einen zeitlichen Vorlauf. Den gilt es jetzt nicht mit aller Macht unbedingt einzuholen, sondern die Person zu bekommen. Also man wird Zielfahnder nicht in 2 Wochen auf einem Lehrgang, sondern ich

0: würde mal sagen, indem man über mehrere Jahre in dem Bereich arbeitet und natürlich dann auch feststellt, man passt dort rein oder auch nicht.
1: Würden Sie sagen, Herr Wunderlich, ich würde Sie, wenn ich Sie auf der Straße sehe und jetzt mit Ihnen gesprochen habe, nicht als Zielfahrender erkennen?
0: Im Leben nicht.
2: Definitiv nicht.
1: Oh, was ist das? Kann man das so fragen? Das Typische, weshalb man nicht erkannt wird? Also wie unauffällig geht unauffällig?
0: Ja, ich bin keine 2 Meter groß, wissen Sie. Ich bin eine Durchschnittsgestalt und vielleicht etwas lustig und fröhlich. Aber dass Sie jetzt auf die Idee kämen, dass ich da jemand bin, der Schwerkriminelle in den letzten 30 Jahren gesucht hat, das bezweifle ich.
1: Wenn das so eine zeitaufwendige Arbeit ist, die auch überhaupt gar nicht planbar ist, also gar nicht zu reden von einem 8-Stunden-Tag zum Beispiel, wie lässt sich das mit Ihrem Leben vereinbaren, mit dem Familienleben, Bekanntenkreise, Freundeskreis?
0: Das ist gewachsen über die Jahre. Das wissen alle. Jeder, der in diesem Bereich kommt, weiß, was auf ihn zukommt, was der zeitliche Faktor ist. In Extremphasen, davon kann ich berichten, wird man auch schon mal aus dem Auslandsurlaub geholt. Das kann passieren. Und letztendlich ist der Kollege oder die Kollegin, wir haben ja auch Damen bei uns, jeder interessiert, jemanden zur Strecke zu bringen. Und da wird niemand sagen, heute habe ich keine Zeit, heute kann ich oder will ich nicht. Man will ja dabei sein, wenn die Sache beendet wird.
1: Wenn der Zielfahnder so einen Anruf im Ausland nicht bekommt von Seifert, dann wäre der schwer enttäuscht, nehme ich an.
2: Ich glaube, die genießen auch ihre Urlaubszeit ab und zu, wenn sie nicht von mir angerufen werden. Meistens ist es Tatsache so, dass sie sich freiwillig schon, bevor ich überhaupt irgendwas gesagt habe, bei mir melden und sagen, nein, wir fahren oder fliegen am Sonntag natürlich dorthin und machen das. Man muss sich blind aufeinander verlassen können und ich bin der Meinung, das können wir auch alle.
1: Wie steht es um die Erfolgsquote von Zielfahndern, Herr Wunderlich? Kriegen Sie hin?
0: Wir sind erfolgreich. Das sage ich jetzt ganz einfach mal so, weil es aus meiner Sicht auch so ist. Natürlich gibt es Beispiele, wo wir denjenigen lokalisiert haben im Heimatland, wo eine Auslieferung oder Überstellung nicht möglich ist, dann sind uns da die Hände gebunden. Außerhalb von Deutschland müssen wir uns anderen Gegebenheiten unterwerfen. Das ist ganz einfach so. Und letztendlich ist es aber auch von großem Vorteil, sagen zu können, jawohl, der Gesuchte lebt, der ist unter dem Datensatz dort. Wir bekommen ihn momentan aus dem Land nicht raus, aber wir wissen, wo er ist und er wird auf unserem Territorium keinen weiteren Schaden verursachen.
2: Aber letztlich muss man sagen, die Kolleginnen und Kollegen sind alle so hartnäckig, dass die Personen dann letztlich doch gefunden werden und sich die viele Zeit und die Geduld auch wirklich auszahlt.
3: Die Zielfahnder Tara Seifert und Sven Wunderlich waren das im MDR-Interview der Woche mit Sven Korale. Sie hören die ARD-Infonacht jetzt mit einer Entwarnung für die A2 Dortmund-Hannover. Da ist kein Falschfahrer mehr zwischen Hamm und Hamm und Tröpp unterwegs. 1,5 Stunden lang ist der Flugbetrieb am Münchner Flughafen am Abend eingestellt gewesen. Anfangs hieß es, da gab es einen Brand im Tower. Entgegen erster Aussagen ist inzwischen nur noch von einem Brandgeruch die Rede, den Mitarbeiter offenbar der Flugsicherung wahrgenommen haben. Woher der Brandgeruch kommt, wird jetzt von den Einsatzkräften versucht zu ermitteln. Feuer oder Rauch ist auf jeden Fall nicht festgestellt worden. Aus München dazu Julia Binder.
4: Wegen Brandgeruchs war der Tower am Flughafen München um 20.33 Uhr evakuiert worden. Aus diesem Grund hatte die deutsche Flugsicherung den Flugbetrieb bis auf Weiteres gestoppt. Starts konnten nicht freigegeben werden, auch Landungen am Flughafen München waren nur eingeschränkt möglich. Die Maschinen, die am Airport im Erdinger Moos landen wollten, wurden laut einem Pressesprecher auf Ausweichflughäfen umgeleitet. Gegen 22.30 Uhr wurde der Flugbetrieb nach Angaben eines Flughafensprechers wieder aufgenommen. Die ersten Starts seien rausgegangen, so der Sprecher wörtlich. Auch Landungen seien jetzt wieder für München geplant. Die Fluglotsen im Tower eines Flughafens geben den Piloten von startenden, landenden und rollenden Flugzeugen Anweisungen. Sie verhindern, dass Flugzeuge sich zu nahe kommen und haben Sichtkontakt auf das gesamte Vorfeld und die beiden Start- und Landebahnen.
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3: Wenige Tage vor einem Spitzentreffen im Kanzleramt mit Gewerkschaften und Arbeitgeberverbänden ist die Reformdebatte voll entbrannt. Bundesratspräsident Bovenschulte warnt die Regierung im Spiegel davor, zu hohe Erwartungen zu wecken. Die Aufgabendichte sei viel zu hoch, so der Bremer Bürgermeister. Unsere Gastautorin Katja Klapser von der Zeit findet, Bovenschulte liegt mit seiner Kritik richtig.
6: Die Bundesregierung hat sich bis zur Sommerpause deutlich zu viel vorgenommen. Sie hätte schon früher mit den Reformen beginnen sollen, statt erst diverse Kommissionen über Monate tagen zu lassen. Jetzt muss priorisiert werden, auch um nicht zu viele handwerkliche Fehler zu machen. Im Fokus sollte dabei die Reform der gesetzlichen Krankenversicherung stehen. Denn wenn hier nicht schnell gehandelt wird, müssen die Kassenbeiträge zum Jahreswechsel erneut angehoben werden. Das würde Arbeitnehmer und Arbeitgeber stark belasten. Es ist übrigens politisch geschickt, den Begriff Reformen zu verwenden. Er klingt nach Fortschritt, nach Verbesserung. Dabei handelt es sich bei den Plänen zu Gesundheit und Pflege um massive Sparmaßnahmen, die vor allem zulasten der Versicherten gehen. Es könnte etwas dauern, bis den Bürgern dieses fragwürdige Label klar wird. Doch die Politik hofft offenbar, dass sie es bis zu den Landtagswahlen im Herbst schon wieder vergessen haben.
3: Meint Katja Klapser von der Zeit. Auch die Rhein-Neckar-Zeitung aus Heidelberg schaut speziell auf die von Bundesgesundheitsministerin Wagen angestoßene Pflegereform. Die Rhein-Neckar-Zeitung nennt die Empörung zu Recht groß.
5: Viel zu sehr ist die Reform auf Einschnitte bei denen getrimmt, die sowieso schon wenig haben. Warum gerade bei einkommensschwachen sparen, wenn ganze Berufsgruppen noch überhaupt nicht einzahlen? Echte Solidarität sieht anders aus. So wäre, anders als bei der Rente, die Pflichtmitgliedschaft von Beamten in der gesetzlichen Pflegeversicherung ein echter Gewinn. Auch die Beitragsbemessungsgrenze muss weiter erhöht werden. Warum sollten Beschäftigte, die über 6.000 Euro monatlich verdienen, prozentual entlastet werden?
3: Die Südwestpresse aus Ulm begrüßt es, dass sich nun alles auf die notwendige Modernisierung von Rente, Gesundheit, Steuern und Arbeitsmarkt fokussiere.
5: Es wäre aber eine Fehlmaßnahme zu glauben, dass danach erstmal Schluss wäre mit der Reformerei. Denn so groß die Erwartungen an die Koalitionsrunden in den nächsten Wochen bereits sind, Schwarz-Rot soll schaffen, was seit Jahrzehnten nicht geschafft wurde. Noch größer scheint die heimliche Hoffnung, dass es dann endlich erledigt ist. Spoiler, beim Reformieren gibt es kein Beendet.
3: Die Rhein-Zeitung aus Koblenz schreibt dagegen, Kanzler Merz strebe einen Konsens mit den Sozialpartnern nur halbherzig an.
5: Er hat Gewerkschafter und Arbeitgeber für kommenden Mittwoch zwar zu einer Gesprächsrunde ins Kanzleramt eingeladen, doch das ist noch lange kein Dialogprozess. Merz meint, für langwierige Verhandlungen keine Zeit mehr zu haben. Die Sozialpartner sollten aber sehr wohl an den weiteren Reformvorbereitungen beteiligt bleiben, so gut es in diesem Jahr eben geht. Denn ohne Unterstützung der Sozialpartner droht dieses Szenario. Die Unternehmen setzen ihre Investitionsverweigerungen fort, die Gewerkschaften sorgen für einen heißen Herbst auf den Straßen.
3: Die Rheinpfalz aus Ludwigshafen kommentiert, mehr als 4% höhere Renten, gleichzeitig aber kein ausreichender finanzieller Spielraum für eine BAföG-Erhöhung. Diese Schieflage kritisiere JU-Chef Winkel zu Recht.
5: Sein Vorschlag, die Renten statt um 4,2% nur um 3% anzuheben und die frei werdenden Mittel unter anderem in die BAföG-Erhöhung zu investieren, sollte deshalb ernsthaft diskutiert werden. Denn schon heute trägt die junge Generation enorme Belastungen. Rasant steigende Mieten, höhere Abgaben, ein immer kostspieligeres Rentensystem bei zugleich unsicheren Zukunftsperspektiven.
3: Das waren die Standpunkte zusammengestellt von Ulrike Ufer. 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
3: Manche Alben wollen überwältigen, andere fühlen sich einfach an wie so ein guter Ort, an dem man für eine halbe Stunde verschwinden kann. Genauso klingt Hope, das erste gemeinsame Album des israelischen Produzenten und Multiinstrumentalisten Kutiman und seines langjährigen musikalischen Weggefährten Dekal. Warm, entspannt, soulful, irgendwo zwischen Vintage-Funk, Psychedelic-Soul und songgetränkter Jam-Session. Florian Schmidt hat sich dieses kleine musikalische Wohlfühlpaket angehört und mit Kutiman gesprochen.
8: So klingt der perfekte Einstieg in ein Album, das seinem Titel erstaunlich gerecht wird. Hope heißt die erste gemeinsame Platte von Kutiman und Dekal. Und sie klingt tatsächlich wie ein kleiner Gegenentwurf zum Dauerrauschen der Gegenwart. Warm, analog, entschleunigt. Everybody needs to be in love. Love that's coming from above. Kutiman, eigentlich Ophir Kutiel, wurde vor allem durch sein Internetprojekt Through You bekannt. Vor gut 15 Jahren baute er aus YouTube-Schnipseln fremder Musiker völlig neue Songs zusammen und wurde damit weltweit gefeiert. Jetzt also ein Album, das ganz auf Nähe und echtes Zusammenspiel setzt.
7: Actually, me and Dekiel have just a simple desire to be together and drink beer and create music.
8: Zusammen Bier trinken und Musik machen. Viel komplizierter sei das eigentlich nie gewesen, erzählt Cutty Man. Seit rund 20 Jahren arbeiten die beiden immer wieder zusammen. Für Hope haben sie diesen gemeinsamen Groove jetzt erstmals auf Albumlänge festgehalten. Everything I see. Der Titelsong Hope erinnert an Michael Kiwanuka und Jonathan Jeremiah. Schwebend, leicht melancholisch, aber gleichzeitig hymnisch und tröstlich. Someone who belongs, überhaupt steckt in diesen 7 Songs eine erstaunliche Mischung unterschiedlichster Einflüsse. Soul, Spiritual Jazz, Funk, ein bisschen Äthiopien, ein bisschen Brasilien.
7: I think everything I've been listening to my entire life, everything is becoming like a fruitcake inside my mind. This is what comes out. Nobody understands
8: the things you feel. Alles, was er jemals gehört habe, werde zu einer Art musikalischem Fruchtshake im Kopf, sagt Cutty Man. Und tatsächlich hört man hier viele Einflüsse heraus, ohne dass das Album jemals wie eine bloße Retro-Übung klingt. Take It Easy zeigt, wie mühelos dieses Album grooven kann. Überhaupt schafft Hope etwas, das gar nicht so leicht ist. Diese Musik klingt extrem entspannt, ohne dabei beliebig zu werden. Let Your Love verbindet diesen warmen Band-Sound dann nochmal besonders schön mit sanftem 70er-Jahre-Flair.
7: Creating music with Dekiel means a lot to me. In my life, it's like a really deep experience for me.
8: Die gemeinsame Musik mit Dekiel bedeutet ihm sehr viel, sagt Cutty Man. Und genau diese Vertrautheit hört man den Songs an. Dieses Album will niemanden beeindrucken. Es will einfach ein gutes Gefühl erzeugen. Musik für offene Fenster, lange Autofahrten oder späte Sommerabende. Der einzige kleine Wermutstropfen: nach gerade einmal 7 Tracks und gut 20 Minuten ist dieses angenehm warme Glücksgefühl leider schon wieder vorbei.

0: Hope, so heißt das erste gemeinsame Album von Cootie Man und Dekel, das gerade erschienen ist.
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1: Um 0 Uhr mit Katja Kindermann. Der Iran hat erneut Raketen auf Israel abgefeuert. Das haben iranische Staatsmedien am späten Abend mitgeteilt. Nach Angaben des israelischen Militärs wurden alle Raketen der ersten Angriffswellen abgefangen. Nach israelischen Medienberichten schlugen jedoch Raketentrümmer im Norden des Landes ein. Eine Frau sei verletzt worden, als sie einen Schutzraum aufgesucht habe. Teheran begründete die Angriffe mit israelischen Luftschlägen auf Vororte der libanesischen Hauptstadt Beirut. Der Iran sieht darin einen Verstoß gegen die Waffenruhe im Libanon. Das Regime unterstützt dort die Hisbollah-Miliz. In London haben gestern Abend der britische Premierminister Starmer, Kanzler Merz und Frankreichs Präsident Macron mit dem ukrainischen Präsidenten Zelensky über die Lage in der Ukraine beraten. Aus London, Franziska Hoppen.
2: Einzelheiten sind über die Ergebnisse des Treffens bislang keine bekannt. Es gab auch keine Interviews im Anschluss. Lediglich Daumen hoch zeigten bei der Verabschiedung Starmer und Zelensky. Vorab hatte es geheißen, dass es bei den Gesprächen um weitere Unterstützung für die Ukraine gehen werde, um verstärkten Druck auf Russland und die Chancen auf Verhandlungen mit Moskau. Zelensky hatte auf X bekräftigt, dass die Europäer an möglichen Friedensgesprächen mit Russland teilnehmen und eine starke Position einnehmen sollten.
1: Heute will Zelensky noch König Charles treffen. Am Flughafen München läuft der Betrieb nach einem Feueralarm wieder an. Allerdings kann es noch Verzögerungen und Einschränkungen geben. Am Abend waren alle Starts und Landungen wegen eines Brandgeruchs am Tower für rund 2 Stunden ausgesetzt worden. Der Sprecher des Flughafens München sagte, die Fluglotsen hätten zwar Brandgeruch festgestellt, es sei aber kein Feuer und auch kein Rauch gesehen worden. Die Feuerwehr suche jetzt nach der Ursache. Tennisprofi Alexander Zverev hat zum ersten Mal einen Grand-Slam-Titel gewonnen. Der Hamburger gewann das Finale der French Open in 5 Sätzen gegen den Italiener Flavio Cobolli. Aus der Sportredaktion Moritz Kühn.
3: Es war ein Drama mit Happy End. Fast 4,5 Stunden dauerte das Finalmatch. Dann sank Zverev vor Glück zu Boden, schlug die Hände vors Gesicht und schaute ungläubig in den Pariser Himmel. Im Alter von 29 Jahren die Krönung seiner Karriere. Der Olympiasieger von 2021 behielt im Endspiel gegen den Italiener Cobolli die Nerven, ließ sich trotz verlorenem 4. Satz im Tiebreak nicht aus der Ruhe bringen. Den entscheidenden 5. Durchgang gewann Zverev mit 6:1 und feierte seinen ersten Grand-Slam-Sieg.
1: Das waren die Nachrichten. Das Wetter in Deutschland. Überwiegend trocken, im Nordosten letzte Schauer, später teilweise neblig. Tiefstwerte zwischen 14 und 6 Grad. Tagsüber heiter bis wolkig, im Südosten mehr Sonne. Von Westen einzelne Schauer oder Gewitter, Höchstwerte 20 bis 28 Grad. Am Dienstag zeitweise Schauer und Gewitter, später freundliche Abschnitte. Die Temperaturen liegen dann bei 15 bis 22 Grad. Es ist jetzt 0:03 Uhr.
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4: Die A1 Hamburg Richtung Bremen ist zwischen Sittensen und Elsdorf gerade wegen eines brennenden Fahrzeugs gesperrt. Die A19 Rostock Richtung Berlin ist zwischen Linstow und Malchow nach einem Unfall gesperrt. A111 Charlottenburg Dreieck Oranienburg, der Tunnel Flughafen Tegel, ist wegen Bauarbeiten in beiden Richtungen bis ca. 5 Uhr gesperrt. Die A565 Bonn-Meckenheim ist zwischen Bonn-Beuel und Auerberg in beiden Richtungen wegen Brückenschäden gesperrt. Das war's. Ihnen eine gute und vor allem sichere Fahrt.
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4: Aus dem Studio von NDR Info in Hamburg mit Resa Waffa. Willkommen. Rücksichtslos. So bezeichnen einige die Pläne für eine Pflegereform. Die Kritik an den Plänen von CDU-Gesundheitsministerin Nina Wagen nimmt weiter zu und sie kommt auch längst aus den eigenen Reihen. Die Gesundheitsministerin verspricht den Millionen Pflegebedürftigen und ihren Familien zwar spürbare Erleichterungen, gleichzeitig sollen aber finanzielle Zuschüsse wegfallen und die Rentenhilfen gekürzt werden. Wie Gesundheitsexperten und Menschen, die Angehörige pflegen, auf die Pläne reagieren, dazu Juliane Neubauer.
5: 32 Jahre lang hat Cornelia Schneider ihren schwerkranken Mann gepflegt. 4 Jahre ihre Mutter. Als sie von den Plänen der Pflegereform vom Bundesgesundheitsministerium hört, ist sie schockiert. Denn als Vorsitzende des Vereins Pflegende Angehörige vernetzt sie deutschlandweit Tausende, die ihre Eltern, Partner oder Nachbarinnen pflegen. Sie weiß, dass viele im Alter vor finanziellen Problemen stehen. Schneider.
6: dass man dann noch an diesen Menschen, die der größte Pflegedienst Deutschlands sind, nochmal hier Abstriche macht, um zu sparen, statt dass man sagt, man nimmt die Rentenbeiträge raus und tut es dahin, wo es hingehört, weil die haben eigentlich in der Pflegeversicherung nichts zu suchen. Da muss man es umschichten, anders machen. Aber den pflegenden Angehörigen wegzunehmen, finde ich, ist ein Skandal. Also mich entsetzt das einfach total.
5: Was Schneider vorschlägt, kommt auch Gesundheitsökonom Heinz Rothgang von der Universität Bremen sinnvoll vor. Statt die Pflegeversicherung durch die Rentenbeiträge für die pflegenden Angehörigen zu belasten, könnte hier der Bund mit Steuermitteln einspringen. Rothgang findet viele Ansätze der Pflegereform gut, sowie die verpflichtende pflegefachliche Begleitung und der digitale Ausbau. Ursprünglich sei die Pflegeversicherung auch als Unterstützung für Pflegende angelegt gewesen, sagt er. Sie sollten genau so viel Rentenbeiträge erhalten wie ein durchschnittlich Beschäftigter in Deutschland bei deutlich längeren Arbeitszeiten. Dass das jetzt nochmal gekürzt wird, sieht Rothgang kritisch.
7: Das heißt, selbst wenn ich einen Pflegebedürftigen im Pflegegrad 5 vollständig selbst pflege, kriege ich da nur Beiträge, die nur 70% dessen sind, was ein Durchschnittsverdiener einzahlt. Das heißt, wenn ich das lange mache, drohen mir magere Renten.
5: Aktuell pflegen in Deutschland rund 7 Millionen Menschen eine nahestehende Person. In Mitteldeutschland sind es nach Erhebungen des Statistischen Bundesamtes rund 500.000. Knapp 3/4 von ihnen sind Frauen. Im ersten Moment scheint die Kürzung der Rentenbeiträge vielleicht die Pflegeversicherung zu schonen. Beim genauen Hinschauen kommt dann aber ein anderes Problem auf uns zu, erklärt Gesundheitsökonom Rothgang.
7: Der Rentenversicherung schaffen wir auch ein Problem. Der gehen nämlich im Moment Einnahmen. Gleichzeitig soll der Bundeszuschuss zur Rentenversicherung gekürzt werden. Und dann sage ich, erstaunlich, der Beitrag zur Rentenversicherung muss ansteigen. Und dann fange ich hier an zu argumentieren, da muss ich das Rentenniveau kürzen. Und in allen Fällen ist die Standardantwort dann doch, bitte sorgt doch privat vor.
5: Das könnte für die, die eine pflegebedürftige Person in der Familie haben, aber auch schwierig werden. Denn sie werden nach der Pflegereform auch weniger bei den Kosten unterstützt. Und das schlägt sich auch in der Familienkasse nieder, aus der die private Altersvorsorge geschöpft werden soll. Cornelia Schneider vom Verein Pflegende Angehörige durfte Anfang des Jahres mit zahlreichen anderen Organisationen aus dem Bereich Pflege an einem Workshop mit dem Bundesgesundheitsministerium teilnehmen. Gerade mal ein paar Minuten bekam sie, um die wichtigsten Bedürfnisse ihrer 565 Mitglieder zu benennen.
6: Momentan habe ich das Gefühl, da haben ganz, ganz, ganz viele Menschen dran gearbeitet. Aber nachdem jetzt diese Rentenpunkte gestrichen werden und einige Punkte, wo ich sage, da bin ich mir nicht sicher, ob das funktionieren kann in Zukunft, weil wir da nicht richtig drüber geredet haben. Das war nicht richtige Arbeit mit uns. Das fehlt einfach. Da bin ich mir jetzt nicht sicher, inwiefern wir pflegenden Angehörigen überhaupt einen Wert haben.
5: Die Einbußen, die die Pflegenden am Ende bei ihrer Rente machen müssen, hängt von der Dauer und dem Pflegeumfang ab. Theoretisch können sich Angehörige zukünftig also vielleicht nicht mehr leisten, ihre Lieben lange zu pflegen, wenn sie ihren Lebensabend nicht in Armut erleben wollen.
4: Also da kommen harte Einschnitte auf Betroffene zu. Die Bundesregierung will und muss sparen und deswegen die Pflege reformieren. Doch der Druck von Gewerkschaften und Arbeitgeberverbänden ist groß. Mit einem Sozialpartner-Dialog im Kanzleramt will Bundeskanzler Merz die Kritiker nun mit ins Boot holen. Kann das klappen? Dazu Nicole Konert.
8: Es geht um viel kommende Woche beim Gipfel im Kanzleramt für die schwarz-rote Regierung.
9: Rentenversicherung, Krankenversicherung, Pflegeversicherung. Aber wir müssen sie jetzt zukunftsfest machen. Wir müssen sie jetzt demografiefest machen, wenn sie eine Chance haben wollen, in dieser Form auch in Zukunft zu bestehen.
8: Die Reformen? Zahlreich. Die Teilnehmer des Gipfels auch. Gewerkschaften, Arbeitgeber und natürlich der Koalitionspartner SPD an einem Tisch. Kann man mit so vielen Lösungen finden?
9: Wenn wir jetzt gemeinsam daran arbeiten, statt gegeneinander zu arbeiten.
8: Vor dem Gipfel prescht der Deutsche Gewerkschaftsbund mit einem Steuerkonzept vor. Eine Wiedererhebung der Vermögensteuer. Auch Reiche sollen Erbschaftssteuer zahlen. Und der Verdi-Chef warnt vor einem Reformpaket des Horrors. Die SPD findet das gut, die Union ist aber irritiert. Und der Kanzler, der dämpft die Erwartungen.
9: Das Hoffen auf einen großen Befreiungsschlag, auf den großen Tag, auf den großen Big Bang, der alle Probleme auf einmal löst, meine Damen und Herren, den wird es nicht geben.
8: Was wird es also geben beim Gipfeltreffen? Nur einen Kaffeekranz mit den Gewerkschaften und Arbeitgebern? Oder doch gemeinsame Lösungen?
4: Ja, was wird's? Kaffeekranz oder eine Lösungsfindung? Genau darüber hat der Kollege Matthias Deiß im ARD-Bericht aus Berlin mit dem Vorsitzenden der SPD-Bundestagsfraktion, Matthias Miersch, gesprochen. Und er hat ihn gefragt, ob die Probleme damit gelöst werden können, wenn Gewerkschaften und Arbeitgeber mit ins Boot geholt werden.
10: Es geht um Reformvorhaben. Viele Menschen haben aber Sorge, wird das gerecht? Und deswegen ist es so zentral, dass zum Beispiel zwei wirklich wichtige Partner hier, die Arbeitgeber und die Gewerkschaften, mit uns am Tisch sitzen, um einfach für das, was wir dann hoffentlich auch entscheiden, eine größere Legitimationsbreite zu bekommen. Gerade in diesen Zeiten, die sehr stark von Polarisierung, von Schwarz-Nein-Denken geprägt sind, ist das Aufeinander zu bewegen und auch einen Kompromiss im Auge zu haben, so zentral.
11: Der Kanzler hat trotzdem am Wochenende noch mal klargestellt, das ist ein einmaliges Treffen für ihn, jetzt nicht der Beginn der konzertierten Aktion, die die SPD sich eigentlich wünscht. Wird es also bei diesem einmaligen Treffen bleiben?
10: Ich würde nicht ausschließen, dass wir auch weitere Treffen haben, dass man weitere Arbeitsgruppen etc. bildet. Das wissen wir noch nicht. Das wird sehr, sehr stark jetzt darauf ankommen, wie die Arbeitgeber und die Gewerkschaften auch Bereitschaft zeigen am Mittwoch. Und davon würde ich es mal abhängig machen. Aber dass es keine konzertierte Aktion gibt, die der Kanzler hier meinte, das glaube ich, brauchen wir auch in dieser Form nicht.
11: Aber wenn ich Sie jetzt höre, Arbeitsgruppe, vielleicht noch weitere Runden. Eigentlich wollte die Bundesregierung ja Anfang Juli schon fertig sein mit diesem großen Reformpaket. Braucht es vielleicht doch ein bisschen mehr Zeit? Das sagt ja auch der Bundesratspräsident Bovenschulte.
10: Also ich finde schon, dass was entscheidungsreif ist, das sollten wir auch am 1. Juli entscheiden. Aber wir sollten nicht immer von der Reform reden. Das hat ja der Kanzler eben auch noch mal deutlich gemacht. Die Erwartungshaltung, das haut alles durch. So geht Politik auch nicht. Und deswegen muss man schon eine gewisse Sensibilität haben, auch für diese Themen. Und wir sehen, was am 1.7. entscheidungsreif ist und was wir sonst dann auch in anderen Kreisen beziehungsweise dann im weiteren Prozess miteinander vereinbaren können.
11: Ganz kurz noch, würde der weitere Prozess für Sie halten, noch ein bisschen in die Sommerpause hinein zu verhandeln? Oder sagen Sie dann lieber nach der Sommerpause mit neuem Schwung?
10: Ja, für uns gibt es sowieso keine Sommerpause. Natürlich machen wir auch Urlaub, aber nicht über 2 Monate. Und insofern ist diese Sommerzeit natürlich auch dazu da, weiter dran zu arbeiten, so oder so.
4: Der Vorsitzende der SPD-Bundestagsfraktion Matthias Miersch war das im ARD-Bericht aus Berlin.
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4: Mehr Lohngerechtigkeit zwischen Männern und Frauen. Das ist das Ziel einer neuen EU-Richtlinie, die heute in Kraft tritt und auch in Deutschland eigentlich in Kraft treten sollte. Sie verpflichtet Unternehmen zu mehr Transparenz beim Gehaltsgefüge. Ist die Lohnlücke zu groß, muss ein Unternehmen Gegenmaßnahmen einleiten. Doch ausgerechnet Deutschland hinkt beim Zeitplan hinterher und hat das Gesetz nicht als nationales Gesetz verabschiedet. Und das, obwohl die Debatte über den sogenannten Gender Pay Gap seit Jahrzehnten läuft. Warum es hakt, dazu Sarah Lopez.
12: Schon seit fast 70 Jahren gibt es in der EU das Ziel, dass Frauen und Männer für die gleiche Arbeit das gleiche Geld bekommen. Damals hat das die Europäische Wirtschaftsgemeinschaft, also der Vorgänger der Europäischen Union, aufgeschrieben. So lange ist das her. Heute, im Jahr 2026, ist das immer noch ein Ziel. Denn es gibt weiter einen Gender Pay Gap, also eine Lohnlücke zwischen Frauen und Männern. In Deutschland etwa liegt diese Lücke bei rund 6%, wenn man auf die bereinigte Zahl schaut, also Faktoren rausrechnet, wie dass Frauen öfter in Teilzeit und in schlechter bezahlten Berufen arbeiten. Für mehr Fairness auf dem Gehaltszettel hat die EU vor 3 Jahren die sogenannte Entgelttransparenzrichtlinie beschlossen. Komplizierter Name, einfaches Konzept, sagt Maria Neuchel von der SPD. Die EU-Parlamentarierin ist Mitglied im Ausschuss für die Rechte der Frauen und die Gleichstellung der Geschlechter.
13: Das Entgelttransparenzgesetz ist wie ein Hustensaft, denn momentan ist das System nicht okay. Wenn irgendwann das System okay ist, vielleicht brauchen wir das Gesetz irgendwann nicht mehr. Momentan ist es ein Hustensaft für eine Gesellschaft, die ungleich bezahlt.
12: Die Richtlinie setzt bei den Unternehmen an. Wenn die mindestens 100 Mitarbeiter haben, müssen sie die Durchschnittsgehälter für Frauen und für Männer bei vergleichbaren Jobs offenlegen. Und auch die Kriterien, anhand derer das Gehalt berechnet wurde. Die Differenz zwischen den Gehältern darf bei maximal 5% liegen. Sonst müssen Unternehmen Gehälter angleichen und Betroffene haben Anspruch auf Schadenersatz. Und wenn eine Stelle ausgeschrieben wird, dann muss das Gehalt spätestens im Bewerbungsgespräch kommuniziert werden. Die Europäische Statistikbehörde Eurostat sammelt Daten zum unbereinigten Gender Pay Gap in der EU, also zur generellen Lohnlücke zwischen Frauen und Männern. Dieser Gender Pay Gap liegt im Durchschnitt bei etwa 11% in der Europäischen Union. In Deutschland noch darüber und Estland ist Spitzenreiter, da sind es fast 19%. Die EU-Entgelttransparenzrichtlinie dürfte Einfluss auf diese Zahlen haben. Das sei richtig, sagt Christoph Wiedenroth, Referent für europäische Angelegenheiten beim Mittelstandsverband BVMW.
14: Es ist wichtig, den Gender Pay Gap in Deutschland auch erfolgreich aufzulösen. Wir müssen aber auch mit einem Auge weiterhin auf die Wettbewerbsfähigkeit unserer Unternehmen schauen. Die EU-Entgelttransparenzrichtlinie fällt in einen Zeitraum, bei dem viele Unternehmen eigentlich mit dem Rücken an der Wand stehen und sie haben die erhebliche Sorge, dass die Richtlinie in der Umsetzung in den Betrieben zu einem erheblichen bürokratischen Mehraufwand führen wird.
12: Die Unternehmen bräuchten Planungssicherheit. In vielen Ländern ist die aber nicht gegeben, weil es trotz Frist zum 7. Juni weiter keine Gesetzentwürfe gibt, um die EU-Richtlinie in nationales Recht zu überführen. Das ist auch in Deutschland der Fall. Kritik daran gibt's vom Deutschen Frauenrat und der stellvertretenden Vorsitzenden Anja Voisthoff.
15: Man hat schon den Eindruck, dass es da eine sehr zögerliche Haltung bei der Umsetzung gibt, in dem Gedanken, vielleicht passiert auf EU-Ebene noch was mit der Richtlinie oder man kann sich anderen Ländern anschließen, die eher nicht so sportlich in der Umsetzung sind. Also aus meiner Sicht ist es wichtig zu betonen, dass Deutschland einen der größten Gender Pay Gaps in der EU hat und wir gleichzeitig die größte Volkswirtschaft in der EU sind. Und da haben wir auch die Pflicht, mit gutem Beispiel voranzugehen, wenn es Vorgaben aus der Europäischen Union gibt, an denen wir ja nun auch im Vorfeld beteiligt waren.
12: Auf Anfrage heißt es vom zuständigen Bundesministerium, es gebe das Ziel, die EU-Richtlinie auf das Notwendige beschränkt und möglichst bürokratiearm umzusetzen. Vor dem Hintergrund der derzeitigen wirtschaftlichen Lage plane man, dass Teile der Richtlinie im Juni 2028 fällig werden. Theoretisch könnte die Europäische Union ein Vertragsverletzungsverfahren gegen Deutschland einleiten. Mit Blick auf die Zahl der Länder, die Richtlinie aber auch noch nicht umgesetzt haben, scheint das eher unwahrscheinlich.
4: Deutschland schafft es also nicht, die jetzt gültige EU-Richtlinie zum Gender Pay Gap rechtzeitig umzusetzen, obwohl die schon vor 3 Jahren beschlossen worden ist. Mein Kollege Tom Westerholt vom Norddeutschen Rundfunk hat darüber mit der Direktorin der Bundesstiftung Gleichstellung, Lizzie Meyer, gesprochen. Er hat sie gefragt, wie das sein kann, dass ein aufgeklärtes, demokratisches, fortschrittliches und zur Gleichstellung williges Land wie Deutschland so eine Umsetzung nicht rechtzeitig schafft.
16: Also grundsätzlich ist es natürlich schon fragwürdig, warum man es in der Zeit nicht schafft. Und gleicher Lohn für gleiche Arbeit ist ja nicht seit gestern, sondern seit Jahrzehnten geltendes Recht in Deutschland. Die Richtlinie sollte eigentlich dafür sorgen, dass dieses Recht in der Praxis besser durchgesetzt werden kann. Aber man hat in den letzten Monaten ja schon im Rahmen der Debatten in der Kommission, die sich zusammengesetzt hat auf Bundesebene, gemerkt, dass natürlich gerade die Arbeitgeberverbände und Gewerkschaften unterschiedliche Positionen auch nochmal deutlich gemacht haben bei der Umsetzung der EU-Entgelttransparenzrichtlinie. Grundsätzlich, glaube ich, muss klar sein, im Koalitionsvertrag ist vereinbart, dass die Entgelttransparenzrichtlinie umgesetzt wird in dieser Legislaturperiode und dass damit eben auch EU-Recht nicht gebrochen wird.
17: Vor 3 Jahren beschlossen, heute läuft die Frist aus. In unserem Land wird ja aufgrund der Größe, aufgrund von Föderalismus, also unserer Länderzuständigkeit und dem großen Verwaltungsaufwand immer ganz allgemein viel auf die Bürokratie geschoben. Akzeptieren Sie das als Grund bei einem Thema, das jetzt, wie Sie gerade auch nochmal gesagt haben, ja schon seit Jahrzehnten auf dem Tableau ist?
16: Also ich kann das nicht so ganz nachvollziehen. Ich habe diese Hauptkritik der Arbeitgeberseite, also BDA, IW und so weiter auch gesehen nach den Kommissionsergebnissen. Und die haben ja sehr stark argumentiert, dass die Richtlinie aus ihrer Perspektive neue Dokumentationsberichts- und Prüfpflichten verursacht, die eben ein zu hoher Bürokratieaufwand wären. Man muss aber ehrlicherweise schon auch sagen, dass gerade für größere Unternehmen das mit aktuellen Digitalisierungsentwicklungen kein zu großes Problem darstellen dürfte. In den letzten Jahren haben sich zahlreiche Tools entwickelt, die man eben auch nutzt, um bestimmte Daten zu ziehen und in der Buchhaltung, im Personalwesen. Das sollte also kein allzu großes Problem darstellen, auch bei den Berichtspflichten nicht, die dadurch entstehen. Und ehrlicherweise ein kleines Unternehmen, und das war, ist ja eine der Aspekte, die ganz zentral sind in der EU-Entgelttransparenzrichtlinie im Vergleich zum aktuellen EU-Entgelttransparenzgesetz, dass es eben gerade bei kleineren Unternehmen, wo viele Frauen beschäftigt sind, auch nochmal die Möglichkeit gibt, den Auskunftsanspruch anders durchzusetzen und dadurch natürlich insgesamt auch nochmal für mehr Entgelttransparenz, für hoffentlich auch mehr Gehaltsgerechtigkeit auch zu sorgen. Und das, glaube ich, ist schon ganz zentral, dass man sich das nochmal bewusst macht, dass gerade auch bei kleinen und mittelständischen Unternehmen, das war immer auch eine Debatte innerhalb der EU-Entgelttransparenzrichtlinie im Weg, sozusagen diese zu entwickeln, dass es auch so gestaltet sein soll, dass KMU vor Überlastung geschützt werden sollen.
17: Da sprechen Sie einen wichtigen Punkt an, denn zum einen haben die beteiligten Ministerien und Ämter verlauten lassen, dass die neue EU-Richtlinie bei uns wohl hier nicht vor Anfang 27 offiziell umgesetzt werden kann. Aber sie gilt nach EU-Recht ja nun mal ab heute. Was heißt denn das im ganz Speziellen für Arbeitgeber als auch Arbeitnehmerinnen?
16: Also eine Richtlinie ersetzt jetzt grundsätzlich kein nationales Gesetz, aber die Richtlinie ist schon sehr detailliert formuliert, weshalb davon auszugehen ist, dass bei Klagen zu Equal Pay in den kommenden Monaten oder Jahren bestehendes Recht richtlinienkonform und damit eben strenger ausgelegt wird. Und das hat sich bereits im letzten Jahr so ein Stück weit gezeigt bei Entscheidungen des Bundesarbeitsgerichts, dass dort auch die Gerichte schon eher im Sinne der Richtlinie auch argumentieren und entscheiden. Was aber vielleicht schon nochmal interessant ist für öffentliche Arbeitgeber, gilt sie jetzt direkt. Und deshalb bedeutet es zum Beispiel meines Erachtens schon, dass bei der Frage Entgelttransparenz schon vor der Beschäftigung, was ja Artikel 5 vorsieht, also die Richtlinie sieht ja dort das Verbot einer Nachfrage zum bisherigen Einkommen vor oder dass StellenbewerberInnen das Recht haben, vom künftigen Arbeitgeber das Einstiegsgehalt oder die Spanne, die zur Anwendung kommt, auch zu erfahren. Das muss dann auch meines Erachtens wahrscheinlich umgesetzt werden.
4: Sagt Lisi Meyer, Direktorin der Bundesstiftung Gleichstellung zum Gender Pay Gap, der noch immer bestehenden Lohnlücke zwischen Männern und Frauen.
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3: Mit Moritz Kühn und einem Lebenstraum, der in Erfüllung gegangen ist. Tennisprofi Alexander Zverev aus Hamburg hat sich zum ersten Mal auf den Grand-Slam-Thron gesetzt. In Paris im Finale der French Open gab es einen dramatischen 5-Satz-Erfolg gegen den Italiener Coboli. Zverev ist damit der erste deutsche Tennisspieler seit 89 Jahren, der in Paris triumphieren konnte. Aus der französischen Hauptstadt berichtet Guido Ringel.
18: Der so sehnlich erwünschte Pokal ist jetzt in den Händen des Hamburgers gelandet, nachdem er vor 2 Jahren hier noch im Endspiel verloren hatte.
19: I lost a Grand Slam final here 2 years ago, but now finally it's a happy end. At the end of the day, we're Grand Slam champions now.
18: Wir sind Champions. Zverev bezieht wie so oft seine Familie mit ein in den wichtigen Momenten. 5 anstrengende und für alle mitreißende Sätze lang ein Aufwand der besonderen Art. Mit dem besseren Ende für Zverev, auch weil er es schaffen konnte, zum Ende der Partie der kraftvollere Mann zu sein, zum Leidwesen seines Gegners Flavio Coboli.
20: Wenn jemand mich fragen würde, wer diesen Titel mehr verdient hat, dann würde ich immer sagen, du, Sascha. Ich freue mich für dich, aber ich bin auch traurig, weil ich so nah dran war und das fühle ich. Du hast jetzt deinen Traum erfüllt, dann lass mich beim nächsten Mal gewinnen.
18: Mehr als 4 Stunden Tennis, vielleicht nicht auf allerhöchstem Niveau, aber spannend und zum Mitfiebern allemal. Mit dem überglücklichen Alexander Zverev, den Pokal küssend und umarmend, wie ein 3-Jähriger seinen Teddy, glückt der Traum vom großen Glück endlich der Grand Slam-Titel.
3: Ein Drama mit Happy End also für Tennisprofi Alexander Zverev. Ein Drama ohne Happy End in der Handball-Bundesliga für Minden. Der Mannschaft hätte ein Punkt gereicht, um den Klassenerhalt zu schaffen, aber stattdessen gab es am letzten Spieltag eine knappe 25-26 Niederlage beim Tabellenletzten und Mitabsteiger Leipzig. Christian Schulze erzählt mehr.
2: Es war ein Herzschlagfinale bis zur allerletzten Sekunde und am Ende stand der Pfosten für das Mindener Wunder im Weg. Zur Pause lagen die Ostwestfalen mit 4 Toren zurück, konnten diese aber aufholen und die Partie bis zum Schluss offen halten. Mit der letzten Aktion hatte Minden den Klassenerhalt auf der Hand, doch der Pfosten verhinderte das Tor zum Ausgleich. Ein Unentschieden hätte gereicht, da Konkurrent Wetzlar parallel knapp gegen Meister Magdeburg verlor. Durch das 25-26 ist Minden nach einem Jahr Bundesliga wieder abgestiegen. Bittere Tränen in Ostwestfalen und auch in Gummersbach blieben nicht alle Augen trocken. Das hatte aber keine sportlichen Gründe. Schon vor dem 28-27 Sieg gegen die Rhein-Neckar-Löwen stand Platz 4 und die Teilnahme an der European League fest. Doch es hieß Abschied nehmen. Unter anderem verlässt Kapitän Julian Köster den VfL. In seinen 6 Jahren bei den Oberbergischen wurde er zum Nationalspieler. Jetzt wechselt er zum THW Kiel.
3: Und sein neuer Verein, der THW Kiel, wird kommende Saison wohl nicht international spielen, hat die Bundesliga als Tabellensechster abgeschlossen nach der Niederlage gegen Lemgo. Die einzige Hoffnung für den THW heißt noch Wildcard. In der Königsklasse gehen neben Meister Magdeburg und European League-Sieger Melsung auch die Füchse Berlin an den Start. Der Vizemeister gewann zum Saisonabschluss gegen den Tabellendritten Flensburg-Handewitt mit 43-38. Alle Ergebnisse gibt's auf sportschau.de. Und damit ab zum Radsport. Da hat Antonia Niedermayer den Giro d'Italia als erste Deutsche seit 13 Jahren auf dem Podium beendet. Holger Gerska mit den Einzelheiten.
21: 40 Kilometer vor dem Ziel lag die frühere Skibergsteigerin als Ausreißerin sogar virtuell an der Spitze der Gesamtwertung. Dann aber kam der große Auftritt der Topfavoritin Demi Vollering, die den Giro erstmals gewann. Die Europameisterin aus den Niederlanden fing nicht nur um 30 Sekunden Antonia Niedermayer ab, sondern auch die nach 8 Etappen noch führende Anna van der Breggen, ebenfalls aus den Niederlanden. Für Antonia Niedermayer, die 23-Jährige aus Burgmühl in der Nähe von Rosenheim, ist es trotzdem der bislang größte Erfolg. 3-mal war sie bei Weltmeisterschaften schon in den Top 6, verpasste aber noch das Podium, das jetzt beim Giro d'Italia besonders wertvoll ist.
3: Denn anders als bei den Männern ist es historisch bedingt für die Frauen die wichtigste Rundfahrt des Jahres.
4: Das war der Sport mit Moritz Kühn.
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1: Um 0.28 Uhr mit Katja Kindermann. Der Konflikt zwischen Israel und dem Iran droht wieder zu eskalieren. Das israelische Militär meldet am Abend Beschuss aus der Islamischen Republik. Aus Tel Aviv, Julio Segador.
29: Es ist der erste Angriff des Iran auf Israel seit Beginn der Waffenruhe im April. Nach Angaben des israelischen Militärs wurden mehrere Raketen aus dem Iran abgefeuert. Die Menschen mussten erneut in die Schutzräume. Laut Militär wurden alle Raketen abgefangen. Vereinzelt, wie in der Stadt Tiberias am See Genezareth, sollen Raketentrümmer niedergegangen sein. Der Iran hat nach eigenen Angaben mit seinem Angriff auf die israelischen Luftschläge in Beirut reagiert. Zuvor hatte der Iran Israel für diesen Fall mit Angriffen gedroht, um die schiitische Terrormiliz Hisbollah zu unterstützen.
1: In London haben gestern Abend der britische Premierminister Starmer, Kanzler Merz und Frankreichs Präsident Macron mit dem ukrainischen Präsidenten Zelensky beraten. Danach riefen sie den russischen Staatschef Putin auf, Verhandlungen über ein Ende des Kriegs zu führen. An den Verhandlungen müssten auch die USA und Europa aktiv beteiligt werden, hieß es in einer gemeinsamen Erklärung. In der Erklärung werden auch mehrere Voraussetzungen für einen dauerhaften Frieden formuliert, zum Beispiel umfassende Sicherheitsgarantien für die Ukraine. In Bonn beginnt heute eine UN-Konferenz zur Vorbereitung der nächsten Weltklimakonferenz. Die findet Ende des Jahres im türkischen Antalya statt. Aus der Nachrichtenredaktion Ulrike Ufer.
5: Für Bonn sind mehr als 6.500 Teilnehmer aus 186 Ländern angemeldet. Die frühere deutsche Hauptstadt ist Sitz des UN-Klimasekretariats, das die internationale Politik in diesen Fragen koordiniert. Von Seiten der Vereinten Nationen hieß es im Vorfeld, die jüngste Hitzewelle in Europa Ende Mai sei eine brutale Erinnerung an die Auswirkungen der Klimakrise, sowohl in menschlicher als auch in wirtschaftlicher Hinsicht. Hauptursache sei die weltweite Abhängigkeit davon, Kohle, Öl und Gas zu verbrennen und Wälder abzuholzen.
1: Der Hamburger Tennisprofi Alexander Zverev hat seinen ersten Titel bei einem Grand-Slam-Turnier geholt. Im Finale der French Open in Paris setzte sich der 29-Jährige gegen den Italiener Flavio Cobolli in 5 Sätzen durch. Der letzte Triumph eines deutschen Tennisspielers bei einem Grand-Slam-Turnier liegt 30 Jahre zurück. 1996 gewann Boris Becker die Australian Open. Und das Wetter in Deutschland. Überwiegend trocken, im Nordosten letzte Schauer, später teilweise neblig. Tiefstwerte zwischen 14 und 6 Grad. Tagsüber heiter bis wolkig, im Südosten mehr Sonne. Von Westen einzelne Schauer oder Gewitter, Höchstwerte 20 bis 28 Grad. Am Dienstag zeitweise Schauer und Gewitter, später freundliche Abschnitte, 15 bis 22 Grad. Und am Mittwoch ein paar Schauer, teils Gewitter, auch heitere Phasen, 15 bis 21 Grad. Das waren die Nachrichten.
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4: Nicht viel los auf den Straßen. Die A1 Hamburg Richtung Bremen ist zwischen Sittensen und Elsdorf, aber wegen eines brennenden Fahrzeugs derzeit gesperrt. Und die A565 Bonn-Meckenheim ist zwischen Bonn-Beuel und Auerberg in beiden Richtungen wegen Brückenschäden weiterhin gesperrt. Gute Fahrt.
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4: Mit Reza Wafam. Hallo. Stellen Sie sich eine Fabrik vor, in der das Licht komplett ausgeschaltet ist. Keine Menschen, die da arbeiten. Trotzdem hört man Maschinengeräusche, denn Roboter arbeiten dort. Das ist keine Science Fiction. In China ist das in sogenannten Dark Factories schon Realität. Roboter bauen da Autos und Smartphones fast völlig allein. Aber was wird dann aus uns Menschen? Was bedeutet diese Entwicklung für den Arbeitsmarkt und wie sieht es in so einer Dark Factory eigentlich aus? Darum geht es in den kommenden gut 20 Minuten im Weltspiegel-Podcast mit Janina Werner und unserer ARD-Korrespondentin Marie von Mallinckrodt in Peking.
6: Eine Dark Factory, was ist das denn? Also ich stelle mir da irgendwie sowas Mystisches vor an einem verlassenen Ort. Ist das denn wirklich so oder ist das nur so eine komische Vorstellung von mir?
7: Also mystisch ist vielleicht ein bisschen zu romantisch, zumindest so für meinen Geschmack. Da denke ich irgendwie an eine einsame Hütte in nebliger Naturstimmung. Auf jeden Fall sah das Ganze so aus, dass wir in den Outskirts von einer 10-Millionen-Stadt waren, in einer Industriegegend. Und da gibt es eben dieses junge E-Auto-Unternehmen und dann kommt man da auf dieses Gelände, das sieht alles ziemlich sauber aus und fast menschenleer. Und dann kommt man eben in diese große Fabrikhalle, die, sagen wir mal, eher in gedimmtem Licht ist.
6: Und wie sieht es denn dann so aus in so einer Fabrikhalle? Und hat dich irgendwas überrascht? Hast du irgendwas bemerkt?
7: Naja, überrascht waren wir, weil wir vielleicht auch ein bisschen naiverweise dachten, ach cool, jetzt kommen wir in eine Dark Factory, da wird es dann wirklich zappenduster sein. War es aber eben nicht, wie ich eben schon gesagt habe. Es war so etwas gedimmtes Licht und ein bisschen enttäuscht waren wir dann schon. Und dann steht man da eben in so einer riesigen Halle, die eine Fläche hat ungefähr von 180 Fußballfeldern. Und es heißt zwar, es sei alles voll automatisiert und man sieht auch sehr, sehr viele Industrieroboter. 800 sind es, so sagen eben zumindest die Mitarbeiter dort. Aber es gibt eben auch 200 menschliche Mitarbeiter, die dann bei der Montage, in den Zwischenschritten intervenieren, wenn es hakt. Was mich aber schon wirklich fasziniert hat, ist einfach zu sehen, wie geschmeidig diese Industrieroboter da so leise vor sich hinwerkeln. Und ich habe da auch mal den Manager gefragt, warum das Ganze dann eigentlich Dark Factory heißt, wenn es gar nicht so dark ist. Naja, und er sagt eben so, die Definition einer Dark Factory ist, dass eben alles 100% automatisiert abläuft, und hebt dann nochmal hervor, wie viele Roboter man eben jetzt da in dieser Fabrik hat. Aber wie gesagt, in China ist unglaublich vieles auch, wird einfach ausprobiert, und dort in der Fabrik ist man zwar schon automatisiert, aber ich fand es dann doch ganz interessant zu sehen, wie viel menschliche Unterstützung es dann eben auch doch noch braucht.
6: Und sind denn diese Dark Factories die Zukunft? Was ist denn so der langfristige Plan vielleicht auch dahinter?
7: Also, dass das die Zukunft ist, Janina, so sieht das auf jeden Fall die chinesische Staats- und Parteiführung. Wir wissen jetzt nicht, wie viele es gibt, ne? Aber fest steht, dass einfach wahnsinnig viel investiert wird und eben jetzt auf einmal, wie damals die E-Auto-Firmen und Start-ups, eben solche Dark Factories, ja, wie Pilze aus dem Boden sprießen. Eigentlich kann man schon sagen, dass jetzt so hochautomatisierte E-Auto-Fabriken, wie wir sie eben gesehen haben, aktueller Standard sind. Und der Ursprung des Ganzen sind auf jeden Fall die langfristigen Pläne der Partei, über die jetzt ja auch immer so viel gesprochen wird, wenn dann zum Beispiel die deutsche Wirtschaftsministerin kommt und sagt, wir müssen mal diese 5-Jahres-Pläne Chinas genau studieren. Und da gab es eben einen Plan 2015, Made in China 2025 hieß der, und da wurde eben schon ganz klar das Ziel festgehalten, dass man zu einer globalen Hightech-Supermacht werden will, und ganz im Zentrum stehen da eben die Bereiche KI und Robotik, und da ist die Idee, dass eben Robotik auch ein zentraler Hebel ist für das wirtschaftliche Wachstum, für die technologische Unabhängigkeit und die, ja, globale Vormachtstellung, also KI und Robotik eben, ne? Künstliche Intelligenz.
6: Und was heißt das denn für die Gesellschaft und auch für die Jobs? Weil da werden ja natürlich dann auch viele wegfallen. Gibt es da irgendwie eine Reglementierung?
7: Ich finde das eine so super spannende Frage, weil sie ja eigentlich uns alle auch berührt, ne? Sozusagen die Weltbürger und Weltbürgerinnen. Und ich glaube, es ist nirgends einfach zu beantworten. In China ist es so, dass, ja, man sagen kann, viele Fabrikarbeiterjobs sind schon ersetzt, und es werden auch in Zukunft viele Jobs ersetzt werden. Da gibt es auch erstaunlich offene Studien, würde ich sagen, auch die so aus der chinesischen Staats- und Parteiführung kommen, weil man sich eben dieser Herausforderung auch stellt. Und da gibt es zum Beispiel eine von dem Ministerium für Personalwesen, das ist auch ein interessanter Name, die in 300 Städten geforscht haben letztes Jahr. Und da kam bei rum, dass eben genau in diesen Bereichen, Verwaltung, Finanzen, Sales-Bereich, teilweise schon 10-20% weniger Stellen zur Verfügung stehen, eben wegen dieser ganzen Transformation. Und dann kann man auch noch dazu sagen, auf der einen Seite hast du eine alternde Bevölkerung, eine historisch niedrige Geburtenrate, und da ist eben zumindest die theoretische Idee der Partei, dass man eben mithilfe von KI-Technologie trotzdem eine hohe Produktivität erzeugen kann, wenn man weniger Menschen hat. Das auf der einen Seite, aber auf der anderen Seite gibt es halt auch eine super hohe Jugendarbeitslosigkeit, über die wir ja hier auch schon berichtet haben. Und genau das birgt auch sozialen Sprengstoff, würde ich sagen, weil die jungen Menschen ohnehin so Probleme haben, einen guten Job zu finden. Und das wird jetzt möglicherweise dadurch natürlich noch schwieriger.
6: Also kann es dann auch einfach sein, dass man als Arbeitnehmer rausgeschmissen wird und dann durch zum Beispiel einen Roboter ersetzt wird? Und da gibt es keine Rechte für die Arbeitnehmer zum Beispiel?
7: Also grundsätzlich hast du in China sicherlich weniger Arbeiterrechte und überhaupt weniger soziale Sicherheit, als wir das in Europa kennen. Ich hatte es ja eben so den darwinistischen Wettbewerb genannt. Also da ist einfach hier das Leben und die Arbeitsbedingungen per se sehr viel härter. Was aber total interessant ist, es gibt jetzt einen Gerichtsfall in Hangzhou. Das ist die Hightech-Metropole, da hat auch DeepSeek seinen Sitz, über den auch sehr viel berichtet wurde in den chinesischen Medien. Da hat eben jemand seinen Job verloren wegen dem Einsatz von künstlicher Intelligenz. Diese Person hat dann sich eben gewehrt und hat dann auch geklagt. Und daraus ist dann ein ganzer Prozess entstanden und ein Gerichtsurteil, das eben diesem Arbeiter auch Recht gegeben hat, beziehungsweise eben dann ihn unterstützt hat dahingehend, dass er auch eine Kompensation bekommen musste. Und da das Gerichtsurteil eben besagt, dass Unternehmen vor einem KI-bedingten Stellenabbau eben genau prüfen müssen, ob dieser Mitarbeiter nicht möglicherweise

0: wie diese E-Autofabrik, die wir besucht haben. Klar, da stehen jetzt eben Maschinen, das sind normalerweise wären da eben Arbeiter, die diesen Job übernehmen könnten. Und das wird dann aber in den meisten Fällen auch nicht so festgehalten als durch KI-ersetzte Jobs, sondern da heißt es dann in den Statistiken eher unternehmerische Umstrukturierung und so weiter und so fort, weil man auch nicht so gerne möchte, dass eben so eine Zahl das Tageslicht erblickt, die klar beziffert, wie viele Menschen jetzt eben schon ihre Jobs verloren haben.
1: Und ich könnte mir auch vorstellen, dass Chinesen und Chinesinnen aber auch Respekt haben, wenn das Land da so nach vorne prescht bei KI und Robotik, oder?
0: Ja, ich würde aber dennoch sagen, dass bei all denjenigen hier in China, die ja nur via Handy jetzt mit Algorithmen und künstlicher Intelligenz zu tun haben, dass die meisten Menschen schon eine ziemlich große Offenheit gegenüber den Entwicklungen haben. Mal ganz abgesehen davon, dass es halt die Parole vom Parteichef ist, Xi, würden sich sowieso wenige trauen, dagegen zu sprechen. Aber es gibt auch Studien dazu, dass die Innovationsfreudigkeit hierzulande größer ist. Aus meiner Sicht ist es eine Mischung aus autokratischer Staat, mangelnde soziale Absicherung und ja eben so eine Wettbewerbsmentalität. Es gibt auch nicht so eine Sensibilität für Datenschutz, weil es einfach nicht so öffentlich debattiert wird auch. Aber die Menschen, für die es total absehbar ist, dass die KI vielleicht bald in ihrem Feld eingesetzt wird, die machen sich natürlich schon Sorgen. Und ich habe neulich mal mit so ein paar jungen Menschen gesprochen, habe da eine junge Sprachenstudentin getroffen und die hat mir Folgendes gesagt. Ja, sie sagt eben, dass sie Französisch studiert in Peking, dass sie eigentlich eben gerne als Übersetzerin später arbeiten würde und sich sie und ihre Kommilitonen und Kommilitoninnen ja eben schon Sorge machen, Angst haben, dass eben genau ihr Berufstraum möglicherweise von irgendeiner KI dann eben ausgeübt wird. Und ich habe auch eine andere junge Frau gefragt, das war ganz interessant, da war ich auf so einer KI-Messe und da hat ein junger Start-up-Unternehmer seine humanoiden Roboter vorgestellt und da stand also diese Frau staunenden Auges davor und die habe ich eben gefragt, ob sie sich vorstellen kann, so einen humanoiden Roboter vielleicht zu Hause sitzen zu haben, mit dem man sich unterhält, der vielleicht irgendwann auch mal Ersatz für einen echten Menschen sein könnte. Wir kennen ja dieses Phänomen, dass manche Leute schon ChatGPT oder hier in China DeepSeek als ihren Boyfriend oder Girlfriend oder so ansehen. Und die hat mir Folgendes geantwortet. Sie sagt eben, also solange es jetzt nicht wie so ein Sci-Fi-Film rüberkommt, kann sie sich schon vorstellen, dass einfach das mehr auszutesten. Ne? Aber sie sagt eben, es funktioniert nicht, wenn die Menschen die Kontrolle verlieren über die Algorithmen letztlich. Und das ist auch so ein Thema hier in China. Hätte ich auch nicht so gedacht, aber das wird auch relativ viel diskutiert. Zumindest an manchen Unis eben so die ethischen Konsequenzen.
1: Danke, Marie, für das spannende Gespräch und immer spannend, mit dir zu reden, weil man so verschiedene Eindrücke aus dem Land bekommt. Danke dir.
0: Sehr gerne.
1: Und jetzt haben wir gerade schon gehört, wie es in so einer Dark Factory aussieht. Und jetzt wollen wir mal weiterschauen. Viele Staatschefs waren zuletzt zu Gast in China. Welche Bedeutung hat das? Darüber spreche ich mit der Sinologin Dr. Marina Rudjak von der Universität Heidelberg. Donald Trump, Wladimir Putin, jetzt die deutsche Wirtschaftsministerin Reiche. Was bedeutet das denn auch für China?
2: Für China ist es ein Zeichen dafür, dass das Land dort angekommen ist, wo Staatschef Xi Jinping es haben wollte, nämlich als eines der mächtigsten Länder der Welt, ohne die heute globale Politik nicht funktioniert. Und genau so wird diese Reihe von Besuchen in kurzer Abfolge hintereinander Donald Trump, Putin, jetzt auch die deutsche Wirtschaftsdelegation gelesen.
1: Die Beziehung zwischen Deutschland und China, also Deutschland ist ja sehr abhängig, China ist der größte Handelspartner. Was bedeutet diese Beziehung zwischen den beiden Ländern?
2: Aus der chinesischen Perspektive, auch wenn Deutschland oder Europa gerade nicht als politisch wichtige Akteure gesehen werden, sind sowohl Deutschland als auch die EU extrem wichtig als Markt.

0: denn China hat massive Überkapazitäten, die vom eigenen Markt nicht absorbiert werden. Und dieser europäische Markt, einschließlich Deutschland, sind extrem wichtig. Und deutsche Technologie bleibt für China auch nach wie vor wichtig. Deswegen gibt es auch ein großes Interesse, in deutsche Unternehmen zu investieren.
1: Welche Rolle und Einfluss hat denn auch China in der Welt? Und vielleicht können Sie auch so ein bisschen skizzieren, was ist denn die Strategie Chinas? Was ist so das finale Ziel?
0: Vielleicht muss man sich zuerst anschauen, was sind eigentlich die Kerninteressen der chinesischen Regierung bzw. der kommunistischen Partei, die an der Regierung ist. Und diese Kerninteressen sind im Wesentlichen drei. Das erste ist politische Legitimation, an der Macht zu bleiben. Und da gibt es eine Art Vertrag zwischen der Regierung und dem Volk. Die Regierung sorgt dafür, dass die Menschen wohlhabender werden und die Bevölkerung hält sich dafür aus der Politik raus. Das zweite Kerninteresse ist das, was die chinesische Regierung als territoriale Integrität bezeichnet. Und das betrifft auch Tibet, Taiwan, Xinjiang, Südchinesisches Meer aus der Perspektive der chinesischen Regierung. Und das dritte Kerninteresse ist ein internationales Umfeld, das stabil ist und für Chinas eigene wirtschaftliche Entwicklung förderlich ist, denn davon hängt ja wiederum die Legitimität der Partei ab. Und aus diesen Kerninteressen leitet sich eigentlich auch Chinas Außenpolitik ab. Es geht darum, ein stabiles internationales Umfeld zu haben mit Ländern, die mit China handeln, in die China investieren kann und die sich vor allem auch nicht gegen China verbünden.
1: Wie gelingt das denn vielleicht auch, die Bevölkerung ruhig zu halten oder dass die jetzt da mitmacht? Kommt denn dieser wirtschaftliche Aufschwung auch bei der Bevölkerung an?
0: Der wirtschaftliche Aufschwung kommt bei der Bevölkerung an, aber nicht bei allen gleichermaßen. China bleibt immer noch ein Land riesiger ökonomischer Unterschiede zwischen den Ostküstenstädten, die postmodern wirken und aussehen, und der Tatsache, dass im Durchschnitt das Einkommen immer noch relativ niedrig ist. Und wir haben jetzt zum Beispiel nach dem 5-Jahres-Plan gesehen, bei dem ja die künstliche Intelligenz eine sehr große Rolle spielt und die Automatisierung, dass es auch in den chinesischen sozialen Medien viele Stimmen gibt, die sagen, ja, das ist ja alles schön und gut, dass beim Frühlingsfest hier Roboter in der Show auftreten, aber mein eigener Alltag ist relativ schwer. Und wir merken es auch daran, dass die Bevölkerung nicht der Aufforderung der chinesischen Regierung folgt, mehr zu konsumieren oder auch mehr Kinder zu bekommen. Und das sind Zeichen dafür, dass es eben nicht so viel Vertrauen in die Zukunft gibt.
1: Natürlich gibt es ja auch viele Arbeiter, die ja auch in diesem Land arbeiten. Und wenn jetzt immer mehr Roboter kommt oder KI und die ersetzen soll, ist das nicht dann auch schwierig für die normale Bevölkerung?
0: In dem Falle ist die Automatisierung die Strategie, mit dem demografischen Wandel fertig zu werden. Denn die Bevölkerung schrumpft massive. Das ist etwas, was der chinesischen Regierung tatsächlich sehr viele Sorgen bereitet, wie man eigentlich die Produktion aufrechterhalten kann bei dem demografischen Wandel und auch angesichts der Tatsache, dass Menschen mit der zunehmenden technologischen Entwicklung natürlich in bessere Jobs wollen. Also da ist nicht unbedingt die Arbeitslosigkeit das Problem, sondern es ist gerade der Grund, also der demografische Wandel, dass die Automatisierung vorangetrieben wird.
1: Ist das denn dann eher so, dass wir jetzt hier die Roboter sehen, die beim Marathon mitlaufen und dass das eher dann so der Schein nach außen ist, so ein bisschen die Glitzerwelt? Aber wenn Sie auch sagen, die normale Bevölkerung lebt vielleicht ja auch oft noch unter der Armutsgrenze oder hat an diesem wirtschaftlichen Aufschwung gar nicht so viel Teilhabe.
2: Also die Bevölkerung hat durchaus Teilhabe. Aber die Frage ist natürlich, wie? Wir haben jetzt im deutschsprachigen Raum den Roman »Ich fahre Pakete in Peking« ausgesprochen, der von einem chinesischen Paketfahrer geschrieben wurde. Und der zeigt, was eigentlich die Schattenseiten dieser Ökonomie sind, die auf der einen Seite einem Teil der Bevölkerung sozusagen die sofortige Verfügbarkeit von allem garantiert. Man kann sich in Peking innerhalb kürzester Zeit, nicht nur in Peking, eigentlich chinaweit, alles Mögliche liefern lassen. Aber wer übernimmt diese Arbeit? Und diese Schattenseiten des Booms, das ist das, was einen relativ großen Teil der Bevölkerung betrifft.
1: Und wie steht denn das Land wirtschaftlich da? Also Aufschwung, haben Sie schon gesagt, es boomt.
2: Es boomt in dem Sinne, dass es ein Wirtschaftswachstum immer noch gibt.
0: Aber der ist im Vergleich zu den früheren Zahlen relativ niedrig, bei 4 bis 4,5%. Und China hat jetzt im dritten Jahr in Folge Deflation. Erstmals in diesem Jahr hat in seinem Regierungsbericht der Premierminister das auch zugegeben. Also China hat lange nicht zugegeben, dass es eine Deflation hat. Und es zeigt, dass es zwar auf der einen Seite Wirtschaftswachstum gibt, aber dieser eben bei weitem nicht mehr so robust ist wie früher. Und gleichzeitig gibt es trotz Wachstum eine Wirtschaftskrise. Es gibt Überkapazitäten, es gibt Deflation, es gibt die Immobilienkrise und es gibt eine Bevölkerung, die eben kein zu großes Vertrauen in die eigene wirtschaftliche Zukunft zu haben scheint und eben nicht viel konsumiert.
1: Und jetzt haben Sie auch schon die alternde Gesellschaft angesprochen. Wie stellt sich denn China darauf ein oder setzt man deshalb auch so viel auf KI-Roboter? Wie muss man sich das vorstellen?
0: Man setzt genau deswegen so viel auf KI und Roboter, und zwar sowohl in der Produktion, aber auch bei der Frage, wie werden eigentlich ältere Menschen versorgt, wenn sie Pflege brauchen. Wenn Familien inzwischen so aufgestellt sind, dass 2 arbeitende Erwachsene 4 Großeltern versorgen müssen und dann vielleicht auch gar keine eigenen Kinder haben. Und das ist eine ganz große Frage. Also gerade die Pflegefrage ist eine, die in China inzwischen sehr groß diskutiert wird und wo man auch die Hoffnung potenziell auf Roboter setzt.
1: Gibt es denn auch noch so ein großes Gefälle zwischen Stadt und Land, also so Megacities? Aber natürlich sieht es auf dem Land ja auch ganz anders aus, oder?
0: Das Gefälle gibt es, aber man muss auch ganz klar sagen, das Land in China heute sieht ganz anders aus als vor 10 oder 15 oder 20 Jahren. Also auch auf dem Land hat massive Entwicklung stattgefunden, aber das Gefälle gibt es natürlich schon. Wobei jetzt aus deutscher Perspektive man sagen muss, auch auf dem tiefsten Land hat man in China exzellenten Internetempfang, das, was in Deutschland ja nicht unbedingt der Fall ist. Also auch da, wenn wir an Gefälle denken, ist das Gefälle nicht unbedingt im Technologischen.
1: Wo denn dann?
0: Im Einkommen, also sagen der Verfügbarkeit des Einkommens, in dem auf welche Schulen man seine eigenen Kinder schicken kann, welche gesundheitliche Versorgung man sich leisten kann. Theoretisch gibt es staatliche gesundheitliche Versorgung für alle. Praktisch sind es Kosten, die zu einem großen Teil privat getragen werden müssen. Das ist zum Beispiel, also die ganzen öffentlichen Dienstleistungen.
1: Jetzt hat man ja oft, glaube ich, so ein Bild im Kopf, China ist eben Vorreiter in KI, in Robotik. Ist das denn so oder ist das nur so eine Welt, die wir glauben, dass sie da so Vorreiter sind?
0: Wenn man China mit Europa vergleicht, ist das Niveau der Durchtechnisierung sehr, sehr, sehr hoch. Und das hat damit zu tun, von welchem Punkt aus China gestartet ist. Denn Technologie bietet viele schnelle Lösungen für Alltagsprobleme. Und viele in China sagen, wir können uns die Komplexität von papiergebundenen, papiergetriebenen, langsamen Prozessen gar nicht leisten, weil wir ja aufholen müssen. Und das Beispiel, das ich immer wieder gerne verwende, weil ich danach gefragt werde, ist, stimmt es eigentlich, dass man in Deutschland noch viele Dinge auf Papier macht? Stimmt es eigentlich, dass es in Deutschland noch Faxgeräte gibt? Und da muss man einfach sagen, ein Land, das per se nicht reich ist, kann sich vieles an langsamen, papiergebundenen Prozessen gar nicht leisten. Und deswegen, gerade aus der Optimierung heraus, gab es in China schon sehr, sehr früh diesen Drang, möglichst viel zu technisieren. Ich erinnere mich, ich war mal bei einer Konferenz, wo es um Stadtentwicklung ging und um Smart Mobility, also wie eine Stadt über Technologie, über KI steuern kann, wo zum Beispiel gerade mehr Busse gebraucht werden oder wo gerade mehr Elektrofahrräder gebraucht werden. Und der Stadtentwickler aus China sagte, wir haben gar keine Zeit, das alles so langsam zu planen. Wir müssen sehen, okay, morgens sind da so und so viele Menschen, da brauchen wir Busse hin. Abends sieht es so und so aus. Und um sozusagen diese drängenden gesellschaftlichen Fragen zu beantworten. Dafür wurde sehr früh auf Technologie gesetzt und da gibt es auch eine große Technologieoffenheit. Und ich glaube, die Herausforderungen, die sich zum Beispiel durch KI ergeben, werden in China nicht unbedingt aus der ethischen oder Werteperspektive diskutiert, sondern eher aus der Perspektive der technologischen Lösbarkeit.
3: Sagt Marina Rudjak, sie ist Sinologin an der Uni Heidelberg. 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
3: Wenige Tage vor einem Spitzentreffen im Kanzleramt mit Gewerkschaften und Arbeitgeberverbänden ist die Reformdebatte voll entbrannt. Bundesratspräsident Bovend Schulte warnt die Regierung im Spiegel davor, zu hohe Erwartungen zu wecken. Die Aufgabendichte sei viel zu hoch, so der Bremer Bürgermeister. Unsere Gastautorin Kaya Klapser von der Zeit findet, Bovend Schulte liegt mit seiner Kritik richtig.
5: Die Bundesregierung hat sich bis zur Sommerpause deutlich zu viel vorgenommen. Sie hätte schon früher mit den Reformen beginnen sollen, statt erst diverse Kommissionen über Monate tagen zu lassen. Jetzt muss priorisiert werden, auch um nicht zu viele handwerkliche Fehler zu machen. Im Fokus sollte dabei die Reform der gesetzlichen Krankenversicherung stehen. Denn wenn hier nicht schnell gehandelt wird, müssen die Kassenbeiträge zum Jahreswechsel erneut angehoben werden. Das würde Arbeitnehmer und Arbeitgeber stark belasten. Es ist übrigens politisch geschickt, den Begriff Reformen zu verwenden. Er klingt nach Fortschritt, nach Verbesserung. Dabei handelt es sich bei den Plänen zu Gesundheit und Pflege um massive Sparmaßnahmen, die vor allem zulasten der Versicherten gehen. Es könnte etwas dauern, bis den Bürgern dieses fragwürdige Label klar wird. Doch die Politik hofft offenbar, dass sie es bis zu den Landtagswahlen im Herbst schon wieder vergessen haben.
3: Meint Kaya Klapser von der Zeit. Auch die Rhein-Neckar-Zeitung aus Heidelberg schaut speziell auf die von Bundesgesundheitsministerin Wagen angestoßene Pflegereform und nennt die Empörung zu Recht groß.
6: Viel zu sehr ist die Reform auf Einschnitte bei denen getrimmt, die sowieso schon wenig haben. Warum gerade bei einkommensschwachen sparen, wenn ganze Berufsgruppen noch überhaupt nicht einzahlen? Echte Solidarität sieht anders aus. So wäre, anders als bei der Rente, die Pflichtmitgliedschaft von Beamten in der gesetzlichen Pflegeversicherung ein echter Gewinn. Auch die Beitragsbemessungsgrenze muss weiter erhöht werden. Warum sollten Beschäftigte, die über 6.000 Euro monatlich verdienen, prozentual entlastet werden?
3: Die Südwestpresse aus Ulm begrüßt es, dass sich nun alles auf die notwendige Modernisierung von Rente, Gesundheit, Steuern und Arbeitsmarkt fokussiere.
6: Es wäre aber eine Fehlmaßnahme zu glauben, dass danach erstmal Schluss wäre mit der Reformerei. Denn so groß die Erwartungen an die Koalitionsrunden in den nächsten Wochen bereits sind, Schwarz-Rot soll schaffen, was seit Jahrzehnten nicht geschafft wurde. Noch größer scheint die heimliche Hoffnung, dass es dann endlich erledigt ist. Spoiler, beim Reformieren gibt es kein Beendet.
3: Die Rheinzeitung aus Koblenz schreibt, Kanzler Merz strebe einen Konsens mit den Sozialpartnern nur halbherzig an.
6: Er hat Gewerkschafter und Arbeitgeber für kommenden Mittwoch zwar zu einer Gesprächsrunde ins Kanzleramt eingeladen, doch das ist noch lange kein Dialogprozess. Merz meint, für langwierige Verhandlungen keine Zeit mehr zu haben. Die Sozialpartner sollten aber sehr wohl an den weiteren Reformvorbereitungen beteiligt bleiben, so gut es in diesem Jahr eben geht. Denn ohne Unterstützung der Sozialpartner droht dieses Szenario. Die Unternehmen setzen ihre Investitionsverweigerungen fort, die Gewerkschaften sorgen für einen heißen Herbst auf den Straßen.
3: Die Rhein-Pfalz aus Ludwigshafen kommentiert, mehr als 4% höhere Renten, gleichzeitig aber kein ausreichender finanzieller Spielraum für eine BAföG-Erhöhung. Diese Schieflage kritisiere IJU-Chef Winkel zu Recht.
6: Sein Vorschlag, die Renten statt um 4,2% nur um 3% anzuheben und die frei werdenden Mittel unter anderem in die BAföG-Erhöhung zu investieren, sollte deshalb ernsthaft diskutiert werden. Denn schon heute trägt die junge Generation enorme Belastungen. Rasant steigende Mieten, höhere Abgaben, ein immer kostspieligeres Rentensystem bei zugleich unsicheren Zukunftsperspektiven.
3: Das waren die Standpunkte, zusammengestellt von Ulrike Ufer.

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1: Um 1 Uhr mit Katja Kindermann. Der Iran hat gestern Abend mehrere Raketen auf Israel abgefeuert. Teheran reagierte damit nach eigenen Angaben auf israelische Angriffe auf einen Vorort der libanesischen Hauptstadt Beirut. Aus Istanbul, Phyllis Kökukol.
2: In Israel lösten die Angriffe Alarm in mehreren Städten aus, darunter Haifa und Caesarea. Das israelische Militär teilte mit, das Luftabwehrsystem habe die Bedrohung identifiziert und fange die Raketen ab. US-Präsident Trump kritisierte den Angriff scharf. Im Fernsehsender Fox erklärte er, das werde sicher nicht bei den Verhandlungen helfen. In Richtung Iran fügte er hinzu, ihr habt eure Raketen abgeschossen, das reicht. Geht zurück an den Verhandlungstisch und macht einen Deal.
1: In London haben gestern Abend der britische Premierminister Starmer, Kanzler Merz und Frankreichs Präsident Macron mit dem ukrainischen Präsidenten Zelensky beraten. Danach riefen sie den russischen Staatschef Putin auf, Verhandlungen über ein Ende des Kriegs zu führen. An den Verhandlungen müssten auch die USA und Europa aktiv beteiligt werden, hieß es in einer gemeinsamen Erklärung. In der Erklärung werden auch mehrere Voraussetzungen für einen dauerhaften Frieden formuliert, zum Beispiel umfassende Sicherheitsgarantien für die Ukraine. Am Flughafen München läuft der Betrieb nach einem Feueralarm wieder an. Allerdings kann es noch Verzögerungen und Einschränkungen geben. Am Abend waren alle Starts und Landungen wegen eines Brandgeruchs am Tower für rund 2 Stunden ausgesetzt worden. Der Sprecher des Flughafens München sagte, die Fluglotsen hätten zwar Brandgeruch festgestellt, es sei aber kein Feuer und auch kein Rauch gesehen worden. Die Feuerwehr suche jetzt nach der Ursache. Tennisprofi Alexander Zverev hat seinen ersten Grand-Slam-Titel gewonnen. Der Hamburger bezwang im Finale der French Open in Paris den Italiener Flavio Cobolli in 5 Sätzen. Aus der Sportredaktion Hendrik Lückhoff.
3: Im Moment des Sieges fiel Zverev auf den Rücken, auf den roten Sand. Die Tränen schossen ihm in die Augen. Das Ziel endlich erreicht. Und es war harte Arbeit im Finale. Den ersten Satz holte sich Zverev mit 6:1. Danach verlor er aber seine Souveränität. Cobolli wurde stärker und gewann auch Satz 2. Durchgang 3 ging dann wieder an Zverev. Den vierten verlor er dramatisch im Tiebreak. Trotzdem behielt der Hamburger im entscheidenden 5. Satz die Nerven, zog schnell davon und verwandelte nach über 4 Stunden seinen 2. Matchball. Der Traum vom Grand Slam Titel ist wahr geworden für Alexander Zverev.
1: Das waren die Nachrichten. Das Wetter in Deutschland: überwiegend trocken, im Nordosten letzte Schauer, später teilweise neblig. Tiefstwerte zwischen 14 und 6 Grad. Tagsüber heiter bis wolkig, im Südosten mehr Sonne, von Westen einzelne Schauer oder Gewitter. Höchstwerte 20 bis 28 Grad. Am Dienstag zeitweise Schauer und Gewitter, später freundliche Abschnitte. Die Temperaturen liegen dann bei 15 bis 22 Grad. Die Zeit, es ist jetzt 1:03.
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4: Mit nur 3 Meldungen im Moment. Die A1 Hamburg Richtung Bremen ist zwischen Sittensen und Elsdorf wegen eines brennenden Fahrzeugs gerade gesperrt. A111 Charlottenburg, Dreieck Oranienburg. Der Tunnel Flughafen Tegel ist wegen Bauarbeiten in beiden Richtungen bis voraussichtlich 5 Uhr gesperrt. Und die A565 Bonn-Meckenheim ist zwischen Bonn-Beuel und Auerberg in beiden Richtungen wegen Brückenschäden gesperrt. Eine gute und vor allem sichere Fahrt.
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4: Aus dem Studio von NDR Info in Hamburg, mein Name ist Reza Wafa. Willkommen. Das ist ein Vorschlag, der kaum mehr polarisieren könnte. Der Vorschlag von Arbeitsministerin Baas, dass Beamte nämlich in die gesetzliche Rentenversicherung einzahlen sollen. Ein Vorschlag, den Beamte selbst wahrscheinlich nicht gerne hören, andere wiederum schon. Können künftige Staatsdiener die gesetzliche Kasse stabilisieren? Was dieser Schritt unterm Strich kostet und ob das der richtige Weg aus der Demografiekrise ist? Dieser Frage ist Jan-Peter Bartels für den ARD-Bericht aus Berlin nachgegangen.
5: Wir Beamte halten den Staat am Laufen, sagt Matthias Schrade aus Hannover. Ohne gehe es nicht. Umso mehr ärgert er sich, wenn er der Sozialministerin zuhört.
6: Ich glaube, wir müssen die Rente reformieren. Wir brauchen auch die Zielvorstellung, dass wir ein System bauen, wo wirklich am Ende alle mal einzahlen. Egal, ob selbstständig, Beamte.
5: Der deutsche Beamte, beflissen und beneidet. Der Staat braucht seine Beamten und revanchiert sich dafür. Im Ruhestand bekommen sie bis zu 71,75% ihres letzten Gehalts. Die Beamtenpension liegt durchschnittlich bei 3.416 Euro pro Monat. Auf 1.154 Euro kommt die durchschnittliche Altersrente. Hohe Pensionen findet Matthias Schrade richtig.
7: Dieses Dienst- und Treueverhältnis ist keine Einbahnstraße. Die beamteten Kolleginnen und Kollegen verzichten ja auch auf einen Teil ihrer Grundrechte. Beispielsweise gibt es ein Streikverbot für Beamtinnen und Beamte.
5: Noch bis vor kurzem hörte er von der SPD auch andere Töne. Beamte in die Rente, dazu hatte Ex-Kanzler Scholz eine klare Meinung.
8: Also man kann sagen, das wäre über viele Jahrzehnte eine finanzielle und fiskalische Katastrophe.
5: Doch das Klima ist rauer geworden. Verteilungsgerechtigkeit ist ein Thema auf der Straße. Der Staat muss sparen, es geht um Verzicht. Das greift auch die Wirtschaftsweise Monika Schnitze auf. Beamte jetzt in die gesetzliche Rente einzubeziehen, das spare zwar kein Geld, sagt die Expertin, sei aber gerechter.
9: Es bedeutet zunächst einmal, dass man alle Reformen, die man jetzt von der gesetzlichen Rentenversicherung erwartet und verlangen muss, dass die 1:1 auch auf Beamten, Beamtinnen übertragen werden. Das war bisher nicht immer der Fall. Das ist ungerecht. Das muss sich ändern. Der zweite wichtige Grund, warum man das System ändern sollte, ist, weil durch die Beamtenpensionen dem Staat letztlich implizite Schulden entstehen.
5: Der deutsche Beamte. Treu und zu teuer? Bindet man ihn in die gesetzliche Rente ein, müsste der Staat wohl viele Milliarden Euro extra zahlen. Denn er muss die Beamten auch im Ruhestand gut entlohnen, so will es das sogenannte Alimentationsprinzip, geschützt vom Grundgesetz. Das macht den Vorschlag teuer, besonders für Länder und Kommunen, wo rund 80% der Beamten arbeiten. Bayern deswegen sehr kritisch und viele andere Länderfinanzminister vorsichtig.
4: Sollten Beamte also in die gesetzliche Rentenversicherung eingegliedert werden? Im ARD-Bericht aus Berlin hat der Kollege Matthias Deist den SPD-Fraktionschef Miersch gefragt, ob das der richtige Weg sei.
10: Wie immer gibt es Vor- und Nachteile bei jedem Konzept und insofern muss man das richtig abwägen. Wir haben ja jetzt eine Kommission, die gerade tagt und in wenigen Tagen sicherlich einen Vorschlag vorlegen wird. Für mich persönlich und für viele in der SPD sind all diese Fragen Gerechtigkeitsfragen. Und dass wir sowohl wie die Krankenversicherung, die Pflegeversicherung, auch bei der Rente gucken müssen, dass wir am Ende ein System bekommen, wo meines Erachtens alle nach ihrer Leistungsfähigkeit wirklich einzahlen, das wäre eine Vision, die hat Übergänge. Da gibt es Vertrauensschutz. Aber das ist ein Momentum, was man nutzen könnte. Und dafür sprechen wir uns aus. Das gilt im Übrigen nicht nur für Beamtinnen und Beamte, sondern es geht auch für Abgeordnete, es geht für Selbstständige. Am Ende ein System, was tatsächlich solidarisch finanziert ist.
11: Wir sind jetzt beim Punkt Beamte. Und da hat die Parteivorsitzende gerade selber gesagt, damit das realistisch ist, müssen am Ende auch die Länder mitmachen. Alle müssten da zustimmen. Das bedeutet aber im Moment ja Milliarden mehr Ausgaben, auch für die Länder, die die Beamten eben zahlen. Wie würden Sie das denn kompensieren, damit die Länder mitmachen?
10: Na, die Länder haben jetzt natürlich auch schon Pensionslasten. Teilweise kommen sie an die Grenzen, weil die Rückstellungen dafür nicht ausreichend gebildet worden sind. Insofern gibt es bei allen auch Vor- und Nachteile, sowohl für die Länder wie auch für den Bund. Aber insgesamt finde ich es wichtig, dass wir die Kraft haben, wirklich mal über den Tellerrand der Alltagspolitik zu denken. Und ich hoffe sehr, dass diese Kommission wirklich einvernehmlich etwas vorschlägt. Denn umso größer ist die Wahrscheinlichkeit, dass wir tatsächlich auch etwas Großes tatsächlich umsetzen.
11: Da macht jetzt die DGB-Chefin Fahimi am Wochenende einen neuen Vorschlag, sagt, es sollte eine verpflichtende Betriebsrente für alle geben als zusätzliche Altersversorgung. Da sollen die Arbeitgeber einzahlen, aber Arbeitnehmer auch. Ist das ein guter Vorschlag?
10: Auch das ist ein Vorschlag, der auf den Tisch gehört. Ich gehe auch davon aus, dass die Kommission sich damit beschäftigt. Das ist ein Vorschlag, der meines Erachtens in die richtige Richtung geht. Aber ein Punkt muss man immer wieder sagen. Die gesetzliche Rente ist die Basis, ist die Grundlage für alles. Man kann daneben nicht willkürlich andere Dinge anschaffen, weil das wird nicht funktionieren am Ende.
11: Jetzt hat der Beamte im Alltag, Sie im Beitrag, Sie haben es ja gehört, einen eigenen Vorschlag gemacht, weil er sagt, geht da bitte nicht ran für uns Beamte. Er sagt, macht doch künftig einfach weniger Beamte und mehr Angestellte. Ist dieser Vorschlag nicht vielleicht eher umsetzbar?
10: Auch dieser Vorschlag gehört dazu. Ich glaube schon, dass wir uns die Frage stellen müssen, das Berufsbeamtentum hat eine lange Tradition, aber ist es sachgerecht, es tatsächlich so auszuüben, wie wir es augenblicklich machen? Sehr breit. Da glaube ich, brauchen wir prinzipiell auch eine Fokussierung auf notwendige Bereiche. Aber der eine Vorschlag ersetzt nicht den anderen. Insofern gehören sie alle auf die Tagesordnung.
11: Jetzt haben wir lange über die gesetzliche Rente für Beamte gesprochen. Ganz kurz noch, richtig gut versorgt sind ja auch Bundestagsabgeordnete. Sollen die Ihrer Meinung nach künftig auch in die gesetzliche Rente einzahlen?
10: Das habe ich eben schon gesagt. Ich glaube, dass die Abgeordneten auch natürlich da einzahlen müssen. Wir haben, ich finde, nach wie vor einen festen Grundsatz, den müssten wir leben, dass in all diese Systeme alle nach ihrer Leistungsfähigkeit einzahlen. Nicht nur bei der Rente, sondern auch gerade bei Pflege und Gesundheit.
4: Sagt der Vorsitzende der SPD-Bundestagsfraktion Matthias Miersch im ARD-Bericht aus Berlin. Ohne die Bundesländer geht bei den großen Reformen im Land fast nichts. Das gilt sowohl für die Rentenreform als auch für die Pflegereform. Die Bundesregierung braucht den Bundesrat für sowas. Aber wie kompromissbereit sind die Länder, die am Ende die Lasten ja mittragen müssen? Im ARD-Bericht aus Berlin hat Matthias Deiß darüber mit Berlins regierendem Bürgermeister Kai Wegner gesprochen. Und er fragt ihn, was er von dem bevorstehenden Sozialpartner-Dialog hält.
12: Ich glaube, das Entscheidende ist, dass wir jetzt wirklich zu Ergebnissen kommen. Wir diskutieren sehr viel zurzeit auf Bundesebene und die Menschen erwarten jetzt Ergebnisse. Sie sind verunsichert. Sie wollen wissen, wie es weitergeht. Und deswegen brauchen wir jetzt Lösungen. Ich begrüße übrigens sehr, dass die Wirtschaft und die Gewerkschaften mit dabei sind. Denn ich glaube, bei diesem Reformenvorhaben brauchen wir eine nationale Kraftanstrengung. Alle gemeinsam, um auch das Vertrauen der Menschen dafür zu gewinnen. Und deswegen erwarte ich jetzt Ergebnisse, aber nicht zulasten der Länder.
11: Das heißt aber, zu den Ländern kommen wir gleich noch. Sie würden auch sagen, bitte vor der Sommerpause doch. Denn wir haben vom SPD-Fraktionsvorsitzenden gehört im Deutschen Bundestag, wenn das noch länger dauert, sei jetzt auch kein Beinbruch.
12: Ich glaube, es wäre schon gut, wenn es vor der Sommerpause passieren würde. Ich glaube, der Druck ist groß, weil die Menschen wollen auch Antworten. Und das spüren wir ja. Wir verlieren gerade Vertrauen in die demokratischen Institutionen, in die demokratischen Parteien, in die demokratische Mitte, weil die Menschen Antworten wollen. Aber wir brauchen gute Antworten. Und wenn es dann ein bisschen länger dauert, dann wäre es so, schöner wäre vor der Sommerpause, ja.
11: Sie haben gerade gesagt, er ist schon angekommen, nicht bitte zulasten der Länder. Jetzt ist der SPD-Vorschlag aber, die Beamten in die Rente mit einzubeziehen, in die gesetzliche, mit großen Belastungen für die Länder verbunden. Ist der Vorschlag damit schon vom Tisch oder geht das, wenn Sie eine richtige Gegenfinanzierung, wo im Moment keine Idee, hat auch Herr Miersch gerade nicht, wenn man die bekommt?
12: Naja, im Koalitionsvertrag ist ja vereinbart, dass wir ein Konnexitätsgesetz schaffen, dass derjenige, der bestellt, auch bezahlt. Ich habe das gerade in Berlin mit den 12 Bezirken gemacht und wir haben ein Konnexitätsgesetz und das erwarte ich auch vom Bund. Wenn der Bund Aufgaben an die Länder überträgt, wenn der Bund die Länder belastet, dann muss er auch für Ausgleich sorgen und deswegen brauchen wir dieses Konnexitätsgesetz auch im Verhältnis zwischen Bund und Ländern, denn die Länder können nicht mehr. Die Länderhaushalte sind wirklich schwer belastet und wir können keine weiteren Belastungen ertragen.
11: Heißt das, übersetzt jetzt mal auf die Rente für Beamte nicht, der Vorschlag ist tot, bevor eigentlich richtig gemacht ist?
12: Na, ehrlicherweise glaube ich auch, dass er nichts bringt. Denn natürlich zahlen dann Beamte mit ins Rentensystem ein, aber sie kommen ja auch was raus. Und die Länder müssen den Arbeitgeberanteil zahlen. Ich glaube, wir sollten lieber darüber diskutieren, was sind wirklich hoheitliche Aufgaben, wo brauchen wir Beamtinnen und Beamte und müssen alle Aufgaben, die zurzeit geleistet werden, wirklich von Beamten gemacht werden. Bei hoheitlichen Aufgaben bin ich klar dafür, darüber sollten wir lieber reden.
11: Ich würde Sie gerne noch ansprechen darauf, weil Sie sagen, keine Mehrbelastung für die Länder. Alle sollen ja bei diesem Reformpaket ein bisschen auch, ich sag mal, ihren Beitrag leisten. Warum sind die Länder davon immer ausgenommen?
12: Die Länder haben in den letzten Jahren viele Aufgaben des Bundes übernommen, gerade bei der Sozialgesetzgebung. Die Sozialausgaben steigen in den Ländern ganz massiv. Und das waren viele Beschlüsse des Bundes, die wir auch teilweise mitgetragen haben als Länder, ja. Aber jetzt sind wir an der Belastungsgrenze angekommen. Wir können keine zusätzlichen Aufgaben mehr übernehmen. Wir können keine finanziellen Belastungen mehr tragen. Und das muss die Bundesregierung wissen. Und deswegen haben wir uns ja auch mit dem Bundeskanzler, mit der Bundesregierung darüber ausgetauscht, wie wir ein Konnexitätsprinzip hinbekommen, dass derjenige, der bestellt, auch bezahlt. Und das können nicht immer die Länder sein.
11: Hinter den Kulissen hören wir, wird ja viel jetzt über Maßnahmen gesprochen. Es wird verhandelt. Es geht auch um Gegenfinanzierung. Wenn man zum Beispiel bei der Einkommensteuer entlastet, was ja bis jetzt das Ziel dieser Koalition ist. Da heißt es jetzt, vielleicht muss man so ein bisschen an der Mehrwertsteuerschraube drehen. Die würde ja alle gleichermaßen treffen. Wie stehen Sie einem solchen Vorschlag gegenüber?
12: Ich halte davon gar nichts. Die Mehrwertsteuer zu erhöhen, gerade in diesen Zeiten, wo viele Menschen, gerade auch die Mitte der Gesellschaft, die Leistungsträger, die morgens aufstehen, Steuern zahlen, arbeiten gehen, Familien, Kinder erziehen, sich ehrenamtlich vielleicht sogar engagieren, die mittlerweile nicht mehr wissen, wie sie ihren Wocheneinkauf machen können im Supermarkt. Und deswegen eine Mehrwertsteuer zu erhöhen, ist, glaube ich, genau das falsche Signal. Die Menschen in Deutschland brauchen Entlastung. Das Leben ist immer teurer geworden, nicht nur an der Tankstelle, auch im Supermarkt, auch bei den Mieten. Und deswegen erwarten die Menschen Entlastung. Und ich glaube, das muss das Gebot der Stunde sein.
4: Kai Wegner, der regierende Bürgermeister von Berlin, im ARD-Bericht aus Berlin.
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4: Wladimir Putin will nicht mit ihm reden, die Europäer schon. Der ukrainische Präsident Selenskyj kann nach der Abfuhr aus Moskau für ein Gipfeltreffen weiterhin voll auf seine europäischen Verbündeten setzen. In London hat er sich am Abend mit dem britischen Premierminister Starmer, Bundeskanzler Merz und Frankreichs Präsident Macron getroffen. Dabei soll an der europäischen Abwehr- und Diplomatiefront gezimmert werden. Der entscheidende Mann im Kreml, wenn nicht mit am Tisch sitzen, richtig viel Neues kann es dann also doch gar nicht geben, oder? In London ist ARD-Korrespondentin Franziska Hoppen. Ich habe sie gefragt, ob dieses Treffen in erster Linie eher nur eine Art PR-Aktion sowohl für Selenskyj ist, der damit zeigt, dass er Rückendeckung hat, als auch für die Europäer, die zeigen wollen, dass sie was zu sagen haben.
13: Also ich glaube schon, dass beides stimmt. Selenskyj sucht ja immer wieder die Unterstützung seiner Verbündeten. Die Ukraine erlebt gerade massive Angriffe und es gibt Sorge vor einer russischen Eskalation. Und deshalb ist eine geeinte Stimme mit den Europäern so wichtig. Und in diesem Fall Frankreich, Großbritannien, Deutschland, das sind natürlich die stärksten Verbündeten in Europa. Und die Europäer wiederum wollen mit am Verhandlungstisch mit Russland sitzen, damit sie nicht vor vollendete Tatsachen gestellt werden. Die haben natürlich selbst ein Interesse an Frieden und daran, dass die Gespräche wieder in Schwung kommen. Und ich glaube, sie signalisieren mit diesem Treffen sicherlich auch in Richtung Washington, die sich ja gerade aus der aktiven Vermittlerrolle rausziehen und Europa vorwerfen, dass sie nicht genug tun, dass sie eben doch zusammenstehen. Aber ich glaube, das ist auch nicht der alleinige Zweck dieses Treffens.
4: Was könnte denn der andere Zweck noch sein? Denn abgesehen davon, dass die EU der Ukraine wieder weiter Unterstützung zusichert, was könnte anderes bei dem Treffen rausspringen?
13: Ja, also eine Position mit der Ukraine und den E3, also Frankreich, Großbritannien, Deutschland, abzustimmen. Und zwar ist die militärische Unterstützung schon wichtig. Selenskyj hat sich zum Beispiel auch für eine verstärkte Zusammenarbeit bei der Luftverteidigung ausgesprochen. Für die ganze Sicherheit Europas hat er auf X geschrieben. Es soll darum gehen, wie der Druck auf Russland weiter erhöht werden kann. Da geht es dann vielleicht um weitere Sanktionen. Aber ich glaube, die große Frage ist wirklich, wie können die Europäer sich aufstellen? Welche Linie fahren sie, wenn es Verhandlungen mit Russland gibt und welche Rolle kann da auch die sogenannte Koalition der Willigen übernehmen, also dieser Zusammenschluss von mehr als 30 Ländern, die ja genau an dieser Friedensfrage doktern unter Federführung von Frankreich und Großbritannien.
4: Die europäischen Staaten haben ja gesagt, dass sie bei Verhandlungen mit Russland am Tisch sitzen wollen. Klingen solche Forderungen wirklich realistisch, beziehungsweise sind die europäischen Staaten überhaupt noch in der Position, um etwas zu fordern?
13: Also Selenskyj hat ja zuletzt bekräftigt, dass er genau das möchte. Ohne die Beteiligung der europäischen Staaten wäre es schwieriger, langfristige Sicherheitsstrategien umzusetzen, weil die europäischen Staaten natürlich einen erheblichen Teil der wirtschaftlichen und militärischen Unterstützung der Ukraine mittragen. Und ich glaube, die Europäer setzen eben gerade auch drauf, dass Russland im Moment wirtschaftlich und militärisch stärker unter Druck steht, als das in den letzten Jahren der Fall war. Also der Vormarsch der russischen Streitkräfte hat sich verlangsamt. Russlands Offensive hat zu steigenden Preisen im Land geführt, zu Steuererhöhungen. Und gleichzeitig konnte die Ukraine jetzt einige Erfolge verbuchen. Also sie hat erneut mehr Gebiete zurückerobert, als sie an Russland verloren hat. Dann der große Drohnenangriff auf St. Petersburg hat gezeigt, dass sie eben auch immer tiefer in Russland vordringen können. Und das wirkt, sagen die Experten jetzt gerade, wie so eine neue Dynamik. Und anscheinend wollen die Europäer diese Schwäche nicht ungenutzt lassen, sondern glauben da jetzt weiter die Daumenschrauben anlegen zu können, um Russland an den Tisch zu zwingen und dann eben selbst Platz da einzunehmen.
4: Sie haben die USA schon angesprochen. Die von den USA vermittelten Verhandlungen zwischen Russland und der Ukraine liegen ja praktisch auf Eis. Handeln die drei EU-Chefs möglicherweise etwas zurückhaltend aus Angst, sich bei Trump auch unbeliebt zu machen?
13: Also es ist jetzt ein Stück weit Spekulation, aber ich sag mal, die Begrüßung gerade in der 10 Downing Street, die war schon sehr betont herzlich. Neben der Tür der Number 10, da waren mannshohe Flaggen aller vier Länder platziert und das sah für mich schon sehr aus wie ein großes Zeichen Richtung Washington nach dem Motto, wir machen genau das, was ihr von uns wolltet, wir übernehmen Verantwortung und das ist es ja, was die transatlantischen Beziehungen aufbessern könnte und gleichzeitig hört man von ganz intensiven Gesprächen im Hintergrund, Telefonaten, um Trump bei der Stange zu halten, während die öffentliche Kritik an ihm ja sehr vorsichtig ausfällt. Und gleichzeitig wächst hier natürlich die Erkenntnis, dass man sich nicht mehr vollständig auf Washington verlassen kann. Aber gerade deshalb bauen Frankreich, Großbritannien und Deutschland da jetzt ihre diplomatische Rolle aus.
4: Von dem Treffen geht ja auch so eine Art Signalwirkung aus, an wen auch immer, zum Teil ja auch nach Deutschland oder nach Frankreich und Großbritannien. In Deutschland schwindet in der Bevölkerung aber die Zustimmung für den Ukraine-Krieg. Wie sieht es bei Ihnen in Großbritannien aus? Wie groß ist da die Zustimmung?
13: Also es gibt nicht viel, was die Briten an ihrer Regierung gut finden im Moment, aber die Ukraine-Politik, die wird von vielen Wählern doch deutlich positiver bewertet als andere Politikfelder. Die letzte YouGov-Umfrage, die ist schon ein bisschen älter, die ist aus dem August letzten Jahres, aber da hat noch fast die Hälfte der Befragten angegeben, dass sie es begrüßen würden, wenn der Westen in diesem Konflikt die Ukraine so lange wie möglich unterstützt, bis Russland sich aus dem Land zurückzieht. Und 8 von 10 Briten haben da auch gesagt, dass sie wollen, dass die Ukraine diesen Krieg gewinnt.
4: Sagt ARD-Korrespondentin Franziska Hoppen in London. Um ein Haar wäre in Sachsen ein rechtsextremer Oberbürgermeister geworden. Aber jetzt steht fest, der CDU-Kandidat Markus Hoffmann hat die Oberbürgermeisterwahl in Aue-Bad Schlema im Erzgebirge gegen den Kandidaten der rechtsextremen Freien Sachsen gewonnen. Der hatte im ersten Wahlgang vor gut einem Monat noch die Nase vorn. Peter Neumann dazu.
14: 5.007 Stimmen für den CDU-Kandidaten Markus Hoffmann, 4.499 für seinen Kontrahenten von den Freien Sachsen Stefan Hartung. Markus Hoffmann, 41, verheiratet, 2 Kinder, erst seit 1,5 Jahren Mitglied der CDU, Mitarbeiter im Bauamt von Aue-Bad Schlema. Rund 500 Stimmen erhielt Hoffmann mehr als Hartung. Hartung, langjähriges aktives Mitglied der NPD, dann Mitbegründer der Partei Freie Sachsen. Die Freien Sachsen wurden vom sächsischen Verfassungsschutz schon im Gründungsjahr als rechtsextrem eingestuft. Im ersten Wahlgang hatte Hartung noch vorn gelegen. Heute hatte er nach Auszählung der Stimmen in den Wahllokalen einen knappen Vorsprung. Die ausgezählten Briefwahlstimmen brachten dann die Wende zugunsten des CDU-Kandidaten Hoffmann. Dass Hartung nicht gesiegt hat, ist eine Überraschung. Seine Reaktion nach Bekanntgabe des Wahlergebnisses?
15: Ja, man müsste es ja jetzt realistisch zur Kenntnis nehmen. Also 47,3% sind zwar formal erstmal ein verlorenes Wahlergebnis, aber andererseits ist man mit so einem Ergebnis gemessen daran, was einem für eine politische Übermacht gegenüberstand, auch kein Verlierer. Also ich muss sagen, ich bin natürlich insofern traurig, dass die Wahl nicht komplett gewonnen ist, aber ich bin trotzdem sehr glücklich über dieses Wahlergebnis.
14: Aue-Bad Schlema, eine Stadt im Westerzgebirge, rund 100 Kilometer sind es mit dem Auto bis Dresden. Viele Menschen dort haben in Stefan Hartung keine Gefahr für die Demokratie gesehen, sondern eine Alternative zu Grünen, Linken oder der CDU.
16: Ich wähle ihn, weil ich glaube, dass er wirklich Veränderungen bringt und der Stadt Bestes sucht.
17: Ich denke, das ganze Parteiensystem ist am Ende. Ich denke, das funktioniert nicht.
18: Deutsch und frei wollen wir sein. Und die CDU, und da bleiben wir auch dabei.
19: Und die CDU hat es lang genug probiert. Man sieht ja, was rausgekommen ist. Ja.
14: Die Wahl zum Oberbürgermeister hat Hartung nicht gewonnen. Ob er das Amt tatsächlich hätte antreten können, Fragezeichen. Oberbürgermeister unterliegen in Sachsen dem sächsischen Beamtengesetz. Und Paragraph 4 schreibt Verfassungstreue vor. Das Landratsamt im Erzgebirge hätte das prüfen müssen. Knapper Sieg nun für Markus Hoffmann, den CDU-Kandidaten. Im ersten Wahlgang lag der Politikneuling noch mehr als 5% hinter seinem Kontrahenten. Auf Hoffmann wartet eine schwere Aufgabe, eine zerrissene Stadt zu befrieden. Wie wird er auf die Wähler des Kontrahenten Hartung zugehen?
20: Ja, im Grunde, wir müssen transparent arbeiten und wir müssen zeigen, was wir machen, ja, was hier im Rathaus läuft und was im Stadtrat auch entschieden wird. Und ich glaube, das ist ganz, ganz wichtig, dass wir auch ehrlich bleiben und das, was wir jetzt versprochen haben, auch halten. Und dann sehen die, oh, es ist nicht nur leere Versprechen gewesen, sondern er hat wirklich das gemacht, was er gesagt hat.
14: Hoffmann wird in Kürze sein Amt in einer Stadt antreten, in der der Kandidat einer rechtsextremen Partei fast die Oberbürgermeisterwahl gewonnen hätte.
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2: Mit Moritz Kühn und Alexander dem ganz Großen. Der deutsche Tennisprofi Alexander Zverev hat sich im Alter von 29 Jahren seinen Lebenstraum erfüllt. Der erste Grand-Slam-Sieg, eingetütet bei den French Open in Paris. Um circa 7:45 verwandelte die deutsche Nummer 1 seinen Matchball gegen den Italiener Cobolli vor den Augen unseres Reporters Guido Ringel.
21: Und dann der Lob von Cobolli. Zverev geht ihm nochmal hinterher. Über Kopf. Ist der Italiener in der Lage? Nein! Er schlägt ihn ins Aus! Und damit ist Zverev French Open-Sieger 2026. Natürlich plumpst er in den Sand von Paris. Er weint mit den Händen vorm Gesicht. Man kann es erkennen, wie die Tränen rollen. Er wälzt sich. Er will sich eingraben in diesen Sand von Paris, den er immer schon geliebt hat und den er jetzt nie wieder hergeben will.
2: Endlich hat es geklappt. Endlich Grand-Slam-Sieger. Im Finale immer die Nerven behalten, auch nach dem verlorenen 4. Satz im Tiebreak. Im entscheidenden 5. Durchgang zurückgeschlagen und diesen dann am Ende mit 6:1 gewonnen. Damit ist er der erste deutsche Tennisspieler seit Boris Becker 1996, der einen Grand-Slam-Titel holt.
22: Ich fand, dass ich die letzten 2 Wochen meine Emotionen sehr gut gemanagt habe und heute halt nicht richtig gut. Ich war heute viel nervöser, ich habe ja mehr Up and Downs gehabt als die Tage davor. Ich bin auch ein Mensch, also es ist normal, diese Höhen und Tiefen zu haben und es ist halt wichtig, dass man am Ende dann doch sich unter Kontrolle hat und die wichtigen Momente gut des Tennis zeigen kann.
2: Sagt Alexander Zverev nach seinem ersten Grand-Slam-Titel. Der Pokal bekommt sicherlich einen besonderen Platz zu Hause in Monaco. Apropos Monaco, dort war am Wochenende die Motorsport-Königsklasse zu Gast und der schnellste beim 6. Saisonrennen dieser Formel-1-Saison war der WM-Gesamtführende Kimi Antonelli. Achim Scheu mit mehr Infos.
23: Nach 68 von 78 Runden die Rennunterbrechung, der Asphalt kurz nach der Start-Zielgeraden hatte sich gelöst. Nach etwas mehr als 30 Minuten Pause ging es dann weiter. Der Restart ging wieder an Kimi Antonelli im Mercedes, der auch vor der Unterbrechung das Rennen offensichtlich locker von der Pole-Position weg dominiert hatte und schlussendlich im 6. Saisonrennen sich den 5. Sieg holte. Neben ihm bei der Champagnerdusche auf dem Podium Ferrari-Pilot Lewis Hamilton als Zweitplatzierter. Ausgeschieden hingegen Max Verstappen direkt beim Start, Weltmeister Lando Norris und auch Lokalmatador Charles Leclerc. Der einzige Deutsche im Fahrerfeld, Nico Hülkenberg im Audi, wurde 14. in diesem am Ende recht chaotischen Rennen in Monaco.
2: Und weiter geht's schon am kommenden Wochenende in Barcelona. Wir machen weiter mit den deutschen 3x3-Basketballern, die bei der WM Silber geholt haben. Im Finale gab's eine 15:20 Niederlage gegen Lettland. Keinen Grund zum Jubeln beim Diamond League Meeting in Stockholm hatte Stabhochsprung-Weltrekordhalter Armand Duplantis. Der Schwede stand erstmals nach fast 3 Jahren in einem Wettkampf nicht ganz oben auf dem Treppchen. Irina Gneb.
24: Der Stabhochsprung-Olympiasieger musste sich mit für ihn indiskutablen 5,80 Meter dem Australier Curtis Marshall geschlagen geben. Bei den deutschen Leichtathleten gab es knapp 2 Monate vor den Europameisterschaften in Birmingham Licht und Schatten. Weitspringerin Malaika Mihambo kam mit 6,70 Meter nicht an ihre Saisonbestleistung heran und wurde Sechste. Auch Kugelstoß-Olympiasiegerin Yemesi Mabri zog eine gemischte Bilanz. Mit Platz 5 sei sie zufrieden, nicht aber mit ihrer Weite. Einen gelungenen Auftritt feierten dagegen die Hindernisläufer Lea Meyer und Karl Bebendorf. Die frühere Vize-Europameisterin wurde gute 5., Bebendorf kam als 7. ins Ziel. Beide knackten die EM-Norm.
2: Und zum Schluss noch diese Meldung vom Fußball. Der dänische Nationalspieler Christian Eriksen ist erneut auf dem Spielfeld zusammengebrochen. 5 Jahre nach seinem Herzstillstand bei der Europameisterschaft sackte er nun während eines Länderspiels gegen die Ukraine zusammen und war kurz bewusstlos. Die gute Nachricht, er konnte den Rasen dank Herzschrittmacher zu Fuß verlassen. Ihm geht es also den Umständen entsprechend gut.
4: Das war der Sport mit Moritz Kühn.

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1: Um 1.29 Uhr mit Katja Kindermann. Der Konflikt zwischen dem Iran und Israel droht wieder zu eskalieren. Nach den neuen iranischen Raketenangriffen auf Israel hat der israelische Armeechef eine harte Reaktion angekündigt, sobald dafür grünes Licht erteilt werde. Mehrere Medien melden, dass sich US-Präsident Trump gegen israelische Vergeltungsschläge ausspricht und mit Ministerpräsident Netanyahu telefonieren will. Der Iran hatte gestern erstmals seit Beginn der Waffenruhe Anfang April wieder Raketen auf Israel abgefeuert. Eine Frau wurde verletzt. Das Regime in Teheran bezeichnete den Angriff als Warnung nach israelischen Luftschlägen auf Vororte der libanesischen Hauptstadt Beirut. Deutschland, Frankreich, Großbritannien und die Ukraine haben Russland zu einer sofortigen Waffenruhe und Verhandlungen über ein Ende des Krieges aufgefordert. In London hatten gestern Abend Kanzler Merz, der britische Premier Starmer und Frankreichs Präsident Macron mit dem ukrainischen Staatschef Zelensky über die aktuelle Lage gesprochen. Aus der Nachrichtenredaktion Christian Hammer.
2: Nach dem Treffen veröffentlichten die vier eine gemeinsame Erklärung. Darin riefen sie den russischen Präsidenten Putin zum Handeln auf. In der Erklärung formulieren die vier Staats- und Regierungschefs auch mehrere Voraussetzungen für einen so wörtlich gerechten und dauerhaften Frieden. Sie fordern unter anderem umfassende Sicherheitsgarantien für die Ukraine. Die russischen Vermögenswerte sollen so lange eingefroren bleiben, bis Russland seinen Angriffskrieg beendet und die Ukraine für die durch den Krieg verursachten Schäden abfindet. Außerdem sollen die USA und Europa aktiv an möglichen Friedensverhandlungen beteiligt werden.
1: Nach dem Einsturz eines Hauses in Görlitz in Sachsen vor knapp 3 Wochen ermittelt die Polizei gegen 2 Männer. Sie sitzen im Zusammenhang mit anderen Straftaten in Untersuchungshaft. Sie stehen im Verdacht, sich in dem Haus befunden und dort Rohrleitungen beschädigt oder manipuliert zu haben. Laut Polizei waren sie offenbar auf der Suche nach Gegenständen, die sie zu Geld machen können. Bei dem Einsturz waren 3 Menschen ums Leben gekommen. Der Hamburger Tennisprofi Alexander Zverev hat seinen ersten Titel bei einem Grand-Slam-Turnier geholt. Im Finale der French Open in Paris setzte sich der 29-Jährige gegen den Italiener Flavio Cobolli in 5 Sätzen durch. Der letzte Triumph eines deutschen Tennisspielers bei einem Grand-Slam-Turnier liegt 30 Jahre zurück. 1996 gewann Boris Becker die Australian Open. Und das Wetter in Deutschland. Überwiegend trocken, im Nordosten letzte Schauer, später teilweise neblig. Tiefstwerte zwischen 14 und 6 Grad. Tagsüber heiter bis wolkig, im Südosten mehr Sonne, von Westen einzelne Schauer oder Gewitter. Höchstwerte 20 bis 28 Grad. Am Dienstag zeitweise Schauer und Gewitter, später freundliche Abschnitte, 15 bis 22 Grad. Und am Mittwoch ein paar Schauer, teils Gewitter, auch heitere Phasen, 15 bis 21 Grad. Das waren die Nachrichten.
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3: Mit nur einer aktuellen Meldung. Die A1 Hamburg Richtung Bremen ist zwischen Sittensen und Elsdorf wegen eines brennenden Fahrzeugs gesperrt. Das war's. Gute Fahrt.
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3: Mit Resa Waffer. Hallo. Zählt in der Weltpolitik am Ende nur noch das Recht des Stärkeren? Eine Frage, die sich im Moment wahrscheinlich nicht wenige stellen. Die Zeiten, in denen sich westliche Bündnispartner aufeinander verlassen konnten, die scheinen auch passé. Vertrauensvolle Zusammenarbeit wird immer öfter belächelt. Die Kollegin Sabine Mattei hat darüber etwa 20 Minuten lang mit dem Verhaltensökonom Matthias Sutter vom Max-Planck-Institut in Bonn gesprochen und ihn gefragt, ob Vertrauen und Kooperation unabdingbar miteinander zusammenhängen.
4: Also das Wort unabdingbar würde ich vermutlich streichen, aber beides hängt sehr, sehr wichtig zusammen. Kooperation funktioniert in ganz vielen Situationen vor allem deswegen, weil man darauf vertraut oder auch erwartet, dass es eine andere Person in einem Team auch tut. Über diesen Kanal hängen beide Aspekte zusammen.
5: Wenn nun international das Recht des Stärkeren gilt, also das Gegenteil von Kooperation, wie ich vermute, was heißt das denn dann für das Grundvertrauen in internationale Beziehungen?
4: Kurz gesagt, das ist sehr, sehr schlecht. Ganz einfach, weil wir über Vertrauen Planbarkeit bekommen, über Vertrauen Verlässlichkeit bekommen, über Vertrauen auch Stärke durch Kooperation bekommen. Und wenn jetzt das Recht des Stärkeren durchgesetzt wird von manchen Leuten, dann bedeutet das, dass man Verbindungen, die eigentlich zum Vorteil aller sein könnten, cuttet. Und das ist schlecht.
5: Was ist denn die Folge?
4: Naja, die Folge ist natürlich ein größeres Misstrauen. Die Folge ist, dass wir sehr, sehr viel mehr Anstrengungen wieder brauchen müssen, in der internationalen Politik ins Gespräch miteinander zu kommen, Lösungen zu finden, die für alle tragfähig sind. Und da ist die Haltung, dass der Stärkere ganz einfach sich nimmt, was er gerne hätte, der falsche Weg leider.
5: Führt das dann also zur Aufkündigung der Kooperation?
4: In vielen Fällen ja. Insbesondere ist ganz schlecht, und das wissen wir aus der Kooperationsforschung, wenn jemand mit schlechtem Beispiel vorangeht, dann findet das normalerweise Nachahmer. Und in diesem Fall wird das vermutlich auch so passieren.
5: Aber gibt es denn nicht auch den Gegeneffekt, also dass einige sich enger zusammenschließen?
4: Ja, erfreulicherweise. Also wenn sie Konkurrenz oder Wettbewerb haben, dann innerhalb einer Gruppe führt das oft zu größerer Kohäsion. Wenn wir Glück haben, ist das eine der Nebenwirkungen der aktuellen transatlantischen Schwierigkeiten, die wir haben, dass die Europäische Union stärker zusammengeht. Im Moment, würde ich sagen, hat auch die Veränderung in Ungarn möglicherweise ein Signal, dass das auch möglich sein wird in den nächsten Jahren, dass es besser läuft. Aber deswegen hätten wir eigentlich nicht die Schwierigkeiten über den Atlantik gebraucht.
5: Dass es im internationalen System, dass das Recht des Stärkeren da wieder so stark ist, das geht einher mit Nullsummendenken. Ja. Das Motto ist dann, dein Gewinn ist mein Verlust. Ja. Geht diese Rechnung tatsächlich immer auf?
4: Nein, eben nicht. Das Leben ist erfreulicherweise ein Positivsummenspiel in den allermeisten Fällen. Natürlich gibt es auch Situationen wie Nullsummenspiele. Aber der entscheidende Punkt ist, sobald sich dieses Nullsummendenken durchsetzt, praktisch versucht man eigentlich nur mehr anderen Leuten was wegzunehmen, weil man glaubt, das wäre die einzige Chance überhaupt, Wohlstand zu bereichern, sich selber besser zu stellen. Das klassische Beispiel aktuell sind die ganzen Handelsstreitigkeiten, die wir haben. Wir wissen seit 200 Jahren, dass alle Parteien davon gewinnen können, wenn wir freien Handel haben. Und jetzt kommt leider Donald Trump daher und sagt, Moment, aber ich mache jetzt da hohe prohibitive Zölle, damit es uns besser geht. Und dabei schadet das sowohl seinen Wählern im Mittleren Westen als auch allen anderen, die am Handel beteiligt sind.
5: Aber ist das vielleicht auch abhängig vom jeweiligen politischen System? Ich stelle diese Frage deswegen, weil Wladimir Putin zum Beispiel immer noch an der Macht ist, seit mehr als 2 Jahrzehnten, obwohl sein Regime Meinungsfreiheit und demokratische Rechte der eigenen Bürger missachtet und auch zum Beispiel einen Krieg führt, nicht den ersten, der das Leben vieler russischer Soldaten kostet. Was mich vermuten lässt, der Schaden ist vielleicht größer, je demokratischer das System ist?
4: Den letzten Gedanken hätte ich nicht ganz so gesehen irgendwie. Also als Volkswirt kann ich jetzt natürlich nichts dazu sagen, warum Putin seit 2 Jahrzehnten an der Macht ist. Aber dahinter steckt natürlich ein Machtapparat, sowas wie auch Unterdrückung von anderen Meinungen. Dahinter steckt klare eine Beschränkung der Pressefreiheit. Logischerweise, wenn Sie Propaganda 20 Jahre lang machen können, dann haben Sie einen Einfluss auf die Meinung der Leute und da können Sie viele Dinge machen, die man eigentlich nicht machen sollte. Und das erklärt zum guten Teil, warum er immer noch dran ist.
5: Ja, und das lenkt mich nun wieder auf die USA, denn Basis dieses Rechts des Stärkeren ist zwar militärische Hardpower, genau wie Putin sie besitzt, aber die USA haben die seit Jahrzehnten auch mit einer enormen Softpower kombiniert. Sie waren Vorbild durch Kultur und Werte. Was sagt Ihnen als Verhaltensökonom diese Kombination?
4: Ja, das ist das, was uns im Moment, glaube ich, so stark überrascht irgendwie, weil wir nach dem Zweiten Weltkrieg in Mitteleuropa im Wesentlichen die USA als Vorbild hatten, im Lebensstil, als auch natürlich haben wir uns darauf verlassen, dass sie unsere Sicherheit regelt und garantiert letztlich. Und das macht die Sache jetzt so eigentlich überraschend, weil wir bis vor wenigen Jahren gedacht haben, einen stabilen Partner im Weißen Haus zu haben. Und seit Donald Trump da herrscht, ist es nicht ganz so stabil leider. Und das, wie wir eingangs gesagt haben, kann das natürlich helfen, dass die EU sich darauf besinnt, okay, was können wir jetzt machen, um selber stärker zu werden? Heißt zum Beispiel den Finanzmarkt zu vertiefen, die Integration da in Europa ist immer noch ausbaufähig. Im Handel auch auf andere Regionen der Welt zu achten, Indien, Mercosur in Südamerika. Also das sind Schritte, die tatsächlich dazu gedacht sind, die doch starke Abhängigkeit von den USA ein kleines bisschen zu mildern, aus dem Grund, weil man eben dieses Vertrauen eigentlich verloren hat über die letzten Jahre, dass die Amerikaner ein stabiler Partner an unserer Seite sind.
5: Herr Professor Sutter, kann man denn verlorenes Vertrauen, egal auf welcher Ebene man es verloren hat, eigentlich zurückbekommen?
4: Ja, allerdings, das ist ein sehr schwieriger Prozess. Grundvoraussetzung ist, dass irgendeine der Parteien wiederum einen Schritt auf die andere zumachen muss und einen Vertrauensvorschuss geben muss. Also das finden wir ganz eindeutig in der verhaltensökonomischen Forschung. Dieser Vertrauensvorschuss ist der entscheidende Punkt. Sehr, sehr viele Menschen, ich würde mal sagen sogar die Mehrheit der Menschen, reagiert auf einen Vertrauensvorschuss mit der Haltung, dass man Ding zurückgeben, zurückzahlen muss. Das ist, weil es eigentlich fürs eigene Image ganz schlecht ist. Ja, da vertraut mir jemand etwas an und ich behalte alles für mich, ziehe den über den Tisch, lass den hängen. Das ist etwas, was für das Selbstbildnis sehr, sehr, sehr, sehr schlecht ist. Das heißt, wenn Sie verlorenes Vertrauen haben, da fällt es natürlich wahnsinnig schwer, dass Sie jetzt nochmal diesen Schritt auf den anderen zutun, aber das ist die einzige Möglichkeit. Denn wenn wir beide in der Ecke stehen bleiben, wenn wir einmal das Vertrauen wechselseitig verloren haben, dann wird es nie mehr aufgebaut werden können.
5: Aber könnte man Vertrauen nicht von Kooperation auch trennen? Sie schreiben ja in Ihrem Buch, Vertrauen sei gesellschaftlich und wirtschaftlich wichtig, aber man kann doch auch alles juristisch regeln.
4: Nein, leider nicht. Lassen Sie mich auf einen ganz wichtigen Punkt kommen, den wir im Buch, Martin Kocher und ich, sehr ausführlich besprechen. Ganz konkret, gehen wir als Beispiel einen Arbeitsvertrag anschauen. Und zwar, Arbeitsverträge sind das, was wir Ökonomen, Verhaltensökonomen auch, als unvollständige Verträge bezeichnen. Also mein erster Vertrag bei der Max-Planck-Gesellschaft war im Wesentlichen so, Sie werden hiermit eingewiesen in die Stelle eines C3-Professors an diesem und jenem Institut irgendwie. Da steht zwar, wann ich anfangen soll, in welcher Funktion ich anfangen soll und irgendwo steht auch, was ich verdienen würde, aber was nicht da steht, sind die ganz wichtigen Punkte. Also, wie betreue ich Doktoranden? Wie führe ich ein

0: Jurist dabei, der Vertragspartner auch nicht. Und in der Regel klappt das auch. Aber richtig, und jetzt komme ich zurück zu Ihrer Ausgangsfrage, er hat auch gesagt, natürlich gibt es manchmal Streitigkeiten und zum Glück haben wir ein einigermaßen verlässliches Rechtssystem, wo wir dann tatsächlich auch mal Rechte einklagen können, wenn es ganz schief geht.
1: Das heißt also, man braucht auch Vertrauen in Institutionen.
0: Ganz unbedingt. Das ist unglaublich wichtig. Also allein das Vertrauen, dass wir beispielsweise Verträge schließen können und dass, wenn irgendwie was nicht gut läuft, dass wir da eine Rechtsinstitution wie eine Gerichtsbarkeit haben, wo jeder seine Rechte einklagen kann und auch vor dem Recht gleich ist, ist eine ganz unfassbar wichtige Grundlage für persönliches Vertrauen auch. Weil das erleichtert es natürlich. Ich kann im Grunde sehr viel risikofreudiger auf jemanden zugehen und versuchen, mit dieser Person ins Geschäft zu kommen. Zum Beispiel wir beide könnten das sein. Und wir können trotzdem darauf vertrauen, wenn es ganz schief geht, haben wir noch Institutionen, wo wir zumindest unsere Rechte versuchen können, geltend zu machen. Das heißt, beides bedingt sich. Und darum ist es eigentlich so ganz wunderbar, dass wir in einer Gesellschaft leben, wo wir Rechtssicherheit ein ganz, ganz hohes Gut ist.
1: So viel zum Vertrauen. Nochmal zur Kooperation, Kooperativität. Herr Professor Sutter, ist diese Bereitschaft zur Zusammenarbeit dem Menschen eigentlich mitgegeben oder erwirbt er sie sozusagen im Laufe des Lebens?
0: Das ist eine spannende Frage. Es gibt ein paar Forscher auf der Welt, David Rand ist einer davon, die sagen, praktisch Kooperation ist angeboren im Sinne von, wenn ich jemanden unter Zeitdruck vor die Wahl stelle, zu kooperieren oder sie als Trittbrettfahrer zu halten, dann wäre die grundsätzliche Neigung, jene zu kooperieren. Diese Ergebnisse sind ein kleines bisschen umstritten. Ich würde mal sagen, was wirklich belegt ist, über seine kann man diskutieren, ob das wissenschaftlich wirklich hält, bin ich mir nicht ganz sicher. Aber was wirklich belegt ist, ist, dass wir beispielsweise durch unsere Erziehung, durch unser Elternhaus tatsächlich Kooperation vorgelebt bekommen können und dann, weil der Mensch ein Wesen ist, das in vielen Fällen durch Imitation lernt, auch Kooperation weitergegeben wird an die nächsten Generationen. Was wir auch gefunden haben ist, und das ist ein sehr, sehr schönes Ergebnis, finde ich immer, dass Kooperation mit dem Lebensalter auch zunimmt, übrigens auch Vertrauen in anonyme dritte Personen, die wir nicht unmittelbar automatisch kennen können. Und das ist deswegen so spannend, weil es heißt, dass wir in unserer stabilen Gesellschaft lernen können, dass es sich auszahlt, anderen zu vertrauen, dass es sich auszahlt, mit anderen gemeinsam etwas versuchen zu gestalten durch Kooperation. Und das ist toll.
1: Gilt das denn für alle gesellschaftlichen Schichten?
0: Ja, grundsätzlich gilt das für alle gesellschaftlichen Schichten. Was wir ein bisschen sehen, ist, dass es einen leicht positiveren Zusammenhang bei höherer Bildung im Elternhaus zum Beispiel gibt, auf das Kooperationsniveau der Kinder. Aber grundsätzlich gilt das, was ich jetzt gesagt habe, für alle Schichten, ja.
1: Wenn das so ist, dass Kinder aus bildungsfernen Schichten eher weniger Kooperativität vorgelebt bekommen und deswegen Defizit haben, dann sind sie also auch dadurch benachteiligt?
0: Antwort ist leider ja. Da haben Sie vollkommen recht. Und da muss man jetzt dafür einen kleinen Sprung ins Erwachsenenalter von den Kindern machen, um damit zu starten. Nämlich, es gibt spannende Arbeitsmarktstudien, die ganz einfach zeigen, im Arbeitsmarkt Erfolg hängt davon ab, dass man auch kooperativ ist. Das wirkt auf den ersten Blick als Gegenteil dessen, was viele Menschen vermuten, nämlich dass man nur mit Ellenbogen und Eigennutz und Selbstsucht nach oben kommt. Das zeigen die Daten überhaupt nicht. Und wenn man sich es genauer überlegt, ist das eigentlich auch naheliegend. Warum ist das so? Wir leben in einer sehr arbeitsteiligen, wissensteiligen Gesellschaft, wo, wenn Sie ein Team zum Beispiel zu leiten haben, die Fähigkeiten, Kompromisse zu finden, Interessen auszugleichen, die Standpunkte von allen mit einzubeziehen, auch mal Rücksicht nehmen auf jemanden, der vielleicht da oder dort noch Hilfe braucht, ist etwas, was kooperativere Menschen, die auf andere zugehen, die gemeinsam etwas erreichen wollen, natürlich sehr viel leichter als egoistische, die Ellenbogen einsetzende Personen. Und das heißt, dass wir durch, wir nennen das gerne auch Prosozialität, wir können auch sagen Kooperationsbereitschaft, auch im Arbeitsmarkt Vorteile haben. So, jetzt zurück zu dem, was Sie gefragt haben. Wenn wir leider sehen, und da gibt es mehrere Studien, die das zeigen, dass beispielsweise Kinder aus Familien, die weniger Geld verdienen, sehr viel schlechter ausgebildet sind wie andere, dass sie grundsätzlich etwas weniger kooperativ sind. Das heißt nicht, dass sie nicht kooperativ sind, es geht hier um das weniger kooperativ sind, dass sie dann tatsächlich auch Startnachteile später im Arbeitsleben haben. Und darum ist es spannend, und darüber schreiben wir auch, dass es auch Interventionen gibt, wie im Bereich Köln und Bonn haben das Forscher um Fabian Kosse herum gezeigt, dass wenn man mit Mentorenprogrammen die Kooperationsbereitschaft, das Vertrauen, die Prosozialität auch von Kindern aus Familien, die nicht ganz so gut gestellt sind, erhöhen kann. Und das bedeutet, dass wir diese Startnachteile später im Arbeitsleben zumindest reduzieren, wenn nicht sogar ganz ausschalten können.
1: Also wenn der kooperative

0: gewöhnlich erfolgreicher ist als der unkooperative. Wie erklärt die Wissenschaft, wie erklären Sie als Wissenschaftler dann, dass es ja auch Leute gibt, die durch Winkelzüge und Einschüchterung durchaus Karriere machen?
1: Genau das ist die Krux von Kooperation. Also Kooperation ist deswegen ein Problem, weil aus individueller Sicht habe ich immer einen Anreiz, nicht die Ärmel hochzukrempeln, nicht Schweiß einzusetzen, nicht mit dem anderen Team an einem Strang zu ziehen, weil es ist ja viel gemütlicher, wenn man einfach da sitzt und nichts tut und hofft, dass die anderen das machen. Gleichzeitig, das ist die individuelle Sicht, gleichzeitig aus Teamsicht oder kollektiver Sicht besteht der Wert von Kooperation darin, dass wir gemeinsam etwas schaffen können, was wir allein nie im Leben zustande bringen würden. So, jetzt kann man natürlich kurzsichtig den Anreiz haben, dass man sagt, ah ja, okay, da schaue ich lieber auf mich irgendwie und ich bringe mich nicht so ein, dann habe ich einen kleinen Vorteil, habe mehr Zeit, was anders zu tun, vielleicht auch zu intrigieren, um nach oben zu kommen. Also diese Anreize sind ganz klar, dass auch egoistische Menschen natürlich irgendwie Wege finden können, um sich nach oben arbeiten zu können. Erfreulicherweise zeigt aber die Forschung, dass es leichter ist, als kooperativer Mensch nach oben zu kommen, als umgekehrt.
0: Ja, Sie haben vorhin aber auch schon die Krux des Trittbrettfahrertums beschrieben. Und nun weiß vermutlich jeder, der schon mal ein gemeinsames Projekt in der Schule oder im Studium betrieben hat, dass es solche Trittbrettfahrer gibt, die sich dann zurücklehnen und doch lieber mal die anderen machen lassen, denn die Gesamtzensur, die kriegt er oder sie dann ja auch ab. Also warum scheren die aus der Zusammenarbeit aus? Was ist deren Kalkül? Also gibt es keinen Druck, der auf Sie wirkt?
1: Doch, das gibt schon. Aber zuerst zum Kalkül. Also das Kalkül ist ja häufig, ich will mein Leben angenehmer machen und mich nicht anstrengen. Und die anderen werden schon arbeiten, denn es geht ja auch um deren Zensuren, um in dem Schulbeispiel zu bleiben, das sie haben. Und da hat man natürlich eigentlich eine recht gute Situation. Dann stellen Sie sich vor, wir beide sind in Teamarbeit zusammengespannt. Irgendwie Sie strengen sich an und ich tue überhaupt nichts. Dann denken Sie, das ist blöd, wenn ich jetzt auch nichts mehr tue, versaue ich ja auch meine eigene Note. Und darum passiert es ganz häufig in Gruppen, dass tatsächlich irgendwie einer einfach nichts tun kann und damit durchkommt. So, jetzt haben Sie gesagt, gibt es da keine Gegenkräfte. Und die sollte es eigentlich geben. Und zwar, die kann es aus verschiedenen Dimensionen geben. Erstens mal sollten Gruppenmitglieder, die sehr viel beitragen, das wären in unserem Beispiel vorhin Sie jetzt, sollten mich zur Seite nehmen und sagen, Matthias, so habe ich mir das eigentlich nicht vorgestellt. Schau mal, wir könnten beide gemeinsam noch viel mehr zusammenbringen, wenn du auch mitmachen würdest. Das ist mal praktisch wie so eine soziale Ermahnung tatsächlich. Aber häufig braucht es ja auch sowas wie Leute, die noch übergeordnete Autorität haben. Und jetzt, wenn ich im Schulbeispiel bleiben darf, dann ist es eigentlich aus meiner Sicht die Verantwortung, dass auch zum Beispiel Lehrpersonen da mal hinschauen, ob in den Teams die Leute auch wirklich alle versuchen beizutragen. Nach ihren Möglichkeiten selbstverständlich, aber trotzdem beitragen, das ist wichtig. Und da finde ich, ist es oft die Verantwortung, dass man dann auch mal jemanden natürlich privat zur Seite nimmt und sagt, hör zu, das ist eigentlich nicht in Ordnung, dass du die anderen da ausnützt und hängen lässt als Trittbrettfahrer, weil die strengen sich auch an, das kannst du also auch machen. Warum solche Ermahnungen so wichtig sind, hat eigentlich zwei Gründe. Erstens, die meisten Menschen, die ermahnt werden und daran erinnert werden, dass die soziale Norm hier Kooperation ist, dass man zusammen und mitarbeitet, verändern ihr Verhalten aufgrund einer solchen Rückmeldung, die man bekommt. Also nicht alle, es gibt auch völlig Leute, die sind wirklich knallhart und die kümmert das überhaupt nicht. Aber der Großteil der Menschen, und bereits im Alter von 3-4 Jahren haben wir das getestet, reagieren darauf positiv und verändern ihr Verhalten. Das ist der erste Aspekt. Aber es gibt auch einen wichtigen zweiten Aspekt. Die Verantwortung als Führungskraft, diese Rückmeldung zu geben, kommt auch daher, weil wenn Sie es nicht tun, dann demotivieren Sie alle Leute, die wirklich was beitragen und die wirklich versuchen, für den Gruppenerfolg sich einzusetzen. Denn wenn ich jahrelang damit durchkomme, um ein Extrembeispiel zu nennen, dass ich nichts für die Gruppe tue und komme sanktionslos davon, dann werden irgendwann auch die fleißigen Leute, wie in unserem Beispiel Sie, dann denken, na gut, aber dann ehrlich gesagt muss ich mich auch nicht mehr so anstrengen.
0: Ja, welche Rolle spielt denn dann Bestrafung in Bezug auf Kooperation? Ist die tatsächlich immer, also was ist jetzt wirksamer, Bestrafung oder Belohnung? Könnte man diesen, der sich da verweigert, nicht auch einfach eine höhere Prämie in Aussicht stellen?
1: Kann man machen und das wirkt auch kurzfristig, aber langfristig wirkt es nicht so gut wie negative Sanktionen. Wir nennen das in unserem Buch gemeinsam stark Zuckerbrot oder Peitsche und es zeigt sich, dass Zuckerbrot natürlich wirkt, also praktisch Belohnung, Aufmunterung, Schulterklopfen, Mitarbeiter des Monats und so weiter und so fort. Aber Es gibt eine starke Asymmetrie zwischen Belohnung und Bestrafung und die ist ganz interessant aus meiner Sicht. Fangen wir mit Belohnung an. Der Mensch ist ein Gewohnheitstier. Wenn Sie einmal für ein bestimmtes Verhalten belohnt werden, dann erwarten Sie, dass Sie das in der Zukunft auch werden. Und dann nützt sich diese Belohnung tatsächlich ab. Es gibt ganz spannende Daten, die zeigen, wenn Sie Bonussysteme einführen in Unternehmen, dann steigt die Produktivität kurzfristig an, ist naheliegend, weil die Karotte vor der Nase hängt. Aber nach ein, zwei Jahren ist die Produktivität dort, wo sie davor war, weil die Leute im Grunde in den normalen Arbeitstrott zurückfallen. Das heißt, Sie müssen ständig diese Belohnungen steigern, damit sie dauerhaft auch wirksam sind. Bei Bestrafung, bei sagen wir einfach negative Sanktionen, ist es anders. Da haben wir eine asymmetrische Wirkung, weil das Damoklesschwert über einem, wenn klar ist, die Norm ist Kooperation, reicht bereits, dass die Leute kooperativ arbeiten. Und auch da haben wir gezeigt, bereits 3-4-jährige Kinder verstehen das. Also wenn sie durch Trittbrett fahren, die Gefahr sehen, dass sie irgendwie praktisch ein paar Zuckerle oder ein paar Geschenke in einem Experimentalshop verlieren irgendwie, dann wissen die genau, aha, Moment, die Norm ist hier zu kooperieren und miteinander beispielsweise zu teilen in so einfachen Spielen im Kindergarten.
0: Wäre es dann nicht von vornherein sinnvoller, auf Gruppenarbeiten ganz zu verzichten, sondern auf Wettbewerb zu setzen, um Kooperation quasi zu erzwingen? Oder?
1: Nein, das würde ich überhaupt nicht so sehen. Denn erstens mal braucht man Gruppenarbeiten, um das einzuüben, dass man mit anderen zusammenarbeiten kann. Und praktisch unser gesamtes gesellschaftliches Leben hängt davon ab, dass Gruppen funktionieren. Seien das Vereine, seien das Wohltätigkeitsorganisationen, seien das Parteien, seien das Unternehmen. Das heißt, wir müssen Menschen auch befähigen, dass sie lernen, miteinander umzugehen und miteinander sich auszuhelfen und wechselseitig voranzubringen. Hier nur auf Wettbewerb zu setzen, wäre sehr, sehr kurzsichtig und, glaube ich, würde sehr viel Kooperationsgewinne verunmöglichen.
0: Wettbewerb ist tief verankert in dem Wirtschaftssystem, mit dem wir leben, mit der Marktwirtschaft. Ist die gut für Kooperation?
1: Ja, natürlich, weil sie, also in Unternehmen. Also nehmen wir mal zwei Unternehmen. Stellen Sie sich vor, Sie haben eins und ich habe eins und wir haben beide viele Mitarbeiter irgendwie. So, also wie können wir eigentlich erfolgreich sein? Wir wollen zwar besser als der Wettbewerber sein, aber der Erfolg des Unternehmens hängt davon ab, ob ich innerhalb des Unternehmens kooperativ zusammenarbeite, ob ich Ideen entwickle und irgendwie mir nicht so gut bin, auch was beizutragen, weil ich glaube, irgendjemand von meinem Nachbarteam stiehlt mir die Idee und dann haben die praktisch die Lorbeeren davon. Also Unternehmen sind eigentlich nichts anderes, wie die konkurrieren zwar auf Märkten mit anderen, ja, aber innerhalb der Unternehmen sind sie am erfolgreichsten dann, wenn wir an einem Strang ziehen und zusammenarbeiten. Das bedeutet, wir haben ein Spannungsfeld zwischen, natürlich brauchen wir Kooperation als Anreizwirkung, aber gleichzeitig können wir nur erfolgreich sein, wenn wir tatsächlich zusammenarbeiten.
0: Herr Professor Sutter, Sie erforschen Vertrauen und Kooperation seit langem. Hat das Ihr Vertrauen in Ihre Mitmenschen eigentlich eher gestärkt oder erschüttert?
1: Nein, es hat es nie erschüttert, in keiner Weise. Ich glaube, es hat es auch nicht wirklich gestärkt, weil ich immer ein großes Vertrauen hatte. Lassen Sie mich vielleicht den Satz hinzufügen. Martin Koch und ich leiten seit 25 Jahren Forschungsteams und unser Motto war immer, wir vertrauen unseren Mitarbeitern bedingungslos, bis sie uns erfolgreich das Gegenteil bewiesen haben. Und wir sind wahnsinnig gut damit gefahren. Die Leute sind motiviert, wollen machen, wollen was beitragen, wollen was entwickeln, Ideen. Und wir sind eigentlich nie enttäuscht worden.
2: Sagt der Verhaltensökonom Matthias Sutter vom Max-Planck-Institut in Bonn.
3: Standpunkte.
2: Wenige Tage vor einem Spitzentreffen im Kanzleramt mit Gewerkschaften und Arbeitgeberverbänden ist die Reformdebatte voll entbrannt. Bundesratspräsident Bovenschulte warnt die Regierung im Spiegel davor, zu hohe Erwartungen zu wecken. Die Aufgabendichte sei viel zu hoch, so der Bremer Bürgermeister. Unsere Gastautorin Kaya Klapser von der Zeit findet, Bovenschulte liege mit seiner Kritik richtig.
4: Die Bundesregierung hat sich bis zur Sommerpause deutlich zu viel vorgenommen. Sie hätte schon früher mit den Reformen beginnen sollen, statt erst diverse Kommissionen über Monate tagen zu lassen. Jetzt muss priorisiert werden, auch um nicht zu viele handwerkliche Fehler zu machen. Im Fokus sollte dabei die Reform der gesetzlichen Krankenversicherung stehen. Denn wenn hier nicht schnell gehandelt wird, müssen die Kassenbeiträge zum Jahreswechsel erneut angehoben werden. Das würde Arbeitnehmer und Arbeitgeber stark belasten. Es ist übrigens politisch geschickt, den Begriff Reformen zu verwenden. Er klingt nach Fortschritt, nach Verbesserung. Dabei handelt es sich bei den Plänen zu Gesundheit und Pflege um massive Sparmaßnahmen, die vor allem zulasten der Versicherten gehen. Es könnte etwas dauern, bis den Bürgern dieses fragwürdige Label klar wird. Doch die Politik hofft offenbar, dass sie es bis zu den Landtagswahlen im Herbst schon wieder vergessen haben.
2: Meint Kaya Klapsau von der Zeit. Auch die Rhein-Neckar-Zeitung aus Heidelberg schaut speziell auf die von Bundesgesundheitsministerin Wagner angestoßene Pflegereform und nennt die Empörung zu Recht groß.
3: Viel zu sehr ist die Reform auf Einschnitte bei denen getrimmt, die sowieso schon wenig haben. Warum gerade bei Einkommensschwachen sparen, wenn ganze Berufsgruppen noch überhaupt nicht einzahlen? Echte Solidarität sieht anders aus. So wäre, anders als bei der Rente, die Pflichtmitgliedschaft von Beamten in der gesetzlichen Pflegeversicherung ein echter Gewinn. Auch die Beitragsbemessungsgrenze muss weiter erhöht werden. Warum sollten Beschäftigte, die über 6.000 Euro monatlich verdienen, prozentual entlastet werden?
2: Die Südwestpresse aus Ulm begrüßt es, dass sich nun alles auf die notwendige Modernisierung von Rente, Gesundheit, Steuern und Arbeitsmarkt fokussiere.
3: Es wäre aber eine Fehlmaßnahme zu glauben, dass danach erstmal Schluss wäre mit der Reformerei. Denn so groß die Erwartungen an die Koalitionsrunden in den nächsten Wochen bereits sind, Schwarz-Rot soll schaffen, was seit Jahrzehnten nicht geschafft wurde. Noch größer scheint die heimliche Hoffnung, dass es dann endlich erledigt ist. Spoiler, beim Reformieren gibt es kein Beenden.
2: Die Rhein-Zeitung aus Koblenz schreibt, Kanzler Merz strebe einen Konsens mit den Sozialpartnern nur halbherzig an.
3: Er hat Gewerkschafter und Arbeitgeber für kommenden Mittwoch zwar zu einer Gesprächsrunde ins Kanzleramt eingeladen, doch das ist noch lange kein Dialogprozess. Merz meint, für langwierige Verhandlungen keine Zeit mehr zu haben. Die Sozialpartner sollten aber sehr wohl an den weiteren Reformvorbereitungen beteiligt bleiben, so gut es in diesem Jahr eben geht. Denn ohne Unterstützung der Sozialpartner droht dieses Szenario. Die Unternehmen setzen ihre Investitionsverweigerungen fort, die Gewerkschaften sorgen für einen heißen Herbst auf den Straßen.
2: Die Rheinpfalz aus Ludwigshafen kommentiert, mehr als 4% höhere Renten, gleichzeitig aber kein ausreichender finanzieller Spielraum für eine BAföG-Erhöhung. Diese Schieflage kritisiere JU-Chef Winkel zu Recht.
3: Sein Vorschlag, die Renten statt um 4,2% nur um 3% anzuheben und die frei werdenden Mittel unter anderem in die BAföG-Erhöhung zu investieren, sollte deshalb ernsthaft diskutiert werden. Denn schon heute trägt die junge Generation enorme Belastungen. Rasant steigende Mieten, höhere Abgaben, ein immer kostspieligeres Rentensystem bei zugleich unsicheren Zukunftsperspektiven.
2: Das waren die Standpunkte, zusammengestellt von Ulrike Ufer. 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Mein Name ist Reza Waffer. Gleich nach den Nachrichten um 2 übernimmt der Kollege Detlef Karg und führt Sie gut informiert durch die Nacht. Bis dahin.

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1: Um 2 Uhr mit Katja Kindermann. Der Konflikt zwischen dem Iran und Israel droht wieder zu eskalieren. Nach den neuen iranischen Raketenangriffen auf Israel hat der israelische Armeechef eine harte Reaktion angekündigt, sobald dafür grünes Licht erteilt werde. Aus der Nachrichtenredaktion Nele Hüpper.
2: Mehrere Medien melden, dass US-Präsident Trump gegen israelische Vergeltungsschläge ist und mit Ministerpräsident Netanyahu sprechen will. Die USA und der Iran seien auf dem Weg zu einem guten Abkommen. Er wolle nicht, dass das wegen aktueller Ereignisse scheitere, so Trump. Der Iran hatte gestern erstmals seit Beginn der Waffenruhe Anfang April wieder Raketen auf Israel abgefeuert. Eine Frau wurde verletzt. Das Regime in Teheran bezeichnete den Angriff als Warnung nach israelischen Luftanschlägen auf Vororte der libanesischen Hauptstadt Beirut.
1: In London haben gestern Abend der britische Premierminister Starmer, Kanzler Merz und Frankreichs Präsident Macron mit dem ukrainischen Präsidenten Selenskyj beraten. Danach riefen sie den russischen Staatschef Putin auf, Verhandlungen über ein Ende des Kriegs zu führen. An den Verhandlungen müssten auch die USA und Europa aktiv beteiligt werden, hieß